0: Am kommenden Montag ziehen sie deshalb die Reißleine. Unter dem Motto Kommunen am Limit findet ein bundesweiter Aktionstag statt. Und unsere Region schlägt lautstark Alarm. Warum Rathäuser am Montag kurzzeitig die Türen schließen und was das für ihren Alltag bedeutet, das sehen Sie jetzt. Es ist ein Hilferuf, der am kommenden Montag quer durch ganz Nordbaden hallt. Von Karlsruhe über Pforzheim und Rastatt bis nach Bruchsal und Baden-Baden machen die Kommunen mobil. Um kurz vor 12 heißt es vielerorts, nichts geht mehr. Mit symbolischen Schließungen und öffentlichen Protesten wollen die Rathauschefs zeigen, dass die finanzielle Belastungsgrenze nicht nur erreicht, sondern längst überschritten ist. Hinter der Aktion steht eine dramatische Bilanz. Allein im Jahr 2025 erreichte das kommunale Defizit in Deutschland mit rund 30 Milliarden Euro einen historischen Höchststand. Das Problem sei strukturell. Bund und Land übertragen den Städten und Kreisen immer neue Aufgaben und höhere Standards. Doch das Geld für die Umsetzung fließt oft nicht im nötigen Maße hinterher. Besonders die stetig steigenden Sozialausgaben würden tiefe Löcher in die lokalen Haushalte reißen.
1: Wer den Kommunen Aufgaben überträgt, ohne sie zu finanzieren, gefährdet die Handlungsfähigkeit der Demokratie vor Ort. Die kommunale Finanzkrise ist längst Realität. Jetzt brauchen wir keine Absichtserklärungen mehr, sondern Entscheidungen.
0: Was auf dem Spiel steht, wird in Pforzheim besonders sichtbar. Auf dem Marktplatz versammeln sich Vertreter der Feuerwehr, der Schwimmbäder, des Theaters und sogar des Wildparks. Sie alle symbolisieren die sogenannten freiwilligen Aufgaben, also genau jene Angebote wie Kultur, Sport und Jugendarbeit, die als erstes gestrichen werden müssen, wenn die Kassen leer sind. Die Rathaustüren bleiben in der Goldstadt jedoch geöffnet. In Karlsruhe setzt Oberbürgermeister Frank Mentrup ebenfalls ein Zeichen. Neben einer Pressekonferenz werden kurz vor 12 drei städtische Einrichtungen symbolisch geschlossen. Im Landkreis Rastatt und in der Stadt Bruchsal werden ebenfalls symbolisch die Türen der Rathäuser für 5 Minuten geschlossen. Die Forderung der kommunalen Spitzenverbände ist unmissverständlich. Wer bestellt, soll bezahlen. Jede Aufgabe, die von oben nach unten delegiert wird, müsse vollständig und dauerhaft finanziert sein. Denn wenn die Politik in Berlin und Stuttgart nicht handelt, könnten verschlossene Türen in unseren Rathäusern und Freizeiteinrichtungen bald zum dauerhaften Stadtbild gehören.
2: Nach einem schweren Unfall in Stutensee am Montagmorgen ist ein 78-jähriger Mann am heutigen Vormittag in einer Klinik gestorben. Der Senior war am Montag mit einem elektrischen Kleinkraftrad an einem unbeschrankten Bahnübergang unterwegs. Nach ersten Ermittlungen übersah er beim Abbiegen eine heranfahrende Straßenbahn. Die Bahn erfasste das Fahrzeug seitlich und schleuderte den Mann ins Gleisbett. Ein Rettungshubschrauber brachte den Schwerverletzten noch in eine Klinik. Dort erlag er heute am Mittwoch seinen Verletzungen.
1: Neue Entwicklungen im Fall des verunglückten damals 15-jährigen Miguel aus Linkenheim-Hochstetten. Fast 16 Monate nach dem Sturz von einer Brücke in Karlsruhe-Durlach ermitteln Staatsanwaltschaft und Polizei jetzt wegen versuchten Totschlags. Am Abend des 2. Februar 2025 stürzte der Jugendliche mehr als 8 Meter tief von der Brücke der Durlacher Allee auf die Reiherwiesenstraße. Er erlitt lebensgefährliche Verletzungen. Die Ermittler gingen zunächst von unterlassener Hilfeleistung aus. Laut einer gemeinsamen Pressemitteilung der Behörden gibt es nun jedoch Hinweise auf ein Verbrechen. Dem Sturz soll eine körperliche Auseinandersetzung vorausgegangen sein. Mindestens ein unbekannter Täter soll den Jugendlichen absichtlich von der Brücke gestoßen haben. Die Staatsanwaltschaft Karlsruhe hat für Hinweise eine Belohnung von 5.000 Euro ausgesetzt. Um weitere Zeugen zu finden, wird der Fall voraussichtlich im September in der ZDF-Sendung Aktenzeichen XY ungelöst vorgestellt.
0: Die aktuelle Hitzewelle sorgt in den nächsten Tagen für Temperaturen bis zu 37 Grad. Für viele Menschen in der Region kann das zu körperlichen Belastungen und gesundheitlichen Beeinträchtigungen führen. Auf was man bei solchen Temperaturen achten sollte und wie man trotz Hitze fit bleibt, darüber hat mein Kollege Florian Harsch mit einem Arzt des Städtischen Klinikums in Karlsruhe gesprochen.
3: Wir rollen heute und in den nächsten Tagen auf eine Hitzewelle zu mit Temperaturen bis zu 37 Grad und viel Sonne. Wie wirken sich denn diese Temperaturen und diese Trockenheit auf uns gesundheitlich aus und kann es da auch gefährlich werden?
4: Generell ist es so, dass Der Körper versucht, die Körpertemperatur immer gleich zu halten. Und das kann bei Hitze deutlich erschwert sein und sehr, sehr viel Energie kosten. Direkte Hitzeauswirkungen auf den Kopf oder längere Hitze auf den Körper können dafür sorgen, dass der Körper das nicht mehr kann und dass die Mechanismen versagen und dann kann es gefährlich werden.
3: Und welche Symptome können dann auftreten? Also gibt es da Warnhinweise des Körpers, wo man das erkennen kann?
4: Der klassische Sonnenstich ist so ein Beispiel. Wenn man Hitzeeinwirkung oder Sonneneinwirkung auf den Kopf hat, hat man Kopfschmerzen, Lichtempfindlichkeit, Geräuschempfindlichkeit, auch Nackenschmerzen. Man ist müde, Gähnen, Übelkeit. Generell, wenn der Körper insgesamt überhitzt ist, das kennt man vom Fieber, man hat großen

0: einfach das alles ignoriert und einfach in der Hitze bleibt?
1: Es kann dafür sorgen, dass letztlich die Mechanismen des Körpers den Kreislauf aufrechtzuerhalten versagen. Die Gefäße erweitern sich, der Kreislauf kann zusammenbrechen und es kann zum Teil auch lebensbedrohlich werden. Sonnenstich oder der sogenannte Hitzschlag, wenn die Körpertemperatur unkontrolliert steigt, sind lebensbedrohlich.
0: Also so weit sollte man es ja erst gar nicht kommen lassen. Was kann man tun, wenn man die ersten Symptome spürt?
1: Das Wichtigste ist Hitze und Sonneneinstrahlung vermeiden, das heißt vor allem die Mittagssonne meiden. Wenn man die Beschwerden bereits hat, ausreichend Trinkmenge achten, man kann symptomatisch mit Schmerzmitteln arbeiten, sollte sich aber bei Warnhinweisen oder Symptomen von einem Hitzschlag und einem Sonnenstich ärztlich vorstellen.
0: Wir sind ja hier im Südwesten immer ziemlich hohen Temperaturen ausgesetzt. Also die höchsten Temperaturen in Deutschland haben wir hier. Kann man da vielleicht davon ausgehen, dass wir vielleicht ein bisschen besser vorbereitet sind körperlich, dass wir uns schon dran gewöhnt haben an die Temperaturen?
1: Das glaube ich eher nicht. Wir haben hier auch sehr viele sonnenbegeisterte Menschen und das ist auch sehr schön. Auf ausreichend Lichtschutzfaktor wird selten geachtet und auch die ersten Warnhinweise werden häufig nicht ernst genommen. Die Beschwerden können ja auch Stunden anhalten, sodass auch in den Abendstunden erst nach Sonneneinstrahlung die Beschwerden kommen. Ich glaube, das ist deutschlandweit generell ein Problem.
0: Gibt es denn Risikogruppen, die besonders aufpassen müssen, dass ihnen da bei dieser Temperatur oder bei diesen Temperaturen nichts passiert?
1: Besonders gefährdet sind natürlich ältere Menschen, die auch generell häufig auch wenig trinken. Kleine Kinder sind häufig gefährdet oder Menschen mit vielen Erkrankungen, auch des Herz-Kreislauf-Systems, sind dabei besonders gefährdet.
0: Und haben Sie da noch ein paar Tipps für die, was die noch machen können, damit es denen auf jeden Fall gut geht, auch wenn es jetzt so heiß wird?
1: Auf jeden Fall auf ausreichend Lichtschutz und Trinkmenge achten. Das ist unglaublich wichtig. Das unterschätzt man sehr häufig und eine ausreichende Hydrierung ist ein sehr guter Schutzfaktor.
2: Ja, wir Menschen müssen also gut auf uns achten bei der Hitze. Aber wie sieht es mit den Tieren aus? Hunde gehen am liebsten früh morgens oder später am Abend Gassi und dürfen nicht mal für kurze Zeit allein im geparkten Auto zurückgelassen werden. Katzen suchen sich ein schattiges Plätzchen und schlafen viel. Doch wie gehen Kleintiere, Vögel und Exoten mit der Hitze um und auf was müssen Tierhalter achten? Wir haben im Tierheim Karlsruhe nachgefragt.
3: Sie sind ruhig und leiden oft nur leise. Tierhalter von Kleintieren wie diesen Kaninchen etwa müssen deshalb ein besonderes Auge auf ihre Schützlinge haben, insbesondere wenn die Temperaturen steigen. Gerade für Tiere in Außenhaltung können die Sommermonate sonst schnell gefährlich werden.
4: Also Kaninchen muss man auch ausreichend Schatten zur Verfügung stellen, aufpassen, dass sie nicht überhitzen. Manchmal liegen sie auch in der Sonne und merken selber nicht, dass es zu warm wird. Also da auf jeden Fall immer ein Auge drauf haben, nicht unbeaufsichtigt draußen lassen, das auf keinen Fall, eher mit in die Wohnung reinnehmen, damit es kühler ist für die.
3: Dasselbe gilt auch für Meerschweinchen. Mäuse hingegen verbuddeln sich bei Hitze gerne und kommen so besser durch den Sommer. Auch hier im Karlsruher Tierheim ist der Kleintierbereich innen klimatisiert. An heißen Tagen müssen die Kleintiere innen bleiben und können dann nicht in den Auslauf. Denn für wasserscheue Tiere ist Abkühlung im Sommer schwieriger. Helfen können dafür frische Sommerleckerlis. Hier im Hühnerstall kommt zum Beispiel die Wassermelone super an. Ansonsten liegen die Hennen gerne im Schatten, im kühlen Sand. Die heißen Temperaturen machen ihnen weniger zu schaffen. Andere Vogelarten hingegen sind meist nicht wasserscheu.
4: Vögel nehmen gern Vogelbäder an. Also ich stelle denen Wasserschüsseln zur Verfügung oder Vogelbäder, damit die sich abkühlen können, damit die baden können. Sie sollten nicht in der Sonne stehen, auch nicht zum Teil, sondern der Käfig sollte sich im Schatten befinden oder das Freiflugzimmer kann man abdunkeln, nicht ganz dunkel machen und dann ist auch kein Problem.
3: Auch die Tierheimtiere sind an heißen Tagen ruhiger und zurückgezogener. Doch nicht für alle Tierarten stellen hohe Temperaturen eine Herausforderung dar.
4: Also die Landschildkröten, die genießen auch mal die Hitze, aber gehen dann auch wieder raus. Wir stellen denen so kleine Unterteller mit Wasser rein, die kühlen sich durch die Haut ab, die stehen dann in so kleinen Wasserbädern drin, wenn es ihnen zu heiß wird. Und dann regulieren die das eigentlich sehr gut selber. Sie brauchen Rückzugsmöglichkeiten. In den Außenbereichen bei uns haben die dann Häuschen, die ein bisschen isoliert sind, dass es nicht zu heiß wird. Dann suchen die Unterschlupf in sowas. Die Wasserschildkröten sind dann meistens halt im Wasser, sitzen auch mal gerne in der Sonne, tauen richtig mal tagsüber richtig in der Sonne auf, gehen aber dann immer zum Abkühlen ins Wasser.
3: Deshalb müssen Gartenbesitzer mit Teich bei warmen Temperaturen auch auf die Wassertemperatur achten. Denn nicht nur für Wasserschildkröten, auch für Fische wird es sonst schnell zu heiß. Das Wasser sollte deshalb nicht stehen, sondern zirkulieren. Auch bei hohen Temperaturen gibt es

0: also Möglichkeiten, Kleintiere, Exoten und Vögel gut durch die heißen Tage zu begleiten. Wichtig hierbei, das eigene Tier gut zu kennen, um auf individuelle Bedürfnisse eingehen zu können. So kann gerade bei Kleintieren und Exoten auch stilles Leid erspart werden.
1: Auf der B10 bei Karlsruhe hat gestern ein Autofahrer seinen Wagen einfach quer auf der Rheinbrücke abgestellt und ist zu Fuß geflüchtet. Zuvor war der Mann im Zickzackkurs durch den Verkehr gerast. Die Polizei hat ihn kurz darauf auf einem Fabrikgelände geschnappt. Da der Mann psychisch völlig durch den Wind war, ging es direkt in eine Fachklinik. Wenn sie ausweichen mussten, die Polizei Karlsruhe sucht noch Zeugen. 48 Länder nehmen an der WM 2026 teil. Viele davon haben Communities in der Region. Autokorsos sind also spätestens bei Deutschlandspielen vorprogrammiert. Damit das reibungslos abläuft, gibt es wie jedes Mal einige Regeln zu beachten, die die Polizei auch diese WM wieder ins Gedächtnis ruft.
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3: Ob das Spiel Portugal gegen Kongo heute Abend mit einem größeren Autokorso enden wird, mag unwahrscheinlich sein. Beim Deutschlandspiel am Samstag ist die Wahrscheinlichkeit deutlich größer, dass auf den Abpfiff ein Hubkonzert folgt. Schließlich sind Autokorsos eine Tradition zu jeder WM und EM. Und obwohl dabei vor allem der Spaß im Vordergrund steht, gibt es laut Polizei einige Dinge zu beachten.
4: Autokorsos stellen grundsätzlich eine übermäßige Straßenbenutzung dar. Sprich, es handelt sich eigentlich um eine anmeldepflichtige Sondernutzung. Da es sich natürlich bei solchen Spielen um spontane Verläufe handelt und es auch eine Ausdrucksform der Freude ist, würde das zeitlich ja gar nicht hinhauen, dass man da vorher noch eine Anmeldung einreicht. Dementsprechend tolerieren wir Autokorsos.
3: Vorausgesetzt, man hält sich dabei an einige Regeln. Wichtig ist vor allem, dass man niemanden gefährdet oder behindert. Außerdem müssen trotz aller WM-Freude die normalen Verkehrsregeln beachtet werden. Auch sollten Flaggen und Co. nicht die Scheinwerfer oder Fenster des Autos verdecken. Bei allem Verständnis, das die Polizei für Autokorsos aufbringt, müsse sie bei einigen Verhaltensregeln konsequent sein.
4: Wir haben natürlich einen gewissen Toleranzspielraum, das muss man natürlich auch dazu sagen. Wir unterscheiden da dann natürlich zwischen Verhaltensweisen, die gar nicht gehen. Also zum Beispiel, da denke ich an Trunkenheitsfahrten. Das ist natürlich ein Verhalten, wo wir auch konsequent einschreiten werden. Es muss natürlich auch berücksichtigt werden, die Vorfahrtsregeln gelten weiterhin, die Lichtzeichenanlagen gelten weiterhin.
3: Hinzu kommen Risiken, die besonders bei Autokorsos entstehen. Denn während riskantes Verhalten auf der Straße das ganze Jahr über vorkommt, lassen sich manche Autokorso-Fahrer zur WM-Zeit zu besonders gefährlichen Manövern hinreißen.
4: Die typischen Gefahren, die wir oft erleben, zum Beispiel das Sitzen auf Fahrzeugdächern ist, auf Motorhauben oder dass Leute im Auto stehen oder dass sie sich aus Fahrzeugen rauslehnen. Das sind so die typischen Gefahren, die wir öfters erleben. Was natürlich auch kritisch ist, wenn dann zum Beispiel die Fahrzeuge oder der Corso sich in Bereiche verlegt, wo zum Beispiel größere Menschenmengen sind.
3: Deswegen plant die Karlsruher Polizei nach Spielen eine verstärkte Präsenz in der Innenstadt. Da manche Spiele durch die Zeitverschiebung spät nachts stattfinden, mahnt die Polizei besonders dann zur Rücksicht. Ab 22 Uhr gilt die Nachtruhe. Auf der anderen Seite hält die Polizei einen Autokorso zu so später Stunde für weniger wahrscheinlich.
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1: Während die meisten Profifußballer in der Sommerpause entspannen, nutzen einige die spielfreie Zeit für die Karriere danach. Beim Badischen Fußballverband drücken aktuell Leistungssportler aus der Region dafür die Schulbank. Welche bekannten Gesichter dabei sind und wie die Trainerausbildung abläuft, berichtet Felix Stephan.
5: Als Spieler und Trainer war Rainer Scharinger im Profifußball jahrelang unterwegs. Mittlerweile gibt er seine Erfahrung als Verbandssportlehrer beim Badischen Fußballverband an die Trainer von morgen weiter. Doch ein so fußballbegabtes Teilnehmerfeld wie heute ist selbst für Scharinger eine Besonderheit. Bei der ersten B-Lizenzausbildung exklusiv für Profis stehen nämlich überwiegend aktive Spieler aus den Ligen 2 bis 4 auf dem Platz.
6: Die Profis sind natürlich in der Praxis sehr gut, aber das Trainersein methodisch, didaktisch, rhetorisch zu erklären und vor allem die W-Fragen zu beantworten, warum tue ich was, wie tue ich es, was tue ich es, das ist für sie auch schwierig, weil Sie machen es intuitiv immer richtig, aber das einem

0: Bieler zu erklären, ist was völlig anderes.
1: Im Rahmen der B-Lizenz-Ausbildung führt Scharinger die angehenden Trainer an diese Aufgaben heran. Die Termine der Lehrgänge über Wochen verteilt und so gelegt, dass die aktiven Profis problemlos teilnehmen können. Zum Teilnehmerfeld gehören bei der diesjährigen Profi-B-Lizenz unter anderem die KSC-Spieler Rapp, Franke, Jung, Kobalt und Wanicek sowie weitere Profis aus der Region.
2: Das ist ein besonderer Kurs, den es auch hier vorher noch nicht gab. Deshalb sind wir auch Rainer und seinem Team da sehr dankbar darüber, als aktiver Profispieler an der B-Lizenz teilnehmen zu dürfen und einfach frühzeitig, um vielleicht sich auch zu kümmern um die Karriere danach.
3: Ja, es macht unheimlich Spaß mit den Jungs. Wir haben eine unfassbar coole Truppe hier beisammen mit den ganzen Jungs vom KSC, wo sie auch immer herkommen. Ja, und für mich sind es einfach neue Einblicke. Ja. Man sieht viel in der Fußballerkarriere, aber sieht jetzt viele Dinge nochmal mit einem ganz anderen Blick.
4: Ich bin jetzt schon sehr lange im Profifußball mit dabei, aber immer auf der anderen Seite als Spieler. Und ist halt komplett was anderes, mal auf der anderen Seite zu stehen. Macht enorm viel Spaß. Man muss sich halt nicht mehr in die Spielerrolle reinlegen oder reindenken, sondern komplett was anderes. Die Lehrgänge sind sehr fordernd, aber machen sehr viel Spaß und viele bekannte Gesichter hier und deshalb ist es schön, hier zu sein.
5: Die andere Perspektive zu sehen vom Trainer, was macht ein Trainer, was muss er alles vorbereiten, auf was muss er achten und das dann schon zu wissen und zu lernen, macht schon Spaß.
1: Zur Ausbildung gehört neben der Praxis auf dem Kunstrasen, wo die Teilnehmer streckenweise selbst in die Rolle des Cheftrainers schlüpfen, auch die Theorie. Und dazu gehören laut Verbandssportlehrer Scharinger verschiedene Aspekte.
0: Das kann sowohl hier, wie wir es gesehen haben, mal eine allgemeine Präsentation sein zum Thema. Da lernt man freie Vorträge zu halten, weil ich muss Blickkontakt mit meiner Mannschaft haben, ich muss freies Reden haben, Rhetorik, Ausstrahlung, das gehört alles dazu, zum guten Auftritt eines Trainers und natürlich fachlich. Tafelarbeit, eine Taktiktafel ist ein elementares Bestandteil eines Trainers.
1: Und auch die Analyse von Spielszenen gehört dazu. Doch nach der Theorie geht es wieder raus auf den Platz. Dorthin, wo laut Scharinger der wichtigste Part der Lehrgänge stattfindet, weil hier aus der Theorie erstmals Praxis wird. Und hier werden übrigens nicht nur aktive Profifußballer zu Trainern ausgebildet, sondern auch zahlreiche Menschen aus dem Amateursport.
0: Es gibt heute auch niederschwellige Angebote, tageweise, dass man erstmal so anschnuppern kann, bevor man eine richtige Lizenz macht. Also da kann man auf unserer Homepage, glaube ich, auch vielfältig was sehen. Wir bieten natürlich sehr viel für Kinder- und Jugendtrainer an, weil wir natürlich viele Eltern haben, die reingehen, die sagen, okay, ich will noch keine ganze Ausbildung machen. Also da haben wir schon eine Breite, aber wenn man dann richtig die Lizenz machen will, dann im Landesverband fängt man an mit der C-Lizenz, die ist Kinder-, Jugend- oder Erwachsenenorientiert. Und dann die zweite Stufe im Landesverband ist dann bei mir, was wir hier sehen, das ist dann die B-Lizenz.
1: Im Herrenbereich führt der Weg anschließend über die A-Lizenz bis hin zur Pro-Lizenz, dem ehemaligen Fußballlehrer direkt beim DFB. Ob einer der heutigen Teilnehmer diese höchste deutsche Lizenzstufe einmal erreichen wird, bleibt abzuwarten. Im Fokus steht ohnehin erstmal das aktuelle Ziel. Bis November dieses Jahres die B-Lizenz-Ausbildung unter der Leitung von Fußballexperte Scharinger erfolgreich zu meistern.
6: Das war's auch schon mit den Nachrichten am heutigen Mittwoch hier bei Baden TV. Es folgen noch die Wetteraussichten. Ich bedanke mich ganz herzlich bei Ihnen fürs Zusehen. Tschüss.
7: Hallo und einen schönen guten Abend. Herzlich willkommen zum Wetter auf Baden TV. Ein Hoch kommt zu uns nach Baden und das heißt, in den kommenden Tagen wird es richtig sonnig werden. Schon in der kommenden Nacht, da lockern die Wolken weiter auf, sie lösen sich auf und zum frühen Morgen ist es zum Teil dann schon recht wolkenlos. Nur hier und da kann es an einigen Flüssen noch etwas Dunst oder Nebel geben. Die Frühtemperaturen, die liegen am Donnerstagmorgen um 16 Grad in Germersheim und bei 18 Grad in Freiburg. Ja, und dann scheint meist den ganzen Tag die Sonne vom wolkenlosen Himmel herab. Bereits am Vormittag ist es sehr freundlich bei uns in Baden. Es wird ein heißer Tag werden. Die Tageshöchsttemperaturen, die erreichen bis zu 32 Grad in Stuttgart und um die 34 Grad messen wir in Karlsruhe. Also perfektes Bade- und Ausflugswetter. Und auch der Nachmittag bringt überall bei uns in Baden sehr viel Sonnenschein. Insgesamt kommen wir morgen so auf 14 bis 16 Sonnenstunden. Vielleicht sind zum Nachmittag ein paar dichtere Wolken über dem Schwarzwald möglich. Ob es für ein Gewitter reicht, ist aber eher unwahrscheinlich. Bis zum Abend, da sinken die Temperaturen auf 28 Grad in

0: Baden-Baden und 23 Grad in Freudenstadt. Der Blick auf die weiteren Aussichten. Der Sommer ist erstmal gekommen, um zu bleiben. Am Freitag gibt es viel Sonnenschein. Später zum Abend einzelne kurze Schauer und Gewitter. Es wird sehr heiß werden. Temperaturen bis zu 35 Grad und das Ganze teilweise mit einer recht drückenden Schwüle. Am Samstag ebenfalls viel Sonnenschein, bis zu 16 Sonnenschein, bis zu 37 Grad. Es wird noch ein bisschen heißer und recht ähnlich fällt der Sonntag aus. Zunächst richtig viel Sonnenschein, später ein paar harmlose Wolkenfelder. Es bleibt aber meist den ganzen Tag trocken. Ja, und die Tageshöchsttemperaturen, die erreichen am Sonntagnachmittag 34 bis knapp 37 Grad. Der Sommer dreht also voll auf. Tschüss, bis bald.
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Laue Sommernächte lassen sich nicht nur bei Cocktails und Musik genießen, sondern auch mit festem Schuhwerk an den Füßen und mit Taschenlampe ausgestattet. Denn bei Dämmerung und Dunkelheit sind im Stadtwald in Baden-Baden in den Sommernächten besonders viele Leuchtkäfer unterwegs. Bei einer Führung mit einem Waldpädagogen können Sie die Glühwürmchen einmal in ihrem natürlichen Habitat erleben. Die Veranstaltung findet nur bei trockenem Wetter statt. Deutschland gegen Elfenbeinküste heißt es am Samstagnachmittag, 20. Juni 2026. Wer das Spiel aus dem Toronto Stadion live hier in der Region verfolgen möchte, hat ab 16 Uhr im Enzaun Park in Pforzheim die Möglichkeit, die deutsche Mannschaft gemeinsam mit anderen Fans leckerem Essen und den üblichen Biergartendrinks anzufeuern. Am 21. Juni ist offizieller Sommeranfang. In Gaggenau wird er in diesem Jahr französisch gefeiert. Denn Fête de la Musique verwandelt die Innenstadt in eine Bühne für Live-Musik und Austausch. In Gaggenau wird Fête de la Musique damit schon zum dritten Mal gefeiert. Dadurch soll Sichtbarkeit für die lokale Musikszene geschaffen, Kultur genossen und Menschen zusammengebracht werden.

0: Wir sind jetzt hier in einem sehr guten Fahrwasser. Die großen Stolpersteine waren am Anfang, die haben wir überwunden. Ab und zu holpert es nochmal, weil man doch irgendwie da noch an... Aber das sind Kleinigkeiten, ja? Also die behindern uns jetzt nicht mehr.
1: Die ganz großen Überraschungen sind zum Glück ausgeblieben, ne? Also wir haben ja zum Beispiel gerade bei den gebrauchten Elementen oft sehr viel mehr in den Quellobjekten geerntet, als wir hier im Malzturm dann verbauen wollten, weil wir befürchtet haben, dass es Schäden beim Transport gibt oder beim Einbau. Und da gab es keinen einzigen Schaden bisher.
2: Ich bin Lukas Liedtke, 34 Jahre, habe ursprünglich hier am KIT Maschinenbau studiert und dann aus dem Studium heraus

0: daraus die Kamedi GmbH gegründet. Und jetzt ist Zeit dann für den nächsten Schritt und dafür braucht es das passende Gebäude.
1: Und dann sucht man natürlich einen Standort und hatten wir zufällig gerade diese Sache mit dem Malzturm, nämlich, dass wir da ein Projekt machen wollten, wo wir einen speziellen Mieter brauchen. Man braucht für so ein Recyclingprojekt, so ein Kreislaufbauprojekt, da braucht man auch einen Nutzer, der damit das mitträgt und der dann Spaß dran hat und der sagt, ja, das ist was, da will ich dabei sein.
0: Doch auch irgendwie ein Stein, der mir da vom Herzen fällt, dass wir es jetzt auch über die Ziellinie bringen. Und jede Woche beobachten wir den Baufortschritt.
1: Ich bin unheimlich stolz, dass wir es so weit hingekriegt haben. Und ich schaue mit Grauen auf die Kosten, weil es war eigentlich viel teurer, als wir ursprünglich gehofft haben. Aber das ist ein tolles Projekt und das wird zukunftsweisend sein.

0: Nach Jahren der Planung und Monaten der Umsetzung steht der Malzturm auf dem Höpfner Areal kurz vor seiner Vollendung. Mit seiner offiziellen Eröffnung wird das neu gedachte Bauwerk nun für die Öffentlichkeit sichtbar und ein weiteres Kapitel seiner Geschichte beginnt.
1: Höpfner steht nicht nur für Häuser zum Wohlfühlen, sondern auch für Innovation. Und das ist hier eine ganz wichtige Innovation für Karlsruhe, nämlich ein Objekt der Kreislaufwirtschaft. Dieses Haus ist gebaut aus lauter Teilen, die schon mal woanders in Betrieb waren, die nicht weggeschmissen worden sind, die keinen Müll gemacht haben, keine Mikroplastik. Das heißt, wer hier einzieht, muss sich daran gewöhnen, dass es nichts aussieht wie ein Neubau. Das heißt aber auch, wir sind wirklich an der Spitze der Innovation.
2: Gerade diese Ecken und Kanten passen eigentlich ganz gut zu unserer Firma. Wir haben eine Entwicklung, wir haben eine Produktion, hier wird gearbeitet und das strahlt das Gebäude aus.
3: Wir sind heute fast am Ende, wobei wir haben einen großen Meilenstein hinter uns. Heute war baurechtliche Abnahme, fast mängelfrei. Wir haben bescheinigt, wir können in Betrieb gehen. Wir werden auch bald in Betrieb gehen. Alle freuen sich, vor allem die Nutzer.
4: Also wir sind natürlich jetzt total glücklich, erleichtert und zufrieden, dass die baurechtliche Abnahme gut lief, dass es eine Handvoll Mängel gibt, die wir sehr einfach in den nächsten 4 Wochen bis zur tatsächlichen Übergabe an den Nutzer beheben können. Ja, und ich freue mich, dass so viele Leute Interesse an dem Gebäude haben, heute hier sind, um es gemeinsam einzuweihen.
0: Der Malzturm auf dem Höpfner Areal steht für eine neue Generation des Bauens aus dem Bestand. Nach Jahren des Stillstands wurde das historische Bauwerk mit einer klaren Vision zu neuem Leben erweckt. Mit neuer Nutzung und einem neuen Mieter. Trotz der umfassenden Transformation bleibt der charakteristische Charme des Turms erhalten. Gleichzeitig sorgen moderne Funktionen und gezielt eingesetzte Materialien im Inneren für eine zeitgemäße Nutzung. Viele Elemente wurden bewusst weiterverwendet und nachhaltig in das neue Konzept integriert. Seit Mai 2026 ist der neu gedachte Malzturm nun offiziell eröffnet und zeigt, wie aus Geschichte Zukunft entstehen kann.
3: Das Interesse der Öffentlichkeit an diesem Projekt, das finde ich wahnsinnig toll und es zeigt, dass es einfach wichtig ist, sowas zu tun und sich sowas zu trauen, so ein Projekt anzugehen mit gebrauchten Bauteilen, mit möglichst viel so lassen, wie es ist, die Eingriffe reduzieren. Es waren ganz viele Leute schon hier, haben sich das angeschaut, Fachpublikum, aber auch Nicht-Fachpublikum. Und es wird weitere Besichtigungen geben. Ich denke, es ist ein Leuchtturmprojekt und auch das ist gelungen, das zu einem solchen zu machen.
2: Das Gebäude, ja, zieht viel Interesse auf sich. Irgendwie kennt es jeder. Es war ja schon auch irgendwie noch immer so eine Dauerbaustelle hier. So ein Gebäude muss ja auch bewohnt werden, damit es nicht verfällt. Und ich glaube, über die letzten Monate und Jahre haben es viele verfolgt.
4: Ja, es ist toll. Es ist immer noch eine große Freude, dass es einfach so viele Leute gibt aus so vielen verschiedenen Bereichen. Weil es ist eben nicht nur die Baubranche, die sich dafür interessiert, sondern ja, dieses Thema der Kreislaufgerechtigkeit hat ja alle Branchen erreicht, von Textil über Ernährung und eben auch das Bauen.
1: Interessanterweise kommen jetzt sehr viele Architekten. Und es hat sich sogar das Architekturschaufenster schon mit einer Führung mit 60, 70 Leuten angemeldet. Also offenbar hat es in Fachkreisen jetzt eine große Resonanz.
0: Nur noch wenige letzte Feier.

0: Bauarbeiten trennen den Malzturm von seiner endgültigen Fertigstellung. Nach Monaten intensiver Planung und Umsetzung befindet sich das Projekt nun auf den letzten Metern. Mit jedem abgeschlossenen Detail wird sichtbar, wie aus dem ehemaligen Industriegebäude ein moderner und zugleich charakterstarker Ort entstanden ist. Die Verbindung aus erhaltener Substanz, neuer Nutzung und nachhaltigem Weiterbauen prägt den Malzturm heute mehr denn je. So rückt auch der Einzug des künftigen Nutzers näher. Bereits Anfang Juni soll das Startup Heated in den Turm einziehen und dem Gebäude neues Leben verleihen. Damit erreicht das Projekt seinen Abschluss und gleichzeitig beginnt ein neues Kapitel für den Malzturm.
1: Für Heated ist es jetzt wirklich im 7., 8. Jahr unserer Firmengeschichte schließt sich der Kreis. Wir haben das Gefühl, zu Hause anzukommen. Bisher war dann doch alles irgendwo temporär. Wir waren am Karlsruher Institut für Technologie, wir waren hier drüben im Cyberlab und jetzt in der Technologiefabrik. Aber das war alles von Anfang an irgendwie immer auf Zeit und jetzt haben wir das Gefühl, wir kommen hier wirklich zu Hause an.
2: Ich bin ein bisschen traurig, dass es fertig ist, weil es einfach ein Projekt war, was wahnsinnig viel Spaß gemacht hat. Die Zusammenarbeit mit den Architekten, auch mit den Handwerkern, zu schauen, wie löst man Dinge, die einfach nicht von der Stange sind und die sich auch vorher nicht planen lassen.
3: Ich habe ja immer die gleiche Route hier zur Baustelle. Ich fahre immer durch den Schlosspark und komme dann von hinten auf das Höpfner-Areal, sehe die Burg, fahre vorbei an der Pforte. Hier, was für mich immer noch das Herzstück des Areals ist. Das werde ich schon sehr vermissen, ja.
4: Ich finde, es hat sich gelohnt, wenn man sich hier umschaut. Es ist toll geworden, wenn man es vorher gesehen hat. Und jetzt nachher ist ein Riesenunterschied. Und wir haben jetzt einfach das Höpfner-Areal bereichert um einen weiteren Innovationspunkt und um ein weiteres tolles Objekt, was hier dazu beiträgt, dass dieses Areal aufgewertet wird.
0: Das Höpfner-Areal ist gewachsen. Nach Projekten wie den Traumhäusern ist jetzt der alte, neue Malzturm Wirklichkeit geworden. Hier wird zwar kein Malz mehr hergestellt, sondern Stichheiler produziert. Und vor allem ist er ein Beispiel dafür, wie zirkuläres Bauen in der Realität aussehen kann.
4: Innovation ist für uns ein wichtiger Gesichtspunkt und wir machen auch mal was Neues, wenn man auch nicht ganz genau weiß, ob man was dabei verdient. Hier verdienen wir nichts, weil es tatsächlich teurer geworden ist als gedacht. Und weil es komplizierter ist. Aber wir haben es durchgebracht. Auch die Baugenehmigung haben wir gekriegt, obwohl es ein bisschen schwierig war, weil wir den heutigen Normen nicht ganz entsprechen. Zumindest mal für die nächsten 15 Jahre. Warum haben wir das gemacht? Weil wir was bewegen wollen.
2: Wir sind ja vor allem hier auf dem Gelände selbst tätig, um jetzt genau so ein Projekt nochmal zu machen. Haben wir die Substanz nicht? Also es gibt kein Gebäude, was sich jetzt in der Form so umbauen ließe oder reaktivieren ließe. Wir haben aber ein sehr großes Projekt vor uns in den nächsten Jahren. Vielleicht wird es sogar 10 Jahre dauern. Wir werden große Veränderungen in der Burg und in Brauereigebäuden vornehmen müssen.
4: Da werden wir stark beschäftigt sein. Das ist aber dann nicht unbedingt ein Recyclingprojekt. Da müssen wir mal sehen, wie wir da weitermachen.
2: Auch da werden natürlich solche Themen kommen. Ja? Lässt man es stehen? Reißt man es weg? Welche Oberflächen bleiben? Wo brauchen wir was Neues? Immer abhängig von der Nutzung. Die Nutzung wissen wir noch nicht. Wir sind wirklich ganz am Anfang. Aber auch das wird ein tolles Projekt werden.
0: Das Projekt Malzturm ist somit abgeschlossen. Aus einer trockenen und leeren Westfassade ist ein neuer Eingang entstanden. Graue, dunkle Gänge und Räume strahlen nun in munterem Grün auf. Und eine neue, ebenfalls zukunftsorientierte Lagerhalle rundet das neue Zuhause von Heated ab.
3: Im Grunde ist das Besondere sind ja immer die Menschen, ne? Weil das ist einerseits an erster Stelle stand ja in dem Fall wirklich der Nutzer, der gesagt hat, hey, ich will das. Ich habe gesehen, wie das aussah im Urzustand. Das ist jetzt eben kein Nutzer, den wir im fertigen Zustand suchen, sondern die haben auch schon im Urzustand dieses Industriebaus erkannt, was das Gebäude eigentlich bietet.
1: Ja, auch an der Stelle einfach nochmal an Ralf und Maria und natürlich Dr. Höpfner im Hintergrund ein Riesendank. Das ist ein fantastisches Projekt. Ich weiß, dass auch die viele, viele Diskussionen intern hatten, um unseren Ansprüchen irgendwie gerecht zu werden.
3: Es sind die Menschen, die an der Planung beteiligt waren, die wirklich als Team disziplinübergreifend zusammengearbeitet haben. Natürlich der Bauherr und der Bauherrenvertreter, die konstant mit Mut, Innovationsgeist. Und Innovation hat ja immer auch ein Stück weit Risikobereitschaft in sich, dabei waren, das Projekt supportet und gepusht haben und an den richtigen Stellen dann aber auch kritisch eingegriffen haben und gesagt haben, ja, es gibt einfach Rahmenbedingungen, die eingehalten werden müssen.
2: Also was ich hier mitnehme, ist, viele Dinge, die man sich vor ein paar Jahren noch gar nicht getraut hat zu denken, sind möglich und das ist der lebende Beweis. Hier steht's. Vor 3 Jahren waren wir nicht sicher, ob wir es so bauen oder nicht. Jetzt ist es da. Zum Anfassen, zum Fühlen, zum Spüren. Das ist klasse geworden.
0: Nach Jahren der Planung und der anschließenden Umsetzung bleibt damit eigentlich nur noch eines zu sagen.
4: Nachmachen.

Viel Fantasie junger Künstlerinnen und Künstler verwandelte den Ateliergarten der Kunstakademie in eine Märchenlandschaft. Grund hierzu war der diesjährige Sommernachtsball, der bis in die frühen Morgenstunden dauerte. Eine besondere Attraktion für das leibliche Wohl war der Ochs am Spieß. Da kann man nur sagen, guten Appetit. Man tanzte, wo nur Platz war. In zauberhaft schön dekorierten Nischen ließ man sich zu einem Plauderstündchen nieder. Ein wirklich gelungenes Fest für die Künstler und die zahlreich erschienenen Gäste, das man zu einer festen Tradition werden lassen sollte. Zwischen dem Land Baden-Württemberg und der Stadt Karlsruhe wurde dieser Tage die Vertragsunterzeichnung zur Durchführung der Bundesgartenschau 1967 im Haus Solms vorgenommen. Der Finanzminister von Baden-Württemberg, Dr. Müller, und Oberbürgermeister Klotz namens der Stadt Karlsruhe setzten gemeinsam ihre Unterschriften unter das Vertragswerk. In dem Vertrag werden die technischen und finanziellen Abmachungen zwischen Land und Stadt festgelegt, wobei die Stadt ein Drittel und das Land zwei Drittel der Kosten übernimmt. Anlässlich der Bundestagung der Zentra Garantiegemeinschaft zeigte man in der Karlsruher Schwarzwaldhalle eine Verkaufsschau, in der über 10.000 Uhren zu sehen waren und die einen Querschnitt durch die gesamte Uhrenproduktion aufzeigte. Diese Ausstellung war nur für den Fachhandel.

Der Karlsruher Gemeinderat ging förmlich in die Luft. Mit einer viermotorigen Verkehrsmaschine starteten und landeten die Stadtväter in rollendem Einsatz zu Rundflügen über die Fläche.

Sinn dieser Flüge war, den Stadtvätern die Bedeutung des Forchheimer Flugplatzes und dessen künftiger Entwicklung zu demonstrieren und um sie von der Notwendigkeit des Ausbaus einer befestigten Landebahn zu überzeugen, zumal der Flugplatz Forchheim wegen seiner Bedeutung künftig in das Netz der Flugsicherung einbezogen werden soll. Blumengebinde für die Damen und die Ehrenvase der Stadt Karlsruhe für zwei scheidende US-Offiziere gab es im Haus Solms. Colonel Nelson, der bisherige Standortkommandeur, scheidet aus der Armee aus und geht in die Staaten zurück, während Colonel Gross in Frankreich ein Kommando übernimmt. Die Fächerstadt ist unsere zweite Heimat geworden, bekundeten beide Offiziere, die sich schweren Herzens von der ihnen so lieb gewordenen Stadt und seiner Bevölkerung trennen. Ein besonderes Vorwarnungszeichen ließ sich der Karlsruher Polizeioberrat Wick einfallen. Probeweise ließ er vor durch Zebrastreifen kenntlich gemachten Übergängen für Fußgänger diese Warnsignale für Kraftfahrer anbringen. Noch 100 bzw. 250 Meter bis zum Zebrastreifen. Bitte verlangsamen Sie also an solchen Stellen Ihr Tempo. Die von einem Karlsruher Juwelier geschaffene Goldmedaille zum 250-jährigen Stadtjubiläum wurde im Rathaus dem Oberbürgermeister überreicht. Das Juweliergeschäft Campus hat aus eigener Initiative diesen Dukat

geschaffen, der aus 24-karätigem Gold ist, auf der einen Seite den Gründer der badischen Residenz, Markgraf Karl Wilhelm, zeigt und auf der anderen Seite in stilistischer Form das Residenzschloss des Gründers. Die Karlsruher Karnevalisten, angeführt von den Spitzen des Festausschusses Karlsruher Fastnacht, hatten Presse und den Karlsruher Monatsspiegel völlig Aussicht zu einem zünftigen Umtrunk bei Hähnchen und Karlsruher Bier in die Bärenhalle nach Durlach eingeladen. Tropische Außentemperaturen und schneidige Musik sorgten für eine außergewöhnliche Stimmung, die auch der heraufwärmende Morgen nicht beeinträchtigen konnte. Alle, die sonst für Frohsinn und Heiterkeit hart arbeiten müssen, freuten sich einmal ganz unter sich zu sein. Sind es nicht die schönsten Stunden, wie die beiden hier verbunden miteinander gehen durchs Leben, ab und zu mal einen heben? Drum macht ein Fidelitas jungen Brautleut immer Spaß. Dieser Herr mit 70 ist bekannt als witzig. Er trinkt nicht gerne dies und das. Sein Hobby ist

Das Beste für den Durst. Denn Schrempfbier schmeckt immer. Donnerstag, 6. August, 20.30 Uhr. Offizielle Eröffnung des Badischen Landesturnfestes 1964 vor dem Karlsruher Rathaus. Nach Begrüßung der über 3000 Turnerinnen und Turner übergab der erste Vorsitzende des Festhauptausschusses, Dr. Fritz Fischer, das Banner der Badischen Turnerschaft in die Obhut der Stadt Karlsruhe. Höhepunkt des Badischen Landesturnfestes bildete am darauffolgenden Sonntag der Festumzug, an dem über 8000 Turner und Turnerinnen teilnahmen. Zehntausende Zuschauer säumten die Straßen und der Karlsruher Marktplatz war dicht von Menschen angefüllt, als dort gegen 11 Uhr die Spitze des Festumzuges eintraf. Turnerinnen und Turner in ihren farbenprächtigen Kostümen und Sportanzügen grüßten zum Balkon des Rathauses, wo sich die Prominenz eingefunden hatte, die ebenso begeistert zurückwinkte. Ein imposantes Bild, wie es der Karlsruher Marktplatz noch selten erlebt hat. Doch sparen wir viele Worte und lassen noch einmal die Bilder dieser einzigartigen sportlichen Demonstration an uns vorüberziehen.

Den Abschluss des Badischen Landesturmfestes bildete der große Aufmarsch auf dem grünen Rasen des Karlsruher Wildparkstadions. Rund 6000 Wettkämpfer waren während der Tage des Badischen Landesturmfestes an den Start gegangen, die nun alle noch einmal zur Entgegennahme ihrer Siegeslorbeeren am großen Finale im Wildparkstadion aufmarschierten.

imposantes sportliches Bild bot das Massenturnen von über 1000 Turnerinnen und über 1000 Turnern. Am Ende jedoch stand die Siegerehrung, an deren Spitze Waltraud Ebert aus Heidelberg und Klaus Steinmetz aus Pforzheim als Turnfestsieger ihre besonderen Ehrungen erfahren durften. Der Ausmarsch aus dem Karlsruher Wildparkstadion wird diesen über 8000 Sportlerinnen und Sportlern

Hörern unvergessen bleiben. In Karlsruhe wird gebuddelt, wie der Berliner sagt. Und überall begegnen wir Großbaustellen, von denen unser Kameramann nun dieser Tage einige besucht hat. Ein imposantes Bild bietet sich derzeit am Karlsruher Schlossplatz. Im Zuge der Verbesserung der Verkehrsverhältnisse und der Behebung des Parkraummangels entsteht hier eine gewaltige Tiefgarage mit einer Gesamtfläche von 12.000 Quadratmetern, die Platz für 900 Fahrzeuge bieten wird. Zwei weitere Tiefgaragen im angrenzenden Bereich des Schlossplatzes mit je 250 Parkplätzen sind in die Planungsarbeiten einkalkuliert.

Hier befinden wir uns bereits an der nächsten Großbaustelle. Kreuzung Kriegs- und Ettlingerstraße, an der die Kriegsstraße unter der Ettlingerstraße durchgeführt wird. Somit ist an dieser Stelle künftig ein kreuzungsfreier Verkehr möglich. Die Zählung alleine an dieser Stelle ergab in der Kriegsstraße einen Durchgangsverkehr in beiden Richtungen von täglich rund 32.000 Fahrzeugen. Nach der Fertigstellung sollen hier insgesamt 4 Fahrspuren entstehen, und zwar 2 in westlicher und 2 in östlicher Richtung, die unter der Ettlinger Straße hindurchgehen. Weitere Fahrspuren sind ebenfalls vorgesehen, sodass an dieser Stelle künftig ein reibungsloser Durchgangsverkehr möglich ist.

0: So soll dieses Projekt nach seiner Fertigstellung dann aussehen. Hier entsteht die Fußgängerunterführung am Tiergartenweg, die nach ihrer Fertigstellung ebenfalls unter der Ettlinger Straße hindurchgeht. Diese Unterführung, die etwa 4 Meter tief liegt, nimmt einen 4 Meter breiten Fuß- und einen 2,50 Meter breiten Radweg ein, sodass auch hier künftig Fußgänger und Radfahrer gefahrenlos die Ettlinger Straße unterqueren können.
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1: Hallo und einen schönen guten Abend. Herzlich willkommen zum Wetter auf Baden-TV. Ein Hoch kommt zu uns nach Baden und das heißt, in den kommenden Tagen wird es richtig sonnig werden. Schon in der kommenden Nacht, da lockern die Wolken weiter auf, sie lösen sich auf und zum frühen Morgen ist es zum Teil dann schon recht wolkenlos. Nur hier und da kann es an einigen Flüssen noch etwas Dunst oder Nebel geben. Die Frühtemperaturen, die liegen am Donnerstagmorgen um 16 Grad in Germersheim und bei 18 Grad in Freiburg. Ja, und dann scheint meist den ganzen Tag die Sonne vom wolkenlosen Himmel herab. Bereits am Vormittag ist es sehr freundlich bei uns in Baden. Es wird ein heißer Tag werden. Die Tageshöchsttemperaturen, die erreichen bis zu 32 Grad in Stuttgart und um die 34 Grad messen wir in Karlsruhe. Also perfektes Bade- und Ausflugswetter. Und auch der Nachmittag bringt überall bei uns in Baden sehr viel Sonnenschein. Insgesamt kommen wir morgen so auf 14 bis 16 Sonnenstunden. Vielleicht sind zum Nachmittag ein paar dichtere Wolken über dem Schwarzwald möglich. Ob es für ein Gewitter reicht, ist aber eher unwahrscheinlich. Bis zum Abend, da sinken die Temperaturen auf 28 Grad in Baden-Baden und 23 Grad in Freudenstadt. Der Blick auf die weiteren Aussichten. Der Sommer ist erstmal gekommen, um zu bleiben. Am Freitag gibt es viel Sonnenschein. Später zum Abend einzelne kurze Schauer und Gewitter. Es wird sehr heiß werden. Temperaturen bis zu 35 Grad und das Ganze teilweise mit einer recht drückenden Schwüle. Am Samstag ebenfalls viel Sonnenschein, bis zu 16 Sonnenstunden, bis zu 37 Grad. Es wird noch ein bisschen heißer und recht ähnlich fällt der Sonntag aus. Zunächst richtig viel Sonnenschein, später ein paar harmlose Wolkenfelder. Es bleibt aber meist den ganzen Tag trocken. Ja, und die Tageshöchsttemperaturen, die erreichen am Sonntagnachmittag 34 bis knapp 37 Grad. Der Sommer dreht also voll auf. Tschüss, bis bald.
2: Hallo und herzlich willkommen zu den Regionalnachrichten bei Baden-TV. Einen schönen guten Abend. Stellen Sie sich vor, das Schwimmbad in Ihrer Nähe bleibt dauerhaft zu. Die Schlaglöcher in der Straße werden nicht mehr geflickt oder die Sanierung der Schule Ihres Kindes wird auf unbestimmte Zeit verschoben. Was wie ein Schreckensszenario klingt, ist für viele Städte und Gemeinden in der Region bittere Realität. Am kommenden Montag ziehen Sie deshalb die Reißleine. Unter dem Motto Kommunen am Limit findet ein bundesweiter Aktionstag statt und unsere Region schlägt lautstark Alarm. Warum Rathäuser am Montag kurzzeitig die Türen schließen und was das für ihren Alltag bedeutet, das sehen Sie jetzt. Es ist ein Hilferuf, der am kommenden Montag quer durch ganz Nordbaden hallt. Von Karlsruhe über Pforzheim und Rastatt bis nach Bruchsal und Baden-Baden machen die Kommunen mobil. Um kurz vor 12 heißt es vielerorts, nichts geht mehr. Mit symbolischen Schließungen und öffentlichen Protesten wollen die Rathauschefs zeigen, dass die finanzielle Belastung

0: Belastungsgrenze nicht nur erreicht, sondern längst überschritten ist. Hinter der Aktion steht eine dramatische Bilanz. Allein im Jahr 2025 erreichte das kommunale Defizit in Deutschland mit rund 30 Milliarden Euro einen historischen Höchststand. Das Problem sei strukturell. Bund und Land übertragen den Städten und Kreisen immer neue Aufgaben und höhere Standards. Doch das Geld für die Umsetzung fließt oft nicht im nötigen Maße hinterher. Besonders die stetig steigenden Sozialausgaben würden tiefe Löcher in die lokalen Haushalte reißen.
1: Wer den Kommunen Aufgaben überträgt, ohne sie zu finanzieren, gefährdet die Handlungsfähigkeit der Demokratie vor Ort. Die kommunale Finanzkrise ist längst Realität. Jetzt brauchen wir keine Absichtserklärungen mehr, sondern Entscheidungen.
0: Was auf dem Spiel steht, wird in Pforzheim besonders sichtbar. Auf dem Marktplatz versammeln sich Vertreter der Feuerwehr, der Schwimmbäder, des Theaters und sogar des Wildparks. Sie alle symbolisieren die sogenannten freiwilligen Aufgaben, also genau jene Angebote wie Kultur, Sport und Jugendarbeit, die als erstes gestrichen werden müssen, wenn die Kassen leer sind. Die Rathaustüren bleiben in der Goldstadt jedoch geöffnet. In Karlsruhe setzt Oberbürgermeister Frank Mentrup ebenfalls ein Zeichen. Neben einer Pressekonferenz werden kurz vor 12 drei städtische Einrichtungen symbolisch geschlossen. Im Landkreis Rastatt und in der Stadt Bruchsal werden ebenfalls symbolisch die Türen der Rathäuser für 5 Minuten geschlossen. Die Forderung der kommunalen Spitzenverbände ist unmissverständlich. Wer bestellt, soll bezahlen. Jede Aufgabe, die von oben nach unten delegiert wird, müsse vollständig und dauerhaft finanziert sein. Denn wenn die Politik in Berlin und Stuttgart nicht handelt, könnten verschlossene Türen in unseren Rathäusern und Freizeiteinrichtungen bald zum dauerhaften Stadtbild gehören. Nach einem schweren Unfall in Stutensee am Montagmorgen ist ein 78-jähriger Mann am heutigen Vormittag in einer Klinik gestorben. Der Senior war am Montag mit einem elektrischen Kleinkraftrad an einem unbeschrankten Bahnübergang unterwegs. Nach ersten Ermittlungen übersah er beim Abbiegen eine heranfahrende Straßenbahn. Die Bahn erfasste das Fahrzeug seitlich und schleuderte den Mann ins Gleisbett. Ein Rettungshubschrauber brachte den Schwerverletzten noch in eine Klinik. Dort erlag er heute am Mittwoch seinen Verletzungen.
1: Neue Entwicklungen im Fall des verunglückten damals 15-jährigen Miguel aus Linkenheim-Hochstetten. Fast 16 Monate nach dem Sturz von einer Brücke in Karlsruhe-Durlach ermitteln Staatsanwaltschaft und Polizei jetzt wegen versuchten Totschlags. Am Abend des 2. Februar 2025 stürzte der Jugendliche mehr als 8 Meter tief von der Brücke der Durlacher Allee auf die Reiherwiesenstraße. Er erlitt lebensgefährliche Verletzungen. Die Ermittler gingen zunächst von unterlassener Hilfeleistung aus. Laut einer gemeinsamen Pressemitteilung der Behörden gibt es nun jedoch Hinweise auf ein Verbrechen. Dem Sturz soll eine körperliche Auseinandersetzung vorausgegangen sein. Mindestens ein unbekannter Täter soll den Jugendlichen absichtlich von der Brücke gestoßen haben. Die Staatsanwaltschaft Karlsruhe hat für Hinweise eine Belohnung von 5.000 Euro ausgesetzt. Um weitere Zeugen zu finden, wird der Fall voraussichtlich im September in der ZDF-Sendung Aktenzeichen XY ungelöst vorgestellt.
0: Die aktuelle Hitzewelle sorgt in den nächsten Tagen für Temperaturen bis zu 37 Grad. Für viele Menschen in der Region kann das zu körperlichen Belastungen und gesundheitlichen Beeinträchtigungen führen. Auf was man bei solchen Temperaturen achten sollte und wie man trotz Hitze fit bleibt, darüber hat mein Kollege Florian Harsch mit einem Arzt des Städtischen Klinikums in Karlsruhe gesprochen.
2: Wir rollen heute und in den nächsten Tagen auf eine Hitzewelle zu mit Temperaturen bis zu 37 Grad und viel Sonne. Wie wirken sich denn diese Temperaturen und diese Trockenheit auf uns gesundheitlich aus und kann es da auch gefährlich werden?
3: Generell ist es so, dass der Körper versucht, die Körpertemperatur immer gleich zu halten. Und das kann bei Hitze deutlich erschwert sein und sehr, sehr viel Energie kosten. Direkte Hitzeauswirkungen auf den Kopf oder längere Hitze auf den Körper können dafür sorgen, dass der Körper das nicht mehr kann und dass die Mechanismen versagen und dann kann es gefährlich werden.
2: Und welche Symptome können dann auftreten? Also gibt es da Warnhinweise des Körpers, wo man das erkennen kann?
3: Der klassische Sonnenstich ist so ein Beispiel. Wenn man Hitzeeinwirkung oder Sonneneinwirkung auf den Kopf hat, hat man Kopfschmerzen, Lichtempfindlichkeit, Geräuschempfindlichkeit, auch Nackenschmerzen. Man ist müde, Gähnen, Übelkeit. Generell, wenn der Körper insgesamt überhitzt ist, das kennt man vom Fieber, man hat großen Durst, man ist sehr schlapp, man ist sehr müde. Herzrasen, Kreislaufbeschwerden, auch Zusammenbrüche des Kreislaufs können dabei auftreten.
2: Das heißt, man sollte eigentlich dann dagegen wirken. Was passiert, wenn man jetzt einfach

0: einfach das alles ignoriert und einfach in der Hitze bleibt?
1: Es kann dafür sorgen, dass letztlich die Mechanismen des Körpers den Kreislauf aufrechtzuerhalten versagen. Die Gefäße erweitern sich, der Kreislauf kann zusammenbrechen und es kann zum Teil auch lebensbedrohlich werden. Sonnenstich oder der sogenannte Hitzschlag, wenn die Körpertemperatur unkontrolliert steigt, sind lebensbedrohlich.
0: Also so weit sollte man es ja erst gar nicht kommen lassen. Was kann man tun, wenn man die ersten Symptome spürt?
1: Das Wichtigste ist Hitze und Sonne.

0: meiden, das heißt vor allem die Mittagssonne meiden. Wenn man die Beschwerden bereits hat, ausreichend Trinkmenge achten. Man kann symptomatisch mit Schmerzmitteln arbeiten, sollte sich aber bei Warnhinweisen oder Symptomen von einem Hitzschlag und einem Sonnenstich ärztlich vorstellen.
1: Wir sind ja hier im Südwesten immer ziemlich hohen Temperaturen ausgesetzt. Also die höchsten Temperaturen in Deutschland haben wir hier. Kann man da vielleicht davon ausgehen, dass wir vielleicht ein bisschen besser vorbereitet sind körperlich, dass wir uns schon dran gewöhnt haben an die Temperaturen?
0: Das glaube ich eher nicht. Wir haben hier auch sehr viele sonnenbegeisterte Menschen und das ist auch sehr schön. Auf ausreichend Lichtschutzfaktor wird selten geachtet und auch die ersten Warnhinweise werden häufig nicht ernst genommen. Die Beschwerden können ja auch Stunden anhalten, sodass auch in den Abendstunden erst nach Sonneneinstrahlung die Beschwerden kommen. Ich glaube, das ist deutschlandweit generell ein Problem.
1: Gibt es denn Risikogruppen, die besonders aufpassen müssen, dass ihnen da bei dieser Temperatur oder bei diesen Temperaturen nichts passiert?
0: Besonders gefährdet sind natürlich ältere Menschen, die auch generell häufig auch wenig trinken. Kleine Kinder sind häufig gefährdet oder Menschen mit vielen Erkrankungen, auch des Herz-Kreislauf-Systems, sind dabei besonders gefährdet.
1: Und haben Sie da noch ein paar Tipps für die, was die noch machen können, damit es denen auf jeden Fall gut geht, auch wenn es jetzt so heiß wird?
0: Auf jeden Fall auf ausreichend Lichtschutz und Trinkmenge achten. Das ist unglaublich wichtig. Das unterschätzt man sehr häufig und eine ausreichende Hydrierung ist ein sehr guter Schutzfaktor.
2: Ja, wir Menschen müssen also gut auf uns achten bei der Hitze. Aber wie sieht es mit den Tieren aus? Hunde gehen am liebsten früh morgens oder später am Abend Gassi und dürfen nicht mal für kurze Zeit allein im geparkten Auto zurückgelassen werden. Katzen suchen sich ein schattiges Plätzchen und schlafen viel. Doch wie gehen Kleintiere, Vögel und Exoten mit der Hitze um und auf was müssen Tierhalter achten? Wir haben im Tierheim Karlsruhe nachgefragt.
3: Sie sind ruhig und leiden oft nur leise. Tierhalter von Kleintieren wie diesen Kaninchen etwa müssen deshalb ein besonderes Auge auf ihre Schützlinge haben, insbesondere wenn die Temperaturen steigen. Gerade für Tiere in Außenhaltung können die Sommermonate sonst schnell gefährlich werden.
4: Also Kaninchen muss man auch ausreichend Schatten zur Verfügung stellen, aufpassen, dass sie nicht überhitzen. Manchmal liegen sie auch in der Sonne und merken selber nicht, dass es zu warm wird. Also da auf jeden Fall immer ein Auge drauf haben, nicht unbeaufsichtigt draußen lassen, das auf keinen Fall, eher mit in die Wohnung reinnehmen, damit es kühler ist für die.
3: Dasselbe gilt auch für Meerschweinchen. Mäuse hingegen verbuddeln sich bei Hitze gerne und kommen so besser durch den Sommer. Auch hier im Karlsruher Tierheim ist der Kleintierbereich innen klimatisiert. An heißen Tagen müssen die Kleintiere innen bleiben und können dann nicht in den Auslauf. Denn für wasserscheue Tiere ist Abkühlung im Sommer schwieriger. Helfen können dafür frische Sommerleckerlis. Hier im Hühnerstall kommt zum Beispiel die Wassermelone super an. Ansonsten liegen die Hennen gerne im Schatten, im kühlen Sand. Die heißen Temperaturen machen ihnen weniger zu schaffen. Andere Vogelarten hingegen sind meist nicht wasserscheu.
4: Vögel nehmen gern Vogelbäder an. Also ich stelle denen Wasserschüsseln zur Verfügung oder Vogelbäder, damit die sich abkühlen können, damit die baden können. Sie sollten nicht in der Sonne stehen, auch nicht zum Teil, sondern der Käfig sollte sich im Schatten befinden oder das Freiflugzimmer kann man abdunkeln, nicht ganz dunkel machen, dann ist auch kein Problem.
3: Auch die Tierheimtiere sind an heißen Tagen ruhiger und zurückgezogener. Doch nicht für alle Tierarten stellen hohe Temperaturen eine Herausforderung dar.
4: Also die Landschildkröten, die genießen auch mal die Hitze, aber gehen dann auch wieder raus. Wir stellen denen so kleine Unterteller mit Wasser rein, die kühlen sich durch die Haut ab, die stehen dann in so kleinen Wasserbädern drin, wenn es ihnen zu heiß wird. Und dann regulieren die das eigentlich sehr gut selber. Sie brauchen Rückzugsmöglichkeiten. In den Außenbereichen bei uns haben die dann Häuschen, die ein bisschen isoliert sind, dass es nicht zu heiß wird, dann suchen die Unterschlupf in sowas. Die Wasserschildkröten sind dann meistens halt im Wasser, sitzen auch mal gerne in der Sonne, tauen richtig mal tagsüber richtig in der Sonne auf, gehen aber dann immer zum Abkühlen ins Wasser.
3: Deshalb müssen Gartenbesitzer mit Teich bei warmen Temperaturen auch auf die Wassertemperatur achten. Denn nicht nur für Wasserschildkröten, auch für Fische wird es sonst schnell zu heiß. Das Wasser sollte deshalb nicht stehen, sondern zirkulieren. Auch bei hohen Temperaturen gibt es also Möglichkeiten, Kleintiere, Exoten und Vögel gut durch die heißen Tage zu begleiten. Wichtig hierbei, das eigene Tier gut zu kennen, um auf individuelle Bedürfnisse eingehen zu können. So kann gerade bei Kleintieren und Exoten auch stilles Leid erspart werden.
2: Auf der B10 bei Karlsruhe hat gestern ein Autofahrer seinen Wagen einfach quer auf der Rheinbrücke abgestellt und ist zu Fuß geflüchtet. Zuvor war der Mann im Zickzackkurs durch den Verkehr gerast.

0: Die Polizei hat ihn kurz darauf auf einem Fabrikgelände geschnappt. Da der Mann psychisch völlig durch den Wind war, ging es direkt in eine Fachklinik. Wenn sie ausweichen mussten, die Polizei Karlsruhe sucht noch Zeugen. 48 Länder nehmen an der WM 2026 teil. Viele davon haben Communities in der Region. Autokorsos sind also spätestens bei Deutschlandspielen vorprogrammiert. Damit das reibungslos abläuft, gibt es wie jedes Mal einige Regeln zu beachten, die Polizei auch diese WM wieder ins Gedächtnis ruft.
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2: Ob das Spiel Portugal gegen Kongo heute Abend mit einem größeren Autokorso enden wird, mag unwahrscheinlich sein. Beim Deutschlandspiel am Samstag ist die Wahrscheinlichkeit deutlich größer, dass auf den Abpfiff ein Hubkonzert folgt. Schließlich sind Autokorsos eine Tradition zu jeder WM und EM. Und obwohl dabei vor allem der Spaß im Vordergrund steht, gibt es laut Polizei einige Dinge zu beachten.
3: Autokorsos stellen grundsätzlich eine übermäßige Straßenbenutzung dar. Sprich, es handelt sich eigentlich um eine anmeldepflichtige Sondernutzung. Da es sich natürlich bei solchen Spielen um spontane Verläufe handelt und es auch eine Ausdrucksform der Freude ist, würde das zeitlich ja gar nicht hinhauen, dass man da vorher noch eine Anmeldung einreicht. Dementsprechend tolerieren wir Autokorsos.
2: Vorausgesetzt, man hält sich dabei an einige Regeln. Wichtig ist vor allem, dass man niemanden gefährdet oder behindert. Außerdem müssen trotz aller WM-Freude die normalen Verkehrsregeln beachtet werden. Auch sollten Flaggen und Co. nicht die Scheinwerfer oder Fenster des Autos verdecken. Bei allem Verständnis, das die Polizei für Autokorsos aufbringt, müsse sie bei einigen Verhaltensregeln konsequent sein.
3: Wir haben natürlich einen gewissen Toleranzspielraum, das muss man natürlich auch dazu sagen. Wir unterscheiden da dann natürlich zwischen Verhaltensweisen, die gar nicht gehen. Also zum Beispiel, da denke ich an Trunkenheitsfahrten. Das ist natürlich ein Verhalten, wo wir auch konsequent einschreiten werden. Es muss natürlich auch berücksichtigt werden, die Vorfahrtsregeln gelten weiterhin, die Lichtzeichenanlagen gelten weiterhin.
2: Hinzu kommen Risiken, die besonders bei Autokorsos entstehen. Denn während riskantes Verhalten auf der Straße das ganze Jahr über vorkommt, lassen sich manche Autokorso-Fahrer zur WM-Zeit zu besonders gefährlichen Manövern hinreißen.
3: Die typischen Gefahren, die wir oft erleben, zum Beispiel das Sitzen auf Fahrzeugdächern ist, auf Motorhauben oder dass Leute im Auto stehen oder dass sie sich aus Fahrzeugen rauslehnen. Das sind so die typischen Gefahren, die wir öfters erleben. Was natürlich auch kritisch ist, wenn dann zum Beispiel die Fahrzeuge oder der Corso sich in Bereiche verlegt, wo zum Beispiel größere Menschenmengen sind.
2: Deswegen plant die Karlsruher Polizei nach Spielen eine verstärkte Präsenz in der Innenstadt. Da manche Spiele durch die Zeitverschiebung spät nachts stattfinden, mahnt die Polizei besonders dann zur Rücksicht. Ab 22 Uhr gilt die Nachtruhe. Auf der anderen Seite hält die Polizei einen Autokorso zu so später Stunde für weniger wahrscheinlich.
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0: Während die meisten Profifußballer in der Sommerpause entspannen, nutzen einige die spielfreie Zeit für die Karriere danach. Beim Badischen Fußballverband drücken aktuell Leistungssportler aus der Region dafür die Schulbank. Welche bekannten Gesichter dabei sind und wie die Trainerausbildung abläuft, berichtet Felix Stephan.
4: Als Spieler und Trainer war Rainer Scharinger im Profifußball jahrelang unterwegs. Mittlerweile gibt er seine Erfahrung als Verbandssportlehrer beim Badischen Fußballverband an die Trainer von morgen weiter. Doch ein so fußballbegabtes Teilnehmerfeld wie heute ist selbst für Scharinger eine Besonderheit. Bei der ersten B-Lizenzausbildung exklusiv für Profis stehen nämlich überwiegend aktive Spieler aus den Ligen 2 bis 4 auf dem Platz.
5: Die Profis sind natürlich in der Praxis sehr gut. Aber das Trainersein methodisch, didaktisch, rhetorisch zu erklären und vor allem die W-Fragen zu beantworten, warum tue ich was, wie tue ich es, was tue ich es, das ist für sie auch schwierig, weil sie machen es intuitiv immer richtig. Aber das einem Spieler zu erklären, ist was völlig anderes.
4: Im Rahmen der B-Lizenzausbildung führt Scharinger die angehenden Trainer an diese Aufgaben heran. Die Termine der Lehrgänge über Wochen verteilt und so gelegt, dass die aktiven Profis problemlos teilnehmen können. Zum Teilnehmerfeld gehören bei der diesjährigen Profi-B-Lizenz unter anderem die KSC-Spieler Rapp, Franke, Jung, Kobalt und Wanicek sowie weitere Profis aus der Region.
6: Das ist ein besonderer Kurs, den es auch hier vorher noch nicht gab. Deshalb sind wir auch Rainer und seinem Team da sehr dankbar darüber, als aktiver Profispieler eine B-Lizenz teilnehmen zu dürfen und einfach frühzeitig, um vielleicht sich auch zu kümmern um die Karriere danach.
7: Ja, es macht unheimlich Spaß mit den Jungs. Wir haben eine unfassbar coole Truppe hier beisammen mit den ganzen Jungs vom KSC, wo sie auch immer herkommen. Ja, und für mich sind es einfach neue Einblicke. Ja. Man sieht viel in der Fußballerkarriere, aber sieht jetzt viele Dinge nochmal mit einem ganz anderen Blick.
8: Ich bin jetzt schon sehr lange im Profifußball mit dabei, aber immer auf der anderen Seite als Spieler. Und es ist halt komplett was anderes, mal auf der anderen Seite zu stehen. Macht enorm viel Spaß. Man muss sich halt nicht mehr in die Spielerrolle reinlegen oder reindenken, sondern komplett was anderes. Die Lehrgänge sind sehr fordernd, aber machen sehr viel Spaß und viele bekannte Gesichter hier und deshalb ist es schön, hier zu sein.
9: Die andere Perspektive zu sehen vom Trainer, was macht ein Trainer, was muss er alles vorbereiten, auf was muss er achten und das dann schon zu wissen und zu lernen, macht schon Spaß.
4: Zur Ausbildung gehört neben der Praxis auf dem Kunstrasen, wo die Teilnehmer streckenweise selbst in die Rolle des Cheftrainers schlüpfen, auch die Theorie. Und dazu gehören laut Verbandssportlehrer Scharinger verschiedene Aspekte.
5: Das kann sowohl hier, wie wir es gesehen haben, mal eine allgemeine Präsentation sein zum Thema. Da lernt man freie Vorträge zu halten, weil ich muss Blickkontakt mit meiner Mannschaft haben, ich muss freies Reden haben, Rhetorik, Ausstrahlung, das gehört alles dazu, zum guten Auftritt eines Trainers und natürlich fachlich. Tafelarbeit, eine Taktiktafel ist ein elementares Bestandteil eines Trainers.
4: Und auch die Analyse von Spielszenen gehört dazu. Doch nach der Theorie geht es wieder raus auf den Platz. Dorthin, wo laut Scharinger der wichtigste Part der Lehrgänge stattfindet, weil hier aus der Theorie erstmals Praxis wird. Und hier werden übrigens nicht nur aktive Profifußballer zu Trainern ausgebildet, sondern auch zahlreiche Menschen aus dem Amateursport.
5: Es gibt heute auch niederschwellige Angebote, tageweise, dass man erstmal so anschnuppern kann, bevor man eine richtige Lizenz macht. Also da kann man auf unserer Homepage, glaube ich, auch vielfältig was sehen. Wir bieten natürlich sehr viel für Kinder- und Jugendtrainer an, weil wir natürlich viele Eltern haben, die reingehen, die sagen, okay, ich will noch keine ganze Ausbildung machen. Also da haben wir schon eine Breite, aber wenn man dann richtig die Lizenz machen will, dann im Landesverband fängt man an mit der C-Lizenz, die ist Kinder-, Jugend- oder Erwachsenenorientiert. Und dann die zweite Stufe im Landesverband ist dann bei mir, was wir hier sehen, das ist dann die B-Lizenz.
4: Im Herrenbereich führt der Weg anschließend über die A-Lizenz bis hin zur Pro-Lizenz, dem ehemaligen Fußballlehrer direkt beim DFB. Ob einer der heutigen Teilnehmer diese höchste deutsche Lizenzstufe einmal erreichen wird, bleibt abzuwarten. Im Fokus steht ohnehin erstmal das aktuelle Ziel. Bis November dieses Jahres die B-Lizenz-Ausbildung unter der Leitung von Fußballexperte Scharinger erfolgreich zu meistern.
0: Das war's auch schon mit den Nachrichten am heutigen Mittwoch hier bei Baden TV. Es folgen noch die Wetteraussichten. Ich bedanke mich ganz herzlich bei Ihnen fürs Zusehen. Tschüss.
10: Hallo und einen schönen guten Abend. Herzlich willkommen zum Wetter auf Baden TV. Ein Hoch kommt zu uns nach Baden und das heißt, in den kommenden Tagen wird es richtig sonnig werden. Schon in der kommenden Nacht, da lockern die Wolken weiter auf, sie lösen sich auf und zum frühen Morgen ist es zum Teil dann schon recht wolkenlos. Nur hier und da kann es an einigen Flüssen noch etwas Dunst oder Nebel geben. Die Frühtemperaturen, die liegen am Donnerstagmorgen um 16 Grad in Germersheim und bei 18 Grad in Freiburg. Ja, und dann scheint meist den ganzen Tag die Sonne vom wolkenlosen Himmel herab. Bereits am Vormittag ist es sehr freundlich bei uns in Baden. Es wird ein heißer Tag werden. Die Tageshöchsttemperaturen, die erreichen bis zu 32 Grad in Stuttgart und um die 34 Grad messen wir in Karlsruhe. Also perfektes Bade- und Ausflugswetter. Und auch der Nachmittag bringt überall bei uns in Baden sehr viel Sonnenschein. Insgesamt kommen wir morgen so auf 14 bis 16 Sonnenstunden. Vielleicht sind zum Nachmittag ein paar dichtere Wolken über dem Schwarzwald möglich. Ob es für ein Gewitter reicht, ist aber eher unwahrscheinlich. Bis zum Abend, da sinken die Temperaturen auf 28 Grad in Baden-Baden und 23 Grad in Freudenstadt. Der Blick auf die weiteren Aussichten. Der Sommer ist erstmal gekommen, um zu bleiben. Am Freitag gibt es viel Sonnenschein. Später zum Abend einzelne kurze Schauer und Gewitter. Es wird sehr heiß werden, Temperaturen bis zu 35 Grad und das Ganze teilweise mit einer recht drückenden Schwüle. Am Samstag ebenfalls viel Sonnenschein, bis zu 16 Sonnenschein, bis zu 37 Grad. Es wird noch ein bisschen heißer und recht ähnlich fällt der Sonntag aus. Zunächst richtig viel Sonnenschein, später ein paar harmlose Wolkenfelder. Es bleibt aber meist den ganzen Tag trocken. Ja, und die Tageshöchsttemperaturen, die erreichen am Sonntagnachmittag 34 bis knapp 37 Grad. Der Sommer dreht also voll auf. Tschüss, bis bald.
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Laue Sommernächte lassen sich nicht nur bei Cocktails und Musik genießen, sondern auch mit festem Schuhwerk an den Füßen und mit Taschenlampe ausgestattet. Denn bei Dämmerung und Dunkelheit sind im Stadtwald in Baden-Baden in den Sommernächten besonders viele Leuchtkäfer unterwegs. Bei einer Führung mit einem Waldpädagogen können Sie die Glühwürmchen einmal in ihrem natürlichen Habitat erleben. Die Veranstaltung findet nur bei trockenem Wetter statt. Deutschland gegen Elfenbeinküste heißt es am Samstagnachmittag, 20. Juni 2026. Wer das Spiel aus dem Toronto Stadion live hier in der Region verfolgen möchte, hat ab 16 Uhr im Enzaun Park in Pforzheim die Möglichkeit, die deutsche Mannschaft gemeinsam mit anderen Fans leckerem Essen und den üblichen Biergartendrinks anzufeuern. Am 21. Juni ist offizieller Sommeranfang. In Gaggenau wird er in diesem Jahr französisch gefeiert. Denn Fête de la Musique verwandelt die Innenstadt in eine Bühne für Live-Musik und Austausch. In Gaggenau wird Fête de la Musique damit schon zum dritten Mal gefeiert. Dadurch soll Sichtbarkeit für die lokale Musikszene geschaffen, Kultur genossen und Menschen zusammengebracht werden.

0: Herzlich willkommen zu einer neuen Ausgabe von Bauen und Wohnen. Schön, dass ihr wieder mit dabei seid. Na, wenn man von der Straße hinguckt, sieht erstmal alles ganz normal aus. Aber wenn man dann das Grundstück über der Überlinger Altstadt betritt, da kommt man echt in Staunen. Hunderte Jahre alte Bäume, duftende Rosen, ein Pool und das Ganze auf 4000 Quadratmetern. Ich muss sagen, da kommt wirklich Urlaubsfeeling auf. Auch wenn nicht jeder 4000 Quadratmeter Garten zu Hause hat, ich würde sagen, wir machen jetzt zusammen mal ein bisschen Urlaub am Bodensee.
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2: Urlaubsfeeling? Dafür braucht es nicht zwingend Meerblick oder Palmen. Ein eigener Garten, ob groß oder klein, kann zu jeder Zeit ein Gefühl von Urlaub vermitteln. Wir haben einen Garten gefunden, der zum Paradies geworden ist. Mitten in Überlingen ist aus einem verwilderten Hanggrundstück eine grüne Urlaubsoase entstanden mit historischen Bäumen und einem Infinity-Pool. Was heute aussieht wie ein privater Landschaftspark mit Rosengarten, wurde innerhalb von 2 Jahren umgebaut. Eine Verwandlung, wachgeküsst aus dem Dornröschenschlaf. Und Rosen, die gibt es hier in den verschiedensten Farben und ausgefallensten Sorten.
3: Die Ausgangslage war hier ein Garten mit ungefähr 4000 Quadratmetern, mit einem alten, sehr alten Baumbestand mit ungefähr 150 Jahren und ein Haus in Renovation. Und mit einem Landschaftsarchitekten haben wir hier ein Konzept entwickelt, um diesen Privatgarten wieder nutzbar zu machen.
2: Der Bestand gab die Richtung vor. Statt radikal neu zu planen, orientierte sich das Konzept an den vorhandenen Strukturen. Die alten Bäume sollten erhalten bleiben und weiterhin das Bild des Gartens prägen. Gleichzeitig mussten Wege, Mauern und Ebenen entstehen, denn das Hanggrundstück sollte wieder genutzt werden können.
3: Es gab ein Konzept von einem Landschaftsarchitekten, der sehr behutsam auch mit den Bäumen umgegangen ist. Wir haben hier alle Dinge gebaut, wie Mauern, Treppen, Platten. Der Pool war bereits von einem Poolbauer konzipiert und gebaut und wir haben ihn verkleidet, so dass er zum Garten passt und dass das eine Komposition wird.
2: Um die unterschiedlichen Höhen des Grundstücks miteinander zu verbinden, entstanden unterschiedliche Terrassenebenen. Das verbindende Element, der Muschelkalk. Dieser Naturstein zieht sich durch den gesamten Garten, von den Stützmauern über Treppenanlagen bis hin zur Poolverkleidung oder Zaunelement.
3: Bei den neuen Materialien haben wir ausschließlich Muschelkalk verwendet, aber in ganz unterschiedlicher Bearbeitung. Das macht diesen Stein auch so interessant oder oft bei Naturstein so, je nachdem wie er bearbeitet ist, ist er auch von der Struktur her anders in der Farbe, er wirkt anders im Licht. Bei den Platten ist er sehr glatt natürlich als Plattenbelag. Wir haben aber auch viele Natursteinmauern gebaut, wo handgeschlagen sind mit einem schönen Eckverlauf. Und aber auch diese Blender, wo der Swimmingpool verblendet wurde, sind Natursteinelemente aus Muschelkalk.
2: Der Pool wirkt heute wie selbstverständlich in die Anlage eingebunden. Von der Terrasse aus reicht der Blick über die Wasserfläche bis weit in die Landschaft. Doch der Garten lebt nicht allein von Architektur und Materialien. Seine Atmosphäre entsteht vor allem durch die Bepflanzung.
3: Die Aspekte sind auch jahreszeitlich geordnet. Es gibt hier sehr viel Frühjahrsblüher. Und dann gibt es einen sehr großen Anteil an Rosen. Vor allem an der Terrasse gibt es sehr viele englische Rosen, die duften, um diesen Duft auf die Terrasse zu bringen.
2: Die Rosen sind konsequentes Element der sommerlichen Gestaltung. Englische Duftrosen sorgen für Farbe und Aroma direkt am Sitzplatz. Ergänzt werden sie durch Lavendel und mediterrane Kräuter. Und an den Grenzen zum Nachbarn durch Stauden und Gräser. So entsteht über viele Monate hinweg ein wechselndes Bild aus Blüten, Strukturen und Düften.
3: Die Rosen brauchen Begleitpflanzen, die sie farblich unterstützen, weil viele Farben, die die Rosen nicht haben, haben die Begleitpflanzen. Gerade das Blau ist da ganz wichtig oder das Violett, die bringen die Rosen zum Leuchten. Auch Gräser, weil die eine ganz andere Struktur haben. So kann die Rose blühen und hat trotzdem die Begleiter wie so eine Bühne, auf der sie dann auftreten kann.
2: Erhaltenswert war neben dem alten Baumbestand auch ein alter Pavillon im asiatischen Stil. Geschwungene Dächer, fernöstliche Anmutung und ein Hauch von Exotik. Die sogenannte Chinoisie brachte im 19. Jahrhundert die Sehnsucht nach fernen Ländern in europäische Gärten. Auch in diesen hier.
3: Eine sehr alte Gartenarchitektur finden wir in diesem Garten. Das ist ein altes Gartenhaus à la Chinoise, hat man das genannt. Also in Anlehnung an den chinesischen Stil mit leicht gewölbten Dächern. Es hat eine tolle Türstruktur, wo man sich aufhalten kann. Man hat auch so eine Barsituation. Und wir haben versucht, auch den Garten drumherum ein bisschen zu gestalten, sodass das gut wirkt, dass es eine Ebene hat und auch die Bepflanzung mit Rhododendron, mit Azaleen ein bisschen den Stil aufnimmt von diesem alten Gebäude.
2: Damit das Urlaubsgefühl lange anhält, braucht der Garten aber auch Pflege. Das Gärtnerteam kümmert sich liebevoll und mehrmals im Jahr um die Beetpflege und saisonale Aufräumarbeiten. Für einen gepflegten Rasen muss die Fläche regelmäßig gemäht werden. Das übernimmt der Mähroboter. Eine regelmäßige Bewässerung sorgt für eine schöne, satte Rasenfläche. Bewässert werden müssen aber auch die alten Bäume. Sie benötigen in den immer heißer werdenden Sommern eine Extraportion Dünger und Wasser.
3: Die Zisterne bringt uns den Vorteil, dass wir hier ohne schlechtes Gewissen wässern können. Ja, wir haben im oberen Bereich bei den Rosen direkt an der Terrasse eine Tröpfchenbewässerung, aber die sonstigen Bereiche sind nicht mit einer Bewässerung versehen. Da wässern wir jetzt händisch immer mit dem Regner, aber aus der Zisterne, jetzt haben wir Gott sei Dank wieder nach der langen Trockenperiode wieder Wasser, auch aus der Zisterne, und können hier schauen, dass der Rasen sich wieder erholt, weil er doch sehr gelitten hat in dieser trockenen Zeit.
2: Während Roboter mähen und Tropfschläuche Wasser sparen, wird an anderer Stelle gemulcht, geschnitten und gejätet. Viele der wichtigsten Arbeiten bleiben echte Handarbeit. Arbeit, die sich lohnt, denn zwischen Rosen, alten Baumriesen und dem Blick über die Terrassen stellt sich schnell das ein, was sich die Bauherren von Anfang an gewünscht haben. Echtes Urlaubsfeeling.
3: Wenn ich von diesem unscheinbaren Vorgarten in diesen Garten trete und an der Terrasse stehe, dann bin ich unglaublich beeindruckt von dieser Stimmung, die hier herrscht. Einer entspannten Stimmung mit großem Baumbestand, mit grünen Flächen, mit unglaublich toller Rosenböde momentan, die mit Stauden und Gräsern unterstützt wird. Und das tut im Urlaub sicher sehr gut, hier sich in dieser grünen Oase aufzuhalten und es zu genießen.
2: Der alte Charakter des Gartens ist geblieben. Neu hinzugekommen sind Orte zum Genießen, Entspannen und Zusammensein. Beste Voraussetzungen für einen Urlaub direkt vor der Haustür.
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0: Was für ein traumhafter Garten. Das Schöne ist ja, auch mit kleinen Grundstücken lässt sich so ein Traum verwirklichen. Wir machen jetzt eine ganz kurze Pause, dann geht es bei uns um die Steinreinigung einer alten Terrasse und wir gehen auch in den Botanischen Garten. Bis gleich.
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0: Weiter geht es bei Bauen und Wohnen. Jetzt schauen wir uns mal einen Boden an, der ein bisschen in die Jahre gekommen ist. Besser gesagt 40 Jahre und das als Muschelkalk. Wir haben eine Familie besucht, die hat sich dazu entschieden, die Steine reinigen zu lassen. Wir haben uns das Ganze natürlich angeschaut.

0: So dunkel sieht eine einst helle Natursteinterrasse nach 40 Jahren aus. Wind und Wetter haben ihre Spuren hinterlassen. Der natürliche Muschelkalk von Familie Welte war einst das Schmuckstück des Gartens. Doch Schwarzalgen haben sich hartnäckig auf der Oberfläche festgesetzt. Die Oberfläche wirkt dunkel und ungepflegt. Auch die festen Fugen sind in die Jahre gekommen. Sie bröckeln und lösen sich ab. Für die Hausbesitzerin ist klar, eine professionelle Steinreinigung ist nötig.
1: Also zuvor haben wir immer mit dem Kercher selber die Steine gereinigt, aber es hat einfach nicht angehoben. Und der Stein ist jetzt immerhin schon 40 Jahre alt. Und aus dem Grund hat jetzt einfach mal eine andere Reinigung her müssen.
0: Tatsächlich sitzen Schwarzalgen tief in den Poren des Natursteins. Das professionelle Steinreinigungsteam trägt zuerst ein spezielles Reinigungsmittel auf. Es bereitet die Oberfläche optimal auf die Tiefenreinigung vor. Nach 10 Tagen Einwirkzeit beginnt die eigentliche Steinreinigung bei strahlendem Sonnenschein. Mit der Wasserstrahltechnik in Kombination mit dem sogenannten Skater spülen unter Hochdruck 250 Bar Dreck und Moose aus den Poren. Im Vergleich zu Hochdruckreinigern wird hier mit 100 Grad heißem Wasser gearbeitet. Das tötet gleichzeitig die Sporen und Keime ab, statt sie zu verteilen. Schon nach wenigen Minuten wird der Unterschied sichtbar. Unter der jahrzehntelang gewachsenen Verschmutzung kommt die ursprüngliche Farbe des Natursteins wieder zum Vorschein. Das Vorher-Nachher-Ergebnis überzeugt. Die Farbe strahlt hell und die charakteristischen Fossilien sind wieder sichtbar. Nach der Reinigung muss die Fläche vollständig trocknen. Erst danach folgt der nächste wichtige Arbeitsschritt, die Imprägnierung. Sie dringt tief in den Stein ein und bildet einen unsichtbaren Schutzfilm. Schmutz kann dadurch deutlich schlechter eindringen.
2: Die Imprägnierung sorgt natürlich dafür, dass der Stein in Zukunft einfach trockener bleibt. Warum? Weil das einfach wasserabweisend ist. Das heißt, es hat zunächst erstmal einen Abperleffekt, Nanoeffekt, sagen die Leute. Und die ist natürlich auch dann zusätzlich geschützt gegen Öl oder einen Wein oder natürlich Frostschäden oder sonstige Verschmutzungen, die man dann leicht wieder mit einem Schwamm reinigen kann.
0: Alte, brüchige Fugen wurden vorher entfernt und gleich mit der Reinigung ausgespült. Diese müssen im nächsten Schritt wieder aufgefüllt und repariert werden. Das Material wird dabei sorgfältig verteilt und tief in die Fugen eingearbeitet. Überschüssiges Material wird abgezogen und die Oberfläche sofort gereinigt.
2: Der Fugenmörtel hat natürlich den Vorteil, dass es einfach die Steine wieder zusammenhält. Und ein ganz wichtiger Moment ist der, dass das Wasser durchlässig ist für den Regen. So bleiben auch keine Pfützen auf der Terrasse.
0: Nach wenigen Tagen ist von den Schäden kaum noch etwas zu sehen. Die Muschelkalkterrasse wirkt wieder hell und gepflegt. Durch die porentiefe Reinigung mit einer schützenden neuen Imprägnierung und fester Fugen können Herr und Frau Welte jetzt noch viele Jahre ihren Ruhestand auf der Terrasse genießen.
3: Ja, bei so einer Terrasse sieht der Vorher-Nachher-Vergleich natürlich wirklich beeindruckend aus. Und bei uns geht es jetzt um die Artenvielfalt. Und zwar besuchen wir den Botanischen Garten in Ulm, der als der artenreichste in Deutschland gilt mit über 1100 Arten. So, ich würde sagen, wir setzen uns einfach mitten rein und genießen mal.
4: Ja, und heute geht es ja um Artenvielfalt. Und da haben wir uns gedacht, wir fangen gleich mittendrin an in der Artenvielfalt. Wir stehen in einem riesigen Feld, das ist sehr hoch gewachsen, im Botanischen Garten. Stefan Brendel, Diplombiologe, hier an meiner Seite. Erstmal hallo.
5: Hallo, willkommen im Botanischen Garten. Ja. Wir sind übrigens nicht in einem Feld, sondern auf einer Wiese.
4: Oh, Entschuldigung. Das ist gut. Bitte korrigiere mich.
5: Wenn alles ich,
4: also,
5: gut.
4: Okay. Also eine Wiese, wo es wirklich hoch steht. Ja. Es geht ja heute um Artenvielfalt. Ja, es summt und brummt um uns rum. Also ich weiß nicht, ob das jetzt auf Kamera rüberkommt, aber hier ist alles Mögliche unterwegs. Was haben wir denn hier für Pflanzen? Was hat man denn davon, wenn ich jetzt von meinem englischen Rasen mal absehe und sage, okay, komm, ich entscheide mich bewusst hier für Artenvielfalt im Garten?
5: Also je nachdem, wie natürlich viele Nährstoffe noch drin sind, kommen immer viele Grasarten hoch. Aber das Gras, also es wirkt ja am Anfang einfach nur grün, das sind ja auch schon 15, 16 Arten, die wir allein hier haben. Also muss man jetzt ein bisschen Experte sein, um die zu erkennen. Wir haben jetzt zum Beispiel Glatthafer hier, Goldhafer, wir haben hier verschiedene Arten von Knäuelgras zum Beispiel ist drin, dann sozusagen sind einige Rispengräser. Das wirkt am Anfang natürlich einfach nur grün, aber was jetzt besonders hübsch zum Beispiel ist, sind ja hier so Kräuter. Hier zum Beispiel sozusagen so habe ich mal eins, das ist eine Wiesenwitwenblume.
4: Oh, schön, ja.
5: Sieht ja auch schick aus, die jetzt so blüht, sozusagen in Pink. Oder hier blüht ja auch gerade noch sozusagen der Pippa.

0: Margariten haben wir hier in Weiß, immer so leicht irgendwo drin. Ist zum Beispiel hier das Gallium, das ist das Labkraut auf Deutsch zum Beispiel. Und so wechselt es immer wieder ab. Klee ist ein bisschen im Unterwuchs. Wenn man ein bisschen reinschaut, hat man Klappertöpfe, die sind auch ganz lustig.
1: Oh, Klappertöpfe. Das habe ich noch nicht gesehen. Klappertöpfe. Hast du einen?
0: Hier, genau.
1: Ah, schön.
0: Also hier
1: okay.
0: sieht man die zum Beispiel. Das ist der große Klappertopf.
1: Okay. Warum
0: der heißt so?
1: Ja.
0: Ja, weil der klappert.
1: Nee,
0: echt?
1: Doch,
0: probier's
1: nee.
0: Mal aus. Also wie eine kleine Rassel, ne?
1: Jetzt stimmt wirklich.
0: Ja, das sind die trockenen Samen, sozusagen, was man jetzt hört, die in dieser Kapsel oder in diesem Schlauch sozusagen dann zu klappern. Und der wäre jetzt zum Beispiel eine Pflanze, der käme jetzt aus einer Zeit, wenn man so einen Rasen stehen lässt, halt dann durch. Aber das sind alles Pflanzen aus der heimischen Natur. Also wir haben das jetzt nicht angesät oder sowas, ja. sondern das kommt dann einfach mit der Zeit ganz automatisch.
1: Was kann ich denn für Tiere im Garten tun? Weil ich meine, Artenvielfalt bezieht sich ja nicht nur auf Pflanzen, oder?
0: Nee, genau. Also ganz wichtig ist jetzt zum Beispiel, wenn man an Insekten denkt, diese Pflanzen würden jetzt zum Beispiel die Nahrung geben mit ihrem Nektar und Pollen. Ganz genauso wichtig ist aber, dass sozusagen Versteckmöglichkeiten da sind oder irgendwie Unterschlupf oder Wohnräume. Jetzt gerade für Wildbienen zum Beispiel eignen sich Sandflächen oder sozusagen so offene Erdflächen, weil die meisten von diesen Wildbienen leben eigentlich im Boden. Es gibt auch sozusagen diese Insektenhotels, gehen auch ein paar Bienen rein, die in Holz sozusagen wohnen. Aber eine Sandfläche oder offene Bodenfläche ist eigentlich fast noch besser.
1: Okay.
0: Und dann ist jede Art von, sagen wir mal, ein bisschen Unordnung eigentlich total gut. Also
1: ja.
0: wir haben jetzt so einen Steinhaufen angelegt, da können dann wärmeliebende Arten können sich da verstecken. Das wären jetzt zum Beispiel als Reptilien Eidechsen zum Beispiel.
1: Oh, die gehen auch die Eidechsen sind so schön, ey. Das ist richtig toll.
0: Also es gibt aber uns die Kleinen zum Beispiel,
1: ja.
0: dann diese Mauereidechsen, Zauneidechsen kommen ja. dann und die verstecken sich natürlich da, die gehen dann auf die Wiese raus, schnappen sich mal ein Insekt als Nahrung, aber dann haben die da einen Lebensraum. Also Nahrung und sozusagen Lebensraum ist ganz wichtig. Was man natürlich auch machen kann, ist, wenn man so verschiedene Strukturen schafft, also jetzt vielleicht noch eine Wasserfläche wie einen Teich.
1: Ja.
0: Und dann sozusagen so eine Trockenfläche, dann hat man sozusagen innerhalb seines kleinen Gartens verschiedene Strukturen und das ist eigentlich das Perfekteste. Je heterogener das Habitat, umso mehr Tiere finden da Essen und einen Lebensraum.
1: Sehr schön. Steffen, vielen lieben Dank für die tollen Tipps. Ich hoffe, Sie haben jetzt auch also vielleicht ein bisschen was mitnehmen können. Wir fassen kurz zusammen. Message, weniger mähen, ein bisschen mehr wachsen lassen und dann sich vielleicht an dieser unglaublichen Vielfalt, an diesen bunten, schönen Pflanzen erfreuen.
0: Genau.
1: Cool, danke dir.
0: Gerne.
2: Und für alle Naturliebhaber, bis zum 21. Juni findet noch die Woche der Botanischen Gärten statt. Also, das Ganze ist ein Besuch wert. Wir machen eine ganz kurze Pause, dann ist hier bei uns Michael Maucher und wir sprechen über das Thema Energy Sharing. Das heißt, der Nachbar die PV-Anlage und ich kaufe dafür den Strom. Aber wie funktioniert das Ganze? Also, bis gleich.
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0: Weiter geht es bei Bauen und Wohnen und jetzt mit dem Thema Energy Sharing. Und im Studio begrüße ich ganz herzlich Michael Mauker. Herzlich willkommen.
1: Hallo Baunach.
0: Jetzt haben wir den 1. Juni, da hat sich einiges verändert. Was hat sich denn verändert beim Thema Energy Sharing?
1: Also Deutschland hat jetzt im Endeffekt diese Vorgaben der EU-Richtlinie umgesetzt. Sprich, seit 1. Juni diesen Jahres dürfen wir jetzt Energy Sharing machen. Wo man auch sagen muss, dürfen laut Gesetz ist eine. Die Umsetzung in der Praxis sieht ein bisschen anders aus, aber da können wir jetzt gern drüber reden.
0: Ich wollte gerade sagen, da gibt es, glaube ich, ein paar so Spitzen. Jetzt würde ich ja den Strom produzieren, würde zum Beispiel Ihnen den, wenn Sie mein Nachbar sind, verkaufen dürfen. Funktioniert das so?
1: So soll es genau funktionieren. Also der Unterschied vom Energy Sharing zu den klassischen bisherigen Modellen, wo, sagen wir, der Strom innerhalb eines Hauses, gemeinschaftliche Gebäudeversorgung oder Mieterstrommodelle, das war ja bisher schon möglich. Aber dass eben der Strom über die Grundstücksgrenze hinaus zum Nachbarn über das öffentliche Stromnetz transportieren kann, das ist eben die Neuerung, die wir jetzt damit bekommen haben.
0: Was brauche ich jetzt für eine Anlage, damit das überhaupt funktioniert in der Theorie?
1: In der Praxis ja hoffentlich auch. Also ein wichtiger Punkt ist, ich brauche auf alle Fälle irgendeine Erzeugungsanlage, um den Strom ja auch dann abgeben zu können. Und da wäre es in dem Fall so, dass zuerst, sagen wir, der Strom bei mir im Hause selber genutzt wird. Und das, was übrig ist, kann ich eben alternativ ein, zwei, drei Nachbarn zur Verfügung stellen, in dem Fall das öffentliche Stromnetz verwenden. Grundvoraussetzung, ich brauche Smart Meter. Da sind wir in Deutschland noch relativ weit hinter dran. Ende letzten Jahres so knapp unter 6% Rollout. Da sind wir noch weit weg, um, sagen wir, das überhaupt in der großen Fläche zu haben. Also ich muss in Echtzeit abrechnen können, wann habe ich Strom übrig, wann kann es mein Nachbar nutzen. Und das Ganze ist nicht umsonst. Ich zahle die Straßennutzungsgebühr, sprich Netznutzungsgebühren, plus die ganzen Abgaben, Umlagen, die mit dabei sind. Das heißt, sagen wir, den Stromtransport zum Nachbarn kostet dann auf alle Fälle nochmal eine Gebühr, größer oder mehr wahrscheinlich 15, 16 Cent, was man draufschlagen muss. Also ich kann ein bisschen mehr verdienen wie bisher. Aber es ist auch nicht der große Reibach, den man hier machen kann.
0: Aber jetzt sagen, ein bisschen mehr verdienen. Jetzt kriege ich hier irgendwie eine Einspeisevergütung. Könnte ich jetzt nicht sagen, ja, der Strompreis kostet nochmal, liegt bei 35 Cent, ich will 27.
1: Das können Sie gerne machen, aber jetzt nehmen wir mal die 15, 16 Cent, die wir abziehen. Dann bleiben noch 11, 12 Cent übrig. Dafür brauche ich aber einen Smart Meter, der kostet mehr wie der normale Stromzähler. Und wie gesagt, von dem her sind wir dann sehr schnell auch im bürokratischen Rahmen unterwegs, wo die Frage ist, ist dann Kosten-Nutzen unterm Strich noch im Verhältnis?
0: Sie haben gleich bei Ihrer ersten Antwort schon so ein bisschen schmunzelnd etwas gesagt. Jetzt frage ich mich wieder, warum sind wir in Deutschland so langsam und so weit hinten dran? Also Smart Meter, kaum Rollouts.
1: Also Smart Meter haben wir andere Länder, wie sagen wir Spanien, die sind irgendwie 99% Rollout. Also das, sagen wir, das Thema intelligente Vernetzung, Informationen, was im Stromnetz passiert, deutlich besser vorhanden. Wir haben halt relativ lange gebraucht, um unsere ganze Regulatorik auch einzuhalten. Und der Rollout halt einfach, sagen wir, 10 Jahre später erst damit angefangen. Und es dauert halt noch ein welchen, bis wir es umgesetzt haben.
0: Wenn ich jetzt von Ihnen den Strom kaufen würde, würde ich dann wirklich etwas sparen?
1: Sie werden ein paar Euro Vorteile oder ein paar Cent Vorteil haben auf die Kilowattstunde. Wichtig halt wieder auch, sagen wir, für beide Seiten Nutzen zu haben, sagen wir, für mich als Produzent etwas mehr, wie wenn man es an der Börse verkauft. Ja. Und eben für meinen Abnehmer ein bisschen günstiger wie der normale Strom, weil nur dann macht das Ganze Sinn. Aber wie gesagt, das Thema Abrechnungsmodalitäten, das ist momentan noch die größte Hürde, die wir haben.
0: Also könnte es praktisch so typisch deutsch passieren, ich installiere jetzt eine Anlage und im halben Jahr habe ich wieder neue Vorgaben und merke, funktioniert sogar nicht mehr, obwohl ich schon investiert habe.
1: Das glaube ich jetzt nicht ganz. Also sagen wir, wenn ich jetzt schon in die Richtung denke und investiere, passt es auf alle Fälle. Nur die Frage, bis es dann tatsächlich so läuft und so abgerechnet werden kann, da können noch ein paar Tage oder Wochen, Monate vergehen.
0: Dann abschließende Frage, was hat jetzt der Verbraucher wirklich davon, auch wenn das so komplex ist? Und ist das jetzt wieder ein großer Schritt Richtung Energiewende oder ist das wieder so ein ganz, ganz kleiner Schritt?
1: Das sind zwei Themen. Also an und für sich die Teilhabe eben für Gebäude, die jetzt wirklich keine Photovoltaik drauf machen können. Das haben wir auch gerade innerstädtisch, wo du einfach sagst, da gibt es keine Möglichkeit, das Dach zu belegen, wo einfach jemand auch am PV-Strom mit profitieren kann. Und auch ein großer Vorteil, ich kann vielleicht auch anfangen, einfach Überschussstrom, der tagsüber da ist, sage, auch mein Nachbar hat dann vielleicht nur einen Speicher bei sich liegen, kann den PV-Strom nehmen und kann damit auch das Netz entlasten. Also sprich diese Negativpreise an der Börse, die ja auch entsprechende Kosten verursachen, deutlich reduzieren. Also intelligente Stromnutzung heißt auch günstiger Strom für alle.
0: Jetzt fällt mir noch eine Frage ein. Funktioniert das ganze Prinzip nur, wenn ich zum Beispiel hier wohne und Sie hier wohnen? Oder würde das auch funktionieren, wenn ich jetzt sage, ich wohne in Amzell und mein potenzieller Kunde wohnt in Ravensburg?
1: Der Fall ein sehr gutes Beispiel. Genau das wird noch nicht funktionieren. Voraussetzung momentan für den Start ist, dass einfach der Netzbetreiber vom Lieferanten wie auch vom Abnehmer der gleiche ist. Das heißt, sagen wir für mich jetzt im Bereich der Netze BW kein Problem, aber sagen wir in dem Fall Netze BW zu, in dem Fall TWS-Netze wird aktuell noch nicht funktionieren. Ziel ist aber das Ganze, wenn es mal läuft, innerhalb eines Netzgebiets dann eben auch über das Netzgebiet übergreifend zu machen. Sprich, zukünftig kann ich auch vielleicht dann in Hamburg den Strom nehmen, der hier in Oberschwaben produziert wird.
0: Herr Maurer, vielen Dank für die ganzen Informationen. Spannendes Thema.
1: Gerne doch.
0: Liebe Zuschauer, das war's für diese Woche mit Bauen und Wohnen. Auf jeden Fall ein spannendes Thema. Wir bleiben da auch dran, das Energy Sharing. Ich bin auch sehr gespannt, wie das Ganze mit dem bidirektionalen Laden weitergeht. Aber ich glaube, da werden wir demnächst Herrn Maurer auch noch mal im Studio haben. Wenn ihr weitere Informationen rund um das Thema Bauen und Wohnen wollt, gerne unter bauenundwohnen.net. Dort findet ihr ganz viele Reportagen, Bildgalerien und Videos. Also, ich freue mich auf kommende Woche. Bis dahin, tschüss.

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0: Hallo und herzlich willkommen zu den Regionalnachrichten bei Baden TV. Einen schönen guten Abend. Stellen Sie sich vor, das Schwimmbad in Ihrer Nähe bleibt dauerhaft zu. Die Schlaglöcher in der Straße werden nicht mehr geflickt oder die Sanierung der Schule Ihres Kindes wird auf unbestimmte Zeit verschoben. Was wie ein Schreckensszenario klingt, ist für viele Städte und Gemeinden in der Region bittere Realität. Am kommenden Montag ziehen Sie deshalb die Reißleine. Unter dem Motto Kommunen am Limit findet ein bundesweiter Aktionstag statt und unsere Region schlägt lautstark Alarm. Warum Rathäuser am Montag kurzzeitig die Türen schließen und was das für ihren Alltag bedeutet, das sehen Sie jetzt. Es ist ein Hilferuf, der am kommenden Montag quer durch ganz Nordbaden hallt. Von Karlsruhe über Pforzheim und Rastatt bis nach Bruchsal und Baden-Baden machen die Kommunen mobil. Um kurz vor 12 heißt es vielerorts, nichts geht mehr. Mit symbolischen Schließungen und öffentlichen Protesten wollen die Rathauschefs zeigen, dass die finanzielle Belastungsgrenze nicht nur erreicht, sondern längst überschritten ist. Hinter der Aktion steht eine dramatische Bilanz. Allein im Jahr 2025 erreichte das kommunale Defizit in Deutschland mit rund 30 Milliarden Euro einen historischen Höchststand. Das Problem sei strukturell. Bund und Land übertragen den Städten und Kreisen immer neue Aufgaben und höhere Standards. Doch das Geld für die Umsetzung fließt oft nicht im nötigen Maße hinterher. Besonders die stetig steigenden Sozialausgaben würden tiefe Löcher in die lokalen Haushalte reißen.
1: Wer den Kommunen Aufgaben überträgt, ohne sie zu finanzieren, gefährdet die Handlungsfähigkeit der Demokratie vor Ort. Die kommunale Finanzkrise ist längst Realität. Jetzt brauchen wir keine Absichtserklärungen mehr, sondern Entscheidungen.
0: Was auf dem Spiel steht, wird in Pforzheim besonders sichtbar. Auf dem Marktplatz versammeln sich Vertreter der Feuerwehr, der Schwimmbäder, des Theaters und sogar des Wildparks. Sie alle symbolisieren die sogenannten freiwilligen Aufgaben, also genau jene Angebote wie Kultur, Sport und Jugendarbeit, die als erstes gestrichen werden müssen, wenn die Kassen leer sind. Die Rathaustüren bleiben in der Goldstadt jedoch geöffnet. In Karlsruhe setzt Oberbürgermeister Frank Mentrup ebenfalls ein Zeichen. Neben einer Pressekonferenz werden kurz vor 12 drei städtische Einrichtungen symbolisch geschlossen. Im Landkreis Rastatt und in der Stadt Bruchsal werden ebenfalls symbolisch die Türen der Rathäuser für 5 Minuten geschlossen. Die Forderung der kommunalen Spitzenverbände ist unmissverständlich. Wer bestellt, soll bezahlen. Jede Aufgabe, die von oben nach unten delegiert wird, müsse vollständig und dauerhaft finanziert sein. Denn wenn die Politik in Berlin und Stuttgart nicht handelt, könnten verschlossene Türen in unseren Rathäusern und Freizeiteinrichtungen bald zum dauerhaften Stadtbild gehören.
2: Nach einem schweren Unfall in Stutensee am Montagmorgen ist ein 78-jähriger Mann am heutigen Vormittag in einer Klinik gestorben. Der Senior war am Montag mit einem elektrischen Kleinkraftrad an einem unbeschrankten Bahnübergang unterwegs. Nach ersten Ermittlungen übersah er beim Abbiegen eine heranfahrende Straßenbahn. Die Bahn erfasste das Fahrzeug seitlich und schleuderte den Mann ins Gleisbett. Ein Rettungshubschrauber brachte den Schwerverletzten noch in eine Klinik. Dort erlag er heute am Mittwoch seinen Verletzungen.
1: Neue Entwicklungen im Fall des verunglückten damals 15-jährigen Miguel aus Linkenheim-Hochstetten. Fast 16 Monate nach dem Sturz von einer Brücke in Karlsruhe-Durlach ermitteln Staatsanwaltschaft und Polizei jetzt wegen versuchten Totschlags. Am Abend des 2. Februar 2025 stürzte der Jugendliche mehr als 8 Meter tief von der Brücke der Durlacher Allee auf die Reiherwiesenstraße. Er erlitt lebensgefährliche Verletzungen. Die Ermittler gingen zunächst von unterlassener Hilfeleistung aus. Laut einer gemeinsamen Pressemitteilung der Behörden gibt es nun jedoch Hinweise auf ein Verbrechen. Dem Sturz soll eine körperliche Auseinandersetzung vorausgegangen sein. Mindestens ein unbekannter Täter soll den Jugendlichen absichtlich von der Brücke gestoßen haben. Die Staatsanwaltschaft Karlsruhe hat für Hinweise eine Belohnung von 5.000 Euro ausgesetzt. Um weitere Zeugen zu finden, wird der Fall voraussichtlich im September in der ZDF-Sendung Aktenzeichen XY ungelöst vorgestellt.
0: Die aktuelle Hitzewelle sorgt in den nächsten Tagen für Temperaturen bis zu 37 Grad. Für viele Menschen in der Region kann das zu körperlichen Belastungen und gesundheitlichen Beeinträchtigungen führen. Auf was man bei solchen Temperaturen achten sollte und wie man trotz Hitze fit bleibt, darüber hat mein Kollege Florian Harsch mit einem Arzt des Städtischen Klinikums in Karlsruhe gesprochen.
3: Wir rollen heute und in den nächsten Tagen auf eine Hitzewelle zu mit Temperaturen bis zu 37 Grad und viel Sonne. Wie wirken sich denn diese Temperaturen und diese Trockenheit auf uns gesundheitlich aus und kann es da auch gefährlich werden?
4: Generell ist es so, dass der Körper versucht, die Körpertemperatur immer gleich zu halten. Und das kann bei Hitze deutlich erschwert sein und sehr, sehr viel Energie kosten. Direkte Hitzeauswirkungen auf den Kopf oder längere Hitze auf den Körper können dafür sorgen, dass der Körper das nicht mehr kann und dass die Mechanismen versagen und dann kann es gefährlich werden.
3: Und welche Symptome können dann auftreten? Also gibt es da Warnhinweise des Körpers, wo man das erkennen kann?
4: Der klassische Sonnenstich ist so ein Beispiel. Wenn man Hitzeeinwirkungen oder Sonneneinwirkungen auf den Kopf hat, hat man Kopfschmerzen, Lichtempfindlichkeit, Geräuschempfindlichkeit, auch Nackenschmerzen. Man ist müde, Gähnen, Übelkeit. Generell, wenn der Körper insgesamt überhitzt ist, das kennt man vom Fieber, man hat großen Durst, man ist sehr schlapp, man ist sehr müde. Herzrasen, Kreislaufbeschwerden, auch Zusammenbrüche des Kreislaufs können dabei auftreten.
3: Das heißt, man sollte eigentlich dann dagegen wirken. Was passiert, wenn man jetzt einfach das alles ignoriert und einfach in der Hitze bleibt?
4: Es kann dafür sorgen, dass letztlich die Mechanismen des Körpers, den Kreislauf aufrechtzuerhalten, versagen. Die Gefäße erweitern sich, der Kreislauf kann zusammenbrechen und es kann zum Teil auch lebensbedrohlich werden. Sonnenstich oder der sogenannte Hitzschlag, wenn die Körpertemperatur unkontrolliert steigt, sind lebensbedrohlich.
3: Also so weit sollte man es ja erst gar nicht kommen lassen. Was kann man tun, wenn man die ersten Symptome spürt?
4: Das Wichtigste ist Hitze und Sonneneinstrahlung vermeiden, das heißt vor allem die Mittagssonne meiden. Wenn man die Beschwerden bereits hat, ausreichend Trinkmenge achten, man kann symptomatisch mit Schmerzmitteln arbeiten, sollte sich aber bei Warnhinweisen oder Symptomen von einem Hitzschlag und einem Sonnenstich ärztlich vorstellen.
3: Wir sind ja hier im Südwesten immer ziemlich hohen Temperaturen ausgesetzt. Also die höchsten Temperaturen in Deutschland haben wir hier. Kann man da vielleicht davon ausgehen, dass wir vielleicht ein bisschen besser vorbereitet sind körperlich, dass wir uns schon dran gewöhnt haben an die Temperatur?

0: und auch die ersten Warnhinweise werden häufig nicht ernst genommen. Die Beschwerden können ja auch Stunden anhalten, sodass auch in den Abendstunden erst nach Sonneneinstrahlung die Beschwerden kommen. Ich glaube, das ist deutschlandweit generell ein Problem.
1: Gibt es denn Risikogruppen, die besonders aufpassen müssen, dass ihnen da bei dieser Temperatur oder bei diesen Temperaturen nichts passiert?
0: Besonders gefährdet sind natürlich ältere Menschen, die auch generell häufig auch wenig trinken. Kleine Kinder sind häufig gefährdet oder Menschen mit vielen Erkrankungen, auch des Herz-Kreislauf-Systems, sind dabei besonders gefährdet.
1: Und haben Sie da noch ein paar Tipps für die, was die noch machen können, damit es denen auf jeden Fall gut geht, auch wenn es jetzt so heiß wird?
0: Auf jeden Fall auf ausreichend Lichtschutz und Trinkmenge achten. Das ist unglaublich wichtig. Das unterschätzt man sehr häufig und eine ausreichende Hydrierung ist ein sehr guter Schutzfaktor.
2: Ja, wir Menschen müssen also gut auf uns achten bei der Hitze. Aber wie sieht es mit den Tieren aus? Hunde gehen am liebsten früh morgens oder später am Abend Gassi und dürfen nicht mal für kurze Zeit allein im geparkten Auto zurückgelassen werden. Katzen suchen sich ein schattiges Plätzchen und schlafen viel. Doch wie gehen Kleintiere, Vögel und Exoten mit der Hitze um und auf was müssen Tierhalter achten? Wir haben im Tierheim Karlsruhe nachgefragt.
3: Sie sind ruhig und leiden oft nur leise. Tierhalter von Kleintieren, wie diesen Kaninchen etwa, müssen deshalb ein besonderes Auge auf ihre Schützlinge haben, insbesondere wenn die Temperaturen steigen. Gerade für Tiere in Außenhaltung können die Sommermonate sonst schnell gefährlich werden.
4: Also Kaninchen muss man auch ausreichend Schatten zur Verfügung stellen, aufpassen, dass sie nicht überhitzen. Manchmal liegen sie auch in der Sonne und merken selber nicht, dass es zu warm wird. Also da auf jeden Fall immer ein Auge drauf haben, nicht unbeaufsichtigt draußen lassen, das auf keinen Fall, eher mit in die Wohnung reinnehmen, damit es kühler ist für die.
3: Dasselbe gilt auch für Meerschweinchen. Mäuse hingegen verbuddeln sich bei Hitze gerne und kommen so besser durch den Sommer. Auch hier im Karlsruher Tierheim ist der Kleintierbereich innen klimatisiert. An heißen Tagen müssen die Kleintiere innen bleiben und können dann nicht in den Auslauf. Denn für wasserscheue Tiere ist Abkühlung im Sommer schwieriger. Helfen können dafür frische Sommerleckerlis. Hier im Hühnerstall kommt zum Beispiel die Wassermelone super an. Ansonsten liegen die Hennen gerne im Schatten, im kühlen Sand. Die heißen Temperaturen machen ihnen weniger zu schaffen. Andere Vogelarten hingegen sind meist nicht wasserscheu.
4: Vögel nehmen gern Vogelbäder an. Also ich stelle denen Wasserschüsseln zur Verfügung oder Vogelbäder, damit die sich abkühlen können, damit die baden können. Sie sollten nicht in der Sonne stehen, auch nicht zum Teil, sondern der Käfig sollte sich im Schatten befinden oder das Freiflugzimmer kann man abdunkeln, nicht ganz dunkel machen, dann ist auch kein Problem.
3: Auch die Tierheimtiere sind an heißen Tagen ruhiger und zurückgezogener. Doch nicht für alle Tierarten stellen hohe Temperaturen eine Herausforderung dar.
4: Also die Landschildkröten, die genießen auch mal die Hitze, aber gehen dann auch wieder raus. Wir stellen denen so kleine Unterteller mit Wasser rein, die kühlen sich durch die Haut ab, die stehen dann in so kleinen Wasserbädern drin, wenn es ihnen zu heiß wird. Und dann regulieren die das eigentlich sehr gut selber. Sie brauchen Rückzugsmöglichkeiten. In den Außenbereichen bei uns haben die dann Häuschen, die ein bisschen isoliert sind, dass es nicht zu heiß wird, dann suchen die Unterschlupf in sowas. Die Wasserschildkröten sind dann meistens halt im Wasser, sitzen auch mal gerne in der Sonne, tauen richtig mal tagsüber richtig in der Sonne auf, gehen aber dann immer zum Abkühlen ins Wasser.
3: Deshalb müssen Gartenbesitzer mit Teich bei warmen Temperaturen auch auf die Wassertemperatur achten. Denn nicht nur für Wasserschildkröten, auch für Fische wird es sonst schnell zu heiß. Das Wasser sollte deshalb nicht stehen, sondern zirkulieren. Auch bei hohen Temperaturen gibt es also Möglichkeiten, Kleintiere, Exoten und Vögel gut durch die heißen Tage zu begleiten. Wichtig hierbei, das eigene Tier gut zu kennen, um auf individuelle Bedürfnisse eingehen zu können. So kann gerade bei Kleintieren und Exoten auch stilles Leid erspart werden.
2: Auf der B10 bei Karlsruhe hat gestern ein Autofahrer seinen Wagen einfach quer auf der Rheinbrücke abgestellt und ist zu Fuß geflüchtet. Zuvor war der Mann im Zickzackkurs durch den Verkehr gerast. Die Polizei hat ihn kurz darauf auf einem Fabrikgelände geschnappt. Da der Mann psychisch völlig durch den Wind war, ging es direkt in eine Fachklinik. Wenn sie ausweichen mussten, die Polizei Karlsruhe sucht noch Zeugen. 48 Länder nehmen an der WM 2026 teil. Viele davon haben Communities in der Region. Autokorsos sind also spätestens bei Deutschlandspielen vorprogrammiert. Damit das reibungslos abläuft, gibt es wie jedes Mal einige Regeln zu beachten, die Polizei auch diese WM wieder ins Gedächtnis ruft.
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1: Ob das Spiel Portugal gegen Kongo heute Abend mit einem größeren Autokorso enden wird, mag unwahrscheinlich sein. Beim Deutschlandspiel am Samstag ist die Wahrscheinlichkeit deutlich größer, dass auf den Abpfiff ein Hubkonzert folgt. Schließlich sind Autokorsos eine Tradition zu jeder WM und EM und obwohl dabei vor allem der Spaß im Vordergrund steht, gibt es laut Polizei einige Dinge zu beachten.
2: Autokorsos stellen grundsätzlich eine übermäßige Straßenbenutzung dar. Sprich, es handelt sich eigentlich um eine anmeldepflichtige Sondernutzung. Da es sich natürlich bei solchen Spielen um spontane Verläufe handelt und es auch eine Ausdrucksform der Freude ist, würde es zeitlich ja gar nicht hinhauen, dass man da vorher noch eine Anmeldung einreicht. Dementsprechend tolerieren wir Autokorsos.
1: Vorausgesetzt, man hält sich dabei an einige Regeln. Wichtig ist vor allem, dass man niemanden gefährdet oder behindert. Außerdem müssen trotz aller WM-Freude die normalen Verkehrsregeln beachtet werden. Auch sollten Flaggen und Co. nicht die Scheinwerfer oder Fenster des Autos verdecken. Bei allem Verständnis, das die Polizei für Autokorsos aufbringt, müsse sie bei einigen Verhaltensregeln konsequent sein.
2: Wir haben natürlich einen gewissen Toleranzspielraum, das muss man natürlich auch dazu sagen. Wir unterscheiden da dann natürlich zwischen Verhaltensweisen, die gar nicht gehen. Also zum Beispiel, da denke ich an Trunkenheitsfahrten. Das ist natürlich ein Verhalten, wo wir auch konsequent einschreiten werden. Es muss natürlich auch berücksichtigt werden, die Vorfahrtsregeln gelten weiterhin, die Lichtzeichenanlagen gelten weiterhin.
1: Hinzu kommen Risiken, die besonders bei Autokorsos entstehen. Denn während riskantes Verhalten auf der Straße das ganze Jahr über vorkommt, lassen sich manche Autokorso-Fahrer zur WM-Zeit zu besonders gefährlichen Manövern hinreißen.
2: Die typischen Gefahren, die wir oft erleben, zum Beispiel das Sitzen auf Fahrzeugdächern ist, auf Motorhauben oder dass Leute im Auto stehen oder dass sie sich aus Fahrzeugen rauslehnen. Das sind so die typischen Gefahren, die wir öfters erleben. Was natürlich auch kritisch ist, wenn dann zum Beispiel die Fahrzeuge oder der Corso sich in Bereiche verlegt, wo zum Beispiel größere Menschenmengen sind.
1: Deswegen plant die Karlsruher Polizei nach Spielen eine verstärkte Präsenz in der Innenstadt. Da manche Spiele durch die Zeitverschiebung spät nachts stattfinden, mahnt die Polizei besonders dann zur Rücksicht. Ab 22 Uhr gilt die Nachtruhe. Auf der anderen Seite hält die Polizei einen Autokorso zu so später Stunde für weniger wahrscheinlich.
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3: Während die meisten Profifußballer in der Sommerpause entspannen, nutzen einige die spielfreie Zeit für die Karriere danach. Beim Badischen Fußballverband drücken aktuell Leistungssportler aus der Region dafür die Schulbank. Welche bekannten Gesichter dabei sind und wie die Trainerausbildung abläuft, berichtet Felix Stephan.
4: Als Spieler und Trainer war Rainer Scharinger im Profifußball jahrelang unterwegs. Mittlerweile gibt er seine Erfahrung als Verbandssportlehrer beim Badischen Fußballverband an die Trainer von morgen weiter. Doch ein so fußballbegabtes Teilnehmerfeld wie heute ist selbst für Scharinger eine Besonderheit. Bei der ersten B-Lizenzausbildung exklusiv für Profis stehen nämlich überwiegend aktive Spieler aus den Ligen 2 bis 4 auf dem Platz.
5: Die Profis sind natürlich in der Praxis sehr gut. Aber das Trainersein, methodisch, didaktisch, rhetorisch zu erklären und vor allem die W-Fragen zu beantworten, warum tue ich was, wie tue ich es, was tue ich es, das ist für sie auch schwierig, weil sie machen es intuitiv immer richtig. Aber das einem Spieler zu erklären, ist was völlig anderes.
4: Im Rahmen der B-Lizenzausbildung führt Scharinger die angehenden Trainer an diese Aufgaben heran. Die Termine der Lehrgänge über Wochen verteilt und so gelegt, dass die aktiven Profis problemlos teilnehmen können. Zum Teilnehmerfeld gehören bei der diesjährigen Profi-B-Lizenz unter anderem die KSC-Spieler Rapp, Franke, Jung, Kobalt und Wanicek sowie weitere Profis aus der Region.
6: Das ist ein besonderer Kurs, den es auch hier vorher noch nicht gab. Deshalb sind wir auch Rainer und seinem Team da sehr dankbar darüber, als aktiver Profispieler eine B-Lizenz teilnehmen zu dürfen und einfach frühzeitig, um vielleicht sich auch zu kümmern um die Karriere danach.
7: Ja, es macht unheimlich Spaß mit den Jungs. Wir haben eine unfassbar coole Truppe hier beisammen mit den ganzen Jungs vom KSC, wo sie auch immer herkommen. Ja, und für mich sind es einfach neue Einblicke. Ja. Man sieht viel in der Fußballerkarriere, aber sieht jetzt viele Dinge nochmal mit einem ganz anderen Blick.
8: Ich bin jetzt schon sehr lange im
7: Profifußball mit dabei, aber immer auf der anderen Seite als Spieler. Und ist halt komplett was anderes.

0: mal auf der anderen Seite zu stehen, macht enorm viel Spaß. Man muss sich halt nicht mehr in die Spielerrolle reinlegen oder reindenken, sondern komplett was anderes. Die Lehrgänge sind sehr fordernd, aber machen sehr viel Spaß und viele bekannte Gesichter hier und deshalb ist es schön, hier zu sein.
1: Die andere Perspektive zu sehen vom Trainer, was macht ein Trainer, was muss er alles vorbereiten, auf was muss er achten und das dann schon zu wissen und zu lernen, macht schon Spaß.
2: Zur Ausbildung gehört neben der Praxis auf dem Kunstrasen, wo die Teilnehmer streckenweise selbst in die Rolle des Cheftrainers schlüpfen, auch die Theorie. Und dazu gehören laut Verbandssportlehrer Scharinger verschiedene Aspekte.
3: Das kann sowohl hier, wie wir es gesehen haben, mal eine allgemeine Präsentation sein zum Thema. Da lernt man freie Vorträge zu halten, weil ich muss Blickkontakt mit meiner Mannschaft haben, ich muss freies Reden haben, Rhetorik, Ausstrahlung, das gehört alles dazu, zum guten Auftritt eines Trainers. Und natürlich fachlich. Tafelarbeit, eine Taktiktafel ist ein elementares Bestandteil eines Trainers.
2: Und auch die Analyse von Spielszenen gehört dazu. Doch nach der Theorie geht es wieder raus auf den Platz. Dorthin, wo laut Scharinger der wichtigste Part der Lehrgänge stattfindet, weil hier aus der Theorie erstmals Praxis wird. Und hier werden übrigens nicht nur aktive Profifußballer zu Trainern ausgebildet, sondern auch zahlreiche Menschen aus dem Amateursport.
3: Es gibt heute auch niederschwellige Angebote, tageweise, dass man erstmal so anschnuppern kann, bevor man eine richtige Lizenz macht. Also da kann man auf unserer Homepage, glaube ich, auch vielfältig was sehen. Wir bieten natürlich sehr viel für Kinder- und Jugendtrainer an, weil wir natürlich viele Eltern haben, die reingehen, die sagen, okay, ich will noch keine ganze Ausbildung machen. Also da haben wir schon eine Breite, aber wenn man dann richtig die Lizenz machen will, dann im Landesverband fängt man an mit der C-Lizenz, die ist Kinder-, Jugend- oder Erwachsenenorientiert. Und dann die zweite Stufe im Landesverband ist dann bei mir, was wir hier sehen, das ist dann die B-Lizenz.
2: Im Herrenbereich führt der Weg anschließend über die A-Lizenz bis hin zur Pro-Lizenz, dem ehemaligen Fußballlehrer direkt beim DFB. Ob einer der heutigen Teilnehmer diese höchste deutsche Lizenzstufe einmal erreichen wird, bleibt abzuwarten. Im Fokus steht ohnehin erstmal das aktuelle Ziel. Bis November dieses Jahres die B-Lizenzausbildung unter der Leitung von Fußballexperte Scharinger erfolgreich zu meistern.
4: Das war's auch schon mit den Nachrichten am heutigen Mittwoch hier bei Baden TV. Es folgen noch die Wetteraussichten. Ich bedanke mich ganz herzlich bei Ihnen fürs Zusehen. Tschüss.
5: Hallo und einen schönen guten Abend. Herzlich willkommen zum Wetter auf Baden TV. Ein Hoch kommt zu uns nach Baden und das heißt, in den kommenden Tagen wird es richtig sonnig werden. Schon in der kommenden Nacht, da lockern die Wolken weiter auf, sie lösen sich auf und zum frühen Morgen ist es zum Teil dann schon recht wolkenlos. Nur hier und da kann es an einigen Flüssen noch etwas Dunst oder Nebel geben. Die Frühtemperaturen, die liegen am Donnerstagmorgen um 16 Grad in Germersheim und bei 18 Grad in Freiburg. Ja, und dann scheint meist den ganzen Tag die Sonne vom wolkenlosen Himmel herab. Bereits am Vormittag ist es sehr freundlich bei uns in Baden. Es wird ein heißer Tag werden. Die Tageshöchsttemperaturen, die erreichen bis zu 32 Grad in Stuttgart und um die 34 Grad messen wir in Karlsruhe. Also perfektes Bade- und Ausflugswetter. Und auch der Nachmittag bringt überall bei uns in Baden sehr viel Sonnenschein. Insgesamt kommen wir morgen so auf 14 bis 16 Sonnenstunden. Vielleicht sind zum Nachmittag ein paar dichtere Wolken über dem Schwarzwald möglich. Ob es für ein Gewitter reicht, ist aber eher unwahrscheinlich. Bis zum Abend, da sinken die Temperaturen auf 28 Grad in Baden-Baden und 23 Grad in Freudenstadt. Der Blick auf die weiteren Aussichten. Der Sommer ist erstmal gekommen, um zu bleiben. Am Freitag gibt es viel Sonnenschein. Später zum Abend einzelne kurze Schauer und Gewitter. Es wird sehr heiß werden. Temperaturen bis zu 35 Grad und das Ganze teilweise mit einer recht drückenden Schwüle. Am Samstag ebenfalls viel Sonnenschein, bis zu 16 Sonnenstunden, bis zu 37 Grad. Es wird noch ein bisschen heißer und recht ähnlich fällt der Sonntag aus. Zunächst richtig viel Sonnenschein, später ein paar harmlose Wolkenfelder. Es bleibt aber meist den ganzen Tag trocken. Ja, und die Tageshöchsttemperaturen, die erreichen am Sonntagnachmittag 34 bis knapp 37 Grad. Der Sommer dreht also voll auf. Tschüss, bis bald.
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Laue Sommernächte lassen sich nicht nur bei Cocktails und Musik genießen, sondern auch mit festem Schuhwerk an den Füßen und mit Taschenlampe ausgestattet. Denn bei Dämmerung und Dunkelheit sind im Stadtwald in Baden-Baden in den Sommernächten besonders viele Leuchtkäfer unterwegs. Bei einer Führung mit einem Waldpädagogen können Sie die Glühwürmchen einmal in ihrem natürlichen Habitat erleben. Die Veranstaltung findet nur bei trockenem Wetter statt. Deutschland gegen Elfenbeinküste heißt es am Samstagnachmittag, 20. Juni 2026. Wer das Spiel aus dem Toronto Stadion live hier in der Region verfolgen möchte, hat ab 16 Uhr im Enzaun Park in Pforzheim die Möglichkeit, die deutsche Mannschaft gemeinsam mit anderen Fans leckerem Essen und den üblichen Biergartendrinks anzufeuern. Am 21. Juni ist offizieller Sommeranfang. In Gaggenau wird er in diesem Jahr französisch gefeiert. Denn Fête de la Musique verwandelt die Innenstadt in eine Bühne für Live-Musik und Austausch. In Gaggenau wird Fête de la Musique damit schon zum dritten Mal gefeiert. Dadurch soll Sichtbarkeit für die lokale Musikszene geschaffen, Kultur genossen und Menschen zusammengebracht werden.

0: Wir sind jetzt hier in einem sehr guten Fahrwasser. Die großen Stolpersteine waren am Anfang, die haben wir überwunden. Ab und zu holpert es nochmal, weil man doch irgendwie da noch an. Aber das sind Kleinigkeiten. Ja? Also die behindern uns jetzt nicht mehr.
1: Die ganz großen Überraschungen sind zum Glück ausgeblieben. Ne? Also wir haben ja zum Beispiel gerade bei den gebrauchten Elementen oft sehr viel mehr in den Quellobjekten geerntet, als wir hier im Malzturm dann verbauen wollten, weil wir befürchtet haben, dass es Schäden beim Transport gibt oder beim Einbau. Und da gab es keinen einzigen Schaden bisher.
2: Ich bin Lukas Liedtke, 34 Jahre, habe ursprünglich hier am KIT Maschinenbau studiert und dann aus dem Studium heraus die Kamedi GmbH gegründet. Und jetzt ist Zeit dann für den nächsten Schritt und dafür braucht es das passende Gebäude.
3: Und dann sucht man natürlich einen Standort und dann hatten wir zufällig gerade diese Sache mit dem Malzturm, nämlich, dass wir da ein Projekt machen wollten, wo wir einen speziellen Mieter brauchen. Man braucht für so ein Recyclingprojekt, so ein Kreislaufbauprojekt, da brauchen wir auch einen Nutzer, der damit das mitträgt und der dann Spaß dran hat und der sagt, ja, das ist was, da will ich dabei sein.
2: Doch auch irgendwie ein Stein, der mir da vom Herzen fällt, dass wir es jetzt auch über die Ziellinie bringen und jede Woche beobachten wir den Baufortschritt.
3: Ich bin unheimlich stolz, dass wir es so weit hingekriegt haben und ich schaue mit Grauen auf die Kosten, weil es war eigentlich viel teurer, als wir ursprünglich gehofft haben. Aber das ist ein tolles Projekt und das wird zukunftsweisend sein.

0: Höpfner Areal kurz vor seiner Vollendung. Mit seiner offiziellen Eröffnung wird das neu gedachte Bauwerk nun für die Öffentlichkeit sichtbar und ein weiteres Kapitel seiner Geschichte beginnt.
1: Höpfner steht nicht nur für Häuser zum Wohlfühlen, sondern auch für Innovation. Und das ist hier eine ganz wichtige Innovation für Karlsruhe, nämlich ein Objekt der Kreislaufwirtschaft. Dieses Haus ist gebaut aus lauter Teilen, die schon mal woanders in Betrieb waren, die nicht weggeschmissen worden sind, die keinen Müll gemacht haben, keine Mikroplastik. Das heißt, wer hier einzieht, muss sich daran gewöhnen, dass es nichts aussieht wie ein Neubau. Das heißt aber auch, wir sind wirklich an der Spitze der Innovation.
2: Gerade diese Ecken und Kanten passen eigentlich ganz gut zu unserer Firma. Wir haben eine Entwicklung, wir haben eine Produktion, hier wird gearbeitet und das strahlt das Gebäude aus.
3: Wir sind heute fast am Ende, wobei wir haben einen großen Meilenstein hinter uns. Heute war baurechtliche Abnahme, fast mängelfrei. Wir haben bescheinigt, wir können in Betrieb gehen. Wir werden auch bald in Betrieb gehen. Alle freuen sich, vor allem die Nutzer.
4: Also wir sind natürlich jetzt total glücklich, erleichtert und zufrieden, dass die baurechtliche Abnahme gut lief, dass es eine Handvoll Mängel gibt, die wir sehr einfach in den nächsten 4 Wochen bis zur tatsächlichen Übergabe an den Nutzer beheben können. Ja, und ich freue mich, dass so viele Leute Interesse an dem Gebäude haben, heute hier sind, um es gemeinsam einzuweihen.
0: Der Malzturm auf dem Höpfner Areal steht für eine neue Generation des Bauens aus dem Bestand. Nach Jahren des Stillstands wurde das historische Bauwerk mit einer klaren Vision zu neuem Leben erweckt. Mit neuer Nutzung und einem neuen Mieter. Trotz der umfassenden Transformation bleibt der charakteristische Charme des Turms erhalten. Gleichzeitig sorgen moderne Funktionen und gezielt eingesetzte Materialien im Inneren für eine zeitgemäße Nutzung. Viele Elemente wurden bewusst weiterverwendet und nachhaltig in das neue Konzept integriert. Seit Mai 2026 ist der neu gedachte Malzturm nun offiziell eröffnet und zeigt, wie aus Geschichte Zukunft entstehen kann.
3: Das Interesse der Öffentlichkeit an diesem Projekt, das finde ich wahnsinnig toll und es zeigt, dass es einfach wichtig ist, sowas zu tun und sich sowas zu trauen, so ein Projekt anzugehen mit gebrauchten Bauteilen, mit möglichst viel so lassen, wie es ist, die Eingriffe reduzieren. Es waren ganz viele Leute schon hier, haben sich das angeschaut, Fachpublikum, aber auch Nicht-Fachpublikum. Und es wird weitere Besichtigungen geben. Ich denke, es ist ein Leuchtturmprojekt und auch das ist gelungen, das zu einem solchen zu machen.
2: Das Gebäude, ja, zieht viel Interesse auf sich. Irgendwie kennt es jeder. Es war ja schon auch irgendwie noch immer so eine Dauerbaustelle hier. So ein Gebäude muss ja auch bewohnt werden, damit es nicht verfällt. Und ich glaube, über die letzten Monate und Jahre haben es viele verfolgt.
4: Ja, es ist toll. Es ist immer noch eine große Freude, dass es einfach so viele Leute gibt aus so vielen verschiedenen Bereichen. Weil es ist eben nicht nur die Baubranche, die sich dafür interessiert, sondern ja, dieses Thema der Kreislaufgerechtigkeit hat ja alle Branchen erreicht, von Textil über Ernährung und eben auch das Bauen.
1: Interessanterweise kommen jetzt sehr viele Architekten. Und es hat sich sogar das Architekturschaufenster schon mit einer Führung mit 60, 70 Leuten angemeldet. Also offenbar hat es in Fachkreisen jetzt eine große Resonanz.
0: Nur noch wenige letzte Feinarbeiten trennen den Malzturm von seiner endgültigen Fertigstellung. Nach Monaten intensiver Planung und Umsetzung befindet sich das Projekt nun auf den letzten Metern. Mit jedem abgeschlossenen Detail wird sichtbar, wie aus dem ehemaligen Industriegebäude ein moderner und zugleich charakterstarker Ort entstanden ist. Die Verbindung aus erhaltener Substanz, neuer Nutzung und nachhaltigem Weiterbauen prägt den Malzturm heute mehr denn je. So rückt auch der Einzug des künftigen Nutzers näher. Bereits Anfang Juni soll das Startup Heated in den Turm einziehen und dem Gebäude neues Leben verleihen. Damit erreicht das Projekt seinen Abschluss und gleichzeitig beginnt ein neues Kapitel für den Malzturm.
2: Beheated ist es jetzt wirklich im 7., 8. Jahr unserer Firmengeschichte, schließt sich der Kreis. Wir haben das Gefühl, zu Hause anzukommen. Bisher war dann doch alles irgendwo temporär. Wir waren am Karlsruher Institut für Technologie, wir waren hier drüben im Cyberlab. Und jetzt in der Technologiefabrik. Aber das war alles von Anfang an irgendwie immer auf Zeit. Und jetzt haben wir das Gefühl, wir kommen hier wirklich zu Hause an.

0: Ich bin ein bisschen traurig, dass es fertig ist, weil es einfach ein Projekt war, was wahnsinnig viel Spaß gemacht hat. Die Zusammenarbeit mit den Architekten, auch mit den Handwerkern, zu schauen, wie löst man Dinge, die einfach nicht von der Stange sind und die sich auch vorher nicht planen lassen.
1: Ich habe ja immer die gleiche Route hier zur Baustelle. Ich fahre immer durch den Schlosspark und komme dann von hinten auf das Höpfner-Areal, sehe die Burg, fahre vorbei an der Pforte. Hier, was für mich immer noch das Herzstück des Areals ist, das werde ich schon sehr vermissen, ja.
2: Ich finde, es hat sich gelohnt, wenn man sich hier umschaut. Es ist toll geworden, wenn man es vorher gesehen hat. Und jetzt nachher ist ein Riesenunterschied. Und wir haben jetzt einfach das Höpfner-Areal bereichert um einen weiteren Innovationspunkt und um ein weiteres tolles Objekt, was hier dazu beiträgt, dass dieses Areal aufgewertet wird.
3: Das Höpfner-Areal ist gewachsen. Nach Projekten wie den Traumhäusern ist jetzt der alte, neue Malzturm Wirklichkeit geworden. Hier wird zwar kein Malz mehr hergestellt, sondern Stichheiler produziert. Und vor allem ist er ein Beispiel dafür, wie zirkuläres Bauen in der Realität aussehen kann.
2: Innovation ist für uns ein wichtiger Gesichtspunkt und wir machen auch mal was Neues, wenn man noch nicht ganz genau weiß, ob man was dabei verdient. Hier verdienen wir nichts, weil es tatsächlich teurer geworden ist als gedacht und weil es komplizierter ist. Aber wir haben es durchgebracht. Auch die Baugenehmigung haben wir gekriegt, obwohl es ein bisschen schwierig war, weil wir den heutigen Normen nicht ganz entsprechen, zumindest mal für die nächsten 15 Jahre. Und warum haben wir das gemacht? Weil wir was bewegen wollen.
0: Wir sind ja vor allem hier auf dem Gelände selbst tätig, um jetzt genau so ein Projekt nochmal zu machen, haben wir die Substanz nicht. Also es gibt kein Gebäude, was ich jetzt in der Form so umbauen ließe oder reaktivieren ließe. Wir haben aber ein sehr großes Projekt vor uns in den nächsten Jahren. Vielleicht wird es sogar 10 Jahre dauern. Wir werden große Veränderungen in der Burg und in Brauereigebäuden vornehmen müssen.
2: Da werden wir stark beschäftigt sein. Das ist aber dann nicht unbedingt ein Recyclingprojekt. Da müssen wir mal sehen, wie wir da weitermachen.
0: Auch da werden natürlich solche Themen kommen. Ja? Lässt man es stehen? Reißt man es weg? Welche Oberflächen bleiben? Wo brauchen wir was Neues? Immer abhängig von der Nutzung. Die Nutzung wissen wir noch nicht. Wir sind wirklich ganz am Anfang. Aber auch das wird ein tolles Projekt werden.
3: Das Projekt Malzturm ist somit abgeschlossen. Aus einer trockenen und leeren Westfassade ist ein neuer Eingang entstanden. Graue, dunkle Gänge und Räume strahlen nun in munterem Grün auf. Und eine neue, ebenfalls zukunftsorientierte Lagerhalle rundet das neue Zuhause von Heat It ab.
1: Im Grunde ist das Besondere sind ja immer die Menschen, ne? Weil das ist einerseits an erster Stelle stand ja in dem Fall wirklich der Nutzer, der gesagt hat, hey, ich will das. Ich habe gesehen, wie das aussah im Urzustand. Das ist jetzt eben kein Nutzer, den wir im fertigen Zustand suchen, sondern die haben auch schon im Urzustand dieses Industriebaus erkannt, was das Gebäude eigentlich bietet.
4: Ja, auch an der Stelle einfach nochmal an Ralf und Maria und natürlich Dr. Höpfner im Hintergrund ein Riesendank. Das ist ein fantastisches Projekt. Ich weiß, dass auch die viele, viele Diskussionen intern hatten, um unseren Ansprüchen irgendwie gerecht zu werden.
1: Es sind die Menschen, die an der Planung beteiligt waren, die wirklich als Team disziplinübergreifend zusammengearbeitet haben. Natürlich der Bauherr und der Bauherrenvertreter, die konstant mit Mut, Innovationsgeist und Innovation hat ja immer auch ein Stück weit Risikobereitschaft in sich, dabei waren, das Projekt supportet und gepusht haben und an den richtigen Stellen dann aber auch kritisch eingegriffen haben und gesagt haben, ja, es gibt einfach Rahmenbedingungen, die eingehalten werden müssen.
0: Also was ich hier mitnehme, ist viele Dinge, die man sich vor ein paar Jahren noch gar nicht getraut hat zu denken, sind möglich und das ist der lebende Beweis. Hier steht's. Vor 3 Jahren waren wir nicht sicher, ob wir es so bauen oder nicht. Jetzt ist es da. Zum Anfassen, zum Fühlen, zum Spüren, das ist klasse geworden.
3: Nach Jahren der Planung und der anschließenden Umsetzung bleibt damit eigentlich nur noch eines zu sagen.
2: Nachmachen.

Viel Fantasie junger Künstlerinnen und Künstler verwandelte den Ateliergarten der Kunstakademie in eine Märchenlandschaft. Grund hierzu war der diesjährige Sommernachtsball, der bis in die frühen Morgenstunden dauerte. Eine besondere Attraktion für das leibliche Wohl war der Ochs am Spieß. Da kann man nur sagen, guten Appetit. Man tanzte, wo nur Platz war. Den zauberhaft schön dekorierten Nischen ließ man sich zu einem Plauderstündchen nieder. Ein wirklich gelungenes Fest für die Künstler und die zahlreich erschienenen Gäste, das man zu einer festen Tradition werden lassen sollte. Zwischen dem Land Baden-Württemberg und der Stadt Karlsruhe wurde dieser Tage die Vertragsunterzeichnung zur Durchführung der Bundesgartenschau 1967 im Haus Solms vorgenommen. Der Finanzminister von Baden-Württemberg, Dr. Müller, und Oberbürgermeister Klotz namens der Stadt Karlsruhe setzten gemeinsam ihre Unterschriften unter das Vertragswerk. In dem Vertrag werden die technischen und finanziellen Abmachungen zwischen Land und Stadt festgelegt, wobei die Stadt ein Drittel und das Land zwei Drittel der Kosten übernimmt. Anlässlich der Bundestagung der Zentra-Garantiegemeinschaft zeigte man in der Karlsruher Schwarzwaldhalle eine Verkaufsschau, in der über 10.000 Uhren zu sehen waren und die einen Querschnitt durch die gesamte Uhrenproduktion aufzeigte. Diese Ausstellung war nur für den Fachhandel.

Der Karlsruher Gemeinderat ging förmlich in die Luft. Mit einer viermotorigen Verkehrsmaschine starteten und landeten die Stadtväter in rollendem Einsatz zu Rundflügen über die Fächerstadt.

Sinn dieser Flüge war, den Stadtvätern die Bedeutung des Forchheimer Flugplatzes und dessen künftiger Entwicklung zu demonstrieren und um sie von der Notwendigkeit des Ausbaus einer befestigten Landebahn zu überzeugen, zumal der Flugplatz Forchheim wegen seiner Bedeutung künftig in das Netz der Flugsicherung einbezogen werden soll. Blumengebinde für die Damen und die Ehrenvase der Stadt Karlsruhe für zwei scheidende US-Offiziere gab es im Haus Solms. Colonel Nelson, der bisherige Standortkommandeur, scheidet aus der Armee aus und kehrt in die Staaten zurück, während Colonel Gross in Frankreich ein Kommando übernimmt. Die Fächerstadt ist unsere zweite Heimat geworden, bekundeten beide Offiziere, die sich schweren Herzens von der ihnen so lieb gewordenen Stadt und seiner Bevölkerung trennen. Ein besonderes Vorwarnungszeichen ließ sich der Karlsruher Polizeioberrat Wick einfallen. Probeweise ließ er vor durch Zebrastreifen kenntlich gemachten Übergängen für Fußgänger diese Warnsignale für Kraftfahrer anbringen. Noch 100 bzw. 250 Meter bis zum Zebrastreifen. Bitte verlangsamen Sie also an solchen Stellen Ihr Tempo. Die von einem Karlsruher Juwelier geschaffene Goldmedaille zum 250-jährigen Stadtjubiläum wurde im Rathaus dem Oberbürgermeister überreicht. Das Juweliergeschäft Campus hat aus eigener Initiative diesen Dukaten geschaffen, der aus 24-karätigem Gold ist, auf der einen Seite den Gründer der badischen Residenz, Markgraf Karl Wilhelm, zeigt und auf der anderen Seite in stilistischer Form das Residenzschloss des Gründers. Die Karlsruher Karnevalisten, angeführt von den Spitzen des Festausschusses Karlsruher Fastnacht, hatten Presse und den Karlsruher Monatsspiegel völlig Aussicht zu einem zünftigen Umtrunk bei Hähnchen und Karlsruher Bier in die Bärenhalle nach Durlach eingeladen. Tropische Außentemperaturen und schneidige Musik sorgten für eine außergewöhnliche Stimmung, die auch der heraufwärmende Morgen nicht beeinträchtigen konnte. Alle, die sonst für Frohsinn und Heiterkeit hart arbeiten müssen, freuten sich einmal ganz unter sich zu sein. Sind es nicht die schönsten Stunden, wie die beiden hier verbunden

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Donnerstag, 6. August, 20.30 Uhr. Offizielle Eröffnung des Badischen Landesturnfestes 1964 vor dem Karlsruher Rathaus. Nach Begrüßung der über 3000 Turnerinnen und Turner übergab der erste Vorsitzende des Festhauptausschusses, Dr. Fritz Fischer, das Banner der Badischen Turnerschaft in die Obhut der Stadt Karlsruhe. Höhepunkt des Badischen Landesturnfestes bildete am darauffolgenden Sonntag der Festumzug, an dem über 8000 Turner und Turnerinnen teilnahmen. Zehntausende Zuschauer säumten die Straßen und der Karlsruher Marktplatz war dicht von Menschen angefüllt, als dort gegen 11 Uhr die Spitze des Festumzuges eintraf.

Turnerinnen und Turner in ihren farbenprächtigen Kostümen und Sportanzügen grüßten zum Balkon des Rathauses, wo sich die Prominenz eingefunden hatte, die ebenso begeistert zurückwinkte. Ein imposantes Bild, wie es der Karlsruher Marktplatz noch selten erlebt hat. Doch sparen wir viele Worte und lassen noch einmal die Bilder dieser einzigartigen sportlichen Demonstration an uns vorüberziehen.

Den Abschluss des Badischen Landesturmfestes bildete der große Aufmarsch auf dem grünen Rasen des Karlsruher Wildparkstadions. Rund 6000 Wettkämpfer waren während der Tage des Badischen Landesturmfestes an den Start gegangen, die nun alle noch einmal zur Entgegennahme ihrer Siegeslorbeeren am großen Finale im Wildparkstadion aufmarschierten.

imposantes sportliches Bild bot das Massenturnen von über 1000 Turnerinnen und über 1000 Turnern. Am Ende jedoch stand die Siegerehrung, an deren Spitze Waltraud Ebert aus Heidelberg und Klaus Steinmetz aus Pforzheim als Turnfestsieger ihre besonderen Ehrungen erfahren durften. Der Ausmarsch aus dem Karlsruher Wildparkstadion wird diesen über 8000 Sportlerinnen und Sportlern unvergessen bleiben. In Karlsruhe wird gebuddelt, wie der Berliner sagt. Und überall begegnen wir Großbaustellen, von denen unser Kameramann nun dieser Tage einige besucht hat. Ein imposantes Bild bietet sich derzeit am Karlsruher Schlossplatz. Im Zuge der Verbesserung der Verkehrsverhältnisse und der Behebung des Parkraummangels entsteht hier eine gewaltige Tiefgarage mit einer Gesamtfläche von 12.000 Quadratmetern, die Platz für 900 Fahrzeuge bieten wird. Zwei weitere Tiefgaragen im angrenzenden Bereich des Schlossplatzes mit je 250 Parkplätzen sind in die Planungsarbeiten einkalkuliert.

Kreuzung Kriegs- und Ettlingerstraße, an der die Kriegsstraße unter der Ettlingerstraße durchgeführt wird. Somit ist an dieser Stelle künftig ein kreuzungsfreier Verkehr möglich. Die Zählung alleine an dieser Stelle ergab in der Kriegsstraße einen Durchgangsverkehr in beiden Richtungen von täglich rund 32.000 Fahrzeugen. Nach der Fertigstellung sollen hier insgesamt 4 Fahrspuren entstehen, und zwar 2 in westlicher und 2 in östlicher Richtung, die unter der Ettlinger Straße hindurchgehen. Weitere Fahrspuren sind ebenfalls vorgesehen, sodass an dieser Stelle künftig ein reibungsloser Durchgangsverkehr möglich ist.

0: So soll dieses Projekt nach seiner Fertigstellung dann aussehen. Hier entsteht die Fußgängerunterführung am Tiergartenweg, die nach ihrer Fertigstellung ebenfalls unter der Ettlinger Straße hindurchgeht. Diese Unterführung, die etwa 4 Meter tief liegt, nimmt einen 4 Meter breiten Fuß- und einen 2,50 Meter breiten Radweg ein, sodass auch hier künftig Fußgänger und Radfahrer gefahrenlos die Ettlinger Straße unterqueren können.
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1: Hallo und einen schönen guten Abend. Herzlich willkommen zum Wetter auf Baden-TV. Ein Hoch kommt zu uns nach Baden und das heißt, in den kommenden Tagen wird es richtig sonnig werden. Schon in der kommenden Nacht, da lockern die Wolken weiter auf, sie lösen sich auf und zum frühen Morgen ist es zum Teil dann schon recht wolkenlos. Nur hier und da kann es an einigen Flüssen noch etwas Dunst oder Nebel geben. Die Frühtemperaturen, die liegen am Donnerstagmorgen um 16 Grad in Germersheim und bei 18 Grad in Freiburg. Ja, und dann scheint meist den ganzen Tag die Sonne vom wolkenlosen Himmel herab. Bereits am Vormittag ist es sehr freundlich bei uns in Baden. Es wird ein heißer Tag werden. Die Tageshöchsttemperaturen, die erreichen bis zu 32 Grad in Stuttgart und um die 34 Grad messen wir in Karlsruhe. Also perfektes Bade- und Ausflugswetter. Und auch der Nachmittag bringt überall bei uns in Baden sehr viel Sonnenschein. Insgesamt kommen wir morgen so auf 14 bis 16 Sonnenstunden. Vielleicht sind zum Nachmittag ein paar dichtere Wolken über dem Schwarzwald möglich. Ob es für ein Gewitter reicht, ist aber eher unwahrscheinlich. Bis zum Abend, da sinken die Temperaturen auf 28 Grad in Baden-Baden und 23 Grad in Freudenstadt. Der Blick auf die weiteren Aussichten. Der Sommer ist erstmal gekommen, um zu bleiben. Am Freitag gibt es viel Sonnenschein. Später zum Abend einzelne kurze Schauer und Gewitter. Es wird sehr heiß werden. Temperaturen bis zu 35 Grad und das Ganze teilweise mit einer recht drückenden Schwüle. Am Samstag ebenfalls viel Sonnenschein, bis zu 16 Sonnenstunden, bis zu 37 Grad. Es wird noch ein bisschen heißer und recht ähnlich fällt der Sonntag aus. Zunächst richtig viel Sonnenschein, später ein paar harmlose Wolkenfelder. Es bleibt aber meist den ganzen Tag trocken. Ja, und die Tageshöchsttemperaturen, die erreichen am Sonntagnachmittag 34 bis knapp 37 Grad. Der Sommer dreht also voll auf. Tschüss, bis bald.
2: Hallo und herzlich willkommen zu den Regionalnachrichten bei Baden-TV. Einen schönen guten Abend. Stellen Sie sich vor, das Schwimmbad in Ihrer Nähe bleibt dauerhaft zu. Die Schlaglöcher in der Straße werden nicht mehr geflickt oder die Sanierung der Schule Ihres Kindes wird auf unbestimmte Zeit verschoben. Was wie ein Schreckensszenario klingt, ist für viele Städte und Gemeinden in der Region bittere Realität. Am kommenden Montag ziehen Sie deshalb die Reißleine. Unter dem Motto Kommunen am Limit findet ein bundesweiter Aktionstag statt und unsere Region schlägt lautstark Alarm. Warum Rathäuser am Montag kurzzeitig die Türen schließen und was das für ihren Alltag bedeutet, das sehen Sie jetzt. Es ist ein Hilferuf, der am kommenden Montag quer durch ganz Nordbaden hallt. Von Karlsruhe über Pforzheim und Rastatt bis nach Bruchsal und Baden-Baden machen die Kommunen mobil. Um kurz vor 12 heißt es vielerorts, nichts geht mehr. Mit symbolischen Schließungen und öffentlichen Protesten wollen die Rathauschefs zeigen, dass die finanzielle Belastungsgrenze nicht nur erreicht, sondern längst überschritten ist. Hinter der Aktion steht eine dramatische Bilanz. Allein im Jahr 2025 erreichte das kommunale Defizit in Deutschland mit rund 30 Milliarden Euro einen historischen Höchststand. Das Problem sei strukturell. Bund und Land übertragen den Städten und Kreisen immer neue Aufgaben und höhere Standards. Doch das Geld für die Umsetzung fließt oft nicht im nötigen Maße hinterher. Besonders die stetig steigenden Sozialausgaben würden tiefe Löcher in die lokalen Haushalte reißen.
3: Wer den Kommunen Aufgaben überträgt, ohne sie zu finanzieren, gefährdet die Handlungsfähigkeit der Demokratie vor Ort. Die kommunale Finanzkrise ist längst Realität. Jetzt brauchen wir keine Absichtserklärungen mehr, sondern Entscheidungen.
2: Was auf dem Spiel steht, wird in Pforzheim besonders sichtbar. Auf dem Marktplatz versammeln sich Vertreter der Feuerwehr, der Schwimmbäder, des Theaters und sogar des Wildparks. Sie alle symbolisieren die sogenannten freiwilligen Aufgaben, also genau jene Angebote wie Kultur, Sport und Jugendarbeit, die als erstes gestrichen werden müssen, wenn die Kassen leer sind.

0: Die Rathaustüren bleiben in der Goldstadt jedoch geöffnet. In Karlsruhe setzt Oberbürgermeister Frank Mentrup ebenfalls ein Zeichen. Neben einer Pressekonferenz werden kurz vor 12 drei städtische Einrichtungen symbolisch geschlossen. Im Landkreis Rastatt und in der Stadt Bruchsal werden ebenfalls symbolisch die Türen der Rathäuser für 5 Minuten geschlossen. Die Forderung der kommunalen Spitzenverbände ist unmissverständlich. Wer bestellt, soll bezahlen. Jede Aufgabe, die von oben nach unten delegiert wird, müsse vollständig und dauerhaft finanziert sein. Denn wenn die Politik in Berlin und Stuttgart nicht handelt, könnten verschlossene Türen in unseren Rathäusern und Freizeiteinrichtungen bald zum dauerhaften Stadtbild gehören. Nach einem schweren Unfall in Stutensee am Montagmorgen ist ein 78-jähriger Mann am heutigen Vormittag in einer Klinik gestorben. Der Senior war am Montag mit einem elektrischen Kleinkraftrad an einem unbeschrankten Bahnübergang unterwegs. Nach ersten Ermittlungen übersah er beim Abbiegen eine heranfahrende Straßenbahn. Die Bahn erfasste das Fahrzeug seitlich und schleuderte den Mann ins Gleisbett. Ein Rettungshubschrauber brachte den Schwerverletzten noch in eine Klinik. Dort erlag er heute am Mittwoch seinen Verletzungen.
1: Neue Entwicklungen im Fall des verunglückten damals 15-jährigen Miguel aus Linkenheim-Hochstetten. Fast 16 Monate nach dem Sturz von einer Brücke in Karlsruhe-Durlach ermitteln Staatsanwaltschaft und Polizei jetzt wegen versuchten Totschlags. Am Abend des 2. Februar 2025 stürzte der Jugendliche mehr als 8 Meter tief von der Brücke der Durlacher Allee auf die Reiherwiesenstraße. Er erlitt lebensgefährliche Verletzungen. Die Ermittler gingen zunächst von unterlassener Hilfeleistung aus. Laut einer gemeinsamen Pressemitteilung der Behörden gibt es nun jedoch Hinweise auf ein Verbrechen. Dem Sturz soll eine körperliche Auseinandersetzung vorausgegangen sein. Mindestens ein unbekannter Täter soll den Jugendlichen absichtlich von der Brücke gestoßen haben. Die Staatsanwaltschaft Karlsruhe hat für Hinweise eine Belohnung von 5.000 € ausgesetzt. Um weitere Zeugen zu finden, wird der Fall voraussichtlich im September in der ZDF-Sendung Aktenzeichen XY ungelöst vorgestellt.
0: Die aktuelle Hitzewelle sorgt in den nächsten Tagen für Temperaturen bis zu 37 Grad. Für viele Menschen in der Region kann das zu körperlichen Belastungen und gesundheitlichen Beeinträchtigungen führen. Auf was man bei solchen Temperaturen achten sollte und wie man trotz Hitze fit bleibt, darüber hat mein Kollege Florian Harsch mit einem Arzt des Städtischen Klinikums in Karlsruhe gesprochen.
2: Wir rollen heute und in den nächsten Tagen auf eine Hitzewelle zu mit Temperaturen bis zu 37 Grad und viel Sonne. Wie wirken sich denn diese Temperaturen und diese Trockenheit auf uns gesundheitlich aus und kann es da auch gefährlich werden?
3: Generell ist es so, dass der Körper versucht, die Körpertemperatur immer gleich zu halten. Und das kann bei Hitze deutlich erschwert sein und sehr, sehr viel Energie kosten. Direkte Hitzeauswirkungen auf den Kopf oder längere Hitze auf den Körper können dafür sorgen, dass der Körper das nicht mehr kann und dass die Mechanismen versagen und dann kann es gefährlich werden.
2: Und welche Symptome können dann auftreten? Also gibt es da Warnhinweise des Körpers, wo man das erkennen kann?
3: Der klassische Sonnenstich ist so ein Beispiel, wenn man Hitzeeinwirkung oder Sonneneinwirkung auf den Kopf hat. Hat man Kopfschmerzen, Lichtempfindlichkeit, Geräuschempfindlichkeit, auch Nackenschmerzen. Man ist müde, Gähnen, Übelkeit. Generell, wenn der Körper insgesamt überhitzt ist, das kennt man vom Fieber, man hat großen Durst, man ist sehr schlapp, man ist sehr müde. Herzrasen, Kreislaufbeschwerden, auch Zusammenbrüche des Kreislaufs können dabei auftreten.
2: Das heißt, man sollte eigentlich dann dagegen wirken. Was passiert, wenn man jetzt einfach das alles ignoriert und einfach in der Hitze bleibt?
3: Es kann dafür sorgen, dass letztlich die Mechanismen des Körpers, den Kreislauf aufrechtzuerhalten, versagen. Die Gefäße erweitern sich, der Kreislauf kann zusammenbrechen und es kann zum Teil auch lebensbedrohlich werden. Sonnenstich oder der sogenannte Hitzschlag, wenn die Körpertemperatur unkontrolliert steigt, sind lebensbedrohlich.
2: Also so weit sollte man es ja erst gar nicht kommen lassen. Was kann man tun, wenn man die ersten Symptome spürt?
3: Das Wichtigste ist Hitze und Sonneneinstrahlung vermeiden, das heißt vor allem die Mittagssonne meiden. Wenn man die Beschwerden bereits hat, ausreichend Trinkmenge achten, man kann symptomatisch mit Schmerzmitteln arbeiten, sollte sich aber bei Warnhinweisen oder Symptomen von einem Hitzschlag und einem Sonnenstich ärztlich vorstellen.
2: Wir sind ja hier im Südwesten immer ziemlich hohen Temperaturen ausgesetzt. Also die höchsten Temperaturen in Deutschland haben wir hier. Kann man da vielleicht davon ausgehen, dass wir vielleicht ein bisschen besser vorbereitet sind körperlich, dass wir uns schon dran gewöhnt haben an die Temperaturen?
3: Das glaube ich eher nicht. Wir haben hier auch sehr viele sonnenbegeisterte Menschen und das ist auch sehr schön. Auf ausreichend Lichtschutzfaktor wird selten geachtet. Und

0: Und auch die ersten Warnhinweise werden häufig nicht ernst genommen. Die Beschwerden können ja auch Stunden anhalten, sodass auch in den Abendstunden erst nach Sonneneinstrahlung die Beschwerden kommen. Ich glaube, das ist deutschlandweit generell ein Problem.
1: Gibt es denn Risikogruppen, die besonders aufpassen müssen, dass ihnen da bei dieser Temperatur oder bei diesen Temperaturen nichts passiert?
0: Besonders gefährdet sind natürlich ältere Menschen, die auch generell häufig auch wenig trinken. Kleine Kinder sind häufig

0: Faktor.
1: Ja, wir Menschen müssen also gut auf uns achten bei der Hitze. Aber wie sieht es mit den Tieren aus? Hunde gehen am liebsten früh morgens oder später am Abend Gassi und dürfen nicht mal für kurze Zeit allein im geparkten Auto zurückgelassen werden. Katzen suchen sich ein schattiges Plätzchen und schlafen viel. Doch wie gehen Kleintiere, Vögel und Exoten mit der Hitze um? Und auf was müssen Tierhalter achten? Wir haben im Tierheim Karlsruhe nachgefragt.
2: Sie sind ruhig und leiden oft nur leise. Tierhalter von Kleintieren, wie diesen Kaninchen etwa, müssen deshalb ein besonderes Auge auf ihre Schützlinge haben. Insbesondere, wenn die Temperaturen steigen. Gerade für Tiere in Außenhaltung können die Sommermonate sonst schnell gefährlich werden.
3: Also Kaninchen muss man auch ausreichend Schatten zur Verfügung stellen, aufpassen, dass sie nicht überhitzen. Manchmal liegen sie auch in der Sonne und merken selber nicht, dass es zu warm wird. Also da auf jeden Fall immer ein Auge drauf haben, nicht unbeaufsichtigt draußen lassen, das auf keinen Fall, eher mit in die Wohnung reinnehmen, damit es kühler ist für die.
2: Dasselbe gilt auch für Meerschweinchen. Mäuse hingegen verbuddeln sich bei Hitze gerne und kommen so besser durch den Sommer. Auch hier im Karlsruher Tierheim ist der Kleintierbereich innen klimatisiert. An heißen Tagen müssen die Kleintiere innen bleiben und können dann nicht in den Auslauf. Denn für wasserscheue Tiere ist Abkühlung im Sommer schwieriger. Helfen können dafür frische Sommerleckerlis. Hier im Hühnerstall kommt zum Beispiel die Wassermelone super an. Ansonsten liegen die Hennen gerne im Schatten, im kühlen Sand. Die heißen Temperaturen machen ihnen weniger zu schaffen. Andere Vogelarten hingegen sind meist nicht wasserscheu.
3: Vögel nehmen gern Vogelbäder an. Also ich stelle denen Wasserschüsseln zur Verfügung oder Vogelbäder, damit die sich abkühlen können, damit die baden können. Sie sollten nicht in der Sonne stehen, auch nicht zum Teil, sondern der Käfig sollte sich im Schatten befinden oder das Freiflugzimmer kann man abdunkeln, nicht ganz dunkel machen, dann ist auch kein Problem.
2: Auch die Tierheimtiere sind an heißen Tagen ruhiger und zurückgezogener. Doch nicht für alle Tierarten stellen hohe Temperaturen eine Herausforderung dar.
3: Also die Landschildkröten, die genießen auch mal die Hitze, aber gehen dann auch wieder raus. Wir stellen denen so kleine Unterteller mit Wasser rein, die kühlen sich durch die Haut ab, die stehen dann in so kleinen Wasserbädern drin, wenn es ihnen zu heiß wird. Und dann regulieren die das eigentlich sehr gut selber. Sie brauchen Rückzugsmöglichkeiten. In den Außenbereichen bei uns haben die dann Häuschen, die ein bisschen isoliert sind, dass es nicht zu heiß wird. Dann suchen die Unterschlupf in sowas. Die Wasserschildkröten sind dann meistens halt im Wasser, sitzen auch mal gerne in der Sonne, tauen richtig mal tagsüber richtig in der Sonne auf, gehen aber dann immer zum Abkühlen ins Wasser.
2: Deshalb müssen Gartenbesitzer mit Teich bei warmen Temperaturen auch auf die Wassertemperatur achten. Denn nicht nur für Wasserschildkröten, auch für Fische wird es sonst schnell zu heiß. Das Wasser sollte deshalb nicht stehen, sondern zirkulieren. Auch bei hohen Temperaturen gibt es also Möglichkeiten, Kleintiere, Exoten und Vögel gut durch die heißen Tage zu begleiten. Wichtig hierbei, das eigene Tier gut zu kennen, um auf individuelle Bedürfnisse eingehen zu können. So kann gerade bei Kleintieren und Exoten auch stilles Leid erspart werden.
1: Auf der B10 bei Karlsruhe hat gestern ein Autofahrer seinen Wagen einfach quer auf der Rheinbrücke abgestellt und ist zu Fuß geflüchtet. Zuvor war der Mann im Zickzackkurs durch den Verkehr gerast. Die Polizei hat ihn kurz darauf auf einem Fabrikgelände geschnappt. Da der Mann psychisch völlig durch den Wind war, ging es direkt in eine Fachklinik. Wenn sie ausweichen mussten, die Polizei Karlsruhe sucht noch Zeugen. 48 Länder nehmen an der WM 2026 teil. Viele davon haben Communities in der Region. Autokorsos sind also spätestens bei Deutschlandspielen vorprogrammiert. Damit das reibungslos abläuft, gibt es wie jedes Mal einige Regeln zu beachten, die Polizei auch diese WM wieder ins Gedächtnis ruft.
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5: Ob das Spiel Portugal gegen Kongo heute Abend mit einem größeren Autokorso enden wird, mag unwahrscheinlich sein. Beim Deutschlandspiel am Samstag ist die Wahrscheinlichkeit deutlich größer, dass auf den Abpfiff ein Hubkonzert folgt. Schließlich sind Autokorsos eine Tradition zu jeder WM und EM und obwohl dabei vor allem der Spaß im Vordergrund steht, gibt es laut Polizei einige Dinge zu beachten.
6: Autokorsos stellen grundsätzlich eine übermäßige Straßenbenutzung dar. Sprich, es handelt sich eigentlich um eine anmeldepflichtige Sondernutzung. Da es sich natürlich bei solchen Spielen um spontane Verläufe handelt und es auch eine Ausdrucksform der Freude ist, würde das zeitlich ja gar nicht hinhauen, dass man da vorher noch eine Anmeldung einreicht. Dementsprechend tolerieren wir Autokorsos.

0: Vorausgesetzt, man hält sich dabei an einige Regeln. Wichtig ist vor allem, dass man niemanden gefährdet oder behindert. Außerdem müssen trotz aller WM-Freude die normalen Verkehrsregeln beachtet werden. Auch sollten Flaggen und Co. nicht die Scheinwerfer oder Fenster des Autos verdecken. Bei allem Verständnis, das die Polizei für Autokorsos aufbringt, müsse sie bei einigen Verhaltensregeln konsequent sein.
1: Wir haben natürlich einen gewissen Toleranzspielraum, das muss man natürlich auch dazu sagen. Wir unterscheiden da dann natürlich zwischen Verhaltensweisen, die gar nicht gehen. Also zum Beispiel, da denke ich an Trunkenheitsfahrten. Das ist natürlich ein Verhalten, wo wir auch konsequent einschreiten werden. Es muss natürlich auch berücksichtigt werden, die Vorfahrtsregeln gelten weiterhin, die Lichtzeichenanlagen gelten weiterhin.
0: Hinzu kommen Risiken, die besonders bei Autokorsos entstehen. Denn während riskantes Verhalten auf der Straße das ganze Jahr über vorkommt, lassen sich manche Autokorso-Fahrer zur WM-Zeit zu besonders gefährlichen Manövern hinreißen.
1: Die typischen Gefahren, die wir oft erleben, zum Beispiel das Sitzen auf Fahrzeugdächern ist, auf Motorhauben oder dass Leute im Auto stehen oder dass sie sich aus Fahrzeugen rauslehnen. Das sind so die typischen Gefahren, die wir öfters erleben. Was natürlich auch kritisch ist, wenn dann zum Beispiel die Fahrzeuge oder der Corso sich in Bereiche verlegt, wo zum Beispiel größere Menschenmengen sind.
0: Deswegen plant die Karlsruher Polizei nach Spielen eine verstärkte Präsenz in der Innenstadt. Da manche Spiele durch die Zeitverschiebung spät nachts stattfinden, mahnt die Polizei besonders dann zur Rücksicht. Ab 22 Uhr gilt die Nachtruhe. Auf der anderen Seite hält die Polizei einen Autokorso zu so später Stunde für weniger wahrscheinlich.
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3: Während die meisten Profifußballer in der Sommerpause entspannen, nutzen einige die spielfreie Zeit für die Karriere danach. Beim Badischen Fußballverband drücken aktuell Leistungssportler aus der Region dafür die Schulbank. Welche bekannten Gesichter dabei sind und wie die Trainerausbildung abläuft, berichtet Felix Stephan.
4: Als Spieler und Trainer war Rainer Scharinger im Profifußball jahrelang unterwegs. Mittlerweile gibt er seine Erfahrung als Verbandssportlehrer beim Badischen Fußballverband an die Trainer von morgen weiter. Doch ein so fußballbegabtes Teilnehmerfeld wie heute ist selbst für Scharinger eine Besonderheit. Bei der ersten B-Lizenzausbildung exklusiv für Profis stehen nämlich überwiegend aktive Spieler aus den Ligen 2 bis 4 auf dem Platz.
5: Die Profis sind natürlich in der Praxis sehr gut, aber das Trainersein methodisch, didaktisch, rhetorisch zu erklären und vor allem die W-Fragen zu beantworten, warum tue ich was, wie tue ich es, was tue ich es, das ist für sie auch schwierig, weil sie machen es intuitiv immer richtig, aber das einem Spieler zu erklären, ist was völlig anderes.
4: Im Rahmen der B-Lizenzausbildung führt Scharinger die angehenden Trainer an diese Aufgaben heran. Die Termine der Lehrgänge über Wochen verteilt und so gelegt, dass die aktiven Profis problemlos teilnehmen können. Zum Teilnehmerfeld gehören bei der diesjährigen Profi-B-Lizenz unter anderem die KSC-Spieler Rapp, Franke, Jung, Kobalt und Wanicek sowie weitere Profis aus der Region.
6: Das ist ein besonderer Kurs, den es auch hier vorher noch nicht gab. Deshalb sind wir auch Rainer und seinem Team da sehr dankbar darüber, als aktiver Profispieler eine B-Lizenz teilnehmen zu dürfen und einfach frühzeitig, um vielleicht sich auch zu kümmern um die Karriere danach.
7: Ja, es macht unheimlich Spaß mit den Jungs. Wir haben eine unfassbar coole Truppe hier beisammen mit den ganzen Jungs vom KSC, wo sie auch immer herkommen. Ja, und für mich sind es einfach neue Einblicke. Ja. Man sieht viel in der Fußballerkarriere, aber sieht jetzt viele Dinge nochmal mit einem ganz anderen Blick.
8: Ich bin jetzt schon sehr lange im Profifußball mit dabei, aber immer auf der anderen Seite als Spieler. Und es ist halt komplett was anderes, mal auf der anderen Seite zu stehen. Macht enorm viel Spaß. Man muss sich halt nicht mehr in die Spielerrolle reinlegen oder reindenken, sondern komplett was anderes. Die Lehrgänge sind sehr fordernd, aber machen sehr viel Spaß und viele bekannte Gesichter hier und deshalb ist es schön, hier zu sein.
9: Die andere Perspektive zu sehen vom Trainer, was macht ein Trainer, was muss er alles vorbereiten, auf was muss er achten und das dann schon zu wissen und zu lernen, macht schon Spaß.
4: Zur Ausbildung gehört neben der Praxis auf dem Kunstrasen, wo die Teilnehmer streckenweise selbst in die Rolle des Cheftrainers schlüpfen, auch die Theorie. Und dazu gehören laut Verbandssportlehrer Scharinger verschiedene Aspekte.
5: Das kann sowohl hier, wie wir es gesehen haben, mal eine allgemeine Präsentation sein zum Thema, Da lernt man freie Vorträge zu halten, weil ich muss Blickkontakt mit meiner Mannschaft haben, ich muss freies Reden haben, Rhetorik, Ausstrahlung, das gehört alles dazu, zum guten Auftritt eines Trainers. Und natürlich fachlich, Tafelarbeit, eine Taktiktafel ist ein elementares Bestandteil eines Trainers.
4: Und auch die Analyse von Spielszenen gehört dazu. Doch nach der Theorie geht es wieder raus auf den Platz. Dorthin, wo laut Scharinger der wichtigste Part der Lehrgänge stattfindet, weil hier aus der Theorie erstmals Praxis wird. Und hier werden übrigens nicht nur aktive Profifußballer zu Trainern ausgebildet, sondern auch zahlreiche Menschen aus dem Amateursport.
5: Es gibt heute auch niederschwellige Angebote, tageweise, dass man erstmal so anschnuppern kann, bevor man eine richtige Lizenz macht. Also da kann man auf unserer Homepage, glaube ich, auch vielfältig was sehen. Wir bieten natürlich sehr viel für Kinder- und Jugendtrainer an, weil wir natürlich viele Eltern haben, die reingehen, die sagen, okay, ich will noch keine ganze Ausbildung machen. Also da haben wir schon eine Breite, aber wenn man dann richtig die Lizenz machen will, dann im Landesverband fängt man an mit der C-Lizenz, die ist Kinder-, Jugend- oder Erwachsenenorientiert. Und dann die zweite Stufe im Landesverband ist dann bei mir, was wir hier sehen, das ist dann die B-Lizenz.
4: Im Herrenbereich führt der Weg anschließend über die A-Lizenz bis hin zur Pro-Lizenz, dem ehemaligen Fußballlehrer direkt beim DFB. Ob einer der heutigen Teilnehmer diese höchste deutsche Lizenzstufe einmal erreichen wird, bleibt abzuwarten. Im Fokus steht ohnehin erstmal das aktuelle Ziel. Bis November dieses Jahres die B-Lizenz-Ausbildung unter der Leitung von Fußballexperte Scharinger erfolgreich zu meistern.
3: Das war's auch schon mit den Nachrichten am heutigen Mittwoch hier bei Baden TV. Es folgen noch die Wetteraussichten. Ich bedanke mich ganz herzlich bei Ihnen fürs Zusehen. Tschüss.
10: Hallo und einen schönen guten Abend. Herzlich willkommen zum Wetter auf Baden TV. Ein Hoch kommt zu uns nach Baden und das heißt, in den kommenden Tagen wird es richtig sonnig werden. Schon in der kommenden Nacht, da lockern die Wolken weiter auf, sie lösen sich auf und zum frühen Morgen ist es zum Teil dann schon recht wolkenlos. Nur hier und da kann es an einigen Flüssen noch etwas Dunst oder Nebel geben. Die Frühtemperaturen, die liegen am Donnerstagmorgen um 16 Grad in Germersheim und bei 18 Grad in Freiburg. Ja, und dann scheint meist den ganzen Tag die Sonne vom wolkenlosen Himmel herab. Bereits am Vormittag ist es sehr freundlich bei uns in Baden. Es wird ein heißer Tag werden. Die Tageshöchsttemperaturen, die erreichen bis zu 32 Grad in Stuttgart und um die 34 Grad messen wir in Karlsruhe. Also perfektes Bade- und Ausflugswetter. Und auch der Nachmittag bringt überall bei uns in Baden sehr viel Sonnenschein. Insgesamt kommen wir morgen so auf 14 bis 16 Sonnenstunden. Vielleicht sind zum Nachmittag ein paar dichtere Wolken über dem Schwarzwald möglich. Ob es für ein Gewitter reicht, ist aber eher unwahrscheinlich. Bis zum Abend, da sinken die Temperaturen auf 28 Grad in Baden-Baden und 23 Grad in Freudenstadt. Der Blick auf die weiteren Aussichten. Der Sommer ist erstmal gekommen, um zu bleiben. Am Freitag gibt es viel Sonnenschein. Später zum Abend einzelne kurze Schauer und Gewitter. Es wird sehr heiß werden, Temperaturen bis zu 35 Grad und das Ganze teilweise mit einer recht drückenden Schwüle. Am Samstag ebenfalls viel Sonnenschein, bis zu 16 Sonnenstunden, bis zu 37 Grad. Es wird noch ein bisschen heißer und recht ähnlich fällt der Sonntag aus. Zunächst richtig viel Sonnenschein, später ein paar harmlose Wolkenfelder. Es bleibt aber meist den ganzen Tag trocken. Ja, und die Tageshöchsttemperaturen, die erreichen am Sonntagnachmittag 34 bis knapp 37 Grad. Der Sommer dreht also voll auf. Tschüss, bis bald.

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Laue Sommernächte lassen sich nicht nur bei Cocktails und Musik genießen, sondern auch mit festem Schuhwerk an den Füßen und mit Taschenlampe ausgestattet. Denn bei Dämmerung und Dunkelheit sind im Stadtwald in Baden-Baden in den Sommernächten besonders viele Leuchtkäfer unterwegs. Bei einer Führung mit einem Waldpädagogen können Sie die Glühwürmchen einmal in ihrem natürlichen Habitat erleben. Die Veranstaltung findet nur bei trockenem Wetter statt. Deutschland gegen Elfenbeinküste heißt es am Samstagnachmittag, 20. Juni 2026. Wer das Spiel aus dem Toronto Stadion live hier in der Region verfolgen möchte, hat ab 16 Uhr im Ensown Park in Pforzheim die Möglichkeit, die deutsche Mannschaft gemeinsam mit anderen Fans, leckerem Essen und den üblichen Biergartendrinks anzufeuern. Am 21. Juni ist offizieller Sommeranfang. In Gaggenau wird er in diesem Jahr französisch gefeiert. Denn Fête de la Musique verwandelt die Innenstadt in eine Bühne für Live-Musik und Austausch. In Gaggenau wird Fête de la Musique damit schon zum dritten Mal gefeiert. Dadurch soll Sichtbarkeit für die lokale Musikszene geschaffen, Kultur genossen und Menschen zusammengebracht werden.

0: Herzlich willkommen zu einer neuen Ausgabe von Bauen und Wohnen. Schön, dass ihr wieder mit dabei seid. Na, wenn man von der Straße hinguckt, sieht erstmal alles ganz normal aus. Aber wenn man dann das Grundstück über der Überlinger Altstadt betritt, da kommt man echt in Staunen. Hunderte Jahre alte Bäume, duftende Rosen, ein Pool und das Ganze auf 4000 Quadratmetern. Ich muss sagen, da kommt wirklich Urlaubsfeeling auf. Auch wenn nicht jeder 4000 Quadratmeter Garten zu Hause hat, ich würde sagen, wir machen jetzt zusammen mal ein bisschen Urlaub am Bodensee.
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2: Urlaubsfeeling? Dafür braucht es nicht zwingend Meerblick oder Palmen. Ein eigener Garten, ob groß oder klein, kann zu jeder Zeit ein Gefühl von Urlaub vermitteln. Wir haben einen Garten gefunden, der zum Paradies geworden ist. Mitten in Überlingen ist aus einem verwilderten Hanggrundstück eine grüne Urlaubsoase entstanden mit historischen Bäumen und einem Infinity-Pool. Was heute aussieht wie ein privater Landschaftspark mit Rosengarten, wurde innerhalb von 2 Jahren umgebaut. Eine Verwandlung, wachgeküsst aus dem Dornröschenschlaf. Und Rosen, die gibt es hier in den verschiedensten Farben und ausgefallensten Sorten.
3: Die Ausgangslage war hier ein Garten mit ungefähr 4000 Quadratmetern, mit einem alten, sehr alten Baumbestand mit ungefähr 150 Jahren und ein Haus in Renovation. Und mit einem Landschaftsarchitekten haben wir hier ein Konzept entwickelt, um diesen Privatgarten wieder nutzbar zu machen.
2: Der Bestand gab die Richtung vor. Statt radikal neu zu planen, orientierte sich das Konzept an den vorhandenen Strukturen. Die alten Bäume sollten erhalten bleiben und weiterhin das Bild des Gartens prägen. Gleichzeitig mussten Wege, Mauern und Ebenen entstehen, denn das Hanggrundstück sollte wieder genutzt werden können.
3: Es gab ein Konzept von einem Landschaftsarchitekten, der sehr behutsam auch mit den Bäumen umgegangen ist. Wir haben hier alle Dinge gebaut, wie Mauern, Treppen, Platten. Der Pool war bereits von einem Poolbauer konzipiert und gebaut und wir haben ihn verkleidet, so dass er zum Garten passt und dass das eine Komposition wird.
2: Um die unterschiedlichen Höhen des Grundstücks miteinander zu verbinden, entstanden unterschiedliche Terrassenebenen. Das verbindende Element, der Muschelkalk. Dieser Naturstein zieht sich durch den gesamten Garten, von den Stützmauern über Treppenanlagen bis hin zur Poolverkleidung oder Zaunelement.
3: Bei den neuen Materialien haben wir ausschließlich Muschelkalk verwendet, aber in ganz unterschiedlicher Bearbeitung. Das macht diesen Stein auch so interessant oder oft bei Naturstein so, je nachdem wie er bearbeitet ist, ist er auch von der Struktur her anders in der Farbe, er wirkt anders im Licht. Bei den Platten ist er sehr glatt natürlich als Plattenbelag. Wir haben aber auch viele Natursteinmauern gebaut, wo handgeschlagen sind mit einem schönen Eckverlauf. Und aber auch diese Blender, wo der Swimmingpool verblendet wurde, sind Natursteinelemente aus Muschelkalk.
2: Der Pool wirkt heute wie selbstverständlich in die Anlage eingebunden. Von der Terrasse aus reicht der Blick über die Wasserfläche bis weit in die Landschaft. Doch der Garten lebt nicht allein von Architektur und Materialien. Seine Atmosphäre entsteht vor allem durch die Bepflanzung.
3: Die Aspekte sind auch jahreszeitlich geordnet. Es gibt hier sehr viel Frühjahrsblüher. Und dann gibt es einen sehr großen Anteil an Rosen. Vor allem an der Terrasse gibt es sehr viele englische Rosen, die duften, um diesen Duft auf die Terrasse zu bringen.
2: Die Rosen sind konsequentes Element der sommerlichen Gestaltung. Englische Duftrosen sorgen für Farbe und Aroma direkt am Sitzplatz. Ergänzt werden sie durch Lavendel und mediterrane Kräuter. Und an den Grenzen zum Nachbarn durch Stauden und Gräser. So entsteht über viele Monate hinweg ein wechselndes Bild aus Blüten, Strukturen und Düften.
3: Die Rosen brauchen Begleitpflanzen, die sie farblich unterstützen, weil viele Farben, die die Rosen nicht haben, haben die Begleitpflanzen. Gerade das Blau ist da ganz wichtig oder das Violett, die bringen die Rosen zum Leuchten. Auch Gräser, weil die eine ganz andere Struktur haben. So kann die Rose blühen und hat trotzdem die Begleiter wie so eine Bühne, auf der sie dann auftreten kann.
2: Erhaltenswert war neben dem alten Baumbestand auch ein alter Pavillon im asiatischen Stil. Geschwungene Dächer, fernöstliche Anmutung und ein Hauch von Exotik. Die sogenannte Chinoisie brachte im 19. Jahrhundert die Sehnsucht nach fernen Ländern in europäische Gärten. Auch in diesen hier.
3: Eine sehr alte Gartenarchitektur finden wir in diesem Garten. Das ist ein altes Gartenhaus à la Chinoise, hat man das genannt. Also in Anlehnung an den chinesischen Stil mit leicht gewölbten Dächern. Es hat eine tolle Türstruktur, wo man sich aufhalten kann. Man hat auch so eine Barsituation. Und wir haben versucht, auch den Garten drumherum ein bisschen zu gestalten, sodass das gut wirkt, dass es eine Ebene hat und auch die Bepflanzung mit Rhododendron, mit Azaleen ein bisschen den Stil aufnimmt von diesem alten Gebäude.
2: Damit das Urlaubsgefühl lange anhält, braucht der Garten aber auch Pflege. Das Gärtnerteam kümmert sich liebevoll und mehrmals im Jahr um die Beetpflege und saisonale Aufräumarbeiten. Für einen gepflegten Rasen muss die Fläche regelmäßig gemäht werden. Das übernimmt der Mähroboter. Eine regelmäßige Bewässerung sorgt für eine schöne, satte Rasenfläche. Bewässert werden müssen aber auch die alten Bäume. Sie benötigen in den immer heißer werdenden Sommern eine extra Portion Dünger und Wasser.
3: Die Zisterne bringt uns den Vorteil, dass wir hier ohne schlechtes Gewissen wässern können. Ja, wir haben im oberen Bereich bei den Rosen direkt an der Terrasse eine Tröpfchenbewässerung, aber die sonstigen Bereiche sind nicht mit einer Bewässerung versehen. Da wässern wir jetzt händisch immer mit dem Regner, aber aus der Zisterne, jetzt haben wir Gott sei Dank wieder nach der langen Trockenperiode wieder Wasser, auch aus der Zisterne, und können hier schauen, dass der Rasen sich wieder erholt, weil er doch sehr gelitten hat in dieser trockenen Zeit.
2: Während Roboter mähen und Tropfschläuche Wasser sparen, wird an anderer Stelle gemulcht, geschnitten und gejätet. Viele der wichtigsten Arbeiten bleiben echte Handarbeit. Arbeit, die sich lohnt, denn zwischen Rosen, alten Baumriesen und dem Blick über die Terrassen stellt sich schnell das ein, was sich die Bauherren von Anfang an gewünscht haben. Echtes Urlaubsfeeling.
3: Wenn ich von diesem unscheinbaren Vorgarten in diesen Garten trete und an der Terrasse stehe, dann bin ich unglaublich beeindruckt von dieser Stimmung, die hier herrscht. Einer entspannten Stimmung mit großem Baumbestand, mit grünen Flächen, mit unglaublich toller Rosenblüte momentan, die mit Stauden und Gräsern unterstützt wird. Und das tut im Urlaub sicher sehr gut, hier sich in dieser grünen Oase aufzuhalten und es zu genießen.
2: Der alte Charakter des Gartens ist geblieben. Neu hinzugekommen sind Orte zum Genießen, Entspannen und Zusammensein. Beste Voraussetzungen für einen Urlaub direkt vor der Haustür.
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0: Was für ein traumhafter Garten. Das Schöne ist ja, auch mit kleinen Grundstücken lässt sich so ein Traum verwirklichen. Wir machen jetzt eine ganz kurze Pause, dann geht es bei uns um die Steinreinigung einer alten Terrasse und wir gehen auch in den Botanischen Garten. Bis gleich.
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0: Weiter geht es bei Bauen und Wohnen. Jetzt schauen wir uns mal einen Boden an, der ein bisschen in die Jahre gekommen ist. Besser gesagt 40 Jahre und das als Muschelkalk. Wir haben eine Familie besucht, die hat sich dazu entschieden, die Steine reinigen zu lassen. Wir haben uns das Ganze natürlich angeschaut.

0: So dunkel sieht eine einst helle Natursteinterrasse nach 40 Jahren aus. Wind und Wetter haben ihre Spuren hinterlassen. Der natürliche Muschelkalk von Familie Welte war einst das Schmuckstück des Gartens. Doch Schwarzalgen haben sich hartnäckig auf der Oberfläche festgesetzt. Die Oberfläche wirkt dunkel und ungepflegt. Auch die festen Fugen sind in die Jahre gekommen. Sie bröckeln und lösen sich ab. Für die Hausbesitzerin ist klar, eine professionelle Steinreinigung ist nötig.
1: Also zuvor haben wir immer mit dem Kercher selber die Steine gereinigt, aber es hat einfach nicht angehoben. Und der Stein ist jetzt immerhin schon 40 Jahre alt und aus dem Grund hat jetzt einfach mal eine andere Reinigung her müssen.
0: Tatsächlich sitzen Schwarzalgen tief in den Poren des Natursteins. Das professionelle Steinreinigungsteam trägt zuerst ein spezielles Reinigungsmittel auf. Es bereitet die Oberfläche optimal auf die Tiefenreinigung vor. Nach 10 Tagen Einwirkzeit beginnt die eigentliche Steinreinigung bei strahlendem Sonnenschein. Mit der Wasserstrahltechnik in Kombination mit dem sogenannten Skater spülen unter Hochdruck 250 Bar Dreck und Moose aus den Poren. Im Vergleich zu Hochdruckreinigern wird hier mit 100 Grad heißem Wasser gearbeitet. Das tötet gleichzeitig die Sporen und Keime ab, statt sie zu verteilen. Schon nach wenigen Minuten wird der Unterschied sichtbar. Unter der jahrzehntelang gewachsenen Verschmutzung kommt die ursprüngliche Farbe des Natursteins wieder zum Vorschein. Das Vorher-Nachher-Ergebnis überzeugt. Die Farbe strahlt hell und die charakteristischen Fossilien sind wieder sichtbar. Nach der Reinigung muss die Fläche vollständig trocknen.

0: Erst danach folgt der nächste wichtige Arbeitsschritt, die Imprägnierung. Sie dringt tief in den Stein ein und bildet einen unsichtbaren Schutzfilm. Schmutz kann dadurch deutlich schlechter eindringen.
1: Die Imprägnierung sorgt natürlich dafür, dass der Stein in Zukunft einfach trockener bleibt. Warum? Weil das einfach wasserabweisend ist. Das heißt, das hat zunächst erstmal einen Abperleffekt, Nanoeffekt, sagen die Leute. Und die ist natürlich auch dann zusätzlich geschützt gegen Öl oder einen Wein oder natürlich Frostschäden oder sonstige Verschmutzungen, die man dann leicht wieder mit einem Schwamm reinigen kann.
0: Alte, brüchige Fugen wurden vorher entfernt und gleich mit der Reinigung ausgespült. Diese müssen im nächsten Schritt wieder aufgefüllt und repariert werden. Das Material wird dabei sorgfältig verteilt und tief in die Fugen eingearbeitet. Überschüssiges Material wird abgezogen und die Oberfläche sofort gereinigt.
1: Der Fugenmörtel hat natürlich den Vorteil, dass es einfach die Steine wieder zusammenhält. Und ein ganz wichtiger Moment ist der, dass das Wasser durchlässig ist für den Regen. So bleiben auch keine Pfützen auf der Terrasse.
0: Nach wenigen Tagen ist von den Schäden kaum noch etwas zu sehen. Die Muschelkalkterrasse wirkt wieder hell und gepflegt. Durch die bohrentiefe Reinigung mit einer schützenden neuen Imprägnierung und fester Fugen können Herr und Frau Welte jetzt noch viele Jahre ihren Ruhestand auf der Terrasse genießen.
2: Ja, bei so einer Terrasse sieht der Vorher-Nachher-Vergleich natürlich wirklich beeindruckend aus. Und bei uns geht es jetzt um die Artenvielfalt. Und zwar besuchen wir den Botanischen Garten in Ulm, der als der artenreichste in Deutschland gilt mit über 1100 Arten. So, ich würde sagen, wir setzen uns einfach mitten rein und genießen mal.
3: Ja, und heute geht es ja um Artenvielfalt. Und da haben wir uns gedacht, wir fangen gleich mittendrin an in der Artenvielfalt. Wir stehen in einem riesigen Feld, das ist sehr hoch gewachsen, im Botanischen Garten. Stefan Brendel, Diplombiologe hier an meiner Seite. Erstmal hallo.
4: Hallo, willkommen im Botanischen Garten. Ja. Wir sind übrigens nicht in einem Feld, sondern auf einer Wiese.
3: Oh, Entschuldigung, das ist gut, bitte korrigiere mich. Okay. Also eine Wiese, wo es wirklich hoch steht. Ja. Es geht ja heute um Artenvielfalt. Ja, es summt und brummt um uns rum. Also ich weiß nicht, ob das jetzt auf Kamera rüberkommt, aber hier ist alles Mögliche unterwegs. Was haben wir denn hier für Pflanzen? Was hat man denn davon, wenn ich jetzt von meinem englischen Rasen mal absehe und sage, okay, komm, ich entscheide mich bewusst hier für Artenvielfalt im Garten?
4: Also je nachdem, wie natürlich viele Nährstoffe noch drin sind, kommen immer viele Grasarten hoch. Aber das Gras, also es wirkt ja am Anfang einfach nur grün, das sind ja auch schon 15, 16 Arten, die wir allein hier haben. Also muss man jetzt ein bisschen Experte sein, um die zu erkennen. Wir haben jetzt zum Beispiel Glatthafer hier, Goldhafer, wir haben hier verschiedene Arten von Knäuelgras zum Beispiel ist drin, dann sozusagen sind einige Rispengräser. Das wirkt am Anfang natürlich einfach nur grün, aber was jetzt besonders hübsch zum Beispiel ist, sind ja hier so Kräuter. Hier zum Beispiel sozusagen so habe ich mal eins, das ist eine Wiesenwitwenblume.
3: Oh, schön, ja.
4: Sieht ja auch schick aus, die jetzt so blüht, sozusagen in Pink. Oder hier blüht ja auch gerade noch sozusagen der Pippaum. Margariten haben wir hier in Weiß, immer so leicht irgendwo drin. Ist zum Beispiel hier das Gallium, das ist das Labkraut auf Deutsch zum Beispiel. Und so wechselt es immer wieder ab. Klee ist ein bisschen im Unterwuchs. Wenn man ein bisschen reinschaut, hat man Klappertöpfe, die sind auch ganz lustig.
3: Oh, Klappertöpfe, das habe ich noch nicht gesehen. Klappertöpfe, hast du einen?
4: Hier, genau.
3: Ah, schön.
4: Sozusagen, hier
3: okay.
4: Sieht man die. Zum Beispiel, das ist der große Klappertopf.
3: Okay, und warum
4: der heißt so?
3: Ja.
4: Ja, weil der klappert.
3: Nee,
4: doch, echt? Probier's mal aus. Also wie eine kleine Rassel, ne?
3: Ja, das stimmt wirklich.
4: Ja, das sind die trockenen Samen, sozusagen, was man jetzt hört, die in dieser Kapsel oder in diesem Schlauch sozusagen dann zu klappern. Und der wäre jetzt zum Beispiel eine Pflanze, der käme jetzt erst mit einer Zeit, wenn man so einen Rasen stehen lässt, halt dann durch. Aber das sind alles Pflanzen aus der heimischen Natur, also wir haben das jetzt nicht angesät oder sowas, sondern das kommt dann einfach mit der Zeit ganz automatisch.
3: Was kann ich denn für Tiere im Garten tun? Weil ich meine, Artenvielfalt bezieht sich ja nicht nur auf Pflanzen, oder?
4: Nee, genau. Also ganz wichtig ist jetzt zum Beispiel, wenn man an Insekten denkt, diese Pflanzen würden jetzt zum Beispiel die Nahrung geben mit ihrem Nektar und Pollen. Ganz genauso wichtig ist aber, dass sozusagen Versteckmöglichkeiten da sind oder irgendwie Unterschlupf oder Wohnräume. Jetzt gerade für Wildbienen zum Beispiel eignen sich Sandflächen oder sozusagen so offene Erdflächen, weil die meisten von diesen Wildbienen leben eigentlich im Boden. Es gibt auch sozusagen diese Insektenhotels, gehen auch ein paar Bienen rein, die in Holz sozusagen wohnen. Aber eine Sandfläche oder offene Bodenfläche ist eigentlich fast noch besser.
3: Okay.
4: Und dann ist jede Art von, sagen wir mal, ein bisschen Unordnung eigentlich total gut. Also wir haben jetzt so einen Steinhaufen angelegt, da können dann wärmeliebende Arten können sich da verstecken. Das wären jetzt zum Beispiel als Reptilien.

0: In Eidechsen zum Beispiel.
1: Aber die gehen auch nicht. Eidechsen sind so schön, ey. Das ist auch richtig toll.
0: Also es gibt aber uns die Kleinen zum Beispiel. Ja. Und dann diese Mauereidechsen, Zauneidechsen kommen dann. Und die verstecken sich natürlich da. Die gehen dann auf die Wiese raus, schnappen sich mal ein Insekt als Nahrung. Aber dann haben die da einen Lebensraum. Also Nahrung und sozusagen Lebensraum ist ganz wichtig. Was man natürlich auch machen kann, ist, wenn man so verschiedene Strukturen schafft. Also jetzt vielleicht noch eine Wasserfläche wie einen Teich.
1: Ja.
0: Und dann sozusagen so eine Trockenfläche, dann hat man sozusagen innerhalb seines kleinen Gartens verschiedene Strukturen und das ist eigentlich das Perfekteste. Je heterogener das Habitat, umso mehr Tiere finden da Essen und einen Lebensraum.
1: Sehr schön. Steffen, vielen lieben Dank für die tollen Tipps. Ich hoffe, Sie haben jetzt auch also vielleicht ein bisschen was mitnehmen können. Wir fassen kurz zusammen. Message: weniger mähen, ein bisschen mehr wachsen lassen und dann sich vielleicht an dieser unglaublichen Vielfalt, an diesen bunten, schönen Pflanzen erfreuen.
0: Genau.
1: Cool, danke dir.
0: Gerne.
2: Und für alle Naturliebhaber, bis zum 21. Juni findet noch die Woche der Botanischen Gärten statt. Also, das Ganze ist ein Besuch wert. Wir machen eine ganz kurze Pause, dann ist hier bei uns Michael Maucher und wir sprechen über das Thema Energy Sharing. Das heißt, der Nachbar die PV-Anlage und ich kaufe da schon Strom. Aber wie funktioniert das Ganze? Also, bis gleich.
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0: Weiter geht es bei Bauen und Wohnen und jetzt mit dem Thema Energy Sharing. Und im Studio begrüße ich ganz herzlich Michael Mauker. Herzlich willkommen.
1: Hallo Baunach.
0: Jetzt haben wir den 1. Juni, da hat sich einiges verändert. Was hat sich denn verändert beim Thema Energy Sharing?
1: Also Deutschland hat jetzt im Endeffekt diese Vorgaben der EU-Richtlinie umgesetzt. Sprich, seit 1. Juni diesen Jahres dürfen wir jetzt Energy Sharing machen. Wo man auch sagen muss, dürfen laut Gesetz ist eine. Die Umsetzung in der Praxis sieht ein bisschen anders aus, aber da können wir jetzt gern drüber reden.
0: Ich wollte gerade sagen, da gibt es, glaube ich, ein paar so Spitzen. Jetzt würde ich ja den Strom produzieren, würde zum Beispiel Ihnen den, wenn Sie mein Nachbar sind, verkaufen dürfen. Funktioniert das so?
1: So soll es genau funktionieren. Also der Unterschied vom Energy Sharing zu den klassischen bisherigen Modellen, wo sagen wir, der Strom innerhalb eines Hauses, gemeinschaftliche Gebäudeversorgung oder Mieterstrommodelle, das war ja bisher schon möglich. Aber dass eben der Strom über die Grundstücksgrenze hinaus zum Nachbarn über das öffentliche Stromnetz transportieren kann, das ist eben die Neuerung, die wir jetzt damit bekommen haben.
0: Was brauche ich jetzt für eine Anlage, damit das überhaupt funktioniert in der Theorie?
1: In der Praxis ja hoffentlich auch. Okay. Also ein wichtiger Punkt ist, ich brauche auf alle Fälle irgendeine Erzeugungsanlage, um den Strom ja auch dann abgeben zu können. Und da wäre es in dem Fall so, dass zuerst der Strom bei mir im Hause selber genutzt wird. Und das, was übrig ist, kann ich eben alternativ ein, zwei, drei Nachbarn zur Verfügung stellen, in dem Fall das öffentliche Stromnetz verwenden. Grundvoraussetzung, ich brauche Smart Meter. Da sind wir in Deutschland noch relativ weit hinter dran. Ende letzten Jahres so knapp unter 6% Rollout. Da sind wir noch weit weg, um sagen wir, das überhaupt in der großen Fläche zu haben. Also ich muss in Echtzeit abrechnen können, wann habe ich Strom übrig, wann kann es mein Nachbar nutzen. Und das Ganze ist nicht umsonst. Ich zahle die Straßennutzungsgebühr, sprich Netznutzungsgebühren, plus die ganzen Abgaben, Umlagen, die mit dabei sind. Das heißt, sagen wir, den Stromtransport zum Nachbarn kostet dann auf alle Fälle nochmal eine Gebühr, größer oder mäßig wahrscheinlich 15, 16 Cent, was man draufschlagen muss. Also ich kann ein bisschen mehr verdienen wie bisher. Aber es ist auch nicht der große Reibach, den man hier machen kann.
0: Aber jetzt sagen, ein bisschen mehr verdienen. Jetzt kriege ich hier irgendwie eine Einspeisevergütung. Könnte ich jetzt nicht sagen, ja, der Strompreis kostet normal, liegt bei 35 Cent, ich will 27.
1: Das können Sie gerne machen, aber jetzt nehmen wir mal die 15, 16 Cent, die wir abziehen. Dann bleiben noch 11, 12 Cent übrig. Dafür brauche ich aber einen Smart Meter, der kostet mehr wie der normale Stromzähler. Und wie gesagt, von dem her sind wir dann sehr schnell auch im bürokratischen Rahmen unterwegs, wo die Frage ist, ist dann Kosten-Nutzen unterm Strich noch im Verhältnis?
0: Sie haben gleich bei Ihrer ersten Antwort schon so ein bisschen schmunzelnd etwas gesagt. Jetzt frage ich mich wieder, warum sind wir in Deutschland so langsam und so weit hinten dran? Also Smart Meter, kaum Rollout.
1: Also Smart Meter haben wir andere Länder, wie sagen wir Spanien, die sind irgendwo bei 99% Rollout. Also das sagen wir das Thema intelligente Vernetzung, Informationen, was im Stromnetz passiert, deutlich besser vorhanden. Wir haben halt relativ lang gebraucht, um unsere ganze Regulatorik auch einzuhalten. Und der Rollout halt einfach, sagen wir, 10 Jahre später erst damit angefangen. Und es dauert halt noch ein welchen, bis wir es umgesetzt haben.
0: Wenn ich jetzt von Ihnen den Strom kaufen würde, würde ich dann wirklich etwas sparen?
1: Sie werden ein paar Euro Vorteile oder ein paar Cent Vorteil haben auf die Kilowattstunde. Wichtig halt wieder auch, sagen wir, für beide Seiten Nutzen zu haben, sagen wir, für mich als Produzent etwas mehr, wie wenn man es an der Börse verkauft. Ja. Und eben für meinen Abnehmer ein bisschen günstiger wie der normale Strom, weil nur dann macht das Ganze Sinn. Aber wie gesagt, das Thema Abrechnungsmodalitäten, das ist momentan noch die größte Hürde, die wir haben.
0: Also könnte es praktisch so typisch deutsch passieren, ich installiere jetzt eine Anlage und im halben Jahr habe ich wieder neue Vorgaben und merke, funktioniert so gar nicht mehr, obwohl ich schon investiert habe.
1: Das glaube ich jetzt nicht ganz. Also sagen wir, wenn ich jetzt schon in die Richtung denke und investiere, passt es auf alle Fälle. Nur die Frage, bis es dann tatsächlich so läuft und so abgerechnet werden kann, da können noch ein paar Tage oder Wochen, Monate vergehen.
0: Dann abschließende Frage, was hat jetzt der Verbraucher wirklich davon, auch wenn das so komplex ist? Und ist das jetzt wieder ein großer Schritt Richtung Energiewende oder ist das wieder so ein ganz, ganz kleiner Schritt?
1: Das sind zwei Themen. Also an für sich die Teilhabe eben für Gebäude, die jetzt wirklich keine Photovoltaik drauf machen können. Das haben wir auch gerade innerstädtisch, wo du sagst, da gibt es keine Möglichkeit, das Dach zu belegen, wo einfach jemand auch am PV-Strom mit profitieren kann. Und auch ein großer Vorteil, ich kann vielleicht auch anfangen, einfach Überschussstrom, der tagsüber da ist, sage, auch mein Nachbar hat dann vielleicht nur einen Speicher bei sich liegen, kann den PV-Strom nehmen und kann damit auch das Netz entlasten. Also sprich diese Negativpreise an der Börse, die ja auch entsprechende Kosten verursachen, deutlich reduzieren. Also intelligente Stromnutzung heißt auch günstiger Strom für alle.
0: Jetzt fällt mir noch eine Frage ein. Funktioniert das ganze Prinzip nur, wenn ich zum Beispiel hier wohne und Sie hier wohnen? Oder würde das auch funktionieren, wenn ich jetzt sage, ich wohne in Amzell und mein potenzieller Kunde wohnt in Ravensburg?
1: Der Fall ein sehr gutes Beispiel. Genau das wird noch nicht funktionieren. Voraussetzung momentan für den Start ist, dass einfach der Netzbetreiber vom Lieferanten wie auch vom Abnehmer der gleiche ist. Das heißt, sagen wir für mich im Bereich der Netze BW kein Problem, aber sagen wir in dem Fall Netze BW zu, in dem Fall TWS-Netze wird aktuell noch nicht funktionieren. Ziel ist aber das Ganze, wenn es mal läuft, innerhalb eines Netzgebiets dann eben auch über das Netzgebiet übergreifend zu machen. Sprich, zukünftig kann ich auch vielleicht dann in Hamburg den Strom nehmen, der hier in Oberschwaben produziert wird.
0: Herr Maurer, vielen Dank für die ganzen Informationen. Spannendes Thema.
1: Gerne doch.
0: Liebe Zuschauer, das war's für diese Woche mit Bauen und Wohnen. Auf jeden Fall ein spannendes Thema. Wir bleiben da auch dran, das Energy Sharing. Ich bin auch sehr gespannt, wie das Ganze mit dem bidirektionalen Laden weitergeht. Aber ich glaube, da werden wir demnächst Herrn Maurer auch noch mal im Studio haben. Wenn ihr weitere Informationen rund um das Thema Bauen und Wohnen wollt, gerne unter bauenundwohnen.net. Dort findet ihr ganz viele Reportagen, Bildgalerien und Videos. Also, ich freue mich auf kommende Woche. Bis dahin, tschüss.
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0: Hallo und herzlich willkommen zu den Regionalnachrichten bei Baden TV. Einen schönen guten Abend. Stellen Sie sich vor, das Schwimmbad in Ihrer Nähe bleibt dauerhaft zu. Die Schlaglöcher in der Straße werden nicht mehr geflickt oder die Sanierung der Schule Ihres Kindes wird auf unbestimmte Zeit verschoben. Was wie ein Schreckensszenario klingt, ist für viele Städte und Gemeinden in der Region bittere Realität. Am kommenden Montag ziehen Sie deshalb die Reißleine. Unter dem Motto Kommunen am Limit findet ein bundesweiter Aktionstag statt und unsere Region schlägt lautstark Alarm. Warum Rathäuser am Montag kurzzeitig die Türen schließen und was das für Ihren Alltag bedeutet, das sehen Sie jetzt. Es ist ein Hilferuf, der am kommenden Montag quer durch ganz Nordbaden hallt. Von Karlsruhe über Pforzheim und Rastatt bis nach Bruchsal und Baden-Baden machen die Kommunen mobil. Um kurz vor 12 heißt es vielerorts, nichts geht mehr. Mit symbolischen Schließungen und öffentlichen Protesten wollen die Rathauschefs zeigen, dass die finanzielle Belastungsgrenze nicht nur erreicht, sondern längst überschritten ist. Hinter der Aktion steht eine dramatische Bilanz. Allein im Jahr 2025 erreichte das kommunale Defizit in Deutschland mit rund 30 Milliarden Euro einen historischen Höchststand. Das Problem sei strukturell. Bund und Land übertragen den Städten und Kreisen immer neue Aufgaben und höhere Standards. Doch das Geld für die Umsetzung fließt oft nicht im nötigen Maße hinterher. Besonders die stetig steigenden Sozialausgaben würden tiefe Löcher in die lokalen Haushalte reißen.
1: Wer den Kommunen Aufgaben überträgt, ohne sie zu finanzieren, gefährdet die Handlungsfähigkeit der Demokratie vor Ort. Die kommunale Finanzkrise ist längst Realität. Jetzt brauchen wir keine Absichtserklärungen mehr, sondern Entscheidungen.
0: Was auf dem Spiel steht, wird in Pforzheim besonders sichtbar. Auf dem Marktplatz versammeln sich Vertreter der Feuerwehr, der Schwimmbäder, des Theaters und sogar des Wildparks. Sie alle symbolisieren die sogenannten freiwilligen Aufgaben, also genau jene Angebote wie Kultur, Sport und Jugendarbeit, die als erstes gestrichen werden müssen, wenn die Kassen leer sind. Die Rathaustüren bleiben in der Goldstadt jedoch geöffnet. In Karlsruhe setzt Oberbürgermeister Frank Mentrup ebenfalls ein Zeichen. Neben einer Pressekonferenz werden kurz vor 12 drei städtische Einrichtungen symbolisch geschlossen. Im Landkreis Rastatt und in der Stadt Bruchsal werden ebenfalls symbolisch die Türen der Rathäuser für 5 Minuten geschlossen. Die Forderung der kommunalen Spitzenverbände ist unmissverständlich. Wer bestellt, soll bezahlen. Jede Aufgabe, die von oben nach unten delegiert wird, müsse vollständig und dauerhaft finanziert sein. Denn wenn die Politik in Berlin und Stuttgart nicht handelt, könnten verschlossene Türen in unseren Rathäusern und Freizeiteinrichtungen bald zum dauerhaften Stadtbild gehören.
2: Nach einem schweren Unfall in Stutensee am Montagmorgen ist ein 78

0: 40-jähriger Mann am heutigen Vormittag in einer Klinik gestorben. Der Senior war am Montag mit einem elektrischen Kleinkraftrad an einem unbeschrankten Bahnübergang unterwegs. Nach ersten Ermittlungen übersah er beim Abbiegen eine heranfahrende Straßenbahn. Die Bahn erfasste das Fahrzeug seitlich und schleuderte den Mann ins Gleisbett. Ein Rettungshubschrauber brachte den Schwerverletzten noch in eine Klinik. Dort erlag er heute am Mittwoch seinen Verletzungen.
1: Neue Entwicklungen im Fall des verunglückten damals 15-jährigen Miguel aus Linkenheim-Hochstetten. Fast 16 Monate nach dem Sturz von einer Brücke in Karlsruhe-Durlach ermitteln Staatsanwaltschaft und Polizei jetzt wegen versuchten Totschlags. Am Abend des 2. Februar 2025 stürzte der Jugendliche mehr als 8 Meter tief von der Brücke der Durlacher Allee auf die Reiherwiesenstraße. Er erlitt lebensgefährliche Verletzungen. Die Ermittler gingen zunächst von unterlassener Hilfeleistung aus. Laut einer gemeinsamen Pressemitteilung der Behörden gibt es nun jedoch Hinweise auf ein Verbrechen. Dem Sturz soll eine körperliche Auseinandersetzung vorausgegangen sein. Mindestens ein unbekannter Täter soll den Jugendlichen absichtlich von der Brücke gestoßen haben. Die Staatsanwaltschaft Karlsruhe hat für Hinweise eine Belohnung von 5.000 Euro ausgesetzt. Um weitere Zeugen zu finden, wird der Fall voraussichtlich im September in der ZDF-Sendung Aktenzeichen XY ungelöst vorgestellt.
0: Die aktuelle Hitzewelle sorgt in den nächsten Tagen für Temperaturen bis zu 37 Grad. Für viele Menschen in der Region kann das zu körperlichen Belastungen und gesundheitlichen Beeinträchtigungen führen. Auf was man bei solchen Temperaturen achten sollte und wie man trotz Hitze fit bleibt, darüber hat mein Kollege Florian Harsch mit einem Arzt des Städtischen Klinikums in Karlsruhe gesprochen.
2: Wir rollen heute und in den nächsten Tagen auf eine Hitzewelle zu mit Temperaturen bis zu 37 Grad und viel Sonne. Wie wirken sich denn diese Temperaturen und diese Trockenheit auf uns gesundheitlich aus und kann es da auch gefährlich werden?
3: Generell ist es so, dass der Körper versucht, die Körpertemperatur immer gleich zu halten. Und das kann bei Hitze deutlich erschwert sein und sehr, sehr viel Energie kosten. Direkte Hitzeauswirkungen auf den Kopf oder längere Hitze auf den Körper können dafür sorgen, dass der Körper das nicht mehr kann und dass die Mechanismen versagen und dann kann es gefährlich werden.
2: Und welche Symptome können dann auftreten? Also gibt es da Warnhinweise des Körpers, wo man das erkennen kann?
3: Der klassische Sonnenstich ist so ein Beispiel, wenn man Hitzeeinwirkung oder Sonneneinwirkung auf den Kopf hat. Hat man Kopfschmerzen, Lichtempfindlichkeit, Geräuschempfindlichkeit, auch Nackenschmerzen. Man ist müde, Gähnen, Übelkeit. Generell, wenn der Körper insgesamt überhitzt ist, das kennt man vom Fieber, man hat großen Durst, man ist sehr schlapp, man ist sehr müde. Herzrasen, Kreislaufbeschwerden, auch Zusammenbrüche des Kreislaufs können dabei auftreten.
2: Das heißt, man sollte eigentlich dann dagegen wirken. Was passiert, wenn man jetzt einfach das alles ignoriert und einfach in der Hitze bleibt?
3: Es kann dafür sorgen, dass letztlich die Mechanismen des Körpers, den Kreislauf aufrechtzuerhalten, versagen. Die Gefäße erweitern sich, der Kreislauf kann zusammenbrechen und es kann zum Teil auch lebensbedrohlich werden. Sonnenstich oder der sogenannte Hitzschlag, wenn die Körpertemperatur unkontrolliert steigt, sind lebensbedrohlich.
2: Also so weit sollte man es ja erst gar nicht kommen lassen. Was kann man tun, wenn man die ersten Symptome spürt?
3: Das Wichtigste ist Hitze und Sonneneinstrahlung vermeiden, das heißt vor allem die Mittagssonne meiden. Wenn man die Beschwerden bereits hat, ausreichend Trinkmenge achten. Man kann symptomatisch mit Schmerzmitteln arbeiten, sollte sich aber bei Warnhinweisen oder Symptomen von einem Hitzschlag und einem Sonnenstich ärztlich vorstellen.
2: Wir sind ja hier im Südwesten immer ziemlich hohen Temperaturen ausgesetzt. Also die höchsten Temperaturen in Deutschland haben wir hier. Kann man da vielleicht davon ausgehen, dass wir vielleicht ein bisschen besser vorbereitet sind körperlich, dass wir uns schon dran gewöhnt haben an die Temperaturen?
3: Das glaube ich eher nicht. Wir haben hier auch sehr viele sonnenbegeisterte Menschen und das ist auch sehr schön. Auf ausreichend Lichtschutzfaktor wird selten geachtet und auch die ersten Warnhinweise werden häufig nicht ernst genommen. Die Beschwerden können ja auch Stunden anhalten, sodass auch in den Abendstunden erst nach Sonneneinstrahlung die Beschwerden kommen. Ich glaube, das ist deutschlandweit generell ein Problem.
2: Gibt es denn Risikogruppen, die besonders aufpassen müssen, dass ihnen da bei dieser Temperatur oder bei diesen Temperaturen nichts passiert?
3: Besonders gefährdet sind natürlich ältere Menschen, die auch generell häufig auch wenig trinken. Kleine Kinder sind häufig gefährdet oder Menschen mit vielen Erkrankungen, auch des Herz-Kreislauf-Systems, sind dabei besonders gefährdet.
2: Und haben Sie da noch ein paar Tipps für die, was die noch machen können, damit es denen auf jeden Fall gut geht, auch wenn es jetzt so heiß wird?
3: auf jeden Fall auf ausreichend Lichtschutz und Trinkmenge achten. Das ist unglaublich wichtig. Das unterschätzt man sehr häufig und eine ausreichende Hydrierung ist ein sehr guter Schutz.

0: Faktor.
1: Ja, wir Menschen müssen also gut auf uns achten bei der Hitze. Aber wie sieht es mit den Tieren aus? Hunde gehen am liebsten früh morgens oder später am Abend Gassi und dürfen nicht mal für kurze Zeit allein im geparkten Auto zurückgelassen werden. Katzen suchen sich ein schattiges Plätzchen und schlafen viel. Doch wie gehen Kleintiere, Vögel und Exoten mit der Hitze um? Und auf was müssen Tierhalter achten? Wir haben im Tierheim Karlsruhe nachgefragt.
2: Sie sind ruhig und

0: Gerade für Tiere in Außenhaltung können die Sommermonate sonst schnell gefährlich werden.
1: Also Kaninchen muss man auch ausreichend Schatten zur Verfügung stellen, aufpassen, dass sie nicht überhitzen. Manchmal liegen sie auch in der Sonne und merken selber nicht, dass es zu warm wird. Also da auf jeden Fall immer ein Auge drauf haben, nicht unbeaufsichtigt draußen lassen, das auf keinen Fall, eher mit in die Wohnung reinnehmen, damit es kühler ist für die.
0: Dasselbe gilt auch für Meerschweinchen. Mäuse hingegen verbuddeln sich bei Hitze gerne und kommen so besser durch den Sommer. Auch hier im Karlsruher Tierheim ist der Kleintierbereich innen klimatisiert. An heißen Tagen müssen die Kleintiere innen bleiben und können dann nicht in den Auslauf. Denn für wasserscheue Tiere ist Abkühlung im Sommer schwieriger. Helfen können dafür frische Sommerleckerlis. Hier im Hühnerstall kommt zum Beispiel die Wassermelone super an. Ansonsten liegen die Hennen gerne im Schatten, im kühlen Sand. Die heißen Temperaturen machen ihnen weniger zu schaffen. Andere Vogelarten hingegen sind meist nicht wasserscheu.
1: Vögel nehmen gern Vogelbäder an. Also ich stelle denen Wasserschüsseln zur Verfügung oder Vogelbäder, damit die sich abkühlen können, damit die baden können. Sie sollten nicht in der Sonne stehen, auch nicht zum Teil, sondern der Käfig sollte sich im Schatten befinden oder das Freiflugzimmer kann man abdunkeln, nicht ganz dunkel machen, dann ist auch kein Problem.
0: Auch die Tierheimtiere sind an heißen Tagen ruhiger und zurückgezogener. Doch nicht für alle Tierarten stellen hohe Temperaturen eine Herausforderung dar.
1: Also die Landschildkröten, die genießen auch mal die Hitze, aber gehen dann auch wieder raus. Wir stellen denen so kleine Unterteller mit Wasser rein, die kühlen sich durch die Haut ab, die stehen dann in so kleinen Wasserbädern drin, wenn es ihnen zu heiß wird. Und dann regulieren die das eigentlich sehr gut selber. Sie brauchen Rückzugsmöglichkeiten. In den Außenbereichen bei uns haben die dann Häuschen, die ein bisschen isoliert sind, dass es nicht zu heiß wird. Dann suchen die Unterschlupf in sowas. Die Wasserschildkröten sind dann meistens halt im Wasser, sitzen auch mal gerne in der Sonne, tauen richtig mal tagsüber richtig in der Sonne auf, gehen aber dann immer zum Abkühlen ins Wasser.
0: Deshalb müssen Gartenbesitzer mit Teich bei warmen Temperaturen auch auf die Wassertemperatur achten. Denn nicht nur für Wasserschildkröten, auch für Fische wird es sonst schnell zu heiß. Das Wasser sollte deshalb nicht stehen, sondern zirkulieren. Auch bei hohen Temperaturen gibt es also Möglichkeiten, Kleintiere, Exoten und Vögel gut durch die heißen Tage zu begleiten. Wichtig hierbei, das eigene Tier gut zu kennen, um auf individuelle Bedürfnisse eingehen zu können. So kann gerade bei Kleintieren und Exoten auch stilles Leid erspart werden.
2: Auf der B10 bei Karlsruhe hat gestern ein Autofahrer seinen Wagen einfach quer auf der Rheinbrücke abgestellt und ist zu Fuß geflüchtet. Zuvor war der Mann im Zickzackkurs durch den Verkehr gerast. Die Polizei hat ihn kurz darauf auf einem Fabrikgelände geschnappt. Da der Mann psychisch völlig durch den Wind war, ging es direkt in eine Fachklinik. Wenn sie ausweichen mussten, die Polizei Karlsruhe sucht noch Zeugen. 48 Länder nehmen an der WM 2026 teil. Viele davon haben Communities in der Region. Autokorsos sind also spätestens bei Deutschlandspielen vorprogrammiert. Damit das reibungslos abläuft, gibt es wie jedes Mal einige Regeln zu beachten, die die Polizei auch diese WM wieder ins Gedächtnis ruft.
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4: Ob das Spiel Portugal gegen Kongo heute Abend mit einem größeren Autokorso enden wird, mag unwahrscheinlich sein. Beim Deutschlandspiel am Samstag ist die Wahrscheinlichkeit deutlich größer, dass auf den Abpfiff ein Hubkonzert folgt. Schließlich sind Autokorsos eine Tradition zu jeder WM und EM und obwohl dabei vor allem der Spaß im Vordergrund steht, gibt es laut Polizei einige Dinge zu beachten.
5: Autokorsos stellen grundsätzlich eine übermäßige Straßenbenutzung dar. Sprich, es handelt sich eigentlich um eine anmeldepflichtige Sondernutzung. Da es sich natürlich bei solchen Spielen um spontane Verläufe handelt und es auch eine Ausdrucksform der Freude ist, würde das zeitlich ja gar nicht hinhauen, dass man da vorher noch eine Anmeldung einreicht. Dementsprechend tolerieren wir Autokorsos.
4: Vorausgesetzt, man hält sich dabei an einige Regeln. Wichtig ist vor allem, dass man niemanden gefährdet oder behindert. Außerdem müssen trotz aller WM-Freude die normalen Verkehrsregeln beachtet werden. Auch sollten Flaggen und Co. nicht die Scheinwerfer oder Fenster des Autos verdecken. Bei allem Verständnis, das die Polizei für Autokorsos aufbringt, müsse sie bei einigen Verhaltensregeln konsequent sein.
5: Wir haben natürlich einen gewissen Toleranzspielraum, das muss man natürlich auch dazu sagen. Wir unterscheiden da dann natürlich zwischen Verhaltensweisen, die gar nicht gehen. Also zum Beispiel, da denke ich an Trunkenheitsfahrten. Das ist natürlich ein Verhalten.

0: halten, wo wir auch konsequent einschreiten werden. Es muss natürlich auch berücksichtigt werden, die Vorfahrtsregeln gelten weiterhin, die Lichtzeichenanlagen gelten weiterhin.
1: Hinzu kommen Risiken, die besonders bei Autokorsos entstehen. Denn während riskantes Verhalten auf der Straße das ganze Jahr über vorkommt, lassen sich manche Autokorso-Fahrer zur WM-Zeit zu besonders gefährlichen Manövern hinreißen.
0: Die typischen Gefahren, die wir oft erleben, zum Beispiel das Sitzen auf Fahrzeugdächern ist, auf Motorhauben oder dass Leute im Auto stehen oder dass sie sich aus Fahrzeugen rauslehnen. Das sind so die typischen Gefahren, die wir öfters erleben. Was natürlich auch kritisch ist, wenn dann zum Beispiel die Fahrzeuge oder der Corso sich in Bereiche verlegt, wo zum Beispiel größere Menschenmengen sind.
1: Deswegen plant die Karlsruher Polizei nach Spielen eine verstärkte Präsenz in der Innenstadt. Da manche Spiele durch die Zeitverschiebung spät nachts stattfinden, mahnt die Polizei besonders dann zur Rücksicht. Ab 22 Uhr gilt die Nachtruhe. Auf der anderen Seite hält die Polizei einen Autokorso zu so später Stunde für weniger wahrscheinlich.
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3: Während die meisten Profifußballer in der Sommerpause entspannen, nutzen einige die spielfreie Zeit für die Karriere danach. Beim Badischen Fußballverband drücken aktuell Leistungssportler aus der Region dafür die Schulbank. Welche bekannten Gesichter dabei sind und wie die Trainerausbildung abläuft, berichtet Felix Stephan.
4: Als Spieler und Trainer war Rainer Scharinger im Profifußball jahrelang unterwegs. Mittlerweile gibt er seine Erfahrung als Verbandssportlehrer beim Badischen Fußballverband an die Trainer von morgen weiter. Doch ein so fußballbegabtes Teilnehmerfeld wie heute ist selbst für Scharinger eine Besonderheit. Bei der ersten B-Lizenzausbildung exklusiv für Profis stehen nämlich überwiegend aktive Spieler aus den Ligen 2 bis 4 auf dem Platz.
5: Die Profis sind natürlich in der Praxis sehr gut, aber das Trainersein methodisch, didaktisch, rhetorisch zu erklären und vor allem die W-Fragen zu beantworten, warum tue ich was, wie tue ich es, was tue ich es, das ist für sie auch schwierig, weil sie machen es intuitiv immer richtig, aber das einem Spieler zu erklären, ist was völlig anderes.
4: Im Rahmen der B-Lizenzausbildung führt Scharinger die angehenden Trainer an diese Aufgaben heran. Die Termine der Lehrgänge über Wochen verteilt und so gelegt, dass die aktiven Profis problemlos teilnehmen können. Zum Teilnehmerfeld gehören bei der diesjährigen Profi-B-Lizenz unter anderem die KSC-Spieler Rapp, Franke, Jung, Kobalt und Wanicek sowie weitere Profis aus der Region.
6: Das ist ein besonderer Kurs, den es auch hier vorher noch nicht gab. Deshalb sind wir auch Rainer und seinem Team da sehr dankbar darüber, als aktiver Profispieler eine B-Lizenz teilnehmen zu dürfen und einfach frühzeitig, um vielleicht sich auch zu kümmern um die Karriere danach.
7: Ja, es macht unheimlich Spaß mit den Jungs. Wir haben eine unfassbar coole Truppe hier beisammen mit den ganzen Jungs vom KSC, wo sie auch immer herkommen. Ja, und für mich sind es einfach neue Einblicke. Ja. Man sieht viel in der Fußballerkarriere, aber sieht jetzt viele Dinge nochmal mit einem ganz anderen Blick.
8: Ich bin jetzt schon sehr lange im Profifußball mit dabei, aber immer auf der anderen Seite als Spieler. Und es ist halt komplett was anderes, mal auf der anderen Seite zu stehen. Macht enorm viel Spaß. Man muss sich halt nicht mehr in die Spielerrolle reinlegen oder reindenken, sondern komplett was anderes. Die Lehrgänge sind sehr fordernd, aber machen sehr viel Spaß und viele bekannte Gesichter hier und deshalb ist es schön, hier zu sein.
9: Die andere Perspektive zu sehen vom Trainer, was macht ein Trainer, was muss er alles vorbereiten, auf was muss er achten und das dann schon zu wissen und zu lernen, macht schon Spaß.
4: Zur Ausbildung gehört neben der Praxis auf dem Kunstrasen, wo die Teilnehmer streckenweise selbst in die Rolle des Cheftrainers schlüpfen, auch die Theorie. Und dazu gehören laut Verbandssportlehrer Scharinger verschiedene Aspekte.
5: Das kann sowohl hier, wie wir es gesehen haben, mal eine allgemeine Präsentation sein zum Thema. Da lernt man freie Vorträge zu halten, weil ich muss Blickkontakt mit meiner Mannschaft haben, ich muss freies Reden haben, Rhetorik, Ausstrahlung, das gehört alles dazu, zum guten Auftritt eines Trainers und natürlich fachlich. Tafelarbeit, eine Taktiktafel ist ein elementares Bestandteil eines Trainers.
4: Und auch die Analyse von Spielszenen gehört dazu. Doch nach der Theorie geht es wieder raus auf den Platz. Dorthin, wo laut Scharinger der wichtigste Part der Lehrgänge stattfindet, weil hier aus der Theorie erstmals Praxis wird. Und hier werden übrigens nicht nur aktive Profifußballer zu Trainern ausgebildet, sondern auch zahlreiche Menschen aus dem Amateursport.
5: Es gibt heute auch niederschwellige Angebote, tageweise, dass man erstmal so anschnuppern kann, bevor man eine richtige Lizenz macht. Also da kann man auf unserer Homepage, glaube ich, auch vielfältig was sehen. Wir bieten natürlich sehr viel für Kinder- und Jugendtrainer an, weil wir natürlich viele Eltern haben, die reingehen, die sagen, okay, ich will noch keine ganze Ausbildung machen. Also da haben wir schon eine Breite, aber wenn man dann richtig die Lizenz machen will, dann im Landesverband fängt man an mit der C-Lizenz, die ist Kinder-, Jugend- oder Erwachsenenorientiert. Und dann die zweite Stufe im Landesverband ist dann bei mir, was wir hier sehen, das ist dann die B-Lizenz.
4: Im Herrenbereich führt der Weg anschließend über die A-Lizenz bis hin zur Pro-Lizenz, dem ehemaligen Fußballlehrer direkt beim DFB. Ob einer der heutigen Teilnehmer diese höchste deutsche Lizenzstufe einmal erreichen wird, bleibt abzuwarten. Im Fokus steht ohnehin erstmal das aktuelle Ziel. Bis November dieses Jahres die B-Lizenz-Ausbildung unter der Leitung von Fußballexperte Scharinger erfolgreich zu meistern.
3: Das war's auch schon mit den Nachrichten am heutigen Mittwoch hier bei Baden TV. Es folgen noch die Wetteraussichten. Ich bedanke mich ganz herzlich bei Ihnen fürs Zusehen. Tschüss.
10: Hallo und einen schönen guten Abend. Herzlich willkommen zum Wetter auf Baden TV. Ein Hoch kommt zu uns nach Baden und das heißt, in den kommenden Tagen wird es richtig sonnig werden. Schon in der kommenden Nacht, da lockern die Wolken weiter auf, sie lösen sich auf und zum frühen Morgen ist es zum Teil dann schon recht wolkenlos. Nur hier und da kann es an einigen Flüssen noch etwas Dunst oder Nebel geben. Die Frühtemperaturen, die liegen am Donnerstagmorgen um 16 Grad in Germersheim und bei 18 Grad in Freiburg. Ja, und dann scheint meist den ganzen Tag die Sonne vom wolkenlosen Himmel herab. Bereits am Vormittag ist es sehr freundlich bei uns in Baden. Es wird ein heißer Tag werden. Die Tageshöchsttemperaturen, die erreichen bis zu 32 Grad in Stuttgart und um die 34 Grad messen wir in Karlsruhe. Also perfektes Bade- und Ausflugswetter. Und auch der Nachmittag bringt überall bei uns in Baden sehr viel Sonnenschein. Insgesamt kommen wir morgen so auf 14 bis 16 Sonnenstunden. Vielleicht sind zum Nachmittag ein paar dichtere Wolken über dem Schwarzwald möglich. Ob es für ein Gewitter reicht, ist aber eher unwahrscheinlich. Bis zum Abend, da sinken die Temperaturen auf 28 Grad in Baden-Baden und 23 Grad in Freudenstadt. Der Blick auf die weiteren Aussichten. Der Sommer ist erstmal gekommen, um zu bleiben. Am Freitag gibt es viel Sonnenschein. Später zum Abend einzelne kurze Schauer und Gewitter. Es wird sehr heiß werden, Temperaturen bis zu 35 Grad und das Ganze teilweise mit einer recht drückenden Schwüle. Am Samstag ebenfalls viel Sonnenschein, bis zu 16 Sonnenstunden, bis zu 37 Grad. Es wird noch ein bisschen heißer und recht ähnlich fällt der Sonntag aus. Zunächst richtig viel Sonnenschein, später ein paar harmlose Wolkenfelder. Es bleibt aber meist den ganzen Tag trocken. Ja, und die Tageshöchsttemperaturen, die erreichen am Sonntagnachmittag 34 bis knapp 37 Grad. Der Sommer dreht also voll auf. Tschüss, bis bald.
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Laue Sommernächte lassen sich nicht nur bei Cocktails und Musik genießen, sondern auch mit festem Schuhwerk an den Füßen und mit Taschenlampe ausgestattet. Denn bei Dämmerung und Dunkelheit sind im Stadtwald in Baden-Baden in den Sommernächten besonders viele Leuchtkäfer unterwegs. Bei einer Führung mit einem Waldpädagogen können Sie die Glühwürmchen einmal in ihrem natürlichen Habitat erleben. Die Veranstaltung findet nur bei trockenem Wetter statt. Deutschland gegen Elfenbeinküste heißt es am Samstagnachmittag, 20. Juni 2026. Wer das Spiel aus dem Toronto Stadion live hier in der Region verfolgen möchte, hat ab 16 Uhr im Enzaun Park in Pforzheim die Möglichkeit, die deutsche Mannschaft gemeinsam mit anderen Fans leckerem Essen und den üblichen

örtlichen Biergartendrinks anzufeuern. Am 21. Juni ist offizieller Sommeranfang. In Gaggenau wird er in diesem Jahr französisch gefeiert. Denn Fête de la Musique verwandelt die Innenstadt in eine Bühne für Live-Musik und Austausch. In Gaggenau wird Fête de la Musique damit schon zum dritten Mal gefeiert. Dadurch soll Sichtbarkeit für die lokale Musikszene geschaffen, Kultur genossen und Menschen zusammengebracht werden.

0: Wir sind jetzt hier in einem sehr guten Fahrwasser. Die großen Stolpersteine waren am Anfang, die haben wir überwunden. Ab und zu holpert es nochmal, weil man doch irgendwie da noch an... Aber das sind Kleinigkeiten. Ja? Also die behindern uns jetzt nicht mehr.
1: Die ganz großen Überraschungen sind zum Glück ausgeblieben. Ne? Also wir haben ja zum Beispiel gerade bei den gebrauchten Elementen oft sehr viel mehr in den Quellobjekten geerntet, als wir hier im Malzturm dann verbauen wollten, weil wir befürchtet haben, dass es Schäden beim Transport gibt oder beim Einbau. Und da gab es keinen einzigen Schaden bisher.
2: Ich bin Lukas Liedtke, 34 Jahre, habe ursprünglich hier am KIT Maschinenbau studiert und dann aus dem Studium heraus die Kamedi GmbH gegründet. Und jetzt ist Zeit dann für den nächsten Schritt und dafür braucht es das passende Gebäude.
3: Und dann sucht man natürlich einen Standort und dann hatten wir zufällig gerade diese Sache mit dem Malzturm, nämlich, dass wir da ein Projekt machen wollten, wo wir einen speziellen Mieter brauchen. Man braucht für so ein Recyclingprojekt, so ein Kreislaufbauprojekt, da brauchen wir auch einen Nutzer, der damit das mitträgt und der dann Spaß dran hat und der sagt, ja, das ist was, da will ich dabei sein.
2: Doch auch irgendwie ein Stein, der mir da vom Herzen fällt, dass wir es jetzt auch über die Ziellinie bringen und jede Woche beobachten wir den Baufortschritt.
3: Ich bin unheimlich stolz, dass wir es so weit hingekriegt haben und ich schaue mit Grauen auf die Kosten, weil es war viel teurer, als wir ursprünglich gehofft haben. Aber das ist ein tolles Projekt und das wird zukunftsweisend sein.

0: Nach Jahren der Planung und Monaten der Umsetzung steht der Malzturm auf dem Höpfner Areal kurz vor seiner Vollendung. Mit seiner offiziellen Eröffnung wird das neu gedachte Bauwerk nun für die Öffentlichkeit sichtbar und ein weiteres Kapitel seiner Geschichte beginnt.
1: Höpfner steht nicht nur für Häuser zum Wohlfühlen, sondern auch für Innovation. Und das ist hier eine ganz wichtige Innovation für Karlsruhe, nämlich ein Objekt der Kreislaufwirtschaft. Dieses Haus ist gebaut aus lauter Teilen, die schon mal woanders in Betrieb waren, die nicht weggeschmissen worden sind, die keinen Müll gemacht haben, keine Mikroplastik. Das heißt, wer hier einzieht, muss sich daran gewöhnen, dass es nichts aussieht wie ein Neubau. Das heißt aber auch, wir sind wirklich an der Spitze der Innovation.
2: Gerade diese Ecken und Kanten passen eigentlich ganz gut zu unserer Firma. Wir haben eine Entwicklung, wir haben eine Produktion, hier wird gearbeitet und das strahlt das Gebäude aus.
3: Wir sind heute fast am Ende, wobei wir haben einen großen Meilenstein hinter uns. Heute war baurechtliche Abnahme, fast mängelfrei. Wir haben bescheinigt, wir können in Betrieb gehen, wir werden auch bald in Betrieb gehen. Alle freuen sich, vor allem die Nutzer.
4: Also wir sind natürlich jetzt total glücklich, erleichtert und zufrieden, dass die baurechtliche Abnahme gut lief, dass es eine Handvoll Mängel gibt, die wir sehr einfach in den nächsten 4 Wochen bis zur tatsächlichen Übergabe an den Nutzer beheben können. Ja, und ich freue mich, dass so viele Leute Interesse an dem Gebäude haben, heute hier sind.

0: um es gemeinsam einzuweihen.
1: Der Malzturm auf dem Höpfner Areal steht für eine neue Generation des Bauens aus dem Bestand. Nach Jahren des Stillstands wurde das historische Bauwerk mit einer klaren Vision zu neuem Leben erweckt. Mit neuer Nutzung und einem neuen Mieter. Trotz der umfassenden Transformation bleibt der charakteristische Charme des Turms erhalten. Gleichzeitig sorgen moderne Funktionen und gezielt eingesetzte Materialien im Inneren für eine zeitgemäße Nutzung. Viele Elemente wurden bewusst weiterverwendet und nachhaltig in das neue Konzept integriert. Seit Mai 2026 ist der neu gedachte Malzturm nun offiziell eröffnet und zeigt, wie aus Geschichte Zukunft entstehen kann.
2: Das Interesse der Öffentlichkeit an diesem Projekt, das finde ich wahnsinnig toll und es zeigt, dass es einfach wichtig ist, sowas zu tun und sich sowas zu trauen, so ein Projekt anzugehen mit gebrauchten Bauteilen, mit möglichst viel so lassen, wie es ist, die Eingriffe reduzieren. Es waren ganz viele Leute schon hier, haben sich das angeschaut, Fachpublikum, aber auch Nicht-Fachpublikum. Und es wird weitere Besichtigungen geben. Ich denke, es ist ein Leuchtturmprojekt und auch das ist gelungen, das zu einem solchen zu machen.
3: Das Gebäude, ja, zieht viel Interesse auf sich. Irgendwie kennt es jeder. Es war ja schon auch irgendwie noch immer so eine Dauerbaustelle hier. So ein Gebäude muss ja auch bewohnt werden, damit es nicht verfällt. Und ich glaube, über die letzten Monate und Jahre haben es viele verfolgt.
0: Ja, es ist toll. Es ist immer noch eine große Freude, dass es einfach so viele Leute gibt aus so vielen verschiedenen Bereichen. Weil es ist eben nicht nur die Baubranche, die sich dafür interessiert, sondern ja, dieses Thema der Kreislaufgerechtigkeit hat ja alle Branchen erreicht, von Textil über Ernährung und eben auch das Bauen.
4: Interessanterweise kommen jetzt sehr viele Architekten. Und es hat sich sogar das Architekturschaufenster schon mit einer Führung mit 60, 70 Leuten angemeldet. Also offenbar hat es in Fachkreisen jetzt eine große Resonanz.
1: Nur noch wenige letzte Feinarbeiten trennen den Malzturm von seiner endgültigen Fertigstellung. Nach Monaten intensiver Planung und Umsetzung befindet sich das Projekt nun auf den letzten Metern. Mit jedem abgeschlossenen Detail wird sichtbar, wie aus dem ehemaligen Industriegebäude ein moderner und zugleich charakterstarker Ort entstanden ist. Die Verbindung aus erhaltener Substanz, neuer Nutzung und nachhaltigem Weiterbauen prägt den Malzturm heute mehr denn je. So rückt auch der Einzug des künftigen Nutzers näher. Bereits Anfang Juni soll das Startup Heated in den Turm einziehen und dem Gebäude neues Leben verleihen. Damit erreicht das Projekt seinen Abschluss und gleichzeitig beginnt ein neues Kapitel für den Malzturm.
3: Für Heated ist es jetzt wirklich im 7., 8. Jahr unserer Firmengeschichte schließt sich der Kreis. Wir haben das Gefühl, zu Hause anzukommen. Bisher war dann doch alles irgendwo temporär. Wir waren am Karlsruher Institut für Technologie, wir waren hier drüben im Cyberlab und jetzt in der Technologiefabrik. Aber das war alles von Anfang an irgendwie immer auf Zeit und jetzt haben wir das Gefühl, wir kommen hier wirklich zu Hause an.
2: Ich bin ein bisschen traurig, dass es fertig ist, weil es einfach ein Projekt war, was wahnsinnig viel Spaß gemacht hat. Die Zusammenarbeit mit den Architekten, auch mit den Handwerkern, zu schauen, wie löst man Dinge, die einfach nicht von der Stange sind und die sich auch vorher nicht planen lassen.
0: Ich habe ja immer die gleiche Route hier zur Baustelle. Ich fahre immer durch den Schlosspark und komme dann von hinten auf das Höpfner Areal, sehe die Burg, fahre vorbei an der Pforte. Hier, was für mich immer noch das Herzstück des Areals ist. Das werde ich schon sehr vermissen, ja.
4: Ich finde, es hat sich gelohnt, wenn man sich hier umschaut. Es ist toll geworden, wenn man es vorher gesehen hat. Und jetzt nachher ist ein Riesenunterschied. Und wir haben jetzt einfach das Höpfner-Areal bereichert um einen weiteren Innovationspunkt und um ein weiteres tolles Objekt, was hier dazu beiträgt, dass dieses Areal aufgewertet wird.
1: Das Höpfner-Areal ist gewachsen. Nach Projekten wie den Traumhäusern ist jetzt der alte, neue Malzturm Wirklichkeit geworden. Hier wird zwar kein Malz mehr hergestellt, sondern Stichheiler produziert. Und vor allem ist er ein Beispiel dafür, wie zirkuläres Bauen in der Realität aussehen kann.
4: Innovation ist für uns ein wichtiger Gesichtspunkt und wir machen auch mal was Neues, wenn man noch nicht ganz genau weiß, ob man was dabei verdient. Hier verdienen wir nichts, weil es tatsächlich teurer geworden ist als gedacht. Weil es komplizierter ist, aber wir haben es durchgeführt.

0: gebracht. Auch die Baugenehmigung haben wir gekriegt, obwohl es ein bisschen schwierig war, weil wir den heutigen Normen nicht ganz entsprechen. Zumindest mal für die nächsten 15 Jahre. Und warum haben wir das gemacht? Weil wir was bewegen wollen.
1: Wir sind ja vor allem hier auf dem Gelände selbst tätig, um jetzt genau so ein Projekt nochmal zu machen. Haben wir die Substanz nicht? Also es gibt kein Gebäude, was sich jetzt in der Form so umbauen ließe oder reaktivieren ließe. Wir haben aber ein sehr großes Projekt vor uns in den nächsten Jahren. Vielleicht wird es sogar 10 Jahre dauern. Wir werden große Veränderungen in der Burg und in Brauereigebäuden vornehmen müssen.
0: Da werden wir stark beschäftigt sein. Das ist aber dann nicht unbedingt ein Recyclingprojekt. Da müssen wir mal sehen, wie wir da weitermachen.
1: Auch da werden natürlich solche Themen kommen. Ja? Lässt man es stehen? Reißt man es weg? Welche Oberflächen bleiben? Wo brauchen wir was Neues? Immer abhängig von der Nutzung. Die Nutzung wissen wir noch nicht. Wir sind wirklich ganz am Anfang. Aber auch das wird ein tolles Projekt werden.
2: Das Projekt Malzturm ist somit abgeschlossen. Aus einer trockenen und leeren Westfassade ist ein neuer Eingang entstanden. Graue, dunkle Gänge und Räume strahlen nun in munterem Grün auf. Und eine neue, ebenfalls zukunftsorientierte Lagerhalle rundet das neue Zuhause von Heat It ab.
3: Im Grunde ist das Besondere sind ja immer die Menschen, ne? Weil das ist einerseits an erster Stelle stand ja in dem Fall wirklich der Nutzer, der gesagt hat, hey, ich will das. Ich habe gesehen, wie das aussah im Urzustand. Das ist jetzt eben kein Nutzer, den wir im fertigen Zustand suchen, sondern die haben auch schon im Urzustand dieses Industriebaus erkannt, was das Gebäude eigentlich bietet.
4: Ja, auch an der Stelle einfach nochmal an Ralf und Maria und natürlich Dr. Höpfner im Hintergrund ein Riesendank. Das ist ein fantastisches Projekt. Ich weiß, dass auch die viele, viele Diskussionen intern hatten, um unseren Ansprüchen irgendwie gerecht zu werden.
3: Es sind die Menschen, die an der Planung beteiligt waren, die wirklich als Team disziplinübergreifend zusammengearbeitet haben. Natürlich der Bauherr und der Bauherrenvertreter, die konstant mit Mut, Innovationsgeist und Innovation hat ja immer auch ein Stück weit Risikobereitschaft in sich, dabei waren, das Projekt supportet und gepusht haben und an den richtigen Stellen dann aber auch kritisch eingegriffen haben und gesagt haben, ja, es gibt einfach Rahmenbedingungen, die eingehalten werden müssen.
1: Also was ich hier mitnehme, ist viele Dinge, die man sich vor ein paar Jahren noch gar nicht getraut hat zu denken, sind möglich und das ist der lebende Beweis. Hier steht's. Vor 3 Jahren waren wir nicht sicher, ob wir es so bauen oder nicht. Jetzt ist es da. Zum Anfassen, zum Fühlen, zum Spüren, das ist klasse geworden.
2: Nach Jahren der Planung und der anschließenden Umsetzung bleibt damit eigentlich nur noch eines zu sagen.
0: Nachmachen.

Viel Fantasie junger Künstlerinnen und Künstler verwandelte den Ateliergarten der Kunstakademie in eine Märchenlandschaft. Grund hierzu war der diesjährige Sommernachtsball, der bis in die frühen Morgenstunden dauerte. Eine besondere Attraktion für das leibliche Wohl war der Ochs am Spieß. Da kann man nur sagen, guten Appetit. Man tanzte, wo nur Platz war. In zauberhaft schön dekorierten Nischen ließ man sich zu einem Plauderstündchen nieder. Ein wirklich gelungenes Fest für die Künstler und die zahlreich erschienenen Gäste, das man zu einer festen Tradition werden lassen sollte. Zwischen dem Land Baden-Württemberg und der Stadt Karlsruhe wurde dieser Tage die Vertragsunterzeichnung zur Durchführung der Bundesgartenschau 1967 im Haus Solms vorgenommen. Der Finanzminister von Baden-Württemberg, Dr. Müller, und Oberbürgermeister Klotz namens der Stadt Karlsruhe setzten gemeinsam ihre Unterschriften unter das Vertragswerk. In dem Vertrag werden die technischen und finanziellen Abmachungen zwischen Land und Stadt festgelegt, wobei die Stadt ein Drittel und das Land zwei Drittel der Kosten übernimmt. Anlässlich der Bundestagung der Zentra-Garantiegemeinschaft zeigte man in der Karlsruher Schwarzwaldhalle eine Verkaufsschau

Der Karlsruher Gemeinderat ging förmlich in die Luft. Mit einer viermotorigen Verkehrsmaschine starteten und landeten die Stadtväter in rollendem Einsatz zu Rundflügen über die Fächerstadt.

Sinn dieser Flüge war, den Stadtvätern die Bedeutung des Forchheimer Flugplatzes und dessen künftiger Entwicklung zu demonstrieren und um sie von der Notwendigkeit des Ausbaus einer befestigten Landebahn zu überzeugen. Zumal der Flugplatz Forchheim wegen seiner Bedeutung künftig in das Netz der Flugsicherung einbezogen werden soll. Blumengebinde für die Damen und die Ehrenvase der Stadt Karlsruhe für zwei scheidende US-Offiziere gab es im Haus Solms. Colonel Nelson, der bisherige Standortkommandeur, scheidet aus der Armee aus und geht in die Staaten zurück, während Colonel Gross in Frankreich ein Kommando übernimmt. Die Fächerstadt ist unsere zweite Heimat geworden, bekundeten beide Offiziere, die sich schweren Herzens von der ihnen so lieb gewordenen Stadt und seiner Bevölkerung trennen. Ein besonderes Vorwarnungszeichen ließ sich der Karlsruher Polizeioberrat Wick einfallen. Probeweise ließ er vor durch Zebrastreifen kenntlich gemachten Übergängen für Fußgänger diese Warnsignale für Kraftfahrer anbringen. Noch 100 bzw. 250 Meter bis zum Zebrastreifen. Bitte verlangsamen Sie also an solchen Stellen Ihr Tempo. Die von einem Karlsruher Juwelier geschaffene Goldmedaille zum 250-jährigen Stadtjubiläum wurde im Rathaus dem Oberbürgermeister überreicht. Das Juweliergeschäft Campus hat aus eigener Initiative diesen Dukaten geschaffen, der aus 24-karätigem Gold ist, auf der einen Seite den Gründer der badischen Residenz, Markgraf Karl Wilhelm, zeigt und auf der anderen Seite in stilistischer Form das Residenzschloss des Gründers. Die Karlsruher Karnevalisten, angeführt von den Spitzen des Festausschusses Karlsruher Fastnacht, hatten Presse und den Karlsruher Monatsspiegel völlig Aussicht zu einem zünftigen Umtrunk bei Hähnchen und Karlsruher Bier in die Bärenhalle nach Durlach eingeladen. Tropische Außentemperaturen und schneidige Musik sorgten für eine außergewöhnliche Stimmung, die auch der heraufwärmende Morgen nicht beeinträchtigen konnte. Alle, die sonst für Frohsinn und Heiterkeit hart arbeiten müssen, freuten sich einmal ganz unter sich zu sein. Sind es nicht die schönsten Stunden, wie die beiden hier verbunden miteinander gehen durchs Leben, ab und zu mal einen heben? Drum macht ein Fidelitas jungen Brautleut immer Spaß. Dieser Herr mit 70 ist bekannt als witzig. Er trinkt nicht gerne dies und das. Sein Hobby ist

Das Beste für den Durst. Denn Schrempfbier schmeckt immer. Donnerstag, 6. August, 20.30 Uhr. Offizielle Eröffnung des Badischen Landesturnfestes 1964 vor dem Karlsruher Rathaus. Nach Begrüßung der über 3000 Turnerinnen und Turner übergab der erste Vorsitzende des Festhauptausschusses, Dr. Fritz Fischer, das Banner der Badischen Turnerschaft in die Obhut der Stadt Karlsruhe. Höhepunkt des Badischen Landesturnfestes bildete am darauffolgenden Sonntag der Festumzug, an dem über 8000 Turner und Turnerinnen teilnahmen. Zehntausende Zuschauer säumten die Straßen und der Karlsruher Marktplatz war dicht von Menschen angefüllt, als dort gegen 11 Uhr die Spitze des Festumzuges eintraf.

Turnerinnen und Turner in ihren farbenprächtigen Kostümen und Sportanzügen grüßten zum Balkon des Rathauses, wo sich die Prominenz eingefunden hatte, die ebenso begeistert zurückwinkte. Ein imposantes Bild, wie es der Karlsruher Marktplatz noch selten erlebt hat. Doch sparen wir viele Worte und lassen noch einmal die Bilder dieser einzigartigen sportlichen Demonstration an uns vorüberziehen.

Den Abschluss des Badischen Landesturnfestes bildete der große Aufmarsch auf dem grünen Rasen des Karlsruher Wildparkstadions. Rund 6000 Wettkämpfer waren während der Tage des Badischen Landesturnfestes an den Start gegangen, die nun alle noch einmal zur Entgegennahme ihrer Siegeslorbeeren am großen Finale im Wildparkstadion aufmarschierten.

imposantes sportliches Bild bot das Massenturnen von über 1000 Turnerinnen und über 1000 Turnern. Am Ende jedoch stand die Siegerehrung, an deren Spitze Waltraud Ebert aus Heidelberg und Klaus Steinmetz aus Pforzheim als Turnfestsieger ihre besonderen Ehrungen erfahren durften. Der Ausmarsch aus dem Karlsruher Wildparkstadion wird diesen über 8000 Sportlerinnen und Sportlern unvergessen bleiben. In Karlsruhe wird gebuddelt, wie der Berliner sagt. Und überall begegnen wir Großbaustellen, von denen unser Kameramann nun dieser Tage einige besucht hat. Ein imposantes Bild bietet sich derzeit am Karlsruher Schlossplatz. Im Zuge der Verbesserung der Verkehrsverhältnisse und der Behebung des Parkraummangels entsteht hier eine gewaltige Tiefgarage mit einer Gesamtfläche von 12.000 Quadratmetern, die Platz für 900 Fahrzeuge bieten wird. Zwei weitere Tiefgaragen im angrenzenden Bereich des Schlossplatzes mit je 250 Parkplätzen sind in die Planungsarbeiten einkalkuliert.

Hier befinden wir uns bereits an der nächsten Großbaustelle. Kreuzung Kriegs- und Ettlingerstraße, an der die Kriegsstraße unter der Ettlingerstraße durchgeführt wird. Somit ist an dieser Stelle künftig ein kreuzungsfreier Verkehr möglich. Die Zählung alleine an dieser Stelle ergab in der Kriegsstraße einen Durchgangsverkehr in beiden Richtungen von täglich rund 32.000 Fahrzeugen. Nach der Fertigstellung sollen hier insgesamt 4 Fahrspuren entstehen, und zwar 2 in westlicher und 2 in östlicher Richtung, die unter der Ettlinger Straße hindurchgehen. Weitere Fahrspuren sind ebenfalls vorgesehen, sodass an dieser Stelle künftig ein reibungsloser Durchgangsverkehr möglich ist.

0: So soll dieses Projekt nach seiner Fertigstellung dann aussehen. Hier entsteht die Fußgängerunterführung am Tiergartenweg, die nach ihrer Fertigstellung ebenfalls unter der Ettlinger Straße hindurchgeht. Diese Unterführung, die etwa 4 Meter tief liegt, nimmt einen 4 Meter breiten Fuß- und einen 2,50 Meter breiten Radweg ein, sodass auch hier künftig Fußgänger und Radfahrer gefahrenlos die Ettlinger Straße unterqueren können.
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1: Hallo und einen schönen guten Abend. Herzlich willkommen zum Wetter auf Baden-TV. Ein Hoch kommt zu uns nach Baden und das heißt, in den kommenden Tagen wird es richtig sonnig werden. Schon in der kommenden Nacht, da lockern die Wolken weiter auf, sie lösen sich auf und zum frühen Morgen ist es zum Teil dann schon recht wolkenlos. Nur hier und da kann es an einigen Flüssen nur etwas Dunst oder Nebel geben. Die Frühtemperaturen, die liegen am Donnerstagmorgen um 16 Grad in Germersheim und bei 18 Grad in Freiburg. Ja, und dann scheint meist den ganzen Tag die Sonne vom wolkenlosen Himmel herab. Bereits am Vormittag ist es sehr freundlich bei uns in Baden. Es wird ein heißer Tag werden. Die Tageshöchsttemperaturen, die erreichen bis zu 32 Grad in Stuttgart und um die 34 Grad messen wir in Karlsruhe. Also perfektes Bade- und Ausflugswetter. Und auch der Nachmittag bringt überall bei uns in Baden sehr viel Sonnenschein. Insgesamt kommen wir morgen so auf 14 bis 16 Sonnenstunden. Vielleicht sind zum Nachmittag ein paar dichtere Wolken über dem Schwarzwald möglich. Ob es für ein Gewitter reicht, ist aber eher unwahrscheinlich. Bis zum Abend, da sinken die Temperaturen auf 28 Grad in Baden-Baden und 23 Grad in Freudenstadt. Der Blick auf die weiteren Aussichten. Der Sommer ist erstmal gekommen, um zu bleiben. Am Freitag gibt es viel Sonnenschein. Später zum Abend einzelne kurze Schauer und Gewitter. Es wird sehr heiß werden. Temperaturen bis zu 35 Grad und das Ganze teilweise mit einer recht drückenden Schwüle. Am Samstag ebenfalls viel Sonnenschein, bis zu 16 Sonnenstunden, bis zu 37 Grad. Es wird noch ein bisschen heißer und recht ähnlich fällt der Sonntag aus. Zunächst richtig viel Sonnenschein, später ein paar harmlose Wolkenfelder. Es bleibt aber meist den ganzen Tag trocken. Ja, und die Tageshöchsttemperaturen, die erreichen am Sonntagnachmittag 34 bis knapp 37 Grad. Der Sommer dreht also voll auf. Tschüss, bis bald.
2: Hallo und herzlich willkommen zu den Regionalnachrichten bei Baden-TV Süd und wir werfen zu Beginn gleich einen Blick auf die heutigen Themen. In Bewegung, Zukunft der Abfallwirtschaft. In Gedenken, Erinnern an Opfer der NS-Zeit. Und in Fahrt, Auftakt Aktion Stadtradeln. Einen schönen guten Abend. Die Zukunft der Freiburger Abfallwirtschaft ist entschieden. Auch in den kommenden Jahren arbeitet die ASF mit dem Unternehmen Remondis zusammen. Nach einem europaweiten Ausschreibungsverfahren bleibt die bisherige Partnerschaft bestehen. Bei einer Mehrheit der Anteile für die Stadt Freiburg. Was das für die Stadt und ihre Bürger bedeutet, das sehen Sie jetzt.
3: Die Stadt Freiburg hat den Kurs für die Zukunft ihrer Abfallwirtschaft festgelegt. Neuer und zugleich bewährter Partner der städtischen ASF wird die Firma Remondis. Das Unternehmen hält weiterhin 47% der Anteile, während die Stadt Freiburg mit 53% die Entscheidungshoheit sichert. Der Entscheidung vorausgegangen war ein europaweites Ausschreibungsverfahren, aus dem Remondis als Sieger hervorging.
4: Das Gute, nach außen bleibt alles gleich. Die über 500 Mitarbeiter in der ASF, die behalten ihren Arbeitsplatz. Die Müllfahrzeuge werden weiter jeden Tag pünktlich in unsere Stadt sauber machen. Das heißt, das ist die Hauptbotschaft. Es bleibt eigentlich erstmal unverändert. Das heißt, wir haben ganz Europa gefragt, wer will diese Firmenanteile kaufen? Und Remondis hat sich durchgesetzt und wir sind sehr froh, dass diese 21 Millionen Euro zu 100% in Bildung fließen werden.
3: Das ist das Geld, das durch das Ausschreibungsverfahren und den Verkauf der Firmenanteile in den städtischen Haushalt fließt. Damit kann das neue Gymnasium am Thuniberg gebaut werden.
5: Und wenn man kein Geld hat, und das sind wirklich große Summen, die man braucht, um eine Schule zu bauen, kann man sich viel vornehmen. Und auch den Bedarf haben alle gesehen, aber die Finanzen, wir können da nicht zusätzliches Geld irgendwo herbekommen. Aber wir haben es jetzt doch geschafft. Wir haben jetzt gesagt, wir nehmen dieses Geld, was jetzt einmalig in den Haushalt kommt, was uns einfach hilft. Da sagen wir, wir machen damit Schule. Wir machen da was mit, was allen Menschen zugutekommt, weil natürlich auch die Schule am Thuniberg ja auch die Schulen in der Stadt entlastet.
3: Auch wenn sich für die Freiburgerinnen und Freiburger durch die Weiterführung der Partnerschaft in Sachen Müll und Gebühren erstmal nichts ändern wird, in Zeiten von Ressourcenknappheit und Klimawandel müsse auch die Abfallwirtschaft neu gedacht werden.
5: Wir haben ja viel vor. Wir wollen als Stadt klimaneutral werden. Das heißt, auch die Abfallentsorgung muss irgendwie klimaneutral werden. Das sind die Fahrzeuge, aber das sind natürlich auch ganz andere Prozesse noch bei der Wiederverwertung, bei der Müllverbrennung. Da hängt echt viel dran. Da können wir sagen, oh ja, das machen wir in Freiburg alleine, aber nein, die Themen haben ja alle Kommunen, die haben alle Kommunen in Deutschland und sogar weltweit.
3: Und hierzu können ASF und Remondis einen wichtigen Teil beitragen. Während man hier in Freiburg bereits zum Spitzenreiter beim Thema Wasserstoff zählt, punktet Remondis als international vernetztes Unternehmen.
6: Und da profitiert die ASF deutlich von dem großen Know-how-Pool unseres Unternehmens. Umgekehrt müssen wir aber auch ganz deutlich sagen, profitieren wir von der ASF. Und gerade wenn es um wasserstoffgetriebene Fahrzeuge geht, ist die ASF in unserer Gruppe richtig vorne. Ich möchte behaupten, dass es in Deutschland kein Unternehmen gibt, das in wasserstoffgetriebenen Lkw im Entsorgungsbereich einen solchen Erfahrungsschatz aufweist wie die ASF. Da profitieren wir dann auch davon.
3: Der neue Bewirtschaftungsvertrag startet zum 1. Januar 2027. Auch für die kommenden Jahre seien damit wichtige

0: Leistungen und Kapazitäten rund um das Thema Abfallentsorgung gesichert.
1: Die Ampeln fallen aus. Elektrogeräte verweigern im Job und daheim ihren Dienst. Und auch im Schwimmbad stehen die Pumpen still und beenden so den Badebetrieb. Nach dem größeren Stromausfall vom Dienstagabend im südlichen Umland von Freiburg steht jetzt die Ursache fest. Wie der Energiedienstleister Badenova Netze mitteilt, hat ein defektes Kabel den anderthalbstündigen Blackout verursacht. Hinweise auf mögliche Anschläge aufs Stromnetz liegen der Polizei explizit keine vor. Trotzdem mussten auch die Beamten ausrücken, um sich um eine Vielzahl an Notrufen zu kümmern und den Verkehr an Ampelkreuzungen zu regeln. Betroffen waren die Gemeinden Merzhausen, Horben, Au und Freiburg-Haslach. Noch mehr Neuigkeiten aus der Region Südbaden haben wir jetzt für Sie in unseren Kurznachrichten.
0: Die Landesregierung von Baden-Württemberg stellt sich gegen die geplante Gesundheitsreform des Bundes. Ministerpräsident Cem Özdemir und Gesundheitsminister Oliver Hildenbrand befürchten, dass die Sparpläne Krankenhäuser, Beschäftigte im Gesundheitswesen und Versicherte im Land besonders belasten könnten. Nach Ansicht der Landesregierung würde die Reform vor allem Bundesländer treffen, die bereits über vergleichsweise effiziente Krankenhausstrukturen verfügen. Sie fordert deshalb einen sogenannten Strukturzuschlag für Baden-Württemberg, denn das Land dürfe für seine Leistungen nicht benachteiligt werden, heißt es.
2: Die Umsätze im Handwerk sind im ersten Quartal 2026 bundesweit gesunken. Das zeigen aktuelle Erhebungen des Statistischen Bundesamts. So mussten die Handwerksbetriebe in den ersten vier Monaten dieses Jahres einen Umsatzrückgang von knapp 2% im Vergleich zum Vorjahreszeitraum verzeichnen. Besonders im Baugewerbe waren die Umsätze stark rückläufig. Dort mussten die Betriebe einen Rückgang von ca. 7% verzeichnen. Ebenfalls rückläufig hatte sich auch die Zahl der Beschäftigten entwickelt. So waren Ende März dieses Jahres fast 2% weniger Beschäftigte im Handwerk gemeldet als ein Jahr zuvor.
0: Deutschlands Kommunen wollen in diesem Jahr deutlich mehr Geld in ihre Infrastruktur investieren. Laut der Förderbank KfW planen Städte und Gemeinden Investitionen von rund 50 Milliarden Euro. Ein Großteil des Geldes soll in Schulen, Straßen und den Brand- und Katastrophenschutz fließen. Trotzdem wächst der Sanierungsstau weiter. Die Kommunen beziffern den Investitionsrückstand inzwischen auf mehr als 230 Milliarden Euro, ein neuer Höchststand. Besonders groß sind die Defizite weiterhin bei Schulen und Straßen. Hinzu kommt, dass viele Städte und Gemeinden nach eigenen Angaben Schwierigkeiten haben, ihre bestehende Infrastruktur ausreichend zu erhalten. So können notwendige Reparaturen an Straßen oder öffentlichen Einrichtungen oft nur eingeschränkt umgesetzt werden.
2: Die Kraftstoffpreise an Deutschlands Tankstellen sind wieder spürbar gesunken. Vor allem der Dieselpreis hat sich deutlich vergünstigt. So kostet ein Liter Diesel laut ADAC derzeit im bundesweiten Durchschnitt ca. 1,79 Euro und damit 9 Cent weniger als in der vergangenen Woche. Um knapp 5 Cent auf 1,85 Euro pro Liter ist auch der Benzinpreis gesunken. Damit befinden sich die Spritpreise zurzeit auf dem niedrigsten Stand seit Anfang März. Trotz der deutlichen Preisrückgänge seien diese laut ADAC jedoch nach wie vor zu hoch. Denn aufgrund des bevorstehenden Friedensabkommens im Nahen Osten war der Rohölpreis zuletzt deutlich gesunken.
0: Immer weniger Menschen müssen wegen Schlafstörungen ins Krankenhaus. Das zeigen aktuelle Zahlen des Statistischen Bundesamts zum Tag des Schlafens am kommenden Sonntag. Bundesweit wurden 2024 rund 60.000 Patientinnen und Patienten wegen Schlafstörungen stationär behandelt. Vor 20 Jahren waren es noch mehr als doppelt so viele. Der Rückgang dürfte laut Statistikamt auch daran liegen, dass viele Betroffene inzwischen ambulant in Schlaflaboren oder sogar zu Hause behandelt werden können. Auffällig ist außerdem, Männer werden weiterhin deutlich häufiger wegen Schlafstörungen behandelt als Frauen. Der Unterschied hat sich in den vergangenen Jahren jedoch etwas verringert. Die meisten Patientinnen und Patienten sind zwischen 50 und 74 Jahre alt.
1: Seit Anfang des vergangenen Jahres gibt es in Freiburg das Dokumentationszentrum Nationalsozialismus. Auf insgesamt 3 Etagen verteilt wird dort Freiburgs Geschichte im Nationalsozialismus beleuchtet. Zentraler Bestandteil ist dabei der Gedenkraum. In ihm wird an mehr als 1000 Freiburgerinnen und Freiburger erinnert, die damals verfolgt und ermordet wurden.
2: Ilse Kassel, Stanislaus Matschenik, Selma Kuhn. Drei Namen von insgesamt 162 weiteren

0: Menschen, an die nun im Gedenkraum des NSDOKU-Zentrums in Freiburg erinnert wird. Sie alle wurden während der Zeit des Nationalsozialismus hier in der Region verfolgt und ermordet. Vorangegangen war eine intensive Recherche, um das Schicksal dieser Menschen vor dem Vergessen zu retten.
1: Das sind 162 Menschen, deren Biografien in vielen Initiativen oder auch in anderen Städten vielleicht schon bekannt gewesen sind, weil sie vielleicht auch in anderen Orten geboren sind und da

0: wir uns mit ihnen auseinandersetzen können, wir an sie erinnern können und sie auf diesem Weg auch dem Vergessen entrissen werden.
1: Denn neben der Vermittlung und Dokumentation der Freiburger Geschichte im Nationalsozialismus ist die Erinnerungsarbeit zentraler Bestandteil des Hauses. Unter dem Motto »Ich schreibe deinen Namen« waren die Menschen in Freiburg daher auch dazu eingeladen, die neu recherchierten Namen gemeinsam im öffentlichen Raum sichtbar zu machen.
2: Manche Leute waren am Anfang so ein bisschen zögerlich, wollten natürlich erstmal wissen, was ist das hier. Und dann passiert es aber ganz schnell, dass man so eigene Assoziationen hat. Ich kenne auch jemanden, der so heißt. Oder Leute erzählen von eigenen Erfahrungen aus ihren Städten, wo die Stolpersteine liegen. Auch viele Touristinnen haben dann zum Beispiel erzählt, sie wohnen in den Niederlanden, da gibt es auch Stolpersteine. Also man kommt ganz schnell ins Gespräch. Und durch die Museen Freiburg-App, die wir haben, kann man die Biografien eben auch direkt zeigen und kann eben drüber sprechen, wo hat die Person gelebt, was war die von Beruf. Und das ist, glaube ich, für viele ganz gut, weil es so anschaulich wird.
1: Seit Eröffnung des Hauses im März des vergangenen Jahres recherchiert das Dokumentationszentrum Nationalsozialismus die Schicksale von Freiburgerinnen und Freiburgern, die in der NS-Zeit verfolgt wurden. Die Recherche ist derweil noch lange nicht abgeschlossen, denn das Schicksal vieler Menschen sei noch nicht erforscht.
0: Das heißt, auch wenn wir jetzt insgesamt 1202 Namen hier im Gedenkraum haben, so ist das noch lange nicht das Ende. Wir wollen weiter suchen, weitere Recherchen anstellen, weiter recherchieren. Das tun wir auch in Kooperation und mit Unterstützung vieler Menschen, die ehrenamtlich oder hauptamtlich für das Dokuzentrum engagiert sind. Viele Nachkommen kommen auf uns zu und geben uns wertvolle Hinweise, die wir dann hier im Gedenkraum, aber auch in der Dauerausstellung ergänzen können.
1: Und so sollen auch in Zukunft weitere Namen im Gedenkraum des NS-Doku-Zentrums angebracht werden, damit das Vergangene nicht vergessen wird und das Schicksal vieler tausender Menschen nicht in Vergessenheit gerät.
3: Und wir richten unseren Blick noch auf weitere Themen, die unsere Region Südbaden betreffen. Das Ländle gilt allgemein als Ort der Denker und Tüftler. Ob es aber auch in Zukunft ein innovationsstarker Standort bleibt, das treibt viele um. Im Wirtschaftsministerium hat man nun eine neue Strategie auf den Weg gebracht. Mehr dazu im Newsblock.
1: Baden-Württembergs Wirtschaftsministerin Nicole Hofmeister-Kraut warnt angesichts der mauen Konjunktur die Unternehmen im Land davor, ihre Ausgaben für Forschung und Entwicklung zu kürzen. Baden-Württemberg sei Hightech-Standort und müsse das auch weiterhin bleiben. Laut Wirtschaftsministerium betrage die Quote für Forschung und Entwicklung am Bruttoinlandsprodukt des Landes aktuell 5,6%. Mit einer eigenen Hightech-Strategie möchte das Land nun gezielt zentrale Technologiefelder fördern. Ziel sei es dabei, Entwicklung und Produktion langfristig im Land zu halten.
4: Das Verbraucherrechteportal Allright stellt in seinem aktuellen Kündigungsatlas fest, Kündigungen treffen die Arbeitnehmerinnen und Arbeitnehmer sehr hart. Männer sind laut der Auswertung deutlich häufiger von Kündigungen betroffen. Sie machen im Vergleich zu den Frauen 57% aus. Verheiratete Männer stellen dabei die größte Gruppe. Im Schnitt sind Arbeitnehmer 41 Jahre alt, wenn sie gekündigt werden. Im vergangenen Jahr wurden die meisten Menschen an einem Freitag gekündigt. Männer verdienen zum Zeitpunkt der Kündigung rund 4.440 Euro brutto im Monat, Frauen dagegen nur 3.227 Euro.
1: Bereits im Mai dieses Jahres wurden vielerorts in Südbaden Temperaturen jenseits der 30-Grad-Marke gemessen. Nun rollt die nächste Hitzewelle auf die Region zu. Denn aufgrund des Klimawandels kommt es im Jahresverlauf immer früher und häufiger zu extrem hohen Temperaturen. Damit steigen auch die gesundheitlichen Risiken, die durch Hitze auftreten können.
5: Durch hohe Temperaturen erweitern sich die Blutgefäße in der Haut und Muskulatur, was zu einer erhöhten Herz-Kreislauf-Belastung führen kann. Mögliche Folgen sind Schwindel und Ohnmacht. In schweren Fällen steigt auch das Risiko für Herzinfarkte oder Herzversagen.
1: Angaben des Robert-Koch-Instituts zufolge starben im vergangenen Jahr rund 2600 Menschen in Deutschland infolge von Hitze. Besonders betroffen seien dabei ältere Menschen und Personen mit Vorerkrankungen. Aber auch für jüngere Menschen kann die Hitze in Form eines Sonnenstichs oder Hitzschlags zur Gefahr werden.
4: Junge Menschen, die im Besitz eines Deutschlandtickets sind, können das diesen Sommer wieder in Frankreich nutzen. Wer unter 28 ist und seinen Wohnsitz in Baden-Württemberg hat, kann im Juni und August bestimmte Regionalzugverbindungen und Busse im Osten Frankreichs auskosten. Dabei sind auch die Städte Straßburg und Colmar. Wen es etwas weiter wegzieht, der kommt mit dem Deutschlandticket sogar bis nach Paris.

0: Für diese Fahrt ist jedoch eine Reservierung über den französischen Anbieter SNCF Connect erforderlich.
1: Ob auf dem Schulweg, unterwegs zur Arbeit oder einfach in der Freizeit. In den kommenden 3 Wochen zählt in vielen südbadischen Städten und Gemeinden wieder jeder Kilometer auf 2 Rädern. Eine landesweite Kampagne ruft dazu auf. Rauf aufs Fahrrad und gemeinsam für Klimaschutz, Bewegung und eine fahrradfreundliche Zukunft in die Pedale treten. Mitmachen kann prinzipiell jeder.
2: Bahnfrei für die 6-Klässler des Emmendinger Goethe-Gymnasiums. Zum großen Auftakt vor dem Rathaus für die Aktion, bei der die Kids und Teenies im letzten Jahr schon ordentlich Strecke auf ihren Bikes zurückgelegt haben, um nicht nur symbolisch CO2 einzusparen beim Stadtradeln. Gemeinsam mit den Teams von Fritz Böhle und Esther Weber Schule geht's für sie darum, wer im Alltag zusammen die längsten Strecken mit dem Rad zurücklegt und die auch fleißig trackt.
3: Ja, unsere Messlatte ist sehr hoch, meinem persönlichen Geschmack nach sogar ein bisschen zu hoch, denn wenn man sich das Ziel zu hoch steckt, dann ist natürlich die Gefahr, dass auch ein bisschen geschummelt wird. Das ist schon auch ein Problem, das spreche ich auch regelmäßig an, Fair Play. Es dürfen wirklich nur die geradelten Kilometer eingetragen werden. Wir haben uns jetzt das Ziel gesteckt, wir schaffen die 5000, das wird knackig, aber ich denke, wir sollten auch realistisch sein. Bevor wir schummeln, sagen wir lieber, wir haben 3000 geschafft und können auch darauf stolz sein.
2: Die Emmendinger haben ganz ohne Schummeln gut vorgelegt. Innerhalb von 3 Wochen erradeln hier im vergangenen Jahr rund 1000 aktive Teilnehmer mehr als 200.000 Kilometer. Das entspricht der halben Strecke bis zum Mond. Eine extra Motivation, überhaupt aufs Rad zu steigen, brauchen hier nur die wenigsten.
4: Radfahren bedeutet für mich Spaß mit Freundinnen haben und Sport machen.
5: Ich benutze es eigentlich sehr oft. Weil ich gehe sehr gerne zum Training und mit dem Fahrrad komme ich auch manchmal in die Schule.
6: Für mich bedeutet Radfahren viel Bewegung und auch mit Freunden Spaß haben und es ist auch einfach eine gute Bewegungsmöglichkeit und auch um schnell irgendwo hinzukommen.
7: Ich mache gerne Radtouren mit meinen Freunden und natürlich auch von A nach B zu kommen. Zur Schule fahre ich jeden Tag mit dem Rad.
8: Ich tue manchmal Fahrradfahren, aber nicht immer. Dann bin ich so manchmal unterwegs mit E-Roller.
2: Vielleicht nicht mit dem Roller, aber dafür mit Leihrad und Lastenbike werden jetzt zum Wochenende viele unterwegs sein. Am Freitag sind im gesamten RVF-Gebiet die Frelo-Fahrräder mit dem Code FREI26 kostenlos nutzbar und Emmendingen will mit einem Radaktionssonntag sowie einer Sticker-Sammelaktion noch extra Anreize setzen.
9: Wir haben unglaublich viele Fahrradständer in der Innenstadt in den letzten Jahren gebaut. Wir haben auch relativ viel Fahrradstraßen mittlerweile in Emmendingen. Klar, es gibt noch vieles, was zu verbessern ist. Aber auf jeden Fall ist es eben auch so, dass uns ganz, ganz viele Menschen jetzt schon Fahrrad fahren. Und es sollen eben noch mehr werden, weil es einfach ein tolles, alternatives Verkehrsmittel ist. Und deshalb ist Fahrradfahren und damit auch Stadtradeln als Werbeträger für uns eine wahnsinnig wichtige und super Geschichte.
2: Und deshalb Helme auf und rauf auf den Sattel. Zum Auftakt der Stadtradeln-Kampagne 2026 zeigen zumindest die Schulklassen schon mal vollen Einsatz, um im fairen Wettstreit am Ende die Nase vorn zu haben.
1: Und damit sind wir am Ende unserer Nachrichtensendung angekommen. Das heißt also, ab jetzt im Gebiet Freiburg ab aufs Fahrrad. Aber nicht zu doll, denn es soll ziemlich warm werden die nächsten Tage. Wie warm genau, das sehen Sie jetzt in den Wetteraussichten. Ich bedanke mich ganz herzlich bei Ihnen fürs Zusehen. Tschüss, machen Sie es gut und einen schönen Abend noch.
10: Hallo und einen schönen guten Abend. Herzlich willkommen zum Wetter auf Baden TV. Ein Hoch kommt zu uns nach Baden und das heißt, in den kommenden Tagen wird es richtig sonnig werden. Schon in der kommenden Nacht, da lockern die Wolken weiter auf, sie lösen sich auf und zum frühen Morgen ist es zum Teil dann schon recht wolkenlos. Nur hier und da kann es an einigen Flüssen nur etwas Dunst oder Nebel geben. Die Frühtemperaturen, die liegen am Donnerstagmorgen um 16 Grad in Germersheim und bei 18 Grad in Freiburg. Ja, und dann scheint meist den ganzen Tag die Sonne vom wolkenlosen Himmel herab. Bereits am Vormittag ist es sehr freundlich bei uns in Baden. Es wird ein heißer Tag werden. Die Tageshöchsttemperaturen, die erreichen bis zu 32 Grad in Stuttgart und um die 34 Grad messen wir in Karlsruhe. Also perfektes Bade- und Ausflugswetter. Und auch der Nachmittag bringt überall bei uns in Baden sehr viel Sonnenschein. Insgesamt kommen wir morgen so auf 14 bis 16 Sonnenstunden. Vielleicht sind zum Nachmittag ein paar dicht

dichtere Wolken über dem Schwarzwald möglich. Ob es für ein Gewitter reicht, ist aber eher unwahrscheinlich. Bis zum Abend, da sinken die Temperaturen auf 28 Grad in Baden-Baden und 23 Grad in Freudenstadt. Der Blick auf die weiteren Aussichten. Der Sommer ist erstmal gekommen, um zu bleiben. Am Freitag gibt es viel Sonnenschein. Später zum Abend einzelne kurze Schauer und Gewitter. Es wird sehr heiß werden. Temperaturen bis zu 35 Grad und das Ganze teilweise mit einer recht drückenden Schwüle. Am Samstag ebenfalls viel Sonnenschein, bis zu 16 Sonnenschein, bis zu 37 Grad. Es wird noch ein bisschen heißer und recht ähnlich fällt der Sonntag aus. Zunächst richtig viel Sonnenschein, später ein paar harmlose Wolkenfelder. Es bleibt aber meist den ganzen Tag trocken. Ja, und die Tageshöchsttemperaturen, die erreichen am Sonntagnachmittag 34 bis knapp 37 Grad. Der Sommer dreht also voll auf. Tschüss, bis bald.

Lesen einmal anders erleben. Die Silent Reading Party in Lörrach lädt dazu ein, in ruhiger Atmosphäre gemeinsam mit anderen zu lesen. Teilnehmende können entweder ein eigenes Buch mitbringen oder sich vor Ort inspirieren lassen. Für Snacks und Getränke ist gesorgt und eine Anmeldung ist nicht nötig. Am 25. Juni kommt das Puppenmobil in das Krone-Theater nach Titisee-Neustadt. Gezeigt wird der kleine Kaspar, der in die Schule kommt. Die Vorstellung lädt Kinder zum Staunen und Mitsprechen ein und erzählt auf humorvolle Weise vom ersten Schultag. Alle weiteren Infos gibt es unter hochschwarzwald.de. Eine Zeitreise zu den kluppigen Beats der 90er und 2000er Jahre. Raus aus dem Alltagsstress und rein in eine Welt voller unvergesslicher Jugendhymnen der Generation X und Y. Am Samstag, den 27. Juni, öffnen sich die Türen des Jazzhauses Freiburg für alle, die zurück in die goldene Zeit der Clubmusik eintauchen möchten. Am Samstag, den 27. Juni, ist es wieder soweit. Auf dem Sportgelände des SC Freiamt startet die legendäre Beachparty. Neben dem perfekten Malle-Feeling im Schwarzwald gibt es auch eine große Auswahl an Getränken und Speisen. Los geht es um 19 Uhr und auch bei schlechtem Wetter sind trockene Füße garantiert. 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

0: Der Europapark. Er ist nicht nur der größte seiner Art in Deutschland, sondern auch einer der beliebtesten Freizeitparks weltweit. Doch das war nicht immer so. 50 Jahre Geschichte stecken hier drin. Jedes Fahrgeschäft, jede Show und jedes Hotel kann davon erzählen. Zum großen Jubiläum dieses Jahr wollen wir tief in diese besondere Erfolgsgeschichte eintauchen. Martina Stoymenow arbeitet dort, wo Besucherinnen und Besucher des Europaparks nicht hinschauen. Es ist ein Blick in den Maschinenraum, das neue Logistikzentrum im Europapark. Wenn dieses Lager zum Stillstand kommt, dann steht das ganze Ressort. 60 bis 90 Lkw kommen hier am frühen Morgen an. Mitarbeiter verteilen Waren überall dorthin, wo sie gebraucht werden. Pommes an die Imbiss- und Plüschtiere an die Souvenirstände. Badetücher in die Wasserwelt Rolantica, Bettlaken in die Hotels und in die Westernstadt Silver Lake City. Die meisten Waren gehen nach der Anlieferung direkt durch. 25.000 bis 30.000 Artikel werden gelagert. Da den Überblick behalten, dafür braucht es System.
1: In einem Lager darf nichts zufällig irgendwo rumstehen. Der Platz, den wir physisch mit einem Produkt belegen, gibt es auch immer im System. Und wenn ich irgendwo was abstelle, muss ich eine Buchung durchführen, damit ich eben mit dem Gerät blind ins Lager laufen kann und der sagt mir, ah, Palettenregal 7, Reihe 3, Platz 1, Ebene 1. Das ist dann einfach fix. Und wenn das durcheinander steht und man etwas nicht mehr findet, dann brauche ich viel mehr Personal, es ist viel mehr aufwendig, es kostet Nerven, etwas zu suchen. Wir stressen andere Menschen mit. Je ordentlicher wir arbeiten, desto ordentlicher kann der nächste Bereich auch seine Arbeit machen.
0: Gearbeitet wird an 7 Tagen in der Woche. Und zwar so, dass man draußen möglichst wenig davon bemerkt und dass eben nirgends etwas ausgeht. Und was sind die am häufigsten nachgefragten Artikel?
1: Pommes, Toilettenpapier, Getränke vor allem, Coca-Cola sind Produkte, die sind extrem wichtig. Und Pizzateig, der Belag für die Pizza, Käse, Salami. Es gibt viele, viele Produkte im Europapark, die uns im Tagesgeschäft gar nicht so wichtig vorkommen. Aber ohne diese Produkte kann das Outlet gar nicht produzieren und gar nicht verkaufen.
0: Der Logistikbereich sorgt für Nachschub, damit der Betrieb laufen kann in Deutschlands größtem Freizeitpark, der längst mehr ist als das. Er ist Hotelstandort, er ist Genusshochburg von rustikal bis Fine Dining. Er ist Event-Location, die Promis anzieht. Er ist Erlebnisressort, in dem Momente und Erinnerungen entstehen, die weit über einen Parkbesuch hinausgehen. All das zu einem großen Ganzen zu verbinden, das treibt die Inhaberfamilie Mack an.
2: Mittlerweile sind wir das größte Hotelressort in Deutschland, der umsatzstärkste Gastronomiebetrieb in Deutschland an einem Ort. Und das zeigt schon, dass der Freizeitpark unheimlich gut auch als Ressort funktioniert. Wir wollen ja, dass die Gäste eintauchen in eine ganz andere Welt, wenn sie aus dem Europapark kommen. Es soll das Erlebnis ja bestenfalls weitergehen.
0: Unter anderem dafür steht Thomas Mack. Er verantwortet den gesamten operativen Bereich des Europaparks. Seine besondere Leidenschaft gilt der Hotellerie und Gastronomie. Er ist Impulsgeber und Vordenker der Branche und verwirklicht hier in Rust, was in den 1990er Jahren nur eine Idee war. Der Europapark war damals so weit gewachsen, dass Besuchern ein Tag oft nicht mehr ausreichte, um alle Attraktionen erleben zu können. Den Schritt, ein eigenes Hotel neben einem Freizeitpark zu eröffnen, war zuvor noch niemand gegangen. Die Entscheidung für das El Andalus war mutig und sie fiel mit einer großen Portion Ungewissheit.
2: Da war ich 14 Jahre alt und habe dann mit der ganzen Familie in der Lobby gestanden und wir haben dann wirklich die ersten Gäste per Handschlag begrüßt, kann ich mich noch ganz genau daran erinnern. Ich weiß sogar noch eine nette Geschichte, eigentlich hatte das El Andalus ein Stück mehr gehabt und der Großvater war dem Ganzen nicht so ganz geheuer und hat dann nachts mit seiner Rasierklinge damals im Plan ein Stück rausgeschnitten. Dann wurde das Hotel tatsächlich kleiner gebaut, mit einem Stück weniger. Wir mussten aber dann gleich im Jahr drauf erweitern, weil der Erfolg so groß war.
0: Mittlerweile ist die Hotellandschaft im Europapark immer weiter gewachsen. Michaela Doll-Lemmer hat diese Entwicklung von Anfang an begleitet. Heute ist sie Direktorin einer Hotellandschaft, die aus 7 Hotels besteht. Ganz unterschiedlich ausgeprägt und dennoch ist eine durchgehende Handschrift zu erkennen. Neben dem ersten Hotel El Andalus mit seinem Mittelmeer-Flair geht es im Castillo Alcazar ins Mittelalter. Das Colosseo? Eine Hommage an italienische Lebensfreude. Santa Isabel bietet klösterliche Ruhe für alle, die nach einem erlebnisreichen Tag die Stille suchen. Bell Rock erzählt von Aufbruch und Fernweh. Das derzeit neueste Hotel heißt Kronasar und entführt seine Gäste in die nordische Welt, voller Geschichten und Naturmythen, unweit der Wasserwelt Volantica. Mit dieser thematischen Breite hat sich der Europapark ganz neue Zielgruppen erschlossen.
1: Das geht weit über die Freizeitpark-Fans hinaus, obwohl die natürlich eine wichtige Kerngruppe für uns sind, das ist ganz klar. Aber wir sind mittlerweile ein Unternehmen, ein Freizeitpark, eine Destination, die für alle was bietet. Also natürlich ist unser Kernmarkt schon die Familie, aber wir haben natürlich auch Tagungen, wir haben Gäste, die nur wegen der Kulinarik kommen oder auch Wellness im Winter hier machen möchten. Ich glaube, wir bieten mittlerweile für alle. Senioren, Kleinkinder, Groß, Klein, alle finden hier was. Da gibt es für jeden Geschmack was dabei.
0: Auch Geschäftsreisende haben mit dem Europapark eine Destination gefunden, die ihre Bedürfnisse bedient. Confortainment ist das Stichwort. Tagungen mit dem gewissen Erlebnisfaktor gehören hier ebenfalls zum Portfolio, wie kulinarische Genüsse der Extraklasse. Das Reich von Peterhagen-Wiest ist der Leuchtturm am Hotel Bell Rock. 2012 kam der Spitzenkoch in den Europapark. Dass sich das Erlebnisressort in kürzester Zeit zur Gourmet-Hochburg entwickeln würde, das hatte er zu Beginn selbst nicht geglaubt.
3: Wir haben uns jetzt nicht so hohe Ziele gesteckt, weil wir auch uns nicht sicher waren, wie das denn angenommen wird, ne? Also auch von Testern. Und dass es dann so schnell ja wirklich erfolgreich war, das war gar nicht im Plan. Es hat uns dann selber ein bisschen überrascht. Wir wussten schon und wir hatten den Anspruch, wirklich gute Arbeit zu leisten und auf dem besten Niveau zu arbeiten. Und dass es dann so schnell auch anerkannt wurde, das war natürlich toll. Ja, und das hatte schon Selbstvertrauen und Bestätigung gebracht.
0: Nach nur einem Jahr gab es den ersten der begehrten Michelin-Sterne. Ein weiteres Jahr später kam Stern Nummer 2. Beide funkeln bis heute über dem Europapark. Wiest setzt auf Produkte höchster Qualität und, wo immer es geht, auf Regionalität. In einem eigenen Garten wird ein Teil der Rohstoffe selbst angebaut. Die beiden Michelin-Sterne des Emolite sind bei Nacht auch hier zu sehen. Abenteuer unterm Sternenzelt in der Silver Lake City. Die Westernstadt begann vor über 20 Jahren, als Betreiberfamilie Mack ein paar Tippis von einer Weltausstellung mitbrachte. Das Übernachtungsangebot etwas abseits der bisher 6 Hotels wuchs dann immer weiter. Planwagen, Blockhütten und seit diesem Jahr Western Houses für Familien.
1: Es hat so einen Hauch von Abenteuer. Es ist natürlich schon ein bisschen, manchmal auch ein bisschen bodenständiger. Man muss gerade, wenn man in der Zelte übernachtet oder in der Planwagen, hat man natürlich keine eigene Nasszelle. Das heißt, man muss halt mit dem Wäschebeutel morgens raus ins Kalte oder ins Warme, was halt gerade für Wetter ist, und zu der Waschanlage gehen, zu den Waschhäusern gehen, Sanitäranlage. Das macht es natürlich schon ein bisschen rustikaler, aber gerade für Kinder ist das natürlich auch super spannend und toll und witzig.
0: Wer etwas mehr Komfort will, wird ab kommendem Jahr auch in Silver Lake City fündig. Dann eröffnet das neue Riverside Western Lodge Hotel mit Diner Station und Bar. Auch das kulinarische Angebot im Europapark ist breit. Vom deftigen Western-Buffet zurück zu Peterhagen-Wiest, der neben seinem 2-Sterne-Restaurant auch eine ganz besondere kulinarische Attraktion verantwortet. Adrenaline, eine Genussreise, bei der die Gäste in ihren Sesseln dahinschweben. Eine packende, emotionale Geschichte trifft hier auf Fine Dining. Die Idee dahinter? Mehr als nur Geschmacks- und Geruchssinn ansprechen, so geht Kulinarik im Europapark.
3: Jeder kennt es, wenn er im Urlaub ist und sich einen guten Wein aufmacht und der Wein schmeckt großartig und bringt ihn mit nach Hause. Probier es und auf einmal schmeckt es nicht mehr. Und das war so ein bisschen die Idee, wie schafft man das, dass man sich eben an einen Ort begeben kann oder entfliehen kann, um dann dieses tolle Erlebnis zu haben, wie am Strand und so weiter. Und das ist ja auch, was wir da machen, dass man dann an am Meer ist, in dem Fall ein bisschen so thailändisch angehaucht, Ocean, und dann bekommt man einen tollen Fisch, Meeresfrüchte, irgendwas in die Richtung und kann es einfach in der Atmosphäre genießen und das Ganze halt eben als Reise, dass man eben verschiedenste Stationen erleben kann an einem Abend.
0: Es sind immer neue Ideen, die das Gesamterlebnis Europa-Park ausmachen. Einst gab es hier in Ruß das erste Hotel in einem Freizeitpark, völliges Neuland. 2020 wurden Thomas, Michael und Ann-Kathrin Mack von der Betreiberfamilie als Hoteliers des Jahres ausgezeichnet. Die begehrte Auszeichnung der Allgemeinen Hotel- und Gastronomiezeitung, ein Beleg dafür, wie man hier mutig neue Wege beschreitet. Und die Innovationskraft dürfte der Familie auch in Zukunft nicht ausgehen.
2: Ja, das ist, glaube ich, so ein Mack-Gen, habe ich so das Gefühl manchmal. Also wir sind ja alle sehr kreativ in unserer Familie, sehr umtriebig. Und der Opa hat ja schon den Satz geprägt, jede Mark in den Park. Das war so sein Leitsatz. Also immer auch das wieder reinvestieren, das Geld, das wir einnehmen, wieder in neue Attraktionen, immer wieder in das Produkt stecken, dass das Produkt immer besser wird. Und das treibt uns jeden Tag an.
0: Der Europa-Park. Längst mehr als ein Freizeitpark, ein Erlebnisressort, das Urlaubsträume wahr machen soll. Im Luxushotel oder im Camper, beim Sternemenü oder am Buffet. Geschichten aus vielen Zeiten und Welten, die nicht enden, wenn die Tore schließen. Sie gehen weiter. In der Nacht, am Tisch, im gemeinsamen Erleben. Und sie beginnen beim nächsten Besuch von Neuem.

0: Ob am Kino, an großen Kaufhäusern oder beim kleinen Handwerkerbetrieb. Fast überall, wo man heute hinschaut, gibt's Licht- oder einfach Schilderreklame. Doch wie kam es dazu, dass die Straßen geflutet wurden mit diesen Bildern? Das erfahren wir heute im Deutschen Schilder- und Lichtreklamemuseum. Und neben mir ist jetzt die Leiterin Ingrid Bialek. Wie hat sich das Ganze entwickelt? Wann hat's auch angefangen?
1: Ja, die Anfänge liegen wirklich im Mittelalter. Man kann sagen, mit dem Beginn 1400 rum, der Schilderer hat ein Zunftwappen verliehen bekommen von Maximilian I. Und das waren so die Ursprünge, dass man auf Schilder Zeichen gemalt hat, weil ja ein Großteil der Bevölkerung gar nicht des Lesens, Schreibens mächtig war. Da hat es ähnlich heute wie so Piktogramme funktioniert, das gezeichnet wurde auf Schilder. Und daraus hat sich das immer weiterentwickelt auf Holztafeln oder auch auf Blechschilder. Und es wurden Dienstleistungen eigentlich angepriesen, weil Produkte in dem Sinn, wie man es heute kennt von Reklame, waren ja noch nicht zu bewerben, sondern ja, Dienstleistungen oder Gasthäuser halt auch hauptsächlich. Diese Gasthauswerbung, dann diese Ausleger, die dann daraus entstanden sind, aus diesem rausgehängten Besen, den es ursprünglich mal im Mittelalter gab, als Zeichen, dass da eine Wirtschaft war, ein Gasthausrecht, wo der Reisende einkehren konnte. Aus diesem rausgehängten Besen haben sich dann später mal die sogenannten Nasenschilder oder auch Ausleger entwickelt.
0: In welchen Etappen hat sich denn diese Entwicklung vollzogen?
1: Die Schildermalerei, die hat eigentlich sehr lange gebraucht, bis da mal was komplett Neues dazu kam. Im Prinzip kann man sagen, so ein ganz entscheidender Punkt war Erfindung der Elektrizität. Die Leuchtreklame entstand eigentlich auch erst dadurch, dass man die Städte beleuchten konnte, prinzipiell, dass Menschen auch mal in die Stadt flaniert haben am Abend. Das hat man vor dem Beleuchten der Städte ja nicht gemacht, da war nur das Gesindel unterwegs. Und dann konnte man mit der Glühbirne auch schon hergehen und sagen, man geht von den Dächern nach unten mit der Beleuchtung und hat so die erste Glühreklame. Großanlagen, auch in Berlin, um 1898 rum schon konstruiert, mit Tausenden von Einzelglühbirnen. Es muss total spannend im wahrsten Sinne des Wortes gewesen sein. Und dann konnte man auch sagen, ja, es gab Schaufenster, große Glasfronten, die man früher so auch nicht herstellen konnte, diese Gläser. Und dann wurden die auch hinterleuchtet. Also man hat ganz bewusst die Glasflächen rückseitig bemalt, beschriftet und dann von hinten beleuchtet. Und das gab auch eine klassische Lichtreklame-Werbefläche in der Stadt.

0: Hier im Museum gibt es ja auch eine Ausstellung von Glasmalereien. Was sind da vielleicht besondere Ausstellungsstücke und was lässt sich daraus auch über die Zeit erfahren, in der sie hergestellt wurden?
1: Da kann man vielleicht ein ganz klein wenig auch schon sehen, dass sich der Schilderer vom Hinterglasmalerei der Kirchenfenster hat beeinflussen lassen oder auch Idee geholt hat, wie er da anstelle der Blechschilder oder Holztafeln auf ein Echtglas arbeitet. Und da haben wir eines unserer ältesten Exponate von 1920. Da ist es natürlich so, wenn das alles Echtglasschilder sind, ist es ein sehr empfindliches Material. Da ist sehr viel leider zu Bruch gegangen. Da konnte man nicht mehr so viel retten und bewahren über die Zeit. Aber wir haben auch ein sehr schönes Exponat von 1928, ein altes Meisterstück von einem Schildermalermeister aus Frankfurt am Main, was sehr, sehr speziell ist.
0: Sind diese Glasmalereien denn eher eine veraltete Technik oder ist das durchaus noch etwas, was man heute zum Beispiel lernt?
1: Teils, muss man hier sagen. Zum Teil ist natürlich veraltet, dass nicht mehr die Schriften von Hand erst konstruiert, gezeichnet werden und dann von Hand geschnitten mit einem Schneidefederchen direkt auf der Glasscheibe. Das macht heutzutage natürlich ein Computer, ein sogenannter Plotter. Aber das Vergolden selber, das Vergolden mit Echtblattgold hinter Glas, das hat die lange Tradition und das wird auch weiterhin hochgehalten. Wenn man die Ausbildung macht, lernt man das auch weiterhin. Und da gibt es sowohl eine Hinterglas-Mattvergoldung und eine Hinterglas-Glanzvergoldung. Das ist so eine Spezialität vom Schilder- und Dichtreklamehersteller. Da grenzt er sich wieder ab von dem reinen Vergolder, der sich ja mehr um die Bilderrahmenvergoldung oder Vergoldung von Objekten, Kirchenfiguren zum Beispiel, auskennt.
2: Die Dauerausstellung im Deutschen Schilder- und Lichtreklamemuseum bietet einen breiten Überblick über Farben, Formen und technische Raffinessen bei der Schildermacherei. Die Sonderausstellung Das Alphabet beschäftigt sich mit einem der Hauptbestandteile jeder Reklame, den Buchstaben.
0: Wenn man einen ganzen Bereich seines Museums einem Thema, in diesem Fall das Alphabet, widmet, dann hat man sich ja meistens was dabei gedacht. Was möchten Sie gerade mit diesem Teil auch verdeutlichen?
1: Dass der Beruf des Schilder- und Lichtreklameherstellers, so wie man heutzutage auch sagt, der Werbetechniker, sehr eingehend intensiv mit der Typografie beschäftigt und eben nicht nur in der Ebene auf dem Papier bleibt oder im Entwurf, was im Computer passiert, sondern er hat die Kenntnisse rund um das Material und die Bauweise und weiß dann auch, welche Typografie in welcher Größe er denn in echt anfertigen kann, um das dem Kunde an die Fassade zum Beispiel zu montieren. Und da können wir sehr stolz drauf sein in unserem Handwerk, dass man das noch vermittelt.
0: Was lernt man sonst hier noch über das Handwerk der Lichtreklamemacher?
1: Vielfältige Sache im ganzen Bereich Digitales. Wir haben den Digitaldruck natürlich heutzutage tagtäglich in unserem Berufsalltag im Einsatz. Das Fräsen mit CNC-Fräsen oder das Bearbeiten von Kunststoffen auch mit dem Laser. Und das geht weiter über das Lackieren, der Umgang mit Folie natürlich, da wäre ein Stichwort, dass man ja heutzutage ganze Autos mit Folien beklebt, einpackt, das ist das sogenannte Car Wrapping. Das wäre auch so ein Entwicklungsschritt, den man hier zeigen könnte im Museum, von den Anfängen mit Lackmaterialien bis heute zum komplett folierten Fahrzeugbeschriftung.
0: Sie sind ja hier Bewahrer des Wissens um die Lichtreklame. Was könnte denn verloren gehen?
1: Ja, einiges an den alten Techniken, wo man heutzutage vielleicht mit den Chemikalien den Umgang nicht mehr kennt oder alte Schriftsatzmaschinen, die es so nicht mehr am Markt gibt. Und das möchte man eigentlich zum Teil auch einfach hier bewahren und ab und zu in einer Ausstellung zeigen können, dass die Generation, die danach kommt, weiß, wie mühselig manchmal vielleicht auch die Anfänge der Schriftenmalerei waren. Wir haben ja hier Fachschüler im Haus. Ich bin ja ursprünglich denn Werkstattlehrerin. Das Museum ist ein Ehrenamt, wo nebenher läuft. Und wenn wir mit den Schülern wirklich noch etwas mit dem Pinsel schreiben oder mit der Feder zeichnen, schreiben, dann sind die sehr begeistert. Sie finden das toll, dass man heutzutage auch trotzdem dann die ganze Zeit die digitale Medien um sich herum hat, dass noch etwas von Hand geschrieben werden kann und das denn anmutend aussieht.
2: Einblicke gibt es auch in das Innenleben der Lichtreklame sowie in die Geschichte der Handwerkskunst des Schildermachens.

0: War das mit der Einführung der Lichtreklame dann ein stetiger Prozess oder kam es und dann war plötzlich alles erleuchtet?
1: Nee, das war schon ein stetiger Prozess und da hat sich eigentlich immer der Schildermaler weiterentwickelt und hat von anderen Gewerken auch was dazugenommen. Man sagt auch heute noch der Beruf des Werbetechnikers, wie man heutzutage sagt, weil Schilder-, Lichtreklamehersteller ist immer so eine irre lange Berufsbezeichnung, wo sich selten jemand gut merken kann. Er nimmt immer etwas an von anderen Gewerken und entwickelt das dann für sich weiter und für die Reklameherstellung. Und da wirklich der Schilderer, der Schildermaler. Und man kann sagen, ich glaube, ab 1920 wurde die erste Berufsumbezeichnung in Schilder- und Lichtreklamehersteller vorgenommen, weil dann auch eben aus dem Bereich Glühbirnebeleuchtung auch schon das Neon mit reinspielt.
0: Nö. Nicht mehr ganz neue, aber doch recht revolutionäre Entwicklung stellt ja auch das LED dar. Was hat das in der Lichtreklame von heute verändert?
1: LED ist sensationell. Das, wenn man es vergleicht, einfach, wenn man die Geschichte schon länger beobachtet und dabei ist im Handwerk, hatte man ja früher das Neon, das geblasene Glasrohr und das musste ich immer betreiben mit einer Hochspannung auch. Das ist spannend, es leuchtet schön, aber es braucht auch viel Platz. Also ich brauche, wenn ich eine neonbeleuchtete Anlage baue, eine gewisse Bautiefe, damit ich alles, was auch an Kabel da ist, verstecken kann. Und das fällt natürlich dann schlagartig mit der LED-Technologie weg. Ich habe eine sehr geringe Bautiefe plötzlich, ich habe keine Hochspannung mehr. Dadurch habe ich natürlich auch sehr energiesparende Werbeanlagen, die betrieben werden können. Also wenn man so etwas dann später dem Kunde auch anbieten kann, hat man eine enorme Einsparung der Kosten auch für das Betreiben einer Werbeanlage. Es ist sicher für alle, es ist sicher sowohl für denjenigen, der es produziert und montiert, und sicher, denn wenn das im öffentlichen Raum anschließend angebracht wird, die Anlage.
0: Was meinen Sie denn, werden unsere Innenstädte immer heller werden in Zukunft?
1: Das ist eine gute Frage. Also man spricht aber ab und zu von Lichtverschmutzung in dem Bereich. Ich denke, da liegt es an uns Menschen, wie man damit umgehe, was wir, in welche Richtung wir auch wollen in dem Bereich. Also man könnte es natürlich immer heller und heller wahrscheinlich werden lassen in den Städten, aber ob das Bewusstsein vielleicht nicht auch mal in die Richtung geht, dass man sagt, man spart wieder auch hier etwas ein, nicht nur Energiekosten sparen, sondern auch der Umwelt zuliebe nicht immer die Nacht zum Tag mache.
0: Dann vielen Dank, Frau Bialek, dass Sie uns mitgenommen haben in die Welt der Schilder- und Lichtreklame. Und wenn Sie, liebe Zuschauer, Lust haben, hier mal vorbeizuschauen, Termine gibt es nach Vereinbarung, aber ich kann Ihnen sagen, es lohnt sich wirklich. Ich würde mich freuen, wenn Sie nächstes Mal wieder dabei sind, hier bei Unterwegs in Südbaden. Mehr Infos zum Deutschen Schilder- und Lichtreklamemuseum erhalten Sie unter www.barmaler.de.

0: 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Die Silent Reading Party in Lörrach lädt dazu ein, in ruhiger Atmosphäre gemeinsam mit anderen zu lesen. Teilnehmende können entweder ein eigenes Buch mitbringen oder sich vor Ort inspirieren lassen. Für Snacks und Getränke ist gesorgt und eine Anmeldung ist nicht nötig. 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Juni kommt das Puppenmobil in das Krone-Theater nach Titisee-Neustadt. Gezeigt wird der kleine Kaspar, der in die Schule kommt. Die Vorstellung lädt Kinder zum Staunen und Mitsprechen ein und erzählt auf humorvolle Weise vom ersten Schultag. Alle weiteren Infos gibt es unter hochschwarzwald.de. 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Juni, öffnen sich die Türen des Jazzhauses Freiburg für alle, die zurück in die goldene Zeit der Clubmusik eintauchen möchten. 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Auf dem Sportgelände des SC Freiamt startet die legendäre Beachparty. Neben dem perfekten Malle-Feeling im Schwarzwald gibt es auch eine große Auswahl an Getränken und Speisen. Los geht es um 19 Uhr und auch bei schlechtem Wetter sind trockene Füße garantiert. 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
1: Hallo und einen schönen guten Abend. Herzlich willkommen zum Wetter auf Baden TV. Ein Hoch kommt zu uns nach Baden und das heißt, in den kommenden Tagen wird es richtig sonnig werden. Schon in der kommenden Nacht, da lockern die Wolken weiter auf, sie lösen sich auf und zum frühen Morgen ist es zum Teil dann schon recht wolkenlos. Nur hier und da kann es an einigen Flüssen nur etwas Dunst oder Nebel geben. Die Frühtemperaturen, die liegen am Donnerstagmorgen um 16 Grad in Germersheim und bei 18 Grad in Freiburg. Ja, und dann scheint meist den ganzen Tag die Sonne vom wolkenlosen Himmel herab. Bereits am Vormittag ist es sehr freundlich bei uns in Baden. Es wird ein heißer Tag werden. Die Tageshöchsttemperaturen, die erreichen bis zu 32 Grad in Stuttgart und um die 34 Grad messen wir in Karlsruhe. Also perfektes Bade- und Ausflugswetter. Und auch der Nachmittag bringt überall bei uns in Baden sehr viel Sonnenschein. Insgesamt kommen wir morgen so auf 14 bis 16 Sonnenstunden. Vielleicht sind zum Nachmittag ein paar dichtere Wolken über dem Schwarzwald möglich. Ob es für ein Gewitter reicht, ist aber eher unwahrscheinlich. Bis zum Abend, da sinken die Temperaturen auf 28 Grad in Baden-Baden und 23 Grad in Freudenstadt. Der Blick auf die weiteren Aussichten. Der Sommer ist erstmal gekommen, um zu bleiben. Am Freitag gibt es viel Sonnenschein. Später zum Abend einzelne kurze Schauer und Gewitter. Es wird sehr heiß werden, Temperaturen bis zu 35 Grad und das Ganze teilweise mit einer recht drückenden Schwüle. Am Samstag ebenfalls viel Sonnenschein, bis zu 16 Sonnenstunden, bis zu 37 Grad. Es wird noch ein bisschen heißer und recht ähnlich fällt der Sonntag aus. Zunächst richtig viel Sonnenschein, später ein paar harmlose Wolkenfelder. Es bleibt aber meist den ganzen Tag trocken. Ja, und die Tageshöchsttemperaturen, die erreichen am Sonntagnachmittag 34 bis knapp 37 Grad. Der Sommer dreht also voll auf. Tschüss, bis bald.
2: Hallo und herzlich willkommen zu den Regionalnachrichten bei Baden TV. Einen schönen guten Abend. Stellen Sie sich vor, das Schwimmbad in Ihrer Nähe bleibt dauerhaft zu. Die Schlaglöcher in der Straße werden nicht mehr geflickt oder die Sanierung der Schule Ihres Kindes wird auf unbestimmte Zeit verschoben. Was wie ein Schreckensszenario klingt, ist für viele Städte und Gemeinden in der Region bittere Realität. Am kommenden Montag ziehen Sie deshalb die Reißleine. Unter dem Motto Kommunen am Limit findet ein bundesweiter Aktionstag statt und unsere Region schlägt lautstark Alarm. Warum Rathäuser am Montag kurzzeitig die Türen schließen und was das für ihren Alltag bedeutet, das sehen Sie jetzt. Es ist ein Hilferuf, der am kommenden Montag quer durch ganz Nordbaden hallt. Von Karlsruhe über Pforzheim und Rastatt bis nach Bruchsal und Baden-Baden machen die Kommunen mobil. Um kurz vor 12 heißt es vielerorts, nichts geht mehr.
3: Mit symbolischen Schließungen und öffentlichen Protesten wollen die Rathauschefs zeigen, dass die finanzielle Belastungsgrenze nicht nur erreicht, sondern längst überschritten ist. Hinter der Aktion steht eine dramatische Bilanz. Allein im Jahr 2025 erreichte das kommunale Defizit in Deutschland mit rund 30 Milliarden Euro einen historischen Höchststand. Das Problem sei strukturell. Bund und Land übertragen den Städten und Kreisen immer neue Aufgaben und höhere Standards. Doch das Geld für die Umsetzung fließt oft nicht im nötigen Maße hinterher. Besonders die stetig steigenden Sozialausgaben würden tiefe Löcher in die lokalen Haushalte reißen.
4: Wer den Kommunen Aufgaben überträgt, ohne sie zu finanzieren, gefährdet die Handlungsfähigkeit der Demokratie vor Ort. Die kommunale Finanzkrise ist längst Realität. Jetzt brauchen wir keine Absichtserklärungen mehr, sondern Entscheidungen.
3: Was auf dem Spiel steht, wird in Pforzheim besonders sichtbar. Auf dem Marktplatz versammeln sich Vertreter der Feuerwehr, der Schwimmbäder, des Theaters und sogar des Wildparks. Sie alle symbolisieren die sogenannten freiwilligen Aufgaben, also genau jene Angebote wie Kultur, Sport und Jugendarbeit, die als erstes gestrichen werden müssen, wenn die Kassen leer sind. Die Rathaustüren bleiben in der Goldstadt jedoch geöffnet. In Karlsruhe setzt Oberbürgermeister Frank Mentrup ebenfalls ein Zeichen. Neben einer Pressekonferenz werden kurz vor 12 drei städtische Einrichtungen symbolisch geschlossen. Im Landkreis Rastatt und in der Stadt Bruchsal werden ebenfalls symbolisch die Türen der Rathäuser für 5 Minuten geschlossen. Die Forderung der kommunalen Spitzenverbände ist unmissverständlich. Wer bestellt, soll bezahlen. Jede Aufgabe, die von oben nach unten delegiert wird, müsse vollständig und dauerhaft finanziert sein. Denn wenn die Politik in Berlin und Stuttgart nicht handelt, könnten verschlossene Türen in unseren Rathäusern und Freizeiteinrichtungen bald zum dauerhaften Stadtbild gehören.
2: Nach einem schweren Unfall in Stutensee am Montagmorgen ist ein 78-jähriger Mann am heutigen Vormittag in einer Klinik gestorben. Der Senior war am Montag mit einem elektrischen Kleinkraftrad an einem unbeschrankten Bahnübergang unterwegs. Nach ersten Ermittlungen übersah er beim Abbiegen eine heranfahrende Straßenbahn. Die Bahn erfasste das Fahrzeug seitlich und schleuderte den Mann ins Gleisbett. Ein Rettungshubschrauber brachte den Schwerverletzten noch in eine Klinik. Dort erlag er heute am Mittwoch seinen Verletzungen.
4: Neue Entwicklungen im Fall des verunglückten damals 15-jährigen Miguel aus Linkenheim-Hochstetten. Fast 16 Monate nach dem Sturz von einer Brücke in Karlsruhe-Durlach ermitteln Staatsanwaltschaft und Polizei jetzt wegen versuchten Totschlags. Am Abend des 2. Februar 2025 stürzte der Jugendliche mehr als 8 Meter tief von der Brücke der Durlacher Allee auf die Reiherwiesenstraße. Er erlitt lebensgefährliche Verletzungen. Die Ermittler gingen zunächst von unterlassener Hilfeleistung aus. Laut einer gemeinsamen Pressemitteilung der Behörden gibt es nun jedoch Hinweise auf ein Verbrechen. Dem Sturz soll eine körperliche Auseinandersetzung vorausgegangen sein. Mindestens ein unbekannter Täter soll den Jugendlichen absichtlich von der Brücke gestoßen haben. Die Staatsanwaltschaft Karlsruhe hat für Hinweise eine Belohnung von 5.000 Euro ausgesetzt. Um weitere Zeugen zu finden, wird der Fall voraussichtlich im September in der ZDF-Sendung Aktenzeichen XY ungelöst vorgestellt.
2: Die aktuelle Hitzewelle sorgt in den nächsten Tagen für Temperaturen bis zu 37 Grad. Für viele Menschen in der Region kann das zu körperlichen Belastungen und gesundheitlichen Beeinträchtigungen führen. Auf was man bei solchen Temperaturen achten sollte und wie man trotz Hitze fit bleibt, darüber hat mein Kollege Florian Harsch mit einem Arzt des Städtischen Klinikums in Karlsruhe gesprochen.
5: Wir rollen heute und in den nächsten Tagen auf eine Hitzewelle zu mit Temperaturen bis zu 37 Grad und viel Sonne. Wie wirken sich denn diese Temperaturen und diese Trockenheit auf uns gesundheitlich aus und kann es da auch gefährlich werden?
6: Generell ist es so, dass der Körper versucht, die Körpertemperatur immer gleich zu halten. Und das kann bei Hitze deutlich erschwert sein und sehr, sehr viel Energie kosten. Direkte Hitzeauswirkungen auf den Kopf oder längere Hitze auf den Körper können dafür sorgen, dass der Körper das nicht mehr kann und dass die Mechanismen versagen und dann kann es gefährlich werden.
5: Und welche Symptome können dann auftreten? Also gibt es da Warnhinweise des Körpers, wo man das erkennen kann?
6: Der klassische Sonnenstich ist so ein Beispiel. Wenn man Hitzeeinwirkung oder Sonneneinwirkung auf den Kopf hat, hat man Kopfschmerzen, Lichtempfindlichkeit, Geräuschempfindlichkeit, auch Nackenschmerzen. Man ist müde, Gähnen, Übelkeit. Generell, wenn der Körper insgesamt überhitzt ist, Das kennt man vom Fieber, man hat großen Durst, man ist sehr schlapp, man ist sehr müde. Herzrasen, Kreislaufbeschwerden, auch Zusammenbrüche des Kreislaufs können dabei auftreten.
5: Das heißt, man sollte eigentlich dann dagegen wirken. Was passiert, wenn man jetzt einfach das alles ignoriert und einfach in der Hitze bleibt?
6: Es kann dafür sorgen, dass letztlich die Mechanismen des Körpers den Kreislauf aufrechtzuerhalten versagen. Die Gefäße erweitern sich, der Kreislauf kann zusammenbrechen und es kann zum Teil auch lebensbedrohlich werden. Sonnenstich oder der sogenannte Hitzschlag, wenn die Körpertemperatur unkontrolliert steigt, sind lebensbedrohlich.
5: Also so weit sollte man es ja erst gar nicht kommen lassen. Was kann man tun, wenn man die ersten Symptome spürt?
6: Das Wichtigste ist Hitze und Sonneneinstrahlung vermeiden, das heißt vor allem die Mittagssonne meiden. Wenn man die Beschwerden bereits hat, ausreichend Trinkmenge achten, man kann symptomatisch mit Schmerzmitteln arbeiten, sollte sich aber bei Warnhinweisen oder Symptomen von einem Hitzschlag und einem Sonnenstich ärztlich vorstellen.
5: Wir sind ja hier im Südwesten immer ziemlich hohen Temperaturen ausgesetzt, also die höchsten Temperaturen in Deutschland haben wir hier. Kann man da vielleicht davon ausgehen, dass wir vielleicht ein bisschen besser vorbereitet sind körperlich, dass wir uns schon dran gewöhnt haben an die Temperaturen?
6: Das glaube ich eher nicht. Wir haben hier auch sehr viele sonnenbegeisterte Menschen und das ist auch sehr schön. Auf ausreichend Lichtschutzfaktor wird selten geachtet und auch die ersten Warnhinweise werden häufig nicht ernst genommen. Die Beschwerden können ja auch Stunden anhalten, sodass auch in den Abendstunden erst nach Sonneneinstrahlung die Beschwerden kommen. Ich glaube, das ist deutschlandweit generell ein Problem.
5: Gibt es denn Risikogruppen, die besonders aufpassen müssen, dass ihnen da bei dieser Temperatur oder bei diesen Temperaturen nichts passiert?
6: Besonders gefährdet sind natürlich ältere Menschen, die auch generell häufig auch wenig trinken. Kleine Kinder sind häufig gefährdet oder Menschen mit vielen Erkrankungen, auch des Herz-Kreislauf-Systems, sind dabei besonders gefährdet.
5: Und haben Sie da noch ein paar Tipps für die, was die noch machen können, damit es denen auf jeden Fall gut geht, auch wenn es jetzt so heiß wird?
6: Auf jeden Fall auf ausreichend Lichtschutz und Trinkmenge achten. Das ist unglaublich wichtig. Das unterschätzt man sehr häufig und eine ausreichende Hydrierung ist ein sehr guter Schutzfaktor.
3: Ja, wir Menschen müssen also gut auf uns achten bei der Hitze. Aber wie sieht es mit den Tieren aus? Hunde gehen am liebsten früh morgens oder später am Abend Gassi und dürfen nicht mal für kurze Zeit allein im geparkten Auto zurückgelassen werden. Katzen suchen sich ein schattiges Plätzchen und schlafen viel. Doch wie gehen Kleintiere, Vögel und Exoten mit der Hitze um und auf was müssen Tierhalter achten? Wir haben im Tierheim Karlsruhe nachgefragt.
7: Sie sind ruhig und leiden oft nur leise. Tierhalter von Kleintieren wie diesen Kaninchen etwa müssen deshalb ein besonderes Auge auf ihre Schützlinge haben, insbesondere wenn die Temperaturen steigen. Gerade für Tiere in Außenhaltung können die Sommermonate sonst schnell gefährlich werden.
8: Also Kaninchen muss man auch ausreichend Schatten zur Verfügung stellen, aufpassen, dass sie nicht überhitzen. Manchmal liegen sie auch in der Sonne und merken selber nicht, dass es zu warm wird. Also da auf jeden Fall immer ein Auge drauf haben, nicht unbeaufsichtigt draußen lassen, das auf keinen Fall, eher mit in die Wohnung reinnehmen, damit es kühler ist für die.
7: Dasselbe gilt auch für Meerschweinchen. Mäuse hingegen verbuddeln sich bei Hitze gerne und kommen so besser durch den Sommer. Auch hier im Karlsruher Tierheim ist der Kleintierbereich innen klimatisiert. An heißen Tagen müssen die Kleintiere innen bleiben und können dann nicht in den Auslauf. Denn für wasserscheue Tiere ist Abkühlung im Sommer schwieriger. Helfen können dafür frische Sommerleckerlis. Hier im Hühnerstall kommt zum Beispiel die Wassermelone super an. Ansonsten liegen die Hennen gerne im Schatten, im kühlen Sand. Die heißen Temperaturen machen ihnen weniger zu schaffen. Andere Vogelarten hingegen sind

0: nicht in der Sonne stehen, nicht, auch nicht zum Teil, sondern der Käfig sollte sich im Schatten befinden oder das Freiflugzimmer kann man abdunkeln, nicht ganz dunkel machen und dann ist auch kein Problem.
1: Auch die Tierheimtiere sind an heißen Tagen ruhiger und zurückgezogener. Doch nicht für alle Tierarten stellen hohe Temperaturen eine Herausforderung dar.
0: Also die Landschildkröten, die genießen auch mal die Hitze, aber gehen dann auch wieder raus. Wir stellen denen so kleine Unterteller mit Wasser rein, die kühlen sich durch die Haut ab, die stehen dann in so kleinen Wasserbädern drin, wenn es ihnen zu heiß wird. Und dann regulieren die das eigentlich sehr gut selber. Sie brauchen Rückzugsmöglichkeiten. In den Außenbereichen bei uns haben die dann Häuschen, die ein bisschen isoliert sind, dass es nicht zu heiß wird, dann suchen die Unterschlupf in sowas. Die Wasserschildkröten sind dann meistens halt im Wasser, sitzen auch mal gerne in der Sonne, tauen richtig mal tagsüber richtig in der Sonne auf, gehen aber dann immer zum Abkühlen ins Wasser.
1: Deshalb müssen Gartenbesitzer mit Teich bei warmen Temperaturen auch auf die Wassertemperatur achten. Denn nicht nur für Wasserschildkröten, auch für Fische wird es sonst schnell zu heiß. Das Wasser sollte deshalb nicht stehen, sondern zirkulieren. Auch bei hohen Temperaturen gibt es also Möglichkeiten, Kleintiere, Exoten und Vögel gut durch die heißen Tage zu begleiten. Wichtig hierbei, das eigene Tier gut zu kennen, um auf individuelle Bedürfnisse eingehen zu können. So kann gerade bei Kleintieren und Exoten auch stilles Leid erspart werden.
2: Auf der B10 bei Karlsruhe hat gestern ein Autofahrer seinen Wagen einfach quer auf der Rheinbrücke abgestellt und ist zu Fuß geflüchtet. Zuvor war der Mann im Zickzackkurs durch den Verkehr gerast. Die Polizei hat ihn kurz darauf auf einem Fabrikgelände geschnappt. Da der Mann psychisch völlig durch den Wind war, ging es direkt in eine Fachklinik. Wenn sie ausweichen mussten, die Polizei Karlsruhe sucht noch Zeugen. 48 Länder nehmen an der WM 2026 teil. Viele davon haben Communities in der Region. Autokorsos sind also spätestens bei Deutschlandspielen vorprogrammiert. Damit das reibungslos abläuft, gibt es wie jedes Mal einige Regeln zu beachten, die Polizei auch diese WM wieder ins Gedächtnis ruft.
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4: Ob das Spiel Portugal gegen Kongo heute Abend mit einem größeren Autokorso enden wird, mag unwahrscheinlich sein. Beim Deutschlandspiel am Samstag ist die Wahrscheinlichkeit deutlich größer, dass auf den Abpfiff ein Hubkonzert folgt. Schließlich sind Autokorsos eine Tradition zu jeder WM und EM und obwohl dabei vor allem der Spaß im Vordergrund steht, gibt es laut Polizei einige Dinge zu beachten.
5: Autokorsos stellen grundsätzlich eine übermäßige Straßenbenutzung dar. Sprich, es handelt sich eigentlich um eine anmeldepflichtige Sondernutzung. Da es sich natürlich bei solchen Spielen um spontane Verläufe handelt und es auch eine Ausdrucksform der Freude ist, würde das zeitlich ja gar nicht hinhauen, dass man da vorher noch eine Anmeldung einreicht. Dementsprechend tolerieren wir Autokorsos.
4: Vorausgesetzt, man hält sich dabei an einige Regeln. Wichtig ist vor allem, dass man niemanden gefährdet oder behindert. Außerdem müssen trotz aller WM-Freude die normalen Verkehrsregeln beachtet werden. Auch sollten Flaggen und Co. nicht die Scheinwerfer oder Fenster des Autos verdecken. Bei allem Verständnis, das die Polizei für Autokorsos aufbringt, müsse sie bei einigen Verhaltensregeln konsequent sein.
5: Wir haben natürlich einen gewissen Toleranzspielraum, das muss man natürlich auch dazu sagen. Wir unterscheiden da dann natürlich zwischen Verhaltensweisen, die gar nicht gehen. Also zum Beispiel, da denke ich an Trunkenheitsfahrten. Das ist natürlich ein Verhalten, wo wir auch konsequent einschreiten werden. Es muss natürlich auch berücksichtigt werden, die Vorfahrtsregeln gelten weiterhin, die Lichtzeichenanlagen gelten weiterhin.
4: Hinzu kommen Risiken, die besonders bei Autokorsos entstehen. Denn während riskantes Verhalten auf der Straße das ganze Jahr über vorkommt, lassen sich manche Autokorso-Fahrer zur WM-Zeit zu besonders gefährlichen Manövern hinreißen.
5: Die typischen Gefahren, die wir oft erleben, zum Beispiel das Sitzen auf Fahrzeugdächern ist, auf Motorhauben oder dass Leute im Auto stehen oder dass sie sich aus Fahrzeugen rauslehnen. Das sind so die typischen Gefahren, die wir öfters erleben. Was natürlich auch kritisch ist, wenn dann zum Beispiel die Fahrzeuge oder der Corso sich in Bereiche verlegt, wo zum Beispiel größere Menschenmengen sind.
4: Deswegen plant die Karlsruher Polizei nach Spielen eine verstärkte Präsenz in der Innenstadt. Da manche Spiele durch die Zeitverschiebung spät nachts stattfinden, mahnt die Polizei besonders dann zur Rücksicht. Ab 22 Uhr gilt die Nachtruhe. Auf der anderen Seite hält die Polizei einen Autokorso zu so später Stunde für weniger wahrscheinlich.
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1: Während die meisten Profifußballer in der Sommerpause entspannen, nutzen einige die spielfreie Zeit für die Karriere danach. Beim Badischen Fußballverband drücken aktuell Leistungssportler aus der Region dafür die Schulbank. Welche bekannten Gesichter dabei sind und wie die Trainerausbildung abläuft, berichtet Felix Stephan.
2: Als Spieler und Trainer war Rainer Scharinger im Profifußball jahrelang unterwegs. Mittlerweile gibt er seine Erfahrung als Verbandssportlehrer beim Badischen Fußballverband an die Trainer von morgen weiter. Doch ein so fußballbegabtes Teilnehmerfeld wie heute ist selbst für Scharinger eine Besonderheit. Bei der ersten B-Lizenzausbildung exklusiv für Profis stehen nämlich überwiegend aktive Spieler aus den Ligen 2 bis 4 auf dem Platz.
3: Die Profis sind natürlich in der Praxis sehr gut, aber das Trainersein, methodisch, didaktisch, rhetorisch zu erklären und vor allem die W-Fragen zu beantworten, warum tue ich was, wie tue ich es, was tue ich es, das ist für sie auch schwierig, weil sie machen es intuitiv immer richtig. Aber das einem Spieler zu erklären, ist was völlig anderes.
2: Im Rahmen der B-Lizenzausbildung führt Scharinger die angehenden Trainer an diese Aufgaben heran. Die Termine der Lehrgänge über Wochen verteilt und so gelegt, dass die aktiven Profis problemlos teilnehmen können. Zum Teilnehmerfeld gehören bei der diesjährigen Profi-B-Lizenz unter anderem die KSC-Spieler Rapp, Franke, Jung, Kobalt und Wanicek sowie weitere Profis aus der Region.
4: Das ist ein besonderer Kurs, den es auch hier vorher noch nicht gab. Deshalb sind wir auch Rainer und seinem Team da sehr dankbar darüber, als aktiver Profispieler eine B-Lizenz teilnehmen zu dürfen und einfach frühzeitig, um vielleicht sich auch zu kümmern um die Karriere danach.
5: Ja, es macht unheimlich Spaß mit den Jungs. Wir haben eine unfassbar coole Truppe hier beisammen mit den ganzen Jungs vom KSC, wo sie auch immer herkommen. Ja, und für mich sind es einfach neue Einblicke. Ja. Man sieht viel in der Fußballerkarriere, aber sieht jetzt viele Dinge nochmal mit einem ganz anderen Blick.
6: Ich bin jetzt schon sehr lange im Profifußball mit dabei, aber immer auf der anderen Seite als Spieler. Und es ist halt komplett was anderes, mal auf der anderen Seite zu stehen. Macht enorm viel Spaß. Man muss sich halt nicht mehr in die Spielerrolle reinlegen oder reindenken, sondern komplett was anderes. Die Lehrgänge sind sehr fordernd, aber machen sehr viel Spaß und viele bekannte Gesichter hier und deshalb ist es schön, hier zu sein.
7: Die andere Perspektive zu sehen vom Trainer, was macht ein Trainer, was muss er alles vorbereiten, auf was muss er achten und das dann schon zu wissen und zu lernen, macht schon Spaß.
2: Zur Ausbildung gehört neben der Praxis auf dem Kunstrasen, wo die Teilnehmer streckenweise selbst in die Rolle des Cheftrainers schlüpfen, auch die Theorie. Und dazu gehören laut Verbandssportlehrer Scharinger verschiedene Aspekte.
3: Das kann sowohl hier, wie wir es gesehen haben, mal eine allgemeine Präsentation sein zum Thema. Da lernt man freie Vorträge zu halten, weil ich muss Blickkontakt mit meiner Mannschaft haben, ich muss freies Reden haben, Rhetorik, Ausstrahlung, das gehört alles dazu, zum guten Auftritt eines Trainers und natürlich fachlich. Tafelarbeit, eine Taktiktafel ist ein elementares Bestandteil eines Trainers.
2: Und auch die Analyse von Spielszenen gehört dazu. Doch nach der Theorie geht es wieder raus auf den Platz. Dorthin, wo laut Scharinger der wichtigste Part der Lehrgänge stattfindet, weil hier aus der Theorie erstmals Praxis wird. Und hier werden übrigens nicht nur aktive Profifußballer zu Trainern ausgebildet, sondern auch zahlreiche Menschen aus dem Amateursport.
3: Es gibt heute auch niederschwellige Angebote, tageweise, dass man erstmal so anschnuppern kann, bevor man eine richtige Lizenz macht. Also da kann man auf unserer Homepage, glaube ich, auch vielfältig was sehen. Wir bieten natürlich sehr viel für Kinder- und Jugendtrainer an, weil wir natürlich viele Eltern haben, die reingehen, die sagen, okay, ich will noch keine ganze Ausbildung machen. Also da haben wir schon eine Breite, aber wenn man dann richtig die Lizenz machen will, dann im Landesverband fängt man an mit der C-Lizenz, die ist Kinder-, Jugend- oder Erwachsenenorientiert. Und dann die zweite Stufe im Landesverband ist dann bei mir, was wir hier sehen, das ist dann die B-Lizenz.
2: Im Herrenbereich führt der Weg anschließend über die A-Lizenz bis hin zur Pro-Lizenz, dem ehemaligen Fußballlehrer direkt beim DFB. Ob einer der heutigen Teilnehmer diese höchste deutsche Lizenzstufe einmal erreichen wird, bleibt abzuwarten. Im Fokus steht ohnehin erstmal das aktuelle Ziel. Bis November dieses Jahres die B-Lizenzausbildung unter der Leitung von Fußballexperte Scharinger erfolgreich zu meistern.
1: Das war's auch schon mit den Nachrichten am heutigen Mittwoch hier bei Baden TV. Es folgen noch die Wetteraussichten. Ich bedanke mich ganz herzlich bei Ihnen fürs Zusehen. Tschüss.
8: Hallo und einen schönen guten Abend. Herzlich willkommen zum Wetter auf Baden TV. Ein Hoch kommt zu uns nach Baden und das heißt, in den kommenden Tagen wird es richtig sonnig werden. Schon in der kommenden Nacht, da lockern die Wolken weiter auf, sie lösen sich auf und zum frühen Morgen ist es zum Teil dann schon recht wolkenlos. Nur hier und da kann es an einigen Flüssen noch etwas Dunst oder Nebel geben. Die Frühtemperaturen, die liegen am Donnerstagmorgen um 16 Grad in Germersheim und bei 18 Grad in Freiburg. Ja, und dann scheint meist den ganzen Tag die Sonne vom wolkenlosen Himmel herab. Bereits am Vormittag ist es sehr freundlich bei uns in Baden. Es wird ein heißer Tag werden. Die Tageshöchsttemperaturen, die erreichen bis zu 32 Grad in Stuttgart und um die 34 Grad messen wir in Karlsruhe. Also perfektes Bade- und Ausflugswetter. Und auch der Nachmittag bringt überall bei uns in Baden sehr viel Sonnenschein. Insgesamt kommen wir morgen so auf 14 bis 16 Sonnenstunden. Vielleicht sind zum Nachmittag ein paar dichtere Wolken über dem Schwarzwald möglich. Ob es für ein Gewitter reicht, ist aber eher unwahrscheinlich. Bis zum Abend, da sinken die Temperaturen auf 28 Grad in Baden-Baden und 23 Grad in Freudenstadt. Der Blick auf die weiteren Aussichten. Der Sommer ist erstmal gekommen, um zu bleiben. Am Freitag gibt es viel Sonnenschein. Später zum Abend einzelne kurze Schauer und Gewitter. Es wird sehr heiß werden. Temperaturen bis zu 35 Grad und das Ganze teilweise mit einer recht drückenden Schwüle. Am Samstag ebenfalls viel Sonnenschein, bis zu 16 Sonnenstunden, bis zu 37 Grad. Es wird noch ein bisschen heißer und recht ähnlich fällt der Sonntag aus. Zunächst richtig viel Sonnenschein, später ein paar harmlose Wolkenfelder. Es bleibt aber meist den ganzen Tag trocken. Ja, und die Tageshöchsttemperaturen, die erreichen am Sonntagnachmittag 34 bis knapp 37 Grad. Der Sommer dreht also voll auf. Tschüss, bis bald.
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Laue Sommernächte lassen sich nicht nur bei Cocktails und Musik genießen, sondern auch mit festem Schuhwerk an den Füßen und mit Taschenlampe ausgestattet. Denn bei Dämmerung und Dunkelheit sind im Stadtwald in Baden-Baden in den Sommernächten besonders viele Leuchtkäfer unterwegs. Bei einer Führung mit einem Waldpädagogen können Sie die Glühwürmchen einmal in ihrem natürlichen Habitat erleben. Die Veranstaltung findet nur bei trockenem Wetter statt. Deutschland gegen Elfenbeinküste heißt es am Samstagnachmittag, 20. Juni 2026. Wer das Spiel aus dem Toronto Stadion live hier in der Region verfolgen möchte, hat ab 16 Uhr im Enzaun Park in Pforzheim die Möglichkeit, die deutsche Mannschaft gemeinsam mit anderen Fans leckerem Essen und den üblichen Biergartendrinks anzufeuern. Am 21. Juni ist offizieller Sommeranfang. In Gaggenau wird er in diesem Jahr französisch gefeiert. Denn Fête de la Musique verwandelt die Innenstadt in eine Bühne für Live-Musik und Austausch. In Gaggenau wird Fête de la Musique damit schon zum dritten Mal gefeiert. Dadurch soll Sichtbarkeit für die lokale Musikszene geschaffen, Kultur genossen und Menschen zusammengebracht werden.

0: Wir sind jetzt hier in einem sehr guten Fahrwasser. Die großen Stolpersteine waren am Anfang, die haben wir überwunden. Ab und zu holpert es nochmal, weil man doch irgendwie da noch an... Aber das sind Kleinigkeiten, ja? Also die behindern uns jetzt nicht mehr.
1: Die ganz großen Überraschungen sind zum Glück ausgeblieben, ne? Also wir haben ja zum Beispiel gerade bei den gebrauchten Elementen oft sehr viel mehr in den Quellobjekten geerntet, als wir hier im Malzturm dann verbauen wollten, weil wir befürchtet haben, dass es Schäden beim Transport gibt oder beim Einbau. Und da gab es keinen einzigen Schaden bisher.
2: Ich bin Lukas Liedtke, 34 Jahre, habe ursprünglich hier am KIT Maschinenbau studiert und dann aus dem Studium heraus die Kamedi GmbH gegründet. Und jetzt ist Zeit dann für den nächsten Schritt und dafür braucht es das passende Gebäude.
3: Und dann sucht man natürlich einen Standort und dann hatten wir zufällig gerade diese Sache mit dem Malzturm, nämlich, dass wir da ein Projekt machen wollten, wo wir einen speziellen Mieter brauchen. Man braucht für so ein Recyclingprojekt, so ein Kreislaufbauprojekt, da brauchen wir auch einen Nutzer, der damit das mitträgt und der dann Spaß dran hat und der sagt, ja, das ist was, da will ich dabei sein.
2: Doch auch irgendwie ein Stein, der mir da vom Herzen fällt, dass wir es jetzt auch über die Ziellinie bringen und jede Woche beobachten wir den Baufortschritt.
3: Ich bin unheimlich stolz, dass wir es so weit hingekriegt haben und ich schaue mit Grauen auf die Kosten, weil es war eigentlich viel teurer, als wir ursprünglich gehofft haben. Aber das ist ein tolles Projekt und das wird zukunftsweisend sein.

0: Nach Jahren der Planung und Monaten der Umsetzung steht der Malzturm auf dem Höpfner Areal kurz vor seiner Vollendung. Mit seiner offiziellen Eröffnung wird das neu gedachte Bauwerk nun für die Öffentlichkeit sichtbar und ein weiteres Kapitel seiner Geschichte beginnt.
1: Höpfner steht nicht nur für Häuser zum Wohlfühlen, sondern auch für Innovation. Und das ist hier eine ganz wichtige Innovation für Karlsruhe, nämlich ein Objekt der Kreislaufwirtschaft. Dieses Haus ist gebaut aus lauter Teilen, die schon mal woanders in Betrieb waren, die nicht weggeschmissen worden sind, die keinen Müll gemacht haben, keine Mikroplastik. Das heißt, wer hier einzieht, muss sich daran gewöhnen, dass es nichts aussieht wie ein Neubau. Das heißt aber auch, wir sind wirklich an der Spitze der Innovation.
2: Gerade diese Ecken und Kanten passen eigentlich ganz gut zu unserer Firma. Wir haben eine Entwicklung, wir haben eine Produktion, hier wird gearbeitet und das strahlt das Gebäude aus.
3: Wir sind heute fast am Ende, wobei wir haben einen großen Meilenstein hinter uns. Heute war baurechtliche Abnahme, fast mängelfrei. Wir haben bescheinigt, wir können in Betrieb gehen. Wir werden auch bald in Betrieb gehen. Alle freuen sich, vor allem die Nutzer.
4: Also wir sind natürlich jetzt total glücklich, erleichtert und zufrieden, dass die baurechtliche Abnahme gut lief, dass es eine Handvoll Mängel gibt, die wir sehr einfach in den nächsten 4 Wochen bis zur tatsächlichen Übergabe an den Nutzer beheben können. Ja, und ich freue mich, dass so viele Leute Interesse an dem Gebäude haben, heute hier sind, um es gemeinsam einzuweihen.
0: Der Malzturm auf dem Höpfner Areal steht für eine neue Generation des Bauens aus dem Bestand. Nach Jahren des Stillstands wurde das historische Bauwerk mit einer klaren Vision zu neuem Leben erweckt. Mit neuer Nutzung und einem neuen Mieter. Trotz der umfassenden Transformation bleibt der charakteristische Charme des Turms erhalten. Gleichzeitig sorgen moderne Funktionen und gezielt eingesetzte Materialien im Inneren für eine zeitgemäße Nutzung. Viele Elemente wurden bewusst weiterverwendet und nachhaltig in das neue Konzept integriert. Seit Mai 2026 ist der neu gedachte Malzturm nun offiziell eröffnet und zeigt, wie aus Geschichte Zukunft entstehen kann.
3: Das Interesse der Öffentlichkeit an diesem Projekt, das finde ich wahnsinnig toll und es zeigt, dass es einfach wichtig ist, sowas zu tun und sich sowas zu trauen, so ein Projekt anzugehen mit gebrauchten Bauteilen, mit möglichst viel so lassen, wie es ist, die Eingriffe reduzieren. Es waren ganz viele Leute schon hier, haben sich das angeschaut, Fachpublikum, aber auch Nicht-Fachpublikum. Und es wird weitere Besichtigungen geben. Ich denke, es ist ein Leuchtturmprojekt und auch das ist gelungen, das zu einem solchen zu machen.
2: Das Gebäude, ja, zieht viel Interesse auf sich. Irgendwie kennt es jeder. Es war ja schon auch irgendwie noch immer so eine Dauerbaustelle hier. So ein Gebäude muss ja auch bewohnt werden, damit es nicht verfällt. Und ich glaube, über die letzten Monate und Jahre haben es viele verfolgt.
4: Ja, es ist toll. Es ist immer noch eine große Freude, dass es einfach so viele Leute gibt aus so vielen verschiedenen Bereichen. Weil es ist eben nicht nur die Baubranche, die sich dafür interessiert, sondern ja, dieses Thema der Kreislaufgerechtigkeit hat ja alle Branchen erreicht, von Textil über Ernährung und eben auch das Bauen.
1: Interessanterweise kommen jetzt sehr viele Architekten. Und es hat sich sogar das Architekturschaufenster schon mit einer Führung mit 60, 70 Leuten angemeldet. Also offenbar hat es in Fachkreisen jetzt eine große Resonanz.
0: Nur noch wenige letzte Feinarbeiten trennen den Malzturm von seiner endgültigen Fertigstellung. Nach Monaten intensiver Planung und Umsetzung befindet sich das Projekt nun auf den letzten Metern. Mit jedem abgeschlossenen Detail wird sichtbar, wie aus dem ehemaligen Industriegebäude ein moderner und zugleich charakterstarker Ort entstanden ist. Die Verbindung aus erhaltener Substanz, neuer Nutzung und nachhaltigem Weiterbauen prägt den Malzturm heute mehr denn je. So rückt auch der Einzug des künftigen Nutzers näher. Bereits Anfang Juni soll das Startup Heated in den Turm einziehen und dem Gebäude neues Leben verleihen. Damit erreicht das Projekt seinen Abschluss und gleichzeitig beginnt ein neues Kapitel für den Malzturm.
2: Beheated ist es jetzt wirklich im 7., 8. Jahr unserer Firmengeschichte schließt sich der Kreis. Wir haben das Gefühl, zu Hause anzukommen. Bisher war dann doch alles irgendwo temporär. Wir waren am Karlsruher Institut für Technologie. Wir waren hier drüben im Cyberlab. Und jetzt in der Technologiefabrik. Aber das war alles von Anfang an irgendwie immer auf Zeit. Und jetzt haben wir das Gefühl, wir kommen hier wirklich zu Hause an.
3: Ich bin ein bisschen traurig, dass es fertig ist, weil es einfach ein Projekt war, was wahnsinnig viel Spaß gemacht hat. Die Zusammenarbeit mit den Architekten, auch mit den Handwerkern, zu schauen, wie löst man Dinge, die einfach nicht von der Stange sind und die sich auch vorher nicht planen lassen.
4: Ich habe ja immer die gleiche Route hier zur Baustelle. Ich fahre immer durch den Schlosspark und komme dann von hinten auf das Höpfner-Areal, sehe die Burg, fahre vorbei an der Pforte. Hier, was für mich immer noch das Herzstück des Areals ist, das werde ich schon sehr vermissen, ja.
1: Ich finde, es hat sich gelohnt, wenn man sich hier umschaut. Es ist toll geworden, wenn man es vorher gesehen hat. Und jetzt nachher ist ein Riesenunterschied. Und wir haben jetzt einfach das Höpfner-Areal bereichert um einen weiteren Innovationspunkt und um ein weiteres tolles Objekt, was hier dazu beiträgt, dass dieses Areal aufgewertet wird.
0: Das Höpfner-Areal ist gewachsen. Nach Projekten wie den Traumhäusern ist jetzt der alte, neue Malzturm Wirklichkeit geworden. Hier wird zwar kein Malz mehr hergestellt, sondern Stichheiler produziert. Und vor allem ist er ein Beispiel dafür, wie zirkuläres Bauen in der Realität aussehen kann.
1: Innovation ist für uns ein wichtiger Gesichtspunkt und wir machen auch mal was Neues, wenn man auch nicht ganz genau weiß, ob man was dabei verdient. Hier verdienen wir nichts, weil es tatsächlich teurer geworden ist als gedacht und weil es komplizierter ist. Aber wir haben es durchgebracht. Auch die Baugenehmigung haben wir gekriegt, obwohl es ein bisschen schwierig war, weil wir den heutigen Normen nicht ganz entsprechen, zumindest mal für die nächsten 15 Jahre. Und warum haben wir das gemacht? Weil wir was bewegen wollen.
3: Wir sind ja vor allem hier auf dem Gelände selbst tätig, um jetzt genau so ein Projekt nochmal zu machen, haben wir die Substanz nicht. Also es gibt kein Gebäude, was ich jetzt in der Form so umbauen ließe oder reaktivieren ließe. Wir haben aber ein sehr großes Projekt vor uns in den nächsten Jahren. Vielleicht wird es sogar 10 Jahre dauern. Wir werden große Veränderungen in der Burg und in Brauereigebäuden vornehmen müssen.
1: Da werden wir stark beschäftigt sein. Das ist aber dann nicht unbedingt ein Recyclingprojekt. Da müssen wir mal sehen, wie wir da weitermachen.
3: Auch da werden natürlich solche Themen kommen. Ja? Lässt man es stehen? Reißt man es weg? Welche Oberflächen bleiben? Wo brauchen wir was Neues? Immer abhängig von der Nutzung. Die Nutzung wissen wir noch nicht. Wir sind wirklich ganz am Anfang. Aber auch das wird ein tolles Projekt werden.
0: Das Projekt Malzturm ist somit abgeschlossen. Aus einer trockenen und leeren Westfassade ist ein neuer Eingang entstanden. Graue, dunkle Gänge und Räume strahlen nun in munterem Grün auf. Und eine neue, ebenfalls zukunftsorientierte Lagerhalle rundet das neue Zuhause von Heat It ab.
4: Im Grunde ist das Besondere sind ja immer die Menschen, ne? Weil das ist einerseits, an erster Stelle stand ja in dem Fall wirklich der Nutzer, der gesagt hat, hey, ich will das. Ich habe gesehen, wie das aussah im Urzustand. Das ist jetzt eben kein Nutzer, den wir im fertigen Zustand suchen, sondern die haben auch schon im Urzustand dieses Industriebaus erkannt, was das Gebäude eigentlich bietet.
2: Ja, auch an der Stelle einfach nochmal an Ralf und Maria und natürlich Dr. Höpfner im Hintergrund ein Riesendank. Das ist ein fantastisches Projekt. Ich weiß, dass auch die viele, viele Diskussionen intern hatten, um unseren Ansprüchen irgendwie gerecht zu werden.
4: Es sind die Menschen, die an der Planung beteiligt waren, die wirklich als Team disziplinübergreifend zusammengearbeitet haben. Natürlich der Bauherr und der Bauherrenvertreter, die konstant mit Mut, Innovationsgeist und Innovation hat ja immer auch ein Stück weit Risikobereitschaft in sich, dabei waren, das Projekt supportet und gepusht haben und an den richtigen Stellen dann aber auch kritisch eingegriffen haben und gesagt haben, ja, es gibt einfach Rahmenbedingungen, die eingehalten werden müssen.
3: Also was ich hier mitnehme, ist viele Dinge, die man sich vor ein paar Jahren noch gar nicht getraut hat zu denken, sind möglich und das ist der lebende Beweis. Hier steht's. Vor 3 Jahren waren wir nicht sicher, ob wir es so bauen oder nicht. Jetzt ist es da. Zum Anfassen, zum Fühlen, zum Spüren, das ist klasse geworden.
0: Nach Jahren der Planung und der anschließenden Umsetzung bleibt damit eigentlich nur noch eines zu sagen.
1: Nachmachen.

Viel Fantasie junger Künstlerinnen und Künstler verwandelte den Ateliergarten der Kunstakademie in eine Märchenlandschaft. Grund hierzu war der diesjährige Sommernachtsball, der bis in die frühen Morgenstunden dauerte. Eine besondere Attraktion für das leibliche Wohl war der Ochs am Spieß. Da kann man nur sagen, guten Appetit. Man tanzte, wo nur Platz war. In zauberhaft schön dekorierten Nischen ließ man sich zu einem Plauderstündchen nieder. Ein wirklich gelungenes Fest für die Künstler und die zahlreich erschienenen Gäste, das man zu einer festen Tradition werden lassen sollte. Zwischen dem Land Baden-Württemberg und der Stadt Karlsruhe wurde dieser Tage die Vertragsunterzeichnung zur Durchführung der Bundesgartenschau 1967 im Haus Solms vorgenommen. Der Finanzminister von Baden-Württemberg, Dr. Müller, und Oberbürgermeister Klotz namens der Stadt Karlsruhe setzten gemeinsam ihre Unterschriften unter das Vertragswerk. In dem Vertrag werden die technischen und finanziellen Abmachungen zwischen Land und Stadt festgelegt, wobei die Stadt ein Drittel und das Land zwei Drittel der Kosten übernimmt. Anlässlich der Bundestagung der Zentra Garantiegemeinschaft zeigte man in der Karlsruher Schwarzwaldhalle eine Verkaufsschau, in der über 10.000 Uhren zu sehen waren und die einen Querschnitt durch die gesamte Uhrenproduktion aufzeigte. Diese Ausstellung war nur für den Fachhandel.

Der Karlsruher Gemeinderat ging förmlich in die Luft. Mit einer viermotorigen Verkehrsmaschine starteten und landeten die Stadtväter in rollendem Einsatz zu Rundflügen über die Fläche.

Sinn dieser Flüge war, den Stadtvätern die Bedeutung des Forchheimer Flugplatzes und dessen künftiger Entwicklung zu demonstrieren und um sie von der Notwendigkeit des Ausbaus einer befestigten Landebahn zu überzeugen, zumal der Flugplatz Forchheim wegen seiner Bedeutung künftig in das Netz der Flugsicherung einbezogen werden soll. Blumengebinde für die Damen und die Ehrenvase der Stadt Karlsruhe für zwei scheidende US-Offiziere gab es im Haus Solms. Colonel Nelson, der bisherige Standortkommandeur, scheidet aus der Armee aus und kehrt in die Staaten zurück, während Colonel Gross in Frankreich ein Kommando übernimmt. Die Fächerstadt ist unsere zweite Heimat geworden, bekundeten beide Offiziere, die sich schweren Herzens von der ihnen so lieb gewordenen Stadt und seiner Bevölkerung trennen. Ein besonderes Vorwarnungszeichen ließ sich der Karlsruher Polizeioberrat Wick einfallen. Probeweise ließ er vor durch Zebrastreifen kenntlich gemachten Übergängen für Fußgänger diese Warnsignale für Kraftfahrer anbringen. Noch 100 bzw. 250 Meter bis zum Zebrastreifen. Bitte verlangsamen Sie also an solchen Stellen Ihr Tempo. Die von einem Karlsruher Juwelier geschaffene Goldmedaille zum 250-jährigen Stadtjubiläum wurde im Rathaus dem Oberbürgermeister überreicht. Das Juweliergeschäft Campus hat aus eigener Initiative diesen Dukaten geschaffen, der aus 24-karätigem Gold ist, auf der einen Seite den Gründer der badischen Residenz, Markgraf Karl Wilhelm, zeigt und auf der anderen Seite in stilistischer Form das Residenzschloss des Gründers. Die Karlsruher Karnevalisten, angeführt von den Spitzen des Festausschusses Karlsruher Fastnacht, hatten Presse und den Karlsruher Monatsspiegel völlig Aussicht zu einem zünftigen Umtrunk bei Hähnchen und Karlsruher Bier in die Bärenhalle nach Durlach eingeladen. Tropische Außentemperaturen und schneidige Musik sorgten für eine außergewöhnliche Stimmung, die auch der heraufwärmende Morgen nicht beeinträchtigen konnte. Alle, die sonst für Frohsinn und Heiterkeit hart arbeiten müssen, freuten sich einmal ganz unter sich zu sein. Sind es nicht die schönsten Stunden, wie die beiden hier verbunden?

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Denn Schrempfbier schmeckt immer. Donnerstag, 6. August, 20.30 Uhr. Offizielle Eröffnung des Badischen Landesturnfestes 1964 vor dem Karlsruher Rathaus. Nach Begrüßung der über 3000 Turnerinnen und Turner übergab der erste Vorsitzende des Festhauptausschusses, Dr. Fritz Fischer, das Banner der Badischen Turnerschaft in die Obhut der Stadt Karlsruhe. Höhepunkt des Badischen Landesturnfestes bildete am darauffolgenden Sonntag der Festumzug, an dem über 8000 Turner und Turnerinnen teilnahmen. Zehntausende Zuschauer säumten die Straßen und der Karlsruher Marktplatz war dicht von Menschen angefüllt, als dort gegen 11 Uhr die Spitze des Festumzuges eintraf.

Turnerinnen und Turner in ihren farbenprächtigen Kostümen und Sportanzügen grüßten zum Balkon des Rathauses, wo sich die Prominenz eingefunden hatte, die ebenso begeistert zurückwinkte. Ein imposantes Bild, wie es der Karlsruher Marktplatz noch selten erlebt hat. Doch sparen wir viele Worte und lassen noch einmal die Bilder dieser einzigartigen sportlichen Demonstration an uns vorüberziehen.

Den Abschluss des Badischen Landesturnfestes bildete der große Aufmarsch auf dem grünen Rasen des Karlsruher Wildparkstadions. Rund 6000 Wettkämpfer waren während der Tage des Badischen Landesturnfestes an den Start gegangen, die nun alle noch einmal zur Entgegennahme ihrer Siegeslorbeeren am großen Finale im Wildparkstadion aufmarschierten.

imposantes sportliches Bild bot das Massenturnen von über 1000 Turnerinnen und über 1000 Turnern. Am Ende jedoch stand die Siegerehrung, an deren Spitze Waltraud Ebert aus Heidelberg und Klaus Steinmetz aus Pforzheim als Turnfestsieger ihre besonderen Ehrungen erfahren durften. Der Ausmarsch aus dem Karlsruher Wildparkstadion wird diesen über 8000 Sportlerinnen und Sportlern unvergessen bleiben. In Karlsruhe wird gebuddelt, wie der Berliner sagt. Und überall begegnen wir Großbaustellen, von denen unser Kameramann nun dieser Tage einige besucht hat. Ein imposantes Bild bietet sich derzeit am Karlsruher Schlossplatz. Im Zuge der Verbesserung der Verkehrsverhältnisse und der Behebung des Parkraummangels entsteht hier eine gewaltige Tiefgarage mit einer Gesamtfläche von 12.000 Quadratmetern, die Platz für 900 Fahrzeuge bieten wird. Zwei weitere Tiefgaragen im angrenzenden Bereich des Schlossplatzes mit je 250 Parkplätzen sind in die Planungsarbeiten einkalkuliert.

0: Hier befinden wir uns bereits an der nächsten Großbaustelle. Kreuzung Kriegs- und Ettlingerstraße, an der die Kriegsstraße unter der Ettlingerstraße durchgeführt wird. Somit ist an dieser Stelle künftig ein kreuzungsfreier Verkehr möglich. Die Zählung alleine an dieser Stelle ergab in der Kriegsstraße einen Durchgangsverkehr in beiden Richtungen von täglich rund 32.000 Fahrzeugen. Nach der Fertigstellung sollen hier insgesamt 4 Fahrspuren entstehen, und zwar 2 in westlicher und 2 in östlicher Richtung, die unter der Ettlinger Straße hindurchgehen. Weitere Fahrspuren sind ebenfalls vorgesehen, sodass an dieser Stelle künftig ein reibungsloser Durchgangsverkehr möglich ist. So soll dieses Projekt nach seiner Fertigstellung dann aussehen. Hier entsteht die Fußgängerunterführung am Tiergartenweg, die nach ihrer Fertigstellung ebenfalls unter der Ettlinger Straße hindurchgeht. Diese Unterführung, die etwa 4 Meter tief liegt, nimmt einen 4 Meter breiten Fuß- und einen 2,50 Meter breiten Radweg ein, sodass auch hier künftig Fußgänger und Radfahrer gefahrenlos die Ettlinger Straße unterqueren können.
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1: Hallo und einen schönen guten Abend. Herzlich willkommen zum Wetter auf Baden-TV. Ein Hoch kommt zu uns nach Baden und das heißt, in den kommenden Tagen wird es richtig sonnig werden. Schon in der kommenden Nacht, da lockern die Wolken weiter auf, sie lösen sich auf und zum frühen Morgen ist es zum Teil dann schon recht wolkenlos. Nur hier und da kann es an einigen Flüssen nur etwas Dunst oder Nebel geben. Die Frühtemperaturen, die liegen am Donnerstagmorgen um 16 Grad in Germersheim und bei 18 Grad in Freiburg. Ja, und dann scheint meist den ganzen Tag die Sonne vom wolkenlosen Himmel herab. Bereits am Vormittag ist es sehr freundlich bei uns in Baden. Es wird ein heißer Tag werden. Die Tageshöchsttemperaturen, die erreichen bis zu 32 Grad in Stuttgart und um die 34 Grad messen wir in Karlsruhe. Also perfektes Bade- und Ausflugswetter. Und auch der Nachmittag bringt überall bei uns in Baden sehr viel Sonnenschein. Insgesamt kommen wir morgen so auf 14 bis 16 Sonnenstunden. Vielleicht sind zum Nachmittag ein paar dichtere Wolken über dem Schwarzwald möglich. Ob es für ein Gewitter reicht, ist aber eher unwahrscheinlich. Bis zum Abend, da sinken die Temperaturen auf 28 Grad in Baden-Baden und 23 Grad in Freudenstadt. Der Blick auf die weiteren Aussichten. Der Sommer ist erstmal gekommen, um zu bleiben. Am Freitag gibt es viel Sonnenschein. Später zum Abend einzelne kurze Schauer und Gewitter. Es wird sehr heiß werden. Temperaturen bis zu 35 Grad und das Ganze teilweise mit einer recht drückenden Schwüle. Am Samstag ebenfalls viel Sonnenschein, bis zu 16 Sonnenstunden, bis zu 37 Grad. Es wird noch ein bisschen heißer und recht ähnlich fällt der Sonntag aus. Zunächst richtig viel Sonnenschein, später ein paar harmlose Wolkenfelder. Es bleibt aber meist den ganzen Tag trocken. Ja, und die Tageshöchsttemperaturen, die erreichen am Sonntagnachmittag 34 bis knapp 37 Grad. Der Sommer dreht also voll auf. Tschüss, bis bald.
2: Hallo und herzlich willkommen zu den Regionalnachrichten bei Baden-TV. Einen schönen guten Abend. Stellen Sie sich vor, das Schwimmbad in Ihrer Nähe bleibt dauerhaft zu. Die Schlaglöcher in der Straße werden nicht mehr geflickt oder die Sanierung der Schule Ihres Kindes wird auf unbestimmte Zeit verschoben. Was wie ein Schreckensszenario klingt, ist für viele Städte und Gemeinden in der Region bittere Realität. Am kommenden Montag ziehen Sie deshalb die Reißleine. Unter dem Motto Kommunen am Limit findet ein bundesweiter Aktionstag statt und unsere Region schlägt lautstark Alarm. Warum Rathäuser am Montag kurzzeitig die Türen schließen und was das für ihren Alltag bedeutet, das sehen Sie jetzt. Es ist ein Hilferuf, der am kommenden Montag quer durch ganz Nordbaden hallt. Von Karlsruhe über Pforzheim und Rastatt bis nach Bruchsal und Baden-Baden machen die Kommunen mobil. Um kurz vor 12 heißt es vielerorts, nichts geht mehr. Mit symbolischen Schließungen und öffentlichen Protesten wollen die Rathauschefs zeigen, dass die finanzielle Belastungsgrenze nicht nur erreicht, sondern längst überschritten ist. Hinter der Aktion steht eine dramatische Bilanz. Allein im Jahr 2025 erreichte das kommunale Defizit in Deutschland mit rund 30 Milliarden Euro einen historischen Höchststand. Das Problem sei strukturell. Bund und Land übertragen den Städten und Kreisen immer neue Aufgaben und höhere Standards. Doch das Geld für die Umsetzung fließt oft nicht im nötigen Maße hinterher. Besonders die stetig steigenden Sozialausgaben würden tiefe Löcher in die lokalen Haushalte reißen.
3: Wer den Kommunen Aufgaben überträgt, ohne sie zu finanzieren, gefährdet die Handlungsfähigkeit der Demokratie vor Ort. Die kommunale Finanzkrise ist längst Realität. Jetzt brauchen wir keine Absichtserklärungen mehr, sondern Entscheidungen.
2: Was auf dem Spiel steht, wird in Pforzheim besonders sichtbar. Auf dem Marktplatz versammeln sich Vertreter der Feuerwehr, der Schwimmbäder, des Theaters und sogar des Wildparks. Sie alle symbolisieren die sogenannten freiwilligen Aufgaben, also genau jene Angebote wie Kultur, Sport und Jugendarbeit, die als erstes gestrichen werden müssen, wenn die Kassen leer sind. Die Rathaustüren bleiben in der Goldstadt jedoch geöffnet. In Karlsruhe setzt Oberbürgermeister Frank Mentrup ebenfalls ein Zeichen. Neben einer Pressekonferenz werden kurz vor 12 drei städtische Einrichtungen symbolisch geschlossen. Im Landkreis Rastatt und in der Stadt Bruchsal werden ebenfalls symbolisch die Türen der Rathäuser für 5 Minuten geschlossen. Die Forderung der kommunalen Spitzenverbände ist unmissverständlich. Wer bestellt, soll bezahlen. Jede Aufgabe, die von oben nach unten delegiert wird, müsse vollständig und dauerhaft finanziert sein. Denn wenn die Politik in Berlin und Stuttgart nicht handelt, könnten verschlossene Türen in unseren Rathäusern und Freizeiteinrichtungen bald zum dauerhaften Stadtbild gehören. Nach einem schweren Unfall in Stutensee am Montagmorgen ist ein 78-jähriger Mann am heutigen Vormittag in einer Klinik gestorben. Der Senior war am Montag mit einem elektrischen Kleinkraftrad an einem unbeschrankten Bahnübergang unterwegs. Nach ersten Ermittlungen übersah er beim Abbiegen eine heranfahrende Straßenbahn. Die Bahn erfasste das Fahrzeug seitlich und schleuderte den Mann ins Gleisbett. Ein Rettungshubschrauber brachte den Schwerverletzten noch in eine Klinik. Dort erlag er heute am Mittwoch seinen Verletzungen.
3: Neue Entwicklungen im Fall des verunglückten damals 15-jährigen Miguel aus Linkenheim-Hochstetten. Fast 16 Monate nach dem Sturz von einer Brücke in Karlsruhe-Durlach ermitteln Staatsanwaltschaft und Polizei jetzt wegen versuchten Totschlags. Am Abend des 2. Februar 2025 stürzte der Jugendliche mehr als 8 Meter tief von der Brücke der Durlacher Allee auf die Reiherwiesenstraße. Er erlitt lebensgefährliche Verletzungen. Die Ermittler gingen zunächst von unterlassener Hilfeleistung aus. Laut einer gemeinsamen Pressemitteilung der Behörden gibt es nun jedoch Hinweise auf ein Verbrechen. Dem Sturz soll eine körperliche Auseinandersetzung vorausgegangen sein. Mindestens ein unbekannter Täter soll den Jugendlichen absichtlich von der Brücke gestoßen haben. Die Staatsanwaltschaft Karlsruhe hat für Hinweise eine Belohnung von 5.000 Euro ausgesetzt. Um weitere Zeugen zu finden, wird der Fall voraussichtlich im September in der ZDF-Sendung Aktenzeichen XY ungelöst vorgestellt.
2: Die aktuelle Hitzewelle sorgt in den nächsten Tagen für Temperaturen bis zu 37 Grad. Für viele Menschen in der Region kann das zu körperlichen Belastungen und gesundheitlichen Beeinträchtigungen führen. Auf was man bei solchen Temperaturen achten sollte und wie man trotz Hitze fit bleibt, darüber hat mein Kollege Florian Harsch mit einem Arzt des städtischen Klinikums in Karlsruhe gesprochen.
4: Wir rollen heute und in den nächsten Tagen auf eine Hitzewelle zu mit Temperaturen bis zu 37 Grad und viel Sonne. Wie wirken sich denn diese Temperaturen und diese Trockenheit auf uns gesundheitlich aus und kann es da auch gefährlich werden?
5: Generell ist es so, dass der Körper versucht, die Körpertemperatur immer gleich zu halten. Und das kann bei Hitze deutlich erschwert sein und sehr, sehr viel Energie kosten. Direkte Hitzeauswirkungen auf den Kopf oder längere Hitze auf den Körper können dafür sorgen, dass der Körper das nicht mehr kann und dass die Mechanismen versagen und dann kann es gefährlich werden.
4: Und welche Symptome können dann auftreten? Also gibt es da Warnhinweise des Körpers, wo man das erkennen kann?
5: Der klassische Sonnenstich ist so ein Beispiel. Wenn man Hitzeeinwirkung oder Sonneneinwirkung auf den Kopf hat, hat man Kopfschmerzen, Lichtempfindlichkeit, Geräuschempfindlichkeit, auch Nackenschmerzen. Man ist müde, Gähnen, Übelkeit. Generell, wenn der Körper insgesamt überhitzt ist, das kennt man vom Fieber, man hat großen Durst, man ist sehr schlapp, man ist sehr müde. Herzrasen, Kreislaufbeschwerden, auch Zusammenbrüche des Kreislaufs können dabei auftreten.
4: Das heißt, man sollte eigentlich dann dagegen wirken. Was passiert, wenn man jetzt einfach das alles ignoriert und einfach in der Hitze bleibt?
5: Es kann dafür sorgen, dass letztlich die Mechanismen des Körpers, den Kreislauf aufrechtzuerhalten, versagen. Die Gefäße erweitern sich, der Kreislauf kann zusammenbrechen und es kann zum Teil auch lebensbedrohlich werden. Sonnenstich oder der sogenannte Hitzschlag, wenn die Körpertemperatur unkontrolliert steigt, sind lebensbedrohlich.
4: Also so weit sollte man es ja erst gar nicht kommen lassen. Was kann man tun, wenn man die ersten Symptome spürt?
5: Das Wichtigste ist Hitze und Sonneneinstrahlung vermeiden, das heißt vor allem die Mittagssonne meiden. Wenn man die Beschwerden bereits hat, ausreichend Trinkmenge achten, man kann symptomatisch mit Schmerzmitteln arbeiten, sollte sich aber bei Warnhinweisen oder Symptomen von einem Hitzschlag oder einem Sonnenstich ärztlich vorstellen.
4: Wir sind ja hier im Südwesten immer ziemlich hohen Temperaturen ausgesetzt. Also die höchsten Temperaturen in Deutschland haben wir hier. Kann man da vielleicht davon ausgehen, dass wir vielleicht ein bisschen besser vorbereitet sind körperlich, dass wir uns schon dran gewöhnt haben an die Temperaturen?
5: Das glaube ich eher nicht. Wir haben hier auch sehr viele sonnenbegeisterte Menschen und das ist auch sehr schön. Auf ausreichend Lichtschutzfaktor wird selten geachtet und auch die ersten Warnhinweise werden häufig nicht ernst genommen. Die Beschwerden können ja auch Stunden anhalten, sodass auch in den Abendstunden erst nach Sonneneinstrahlung die Beschwerden kommen. Ich glaube, das ist deutschlandweit generell ein Problem.
4: Gibt es denn Risikogruppen, die besonders aufpassen müssen, dass ihnen da bei dieser Temperatur oder bei diesen Temperaturen nichts passiert?
5: Besonders gefährdet sind natürlich ältere Menschen, die auch generell häufig auch wenig trinken. Kleine Kinder sind häufig gefährdet oder Menschen mit vielen Erkrankungen, auch des Herz-Kreislauf-Systems, sind dabei besonders gefährdet.
4: Und haben Sie da noch ein paar Tipps für die, was die noch machen können, damit es denen auf jeden Fall gut geht, auch wenn es jetzt so heiß wird?
5: Auf jeden Fall auf ausreichend Lichtschutz und Trinkmenge achten. Das ist unglaublich wichtig. Das unterschätzt man sehr häufig und eine ausreichende Hydrierung ist ein sehr guter Schutzfaktor.
2: Ja, wir Menschen müssen also gut auf uns achten bei der Hitze. Aber wie sieht es mit den Tieren aus? Hunde gehen am liebsten früh morgens oder später am Abend Gassi und dürfen nicht mal für kurze Zeit allein im geparkten Auto zurückgelassen werden. Katzen suchen sich ein schattiges Plätzchen und schlafen viel. Doch wie gehen Kleintiere, Vögel und Exoten mit der Hitze um und auf was müssen Tierhalter achten? Wir haben im Tierheim Karlsruhe nachgefragt.
6: Sie sind ruhig und leiden oft nur leise. Tierhalter von Kleintieren wie diesen Kaninchen etwa müssen deshalb ein besonderes Auge auf ihre Schützlinge haben, insbesondere wenn die Temperaturen steigen. Gerade für Tiere in Außenhaltung können die Sommermonate sonst schnell gefährlich werden.
7: Also Kaninchen muss man auch ausreichend Schatten zur Verfügung stellen, aufpassen, dass sie nicht überhitzen. Manchmal liegen sie auch in der Sonne und merken selber nicht, dass es zu warm wird. Also da auf jeden Fall immer ein Auge drauf haben, nicht unbeaufsichtigt draußen lassen, das auf keinen Fall, eher mit in die Wohnung reinnehmen, damit es kühler ist für die.
6: Dasselbe gilt auch für Meerschweinchen. Mäuse hingegen verbuddeln sich bei Hitze gerne und kommen so besser durch den Sommer. Auch hier im Karlsruher Tierheim ist der Kleintierbereich innen klimatisiert. An heißen Tagen müssen die Kleintiere innen bleiben und können dann nicht in den Auslauf. Denn für wasserscheue Tiere ist Abkühlung im Sommer schwieriger. Helfen können dafür frische Sommerleckerlis. Hier im Hühnerstall kommt zum Beispiel die Wassermelone super an. Ansonsten liegen die Hennen gerne im Schatten, im kühlen Sand. Die heißen Temperaturen machen ihnen weniger zu schaffen. Andere Vogelarten hingegen sind meist nicht wasserscheu.
7: Vögel nehmen gern Vogelbäder an. Also ich stelle denen Wasserschüsseln zur Verfügung oder Vogelbäder, damit die sich abkühlen können, damit die baden können. Sie sollten nicht in der Sonne stehen, auch nicht zum Teil, sondern der Käfig sollte sich im Schatten befinden oder das Freiflugzimmer kann man abdunkeln, nicht ganz dunkel machen, dann ist auch kein Problem.
6: Auch die Tierheimtiere sind an heißen Tagen ruhiger und zurückgezogener. Doch nicht für alle Tierarten stellen hohe Temperaturen eine Herausforderung dar.
7: Also die Landschildkröten, die genießen auch mal die Hitze, aber gehen dann auch wieder raus. Wir stellen denen so kleine

0: isoliert sind, dass es nicht zu heiß wird, dann suchen die Unterschlupf in sowas. Die Wasserschildkröten sind dann meistens halt im Wasser, sitzen auch mal gerne in der Sonne, tauen richtig mal tagsüber richtig in der Sonne auf, gehen aber dann immer zum Abkühlen ins Wasser.
1: Deshalb müssen Gartenbesitzer mit Teich bei warmen Temperaturen auch auf die Wassertemperatur achten. Denn nicht nur für Wasserschildkröten, auch für Fische wird es sonst schnell zu heiß. Das Wasser sollte deshalb nicht stehen, sondern zirkulieren. Auch bei hohen Temperaturen gibt es also Möglichkeiten, Kleintiere, Exoten und Vögel gut durch die heißen Tage zu begleiten. Wichtig hierbei, das eigene Tier gut zu kennen, um auf individuelle Bedürfnisse eingehen zu können. So kann gerade bei Kleintieren und Exoten auch stilles Leid erspart werden.
2: Auf der B10 bei Karlsruhe hat gestern ein Autofahrer seinen Wagen einfach quer auf der Rheinbrücke abgestellt und ist zu Fuß geflüchtet. Zuvor war der Mann im Zickzackkurs durch den Verkehr gerast. Die Polizei hat ihn kurz darauf auf einem Fabrikgelände geschnappt. Da der Mann psychisch völlig durch den Wind war, ging es direkt in eine Fachklinik. Wenn sie ausweichen mussten, die Polizei Karlsruhe sucht noch Zeugen. 48 Länder nehmen an der WM 2026 teil. Viele davon haben Communities in der Region. Autokorsos sind also spätestens bei Deutschlandspielen vorprogrammiert. Damit das reibungslos abläuft, gibt es wie jedes Mal einige Regeln zu beachten, die die Polizei auch diese WM wieder ins Gedächtnis ruft.
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4: Ob das Spiel Portugal gegen Kongo heute Abend mit einem größeren Autokorso enden wird, mag unwahrscheinlich sein. Beim Deutschlandspiel am Samstag ist die Wahrscheinlichkeit deutlich größer, dass auf den Abpfiff ein Hubkonzert folgt. Schließlich sind Autokorsos eine Tradition zu jeder WM und EM und obwohl dabei vor allem der Spaß im Vordergrund steht, gibt es laut Polizei einige Dinge zu beachten.
5: Autokorsos stellen grundsätzlich eine übermäßige Straßenbenutzung dar. Sprich, es handelt sich eigentlich um eine anmeldepflichtige Sondernutzung. Da es sich natürlich bei solchen Spielen um spontane Verläufe handelt und es auch eine Ausdrucksform der Freude ist, würde das zeitlich ja gar nicht hinhauen, dass man da vorher noch eine Anmeldung einreicht. Dementsprechend tolerieren wir Autokorsos.
4: Vorausgesetzt, man hält sich dabei an einige Regeln. Wichtig ist vor allem, dass man niemanden gefährdet oder behindert. Außerdem müssen trotz aller WM-Freude die normalen Verkehrsregeln beachtet werden. Auch sollten Flaggen und Co. nicht die Scheinwerfer oder Fenster des Autos verdecken. Bei allem Verständnis, das die Polizei für Autokorsos aufbringt, müsse sie bei einigen Verhaltensregeln konsequent sein.
5: Wir haben natürlich einen gewissen Toleranzspielraum, das muss man natürlich auch dazu sagen. Wir unterscheiden da dann natürlich zwischen Verhaltensweisen, die gar nicht gehen, also zum Beispiel, da denke ich an Trunkenheitsfahrten. Das ist natürlich ein Verhalten, wo wir auch konsequent einschreiten werden. Es muss natürlich auch berücksichtigt werden, die Vorfahrtsregeln gelten weiterhin, die Lichtzeichenanlagen gelten weiterhin.
4: Hinzu kommen Risiken, die besonders bei Autokorsos entstehen. Denn während riskantes Verhalten auf der Straße das ganze Jahr über vorkommt, lassen sich manche Autokorso-Fahrer zur WM-Zeit zu besonders gefährlichen Manövern hinreißen.
5: Die typischen Gefahren, die wir oft erleben, zum Beispiel das Sitzen auf Fahrzeugdächern ist, auf Motorhauben oder dass Leute im Auto stehen oder dass sie sich aus Fahrzeugen rauslehnen. Das sind so die typischen Gefahren, die wir öfters erleben. Was natürlich auch kritisch ist, wenn dann zum Beispiel die Fahrzeuge oder der Corso sich in Bereiche verlegt, wo zum Beispiel größere Menschenmengen sind.
4: Deswegen plant die Karlsruher Polizei nach Spielen eine verstärkte Präsenz in der Innenstadt. Da manche Spiele durch die Zeitverschiebung spät nachts stattfinden, mahnt die Polizei besonders dann zur Rücksicht. Ab 22 Uhr gilt die Nachtruhe. Auf der anderen Seite hält die Polizei einen Autokorso zu so später Stunde für weniger wahrscheinlich.
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2: Während die meisten Profifußballer in der Sommerpause entspannen, nutzen einige die spielfreie Zeit für die Karriere danach. Beim Badischen Fußballverband drücken aktuell Leistungssportler aus der Region dafür die Schulbank. Welche bekannten Gesichter dabei sind und wie die Trainerausbildung abläuft, berichtet Felix Stephan.
6: Als Spieler und Trainer war Rainer Scharinger im Profifußball jahrelang unterwegs. Mittlerweile gibt er seine Erfahrung als Verbandssportlehrer beim Badischen Fußballverband an die Trainer von morgen weiter. Doch ein so fußballbegabtes Teilnehmerfeld wie heute

0: Heute ist selbst für Scharinger eine Besonderheit. Bei der ersten B-Lizenz-Ausbildung exklusiv für Profis stehen nämlich überwiegend aktive Spieler aus den Ligen 2 bis 4 auf dem Platz.
1: Die Profis sind natürlich in der Praxis sehr gut, aber das Trainersein methodisch, didaktisch, rhetorisch zu erklären und vor allem die W-Fragen zu beantworten, warum tue ich was, wie tue ich es, was tue ich es, das ist für sie auch schwierig, weil sie machen es intuitiv immer richtig, aber das einem Spieler zu erklären, ist was völlig anderes.
0: Im Rahmen der B-Lizenz-Ausbildung führt Scharinger die angehenden Trainer an diese Aufgaben heran. Die Termine der Lehrgänge über Wochen verteilt und so gelegt, dass die aktiven Profis problemlos teilnehmen können. Zum Teilnehmerfeld gehören bei der diesjährigen Profi-B-Lizenz unter anderem die KSC-Spieler Rapp, Franke, Jung, Kobalt und Wanicek sowie weitere Profis aus der Region.
2: Das ist ein besonderer Kurs, den es auch hier vorher noch nicht gab. Deshalb sind wir auch Rainer und seinem Team da sehr dankbar darüber, als aktiver Profispieler eine B-Lizenz teilnehmen zu dürfen und einfach frühzeitig, um vielleicht sich auch zu kümmern um die Karriere danach.
3: Ja, es macht unheimlich Spaß mit den Jungs. Wir haben eine unfassbar coole Truppe hier beisammen mit den ganzen Jungs vom KSC, wo sie auch immer herkommen. Ja, und für mich sind es einfach neue Einblicke. Ja. Man sieht viel in der Fußballerkarriere, aber sieht jetzt viele Dinge nochmal mit einem ganz anderen Blick.
4: Ich bin jetzt schon sehr lange im Profifußball mit dabei, aber immer auf der anderen Seite als Spieler. Und es ist halt komplett was anderes, mal auf der anderen Seite zu stehen. Macht enorm viel Spaß. Man muss sich halt nicht mehr in die Spielerrolle reinlegen oder reindenken, sondern komplett was anderes. Die Lehrgänge sind sehr fordernd, aber machen sehr viel Spaß und viele bekannte Gesichter hier und deshalb ist es schön, hier zu sein.
5: Die andere Perspektive zu sehen vom Trainer, was macht ein Trainer, was muss er alles vorbereiten, auf was muss er achten und das dann schon zu wissen und zu lernen, macht schon Spaß.
0: Zur Ausbildung gehört neben der Praxis auf dem Kunstrasen, wo die Teilnehmer streckenweise selbst in die Rolle des Cheftrainers schlüpfen, auch die Theorie. Und dazu gehören laut Verbandssportlehrer Scharinger verschiedene Aspekte.
1: Das kann sowohl hier, wie wir es gesehen haben, mal eine allgemeine Präsentation sein zum Thema. Da lernt man freie Vorträge zu halten, weil ich muss Blickkontakt mit meiner Mannschaft haben, ich muss freies Reden haben, Rhetorik, Ausstrahlung, das gehört alles dazu, zum guten Auftritt eines Trainers und natürlich fachlich. Tafelarbeit, eine Taktiktafel ist ein elementares Bestandteil eines Trainers.
0: Und auch die Analyse von Spielszenen gehört dazu. Doch nach der Theorie geht es wieder raus auf den Platz. Dorthin, wo laut Scharinger der wichtigste Part der Lehrgänge stattfindet, weil hier aus der Theorie erstmals Praxis wird. Und hier werden übrigens nicht nur aktive Profifußballer zu Trainern ausgebildet, sondern auch zahlreiche Menschen aus dem Amateursport.
1: Es gibt heute auch niederschwellige Angebote, tageweise, dass man erstmal so anschnuppern kann, bevor man eine richtige Lizenz macht. Also da kann man auf unserer Homepage, glaube ich, auch vielfältig was sehen. Wir bieten natürlich sehr viel für Kinder- und Jugendtrainer an, weil wir natürlich viele Eltern haben, die reingehen, die sagen, okay, ich will noch keine ganze Ausbildung machen. Also da haben wir schon eine Breite, aber wenn man dann richtig die Lizenz machen will, dann im Landesverband fängt man an mit der C-Lizenz, die ist Kinder-, Jugend- oder Erwachsenenorientiert. Und dann die zweite Stufe im Landesverband ist dann bei mir, was wir hier sehen, das ist dann die B-Lizenz.
0: Im Herrenbereich führt der Weg anschließend über die A-Lizenz bis hin zur Pro-Lizenz, dem ehemaligen Fußballlehrer direkt beim DFB. Ob einer der heutigen Teilnehmer diese höchste deutsche Lizenzstufe einmal erreichen wird, bleibt abzuwarten. Im Fokus steht ohnehin erstmal das aktuelle Ziel. Bis November dieses Jahres die B-Lizenz-Ausbildung unter der Leitung von Fußballexperte Scharinger erfolgreich zu meistern.
6: Das war's auch schon mit den Nachrichten am heutigen Mittwoch hier bei Baden TV. Es folgen noch die Wetteraussichten. Ich bedanke mich ganz herzlich bei Ihnen fürs Zusehen. Tschüss.
7: Hallo und einen schönen guten Abend. Herzlich willkommen zum Wetter auf Baden TV. Ein Hoch kommt zu uns nach Baden und das heißt, in den kommenden Tagen wird es richtig sonnig werden. Schon in der kommenden Nacht, da lockern die Wolken weiter auf, sie lösen sich auf und zum frühen Morgen ist es zum Teil dann schon recht wolkenlos. Nur hier und da kann es an einigen Flüssen nur etwas Dunst oder Nebel geben. Die Frühtemperaturen, die liegen am Donnerstagmorgen um 16 Grad in Germersheim und bei 18 Grad in Freiburg. Ja, und dann scheint meist den ganzen Tag die Sonne vom wolkenlosen Himmel herab. Bereits am Vormittag ist es sehr freundlich bei uns in Baden. Es wird ein heißer Tag werden. Die Tageshöchsttemperaturen, die erreichen bis zu 32 Grad in Stuttgart und um die 34 Grad messen wir in Karlsruhe. Also perfektes Bade- und Ausflugswetter. Und auch der Nachmittag bringt überall bei uns in Baden sehr viel Sonnenschein. Insgesamt kommen wir morgen so auf 14 bis 16 Sonnenstunden. Vielleicht sind zum Nachmittag ein paar dichtere Wolken über dem Schwarzwald möglich. Ob es für ein Gewitter reicht, ist aber eher unwahrscheinlich. Bis zum Abend, da sinken die Temperaturen auf 28 Grad in Baden-Baden und 23 Grad in Freudenstadt. Der Blick auf die weiteren Aussichten. Der Sommer ist erstmal gekommen, um zu bleiben. Am Freitag gibt es viel Sonnenschein. Später zum Abend einzelne kurze Schauer und Gewitter. Es wird sehr heiß werden, Temperaturen bis zu 35 Grad und das Ganze teilweise mit einer recht drückenden Schwüle. Am Samstag ebenfalls viel Sonnenschein, bis zu 16 Sonnenstunden, bis zu 37 Grad. Es wird noch ein bisschen heißer und recht ähnlich fällt der Sonntag aus. Zunächst richtig viel Sonnenschein, später ein paar harmlose Wolkenfelder. Es bleibt aber meist den ganzen Tag trocken. Ja, und die Tageshöchsttemperaturen, die erreichen am Sonntagnachmittag 34 bis knapp 37 Grad. Der Sommer dreht also voll auf. Tschüss, bis bald.
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Laue Sommernächte lassen sich nicht nur bei Cocktails und Musik genießen, sondern auch mit festem Schuhwerk an den Füßen und mit Taschenlampe ausgestattet. Denn bei Dämmerung und Dunkelheit sind im Stadtwald in Baden-Baden in den Sommernächten besonders viele Leuchtkäfer unterwegs. Bei einer Führung mit einem Waldpädagogen können Sie die Glühwürmchen einmal in ihrem natürlichen Habitat erleben. Die Veranstaltung findet nur bei trockenem Wetter statt. Deutschland gegen Elfenbeinküste heißt es am Samstagnachmittag, 20. Juni 2026. Wer das Spiel aus dem Toronto Stadion live hier in der Region verfolgen möchte, hat ab 16 Uhr im Enzaun Park in Pforzheim die Möglichkeit, die deutsche Mannschaft gemeinsam mit anderen Fans leckerem Essen und den üblichen Biergartendrinks anzufeuern. Am 21. Juni ist offizieller Sommeranfang. In Gaggenau wird er in diesem Jahr französisch gefeiert. Denn Fête de la Musique verwandelt die Innenstadt in eine Bühne für Live-Musik und Austausch. In Gaggenau wird Fête de la Musique damit schon zum dritten Mal gefeiert. Dadurch soll Sichtbarkeit für die lokale Musikszene geschaffen, Kultur genossen und Menschen zusammengebracht werden.

Herzlich willkommen zu einer neuen Ausgabe von Bauen und Wohnen. Schön, dass ihr wieder mit dabei seid. Na, wenn man von der Straße hinguckt, sieht erstmal alles ganz normal aus. Aber wenn man dann das Grundstück über der Überlinger Altstadt betritt, da kommt man echt in Staunen. Hunderte Jahre alte Bäume, duftende Rosen, ein Pool und das Ganze auf 4000 Quadratmetern. Ich muss sagen, da kommt wirklich Urlaubsfeeling auf. Auch wenn nicht jeder 4000 Quadratmeter Garten zu Hause hat, ich würde sagen, wir machen jetzt zusammen mal ein bisschen Urlaub am Bodensee.

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1: Urlaubsfeeling? Dafür braucht es nicht zwingend Meerblick oder Palmen. Ein eigener Garten, ob groß oder klein, kann zu jeder Zeit ein Gefühl von Urlaub vermitteln. Wir haben einen Garten gefunden, der zum Paradies geworden ist. Mitten in Überlingen ist aus einem verwilderten Hanggrundstück eine grüne Urlaubsoase entstanden, mit historischen Bäumen und einem Infinity-Pool. Was heute aussieht wie ein privater Landschaftspark mit Rosengarten, wurde innerhalb von 2 Jahren umgebaut. Eine Verwandlung, wachgeküsst aus dem Dornröschenschlaf. Und Rosen, die gibt es hier in den verschiedensten Farben und ausgefallensten Sorten.
2: Die Ausgangslage war hier ein Garten mit ungefähr 4000 Quadratmetern, mit einem alten, sehr alten Baumbestand mit ungefähr 150 Jahren und ein Haus in Renovation. Und mit einem Landschaftsarchitekten haben wir hier ein Konzept entwickelt, um diesen Privatgarten wieder nutzbar zu machen.
1: Der Bestand gab die Richtung vor. Statt radikal neu zu planen, orientierte sich das Konzept an den vorhandenen Strukturen. Die alten Bäume sollten erhalten bleiben und weiterhin das Bild des Gartens prägen. Gleichzeitig mussten Wege, Mauern und Ebenen entstehen, denn das Hanggrundstück sollte wieder genutzt werden können.
2: Es gab ein Konzept von einem Landschaftsarchitekten, der sehr behutsam auch mit den Bäumen umgegangen ist. Wir haben hier alle Dinge gebaut, wie Mauern, Treppen, Platten. Der Pool war bereits von einem Poolbauer konzipiert und gebaut und wir haben ihn verkleidet, so dass er zum Garten passt und dass das eine Komposition wird.
1: Um die unterschiedlichen Höhen des Grundstücks miteinander zu verbinden, entstanden unterschiedliche Terrassenebenen. Das verbindende Element, der Muschelkalk. Dieser Naturstein zieht sich durch den gesamten Garten, von den Stützmauern über Treppenanlagen bis hin zur Poolverkleidung oder Zaunelement.
2: Bei den neuen Materialien haben wir ausschließlich Muschelkalk verwendet, aber in ganz unterschiedlicher Bearbeitung. Das macht diesen Stein auch so interessant oder oft bei Naturstein so, je nachdem wie er bearbeitet ist, ist er auch von der Struktur her anders in der Farbe, er wirkt anders im Licht. Bei den Platten ist er sehr glatt natürlich als Plattenbelag. Wir haben aber auch viele Natursteinmauern gebaut, wo handgeschlagen sind mit einem schönen Eckverlauf. Und aber auch diese Blender, wo der Swimmingpool verblendet wurde, sind Natursteinelemente aus Muschelkalk.
1: Der Pool wirkt heute wie selbstverständlich in die Anlage eingebunden. Von der Terrasse aus reicht der Blick über die Wasserfläche bis weit in die Landschaft. Doch der Garten lebt nicht allein von Architektur und Materialien. Seine Atmosphäre entsteht vor allem durch die Bepflanzung.
2: Die Aspekte sind auch jahreszeitlich geordnet. Es gibt hier sehr viel Frühjahrsblüher. Und dann gibt es einen sehr großen Anteil an Rosen. Vor allem an der Terrasse gibt es sehr viele englische Rosen, die duften, um diesen Duft auf die Terrasse zu bringen.
1: Die Rosen sind konsequentes Element der sommerlichen Gestaltung. Englische Duftrosen sorgen für Farbe und Aroma direkt am Sitzplatz. Ergänzt werden sie durch Lavendel und mediterrane Kräuter. Und an den Grenzen zum Nachbarn durch Stauden und Gräser. So entsteht über viele Monate hinweg ein wechselndes Bild aus Blüten, Strukturen und Düften.
2: Die Rosen brauchen Begleitpflanzen, die sie farblich unterstützen, weil viele Farben, die die Rosen nicht haben, haben die Begleitpflanzen. Gerade das Blau ist da ganz wichtig oder das Violett, die bringen die Rosen zum Leuchten. Auch Gräser, weil die eine ganz andere Struktur haben. So kann die Rose blühen und hat trotzdem die Begleiter wie so eine Bühne, auf der sie dann auftreten kann.
1: Erhaltenswert war neben dem alten Baumbestand auch ein alter Pavillon im asiatischen Stil. Geschwungene Dächer, fernöstliche Anmutung und ein Hauch von Exotik. Die sogenannte Chinoisie brachte im 19. Jahrhundert die Sehnsucht nach fernen Ländern in europäische Gärten. Auch in diesen hier.
2: Eine sehr alte Gartenarchitektur finden wir in diesem Garten. Das ist ein altes Gartenhaus à la Chinoise, hat man das genannt. Also in Anlehnung an den chinesischen Stil mit leicht gewölbten Dächern. Es hat eine tolle Türstruktur, wo man sich aufhalten kann. Man hat auch so eine Barsituation. Und wir haben versucht, auch den Garten drumherum ein bisschen zu gestalten, sodass das gut wirkt, dass das eine Ebene hat und auch die Bepflanzung mit Rhododendron, mit Azaleen ein bisschen den Stil aufnimmt von diesem alten Gebäude.
1: Damit das Urlaubsgefühl lange anhält, braucht der Garten aber auch Pflege. Das Gärtnerteam kümmert sich liebevoll und mehrmals im Jahr um die Beetpflege und saisonale Aufräumarbeiten. Für einen gepflegten Rasen muss die Fläche regelmäßig gemäht werden. Das übernimmt der Mähroboter. Eine regelmäßige Bewässerung sorgt für eine schöne, satte Rasenfläche. Bewässert werden müssen aber auch die alten Bäume. Sie benötigen in den immer heißer werdenden Sommern eine Extraportion Dünger und Wasser.
2: Die Zisterne bringt uns den Vorteil, dass wir hier ohne schlechtes Gewissen wässern können. Ja, wir haben im oberen Bereich bei den Rosen direkt an der Terrasse eine Tröpfchenbewässerung, aber die sonstigen Bereiche sind nicht mit einer Bewässerung versehen. Da wässern wir jetzt händisch immer mit dem Regner, aber aus der Zisterne, jetzt haben wir Gott sei Dank wieder nach der langen Trockenperiode wieder Wasser, auch aus der Zisterne, und können hier schauen, dass der Rasen sich wieder erholt, weil er doch sehr gelitten hat in dieser trockenen Zeit.
1: Während Roboter mähen und Tropfschläuche Wasser sparen, wird an anderer Stelle gemulcht, geschnitten und gejätet. Viele der wichtigsten Arbeiten bleiben echte Handarbeit. Arbeit, die sich lohnt, denn zwischen Rosen, alten Baumriesen und dem Blick über die Terrassen stellt sich schnell das ein, was sich die Bauherren von Anfang an gewünscht haben. Echtes Urlaubsfeeling.
2: Wenn ich von diesem unscheinbaren Vorgarten in diesen Garten trete und an der Terrasse stehe, dann bin ich unglaublich beeindruckt von dieser Stimmung, die hier herrscht. Einer entspannten Stimmung mit großem Baumbestand, mit grünen Flächen, mit unglaublich toller Rosenböde momentan, die mit Stauden und Gräsern unterstützt wird. Und das tut im Urlaub sicher sehr gut, hier sich in dieser grünen Oase aufzuhalten und es zu genießen.
1: Der alte Charakter des Gartens ist geblieben. Neu hinzugekommen sind Orte zum Genießen, Entspannen und Zusammensein. Beste Voraussetzungen für einen Urlaub direkt vor der Haustür.
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3: Was für ein traumhafter Garten. Das Schöne ist ja, auch mit kleinen Grundstücken lässt sich so ein Traum verwirklichen. Wir machen jetzt eine ganz kurze Pause, dann geht es bei uns um die Steinreinigung einer alten Terrasse und wir gehen auch in den Botanischen Garten. Bis gleich.
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3: Weiter geht es bei Bauen und Wohnen. Jetzt schauen wir uns mal einen Boden an, der ein bisschen in die Jahre gekommen ist. Besser gesagt 40 Jahre und das als Muschelkalk. Wir haben eine Familie besucht, die hat sich dazu entschieden, die Steine reinigen zu lassen. Wir haben uns das Ganze natürlich angeschaut.

0: So dunkel sieht eine einst helle Natursteinterrasse nach 40 Jahren aus. Wind und Wetter haben ihre Spuren hinterlassen. Der natürliche Muschelkalk von Familie Welte war einst das Schmuckstück des Gartens. Doch Schwarzalgen haben sich hartnäckig auf der Oberfläche festgesetzt. Die Oberfläche wirkt dunkel und ungepflegt. Auch die festen Fugen sind in die Jahre gekommen. Sie bröckeln und lösen sich ab. Für die Hausbesitzerin ist klar, eine professionelle Steinreinigung ist nötig.
1: Also zuvor haben wir immer mit dem Kercher selber die Steine gereinigt, aber es hat einfach nicht angehoben. Und der Stein ist jetzt immerhin schon 40 Jahre alt. Und aus dem Grund hat jetzt einfach mal eine andere Reinigung her müssen.
0: Tatsächlich sitzen Schwarzalgen tief in den Poren des Natursteins. Das professionelle Steinreinigungsteam trägt zuerst ein spezielles Reinigungsmittel auf. Es bereitet die Oberfläche optimal auf die Tiefenreinigung vor. Nach 10 Tagen Einwirkzeit beginnt die eigentliche Steinreinigung bei strahlendem Sonnenschein. Mit der Wasserstrahltechnik in Kombination mit dem sogenannten Skater spülen unter Hochdruck 250 Bar Dreck und Moose aus den Poren. Im Vergleich zu Hochdruckreinigern wird hier mit 100 Grad heißem Wasser gearbeitet. Das tötet gleichzeitig die Sporen und Keime ab, statt sie zu verteilen. Schon nach wenigen Minuten wird der Unterschied sichtbar. Unter der jahrzehntelang gewachsenen Verschmutzung kommt die ursprüngliche Farbe des Natursteins wieder zum Vorschein. Das Vorher-Nachher-Ergebnis überzeugt. Die Farbe strahlt hell und die charakteristischen Fossilien sind wieder sichtbar. Nach der Reinigung muss die Fläche vollständig trocknen. Erst danach folgt der nächste wichtige Arbeitsschritt, die Imprägnierung. Sie dringt tief in den Stein ein und bildet einen unsichtbaren Schutzfilm. Schmutz kann dadurch deutlich schlechter eindringen.
2: Die Imprägnierung sorgt natürlich dafür, dass der Stein in Zukunft einfach trockener bleibt. Warum? Weil das einfach wasserabweisend ist. Das heißt, es hat zunächst erstmal einen Abperleffekt, Nanoeffekt, sagen die Leute. Und die ist natürlich auch dann zusätzlich geschützt gegen Öl oder einen Wein oder natürlich Frostschäden oder sonstige Verschmutzungen, die man dann leicht wieder mit einem Schwamm reinigen kann.
0: Alte, brüchige Fugen wurden vorher entfernt und gleich mit der Reinigung ausgespült. Diese müssen im nächsten Schritt wieder aufgefüllt und repariert werden. Das Material wird dabei sorgfältig verteilt und tief in die Fugen eingearbeitet. Überschüssiges Material wird abgezogen und die Oberfläche sofort gereinigt.
2: Der Fugenmörtel hat natürlich den Vorteil, dass es einfach die Steine wieder zusammenhält. Und ein ganz wichtiger Moment ist der, dass das Wasser durchlässig ist für den Regen. So bleiben auch keine Pfützen auf der Terrasse.
0: Nach wenigen Tagen ist von den Schäden kaum noch etwas zu sehen. Die Muschelkalkterrasse wirkt wieder hell und gepflegt. Durch die porentiefe Reinigung mit einer schützenden neuen Imprägnierung und fester Fugen können Herr und Frau Welte jetzt noch viele Jahre ihren Ruhestand auf der Terrasse genießen.
3: Ja, bei so einer Terrasse sieht der Vorher-Nachher-Vergleich natürlich wirklich beeindruckend aus. Und bei uns geht es jetzt um die Artenvielfalt. Und zwar besuchen wir den Botanischen Garten in Ulm, der als der artenreichste in Deutschland gilt mit über 1100 Arten. So, ich würde sagen, wir setzen uns einfach mitten rein und genießen mal.
4: Ja, und heute geht es ja um Artenvielfalt. Und da haben wir uns gedacht, wir fangen gleich mittendrin an in der Artenvielfalt. Wir stehen in einem riesigen Feld, das ist sehr hoch gewachsen, im Botanischen Garten. Stefan Brendel, Diplom-Biologe, hier an meiner Seite. Erstmal hallo.
5: Hallo, willkommen im Botanischen Garten. Ja. Wir sind uns nicht in einem Feld, sondern auf einer Wiese.
4: Oh, Entschuldigung, das ist gut. Bitte korrigiere mich. Okay. Also eine Wiese, wo es wirklich hoch steht. Ja. Es geht ja heute um Artenvielfalt. Ja, es summt und brummt um uns rum. Also ich weiß nicht, ob das jetzt auf Kamera rüberkommt, aber hier ist alles Mögliche unterwegs. Was haben wir denn hier für Pflanzen? Was hat man denn davon, wenn ich jetzt von meinem englischen Rasen mal absehe und sage, okay, komm, ich entscheide mich bewusst hier für Artenvielfalt im Garten?
5: Also je nachdem, wie natürlich viele Nährstoffe noch drin sind, kommen immer viele Grasarten hoch. Aber das Gras, also es wirkt ja am Anfang einfach nur grün, das sind ja auch schon 15, 16 Arten, die wir allein hier haben. Also muss man jetzt ein bisschen Experte sein, um die zu erkennen. Wir haben jetzt zum Beispiel Glatthafer hier, Goldhafer, wir haben hier verschiedene Arten von Knäuelgras zum Beispiel ist drin, dann sozusagen sind einige Rispengräser. Das wirkt am Anfang natürlich einfach nur grün, aber was jetzt besonders hübsch zum Beispiel ist, sind ja hier so Kräuter. Hier zum Beispiel sozusagen so habe ich mal eins, das ist eine Wiesenwitwenblume.
4: Oh, schön, ja.
5: Sieht ja auch schick aus, die jetzt so blüht, sozusagen in Pink. Oder hier blüht ja auch gerade noch sozusagen der Pippaum. Margariten haben wir hier in Weiß, immer so leicht irgendwo drin. Ist zum Beispiel hier das Gallium, das ist das Labkraut auf Deutsch zum Beispiel. Und so wechselt es immer wieder ab. Klee ist ein bisschen im Unterwuchs. Wenn man ein bisschen reinschaut, hat man Klappertöpfe, die sind auch ganz lustig.
4: Oh, Klappertöpfe, das habe ich noch nicht gesehen, Klappertöpfe.
5: Hast du einen? Hier, genau.
4: Ah, schön. Sozusagen,
5: hier
4: okay.
5: Sieht man die. Zum Beispiel, das ist jetzt der große Klappertopf.
4: Okay.
5: Und warum der heißt so?
4: Ja.
5: Ja, weil der klappert.
4: Nee.
5: Echt? Doch, probier's mal aus. Also wie eine kleine Rassel, ne?
4: Jetzt stimmt wirklich.
5: Ja, das sind die trockenen Samen, sozusagen, was man jetzt hört, die in dieser Kapsel oder in diesem Schlauch sozusagen dann zu klappern. Und der wäre jetzt zum Beispiel eine Pflanze, der käme jetzt erst mit einer Zeit, wenn man so einen Rasen stehen lässt, halt dann durch. Aber der sind alles Pflanzen aus der heimischen Natur. Also wir haben das jetzt nicht angesät oder sowas, sondern das kommt dann einfach mit der Zeit ganz automatisch.
4: Was kann ich denn für Tiere im Garten tun? Weil ich meine, Artenvielfalt bezieht sich ja nicht nur auf Pflanzen, oder?
5: Nee, genau. Also ganz wichtig ist jetzt zum Beispiel, wenn man an Insekten denkt, diese Pflanzen würden jetzt zum Beispiel ja die Nahrung geben mit ihrem Nektar und Pollen. Ganz genauso wichtig ist aber, dass sozusagen Versteckmöglichkeiten da sind oder irgendwie Unterschlupf oder Wohnräume. Jetzt gerade für Wildbienen zum Beispiel eignen sich Sandflächen oder sozusagen so offene Erdflächen, weil die meisten von diesen Wildbienen leben eigentlich im Boden. Es gibt auch sozusagen diese Insektenhotels, gehen auch ein paar Bienen rein, die in Holz sozusagen wohnen. Aber eine Sandfläche oder offene Bodenfläche ist eigentlich fast noch besser.
4: Okay.
5: Und dann ist jede Art von, sagen wir mal, ein bisschen Unordnung eigentlich total gut. Also wir haben jetzt so einen Steinhaufen angelegt, da können dann wärmeliebende Arten können sich da verstecken. Das wären jetzt zum Beispiel als Reptilien Eidechsen zum Beispiel.
4: Aber die Eidechsen sind so schön, ey. Das ist auch richtig toll.
5: Also es gibt aber uns die Kleinen zum Beispiel, diese Mauereidechsen, Zauneidechsen kommen dann und die verstecken sich natürlich da, die gehen dann auf die Wiese raus, schnappen sich mal ein Insekt als Nahrung, aber dann haben die da einen Lebensraum. Also Nahrung und sozusagen Lebensraum ist ganz wichtig. Was man natürlich auch machen kann, ist, wenn man so verschiedene Strukturen schafft, also jetzt vielleicht noch eine Wasserfläche wie einen Teich.
4: Ja.
5: Und dann sozusagen so eine Trockenfläche, dann hat man sozusagen innerhalb seines kleinen Gartens verschiedene Strukturen und das ist eigentlich das Perfekteste. Je heterogener das Habitat, umso mehr Tiere finden da Essen und einen Lebensraum.
4: Sehr schön. Steffen, vielen lieben Dank für die tollen Tipps. Ich hoffe, Sie haben jetzt auch also vielleicht ein bisschen was mitnehmen können. Wir fassen kurz zusammen. Message: weniger mähen, ein bisschen mehr wachsen lassen und dann sich vielleicht an dieser unglaublichen Vielfalt, an diesen bunten, schönen Pflanzen erfreuen.
5: Genau.
4: Cool, danke dir.
5: Gerne.
3: Und für alle Naturliebhaber, bis zum 21. Juni findet noch die Woche der Botanischen Gärten statt. Also, das Ganze ist ein Besuch wert. Wir machen eine ganz kurze Pause, dann ist hier bei uns Michael Maucher und wir sprechen über das Thema Energy Sharing. Das heißt, der Nachbar die PV-Anlage und ich kaufe da schon Strom. Aber wie funktioniert das Ganze? Also, bis gleich.
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0: Weiter geht es bei Bauen und Wohnen und jetzt mit dem Thema Energy Sharing. Und im Studio begrüße ich ganz herzlich Michael Mauker. Herzlich willkommen.
1: Hallo Baunach.
0: Jetzt haben wir den 1. Juni, da hat sich einiges verändert. Was hat sich denn verändert beim Thema Energy Sharing?
1: Also Deutschland hat jetzt im Endeffekt diese Vorgaben der EU-Richtlinie umgesetzt. Sprich, seit 1. Juni diesen Jahres dürfen wir jetzt Energy Sharing machen. Wo man auch sagen muss, dürfen laut Gesetz ist eine. Die Umsetzung der Praxis sieht ein bisschen anders aus, aber da können wir jetzt gern drüber reden.
0: Ich wollte gerade sagen, da gibt es, glaube ich, ein paar so Spitzen. Jetzt würde ich ja den Strom produzieren, würde zum Beispiel Ihnen den, wenn Sie mein Nachbar sind, verkaufen dürfen. Funktioniert das so?
1: So soll es genau funktionieren. Also der Unterschied vom Energy Sharing zu den klassischen bisherigen Modellen, wo, sagen wir, der Strom innerhalb eines Hauses, gemeinschaftliche Gebäudeversorgung oder Mieterstrommodelle, das war ja bisher schon möglich. Aber dass eben der Strom über die Grundstücksgrenze hinaus zum Nachbarn über das öffentliche Stromnetz transportieren kann, das ist eben die Neuerung, die wir jetzt damit bekommen haben.
0: Was brauche ich jetzt für eine Anlage, damit das überhaupt funktioniert in der Theorie?
1: In der Praxis ja hoffentlich auch. Also ein wichtiger Punkt ist, ich brauche auf alle Fälle irgendeine Erzeugungsanlage, um den Strom ja auch dann abgeben zu können. Und da wäre es in dem Fall so, dass zuerst, sagen wir, der Strom bei mir im Hause selber genutzt wird. Und das, was übrig ist, kann ich eben alternativ ein, zwei, drei Nachbarn zur Verfügung stellen, in dem Fall das öffentliche Stromnetz verwenden. Grundvoraussetzung, ich brauche Smart Meter. Da sind wir in Deutschland noch relativ weit hinter dran. Ende letzten Jahres so knapp unter 6% Rollout. Da sind wir noch weit weg, um, sagen wir, das überhaupt in der großen Fläche zu haben. Also ich muss in Echtzeit abrechnen können, wann habe ich Strom übrig, wann kann es mein Nachbar nutzen. Und das Ganze ist nicht umsonst. Ich zahle die Straßennutzungsgebühr, sprich Netznutzungsgebühren, plus die ganzen Abgaben, Umlagen, die mit dabei sind. Das heißt, sagen wir, den Stromtransport zum Nachbarn kostet dann auf alle Fälle nochmal eine Gebühr, größer oder mehr wahrscheinlich 15, 16 Cent, was man draufschlagen muss. Also ich kann ein bisschen mehr verdienen wie bisher. Aber es ist auch nicht der große Reibach, den man hier machen kann.
0: Aber jetzt sagen, ein bisschen mehr verdienen. Jetzt kriege ich hier irgendwie eine Einspeisevergütung. Könnte ich jetzt nicht sagen, ja, der Strompreis kostet normal, liegt bei 35 Cent, ich will 27.
1: Das können Sie gerne machen, aber jetzt nehmen wir jetzt mal die 15, 16 Cent, die wir abziehen. Dann bleiben noch 11, 12 Cent übrig. Dafür brauche ich aber einen Smart Meter, der kostet mehr wie der normale Stromzähler. Und wie gesagt, von dem her sind wir dann sehr schnell auch im bürokratischen Rahmen unterwegs, wo die Frage ist, ist dann Kosten-Nutzen unterm Strich noch im Verhältnis?
0: Sie haben gleich bei Ihrer ersten Antwort schon so ein bisschen schmunzelnd etwas gesagt. Jetzt frage ich mich wieder, warum sind wir in Deutschland so langsam und so weit hinten dran? Also Smart Meter, kaum Rollouts.
1: Also Smart Meter haben wir andere Länder, wie sagen wir Spanien, die sind irgendwie 99% Rollout. Also das, sagen wir, das Thema intelligente Vernetzung, Informationen, was im Stromnetz passiert, deutlich besser vorhanden. Wir haben halt relativ lange gebraucht, um unsere ganze Regulatorik auch einzuhalten. Und der Rollout halt einfach, sagen wir, 10 Jahre später erst mit angefangen. Und es dauert halt noch ein bisschen, bis wir es umgesetzt haben.
0: Wenn ich jetzt von Ihnen den Strom kaufen würde, würde ich dann wirklich etwas sparen?
1: Sie werden ein paar Euro Vorteile oder ein paar Cent Vorteil haben auf die Kilowattstunde. Wichtig halt wieder auch, sagen wir, für beide Seiten Nutzen zu haben, sagen wir, für mich als Produzent etwas mehr, wie wenn man es an der Börse verkauft, und eben für meinen Abnehmer ein bisschen günstiger wie der normale Strom, weil nur dann macht das Ganze Sinn. Aber wie gesagt, das Thema Abrechnungsmodalitäten, das ist momentan noch die größte Hürde, die wir haben.
0: Also könnte es praktisch so typisch deutsch passieren, ich installiere jetzt eine Anlage und in einem halben Jahr habe ich wieder neue Vorgaben und merke, funktioniert sogar nicht mehr, obwohl ich schon investiert habe.
1: Das glaube ich jetzt nicht ganz. Also sagen wir, wenn ich jetzt schon in die Richtung denke und investiere, passt es auf alle Fälle. Nur die Frage, bis es dann tatsächlich so läuft und so abgerechnet werden kann, da können noch ein paar Tage oder Wochen, Monate vergehen.
0: Dann abschließende Frage, was hat jetzt der Verbraucher wirklich davon, auch wenn das so komplex ist? Und ist das jetzt wieder ein großer Schritt Richtung Energiewende oder ist das wieder so ein ganz, ganz kleiner Schritt?
1: Das sind zwei Themen. Also an und für sich die Teilhabe eben für Gebäude, die jetzt wirklich keine Photovoltaik drauf machen können. Das haben wir auch gerade innerstädtisch, wo du sagst, da gibt es keine Möglichkeit, das Dach zu belegen, wo einfach jemand auch am PV-Strom mit profitieren kann. Und auch ein großer Vorteil, ich kann vielleicht auch anfangen, einfach Überschussstrom, der tagsüber da ist, sage, auch mein Nachbar hat dann vielleicht nur einen Speicher bei sich liegen, kann den PV-Strom nehmen und kann damit auch das Netz entlasten. Also sprich diese Negativpreise an der Börse, die ja auch entsprechende Kosten verursachen, deutlich reduzieren. Also intelligente Stromnutzung heißt auch günstiger Strom für alle.
0: Jetzt fällt mir noch eine Frage ein. Funktioniert das ganze Prinzip nur, wenn ich zum Beispiel hier wohne und Sie hier wohnen? Oder würde das auch funktionieren, wenn ich jetzt sage, ich wohne in Amzell und mein potenzieller Kunde wohnt in Ravensburg?
1: Der Fall ein sehr gutes Beispiel. Genau das wird noch nicht funktionieren. Voraussetzung momentan für den Start ist, dass einfach der Netzbetreiber vom Lieferanten wie auch vom Abnehmer der gleiche ist. Das heißt, sagen wir für mich jetzt im Bereich der Netze BW kein Problem, aber sagen wir in dem Fall Netze BW zu, in dem Fall TWS-Netze wird aktuell noch nicht funktionieren. Ziel ist aber das Ganze, wenn es mal läuft, innerhalb eines Netzgebiets dann eben auch über das Netzgebiet übergreifend zu machen. Sprich, zukünftig kann ich auch vielleicht dann in Hamburg den Strom nehmen, der hier in Oberschwaben produziert wird.
0: Herr Maurer, vielen Dank für die ganzen Informationen. Spannendes Thema.
1: Gerne doch.
0: Liebe Zuschauer, das war's für diese Woche mit Bauen und Wohnen. Auf jeden Fall ein spannendes Thema. Wir bleiben da auch dran, das Energy Sharing. Ich bin auch sehr gespannt, wie das Ganze mit dem bidirektionalen Laden weitergeht. Aber ich glaube, da werden wir demnächst Herrn Maurer auch noch mal im Studio haben. Wenn ihr weitere Informationen rund um das Thema Bauen und Wohnen wollt, gerne unter bauenundwohnen.net. Dort findet ihr ganz viele Reportagen, Bildgalerien und Videos. Also, ich freue mich auf kommende Woche. Bis dahin, tschüss.
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0: Hallo und herzlich willkommen zu den Regionalnachrichten bei Baden TV. Einen schönen guten Abend. Stellen Sie sich vor, das Schwimmbad in Ihrer Nähe bleibt dauerhaft zu. Die Schlaglöcher in der Straße werden nicht mehr geflickt oder die Sanierung der Schule Ihres Kindes wird auf unbestimmte Zeit verschoben. Was wie ein Schreckensszenario klingt, ist für viele Städte und Gemeinden in der Region bittere Realität. Am kommenden Montag ziehen Sie deshalb die Reißleine. Unter dem Motto Kommunen am Limit findet ein bundesweiter Aktionstag statt und unsere Region schlägt lautstark Alarm. Warum Rathäuser am Montag kurzzeitig die Türen schließen und was das für ihren Alltag bedeutet, das sehen Sie jetzt. Es ist ein Hilferuf, der am kommenden Montag quer durch ganz Nordbaden hallt. Von Karlsruhe über Pforzheim und Rastatt bis nach Bruchsal und Baden-Baden machen die Kommunen mobil. Um kurz vor 12 heißt es vielerorts, nichts geht mehr. Mit symbolischen Schließungen und öffentlichen Protesten wollen die Rathauschefs zeigen, dass die finanzielle Belastungsgrenze nicht nur erreicht, sondern längst überschritten ist. Hinter der Aktion steht eine dramatische Bilanz. Allein im Jahr 2025 erreichte das kommunale Defizit in Deutschland mit rund 30 Milliarden Euro einen historischen Höchststand. Das Problem sei strukturell. Bund und Land übertragen den Städten und Kreisen immer neue Aufgaben und höhere Standards. Doch das Geld für die Umsetzung fließt oft nicht im nötigen Maße hinterher. Besonders die stetig steigenden Sozialausgaben würden tiefe Löcher in die lokalen Haushalte reißen.
1: Wer den Kommunen Aufgaben überträgt, ohne sie zu finanzieren, gefährdet die Handlungsfähigkeit der Demokratie vor Ort. Die kommunale Finanzkrise ist längst Realität. Jetzt brauchen wir keine Absichtserklärungen mehr, sondern Entscheidungen.
0: Was auf dem Spiel steht, wird in Pforzheim besonders sichtbar. Auf dem Marktplatz versammeln sich Vertreter der Feuerwehr, der Schwimmbäder, des Theaters und sogar des Wildparks. Sie alle symbolisieren die sogenannten freiwilligen Aufgaben, also genau jene Angebote wie Kultur, Sport und Jugendarbeit, die als erstes gestrichen werden müssen, wenn die Kassen leer sind. Die Rathaustüren bleiben in der Goldstadt jedoch geöffnet. In Karlsruhe setzt Oberbürgermeister Frank Mentrup ebenfalls ein Zeichen. Neben einer Pressekonferenz werden kurz vor 12 drei städtische Einrichtungen symbolisch geschlossen. Im Landkreis Rastatt und in der Stadt Bruchsal werden ebenfalls symbolisch die Türen der Rathäuser für 5 Minuten geschlossen. Die Forderung der kommunalen Spitzenverbände ist unmissverständlich. Wer bestellt, soll bezahlen. Jede Aufgabe, die von oben nach unten delegiert wird, müsse vollständig und dauerhaft finanziert sein. Denn wenn die Politik in Berlin und Stuttgart nicht handelt, könnten verschlossene Türen in unseren Rathäusern und Freizeiteinrichtungen bald zum dauerhaften Stadtbild gehören.
2: Nach einem schweren Unfall in Stutensee am Montagmorgen ist ein 78-jähriger Mann am heutigen Vormittag in einer Klinik gestorben. Der Senior war am Montag mit einem elektrischen Kleinkraftrad an einem unbeschrankten Bahnübergang unterwegs. Nach ersten Ermittlungen übersah er beim Abbiegen eine heranfahrende Straßenbahn. Die Bahn erfasste das Fahrzeug seitlich und schleuderte den Mann ins Gleisbett. Ein Rettungshubschrauber brachte den Schwerverletzten noch in eine Klinik. Dort erlag er heute am Mittwoch seinen Verletzungen.
1: Neue Entwicklungen im Fall des verunglückten damals 15-jährigen Miguel aus Linkenheim-Hochstetten. Fast 16 Monate nach dem Sturz von einer Brücke in Karlsruhe-Durlach ermitteln Staatsanwaltschaft und Polizei jetzt wegen versuchten Totschlags. Am Abend des 2. Februar 2025 stürzte der Jugendliche mehr als 8 Meter tief von der Brücke der Durlacher Allee auf die Reiherwiesenstraße. Er erlitt lebensgefährliche Verletzungen. Die Ermittler gingen zunächst von unterlassener Hilfeleistung aus. Laut einer gemeinsamen Pressemitteilung der Behörden gibt es nun jedoch Hinweise auf ein Verbrechen. Dem Sturz soll eine körperliche Auseinandersetzung vorausgegangen sein. Mindestens ein unbekannter Täter soll den Jugendlichen absichtlich von der Brücke gestoßen haben. Die Staatsanwaltschaft Karlsruhe hat für Hinweise eine Belohnung von 5.000 Euro ausgesetzt. Um weitere Zeugen zu finden, wird der Fall voraussichtlich im September in der ZDF-Sendung Aktenzeichen XY ungelöst vorgestellt.
0: Die aktuelle Hitzewelle sorgt in den nächsten Tagen für Temperaturen bis zu 37 Grad. Für viele Menschen in der Region kann das zu körperlichen Belastungen und gesundheitlichen Beeinträchtigungen führen. Auf was man bei solchen Temperaturen achten sollte und wie man trotz Hitze fit bleibt, darüber hat mein Kollege Florian Harsch mit einem Arzt des Städtischen Klinikums in Karlsruhe gesprochen.
3: Wir rollen heute und in den nächsten Tagen auf eine Hitzewelle zu mit Temperaturen bis zu 37 Grad und viel Sonne. Wie wirken sich denn diese Temperaturen und diese Trockenheit auf uns gesundheitlich aus und kann es da auch gefährlich werden?
4: Generell ist es so, dass der Körper versucht, die Körpertemperatur immer gleich zu halten. Und das kann bei Hitze deutlich erschwert sein und sehr, sehr viel Energie kosten. Direkte Hitzeauswirkungen auf den Kopf oder längere Hitze auf den Körper können dafür sorgen, dass der Körper das nicht mehr kann und dass die Mechanismen versagen und dann kann es gefährlich werden.
3: Und welche Symptome können dann auftreten? Also gibt es da Warnhinweise des Körpers, wo man das erkennen kann?
4: Der klassische Sonnenstich ist so ein Beispiel, wenn man Hitzeeinwirkung oder Sonneneinwirkung auf den Kopf hat. Hat man Kopfschmerzen, Lichtempfindlichkeit, Geräuschempfindlichkeit, auch Nackenschmerzen. Man ist müde, Gähnen, Übelkeit. Generell, wenn der Körper insgesamt überhitzt ist, das kennt man vom Fieber, man hat großen Durst, man ist sehr schlapp, man ist sehr müde. Herzrasen, Kreislaufbeschwerden, auch Zusammenbrüche des Kreislaufs können dabei auftreten.
3: Das heißt, man sollte eigentlich dann dagegen wirken. Was passiert, wenn man jetzt einfach das alles ignoriert und einfach in der Hitze bleibt?
4: Es kann dafür sorgen, dass letztlich die Mechanismen des Körpers, den Kreislauf aufrechtzuerhalten, versagen. Die Gefäße erweitern sich, der Kreislauf kann zusammenbrechen und es kann zum Teil auch lebensbedrohlich werden. Sonnenstich oder der sogenannte Hitzschlag, wenn die Körpertemperatur unkontrolliert steigt, sind lebensbedrohlich.
3: Also so weit sollte man es ja erst gar nicht kommen lassen. Was kann man tun, wenn man die ersten Symptome spürt?
4: Das Wichtigste ist Hitze und Sonneneinstrahlung vermeiden. Das heißt vor allem die Mittagssonne meiden. Wenn man die Beschwerden bereits hat, ausreichend Trinkmenge achten. Man kann symptomatisch mit Schmerzmitteln arbeiten. Sollte sich aber bei Warnhinweisen oder Symptomen von einem Hitzschlag und einem Sonnenstich ärztlich vorstellen.
3: Wir sind ja hier im Südwesten immer ziemlich hohen Temperaturen ausgesetzt. Also die höchsten Temperaturen in Deutschland haben wir hier. Kann man da vielleicht davon ausgehen, dass wir vielleicht ein bisschen besser vorbereitet sind körperlich, dass wir uns schon dran gewöhnt haben an die Temperaturen?
4: Das glaube ich eher nicht. Wir haben hier auch sehr viele sonnenbegeisterte Menschen und das ist auch sehr schön. Auf ausreichend Lichtschutzfaktor wird selten geachtet und auch die ersten Warnhinweise werden häufig nicht ernst genommen. Die Beschwerden können ja auch Stunden anhalten, sodass auch in den Abendstunden erst nach Sonneneinstrahlung die Beschwerden kommen. Ich glaube, das ist deutschlandweit generell ein Problem.
3: Gibt es denn Risikogruppen, die besonders aufpassen müssen, dass ihnen da bei dieser Temperatur oder bei diesen Temperaturen nichts passiert?
4: Besonders gefährdet sind natürlich ältere Menschen, die auch generell häufig auch wenig trinken. Kleine Kinder sind häufig gefährdet oder Menschen mit vielen Erkrankungen, auch des Herz-Kreislauf-Systems, sind dabei besonders gefährdet.
3: Und haben Sie da noch ein paar Tipps für die, was die noch machen können, damit es denen auf jeden Fall gut geht, auch wenn es jetzt so heiß wird?
4: Auf jeden Fall auf ausreichend Lichtschutz und Trinkmenge achten. Das ist unglaublich wichtig. Das unterschätzt man sehr häufig und eine ausreichende Hydrierung ist ein sehr guter Schutzfaktor.
0: Ja, wir Menschen müssen also gut auf uns achten bei der Hitze. Aber wie sieht es mit den Tieren aus? Hunde gehen am liebsten früh morgens oder später am Abend Gassi und dürfen nicht mal für kurze Zeit allein im geparkten Auto zurückgelassen werden. Katzen suchen sich ein schattiges Plätzchen und schlafen viel. Doch wie gehen Kleintiere, Vögel und Exoten mit der Hitze um und auf was müssen Tierhalter achten? Wir haben im Tierheim Karlsruhe nachgefragt.
5: Sie sind ruhig und leiden oft nur leise. Tierhalter von Kleintieren, wie diesen Kaninchen etwa, müssen deshalb ein besonderes Auge auf ihre Schützlinge haben, insbesondere wenn die Temperaturen steigen. Gerade für Tiere in Außenhaltung können die Sommermonate sonst schnell gefährlich werden.
6: Also Kaninchen muss man auch ausreichend Schatten zur Verfügung stellen, aufpassen, dass sie nicht überhitzen. Manchmal liegen sie auch in der Sonne und merken selber nicht, dass es zu warm wird. Also da auf jeden Fall immer ein Auge drauf haben, nicht unbeaufsichtigt draußen lassen, das auf keinen Fall, eher mit in die Wohnung reinnehmen, damit es kühler ist für die.
5: Dasselbe gilt auch für Meerschweinchen. Mäuse hingegen verbuddeln sich bei Hitze gerne und kommen so besser durch den Sommer. Auch hier im Karlsruher Tierheim ist der Kleintierbereich innen klimatisiert. An heißen Tagen müssen die Kleintiere innen bleiben und können dann nicht in den Auslauf. Denn für wasserscheue Tiere ist Abkühlung im Sommer schwieriger. Helfen können dafür frische Sommerleckerlis. Hier im Hühnerstall kommt zum Beispiel die Wassermelone super an. Ansonsten liegen die Hennen gerne im Schatten, im kühlen Sand. Die heißen Temperaturen machen ihnen weniger zu schaffen. Andere Vogelarten hingegen sind meist nicht wasserscheu.
6: Vögel nehmen gern Vogelbäder an. Also ich stelle denen Wasserschüsseln zur Verfügung oder Vogelbäder, damit die sich abkühlen können, damit die baden können. Sie sollten nicht in der Sonne stehen, auch nicht zum Teil, sondern der Käfig sollte sich im Schatten befinden oder das Freiflugzimmer kann man abdunkeln, nicht ganz dunkel machen, dann ist auch kein Problem.
5: Auch die Tierheimtiere sind an heißen Tagen ruhiger und zurückgezogener. Doch nicht für alle Tierarten stellen hohe Temperaturen eine Herausforderung dar.
6: Also die Landschildkröten, die genießen auch mal die Hitze, aber gehen dann auch wieder raus. Wir stellen denen so kleine Unterteller mit Wasser rein, die kühlen sich durch die Haut ab, die stehen dann in so kleinen Wasserbädern drin, wenn es ihnen zu heiß wird. Und dann regulieren die das eigentlich sehr gut selber. Sie brauchen Rückzugsmöglichkeiten. In den Außenbereichen bei uns haben die dann Häuschen, die ein bisschen isoliert sind, dass es nicht zu heiß wird. Dann suchen die Unterschlupf in sowas. Die Wasserschildkröten sind dann meistens halt im Wasser, sitzen auch mal gerne in der Sonne, tauen richtig mal tagsüber richtig in der Sonne auf, gehen aber dann immer zum Abkühlen ins Wasser.
5: Deshalb müssen Gartenbesitzer mit Teich bei warmen Temperaturen auch auf die Wassertemperatur achten.

0: zu können. So kann gerade bei Kleintieren und Exoten auch stilles Leid erspart werden.
1: Auf der B10 bei Karlsruhe hat gestern ein Autofahrer seinen Wagen einfach quer auf der Rheinbrücke abgestellt und ist zu Fuß geflüchtet. Zuvor war der Mann im Zickzackkurs durch den Verkehr gerast. Die Polizei hat ihn kurz darauf auf einem Fabrikgelände geschnappt. Da der Mann psychisch völlig durch den Wind war, ging es direkt in eine Fachklinik. Wenn sie ausweichen mussten, die Polizei Karlsruhe sucht noch Zeugen. 48 Länder nehmen an der WM 2026 teil. Viele davon haben Communities in der Region. Autokorsos sind also spätestens bei Deutschlandspielen vorprogrammiert. Damit das reibungslos abläuft, gibt es wie jedes Mal einige Regeln zu beachten, die Polizei auch diese WM wieder ins Gedächtnis ruft.
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3: Ob das Spiel Portugal gegen Kongo heute Abend mit einem größeren Autokorso enden wird, mag unwahrscheinlich sein. Beim Deutschlandspiel am Samstag ist die Wahrscheinlichkeit deutlich größer, dass auf den Abpfiff ein Hubkonzert folgt. Schließlich sind Autokorsos eine Tradition zu jeder WM und EM und obwohl dabei vor allem der Spaß im Vordergrund steht, gibt es laut Polizei einige Dinge zu beachten.
4: Autokorsos stellen grundsätzlich eine übermäßige Straßenbenutzung dar. Sprich, es handelt sich eigentlich um eine anmeldepflichtige Sondernutzung. Da es sich natürlich bei solchen Spielen um spontane Verläufe handelt und es auch eine Ausdrucksform der Freude ist, würde es zeitlich ja gar nicht hinhauen, dass man da vorher noch eine Anmeldung einreicht. Dementsprechend tolerieren wir Autokorsos.
3: Vorausgesetzt, man hält sich dabei an einige Regeln. Wichtig ist vor allem, dass man niemanden gefährdet oder behindert. Außerdem müssen trotz aller WM-Freude die normalen Verkehrsregeln beachtet werden. Auch sollten Flaggen und Co. nicht die Scheinwerfer oder Fenster des Autos verdecken. Bei allem Verständnis, das die Polizei für Autokorsos aufbringt, müsse sie bei einigen Verhaltensregeln konsequent sein.
4: Wir haben natürlich einen gewissen Toleranzspielraum, das muss man natürlich auch dazu sagen. Wir unterscheiden da dann natürlich zwischen Verhaltensweisen, die gar nicht gehen, also zum Beispiel, da denke ich an Trunkenheitsfahrten, das ist natürlich ein Verhalten, wo wir auch konsequent einschreiten werden. Es muss natürlich auch berücksichtigt werden, die Vorfahrtsregeln gelten weiterhin, die Lichtzeichenanlagen gelten weiterhin.
3: Hinzu kommen Risiken, die besonders bei Autokorsos entstehen. Denn während riskantes Verhalten auf der Straße das ganze Jahr über vorkommt, lassen sich manche Autokorso-Fahrer zur WM-Zeit zu besonders gefährlichen Manövern hinreißen.
4: Die typischen Gefahren, die wir oft erleben, zum Beispiel das Sitzen auf Fahrzeugdächern ist, auf Motorhauben oder dass Leute im Auto stehen oder dass sie sich aus Fahrzeugen rauslehnen, das sind so die typischen Gefahren, die wir öfters erleben. Was natürlich auch kritisch ist, wenn dann zum Beispiel die Fahrzeuge oder der Korso sich in Bereiche verlegt, wo zum Beispiel größere Menschenmengen sind.
3: Deswegen plant die Karlsruher Polizei nach Spielen eine verstärkte Präsenz in der Innenstadt. Da manche Spiele durch die Zeitverschiebung spät nachts stattfinden, mahnt die Polizei besonders dann zur Rücksicht. Ab 22 Uhr gilt die Nachtruhe. Auf der anderen Seite hält die Polizei einen Autokorso zu so später Stunde für weniger wahrscheinlich.
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1: Während die meisten Profifußballer in der Sommerpause entspannen, nutzen einige die spielfreie Zeit für die Karriere danach. Beim Badischen Fußballverband drücken aktuell Leistungssportler aus der Region dafür die Schulbank. Welche bekannten Gesichter dabei sind und wie die Trainerausbildung abläuft, berichtet Felix Stephan.
5: Als Spieler und Trainer war Rainer Scharinger im Profifußball jahrelang unterwegs. Mittlerweile gibt er seine Erfahrung als Verbandssportlehrer beim Badischen Fußballverband an die Trainer von morgen weiter. Doch ein so fußballbegabtes Teilnehmerfeld wie heute ist selbst für Scharinger eine Besonderheit. Bei der ersten B-Lizenzausbildung exklusiv für Profis stehen nämlich überwiegend aktive Spieler aus den Ligen 2 bis 4 auf dem Platz.
6: Die Profis sind natürlich in der Praxis sehr gut. Aber das Trainersein methodisch, didaktisch, rhetorisch zu erklären und vor allem die W-Fragen zu beantworten, warum tue ich was, wie tue ich es, was tue ich es, das ist für sie auch schwierig, weil sie machen es intuitiv immer richtig. Aber das einem Spieler zu erklären, ist was völlig anderes.
5: Im Rahmen der B-Lizenzausbildung führt Scharinger die angehenden Trainer an diese Aufgaben heran. Die Termine der Lehrgänge über Wochen verteilt.

0: Geld und so gelegt, dass die aktiven Profis problemlos teilnehmen können. Zum Teilnehmerfeld gehören bei der diesjährigen Profi-B-Lizenz unter anderem die KSC-Spieler Rapp, Franke, Jung, Kobalt und Wanicek sowie weitere Profis aus der Region.
1: Das ist ein besonderer Kurs, den es auch hier vorher noch nicht gab. Deshalb sind wir auch Rainer und seinem Team da sehr dankbar darüber, als aktiver Profispieler eine B-Lizenz teilnehmen zu dürfen und einfach frühzeitig, um vielleicht sich auch zu kümmern um die Karriere danach.
2: Ja, es macht unheimlich Spaß mit den Jungs. Wir haben eine unfassbar coole Truppe hier beisammen mit den ganzen Jungs vom KSC, wo sie auch immer herkommen. Ja, und für mich sind es einfach neue Einblicke. Ja. Man sieht viel in der Fußballerkarriere, aber sieht jetzt viele Dinge nochmal mit einem ganz anderen Blick.
3: Ich bin jetzt schon sehr lange im Profifußball mit dabei, aber immer auf der anderen Seite als Spieler. Und es ist halt komplett was anderes, mal auf der anderen Seite zu stehen. Macht enorm viel Spaß. Man muss sich halt nicht mehr in die Spielerrolle reinlegen oder reindenken, sondern komplett was anderes. Die Lehrgänge sind sehr fordernd, aber machen sehr viel Spaß und viele bekannte Gesichter hier und deshalb ist es schön, hier zu sein.
4: Die andere Perspektive zu sehen vom Trainer, was macht ein Trainer, was muss er alles vorbereiten, auf was muss er achten und das dann schon zu wissen und zu lernen, macht schon Spaß.
0: Zur Ausbildung gehört neben der Praxis auf dem Kunstrasen, wo die Teilnehmer streckenweise selbst in die Rolle des Cheftrainers schlüpfen, auch die Theorie. Und dazu gehören laut Verbandssportlehrer Scharinger verschiedene Aspekte.
5: Das kann sowohl hier, wie wir es gesehen haben, mal eine allgemeine Präsentation sein zum Thema. Da lernt man freie Vorträge zu halten, weil ich muss Blickkontakt mit meiner Mannschaft haben, ich muss freies Reden haben, Rhetorik, Ausstrahlung, das gehört alles dazu, zum guten Auftritt eines Trainers und natürlich fachlich. Tafelarbeit, eine Taktiktafel ist ein elementares Bestandteil eines Trainers.
0: Und auch die Analyse von Spielszenen gehört dazu. Doch nach der Theorie geht es wieder raus auf den Platz. Dorthin, wo laut Scharinger der wichtigste Part der Lehrgänge stattfindet, weil hier aus der Theorie erstmals Praxis wird. Und hier werden übrigens nicht nur aktive Profifußballer zu Trainern ausgebildet, sondern auch zahlreiche Menschen aus dem Amateursport.
5: Es gibt heute auch niederschwellige Angebote, tageweise, dass man erstmal so anschnuppern kann, bevor man eine richtige Lizenz macht. Also da kann man auf unserer Homepage, glaube ich, auch vielfältig was sehen. Wir bieten natürlich sehr viel für Kinder und Jugendtrainer an, weil wir natürlich viele Eltern haben, die reingehen, die sagen, okay, ich will noch keine ganze Ausbildung machen. Also da haben wir schon eine Breite, aber wenn man dann richtig die Lizenz machen will, dann im Landesverband fängt man an mit der C-Lizenz, die ist Kinder-, Jugend- oder Erwachsenenorientiert. Und dann die zweite Stufe im Landesverband ist dann bei mir, was wir hier sehen, das ist dann die B-Lizenz.
0: Im Herrenbereich führt der Weg anschließend über die A-Lizenz bis hin zur Pro-Lizenz, dem ehemaligen Fußballlehrer direkt beim DFB. Ob einer der heutigen Teilnehmer diese höchste deutsche Lizenzstufe einmal erreichen wird, bleibt abzuwarten. Im Fokus steht ohnehin erstmal das aktuelle Ziel. Bis November dieses Jahres die B-Lizenzausbildung unter der Leitung von Fußballexperte Scharinger erfolgreich zu meistern.
6: Das war's auch schon mit den Nachrichten am heutigen Mittwoch hier bei Baden TV. Es folgen noch die Wetteraussichten. Ich bedanke mich ganz herzlich bei Ihnen fürs Zusehen. Tschüss.
7: Hallo und einen schönen guten Abend. Herzlich willkommen zum Wetter auf Baden TV. Ein Hoch kommt zu uns nach Baden und das heißt, in den kommenden Tagen wird es richtig sonnig werden. Schon in der kommenden Nacht, da lockern die Wolken weiter auf, sie lösen sich auf und zum frühen Morgen ist es zum Teil dann schon recht wolkenlos. Nur hier und da kann es an einigen Flüssen noch etwas Dunst oder Nebel geben. Die Frühtemperaturen, die liegen am Donnerstagmorgen um 16 Grad in Germersheim und bei 18 Grad in Freiburg. Ja, und dann scheint meist den ganzen Tag die Sonne vom wolkenlosen Himmel herab. Bereits am Vormittag ist es sehr freundlich bei uns in Baden. Es wird ein heißer Tag werden. Die Tageshöchsttemperaturen, die erreichen bis zu 32 Grad in Stuttgart und um die 34 Grad messen wir in Karlsruhe. Also perfektes Bade- und Ausflugswetter. Und auch der Nachmittag bringt überall bei uns in Baden sehr viel Sonnenschein. Insgesamt kommen wir morgen so auf 14 bis 16 Sonnenstunden. Vielleicht sind zum Nachmittag ein paar dichtere Wolken über dem Schwarzwald möglich, Ob es für ein Gewitter reicht, ist aber eher unwahrscheinlich. Bis zum Abend, da sinken die Temperaturen auf 28 Grad in Baden-Baden und 23 Grad in Freudenstadt. Der Blick auf die weiteren Aussichten. Der Sommer ist erstmal gekommen, um zu bleiben. Am Freitag gibt es viel Sonne.

0: Sonnenschein, später zum Abend einzelne kurze Schauer und Gewitter. Es wird sehr heiß werden, Temperaturen bis zu 35 Grad und das Ganze teilweise mit einer recht drückenden Schwüle. Am Samstag ebenfalls viel Sonnenschein, bis zu 16 Sonnenschein, bis zu 37 Grad. Es wird noch ein bisschen heißer und recht ähnlich fällt der Sonntag aus. Zunächst richtig viel Sonnenschein, später ein paar harmlose Wolkenfelder. Es bleibt aber meist den ganzen Tag trocken. Ja, und die Tageshöchsttemperaturen, die erreichen am Sonntagnachmittag 34 bis knapp 37 Grad. Der Sommer dreht also voll auf. Tschüss, bis bald.
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Laue Sommernächte lassen sich nicht nur bei Cocktails und Musik genießen, sondern auch mit festem Schuhwerk an den Füßen und mit Taschenlampe ausgestattet. Denn bei Dämmerung und Dunkelheit sind im Stadtwald in Baden-Baden in den Sommernächten besonders viele Leuchtkäfer unterwegs. Bei einer Führung mit einem Waldpädagogen können Sie die Glühwürmchen einmal in ihrem natürlichen Habitat erleben. Die Veranstaltung findet nur bei trockenem Wetter statt. Deutschland gegen Elfenbeinküste heißt es am Samstagnachmittag, 20. Juni 2026. Wer das Spiel aus dem Toronto Stadion live hier in der Region verfolgen möchte, hat ab 16 Uhr im Enzaun Park in Pforzheim die Möglichkeit, die deutsche Mannschaft gemeinsam mit anderen Fans leckerem Essen und den üblichen Biergartendrinks anzufeuern. Am 21. Juni ist offizieller Sommeranfang. In Gaggenau wird er in diesem Jahr französisch gefeiert. Denn Fête de la Musique verwandelt die Innenstadt in eine Bühne für Live-Musik und Austausch. In Gaggenau wird Fête de la Musique damit schon zum dritten Mal gefeiert. Dadurch soll Sichtbarkeit für die lokale Musikszene geschaffen, Kultur genossen und Menschen zusammengebracht werden.

0: Wir sind jetzt hier in einem sehr guten Fahrwasser. Die großen Stolpersteine waren am Anfang, die haben wir überwunden. Ab und zu holpert es nochmal, weil man doch irgendwie da noch an. Aber das sind Kleinigkeiten. Ja? Also die behindern uns jetzt nicht mehr.
1: Die ganz großen Überraschungen sind zum Glück ausgeblieben. Ne? Also wir haben ja zum Beispiel gerade bei den gebrauchten Elementen oft sehr viel mehr in den Quellobjekten geerntet, als wir hier im Malzturm dann verbauen wollten, weil wir befürchtet haben, dass es Schäden beim Transport gibt oder beim Einbau. Und da gab es keinen einzigen Schaden bisher.
2: Ich bin Lukas Liedtke, 34 Jahre, habe ursprünglich hier am KIT Maschinenbau studiert und dann aus dem Studium heraus die Kamedi GmbH gegründet. Und jetzt ist Zeit dann für den nächsten Schritt und dafür braucht es das passende Gebäude.
3: Und dann sucht man natürlich einen Standort und dann hatten wir zufällig gerade diese Sache.

0: mit dem Malzturm, nämlich, dass wir da ein Projekt machen wollten, wo wir einen speziellen Mieter brauchen. Man braucht für so ein Recyclingprojekt, so ein Kreislaufbauprojekt, da brauchen wir auch einen Nutzer, der damit das mitträgt und der dann Spaß dran hat und der sagt, ja, das ist was, da will ich dabei sein.
1: Doch auch irgendwie ein Stein, der mir da vom Herzen fällt, dass wir es jetzt auch über die Ziellinie bringen. Und jede Woche beobachten wir den Baufortschritt.
0: Ich bin unheimlich stolz, dass wir es so weit hingekriegt haben. Und ich schaue mit Grauen auf die Kosten, weil es war eigentlich viel teurer, als wir ursprünglich gehofft haben. Aber das ist ein tolles Projekt und das wird zukunftsweisend sein.

0: Nach Jahren der Planung und Monaten der Umsetzung steht der Malzturm auf dem Höpfner-Areal kurz vor seiner Vollendung. Mit seiner offiziellen Eröffnung wird das neu gedachte Bauwerk nun für die Öffentlichkeit sichtbar und ein weiteres Kapitel seiner Geschichte beginnt.
1: Höpfner steht nicht nur für Häuser zum Wohlfühlen, sondern auch für Innovation. Und das ist hier eine ganz wichtige Innovation für Karlsruhe, nämlich ein Objekt der Kreislaufwirtschaft. Dieses Haus ist gebaut aus lauter Teilen, die schon mal woanders in Betrieb waren, die nicht weggeschmissen worden sind, die keinen Müll gemacht haben, keine Mikroplastik. Das heißt, wer hier einzieht, muss sich daran gewöhnen, dass es nichts aussieht wie ein Neubau. Das heißt aber auch, wir sind wirklich an der Spitze der Innovation.
2: Gerade diese Ecken und Kanten passen eigentlich ganz gut zu unserer Firma. Wir haben eine Entwicklung, wir haben eine Produktion, hier wird gearbeitet und das strahlt das Gebäude aus.
3: Wir sind heute fast am Ende, wobei wir haben einen großen Meilenstein hinter uns. Heute war baurechtliche Abnahme, fast mängelfrei. Wir haben bescheinigt, wir können in Betrieb gehen. Wir werden auch bald in Betrieb gehen. Alle freuen sich, vor allem die Nutzer.
4: Also wir sind natürlich jetzt total glücklich, erleichtert und zufrieden, dass die baurechtliche Abnahme gut lief, dass es eine Handvoll Mängel gibt, die wir sehr einfach in den nächsten 4 Wochen bis zur tatsächlichen Übergabe an den Nutzer beheben können. Ja, und ich freue mich, dass so viele Leute Interesse an dem Gebäude haben, heute hier sind, um es gemeinsam einzuweihen.
0: Der Malzturm auf dem Höpfner-Areal steht für eine neue Generation des Bauens aus dem Bestand. Nach Jahren des Stillstands wurde das historische Bauwerk mit einer klaren Vision zu neuem Leben erweckt. Mit neuer Nutzung und einem neuen Mieter. Trotz der umfassenden Transformation bleibt der charakteristische Charme des Turms erhalten. Gleichzeitig sorgen moderne Funktionen und gezielt eingesetzte Materialien im Inneren für eine zeitgemäße Nutzung. Viele Elemente wurden bewusst weiterverwendet und nachhaltig in das neue Konzept integriert. Seit Mai 2026 ist der neu gedachte Malzturm nun offiziell eröffnet und zeigt, wie aus Geschichte Zukunft entstehen kann.
3: Das Interesse der Öffentlichkeit an diesem Projekt, das finde ich wahnsinnig toll und es zeigt, dass es einfach wichtig ist, sowas zu tun und sich sowas zu trauen, so ein Projekt anzugehen mit gebrauchten Bauteilen, mit möglichst viel so lassen, wie es ist, die Eingriffe reduzieren. Es waren ganz viele Leute schon hier, haben sich das angeschaut, Fachpublikum, aber auch Nicht-Fachpublikum. Und es wird weitere Besichtigungen geben. Ich denke, es ist ein Leuchtturmprojekt und auch das ist gelungen, das zu einem solchen zu machen.
2: Das Gebäude, ja, zieht viel Interesse auf sich. Irgendwie kennt es jeder. Es war ja schon auch irgendwie noch immer so eine Dauerbaustelle hier. So ein Gebäude muss ja auch bewohnt werden, damit es nicht verfällt. Und ich glaube, über die letzten Monate und Jahre haben es viele verfolgt.
4: Ja, es ist toll. Es ist immer noch eine große Freude, dass es einfach so viele Leute gibt aus so vielen verschiedenen Bereichen. Weil es ist eben nicht nur die Baubranche, die sich dafür interessiert, sondern ja, dieses Thema der Kreislaufgerechtigkeit hat ja alle Branchen erreicht, von Textil über Ernährung und eben auch das Bauen.
1: Interessanterweise kommen jetzt sehr viele Architekten. Und es hat sich sogar das Architekturschaufenster schon mit einer Führung mit 60, 70 Leuten angemeldet. Also offenbar hat es in Fachkreisen jetzt eine große Resonanz.
0: Nur noch wenige letzte Feinarbeiten trennen den Malzturm von seiner endgültigen Fertigstellung. Nach Monaten intensiver Planung und Umsetzung befindet sich das Projekt nun auf den letzten Metern. Mit jedem abgeschlossenen Detail wird sichtbar, wie aus dem ehemaligen Industriegebäude ein moderner und zugleich charakterstarker Ort entstanden ist. Die Verbindung aus erhaltener Substanz, neuer Nutzung und nachhaltigem Weiterbauen prägt den Malzturm heute mehr denn je. So rückt auch der Einzug des künftigen Nutzers näher. Bereits Anfang Juni soll das Startup Heated in den Turm einziehen und dem Gebäude neues Leben verleihen. Damit erreicht das Projekt seinen Abschluss und gleichzeitig beginnt ein neues Kapitel für den Malzturm.
2: Heated ist es jetzt wirklich. Im 7., 8. Jahr unserer Firmengeschichte schließt sich der Kreis. Wir haben das Gefühl, zu Hause anzukommen. Bisher war dann doch alles irgendwo temporär. Wir waren am Karlsruher Institut für Technologie. Wir waren hier drüben im Cyberlab. Und jetzt in der Technologiefabrik. Aber das war alles von Anfang an irgendwie immer auf Zeit. Und jetzt haben wir das Gefühl, wir kommen hier wirklich zu Hause an.
3: Ich bin ein bisschen traurig, dass es fertig ist, weil es einfach ein Projekt war, was wahnsinnig viel Spaß gemacht hat. Die Zusammenarbeit mit den Architekten, auch mit den Handwerkern, zu schauen, wie löst man Dinge, die einfach nicht von der Stange sind und die sich auch vorher nicht planen lassen.
4: Ich habe ja immer die gleiche Route hier zur Baustelle. Ich fahre immer durch den Schlosspark und komme dann von hinten auf das Höpfner-Areal, sehe die Burg, fahre vorbei an der Pforte. Hier, was für mich immer noch das Herzstück des Areals ist, das werde ich schon sehr vermissen, ja.
1: Ich finde, es hat sich gelohnt, wenn man sich hier umschaut. Es ist toll geworden, wenn man es vorher gesehen hat. Und jetzt nachher ist ein Riesenunterschied. Und wir haben jetzt einfach das Höpfner-Areal bereichert um einen weiteren Innovationspunkt und um ein weiteres tolles Objekt, was hier dazu beiträgt, dass dieses Areal aufgewertet wird.
0: Das Höpfner-Areal ist gewachsen. Nach Projekten wie den Traumhäusern ist jetzt der alte, neue Malzturm Wirklichkeit geworden. Hier wird zwar kein Malz mehr hergestellt, sondern Stichheiler produziert. Und vor allem ist er ein Beispiel dafür, wie zirkuläres Bauen in der Realität aussehen kann.
1: Innovation ist für uns ein wichtiger Gesichtspunkt und wir machen auch mal was Neues, wenn man noch nicht ganz genau weiß, ob man was dabei verdient. Hier verdienen wir nichts, weil es tatsächlich teurer geworden ist als gedacht und weil es komplizierter ist. Aber wir haben es durchgebracht. Auch die Baugenehmigung haben wir gekriegt, obwohl es ein bisschen schwierig war, weil wir den heutigen Normen nicht ganz entsprechen. Zumindest mal für die nächsten 15 Jahre. Warum haben wir das gemacht? Weil wir was bewegen wollen.
3: Wir sind ja vor allem hier auf dem Gelände selbst tätig, um jetzt genau so ein Projekt nochmal zu machen, haben wir die Substanz nicht. Also es gibt kein Gebäude, was ich jetzt in der Form so umbauen ließe oder reaktivieren ließe. Wir haben aber ein sehr großes Projekt vor uns in den nächsten Jahren. Vielleicht wird es sogar 10 Jahre dauern. Wir werden große Veränderungen in der Burg und in Brauereigebäuden vornehmen müssen.
1: Da werden wir stark beschäftigt sein. Das ist aber dann nicht unbedingt ein Recyclingprojekt. Da müssen wir mal sehen, wie wir da weitermachen.
3: Auch da werden natürlich solche Themen kommen. Ja? Lässt man es stehen? Reißt man es weg? Welche Oberflächen bleiben? Wo brauchen wir was Neues? Immer abhängig von der Nutzung. Die Nutzung wissen wir noch nicht. Wir sind wirklich ganz am Anfang. Aber auch das wird ein tolles Projekt werden.
0: Das Projekt Malzturm ist somit abgeschlossen. Aus einer trockenen und leeren Westfassade ist ein neuer Eingang entstanden. Graue, dunkle Gänge und Räume strahlen nun in munterem Grün auf. Und eine neue, ebenfalls zukunftsorientierte Lagerhalle rundet das neue Zuhause von Heat It ab.
4: Im Grunde ist das Besondere sind ja immer die Menschen, ne? Weil das ist einerseits an erster Stelle stand ja in dem Fall wirklich der Nutzer, der gesagt hat, hey, ich will das. Ich habe gesehen, wie das aussah im Urzustand. Das ist jetzt eben kein Nutzer, den wir im fertigen Zustand suchen, sondern die haben auch schon im Urzustand dieses Industriebaus erkannt, was das Gebäude eigentlich bietet.
2: Ja, auch an der Stelle einfach nochmal an Ralf und Maria und natürlich Dr. Höpfner im Hintergrund ein Riesendank. Das ist ein fantastisches Projekt. Ich weiß, dass auch die viele, viele Diskussionen intern hatten, um unseren Ansprüchen irgendwie gerecht zu werden.
4: Es sind die Menschen, die an der Planung beteiligt waren, die wirklich als Team disziplinübergreifend zusammengearbeitet haben. Natürlich der Bauherr und der Bauherrenvertreter, die konstant mit Mut, Innovationsgeist und Innovation hat ja immer auch ein Stück weit Risikobereitschaft in sich, dabei waren, das Projekt supportet und gepusht haben und an den richtigen Stellen dann aber auch kritisch eingegriffen haben und gesagt haben, ja, es gibt einfach Rahmenbedingungen, die eingehalten werden müssen.
3: Also was ich hier mitnehme, ist viele Dinge, die man sich vor ein paar Jahren noch gar nicht getraut hat zu denken, sind möglich und das ist der lebende Beweis. Hier steht's. Vor 3 Jahren waren wir nicht sicher, ob wir es so bauen oder nicht. Jetzt ist es da. Zum Anfassen, zum Fühlen, zum Spüren, das ist klasse geworden.
0: Nach Jahren der Planung und der anschließenden Umsetzung bleibt damit eigentlich nur noch eines zu sagen.
1: Nachmachen.

Viel Fantasie junger Künstlerinnen und Künstler verwandelte den Ateliergarten der Kunstakademie in eine Märchenlandschaft. Grund hierzu war der diesjährige Sommernachtsball, der bis in die frühen Morgenstunden dauerte. Eine besondere Attraktion für das leibliche Wohl war der Ochs am Spieß. Da kann man nur sagen, guten Appetit. Man tanzte, wo nur Platz war. Den zauberhaft schön dekorierten Nischen ließ man sich zu einem Plauderstündchen nieder. Ein wirklich gelungenes Fest für die Künstler und die zahlreich erschienenen Gäste, das man zu einer festen Tradition werden lassen sollte. Zwischen dem Land Baden-Württemberg und der Stadt Karlsruhe wurde dieser Tage die Vertragsunterzeichnung zur Durchführung der Bundesgartenschau 1967 im Haus Solms vorgenommen. Der Finanzminister von Baden-Württemberg, Dr. Müller, und Oberbürgermeister Klotz namens der Stadt Karlsruhe setzten gemeinsam ihre Unterschriften unter das Vertragswerk. In dem Vertrag werden die technischen und finanziellen Abmachungen zwischen Land und Stadt festgelegt, wobei die Stadt ein Drittel und das Land zwei Drittel der Kosten übernimmt. Anlässlich der Bundestagung der Zentra-Garantiegemeinschaft zeigte man in der Karlsruher Schwarzwaldhalle eine Verkaufsschau, in der über 10.000 Uhren zu sehen waren und die einen Querschnitt durch die gesamte Uhrenproduktion aufzeigte. Diese Ausstellung war nur für den Fachhandel.

Der Karlsruher Gemeinderat ging förmlich in die Luft. Mit einer viermotorigen Verkehrsmaschine starteten und landeten die Stadtväter in rollendem Einsatz zu Rundflügen über die Fächerstadt.

Gewinn dieser Flüge war, den Stadtvätern die Bedeutung des Forchheimer Flugplatzes und dessen künftiger Entwicklung zu demonstrieren und um sie von der Notwendigkeit des Ausbaus einer befestigten Landebahn zu überzeugen. Zumal der Flugplatz Forchheim wegen seiner Bedeutung künftig in das Netz der Flugsicherung einbezogen werden soll. Blumengebinde für die Damen und die Ehrenvase der Stadt Karlsruhe für zwei scheidende US-Offiziere gab es im Haus Solms. Colonel Nelson, der bisherige Standortkommandeur, scheidet aus der Armee aus und kehrt in die Staaten zurück, während Colonel Gross in Frankreich ein Kommando übernimmt. Die Fächerstadt ist unsere zweite Heimat geworden, bekundeten beide Offiziere, die sich schweren Herzens von der ihnen so lieb gewordenen Stadt und seiner Bevölkerung trennen. Ein besonderes Vorwarnungszeichen ließ sich der Karlsruher Polizeioberrat Wick einfallen. Probeweise ließ er vor durch Zebrastreifen kenntlich gemachten Übergängen für Fußgänger diese Warnsignale für Kraftfahrer anbringen. Noch 100 bzw. 250 Meter bis zum Zebrastreifen. Bitte verlangsamen Sie also an solchen Stellen Ihr Tempo. Die von einem Karlsruher Juwelier geschaffene Goldmedaille zum 250-jährigen Stadtjubiläum wurde im Rathaus dem Oberbürgermeister überreicht. Das Juweliergeschäft Kampfhus hat aus eigener Initiative diesen Dukaten geschaffen, der aus 24-karätigem Gold ist, auf der einen Seite den Gründer der badischen Residenz, Markgraf Karl Wilhelm, zeigt und auf der anderen Seite in stilistischer Form das Residenzschloss des Gründers. Die Karlsruher Karnevalisten, angeführt von den Spitzen des Festausschusses Karlsruher Fastnacht, hatten Presse und den Karlsruher Monatsspiegel völlig Aussicht zu einem zünftigen Umtrunk bei Hähnchen und Karlsruher Bier in die Bärenhalle nach Durlach eingeladen. Tropische Außentemperaturen und schneidige Musik sorgten für eine außergewöhnliche Stimmung, die auch der heraufwärmende Morgen nicht beeinträchtigen konnte. Alle, die sonst für Frohsinn und Heiterkeit hart arbeiten müssen, freuten sich einmal ganz unter sich zu sein. Sind es nicht die schönsten Stunden, wie die beiden hier verbunden

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Das Beste für den Durst. Denn Schrempfbier schmeckt immer. Donnerstag, 6. August, 20.30 Uhr. Offizielle Eröffnung des Badischen Landesturnfestes 1964 vor dem Karlsruher Rathaus. Nach Begrüßung der über 3000 Turnerinnen und Turner übergab der erste Vorsitzende des Festhauptausschusses, Dr. Fritz Fischer, das Banner der Badischen Turnerschaft in die Obhut der Stadt Karlsruhe. Höhepunkt des Badischen Landesturnfestes bildete am darauffolgenden Sonntag der Festumzug, an dem über 8000 Turner und Turnerinnen teilnahmen. Zehntausende Zuschauer säumten die Straßen und der Karlsruher Marktplatz war dicht von Menschen angefüllt, als dort gegen 11 Uhr die Spitze des Festumzuges eintraf. Turnerinnen und Turner in ihren farbenprächtigen Kostümen und Sportanzügen grüßten zum Balkon des Rathauses, wo sich die Prominenz eingefunden hatte, die ebenso begeistert zurückwinkte. Ein imposantes Bild, wie es der Karlsruher Marktplatz noch selten erlebt hat. Doch sparen wir viele Worte und lassen noch einmal die Bilder dieser einzigartigen sportlichen Demonstration an uns vorüberziehen.

Den Abschluss des Badischen Landesturmfestes bildete der große Aufmarsch auf dem grünen Rasen des Karlsruher Wildparkstadions. Rund 6000 Wettkämpfer waren während der Tage des Badischen Landesturmfestes an den Start gegangen, die nun alle noch einmal zur Entgegennahme ihrer Siegeslorbeeren am großen Finale im Wildparkstadion aufmarschierten.

imposantes sportliches Bild bot das Massenturnen von über 1000 Turnerinnen und über 1000 Turnern. Am Ende jedoch stand die Siegerehrung, an deren Spitze Waltraud Ebert aus Heidelberg und Klaus Steinmetz aus Pforzheim als Turnfestsieger ihre besonderen Ehrungen erfahren durften. Der Ausmarsch aus dem Karlsruher Wildparkstadion wird diesen über 8000 Sportlerinnen und Sportlern unvergessen bleiben. In Karlsruhe wird gebuddelt, wie der Berliner sagt. Und überall begegnen wir Großbaustellen, von denen unser Kameramann nun dieser Tage einige besucht hat. Ein imposantes Bild bietet sich derzeit am Karlsruher Schlossplatz. Im Zuge der Verbesserung der Verkehrsverhältnisse und der Behebung des Parkraummangels entsteht hier eine gewaltige Tiefgarage mit einer Gesamtfläche von 12.000 Quadratmetern, die Platz für 900 Fahrzeuge bieten wird. Zwei weitere Tiefgaragen im angrenzenden Bereich des Schlossplatzes mit je 250 Parkplätzen sind in die Planungsarbeiten einkalkuliert.

Hier befinden wir uns bereits an der nächsten Großbaustelle. Kreuzung Kriegs- und Ettlingerstraße, an der die Kriegsstraße unter der Ettlingerstraße durchgeführt wird. Somit ist an dieser Stelle künftig ein kreuzungsfreier Verkehr möglich. Die Zählung alleine an dieser Stelle ergab in der Kriegsstraße einen Durchgangsverkehr in beiden Richtungen von täglich rund 32.000 Fahrzeugen. Nach der Fertigstellung sollen hier insgesamt 4 Fahrspuren entstehen, und zwar 2 in westlicher und 2 in östlicher Richtung, die unter der Ettlinger Straße hindurchgehen. Weitere Fahrspuren sind ebenfalls vorgesehen, sodass an dieser Stelle künftig ein reibungsloser Durchgangsverkehr möglich ist.

0: soll dieses Projekt nach seiner Fertigstellung dann aussehen? Hier entsteht die Fußgängerunterführung am Tiergartenweg, die nach ihrer Fertigstellung ebenfalls unter der Ettlinger Straße hindurchgeht. Diese Unterführung, die etwa 4 Meter tief liegt, nimmt einen 4 Meter breiten Fuß- und einen 2,50 Meter breiten Radweg ein, sodass auch hier künftig Fußgänger und Radfahrer gefahrenlos die Ettlinger Straße unterqueren können.
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1: Hallo und einen schönen guten Abend. Herzlich willkommen zum Wetter auf Baden-TV. Ein Hoch kommt zu uns nach Baden und das heißt, in den kommenden Tagen wird es richtig sonnig werden. Schon in der kommenden Nacht, da lockern die Wolken weiter auf, sie lösen sich auf und zum frühen Morgen ist es zum Teil dann schon recht wolkenlos. Nur hier und da kann es an einigen Flüssen noch etwas Dunst oder Nebel geben. Die Frühtemperaturen, die liegen am Donnerstagmorgen um 16 Grad in Germersheim und bei 18 Grad in Freiburg. Ja, und dann scheint meist den ganzen Tag die Sonne vom wolkenlosen Himmel herab. Bereits am Vormittag ist es sehr freundlich bei uns in Baden. Es wird ein heißer Tag werden. Die Tageshöchsttemperaturen, die erreichen bis zu 32 Grad in Stuttgart und um die 34 Grad messen wir in Karlsruhe. Also perfektes Bade- und Ausflugswetter. Und auch der Nachmittag bringt überall bei uns in Baden sehr viel Sonnenschein. Insgesamt kommen wir morgen so auf 14 bis 16 Sonnenstunden. Vielleicht sind zum Nachmittag ein paar dichtere Wolken über dem Schwarzwald möglich. Ob es für ein Gewitter reicht, ist aber eher unwahrscheinlich. Bis zum Abend, da sinken die Temperaturen auf 28 Grad in Baden-Baden und 23 Grad in Freudenstadt. Der Blick auf die weiteren Aussichten. Der Sommer ist erstmal gekommen, um zu bleiben. Am Freitag gibt es viel Sonnenschein. Später zum Abend einzelne kurze Schauer und Gewitter. Es wird sehr heiß werden. Temperaturen bis zu 35 Grad und das Ganze teilweise mit einer recht drückenden Schwüle. Am Samstag ebenfalls viel Sonnenschein, bis zu 16 Sonnenstunden, bis zu 37 Grad. Es wird noch ein bisschen heißer und recht ähnlich fällt der Sonntag aus. Zunächst richtig viel Sonnenschein, später ein paar harmlose Wolkenfelder. Es bleibt aber meist den ganzen Tag trocken. Ja, und die Tageshöchsttemperaturen, die erreichen am Sonntagnachmittag 34 bis knapp 37 Grad. Der Sommer dreht also voll auf. Tschüss, bis bald.
2: Hallo und herzlich willkommen zu den Regionalnachrichten bei Baden-TV. Einen schönen guten Abend. Stellen Sie sich vor, das Schwimmbad in Ihrer Nähe bleibt dauerhaft zu. Die Schlaglöcher in der Straße werden nicht mehr geflickt oder die Sanierung der Schule Ihres Kindes wird auf unbestimmte Zeit verschoben. Was wie ein Schreckensszenario klingt, ist für viele Städte und Gemeinden in der Region bittere Realität. Am kommenden Montag ziehen Sie deshalb die Reißleine. Unter dem Motto Kommunen am Limit findet ein bundesweiter Aktionstag statt und unsere Region schlägt lautstark Alarm. Warum Rathäuser am Montag kurzzeitig die Türen schließen und was das für ihren Alltag bedeutet, das sehen Sie jetzt. Es ist ein Hilferuf, der am kommenden Montag quer durch ganz Nordbaden hallt. Von Karlsruhe über Pforzheim und Rastatt bis nach Bruchsal und Baden-Baden machen die Kommunen mobil. Um kurz vor 12 heißt es vielerorts, nichts geht mehr. Mit symbolischen Schließungen und öffentlichen Protesten wollen die Rathauschefs zeigen, dass die finanzielle Belastungsgrenze nicht nur erreicht, sondern längst überschritten ist. Hinter der Aktion steht eine dramatische Bilanz. Allein im Jahr 2025 erreichte das kommunale

0: Defizit in Deutschland mit rund 30 Milliarden Euro einen historischen Höchststand. Das Problem sei strukturell. Bund und Land übertragen den Städten und Kreisen immer neue Aufgaben und höhere Standards. Doch das Geld für die Umsetzung fließt oft nicht im nötigen Maße hinterher. Besonders die stetig steigenden Sozialausgaben würden tiefe Löcher in die lokalen Haushalte reißen.
1: Wer den Kommunen Aufgaben überträgt, ohne sie zu finanzieren, gefährdet die Handlungsfähigkeit der Demokratie vor Ort. Die kommunale Finanzkrise ist längst Realität. Jetzt brauchen wir keine Absichtserklärungen mehr, sondern Entscheidungen.
0: Was auf dem Spiel steht, wird in Pforzheim besonders sichtbar. Auf dem Marktplatz versammeln sich Vertreter der Feuerwehr, der Schwimmbäder, des Theaters und sogar des Wildparks. Sie alle symbolisieren die sogenannten freiwilligen Aufgaben, also genau jene Angebote wie Kultur, Sport und Jugendarbeit, die als erstes gestrichen werden müssen, wenn die Kassen leer sind. Die Rathaustüren bleiben in der Goldstadt jedoch geöffnet. In Karlsruhe setzt Oberbürgermeister Frank Mentrup ebenfalls ein Zeichen. Neben einer Pressekonferenz werden kurz vor 12 drei städtische Einrichtungen symbolisch geschlossen. Im Landkreis Rastatt und in der Stadt Bruchsal werden ebenfalls symbolisch die Türen der Rathäuser für 5 Minuten geschlossen. Die Forderung der kommunalen Spitzenverbände ist unmissverständlich. Wer bestellt, soll bezahlen. Jede Aufgabe, die von oben nach unten delegiert wird, müsse vollständig und dauerhaft finanziert sein. Denn wenn die Politik in Berlin und Stuttgart nicht handelt, könnten verschlossene Türen in unseren Rathäusern und Freizeiteinrichtungen bald zum dauerhaften Stadtbild gehören. Nach einem schweren Unfall in Stutensee am Montagmorgen ist ein 78-jähriger Mann am heutigen Vormittag in einer Klinik gestorben. Der Senior war am Montag mit einem elektrischen Kleinkraftrad an einem unbeschrankten Bahnübergang unterwegs. Nach ersten Ermittlungen übersah er beim Abbiegen eine heranfahrende Straßenbahn. Die Bahn erfasste das Fahrzeug seitlich und schleuderte den Mann ins Gleisbett. Ein Rettungshubschrauber brachte den Schwerverletzten noch in eine Klinik. Dort erlag er heute am Mittwoch seinen Verletzungen.
1: Neue Entwicklungen im Fall des verunglückten damals 15-jährigen Miguel aus Linkenheim-Hochstetten. Fast 16 Monate nach dem Sturz von einer Brücke in Karlsruhe-Durlach ermitteln Staatsanwaltschaft und Polizei jetzt wegen versuchten Totschlags. Am Abend des 2. Februar 2025 stürzte der Jugendliche mehr als 8 Meter tief von der Brücke der Durlacher Allee auf die Reiherwiesenstraße. Er erlitt lebensgefährliche Verletzungen. Die Ermittler gingen zunächst von unterlassener Hilfeleistung aus. Laut einer gemeinsamen Pressemitteilung der Behörden gibt es nun jedoch Hinweise auf ein Verbrechen. Dem Sturz soll eine körperliche Auseinandersetzung vorausgegangen sein. Mindestens ein unbekannter Täter soll den Jugendlichen absichtlich von der Brücke gestoßen haben. Die Staatsanwaltschaft Karlsruhe hat für Hinweise eine Belohnung von 5.000 Euro ausgesetzt. Um weitere Zeugen zu finden, wird der Fall voraussichtlich im September in der ZDF-Sendung Aktenzeichen XY ungelöst vorgestellt.
0: Die aktuelle Hitzewelle sorgt in den nächsten Tagen für Temperaturen bis zu 37 Grad. Für viele Menschen in der Region kann das zu körperlichen Belastungen und gesundheitlichen Beeinträchtigungen führen. Auf was man bei solchen Temperaturen achten sollte und wie man trotz Hitze fit bleibt, darüber hat mein Kollege Florian Harsch mit einem Arzt des Städtischen Klinikums in Karlsruhe gesprochen.
2: Wir rollen heute und in den nächsten Tagen auf eine Hitzewelle zu mit Temperaturen bis zu 37 Grad und viel Sonne. Wie wirken sich denn diese Temperaturen und diese Trockenheit auf uns gesundheitlich aus und kann es da auch gefährlich werden?
3: Generell ist es so, dass der Körper versucht, die Körpertemperatur immer gleich zu halten. Und das kann bei Hitze deutlich erschwert sein und sehr, sehr viel Energie kosten. Direkte Hitzeauswirkungen auf den Kopf oder längere Hitze auf den Körper können dafür sorgen, dass der Körper das nicht mehr kann und dass die Mechanismen versagen und dann kann es gefährlich werden.
2: Und welche Symptome können dann auftreten? Also gibt es da Warnhinweise des Körpers, wo man das erkennen kann?
3: Der klassische Sonnenstich ist so ein Beispiel, wenn man Hitzeeinwirkungen oder Sonneneinwirkungen auf den Kopf hat. Hat man Kopfschmerzen, Lichtempfindlichkeit, Geräuschempfindlichkeit, auch Nackenschmerzen. Man ist müde, Gähnen, Übelkeit. Generell, wenn der Körper insgesamt überhitzt ist, das kennt man vom Fieber, man hat großen Durst, man ist sehr schlapp, man ist sehr müde. Herzrasen, Kreislaufbeschwerden, auch Zusammenbrüche des Kreislaufs können dabei auftreten.
2: Das heißt, man sollte eigentlich dann dagegen wirken. Was passiert, wenn man jetzt einfach das alles ignoriert und einfach in der Hitze bleibt?
3: Es kann dafür sorgen, dass letztlich die Mechanismen des Körpers den Kreislauf aufrechtzuerhalten versagen, die Gefäße erweitern sich, der Kreislauf kann zusammenbrechen und es kann zum Teil auch lebensbedrohlich werden. Sonnenstich oder der sogenannte Hitzschlag, wenn die Körpertemperatur unkontrolliert steigt, sind lebensbedrohlich.
2: Also so weit sollte man es ja erst gar nicht kommen lassen. Was kann man tun, wenn man die ersten Symptome spürt?
3: Das Wichtigste ist Hitze und Sonneneinstrahlung vermeiden. Das heißt vor allem die Mittagssonne meiden. Wenn man die Beschwerden bereits hat, ausreichend Trinkmenge achten. Man kann symptomatisch mit Schmerzmitteln arbeiten. Sollte sich aber bei Warnhinweisen oder Symptomen von einem Hitzschlag und einem Sonnenstich ärztlich vorstellen.
2: Wir sind ja hier im Südwesten immer ziemlich hohen Temperaturen ausgesetzt. Also die höchsten Temperaturen in Deutschland haben wir hier. Kann man da vielleicht davon ausgehen, dass wir vielleicht ein bisschen besser vorbereitet sind körperlich, dass wir uns schon dran gewöhnt haben an die Temperaturen?
3: Das glaube ich eher nicht. Wir haben hier auch sehr viele sonnenbegeisterte Menschen und das ist auch sehr schön. Auf ausreichend Lichtschutzfaktor wird selten geachtet und auch die ersten Warnhinweise werden häufig nicht ernst genommen. Die Beschwerden können ja auch Stunden anhalten, sodass auch in den Abendstunden erst nach Sonneneinstrahlung die Beschwerden kommen. Ich glaube, das ist deutschlandweit generell ein Problem.
2: Gibt es denn Risikogruppen, die besonders aufpassen müssen, dass ihnen da bei dieser Temperatur oder bei diesen Temperaturen nichts passiert?
3: Besonders gefährdet sind natürlich ältere Menschen, die auch generell häufig auch wenig trinken. Kleine Kinder sind häufig gefährdet oder Menschen mit vielen Erkrankungen, auch des Herz-Kreislauf-Systems, sind dabei besonders gefährdet.
2: Und haben Sie da noch ein paar Tipps für die, was die noch machen können, damit es denen auf jeden Fall gut geht, auch wenn es jetzt so heiß wird?
3: Auf jeden Fall auf ausreichend Lichtschutz und Trinkmenge achten. Das ist unglaublich wichtig. Das unterschätzt man sehr häufig und eine ausreichende Hydrierung ist ein sehr guter Schutzfaktor.
0: Ja, wir Menschen müssen also gut auf uns achten bei der Hitze. Aber wie sieht es mit den Tieren aus? Hunde gehen am liebsten früh morgens oder später am Abend Gassi und dürfen nicht mal für kurze Zeit allein im geparkten Auto zurückgelassen werden. Katzen suchen sich ein schattiges Plätzchen und schlafen viel. Doch wie gehen Kleintiere, Vögel und Exoten mit der Hitze um und auf was müssen Tierhalter achten? Wir haben im Tierheim Karlsruhe nachgefragt.
4: Sie sind ruhig und leiden oft nur leise. Tierhalter von Kleintieren wie diesen Kaninchen etwa müssen deshalb ein besonderes Auge auf ihre Schützlinge haben, insbesondere wenn die Temperaturen steigen. Gerade für Tiere in Außenhaltung können die Sommermonate sonst schnell gefährlich werden.
5: Also Kaninchen muss man auch ausreichend Schatten zur Verfügung stellen, aufpassen, dass sie nicht überhitzen. Manchmal liegen sie auch in der Sonne und merken selber nicht, dass es zu warm wird. Also da auf jeden Fall immer ein Auge drauf haben, nicht unbeaufsichtigt draußen lassen, das auf keinen Fall, eher mit in die Wohnung reinnehmen, damit es kühler ist für die.
4: Dasselbe gilt auch für Meerschweinchen. Mäuse hingegen verbuddeln sich bei Hitze gerne und kommen so besser durch den Sommer. Auch hier im Karlsruher Tierheim ist der Kleintierbereich innen klimatisiert. An heißen Tagen müssen die Kleintiere innen bleiben und können dann nicht in den Auslauf. Denn für wasserscheue Tiere ist Abkühlung im Sommer schwieriger. Helfen können dafür frische Sommerleckerlis. Hier im Hühnerstall kommt zum Beispiel die Wassermelone super an. Ansonsten liegen die Hennen gerne im Schatten, im kühlen Sand. Die heißen Temperaturen machen ihnen weniger zu schaffen. Andere Vogelarten hingegen sind meist nicht wasserscheu.
5: Vögel nehmen gern Vogelbäder an. Also ich stelle denen Wasserschüsseln zur Verfügung oder Vogelbäder, damit die sich abkühlen können, damit die baden können. Sie sollten nicht in der Sonne stehen, auch nicht zum Teil, sondern der Käfig sollte sich im Schatten befinden oder das Freiflugzimmer kann man abdunkeln, nicht ganz dunkel machen, dann ist auch kein Problem.
4: Auch die Tierheimtiere sind an heißen Tagen ruhiger und zurückgezogener. Doch nicht für alle Tierarten stellen hohe Temperaturen eine Herausforderung dar.
5: Also die Landschildkröten, die genießen auch mal die Hitze, aber gehen dann auch wieder raus. Wir stellen denen so kleine Unterteller mit Wasser rein, die kühlen sich durch die Haut ab, die stehen dann in so kleinen Wasserbädern drin, wenn es ihnen zu heiß wird. Und dann regulieren die das eigentlich sehr gut selber. Sie brauchen Rückzugsmöglichkeiten. In den Außenbereichen bei uns haben die dann Häuschen, die ein bisschen isoliert sind, dass es nicht zu heiß wird. Dann suchen die Unterschlupf in sowas. Die Wasserschildkröten sind dann meistens halt im Wasser, sitzen auch mal gerne in der Sonne, tauen richtig mal tagsüber richtig in der Sonne auf, gehen aber dann immer zum Abkühlen ins Wasser.
4: Deshalb müssen Gartenbesitzer mit Teich bei warmen Temperaturen auch auf die Wassertemperatur achten. Denn nicht nur für Wasserschildkröten, auch für Fische wird es sonst schnell zu heiß. Das Wasser sollte deshalb nicht stehen, sondern zirkulieren. Auch bei hohen Temperaturen gibt es also Möglichkeiten, Kleintiere, Exoten und Vögel gut durch die heißen Tage zu begleiten. Wichtig hierbei, das eigene Tier gut zu kennen, um auf individuelle Bedürfnisse eingehen zu können. So kann gerade bei Kleintieren und Exoten auch stilles Leid erspart werden.
0: Auf der B10 bei Karlsruhe hat gestern ein Autofahrer seinen Wagen einfach quer auf der Rheinbrücke abgestellt und ist zu Fuß geflüchtet. Zuvor war der Mann im Zickzackkurs durch den Verkehr geraten.

0: Polizei Karlsruhe sucht noch Zeugen. 48 Länder nehmen an der WM 2026 teil. Viele davon haben Communities in der Region. Autokorsos sind also spätestens bei Deutschlandspielen vorprogrammiert. Damit das reibungslos abläuft, gibt es wie jedes Mal einige Regeln zu beachten, die die Polizei auch diese WM wieder ins Gedächtnis ruft.
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2: Ob das Spiel Portugal gegen Kongo heute Abend mit einem größeren Autokorso enden wird, mag unwahrscheinlich sein. Beim Deutschlandspiel am Samstag ist die Wahrscheinlichkeit deutlich größer, dass auf den Abpfiff ein Hubkonzert folgt. Schließlich sind Autokorsos eine Tradition zu jeder WM und EM und obwohl dabei vor allem der Spaß im Vordergrund steht, gibt es laut Polizei einige Dinge zu beachten.
3: Autokorsos stellen grundsätzlich eine übermäßige Straßenbenutzung dar. Sprich, es handelt sich eigentlich um eine anmeldepflichtige Sondernutzung. Da es sich natürlich bei solchen Spielen um spontane Verläufe handelt und es auch eine Ausdrucksform der Freude ist, würde es zeitlich ja gar nicht hinhauen, dass man da vorher noch eine Anmeldung einreicht. Dementsprechend tolerieren wir Autokorsos.
2: Vorausgesetzt, man hält sich dabei an einige Regeln. Wichtig ist vor allem, dass man niemanden gefährdet oder behindert. Außerdem müssen trotz aller WM-Freude die normalen Verkehrsregeln beachtet werden. Auch sollten Flaggen und Co. nicht die Scheinwerfer oder Fenster des Autos verdecken. Bei allem Verständnis, das die Polizei für Autokorsos aufbringt, müsse sie bei einigen Verhaltensregeln konsequent sein.
3: Wir haben natürlich einen gewissen Toleranzspielraum, das muss man natürlich auch dazu sagen. Wir unterscheiden da dann natürlich zwischen Verhaltensweisen, die gar nicht gehen. Also zum Beispiel, da denke ich an Trunkenheitsfahrten. Das ist natürlich ein Verhalten, wo wir auch konsequent einschreiten werden. Es muss natürlich auch berücksichtigt werden, die Vorfahrtsregeln gelten weiterhin, die Lichtzeichenanlagen gelten weiterhin.
2: Hinzu kommen Risiken, die besonders bei Autokorsos entstehen. Denn während riskantes Verhalten auf der Straße das ganze Jahr über vorkommt, lassen sich manche Autokorso-Fahrer zur WM-Zeit zu besonders gefährlichen Manövern hinreißen.
3: Die typischen Gefahren, die wir oft erleben, zum Beispiel das Sitzen auf Fahrzeugdächern ist, auf Motorhauben oder dass Leute im Auto stehen oder dass sie sich aus Fahrzeugen rauslehnen. Das sind so die typischen Gefahren, die wir öfters erleben. Was natürlich auch kritisch ist, wenn dann zum Beispiel die Fahrzeuge oder der Korso sich in Bereiche verlegt, wo zum Beispiel größere Menschenmengen sind.
2: Deswegen plant die Karlsruher Polizei nach Spielen eine verstärkte Präsenz in der Innenstadt. Da manche Spiele durch die Zeitverschiebung spät nachts stattfinden, mahnt die Polizei besonders dann zur Rücksicht. Ab 22 Uhr gilt die Nachtruhe. Auf der anderen Seite hält die Polizei einen Autokorso zu so später Stunde für weniger wahrscheinlich.
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0: Während die meisten Profifußballer in der Sommerpause entspannen, nutzen einige die spielfreie Zeit für die Karriere danach. Beim Badischen Fußballverband drücken aktuell Leistungssportler aus der Region dafür die Schulbank. Welche bekannten Gesichter dabei sind und wie die Trainerausbildung abläuft, berichtet Felix Stephan.
4: Als Spieler und Trainer war Rainer Scharinger im Profifußball jahrelang unterwegs. Mittlerweile gibt er seine Erfahrung als Verbandssportlehrer beim Badischen Fußballverband an die Trainer von morgen weiter. Doch ein so fußballbegabtes Teilnehmerfeld wie heute ist selbst für Scharinger eine Besonderheit. Bei der ersten B-Lizenzausbildung exklusiv für Profis stehen nämlich überwiegend aktive Spieler aus den Ligen 2 bis 4 auf dem Platz.
5: Die Profis sind natürlich in der Praxis sehr gut. Aber das Trainersein methodisch, didaktisch, rhetorisch zu erklären und vor allem die W-Fragen zu beantworten, warum tue ich was, wie tue ich es, was tue ich es, das ist für sie auch schwierig, weil sie machen es intuitiv immer richtig. Aber das einem Spieler zu erklären, ist was völlig anderes.
4: Im Rahmen der B-Lizenzausbildung führt Scharinger die angehenden Trainer an diese Aufgaben heran. Die Termine der Lehrgänge über Wochen verteilt und so gelegt, dass die aktiven Profis problemlos teilnehmen können. Zum Teilnehmerfeld gehören bei der diesjährigen Profi-B-Lizenz unter anderem die KSC-Spieler Rapp, Franke, Jung, Kobalt und Wanicek sowie weitere Profis aus der Region.
6: Das ist ein besonderer Kurs, den es auch hier vorher noch nicht gab. Deshalb sind wir auch Rainer und seinem Team da sehr dankbar darüber als aktiver Profispieler eine B-Lizenz teilnehmen zu dürfen.

0: und ja, einfach frühzeitig, um vielleicht sich auch zu kümmern um die Karriere danach.
1: Ja, es macht unheimlich Spaß mit den Jungs. Wir haben eine unfassbar coole Truppe hier beisammen mit den ganzen Jungs vom KSC, wo sie auch immer herkommen. Ja, und für mich sind es einfach neue Einblicke. Ja. Man sieht viel in der Fußballerkarriere, aber sieht jetzt viele Dinge nochmal mit einem ganz anderen Blick.
2: Ich bin jetzt schon sehr lange im Profifußball mit dabei, aber immer auf der anderen Seite als Spieler. Und es ist halt komplett was anderes, mal auf der anderen Seite zu stehen. Macht enorm viel Spaß. Ja, man muss sich halt nicht mehr in die Spielerrolle reinlegen oder reindenken, sondern komplett was anderes. Die Lehrgänge sind sehr fordernd, aber machen sehr viel Spaß und viele bekannte Gesichter hier und deshalb ist es schön, hier zu sein.
3: Die andere Perspektive zu sehen vom Trainer, was macht ein Trainer, was muss er alles vorbereiten, auf was muss er achten und das dann schon zu wissen und zu lernen, macht schon Spaß.
4: Zur Ausbildung gehört neben der Praxis auf dem Kunstrasen, wo die Teilnehmer streckenweise selbst in die Rolle des Cheftrainers schlüpfen, auch die Theorie. Und dazu gehören laut Verbandssportlehrer Scharinger verschiedene Aspekte.
5: Das kann sowohl hier, wie wir es gesehen haben, mal eine allgemeine Präsentation sein zum Thema. Da lernt man freie Vorträge zu halten, weil ich muss Blickkontakt mit meiner Mannschaft haben, ich muss freies Reden haben, Rhetorik, Ausstrahlung, das gehört alles dazu, zum guten Auftritt eines Trainers und natürlich fachlich. Tafelarbeit, eine Taktiktafel ist ein elementares Bestandteil eines Trainers.
4: Und auch die Analyse von Spielszenen gehört dazu. Doch nach der Theorie geht es wieder raus auf den Platz. Dorthin, wo laut Scharinger der wichtigste Part der Lehrgänge stattfindet, weil hier aus der Theorie erstmals Praxis wird. Und hier werden übrigens nicht nur aktive Profifußballer zu Trainern ausgebildet, sondern auch zahlreiche Menschen aus dem Amateursport.
5: Es gibt heute auch niederschwellige Angebote, tageweise, dass man erstmal so anschnuppern kann, bevor man eine richtige Lizenz macht. Also da kann man auf unserer Homepage, glaube ich, auch vielfältig was sehen. Wir bieten natürlich sehr viel für Kinder- und Jugendtrainer an, weil wir natürlich viele Eltern haben, die reingehen, die sagen, okay, ich will noch keine ganze Ausbildung machen. Also da haben wir schon eine Breite, aber wenn man dann richtig die Lizenz machen will, dann im Landesverband fängt man an mit der C-Lizenz, die ist Kinder-, Jugend- oder Erwachsenenorientiert. Und dann die zweite Stufe im Landesverband ist dann bei mir, was wir hier sehen, das ist dann die B-Lizenz.
4: Im Herrenbereich führt der Weg anschließend über die A-Lizenz bis hin zur Pro-Lizenz, dem ehemaligen Fußballlehrer direkt beim DFB. Ob einer der heutigen Teilnehmer diese höchste deutsche Lizenzstufe einmal erreichen wird, bleibt abzuwarten. Im Fokus steht ohnehin erstmal das aktuelle Ziel. Bis November dieses Jahres die B-Lizenzausbildung unter der Leitung von Fußballexperte Scharinger erfolgreich zu meistern.
6: Das war's auch schon mit den Nachrichten am heutigen Mittwoch hier bei Baden TV. Es folgen noch die Wetteraussichten. Ich bedanke mich ganz herzlich bei Ihnen fürs Zusehen. Tschüss.
7: Hallo und einen schönen guten Abend. Herzlich willkommen zum Wetter auf Baden TV. Ein Hoch kommt zu uns nach Baden und das heißt, in den kommenden Tagen wird es richtig sonnig werden. Schon in der kommenden Nacht, da lockern die Wolken weiter auf, sie lösen sich auf und zum frühen Morgen ist es zum Teil dann schon recht wolkenlos. Nur hier und da kann es an einigen Flüssen nur etwas Dunst oder Nebel geben. Die Frühtemperaturen, die liegen am Donnerstagmorgen um 16 Grad in Germersheim und bei 18 Grad in Freiburg. Ja, und dann scheint meist den ganzen Tag die Sonne vom wolkenlosen Himmel herab. Bereits am Vormittag ist es sehr freundlich bei uns in Baden. Es wird ein heißer Tag werden. Die Tageshöchsttemperaturen, die erreichen bis zu 32 Grad in Stuttgart und um die 34 Grad messen wir in Karlsruhe. Also perfektes Bade- und Ausflugswetter. Und auch der Nachmittag bringt überall bei uns in Baden sehr viel Sonnenschein. Insgesamt kommen wir morgen so auf 14 bis 16 Sonnenstunden. Vielleicht sind zum Nachmittag ein paar dichtere Wolken über dem Schwarzwald möglich. Ob es für ein Gewitter reicht, ist aber eher unwahrscheinlich. Bis zum Abend, da sinken die Temperaturen auf 28 Grad in Baden-Baden und 23 Grad in Freudenstadt. Der Blick auf die weiteren Aussichten. Der Sommer ist erstmal gekommen, um zu bleiben. Am Freitag gibt es viel Sonnenschein. Später zum Abend einzelne kurze Schauer und Gewitter. Es wird sehr heiß werden. Temperaturen bis zu 35 Grad und das Ganze teilweise mit einer recht drückenden Schwüle. Am Samstag ebenfalls viel Sonnenschein, bis zu 16 Sonnenstunden, bis zu 37 Grad. Es wird noch ein bisschen heißer und recht ähnlich fällt der Sonntag aus. Zunächst richtig viel Sonnenschein, später ein paar harmlose Wolkenfelder. Es bleibt aber meist den ganzen Tag trocken. Ja, und die Tageshöchsttemperaturen, die erreichen am Sonntagnachmittag 34 bis knapp 37 Grad. Der Sommer dreht also voll auf. Tschüss, bis bald.
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Laue Sommernächte lassen sich nicht nur bei Cocktails und Musik genießen, sondern auch mit festem Schuhwerk an den Füßen und mit Taschenlampe ausgestattet. Denn bei Dämmerung und Dunkelheit sind im Stadtwald in Baden-Baden in den Sommernächten besonders viele Leuchtkäfer unterwegs. Bei einer Führung mit einem Waldpädagogen können Sie die Glühwürmchen einmal in ihrem natürlichen Habitat erleben. Die Veranstaltung findet nur bei trockenem Wetter statt. Deutschland gegen Elfenbeinküste heißt es am Samstagnachmittag, 20. Juni 2026. Wer das Spiel aus dem Toronto Stadion live hier in der Region verfolgen möchte, hat ab 16 Uhr im Enzaun Park in Pforzheim die Möglichkeit, die deutsche Mannschaft gemeinsam mit anderen Fans, leckerem Essen und den üblichen Biergartendrinks anzufeuern. Am 21. Juni ist offizieller Sommeranfang. In Gaggenau wird er in diesem Jahr französisch gefeiert. Denn Fête de la Musique verwandelt die Innenstadt in eine Bühne für Live-Musik und Austausch. In Gaggenau wird Fête de la Musique damit schon zum dritten Mal gefeiert. Dadurch soll Sichtbarkeit für die lokale Musikszene geschaffen, Kultur genossen und Menschen zusammengebracht werden.

0: Herzlich willkommen zu einer neuen Ausgabe von Bauen und Wohnen. Schön, dass ihr wieder mit dabei seid. Na, wenn man von der Straße hinguckt, sieht erstmal alles ganz normal aus. Aber wenn man dann das Grundstück über der Überlinger Altstadt betritt, da kommt man echt in Staunen. Hunderte Jahre alte Bäume, duftende Rosen, ein Pool und das Ganze auf 4000 Quadratmetern. Ich muss sagen, da kommt wirklich Urlaubsfeeling auf. Auch wenn nicht jeder 4000 Quadratmeter Garten zu Hause hat, ich würde sagen, wir machen jetzt zusammen mal ein bisschen Urlaub am Bodensee.
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2: Urlaubsfeeling? Dafür braucht es nicht zwingend Meerblick oder Palmen. Ein eigener Garten, ob groß oder klein, kann zu jeder Zeit ein Gefühl von Urlaub vermitteln. Wir haben einen Garten gefunden, der zum Paradies geworden ist. Mitten in Überlingen ist aus einem verwilderten Hanggrundstück eine grüne Urlaubsoase entstanden mit historischen Bäumen und einem Infinity-Pool. Was heute aussieht wie ein privater Landschaftspark mit Rosengarten, wurde innerhalb von 2 Jahren umgebaut. Eine Verwandlung, wachgeküsst aus dem Dornröschenschlaf. Und Rosen, die gibt es hier in den verschiedensten Farben und ausgefallensten Sorten.
3: Die Ausgangslage war hier ein Garten mit ungefähr 4000 Quadratmetern, mit einem alten, sehr alten Baumbestand mit ungefähr 150 Jahren und ein Haus in Renovation. Und mit einem Landschaftsarchitekten haben wir hier ein Konzept entwickelt, um diesen Privatgarten wieder nutzbar zu machen.
2: Der Bestand gab die Richtung vor. Statt radikal neu zu planen, orientierte sich das Konzept an den vorhandenen Strukturen. Die alten Bäume sollten erhalten bleiben und weiterhin das Bild des Gartens prägen. Gleichzeitig mussten Wege, Mauern und Ebenen entstehen, denn das Hanggrundstück sollte wieder genutzt werden können.
3: Es gab ein Konzept von einem Landschaftsarchitekten, der sehr behutsam auch mit den Bäumen umgegangen ist. Wir haben hier alle Dinge gebaut, wie Mauern, Treppen, Platten. Der Pool war bereits von einem Poolbauer konzipiert und gebaut und wir haben ihn verkleidet, so dass er zum Garten passt und dass das eine Komposition wird.
2: Um die unterschiedlichen Höhen des Grundstücks miteinander zu verbinden, entstanden unterschiedliche Terrassenebenen. Das verbindende Element, der Muschelkalk. Dieser Naturstein zieht sich durch den gesamten Garten, von den Stützmauern über Treppenanlagen bis hin zur Poolverkleidung oder Zaunelement.
3: Bei den neuen Materialien haben wir ausschließlich Muschelkalk verwendet, aber in ganz unterschiedlicher Bearbeitung. Das macht diesen Stein auch so interessant oder oft bei Naturstein so, je nachdem wie er bearbeitet ist, ist er auch von der Struktur her anders in der Farbe, er wirkt anders im Licht. Bei den Platten ist er sehr glatt natürlich als Plattenbelag. Wir haben aber auch viele Natursteinmauern gebaut, wo handgeschlagen sind mit einem schönen Eckverlauf. Und aber auch diese Blender, wo der Swimmingpool verblendet wurde, sind Natursteinelemente aus Muschelkalk.
2: Der Pool wirkt heute wie selbstverständlich in die Anlage eingebunden. Von der Terrasse aus reicht der Blick über die Wasserfläche bis weit in die Landschaft. Doch der Garten lebt nicht allein von Architektur und Materialien. Seine Atmosphäre entsteht vor allem durch die Bepflanzung.
3: Die Aspekte sind auch jahreszeitlich geordnet. Es gibt hier sehr viel Frühjahrsblüher und dann gibt es einen sehr großen Anteil an Rosen. Vor allem an der Terrasse gibt es sehr viele englische Rosen, die duften, um diesen Duft auf die Terrasse zu bringen.
2: Die Rosen sind konsequentes Element der sommerlichen Gestaltung. Englische Duftrosen sorgen für Farbe und Aroma direkt am Sitzplatz. Ergänzt werden sie durch Lavendel und mediterrane Kräuter. Und an den Grenzen zum Nachbarn durch Stauden und Gräser. So entsteht über viele Monate hinweg ein wechselndes Bild aus Blüten, Strukturen und Düften.
3: Die Rosen brauchen Begleitpflanzen, die sie farblich unterstützen, weil viele Farben, die die Rosen nicht haben, haben die Begleitpflanzen. Gerade das Blau ist da ganz wichtig oder das Violett, die bringen die Rosen zum Leuchten. Auch Gräser, weil die eine ganz andere Struktur haben. So kann die Rose blühen und hat trotzdem die Begleiter wie so eine Bühne, auf der sie dann auftreten kann.
2: Erhaltenswert war neben dem alten Baumbestand auch ein alter Pavillon im asiatischen Stil. Geschwungene Dächer, fernöstliche Anmutung und ein Hauch von Exotik. Die sogenannte Chinoisie brachte im 19. Jahrhundert die Sehnsucht nach fernen Ländern in europäische Gärten. Auch in diesen hier.
3: Eine sehr alte Gartenarchitektur finden wir in diesem Garten. Das ist ein altes Gartenhaus à la Chinoise, hat man das genannt. Also in Anlehnung an den chinesischen Stil mit leicht gewölbten Dächern. Es hat eine tolle Türstruktur, wo man sich aufhalten kann. Man hat auch so eine Barsituation. Und wir haben versucht, auch den Garten drumherum ein bisschen zu gestalten, sodass das gut wirkt, dass es eine Ebene hat und auch die Bepflanzung mit Rhododendron, mit Azaleen ein bisschen den Stil aufnimmt von diesem alten Gebäude.
2: Damit das Urlaubsgefühl lange anhält, braucht der Garten aber auch Pflege. Das Gärtnerteam kümmert sich liebevoll und mehrmals im Jahr um die Beetpflege und saisonale Aufräumarbeiten. Für einen gepflegten Rasen muss die Fläche regelmäßig gemäht werden. Das übernimmt der Mähroboter. Eine regelmäßige Bewässerung sorgt für eine schöne, satte Rasenfläche. Bewässert werden müssen aber auch die alten Bäume. Sie benötigen in den immer heißer werdenden Sommern eine Extraportion Dünger und Wasser.
3: Die Zisterne bringt uns den Vorteil, dass wir hier ohne schlechtes Gewissen wässern können. Ja, wir haben im oberen Bereich bei den Rosen direkt an der Terrasse eine Tröpfchenbewässerung. Aber die sonstigen Bereiche sind nicht mit einer Bewässerung versehen.

0: Da wässern wir jetzt händisch immer mit dem Regner, aber aus der Zisterne, jetzt haben wir Gott sei Dank wieder nach der langen Trockenperiode wieder Wasser, auch aus der Zisterne, und können hier schauen, dass der Rasen sich wieder erholt, weil er doch sehr gelitten hat in dieser trockenen Zeit.
1: Während Roboter mähen und Tropfschläuche Wasser sparen, wird an anderer Stelle gemulcht, geschnitten und gejätet. Viele der wichtigsten Arbeiten bleiben echte Handarbeit. Arbeit, die sich lohnt, denn zwischen Rosen, alten Baumriesen und dem Blick über die Terrassen stellt sich schnell das ein, was sich die Bauherren von Anfang an gewünscht haben. Echtes Urlaubsfeeling.
0: Wenn ich von diesem unscheinbaren Vorgarten in diesen Garten trete und an der Terrasse stehe, dann bin ich unglaublich beeindruckt von dieser Stimmung, die hier herrscht. Einer entspannten Stimmung mit großem Baumbestand, mit grünen Flächen, mit unglaublich toller Rosenböde momentan, die mit Stauden und Gräsern unterstützt wird. Und das tut im Urlaub sicher sehr gut, hier sich in dieser grünen Oase aufzuhalten und es zu genießen.
1: Der alte Charakter des Gartens ist geblieben. Neu hinzugekommen sind Orte zum Genießen, Entspannen und Zusammensein. Beste Voraussetzungen für einen Urlaub direkt vor der Haustür.
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3: Was für ein traumhafter Garten. Das Schöne ist ja, auch mit kleinen Grundstücken lässt sich so ein Traum verwirklichen. Wir machen jetzt eine ganz kurze Pause, dann geht es bei uns um die Steinreinigung einer alten Terrasse und wir gehen auch in den Botanischen Garten. Bis gleich.
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3: Weiter geht es bei Bauen und Wohnen. Jetzt schauen wir uns mal einen Boden an, der ein bisschen in die Jahre gekommen ist. Besser gesagt 40 Jahre und das als Muschelkalk. Wir haben eine Familie besucht, die hat sich dazu entschieden, die Steine reinigen zu lassen. Wir haben uns das Ganze natürlich angeschaut.

0: So dunkel sieht eine einst helle Natursteinterrasse nach 40 Jahren aus. Wind und Wetter haben ihre Spuren hinterlassen. Der natürliche Muschelkalk von Familie Welte war einst das Schmuckstück des Gartens. Doch Schwarzalgen haben sich hartnäckig auf der Oberfläche festgesetzt. Die Oberfläche wirkt dunkel und ungepflegt. Auch die festen Fugen sind in die Jahre gekommen. Sie bröckeln und lösen sich ab. Für die Hausbesitzerin ist klar, eine professionelle Steinreinigung ist nötig.
1: Also zuvor haben wir immer mit dem Kercher selber die Steine gereinigt, aber es hat einfach nicht angehoben. Und der Stein ist jetzt immerhin schon 40 Jahre alt. Und aus dem Grund hat jetzt einfach mal eine andere Reinigung her müssen.
0: Tatsächlich sitzen Schwarzalgen tief in den Poren des Natursteins. Das professionelle Steinreinigungsteam trägt zuerst ein spezielles Reinigungsmittel auf. Es bereitet die Oberfläche optimal auf die Tiefe.

0: Reinigung vor. Nach 10 Tagen Einwirkzeit beginnt die eigentliche Steinreinigung bei strahlendem Sonnenschein. Mit der Wasserstrahltechnik in Kombination mit dem sogenannten Skater spülen unter Hochdruck 250 Bar Dreck und Möse aus den Fugen. Im Vergleich zu Hochdruckreinigern wird hier mit 100 Grad heißem Wasser gearbeitet. Das tötet gleichzeitig die Sporen und Keime ab, statt sie zu verteilen. Schon nach wenigen Minuten wird der Unterschied sichtbar. Unter der jahrzehntelang gewachsenen Verschmutzung kommt die ursprüngliche Farbe des Natursteins wieder zum Vorschein. Das Vorher-Nachher-Ergebnis überzeugt. Die Farbe strahlt hell und die charakteristischen Fossilien sind wieder sichtbar. Nach der Reinigung muss die Fläche vollständig trocknen. Erst danach folgt der nächste wichtige Arbeitsschritt, die Imprägnierung. Sie dringt tief in den Stein ein und bildet einen unsichtbaren Schutzfilm. Schmutz kann dadurch deutlich schlechter eindringen.
1: Die Imprägnierung sorgt natürlich dafür, dass der Stein in Zukunft einfach trockener bleibt. Warum? Weil das einfach wasserabweisend ist. Das heißt, das hat zunächst erstmal einen Abperleffekt, Nanoeffekt, sagen die Leute. Und die ist natürlich auch dann zusätzlich geschützt gegen Öl oder einen Wein oder natürlich Frostschäden oder sonstige Verschmutzungen, die man dann leicht wieder mit einem Schwamm reinigen kann.
0: Alte, brüchige Fugen wurden vorher entfernt und gleich mit der Reinigung ausgespült. Diese müssen im nächsten Schritt wieder aufgefüllt und repariert werden. Das Material wird dabei sorgfältig verteilt und tief in die Fugen eingearbeitet. Überschüssiges Material wird abgezogen und die Oberfläche sofort gereinigt.
1: Der Fugenmörtel hat natürlich den Vorteil, dass es einfach die Steine wieder zusammenhält. Und ein ganz wichtiger Moment ist der, dass das Wasser durchlässig ist für den Regen. So bleiben auch keine Pfützen auf der Terrasse.
0: Nach wenigen Tagen ist von den Schäden kaum noch etwas zu sehen. Die Muschelkalkterrasse wirkt wieder hell und gepflegt. Durch die bohrentiefe Reinigung mit einer schützenden neuen Imprägnierung und fester Fugen können Herr und Frau Welte jetzt noch viele Jahre ihren Ruhestand auf der Terrasse genießen.
2: Ja, bei so einer Terrasse sieht der Vorher-Nachher-Vergleich natürlich wirklich beeindruckend aus. Und bei uns geht es jetzt um die Artenvielfalt. Und zwar besuchen wir den Botanischen Garten in Ulm, der als der artenreichste in Deutschland gilt mit über 1100 Arten. So, ich würde sagen, wir setzen uns einfach mitten rein und genießen mal.
3: Ja, und heute geht es ja um Artenvielfalt. Und da haben wir uns gedacht, wir fangen gleich mittendrin an in der Artenvielfalt. Wir stehen in einem riesigen Feld, das ist sehr hoch gewachsen, das ist im Botanischen Garten. Stefan Brendel, Diplombiologe hier an meiner Seite. Erstmal hallo.
4: Hallo, willkommen im Botanischen Garten. Ja. Wir sind übrigens nicht in einem Feld, sondern auf einer Wiese.
3: Oh, Entschuldigung, das ist gut, bitte korrigiere mich. Okay. Also eine Wiese, wo es wirklich hoch steht. Ja. Es geht ja heute um Artenvielfalt. Ja, es summt und brummt um uns rum. Also ich weiß nicht, ob das jetzt auf Kamera rüberkommt, aber hier ist alles Mögliche unterwegs. Was haben wir denn hier für Pflanzen? Was hat man denn davon, wenn ich jetzt von meinem englischen Rasen mal absehe und sage, okay, komm, ich entscheide mich bewusst hier für Artenvielfalt im Garten?
4: Also je nachdem, wie natürlich wie viele Nährstoffe noch drin sind, kommen immer viele Grasarten hoch. Aber das Gras, also es wirkt ja am Anfang einfach nur grün, das sind ja auch schon 15, 16 Arten, die wir allein hier haben. Also da muss man jetzt ein bisschen Experte sein, um die zu erkennen. Wir haben jetzt zum Beispiel Glatthafer hier, Goldhafer, wir haben hier verschiedene Arten von Knäuelgras zum Beispiel ist drin, dann sozusagen sind einige Rispengräser. Das wirkt am Anfang natürlich einfach nur grün, aber was jetzt besonders hübsch zum Beispiel ist, sind ja hier so Kräuter. Hier zum Beispiel sozusagen, so habe ich mal eins, das ist eine Wiesenwitwenblume.
5: Oh, schön, ja.
4: Sieht ja auch schick aus, die jetzt so blüht, sozusagen in Pink. Oder hier blüht ja auch gerade noch sozusagen der Pippau. Margariten haben wir hier in Weiß, immer so leicht irgendwo drin. Ist zum Beispiel hier das Gallium, das ist das Labkraut auf Deutsch zum Beispiel. Und so wechselt es immer wieder ab. Klee

0: ist ein bisschen im Unterwuchs. Wenn man ein bisschen reinschaut, hat man Klappertöpfe. Die sind auch ganz lustig.
1: Oh, Klappertöpfe. Das habe ich noch nicht gesehen. Klappertöpfe. Hast du einen?
0: Hier, genau.
1: Ah, schön. Okay.
0: Hier sieht man die zum Beispiel. Das ist der große Klappertopf.
1: Okay.
0: Warum der heißt so?
1: Ja.
0: Ja, weil der klappert.
1: Nee.
0: Echt? Doch, probier's mal aus. Also wie eine kleine Rassel, ne?
1: Ja, das stimmt wirklich.
0: Ja, das sind die trockenen Samen, sozusagen, was man jetzt hört, die in dieser Kapsel oder in diesem Schlauch sozusagen dann zu klappern. Und der wäre jetzt zum Beispiel eine Pflanze, der käme jetzt erst mit einer Zeit, wenn man so einen Rasen stehen lässt, halt dann durch. Aber das sind alles Pflanzen aus der heimischen Natur, also wir haben das jetzt nicht angesät oder sowas, ja, sondern das kommt dann einfach mit der Zeit ganz automatisch.
1: Was kann ich denn für Tiere im Garten tun? Weil ich meine, Artenvielfalt bezieht sich ja nicht nur auf Pflanzen, oder?
0: Nee, genau. Also ganz wichtig ist jetzt zum Beispiel, wenn man an Insekten denkt, diese Pflanzen würden jetzt zum Beispiel die Nahrung geben mit ihrem Nektar und Pollen. Ganz genauso wichtig ist aber, dass sozusagen Versteckmöglichkeiten da sind oder irgendwie Unterschlupf oder Wohnräume. Jetzt gerade für Wildbienen zum Beispiel eignen sich Sandflächen oder sozusagen so offene Erdflächen, weil die meisten von diesen Wildbienen leben eigentlich im Boden. Es gibt auch sozusagen diese Insektenhotels, gehen auch ein paar Bienen rein, die in Holz sozusagen wohnen. Aber eine Sandfläche oder offene Bodenfläche ist eigentlich fast noch besser.
1: Okay.
0: Und dann ist jede Art von, sagen wir mal, ein bisschen Unordnung eigentlich total gut. Also ja, wir haben jetzt so einen Steinhaufen angelegt, da können dann wärmeliebende Arten können sich da verstecken. Das wären jetzt zum Beispiel als Reptilien Eidechsen zum Beispiel.
1: Aber die gehen auch die Eidechsen sind so schön, ey. Das ist richtig toll.
0: Also es gibt aber uns die Kleinen zum Beispiel,
1: ja,
0: sozusagen diese wie Mauereidechsen, Zauneidechsen kommen ja dann. Und die verstecken sich natürlich da, die gehen dann auf die Wiese raus, schnappen sich mal ein Insekt als Nahrung, aber dann haben die da einen Lebensraum. Also Nahrung und sozusagen Lebensraum ist ganz wichtig. Was man natürlich auch machen kann, ist, wenn man so verschiedene Strukturen schafft, also jetzt vielleicht noch eine Wasserfläche wie einen Teich.
1: Ja.
0: Und dann sozusagen so eine Trockenfläche, dann hat man sozusagen innerhalb seines kleinen Gartens verschiedene Strukturen und das ist eigentlich das Perfekteste. Je heterogener das Habitat, umso mehr Tiere finden da Essen und einen Lebensraum.
1: Sehr schön. Steffen, vielen lieben Dank für die tollen Tipps. Ich hoffe, Sie haben jetzt auch also vielleicht ein bisschen was mitnehmen können. Wir fassen kurz zusammen. Message: weniger mähen, ein bisschen mehr wachsen lassen und dann sich vielleicht an dieser unglaublichen Vielfalt, an diesen bunten, schönen Pflanzen erfreuen.
0: Genau.
1: Cool, danke dir.
0: Gerne.
2: Und für alle Naturliebhaber, bis zum 21. Juni findet noch die Woche der Botanischen Gärten statt. Also, das Ganze ist ein Besuch wert. Wir machen eine ganz kurze Pause, dann ist hier bei uns Michael Maucher und wir sprechen über das Thema Energy Sharing. Das heißt, der Nachbar die PV-Anlage und ich kaufe da den Strom. Aber wie funktioniert das Ganze? Also, bis gleich.
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0: Weiter geht es bei Bauen und Wohnen und jetzt mit dem Thema Energy Sharing. Und im Studio begrüße ich ganz herzlich Michael Maucher. Herzlich willkommen.
1: Hallo Baunach.
0: Jetzt haben wir den 1. Juni, da hat sich einiges verändert. Was hat sich denn verändert beim Thema Energy Sharing?
1: Also Deutschland hat jetzt im Endeffekt diese Vorgaben der EU-Richtlinie umgesetzt. Also sprich, seit 1. Juni diesen Jahres dürfen wir jetzt Energy Sharing machen. Wo man auch sagen muss, dürfen laut Gesetz ist eine. Die Umsetzung in der Praxis sieht ein bisschen anders aus, aber da können wir jetzt gern drüber reden.
0: Ich wollte gerade sagen, da gibt es, glaube ich, ein paar so Spitzen. Jetzt würde ich ja den Strom produzieren, würde zum Beispiel Ihnen den, wenn Sie mein Nachbar sind, verkaufen dürfen. Funktioniert das so?
1: So soll es genau funktionieren. Also der Unterschied vom Energy Sharing zu den klassischen bisherigen Modellen, wo sagen wir, der Strom innerhalb eines Hauses, gemeinschaftliche Gebäudeversorgung oder Mieterstrommodelle, das war ja bisher schon möglich. Aber dass eben der Strom über die Grundstücksgrenze hinaus zum Nachbarn über das öffentliche Stromnetz transportieren kann, das ist eben die Neuerung, die wir jetzt damit bekommen haben.
0: Was brauche ich jetzt für eine Anlage, damit das überhaupt funktioniert in der Theorie?
1: In der Praxis ja hoffentlich auch. Also ein wichtiger Punkt ist, ich brauche auf alle Fälle irgendeine Erzeugungsanlage, um den Strom ja auch dann abgeben zu können. Und da wäre es in dem Fall so, dass zuerst der Strom bei mir im Hause selber genutzt wird. Und das, was übrig ist, kann ich eben alternativ ein, zwei, drei Nachbarn zur Verfügung stellen, in dem Fall das öffentliche Stromnetz verwenden. Grundvoraussetzung, ich brauche Smart Meter. Da sind wir in Deutschland noch relativ weit hinter dran. Ende letzten Jahres so knapp unter 6% Rollout. Da sind wir noch weit weg, um sagen wir, das überhaupt in der großen Fläche zu haben. Also ich muss in Echtzeit abrechnen können, wann habe ich Strom übrig, wann kann es mein Nachbar nutzen. Und das Ganze ist nicht umsonst. Ich zahle die Straßennutzungsgebühr, sprich Netznutzungsgebühren, plus die ganzen Abgaben, Umlagen, die mit dabei sind. Das heißt, sagen wir, den Stromtransport zum Nachbarn kostet dann auf alle Fälle nochmal eine Gebühr, größer oder mehr wahrscheinlich 15, 16 Cent, was man draufschlagen muss. Also ich kann ein bisschen mehr verdienen wie bisher. Aber es ist auch nicht der große Reibach, den man hier machen kann.
0: Aber jetzt sagen, ein bisschen mehr verdienen. Jetzt kriege ich hier irgendwie eine Einspeisevergütung. Könnte ich jetzt nicht sagen, ja, der Strompreis kostet normal, liegt bei 35 Cent, ich will 27.
1: Das können Sie gerne machen, aber jetzt nehmen wir mal die 15, 16 Cent, die wir abziehen. Dann bleiben noch 11, 12 Cent übrig. Dafür brauche ich aber einen Smart Meter, der kostet mehr wie der normale Stromzähler. Und wie gesagt, von dem her sind wir dann sehr schnell auch im bürokratischen Rahmen unterwegs, wo die Frage ist, ist dann Kosten-Nutzen unterm Strich noch im Verhältnis?
0: Sie haben gleich bei Ihrer ersten Antwort schon so ein bisschen schmunzelnd etwas gesagt. Jetzt frage ich mich wieder, warum sind wir in Deutschland so langsam und so weit hinten dran? Also Smart Meter, kaum Rollouts.
1: Also Smart Meter haben wir andere Länder, wie sagen wir Spanien, die sind irgendwie 99% Rollout. Also das ist, sagen wir, das Thema intelligente Vernetzung, Informationen, was im Stromnetz passiert, deutlich besser vorhanden. Wir haben halt relativ lange gebraucht, um unsere ganze Regulatorik auch einzuhalten. Und der Rollout halt einfach, sagen wir, 10 Jahre später erst damit angefangen. Und es dauert halt noch ein bisschen, bis wir es umgesetzt haben.
0: Wenn ich jetzt von Ihnen den Strom kaufen würde, würde ich dann wirklich etwas sparen?
1: Sie werden ein paar Euro Vorteile oder ein paar Cent Vorteil haben auf die Kilowattstunde. Wichtig halt wieder auch, sagen wir, für beide Seiten Nutzen zu haben, sagen wir, für mich als Produzent etwas mehr, wie wenn man es an der Börse verkauft. Ja. Und eben für meinen Abnehmer ein bisschen günstiger wie der normale Strom, weil nur dann macht das Ganze Sinn. Aber wie gesagt, das Thema Abrechnungsmodalitäten, das ist momentan noch die größte Hürde, die wir haben.
0: Also könnte es praktisch so typisch deutsch passieren, ich installiere jetzt eine Anlage und im halben Jahr habe ich wieder neue Vorgaben und merke, funktioniert so gar nicht mehr, obwohl ich schon investiert habe.
1: Das glaube ich jetzt nicht ganz. Also sagen wir, wenn ich jetzt schon in die Richtung denke und investiere, passt es auf alle Fälle. Nur halt die Frage, bis es dann tatsächlich so läuft und so abgerechnet werden kann, da können noch ein paar Tage oder Wochen, Monate vergehen.
0: Dann abschließende Frage, was hat jetzt der Verbraucher wirklich davon, auch wenn das so komplex ist? Und ist das jetzt wieder ein großer Schritt Richtung Energiewende oder ist das wieder so ein ganz, ganz kleiner Schritt?
1: Das sind zwei Themen. Also an für sich die Teilhabe eben für Gebäude, die jetzt wirklich keine Photovoltaik drauf machen können. Das haben wir auch gerade innerstädtisch, wo du sagst, da gibt es keine Möglichkeit, das Dach zu belegen, wo einfach jemand auch am PV-Strom mit profitieren kann. Und auch ein großer Vorteil, ich kann vielleicht auch anfangen, einfach Überschussstrom, der tagsüber da ist, sage, auch mein Nachbar hat dann vielleicht nur einen Speicher bei sich liegen, kann den PV-Strom nehmen und kann damit auch das Netz entlasten. Also sprich diese Negativpreise an der Börse, die ja auch entsprechende Kosten verursachen, deutlich reduzieren. Also intelligente Stromnutzung heißt auch günstiger Strom für alle.
0: Jetzt fällt mir noch eine Frage ein. Funktioniert das ganze Prinzip nur, wenn ich zum Beispiel hier wohne und Sie hier wohnen? Oder würde das auch funktionieren, wenn ich jetzt sage, ich wohne in Amzell und mein potenzieller Kunde wohnt in Ravensburg?
1: Der Fall ein sehr gutes Beispiel. Genau das wird noch nicht funktionieren. Voraussetzung momentan für den Start ist, dass einfach der Netzbetreiber vom Lieferanten wie auch vom Abnehmer der gleiche ist. Das heißt, sagen wir für mich im Bereich der Netze BW kein Problem, aber sagen wir in dem Fall Netze BW zu, in dem Fall TWS-Netze wird aktuell noch nicht funktionieren. Ziel ist aber das Ganze, wenn es mal läuft, innerhalb eines Netzgebiets dann eben auch über das Netzgebiet übergreifend zu machen. Sprich, zukünftig kann ich auch vielleicht dann in Hamburg den Strom nehmen, der hier in Oberschwaben produziert wird.
0: Herr Maurer, vielen Dank für die ganzen Informationen. Spannendes Thema.
1: Gerne doch.
0: Liebe Zuschauer, das war's für diese Woche mit Bauen und Wohnen. Auf jeden Fall ein spannendes Thema. Wir bleiben da auch dran, das Energy Sharing. Ich bin auch sehr gespannt, wie das Ganze mit dem bidirektionalen Laden weitergeht. Aber ich glaube, da werden wir demnächst Herrn Maurer auch noch mal im Studio haben. Wenn ihr weitere Informationen rund um das Thema Bauen und Wohnen wollt, gerne unter bauenundwohnen.net. Dort findet ihr ganz viele Reportagen, Bildgalerien und Videos. Also, ich freue mich auf kommende Woche. Bis dahin. Tschüss.
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0: Hallo und herzlich willkommen zu den Regionalnachrichten bei Baden TV. Einen schönen guten Abend. Stellen Sie sich vor, das Schwimmbad in Ihrer Nähe bleibt dauerhaft zu. Die Schlaglöcher in der Straße werden nicht mehr geflickt oder die Sanierung der Schule Ihres Kindes wird auf unbestimmte Zeit verschoben. Was wie ein Schreckensszenario klingt, ist für viele Städte und Gemeinden in der Region bittere Realität. Am kommenden Montag ziehen Sie deshalb die Reißleine. Unter dem Motto Kommunen am Limit findet ein bundesweiter Aktionstag statt und unsere Region schlägt lautstark Alarm. Warum Rathäuser am Montag kurzzeitig die Türen schließen und was das für Ihren Alltag bedeutet, das sehen Sie jetzt. Es ist ein Hilferuf, der am kommenden Montag quer durch ganz Nordbaden hallt. Von Karlsruhe über Pforzheim und Rastatt bis nach Bruchsal und Baden-Baden machen die Kommunen mobil. Um kurz vor 12 heißt es vielerorts, nichts geht mehr. Mit symbolischen Schließungen und öffentlichen Protesten wollen die Rathauschefs zeigen, dass die finanzielle Belastungsgrenze nicht nur erreicht, sondern längst überschritten ist. Hinter der Aktion steht eine dramatische Bilanz. Allein im Jahr 2025 erreichte das kommunale Defizit in Deutschland mit rund 30 Milliarden Euro einen historischen Höchststand. Das Problem sei strukturell. Bund und Land übertragen den Städten und Kreisen immer neue Aufgaben und höhere Standards. Doch das Geld für die Umsetzung fließt oft nicht im nötigen Maße hinterher. Besonders die stetig steigenden Sozialausgaben würden tiefe Löcher in die lokalen Haushalte reißen.
1: Wer den Kommunen Aufgaben überträgt, ohne sie zu finanzieren, gefährdet die Handlungsfähigkeit der Demokratie vor Ort. Die kommunale Finanzkrise ist längst Realität. Jetzt brauchen wir keine Absichtserklärungen mehr, sondern Entscheidungen.
0: Was auf dem Spiel steht, wird in Pforzheim besonders sichtbar. Auf dem Marktplatz versammeln sich Vertreter der Feuerwehr, der Schwimmbäder, des Theaters und sogar des Wildparks. Sie alle symbolisieren die sogenannten freiwilligen Aufgaben, also genau jene Angebote wie Kultur, Sport und Jugendarbeit, die als erstes gestrichen werden müssen, wenn die Kassen leer sind. Die Rathaustüren bleiben in der Goldstadt jedoch geöffnet. In Karlsruhe setzt Oberbürgermeister Frank Mentrup ebenfalls ein Zeichen. Neben einer Pressekonferenz werden kurz vor 12 drei städtische Einrichtungen symbolisch geschlossen. Im Landkreis Rastatt und in der Stadt Bruchsal werden ebenfalls symbolisch die Türen der Rathäuser für 5 Minuten geschlossen. Die Forderung der kommunalen Spitzenverbände ist unmissverständlich. Wer bestellt, soll bezahlen. Jede Aufgabe, die von oben nach unten delegiert wird, müsse vollständig und dauerhaft finanziert sein. Denn wenn die Politik in Berlin und Stuttgart nicht handelt, könnten verschlossene Türen in unseren Rathäusern und Freizeiteinrichtungen bald zum dauerhaften Stadtbild gehören.
2: Nach einem schweren Unfall in Stutensee am Montagmorgen ist ein 78-jähriger Mann am heutigen Vormittag in einer Klinik gestorben. Der Senior war am Montag mit einem elektrischen Kleinkraftrad an einem unbeschrankten Bahnübergang unterwegs. Nach ersten Ermittlungen übersah er beim Abbiegen eine heranfahrende Straßenbahn. Die Bahn erfasste das Fahrzeug seitlich und schleuderte den Mann ins Gleisbett. Ein Rettungshubschrauber brachte den Schwerverletzten noch in eine Klinik. Dort erlag er heute am Mittwoch seinen Verletzungen.
1: Neue Entwicklungen im Fall des verunglückten damals 15-jährigen Miguel aus Linkenheim-Hochstetten. Fast 16 Monate nach dem Sturz von einer Brücke in Karlsruhe-Durlach ermitteln Staatsanwaltschaft und Polizei jetzt wegen versuchten Totschlags. Am Abend des 2. Februar 2025 stürzte der Jugendliche mehr als 8 Meter tief von der Brücke der Durlacher Allee auf die Reiherwiesenstraße. Er erlitt lebensgefährliche Verletzungen. Die Ermittler gingen zunächst von unterlassener Hilfeleistung aus. Laut einer gemeinsamen Pressemitteilung der Behörden gibt es nun jedoch Hinweise auf ein Verbrechen. Dem Sturz soll eine körperliche Auseinandersetzung vorausgegangen sein. Mindestens ein unbekannter Täter soll den Jugendlichen absichtlich von der Brücke gestoßen haben. Die Staatsanwaltschaft Karlsruhe hat für Hinweise eine Belohnung von 5.000 Euro ausgesetzt. Um weitere Zeugen zu finden, wird der Fall voraussichtlich im September in der ZDF-Sendung Aktenzeichen XY ungelöst vorgestellt.
0: Die aktuelle Hitzewelle sorgt in den nächsten Tagen für Temperaturen bis zu 37 Grad. Für viele Menschen in der Region kann das zu körperlichen Belastungen und gesundheitlichen Beeinträchtigungen führen. Auf was man bei solchen Temperaturen achten sollte und wie man trotz Hitze fit bleibt, darüber hat mein Kollege Florian Harsch mit einem Arzt des Städtischen Klinikums in Karlsruhe gesprochen.
3: Wir rollen heute und in den nächsten Tagen auf eine Hitzewelle zu mit Temperaturen bis zu 37 Grad und viel Sonne. Wie wirken sich denn diese Temperaturen und diese Trockenheit auf uns gesundheitlich aus und kann es da auch gefährlich werden?
4: Generell ist es so, dass der Körper versucht, die Körpertemperatur immer gleich zu halten. Und das kann bei Hitze deutlich erschwert sein und sehr, sehr viel Energie kosten. Direkte Hitzeauswirkungen auf den Kopf oder längere Hitze auf den Körper können dafür sorgen, dass der Körper das nicht mehr kann und dass die Mechanismen versagen und dann kann es gefährlich werden.
3: Und welche Symptome können dann auftreten? Also gibt es da Warnhinweise des Körpers, wo man das erkennen kann?
4: Der klassische Sonnenstich ist so ein Beispiel, wenn man Hitzeeinwirkung oder Sonneneinwirkung auf den Kopf hat. Hat man Kopfschmerzen, Lichtempfindlichkeit, Geräuschempfindlichkeit, auch Nackenschmerzen. Man ist müde, Gähnen, Übelkeit. Generell, wenn der Körper insgesamt überhitzt ist, das kennt man vom Fieber, man hat großen Durst, man ist sehr schlapp, man ist sehr müde. Herzrasen, Kreislaufbeschwerden, auch Zusammenbrüche des Kreislaufs können dabei auftreten.
3: Das heißt, man sollte eigentlich dann dagegen wirken. Was passiert, wenn man jetzt einfach das alles ignoriert und einfach in der Hitze bleibt?
4: Es kann dafür sorgen, dass letztlich die Mechanismen des Körpers, den Kreislauf aufrechtzuerhalten, versagen. Die Gefäße erweitern sich, der Kreislauf kann zusammenbrechen und das kann zum Teil auch lebensbedrohlich werden. Sonnenstich oder der sogenannte Hitzschlag, wenn die Körpertemperatur unkontrolliert steigt, sind lebensbedrohlich.
3: Also so weit sollte man es ja erst gar nicht kommen lassen. Was kann man tun, wenn man die ersten Symptome spürt?
4: Das Wichtigste ist Hitze und Sonneneinstrahlung vermeiden, das heißt vor allem die Mittagssonne meiden. Wenn man die Beschwerden bereits hat, ausreichend Trinkmenge achten. Man kann symptomatisch mit Schmerzmitteln arbeiten, sollte sich aber bei Warnhinweisen oder Symptomen von einem Hitzschlag und einem Sonnenstich ärztlich vorstellen.
3: Wir sind ja hier im Südwesten immer ziemlich hohen Temperaturen ausgesetzt. Also die höchsten Temperaturen in Deutschland haben wir hier. Kann man da vielleicht davon ausgehen, dass wir vielleicht ein bisschen besser vorbereitet sind körperlich, dass wir uns schon dran gewöhnt haben an die Temperaturen?
4: Das glaube ich eher nicht. Wir haben hier auch sehr viele sonnenbegeisterte Menschen und das ist auch sehr schön. Auf ausreichend Lichtschutzfaktor wird selten geachtet und auch die ersten Warnhinweise werden häufig nicht ernst genommen. Die Beschwerden können ja auch Stunden anhalten, sodass auch in den Abendstunden erst nach Sonneneinstrahlung die Beschwerden kommen. Ich glaube, das ist deutschlandweit generell ein Problem.
3: Gibt es denn Risikogruppen, die besonders aufpassen müssen, dass ihnen da bei dieser Temperatur oder bei diesen Temperaturen nichts passiert?
4: Besonders gefährdet sind natürlich ältere Menschen, die auch generell häufig auch wenig trinken. Kleine Kinder sind häufig gefährdet oder Menschen mit vielen Erkrankungen, auch des Herz-Kreislauf-Systems, sind dabei besonders gefährdet.
3: Und haben Sie da noch ein paar Tipps für die, was die noch machen können, damit es denen auf jeden Fall gut geht, auch wenn es jetzt so heiß wird?
4: Auf jeden Fall auf ausreichend Lichtschutz und Trinkmenge achten. Das ist unglaublich wichtig. Das unterschätzt man sehr häufig und eine ausreichende Hydrierung ist ein sehr guter Schutzfaktor.
0: Ja, wir Menschen müssen also gut auf uns achten bei der Hitze. Aber wie sieht es mit den Tieren aus? Hunde gehen am liebsten früh morgens oder später am Abend Gassi und dürfen nicht mal für kurze Zeit allein im geparkten Auto zurückgelassen werden. Katzen suchen sich ein schattiges Plätzchen und schlafen viel. Doch wie gehen Kleintiere, Vögel und Exoten mit der Hitze um und auf was müssen Tierhalter achten? Wir haben im Tierheim Karlsruhe nachgefragt.
5: Sie sind ruhig und leiden oft nur leise. Tierhalter von Kleintieren wie diesen Kaninchen etwa müssen deshalb ein besonderes Auge auf ihre Schützlinge haben, insbesondere wenn die Temperaturen steigen. Gerade für Tiere in Außenhaltung können die Sommermonate sonst schnell gefährlich werden.
6: Also Kaninchen muss man auch ausreichend Schatten zur Verfügung stellen, aufpassen, dass sie nicht überhitzen. Manchmal liegen sie auch in der Sonne und merken selber nicht, dass es zu warm wird. Also da auf jeden Fall immer ein Auge drauf haben, nicht unbeaufsichtigt draußen lassen, das auf keinen Fall, eher mit in die Wohnung reinnehmen, damit es kühler ist für die.
5: Dasselbe gilt auch für Meerschweinchen. Mäuse hingegen verbuddeln sich bei Hitze gerne und kommen so besser durch den Sommer. Auch hier im Karlsruher Tierheim ist der Kleintierbereich innen klimatisiert. An heißen Tagen müssen die Kleintiere innen bleiben und können dann nicht in den Auslauf. Denn für wasserscheue Tiere ist Abkühlung im Sommer schwieriger. Helfen können dafür frische Sommerleckerlis. Hier im Hühnerstall kommt zum Beispiel die Wassermelone super an. Ansonsten liegen die Hennen gerne im Schatten, im kühlen Sand. Die heißen Temperaturen machen ihnen weniger zu schaffen. Andere Vogelarten hingegen sind meist nicht wasserscheu.
6: Vögel nehmen gern Vogelbäder an. Also ich stelle denen Wasserschüsseln zur Verfügung oder Vogelbäder, damit die sich abkühlen können, damit die baden können. Sie sollten nicht in der Sonne stehen, auch nicht zum Teil, sondern der Käfig sollte sich im Schatten befinden oder das Freiflugzimmer kann man abdunkeln, nicht ganz dunkel machen, dann ist auch kein Problem.
5: Auch die Tierheimtiere sind an heißen Tagen ruhiger und zurückgezogener. Doch nicht für alle Tierarten stellen hohe Temperaturen eine Herausforderung dar.
6: Also die Landschildkröten, die genießen auch mal die Hitze, aber gehen dann auch wieder raus. Wir stellen denen so kleine Unterteller mit Wasser rein, die kühlen sich durch die Haut ab, die stehen dann in so kleinen Wasserbädern drin, wenn es ihnen zu heiß wird. Und dann regulieren die das eigentlich sehr gut selber. Sie brauchen Rückzugsmöglichkeiten. In den Außenbereichen bei uns haben die dann Häuschen, die ein bisschen isoliert sind, dass es nicht zu heiß wird, dann suchen die Unterschlupf in sowas. Die Wasserschildkröten sind dann meistens halt im Wasser, sitzen auch mal gerne in der Sonne, tauen richtig mal tagsüber richtig in der Sonne auf, gehen aber dann immer zum Abkühlen ins Wasser.
5: Deshalb müssen Gartenbesitzer mit Teich bei warmen Temperaturen auch auf die Wassertemperatur achten. Denn nicht nur für Wasserschildkröten, auch für Fische wird es sonst schnell zu heiß. Das Wasser sollte deshalb nicht stehen, sondern zirkulieren. Auch bei hohen Temperaturen gibt es also Möglichkeiten, Kleintiere, Exoten und Vögel gut durch die heißen Tage zu begleiten. Wichtig hierbei, das eigene Tier gut zu kennen, um auf individuelle Bedürfnisse eingehen zu können. So kann gerade bei Kleintieren und Exoten auch stilles Leid erspart werden.
2: Auf der B10 bei Karlsruhe hat gestern ein Autofahrer seinen Wagen einfach quer auf der Rheinbrücke abgestellt und ist zu Fuß geflüchtet. Zuvor war der Mann im Zickzackkurs durch den Verkehr gerast. Die Polizei hat ihn kurz darauf auf einem Fabrikgelände geschnappt. Da der Mann psychisch völlig durch den Wind war, ging es direkt in eine Fachklinik. Wenn sie ausweichen mussten, die Polizei

0: Die Polizei Karlsruhe sucht noch Zeugen. 48 Länder nehmen an der WM 2026 teil. Viele davon haben Communities in der Region. Autokorsos sind also spätestens bei Deutschlandspielen vorprogrammiert. Damit das reibungslos abläuft, gibt es wie jedes Mal einige Regeln zu beachten, die die Polizei auch diese WM wieder ins Gedächtnis ruft.
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0: die Wahrscheinlichkeit deutlich größer, dass auf den Abpfiff ein Hubkonzert folgt. Schließlich sind Autokorsos eine Tradition zu jeder WM und EM. Und obwohl dabei vor allem der Spaß im Vordergrund steht, gibt es laut Polizei einige Dinge zu beachten.
1: Autokorsos stellen grundsätzlich eine übermäßige Straßenbenutzung dar. Sprich, es handelt sich eigentlich um eine anmeldepflichtige Sondernutzung. Da es sich natürlich bei solchen Spielen um spontane Verläufe handelt und es auch eine Ausdrucksform der Freude ist, würde das zeitlich ja gar nicht hinhauen, dass man da vorher noch eine Anmeldung einreicht. Dementsprechend tolerieren wir Autokorsos.
0: Vorausgesetzt, man hält sich dabei an einige Regeln. Wichtig ist vor allem, dass man niemanden gefährdet oder behindert. Außerdem müssen trotz aller WM-Freude die normalen Verkehrsregeln beachtet werden. Auch sollten Flaggen und Co. nicht die Scheinwerfer oder Fenster des Autos verdecken. Bei allem Verständnis, das die Polizei für Autokorsos aufbringt, müsse sie bei einigen Verhaltensregeln konsequent sein.
1: Wir haben natürlich einen gewissen Toleranzspielraum, das muss man natürlich auch dazu sagen. Wir unterscheiden da dann natürlich zwischen Verhaltensweisen, die gar nicht gehen. Also zum Beispiel, da denke ich an Trunkenheitsfahrten. Das ist natürlich ein Verhalten, wo wir auch konsequent einschreiten werden. Es muss natürlich auch berücksichtigt werden, die Vorfahrtsregeln gelten weiterhin, die Lichtzeichenanlagen gelten weiterhin.
0: Hinzu kommen Risiken, die besonders bei Autokorsos entstehen. Denn während riskantes Verhalten auf der Straße das ganze Jahr über vorkommt, lassen sich manche Autokorso-Fahrer zur WM-Zeit zu besonders gefährlichen Manövern hinreißen.
1: Die typischen Gefahren, die wir oft erleben, zum Beispiel das Sitzen auf Fahrzeugdächern ist, auf Motorhauben oder dass Leute im Auto stehen oder dass sie sich aus Fahrzeugen rauslehnen. Das sind so die typischen Gefahren, die wir öfters erleben. Was natürlich auch kritisch ist, wenn dann zum Beispiel die Fahrzeuge oder der Corso sich in Bereiche verlegt, wo zum Beispiel größere Menschenmengen sind.
0: Deswegen plant die Karlsruher Polizei nach Spielen eine verstärkte Präsenz in der Innenstadt. Da manche Spiele durch die Zeitverschiebung spät nachts stattfinden, mahnt die Polizei besonders dann zur Rücksicht. Ab 22 Uhr gilt die Nachtruhe. Auf der anderen Seite hält die Polizei einen Autokorso zu so später Stunde für weniger wahrscheinlich.
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3: Während die meisten Profifußballer in der Sommerpause entspannen, nutzen einige die spielfreie Zeit für die Karriere danach. Beim Badischen Fußballverband drücken aktuell Leistungssportler aus der Region dafür die Schulbank. Welche bekannten Gesichter dabei sind und wie die Trainerausbildung abläuft, berichtet Felix Stephan.
4: Als Spieler und Trainer war Rainer Scharinger im Profifußball jahrelang unterwegs. Mittlerweile gibt er seine Erfahrung als Verbandssportlehrer beim Badischen Fußballverband an die Trainer von morgen weiter. Doch ein so fußballbegabtes Teilnehmerfeld wie heute ist selbst für Scharinger eine Besonderheit. Bei der ersten B-Lizenzausbildung exklusiv für Profis stehen nämlich überwiegend aktive Spieler aus den Ligen 2 bis 4 auf dem Platz.
5: Die Profis sind natürlich in der Praxis sehr gut. Aber das Trainersein methodisch, didaktisch, rhetorisch zu erklären und vor allem die W-Fragen zu beantworten, warum tue ich was, wie tue ich es, was tue ich es, das ist für sie auch schwierig, weil sie machen es intuitiv immer richtig. Aber das einem Spieler zu erklären, ist was völlig anderes.
4: Im Rahmen der B-Lizenzausbildung führt Scharinger die angehenden Trainer an diese Aufgaben heran. Die Termine der Lehrgänge über Wochen verteilt und so gelegt, dass die aktiven Profis problemlos teilnehmen können. Zum Teilnehmerfeld gehören bei der diesjährigen Profi-B-Lizenz unter anderem die KSC-Spieler Rapp, Franke, Jung, Kobalt und Wanicek sowie weitere Profis aus der Region.
6: Das ist ein besonderer Kurs, den es auch hier vorher noch nicht gab. Deshalb sind wir auch Rainer und seinem Team da sehr dankbar darüber, als aktiver Profispieler an der B-Lizenz teilnehmen zu dürfen und einfach frühzeitig, um vielleicht sich auch zu kümmern um die Karriere danach.
7: Ja, es macht unheimlich Spaß mit den Jungs. Wir haben eine unfassbar coole Truppe hier beisammen mit den ganzen Jungs vom KSC, wo sie auch immer herkommen. Ja, und für mich sind es einfach neue Einblicke. Ja. Man sieht viel in der Fußballerkarriere, aber sieht jetzt viele Dinge nochmal mit einem ganz anderen Blick.
8: Ich bin jetzt schon sehr lange im Profifußball mit dabei, aber immer auf der anderen Seite als Spieler. Und es ist halt komplett was anderes, mal auf der anderen Seite zu stehen. Macht enorm viel Spaß. Man muss sich halt nicht mehr in die Spielerrolle reinlegen oder reindenken, sondern komplett was anderes.

0: Die Lehrgänge sind sehr fordernd, aber machen sehr viel Spaß und viele bekannte Gesichter hier und deshalb ist es schön, hier zu sein.
1: Die andere Perspektive zu sehen vom Trainer, was macht ein Trainer, was muss er alles vorbereiten, auf was muss er achten und das dann schon zu wissen und zu lernen, macht schon Spaß.
2: Zur Ausbildung gehört neben der Praxis auf dem Kunstrasen, wo die Teilnehmer streckenweise selbst in die Rolle des Cheftrainers schlüpfen, auch die Theorie. Und dazu gehören laut Verbandssportlehrer Scharinger verschiedene Aspekte.
3: Das kann sowohl hier, wie wir es gesehen haben, mal eine allgemeine Präsentation sein zum Thema. Da lernt man freie Vorträge zu halten, weil ich muss Blickkontakt mit meiner Mannschaft haben, ich muss freies Reden haben, Rhetorik, Ausstrahlung, das gehört alles dazu, zum guten Auftritt eines Trainers. Und natürlich fachlich, Tafelarbeit, eine Taktiktafel ist ein elementares Bestandteil eines Trainers.
2: Und auch die Analyse von Spielszenen gehört dazu. Doch nach der Theorie geht es wieder raus auf den Platz. Dorthin, wo laut Scharinger der wichtigste Part der Lehrgänge stattfindet, weil hier aus der Theorie erstmals Praxis wird. Und hier werden übrigens nicht nur aktive Profifußballer zu Trainern ausgebildet, sondern auch zahlreiche Menschen aus dem Amateursport.
3: Es gibt heute auch niederschwellige Angebote, tageweise, dass man erstmal so anschnuppern kann, bevor man eine richtige Lizenz macht. Also da kann man auf unserer Homepage, glaube ich, auch vielfältig was sehen. Wir bieten natürlich sehr viel für Kinder und Jugendtrainer an, weil wir natürlich viele Eltern haben, die reingehen, die sagen, okay, ich will noch keine ganze Ausbildung machen. Also da haben wir schon eine Breite, aber wenn man dann richtig die Lizenz machen will, dann im Landesverband fängt man an mit der C-Lizenz, die ist Kinder-, Jugend- oder Erwachsenenorientiert. Und dann die zweite Stufe im Landesverband, das ist dann bei mir, was wir hier sehen, das ist dann die B-Lizenz.
2: Im Herrenbereich führt der Weg anschließend über die A-Lizenz bis hin zur Pro-Lizenz, dem ehemaligen Fußballlehrer direkt beim DFB. Ob einer der heutigen Teilnehmer diese höchste deutsche Lizenzstufe einmal erreichen wird, bleibt abzuwarten. Im Fokus steht ohnehin erstmal das aktuelle Ziel. Bis November dieses Jahres die B-Lizenz-Ausbildung unter der Leitung von Fußballexperte Scharinger erfolgreich zu meistern.
4: Das war's auch schon mit den Nachrichten am heutigen Mittwoch hier bei Baden TV. Es folgen noch die Wetteraussichten. Ich bedanke mich ganz herzlich bei Ihnen fürs Zusehen. Tschüss.
5: Hallo und einen schönen guten Abend. Herzlich willkommen zum Wetter auf Baden TV. Ein Hoch kommt zu uns nach Baden und das heißt, in den kommenden Tagen wird es richtig sonnig werden. Schon in der kommenden Nacht, da lockern die Wolken weiter auf, sie lösen sich auf und zum frühen Morgen ist es zum Teil dann schon recht wolkenlos. Nur hier und da kann es an einigen Flüssen noch etwas Dunst oder Nebel geben. Die Frühtemperaturen, die liegen am Donnerstagmorgen um 16 Grad in Germersheim und bei 18 Grad in Freiburg. Ja, und dann scheint meist den ganzen Tag die Sonne vom wolkenlosen Himmel herab. Bereits am Vormittag ist es sehr freundlich bei uns in Baden. Es wird ein heißer Tag werden. Die Tageshöchsttemperaturen, die erreichen bis zu 32 Grad in Stuttgart und um die 34 Grad messen wir in Karlsruhe. Also perfektes Bade- und Ausflugswetter. Und auch der Nachmittag bringt überall bei uns in Baden sehr viel Sonnenschein. Insgesamt kommen wir morgen so auf 14 bis 16 Sonnenstunden. Vielleicht sind zum Nachmittag ein paar dichtere Wolken über dem Schwarzwald möglich. Ob es für ein Gewitter reicht, ist aber eher unwahrscheinlich. Bis zum Abend, da sinken die Temperaturen auf 28 Grad in Baden-Baden und 23 Grad in Freudenstadt. Der Blick auf die weiteren Aussichten. Der Sommer ist erstmal gekommen, um zu bleiben. Am Freitag gibt es viel Sonnenschein. Später zum Abend einzelne kurze Schauer und Gewitter. Es wird sehr heiß werden. Temperaturen bis zu 35 Grad und das Ganze teilweise mit einer recht drückenden Schwüle. Am Samstag ebenfalls viel Sonnenschein, bis zu 16 Sonnenstunden, bis zu 37 Grad. Es wird noch ein bisschen heißer und recht ähnlich fällt der Sonntag aus. Zunächst richtig viel Sonnenschein, später ein paar harmlose Wolkenfelder. Es bleibt aber meist den ganzen Tag trocken. Ja, und die Tageshöchsttemperaturen, die erreichen am Sonntagnachmittag 34 bis knapp 37 Grad. Der Sommer dreht also voll auf. Tschüss, bis bald.
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Laue Sommernächte lassen sich nicht nur bei Cocktails und Musik genießen, sondern auch mit festem Schuhwerk an den Füßen und mit Taschenlampe ausgestattet. Denn bei Dämmerung und Dunkelheit sind im Stadtwald in Baden-Baden in den Sommernächten besonders viele Leuchtkäfer unterwegs. Bei einer Führung mit einem Waldpädagogen können Sie die Glühwürmchen einmal in ihrem natürlichen Habitat erleben. Die Veranstaltung findet nur bei trockenem Wetter statt. Deutschland gegen Elfenbeinküste heißt es am Samstagnachmittag, 20. Juni 2026. Wer das Spiel aus dem Toronto Stadion live hier in der Region verfolgen möchte, hat ab 16 Uhr im Enzaun Park in Pforzheim die Möglichkeit, die deutsche Mannschaft gemeinsam mit anderen Fans leckerem Essen und den üblichen Biergartendrinks anzufeuern. Am 21. Juni ist offizieller Sommeranfang. In Gaggenau wird er in diesem Jahr französisch gefeiert. Denn Fête de la Musique verwandelt die Innenstadt in eine Bühne für Live-Musik und Austausch. In Gaggenau wird Fête de la Musique damit schon zum dritten Mal gefeiert. Dadurch soll Sichtbarkeit für die lokale Musikszene geschaffen, Kultur genossen und Menschen zusammengebracht werden.

0: Wir sind jetzt hier in einem sehr guten Fahrwasser. Die großen Stolpersteine waren am Anfang, die haben wir überwunden. Ab und zu holpert es nochmal, weil man doch irgendwie da noch an... Aber das sind Kleinigkeiten. Ja? Also die behindern uns jetzt nicht mehr.
1: Die ganz großen Überraschungen sind zum Glück ausgeblieben. Ne? Also wir haben ja zum Beispiel gerade bei den gebrauchten Elementen oft sehr viel mehr in den Quellobjekten geerntet, als wir hier im Malzturm dann verbauen wollten, weil wir befürchtet haben, dass es Schäden beim Transport gibt oder beim Einbau. Und da gab es keinen einzigen Schaden bisher.
2: Ich bin Lukas Liedtke, 34 Jahre, habe ursprünglich hier am KIT Maschinenbau studiert und dann aus dem Studium heraus die Kamedi GmbH gegründet. Und jetzt ist Zeit dann für den nächsten Schritt und dafür braucht es das passende Gebäude.
3: Und dann sucht man natürlich einen Standort und dann hatten wir zufällig gerade diese Sache mit dem Malzturm, nämlich, dass wir da ein Projekt machen wollten, wo wir einen speziellen Mieter brauchen. Man braucht für so ein Recyclingprojekt, so ein Kreislaufbauprojekt, da brauchen wir auch einen Nutzer, der damit das mitträgt und der dann Spaß dran hat und der sagt, ja, das ist was, da will ich dabei sein.
2: Doch auch irgendwie ein Stein, der mir da vom Herzen fällt, dass wir es jetzt auch über die Ziellinie bringen und jede Woche beobachten wir den Baufortschritt.
3: Ich bin unheimlich stolz, dass wir es so weit hingekriegt haben und ich schaue mit Grauen auf die Kosten, weil es war viel teurer, als wir ursprünglich gehofft haben. Aber das ist ein tolles Projekt und das wird zukunftsweisend sein.

0: Nach Jahren der Planung und Monaten der Umsetzung steht der Malzturm auf dem Höpfner Areal kurz vor seiner Vollendung. Mit seiner offiziellen Eröffnung wird das neu gedachte Bauwerk nun für die Öffentlichkeit sichtbar und ein weiteres Kapitel seiner Geschichte beginnt.
1: Höpfner steht nicht nur für Häuser zum Wohlfühlen, sondern auch für Innovation. Und das ist hier eine ganz wichtige Innovation für Karlsruhe, nämlich ein Objekt der Kreislaufwirtschaft. Dieses Haus ist gebaut aus lauter Teilen, die schon mal woanders in Betrieb waren, die nicht weggeschmissen worden sind, die keinen Müll gemacht haben, keine Mikroplastik. Das heißt, wer hier einzieht, muss sich daran gewöhnen, dass es nichts aussieht wie ein Neubau. Das heißt aber auch, wir sind wirklich an der Spitze der Innovation.
2: Gerade diese Ecken und Kanten passen eigentlich ganz gut zu unserer Firma. Wir haben eine Entwicklung, wir haben eine Produktion, hier wird gearbeitet und das strahlt das Gebäude aus.
3: Wir sind heute fast am Ende, wobei wir haben einen großen Meilenstein hinter uns. Heute war baurechtliche Abnahme, fast mängelfrei. Wir haben bescheinigt, wir können in Betrieb gehen. Wir werden auch bald in Betrieb gehen. Alle freuen sich, vor allem die Nutzer.
4: Also wir sind natürlich jetzt total glücklich, erleichtert und zufrieden, dass die baurechtliche Abnahme gut lief, dass es eine Handvoll Mängel gibt, die wir sehr einfach in den nächsten 4 Wochen bis zur tatsächlichen Übergabe an den Nutzer beheben können. Ja, und ich freue mich, dass so viele Leute Interesse an dem Gebäude haben, heute hier sind, um es gemeinsam einzuweihen.
0: Der Malzturm auf dem Höpfner Areal steht für eine neue Generation des Bauens aus dem Bestand. Nach Jahren des Stillstands wurde das historische Bauwerk mit einer klaren Vision zu neuem Leben erweckt. Mit neuer Nutzung und einem neuen Mieter. Trotz der umfassenden Transformation bleibt der charakteristische Charme des Turms erhalten. Gleichzeitig sorgen moderne Funktionen und gezielt eingesetzte Materialien im Inneren für eine zeitgemäße Nutzung. Viele Elemente wurden bewusst weiterverwendet und nachhaltig in das neue Konzept integriert. Seit Mai 2026 ist der neu gedachte Malzturm nun offiziell eröffnet und zeigt, wie aus Geschichte Zukunft entstehen kann.
3: Das Interesse der Öffentlichkeit an diesem Projekt, das finde ich wahnsinnig toll und es zeigt, dass es einfach wichtig ist, sowas zu tun und sich sowas zu trauen, so ein Projekt anzugehen mit gebrauchten Bauteilen, mit möglichst viel so lassen, wie es ist, die Eingriffe reduzieren. Es waren ganz viele Leute schon hier, haben sich das angeschaut, Fachpublikum, aber auch Nicht-Fachpublikum. Und es wird weitere Besichtigungen geben. Ich denke, es ist ein Leuchtturmprojekt und auch das ist gelungen, das zu einem solchen zu machen.
2: Das Gebäude, ja, zieht viel Interesse auf sich. Irgendwie kennt es jeder. Es war ja schon auch irgendwie noch immer so eine Dauerbaustelle hier. So ein Gebäude muss ja auch bewohnt werden, damit es nicht verfällt. Und ich glaube, über die letzten Monate und Jahre haben es viele verfolgt.
4: Ja, es ist toll. Es ist immer noch eine große Freude, dass es einfach so viele Leute gibt aus so vielen verschiedenen Bereichen. Weil es ist eben nicht nur die Baubranche, die sich dafür interessiert, sondern ja, dieses Thema der Kreislaufgerechtigkeit hat ja alle Branchen erreicht, von Textil über Ernährung und eben auch das Bauen.
1: Interessanterweise kommen jetzt sehr viele Architekten. Und es hat sich sogar das Architekturschaufenster schon mit einer Führung mit 60, 70 Leuten angemeldet. Also offenbar hat es in Fachkreisen jetzt eine große Resonanz.
0: Nur noch wenige letzte Feinarbeiten trennen den Malzturm von seiner endgültigen Fertigstellung. Nach Monaten intensiver Planung und Umsetzung befindet sich das Projekt nun auf den letzten Metern. Mit jedem abgeschlossenen Detail wird sichtbar, wie aus dem ehemaligen Industriegebäude ein moderner und zugleich charakterstarker Ort entstanden ist. Die Verbindung aus erhaltener Substanz, neuer Nutzung und nachhaltigem Weiterbauen prägt den Malzturm heute mehr denn je. So rückt auch der Einzug des künftigen Nutzers näher. Bereits Anfang Juni soll das Startup Heated in den Turm einziehen und dem Gebäude neues Leben verleihen. Damit erreicht das Projekt seinen Abschluss und gleichzeitig beginnt ein neues Kapitel für den Malzturm.
2: Für Heated ist es jetzt wirklich im 7., 8. Jahr unserer Firmengeschichte schließt sich der Kreis. Wir haben das Gefühl, zu Hause anzukommen. Bisher war dann doch alles irgendwo temporär. Wir waren am Karlsruher Institut für Technologie, wir waren hier drüben im Cyberlab. Und jetzt in der Technologiefabrik. Aber das war alles von Anfang an irgendwie immer auf Zeit. Und jetzt haben wir das Gefühl, wir kommen hier wirklich zu Hause an.
3: Ich bin ein bisschen traurig, dass es fertig ist, weil es einfach ein Projekt war, was wahnsinnig viel Spaß gemacht hat. Die Zusammenarbeit mit den Architekten, auch mit den Handwerkern zu schauen.

0: Und wie löst man Dinge, die einfach nicht von der Stange sind und die sich auch vorher nicht planen lassen?
1: Ich habe ja immer die gleiche Route hier zur Baustelle. Ich fahre immer durch den Schlosspark und komme dann von hinten auf das Höpfner-Areal, sehe die Burg, fahre vorbei an der Pforte. Hier, was für mich immer noch das Herzstück des Areals ist, das werde ich schon sehr vermissen, ja.
2: Ich finde, es hat sich gelohnt, wenn man sich hier umschaut. Es ist toll geworden, wenn man es vorher gesehen hat. Und jetzt nachher ist ein Riesenunterschied. Und wir haben jetzt einfach das Höpfner-Areal bereichert um einen weiteren Innovationspunkt und um ein weiteres tolles Objekt, was hier dazu beiträgt, dass dieses Areal aufgewertet wird.
3: Das Höpfner-Areal ist gewachsen. Nach Projekten wie den Traumhäusern ist jetzt der alte, neue Malzturm Wirklichkeit geworden. Hier wird zwar kein Malz mehr hergestellt, sondern Stichheiler produziert. Und vor allem ist er ein Beispiel dafür, wie zirkuläres Bauen in der Realität aussehen kann.
2: Innovation ist für uns ein wichtiger Gesichtspunkt und wir machen auch mal was Neues, wenn man auch nicht ganz genau weiß, ob man was dabei verdient. Hier verdienen wir nichts, weil es tatsächlich teurer geworden ist als gedacht und weil es komplizierter ist. Aber wir haben es durchgebracht. Auch die Baugenehmigung haben wir gekriegt, obwohl es ein bisschen schwierig war, weil wir den heutigen Normen nicht ganz entsprechen, zumindest mal für die nächsten 15 Jahre. Warum haben wir das gemacht? Weil wir was bewegen wollen.
0: Wir sind ja vor allem hier auf dem Gelände selbst tätig, um jetzt genau so ein Projekt nochmal zu machen, haben wir die Substanz nicht. Also es gibt kein Gebäude, was sich jetzt in der Form so umbauen ließe oder reaktivieren ließe. Wir haben aber ein sehr großes Projekt vor uns in den nächsten Jahren. Vielleicht wird es sogar 10 Jahre dauern. Wir werden große Veränderungen in der Burg und in Brauereigebäuden vornehmen müssen.
2: Da werden wir stark beschäftigt sein. Das ist aber dann nicht unbedingt ein Recyclingprojekt. Da müssen wir mal sehen, wie wir da weitermachen.
0: Auch da werden natürlich solche Themen kommen. Ja? Lässt man es stehen? Reißt man es weg? Welche Oberflächen bleiben? Wo brauchen wir was Neues? Immer abhängig von der Nutzung. Die Nutzung wissen wir noch nicht. Wir sind wirklich ganz am Anfang. Aber auch das wird ein tolles Projekt werden.
3: Das Projekt Malzturm ist somit abgeschlossen. Aus einer trockenen und leeren Westfassade ist ein neuer Eingang entstanden. Graue, dunkle Gänge und Räume strahlen nun in munterem Grün auf. Und eine neue, ebenfalls zukunftsorientierte Lagerhalle rundet das neue Zuhause von Heat It ab.
1: Im Grunde ist das Besondere sind ja immer die Menschen, ne? Weil das ist einerseits, an erster Stelle stand ja in dem Fall wirklich der Nutzer, der gesagt hat, hey, ich will das. Ich habe gesehen, wie das aussah im Urzustand. Das ist jetzt eben kein Nutzer, den wir im fertigen Zustand suchen, sondern die haben auch schon im Urzustand dieses Industriebaus erkannt, was das Gebäude eigentlich bietet.
4: Ja, auch an der Stelle einfach nochmal an Ralf und Maria und natürlich Dr. Höpfner im Hintergrund ein Riesendank. Ist ein fantastisches Projekt. Ich weiß, dass auch die viele, viele Diskussionen intern hatten, um unseren Ansprüchen irgendwie gerecht zu werden.
1: Es sind die Menschen, die an der Planung beteiligt waren, die wirklich als Team disziplinübergreifend zusammengearbeitet haben. Natürlich der Bauherr und der Bauherrenvertreter, die konstant mit Mut, Innovationsgeist und Innovation hat ja immer auch ein Stück weit Risikobereitschaft in sich, dabei waren, das Projekt supportet und gepusht haben und an den richtigen Stellen dann aber auch kritisch eingegriffen haben und gesagt haben, ja, es gibt einfach Rahmenbedingungen, die eingehalten werden müssen.
0: Also was ich hier mitnehme, ist viele Dinge, die man sich vor ein paar Jahren noch gar nicht getraut hat zu denken, sind möglich und das ist der lebende Beweis. Hier steht's. Vor 3 Jahren waren wir nicht sicher, ob wir es so bauen oder nicht. Jetzt ist es da. Zum Anfassen, zum Fühlen, zum Spüren, das ist klasse geworden.
3: Nach Jahren der Planung und der anschließenden Umsetzung bleibt damit eigentlich nur noch eines zu sagen.
2: Nachmachen.

Viel Fantasie junger Künstlerinnen und Künstler verwandelte den Ateliergarten der Kunstakademie in eine Märchenlandschaft. Grund hierzu war der diesjährige Sommernachtsball, der bis in die frühen Morgenstunden dauerte. Eine besondere Attraktion für das leibliche Wohl war der Ochs am Spieß. Da kann man nur sagen, guten Appetit. Man tanzte, wo nur Platz war. In zauberhaft schön dekorierten Nischen ließ man sich zu einem Plauderstündchen nieder. Ein wirklich gelungenes Fest für die Künstler und die zahlreich erschienenen Gäste, das man zu einer festen Tradition werden lassen sollte. Zwischen dem Land Baden-Württemberg und der Stadt Karlsruhe wurde dieser Tage die Vertragsunterzeichnung zur Durchführung der Bundesgartenschau 1967 im Haus Solms vorgenommen. Der Finanzminister von Baden-Württemberg, Dr. Müller, und Oberbürgermeister Klotz namens der Stadt Karlsruhe setzten gemeinsam ihre Unterschriften unter das Vertragswerk. In dem Vertrag werden die technischen und finanziellen Abmachungen zwischen Land und Stadt festgelegt, wobei die Stadt ein Drittel und das Land zwei Drittel der Kosten übernimmt. Anlässlich der Bundestagung der Zentra-Garantiegemeinschaft zeigte man in der Karlsruher Schwarzwaldhalle eine Verkaufsschau, in der über 10.000 Uhren zu sehen waren und die einen Querschnitt durch die gesamte Uhrenproduktion aufzeigte. Diese Ausstellung war nur für den Fachhandel.

Der Karlsruher Gemeinderat ging förmlich in die Luft. Mit einer viermotorigen Verkehrsmaschine starteten und landeten die Stadtväter in rollendem Einsatz zu Rundflügen über die Fächerstadt.

Sinn dieser Flüge war, den Stadtvätern die Bedeutung des Forchheimer Flugplatzes und dessen künftiger Entwicklung zu demonstrieren und um sie von der Notwendigkeit des Ausbaus einer befestigten Landebahn zu überzeugen, zumal der Flugplatz Forchheim wegen seiner Bedeutung künftig in das Netz der Flugsicherung einbezogen werden soll. Blumengebinde für die Damen und die Ehrenvase der Stadt Karlsruhe für zwei scheidende US-Offiziere gab es im Haus Solms. Colonel Nelson, der bisherige Standortkommandeur, scheidet aus der Armee aus und geht in die Staaten zurück, während Colonel Gross in Frankreich ein Kommando übernimmt. Die Fächerstadt ist unsere zweite Heimat geworden, bekundeten beide Offiziere, die sich schweren Herzens von der ihnen so lieb gewordenen Stadt und seiner Bevölkerung trennen. Ein besonderes Vorwarnungszeichen ließ sich der Karlsruher Polizeioberrat Wick einfallen. Probeweise ließ er vor durch Zebrastreifen kenntlich gemachten Übergängen für Fußgänger diese Warnsignale für Kraftfahrer anbringen. Noch 100 bzw. 250 Meter bis zum Zebrastreifen. Bitte verlangsamen Sie also an solchen Stellen Ihr Tempo. Die von einem Karlsruher Juwelier geschaffene Goldmedaille zum 250-jährigen Stadtjubiläum wurde im Rathaus dem Oberbürgermeister überreicht. Das Juweliergeschäft Campus hat aus eigener Initiative diesen Dukaten geschaffen, der aus 24-karätigem Gold ist, auf der einen Seite den Gründer der badischen Residenz, Markgraf Karl Wilhelm, zeigt und auf der anderen Seite in stilistischer Form das Residenzschloss des Gründers. Die Karlsruher Karnevalisten, angeführt von den Spitzen des Festausschusses Karlsruher Fastnacht, hatten Presse und den Karlsruher Monatsspiegel völlig Aussicht zu einem zünftigen Umtrunk bei Hähnchen und Karlsruher Bier in die Bärenhalle nach Durlach eingeladen. Tropische Außentemperaturen und schneidige Musik sorgten für eine außergewöhnliche Stimmung, die auch der heraufwärmende Morgen nicht beeinträchtigen konnte. Alle, die sonst für Frohsinn und Heiterkeit hart arbeiten müssen, freuten sich einmal ganz unter sich zu sein. Sind es nicht die schönsten Stunden, wie die beiden hier verbunden miteinander gehen durchs Leben, ab und zu mal einen heben? Drum macht ein Fidelitas jungen Brautleut immer Spaß. Dieser Herr mit 70 ist bekannt als witzig. Er trinkt nicht gerne dies und das. Sein Hobby ist Fidelitas.

Denn Schrempfbier schmeckt immer. Donnerstag, 6. August, 20.30 Uhr. Offizielle Eröffnung des Badischen Landesturnfestes 1964 vor dem Karlsruher Rathaus. Nach Begrüßung der über 3000 Turnerinnen und Turner übergab der erste Vorsitzende des Festhauptausschusses, Dr. Fritz Fischer, das Banner der Badischen Turnerschaft in die Obhut der Stadt Karlsruhe. Höhepunkt des Badischen Landesturnfestes bildete am darauffolgenden Sonntag der Festumzug, an dem über 8000 Turner und Turnerinnen teilnahmen. Zehntausende Zuschauer säumten die Straßen und der Karlsruher Marktplatz war dicht von Menschen angefüllt, als dort gegen 11 Uhr die Spitze des Festumzuges eintraf. Turnerinnen und Turner in ihren farbenprächtigen Kostümen und Sportanzügen grüßten zum Balkon des Rathauses, wo sich die Prominenz eingefunden hatte, die ebenso begeistert zurückwinkte. Ein imposantes Bild, wie es der Karlsruher Marktplatz noch selten erlebt hat. Doch sparen wir viele Worte und lassen noch einmal die Bilder dieser einzigartigen sportlichen Demonstration an uns vorüberziehen.

Den Abschluss des Badischen Landesturnfestes bildete der große Aufmarsch auf dem grünen Rasen des Karlsruher Wildparkstadions. Rund 6000 Wettkämpfer waren während der Tage des Badischen Landesturnfestes an den Start gegangen, die nun alle noch einmal zur Entgegennahme ihrer Siegeslorbeeren am großen Finale im Wildparkstadion aufmarschierten.

imposantes sportliches Bild bot das Massenturnen von über 1000 Turnerinnen und über 1000 Turnern. Am Ende jedoch stand die Siegerehrung, an deren Spitze Waltraud Ebert aus Heidelberg und Klaus Steinmetz aus Pforzheim als Turnfestsieger ihre besonderen Ehrungen erfahren durften. Der Ausmarsch aus dem Karlsruher Wildparkstadion wird diesen über 8000 Sportlerinnen und Sportlern unvergessen bleiben. In Karlsruhe wird gebuddelt, wie der Berliner sagt. Und überall begegnen wir Großbaustellen, von denen unser Kameramann nun dieser Tage einige besucht hat. Ein imposantes Bild bietet sich derzeit am Karlsruher Schlossplatz. Im Zuge der Verbesserung der Verkehrsverhältnisse und der Behebung des Parkraummangels entsteht hier eine gewaltige Tiefgarage mit einer Gesamtfläche von 12.000 Quadratmetern, die Platz für 900 Fahrzeuge bieten wird. Zwei weitere Tiefgaragen im angrenzenden Bereich des Schlossplatzes mit je 250 Parkplätzen sind in die Planungsarbeiten einkalkuliert.

Hier befinden wir uns bereits an der nächsten Großbaustelle. Kreuzung Kriegs- und Ettlingerstraße, an der die Kriegsstraße unter der Ettlingerstraße durchgeführt wird. Somit ist an dieser Stelle künftig ein kreuzungsfreier Verkehr möglich. Die Zählung alleine an

dieser Stelle ergab in der Kriegsstraße einen Durchgangsverkehr in beiden Richtungen von täglich rund 32.000 Fahrzeugen. Nach der Fertigstellung sollen hier insgesamt 4 Fahrspuren entstehen, und zwar 2 in westlicher und 2 in östlicher Richtung, die unter der Ettlinger Straße hindurchgehen. Weitere Fahrspuren sind ebenfalls vorgesehen, sodass an dieser Stelle künftig ein reibungsloser Durchgangsverkehr möglich ist.

0: soll dieses Projekt nach seiner Fertigstellung dann aussehen? Hier entsteht die Fußgängerunterführung am Tiergartenweg, die nach ihrer Fertigstellung ebenfalls unter der Ettlinger Straße hindurchgeht. Diese Unterführung, die etwa 4 Meter tief liegt, nimmt einen 4 Meter breiten Fuß- und einen 2,50 Meter breiten Radweg ein, sodass auch hier künftig Fußgänger und Radfahrer gefahrenlos die Ettlinger Straße unterqueren können.
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1: Hallo und einen schönen guten Abend. Herzlich willkommen zum Wetter auf Baden-TV. Ein Hoch kommt zu uns nach Baden und das heißt, in den kommenden Tagen wird es richtig sonnig werden. Schon in der kommenden Nacht, da lockern die Wolken weiter auf, sie lösen sich auf und zum frühen Morgen ist es zum Teil dann schon recht wolkenlos. Nur hier und da kann es an einigen Flüssen noch etwas Dunst oder Nebel geben. Die Frühtemperaturen, die liegen am Donnerstagmorgen um 16 Grad in Germersheim und bei 18 Grad in Freiburg. Ja, und dann scheint meist den ganzen Tag die Sonne vom wolkenlosen Himmel herab. Bereits am Vormittag ist es sehr freundlich bei uns in Baden. Es wird ein heißer Tag werden. Die Tageshöchsttemperaturen, die erreichen bis zu 32 Grad in Stuttgart und um die 34 Grad messen wir in Karlsruhe. Also perfektes Bade- und Ausflugswetter. Und auch der Nachmittag bringt überall bei uns in Baden sehr viel Sonnenschein. Insgesamt kommen wir morgen so auf 14 bis 16 Sonnenstunden. Vielleicht sind zum Nachmittag ein paar dichtere Wolken über dem Schwarzwald möglich. Ob es für ein Gewitter reicht, ist aber eher unwahrscheinlich. Bis zum Abend, da sinken die Temperaturen auf 28 Grad in Baden-Baden und 23 Grad in Freudenstadt. Der Blick auf die weiteren Aussichten. Der Sommer ist erstmal gekommen, um zu bleiben. Am Freitag gibt es viel Sonnenschein. Später zum Abend einzelne kurze Schauer und Gewitter. Es wird sehr heiß werden, Temperaturen bis zu 35 Grad und das Ganze teilweise mit einer recht drückenden Schwüle. Am Samstag ebenfalls viel Sonnenschein, bis zu 16 Sonnenstunden, bis zu 37 Grad. Es wird noch ein bisschen heißer und recht ähnlich fällt der Sonntag aus. Zunächst richtig viel Sonnenschein, später ein paar harmlose Wolkenfelder. Es bleibt aber meist den ganzen Tag trocken. Ja, und die Tageshöchsttemperaturen, die erreichen am Sonntagnachmittag 34 bis knapp 37 Grad. Der Sommer dreht also voll auf. Tschüss, bis bald.
2: Hallo und herzlich willkommen zu den Regionalnachrichten bei Baden-TV Süd und wir werfen zu Beginn gleich einen Blick auf die heutigen Themen. In Bewegung, Zukunft der Abfallwirtschaft. In Gedenken, Erinnern an Opfer der NS-Zeit. Und in Fahrt, Auftaktaktion Stadtradeln. Einen schönen guten Abend. Die Zukunft der Freiburger Abfallwirtschaft ist entschieden. Auch in den kommenden Jahren arbeitet die ASF mit dem Unternehmen Remondis zusammen. Nach einem europaweiten Ausschreibungsverfahren bleibt die bisherige Partnerschaft bestehen, bei einer Mehrheit der Anteile für die Stadt Freiburg. Was das für die Stadt und ihre Bürger bedeutet, das sehen Sie jetzt.
3: Die Stadt Freiburg hat den Kurs für die Zukunft ihrer Abfallwirtschaft festgelegt. Neuer und zugleich bewährter Partner der städtischen ASF wird die Firma Remondis. Das Unternehmen hält weiterhin 47% der Anteile, während die Stadt Freiburg mit 53% die Entscheidungshoheit sichert. Der Entscheidung vorausgegangen war ein europaweites Ausschreibungsverfahren, aus dem Remondis als Sieger hervorging.
4: Das Gute, nach außen bleibt alles gleich. Die über 500 Mitarbeiter in der ASF, die behalten ihren Arbeitsplatz. Die Müllfahrzeuge werden weiter jeden Tag pünktlich in unsere Stadt sauber machen. Das heißt, das ist die Hauptbotschaft. Es bleibt eigentlich erstmal unverändert. Das heißt, wir haben ganz Europa gefragt, wer will diese Firmenanteile kaufen? Und Remondis hat sich durchgesetzt und wir sind sehr froh, dass diese 21 Millionen Euro zu 100% in Bildung fließen werden.
3: Das ist das Geld, das durch das Ausschreibungsverfahren und den Verkauf der Firmenanteile in den städtischen Haushalt fließt. Damit kann das neue Gymnasium am Thuniberg gebaut werden.
5: Und wenn man kein Geld hat, und das sind wirklich große Summen, die man braucht, um eine Schule zu bauen, kann man sich viel vornehmen. Und auch den Bedarf haben alle gesehen, aber die Finanzen, wir können da nicht zusätzliches Geld irgendwo herbekommen. Aber wir haben es jetzt doch geschafft. Wir haben jetzt gesagt, wir nehmen dieses Geld, was jetzt einmalig in den Haushalt kommt, was uns einfach hilft. Da sagen wir, wir machen damit Schule. Wir machen da was mit, was allen Menschen zugutekommt, weil natürlich auch die Schule am Thuniberg ja auch die Schulen in der Stadt entlastet.
3: Auch wenn sich für die Freiburgerinnen und Freiburger durch die Weiterführung der Partnerschaft in Sachen Müll und Gebühren erstmal nichts ändern wird, in Zeiten von Ressourcenknappheit und Klimawandel müsse auch die Abfallwirtschaft neu gedacht werden.
5: Wir haben ja viel vor. Wir wollen als Stadt klimaneutral werden. Das heißt, auch die Abfallentsorgung muss irgendwie klimaneutral werden. Das sind die Fahrzeuge, aber das sind natürlich auch ganz andere Prozesse noch bei der Wiederverwertung, bei der Müllverbrennung. Da hängt echt viel dran. Da können wir sagen, oh ja, das machen wir in Freiburg alleine, aber nein, die Themen haben ja alle Kommunen, die haben alle Kommunen in Deutschland und sogar weltweit.
3: Und hierzu können ASF und Remondis einen wichtigen Teil beitragen. Während man hier in Freiburg bereits zum Spitzenreiter beim Thema Wasserstoff zählt, punktet Remondis als international vernetztes Unternehmen.
6: Und da profitiert die ASF deutlich von dem großen Know-how-Pool unseres Unternehmens. Umgekehrt müssen wir aber auch ganz deutlich sagen, profitieren wir von der ASF. Und gerade wenn es um wasserstoffgetriebene Fahrzeuge geht, ist die ASF in unserer Gruppe richtig vorne. Ich möchte behaupten, dass es in Deutschland kein Unternehmen gibt, das in wasserstoffgetriebenen Lkw im Entsorgungsbereich einen solchen Erfahrungsschatz aufweist wie die ASF. Da profitieren wir dann auch davon.
3: Der neue Bewirtschaftungsvertrag startet zum 1. Januar 2027. Auch für die kommenden Jahre seien damit wichtige Leistungen und Kapazitäten rund um das Thema Abfallentsorgung gesichert.
2: Die Ampeln fallen aus. Elektrogeräte verweigern im Job und daheim ihren Dienst. Und auch im Schwimmbad stehen die Pumpen still und beenden so den Badebetrieb. Nach dem größeren Stromausfall vom Dienstagabend im südlichen Umland von Freiburg steht jetzt die Ursache fest. Wie der Energiedienstleister Badenova Netze mitteilt, hat ein defektes Kabel den anderthalbstündigen Blackout verursacht. Hinweise auf mögliche Anschläge aufs Stromnetz liegen der Polizei explizit keine vor. Trotzdem mussten auch die Beamten ausrücken, um sich um eine Vielzahl an Notrufen zu kümmern und den Verkehr an Ampelkreuzungen zu regeln. Betroffen waren die Gemeinden Merzhausen, Horben, Au und Freiburg-Haslach. Noch mehr Neuigkeiten aus der Region Südbaden haben wir jetzt für Sie in unseren Kurznachrichten.
3: Die Landesregierung von Baden-Württemberg stellt sich gegen die geplante Gesundheitsreform des Bundes. Ministerpräsident Cem Özdemir und Gesundheitsminister Oliver Hildenbrand befürchten, dass die Sparpläne Krankenhäuser, Beschäftigte im Gesundheitswesen und Versicherte im Land besonders belasten könnten. Nach Ansicht der Landesregierung würde die Reform vor allem Bundesländer treffen, die bereits über vergleichsweise effiziente Krankenhausstrukturen verfügen. Sie fordert deshalb einen sogenannten Strukturzuschlag für Baden-Württemberg, denn das Land dürfe für seine Leistungen nicht benachteiligt werden, heißt es.
7: Die Umsätze im Handwerk sind im ersten Quartal 2026 bundesweit gesunken. Das zeigen aktuelle Erhebungen des Statistischen Bundesamts. So mussten die Handwerksbetriebe in den ersten vier Monaten dieses Jahres einen Umsatzrückgang von knapp 2% im Vergleich zum Vorjahreszeitraum verzeichnen. Besonders im Baugewerbe waren die Umsätze stark rückläufig. Dort mussten die Betriebe einen Rückgang von ca. 7% verzeichnen. Ebenfalls rückläufig hatte sich auch die Zahl der Beschäftigten entwickelt. So waren Ende März dieses Jahres fast 2% weniger Beschäftigte im Handwerk gemeldet als ein Jahr zuvor.
3: Deutschlands Kommunen wollen in diesem Jahr deutlich mehr Geld in ihre Infrastruktur investieren. Laut der Förderbank KfW planen Städte und Gemeinden Investitionen von rund 50 Milliarden Euro. Ein Großteil des Geldes soll in Schulen, Straßen und den Brand- und Katastrophenschutz fließen. Trotzdem wächst der Sanierungsstau weiter. Die Kommunen beziffern den Investitionsrückstand inzwischen auf mehr als 230 Milliarden Euro, ein neuer Höchststand. Besonders groß sind die Defizite weiterhin bei Schulen und Straßen. Hinzu kommt, dass viele Städte und Gemeinden nach eigenen Angaben Schwierigkeiten haben, ihre bestehende Infrastruktur ausreichend zu erhalten. So können notwendige Reparaturen an Straßen oder öffentlichen Einrichtungen oft nur eingeschränkt umgesetzt werden.
7: Die Kraftstoffpreise an Deutschlands Tankstellen sind wieder spürbar gesunken. Vor allem der Dieselpreis hat sich deutlich vergünstigt. So kostet ein Liter Diesel laut ADAC derzeit im bundesweiten Durchschnitt ca. 1,79 Euro und damit 9 Cent weniger als in der vergangenen Woche. Um knapp 5 Cent auf 1,85 Euro pro Liter ist auch der Benzinpreis gesunken. Damit befinden sich die Spritpreise zurzeit auf dem niedrigsten Stand seit Anfang März. Trotz der deutlichen Preisrückgänge seien diese laut ADAC jedoch nach wie vor zu hoch. Denn aufgrund des bevorstehenden Friedensabkommens im Nahen Osten war der Rohölpreis zuletzt deutlich gesunken.
3: Immer weniger Menschen müssen wegen Schlafstörungen ins Krankenhaus. Das zeigen aktuelle Zahlen des Statistischen Bundesamts zum Tag des Schlafens am kommenden Sonntag. Bundesweit wurden 2024 rund 60.000 Patientinnen und Patienten wegen Schlafstörungen stationär behandelt. Vor 20 Jahren waren es noch mehr als doppelt so viele. Der Rückgang dürfte laut Statistikamt auch daran liegen, dass viele Betroffene inzwischen ambulant in Schlaflaboren oder sogar zu Hause behandelt werden können. Auffällig ist außerdem, Männer werden weiterhin deutlich häufiger wegen Schlafstörungen behandelt als Frauen. Der Unterschied hat sich in den vergangenen Jahren jedoch etwas verringert. Die meisten Patientinnen und Patienten sind zwischen 50 und 74 Jahre alt.
2: Seit Anfang des vergangenen Jahres gibt es in Freiburg das Dokumentationszentrum Nationalsozialismus. Auf insgesamt 3 Etagen verteilt wird dort Freiburgs Geschichte im Nationalsozialismus beleuchtet. Zentraler Bestandteil ist dabei der Gedenkraum. In ihm wird an mehr als 1000 Freiburgerinnen und Freiburger erinnert, die damals verfolgt und ermordet wurden.
7: Ilse Kassel, Stanislaus Matschenik, Selma Kuhn. 3 Namen von insgesamt 162 weiteren Menschen, an die nun im Gedenkraum des NS-Doku-Zentrums in Freiburg erinnert wird. Sie alle wurden während der Zeit des Nationalsozialismus hier in der Region verfolgt und ermordet. Vorangegangen war eine intensive Recherche, um das Schicksal dieser Menschen vor dem Vergessen zu retten.
5: Das sind 162 Menschen, deren Biografien in vielen Initiativen oder auch in anderen Städten vielleicht schon bekannt gewesen sind, weil sie vielleicht auch in anderen Orten geboren sind und da schon erinnert wird. Aber in Freiburg waren sie größtenteils noch nicht bekannt. Und deshalb kann man schon sagen, dass diese Namen jetzt im Zentrum auch des Gedenkens stehen, dass wir uns mit ihnen auseinandersetzen können, wir an sie erinnern können und sie auf diesem Weg auch dem Vergessen entrissen werden.
7: Denn neben der Vermittlung und Dokumentation der Freiburger Geschichte im Nationalsozialismus ist die Erinnerungsarbeit zentraler Bestandteil des Hauses. Unter dem Motto »Ich schreibe deinen Namen« waren die Menschen in Freiburg daher auch dazu eingeladen, die neu recherchierten Namen gemeinsam im öffentlichen Raum sichtbar zu machen.
8: Manche Leute waren am Anfang so ein bisschen zögerlich, wollten natürlich erstmal wissen, was ist das hier. Und dann passiert es aber ganz schnell, dass man so eigene Assoziationen hat. Ich kenne auch jemanden, der so heißt. Oder Leute erzählen von eigenen Erfahrungen aus ihren Städten, wo die Stolpersteine liegen. Auch viele Touristinnen haben dann zum Beispiel erzählt, sie wohnen in den Niederlanden, da gibt es auch Stolpersteine. Also man kommt ganz schnell ins Gespräch. Und durch die Museen Freiburg-App, die wir haben, kann man die Biografien eben auch direkt zeigen und kann eben drüber sprechen, wo hat die Person gelebt, was war die von Beruf. Und das ist, glaube ich, für viele ganz gut, weil es so anschaulich wird.
7: Seit Eröffnung des Hauses im März des vergangenen Jahres recherchiert das Dokumentationszentrum Nationalsozialismus die Schicksale von Freiburgerinnen und Freiburgern, die in der NS-Zeit verfolgt wurden. Die Recherche ist derweil noch lange nicht abgeschlossen, denn das Schicksal vieler Menschen sei noch nicht erforscht.
5: Das heißt, auch wenn wir jetzt insgesamt 1202 Namen hier im Gedenkraum haben, so ist das noch lange nicht das Ende. Wir wollen weiter suchen, weitere Recherchen anstellen, weiter recherchieren. Das tun wir auch in Kooperation und mit Unterstützung vieler Menschen, die ehrenamtlich oder hauptamtlich für das Doku-Zentrum engagiert sind. Viele Nachkommen kommen auf uns zu und geben uns wertvolle Hinweise, die wir dann hier im Gedenkraum, aber auch in der Dauerausstellung ergänzen können.
7: Und so sollen auch in Zukunft weitere Namen im Gedenkraum des NS-Doku-Zentrums angebracht werden, damit das Vergangene nicht vergessen wird und das Schicksal vieler tausender Menschen nicht in Vergessenheit gerät.
2: Und wir richten unseren Blick noch auf weitere Themen, die unsere Region Südbaden betreffen. Das Ländle gilt allgemein als Ort der Denker und Tüftler. Ob es aber auch in Zukunft ein innovationsstarker Standort bleibt, das treibt viele um. Im Wirtschaftsministerium hat man nun eine neue Strategie auf den Weg gebracht. Mehr dazu im Newsblock.
7: Baden-Württembergs Wirtschaftsministerin Nicole Hofmeister-Kraut warnt angesichts der mauen Konjunktur die Unternehmen im Land davor, ihre Ausgaben für Forschung und Entwicklung zu kürzen. Baden-Württemberg sei Hightech-Standort und müsse das auch weiterhin bleiben. Laut Wirtschaftsministerium betrage die Quote für Forschung und Entwicklung am Bruttoinlandsprodukt des Landes aktuell 5,6%. Mit einer eigenen Hightech-Strategie möchte das Land nun gezielt zentrale Technologiefelder fördern. Ziel sei es dabei, Entwicklung und Produktion langfristig im Land zu halten.
3: Das Verbraucherrechteportal Allright stellt in seinem aktuellen Kündigungsatlas fest, Kündigungen treffen die Arbeitnehmerinnen und Arbeitnehmer sehr hart. Männer sind laut der Auswertung deutlich häufiger von Kündigungen betroffen. Sie machen im Vergleich zu den Frauen 57% aus. Verheiratete Männer stellen dabei die größte Gruppe. Im Schnitt sind Arbeitnehmer 41 Jahre alt, wenn sie gekündigt werden.

0: Im Mai dieses Jahres wurden vielerorts in Südbaden Temperaturen jenseits der 30-Grad-Marke gemessen. Nun rollt die nächste Hitzewelle auf die Region zu. Denn aufgrund des Klimawandels kommt es im Jahresverlauf immer früher und häufiger zu extrem hohen Temperaturen. Damit steigen auch die gesundheitlichen Risiken, die durch Hitze auftreten können.
1: Durch hohe Temperaturen erweitern sich die Blutgefäße in der Haut und Muskulatur, was zu einer erhöhten Herz-Kreislauf-Belastung führen kann. Mögliche Folgen sind Schwindel und Ohnmacht. In schweren Fällen steigt auch das Risiko für Herzinfarkte oder Herzversagen.
0: Angaben des Robert-Koch-Instituts zufolge starben im vergangenen Jahr rund 2600 Menschen in Deutschland infolge von Hitze. Besonders betroffen seien dabei ältere Menschen und Personen mit Vorerkrankungen. Aber auch für jüngere Menschen kann die Hitze in Form eines Sonnenstichs oder Hitzschlags zur Gefahr werden.
2: Junge Menschen, die im Besitz eines Deutschlandtickets sind, können das diesen Sommer wieder in Frankreich nutzen. Wer unter 28 ist und seinen Wohnsitz in Baden-Württemberg hat, kann im Juni und August bestimmte Regionalzugverbindungen und Busse im Osten Frankreichs auskosten. Dabei sind auch die Städte Straßburg und Colmar. Wen es etwas weiter wegzieht, der kommt mit dem Deutschlandticket sogar bis nach Paris. Für diese Fahrt ist jedoch eine Reservierung über den französischen Anbieter SNCF Connect erforderlich.
3: Ob auf dem Schulweg, unterwegs zur Arbeit oder einfach in der Freizeit. In den kommenden 3 Wochen zählt in vielen südbadischen Städten und Gemeinden wieder jeder Kilometer auf 2 Rädern. Eine landesweite Kampagne ruft dazu auf. Rauf aufs Fahrrad und gemeinsam für Klimaschutzbewegungen und eine fahrradfreundliche Zukunft in die Pedale treten. Mitmachen kann prinzipiell jeder.
1: Bahnfrei für die 6. Klässler des Emmendinger Goethe-Gymnasiums. Zum großen Auftakt vor dem Rathaus für die Aktion, bei der die Kids und Teenies im letzten Jahr schon ordentlich Strecke auf ihren Bikes zurückgelegt haben, um nicht nur symbolisch CO2 einzusparen beim Stadtradeln. Gemeinsam mit den Teams von Fritz Böhle und Esther Weber Schule geht's für sie darum, wer im Alltag zusammen die längsten Strecken mit dem Rad zurücklegt und die auch fleißig trackt.
4: Ja, unsere Messlatte ist sehr hoch. Meinem persönlichen Geschmack nach sogar ein bisschen zu hoch, denn wenn man sich das Ziel zu hoch steckt, dann ist natürlich die Gefahr, dass auch ein bisschen geschummelt wird. Das ist schon auch ein Problem, das spreche ich auch regelmäßig an, Fair Play. Es dürfen wirklich nur die geradelten Kilometer eingetragen werden. Wir haben uns jetzt das Ziel gesteckt, wir schaffen die 5000. Das wird knackig, aber ich denke, wir sollten auch realistisch sein. Bevor wir schummeln, sagen wir lieber, wir haben 3000 geschafft und können auch darauf stolz sein.
1: Die Emmendinger haben ganz ohne Schummeln gut vorgelegt. Innerhalb von 3 Wochen erradeln hier im vergangenen Jahr rund 1000 aktive Teilnehmer mehr als 200.000 Kilometer. Das entspricht der halben Strecke bis zum Mond. Eine extra Motivation, überhaupt aufs Rad zu steigen, brauchen hier nur die wenigsten.
5: Radfahren bedeutet für mich Spaß mit Freunden haben und Sport machen.
6: Ich benutze es eigentlich sehr oft. Weil ich gehe sehr gerne zum Training und mit dem Fahrrad komme ich auch manchmal in die Schule.
7: Für mich bedeutet Radfahren viel Bewegung und auch mit Freunden Spaß haben und es ist auch einfach eine gute Bewegungsmöglichkeit und auch um schnell irgendwo hinzukommen.
8: Ich mache gerne Radtouren mit meinen Freunden und natürlich auch von A nach B zu kommen. Zur Schule fahre ich jeden Tag mit dem Rad.
9: Ich tue manchmal Fahrradfahren, aber nicht immer. Dann bin ich so manchmal unterwegs mit E-Roller.
1: Vielleicht nicht mit dem Roller, aber dafür mit Leihrad und Lastenbike werden jetzt zum Wochenende viele unterwegs sein. Am Freitag sind im gesamten RVF-Gebiet die Frelo-Fahrräder mit dem Code FREI26 kostenlos nutzbar. Und Emmendingen will mit einem Radaktionssonntag sowie einer Sticker-Sammelaktion noch extra Anreize setzen.
10: Wir haben unglaublich viele Fahrradständer in der Innenstadt in den letzten Jahren gebaut. Wir haben auch relativ viel Fahrradstraßen mittlerweile in Emmendingen. Klar, es gibt noch vieles, was zu verbessern ist, aber auf jeden Fall ist es eben auch so, dass uns ganz, ganz viele Menschen jetzt schon Fahrrad fahren und es sollen eben noch mehr werden, weil es einfach ein tolles alternatives Verkehrsmittel ist. Und deshalb ist Fahrradfahren und damit auch Stadtradeln als Werbeträger für uns eine wahnsinnig wichtige und super Geschichte.
1: Und deshalb Helme auf und rauf auf den Sattel. Zum Auftakt der Stadtradeln-Kampagne 2026 zeigen zumindest die Schulklassen schon mal vollen Einsatz, um im fairen Wettstreit am Ende die Nase vorn zu haben.
3: Und damit sind wir am Ende unserer Nachrichtensendung angekommen.

0: Das heißt also ab jetzt im Gebiet Freiburg ab aufs Fahrrad. Aber nicht zu doll, denn es soll ziemlich warm werden die nächsten Tage. Wie warm genau, das sehen Sie jetzt in den Wetteraussichten. Ich bedanke mich ganz herzlich bei Ihnen fürs Zusehen. Tschüss, machen Sie es gut und einen schönen Abend noch.
1: Hallo und einen schönen guten Abend. Herzlich willkommen zum Wetter auf Baden TV. Ein Hoch kommt zu uns nach Baden und das heißt, in den kommenden Tagen wird es richtig sonnig werden. Schon in der kommenden Nacht, da lockern die Wolken weiter auf, sie lösen sich auf und zum frühen Morgen ist es zum Teil dann schon recht wolkenlos. Nur hier und da kann es an einigen Flüssen noch etwas Dunst oder Nebel geben. Die Frühtemperaturen, die liegen am Donnerstagmorgen um 16 Grad in Germersheim und bei 18 Grad in Freiburg. Ja, und dann scheint meist den ganzen Tag die Sonne vom wolkenlosen Himmel herab. Bereits am Vormittag ist es sehr freundlich bei uns in Baden. Es wird ein heißer Tag werden. Die Tageshöchsttemperaturen, die erreichen bis zu 32 Grad in Stuttgart und um die 34 Grad messen wir in Karlsruhe. Also perfektes Bade- und Ausflugswetter. Und auch der Nachmittag bringt überall bei uns in Baden sehr viel Sonnenschein. Insgesamt kommen wir morgen so auf 14 bis 16 Sonnenstunden. Vielleicht sind zum Nachmittag ein paar dichtere Wolken über dem Schwarzwald möglich. Ob es für ein Gewitter reicht, ist aber eher unwahrscheinlich. Bis zum Abend, da sinken die Temperaturen auf 28 Grad in Baden-Baden und 23 Grad in Freudenstadt. Der Blick auf die weiteren Aussichten. Der Sommer ist erstmal gekommen, um zu bleiben. Am Freitag gibt es viel Sonnenschein. Später zum Abend einzelne kurze Schauer und Gewitter. Es wird sehr heiß werden. Temperaturen bis zu 35 Grad und das Ganze teilweise mit einer recht drückenden Schwüle. Am Samstag ebenfalls viel Sonnenschein, bis zu 16 Sonnenstunden, bis zu 37 Grad. Es wird noch ein bisschen heißer und recht ähnlich fällt der Sonntag aus. Zunächst richtig viel Sonnenschein, später ein paar harmlose Wolkenfelder. Es bleibt aber meist den ganzen Tag trocken. Ja, und die Tageshöchsttemperaturen, die erreichen am Sonntagnachmittag 34 bis knapp 37 Grad. Der Sommer dreht also voll auf. Tschüss, bis bald.

Lesen einmal anders erleben. Die Silent Reading Party in Lörrach lädt dazu ein, in ruhiger Atmosphäre gemeinsam mit anderen zu lesen. Teilnehmende können entweder ein eigenes Buch mitbringen oder sich vor Ort inspirieren lassen. Für Snacks und Getränke ist gesorgt und eine Anmeldung ist nicht nötig. Am 25. Juni kommt das Puppenmobil in das Krone-Theater nach Titisee-Neustadt. Gezeigt wird der kleine Kaspar, der in die Schule kommt. Die Vorstellung lädt Kinder zum Staunen und Mitsprechen ein und erzählt auf humorvolle Weise vom ersten Schultag. Alle weiteren Infos gibt es unter hochschwarzwald.de. Eine Zeitreise zu den kluppigen Beats der 90er und 2000er Jahre. Raus aus dem Alltagsstress und rein in eine Welt voller unvergesslicher Jugendhymnen der Generation X und Y. Am Samstag, den 27. Juni, öffnen sich die Türen des Jazzhauses Freiburg für alle, die zurück in die goldene Zeit der Clubmusik eintauchen möchten. Am Samstag, den 27. Juni, ist es wieder soweit. Auf dem Sportgelände des SC Freiamt startet die legendäre Beachparty. Neben dem perfekten Malle-Feeling im Schwarzwald gibt es auch eine große Auswahl an Getränken und Speisen. Los geht es um 19 Uhr und auch bei schlechtem Wetter sind trockene Füße garantiert. 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

0: Der Europapark. Er ist nicht nur der größte seiner Art in Deutschland, sondern auch einer der beliebtesten Freizeitparks weltweit. Doch das war nicht immer so. 50 Jahre Geschichte stecken hier drin. Jedes Fahrgeschäft, jede Show und jedes Hotel kann davon erzählen. Zum großen Jubiläum dieses Jahr wollen wir tief in diese besondere Erfolgsgeschichte eintauchen. Martina Stoymenow arbeitet dort, wo Besucherinnen und Besucher des Europaparks nicht hinschauen. Es ist ein Blick in den Maschinenraum, das neue Logistikzentrum im Europapark. Wenn dieses Lager zum Stillstand kommt, dann steht das ganze Ressort. 60 bis 90 Lkw kommen hier am frühen Morgen an. Mitarbeiter verteilen Waren überall dorthin, wo sie gebraucht werden. Pommes an die Imbiss- und Plüschtiere an die Souvenirstände. Badetücher in die Wasserwelt Rolantica, Bettlaken in die Hotels und in die Westernstadt Silver Lake City. Die meisten Waren gehen nach der Anlieferung direkt durch. 25.000 bis 30.000 Artikel werden gelagert. Da den Überblick behalten, dafür braucht es System.
1: In einem Lager darf nichts zufällig irgendwo rumstehen. Der Platz, den wir physisch mit einem Produkt belegen, gibt es auch immer im System. Und wenn ich irgendwo was abstelle, muss ich eine Buchung durchführen, damit ich eben mit dem Gerät blind ins Lager laufen kann und der sagt mir, ah, Palettenregal 7, Reihe 3, Platz 1, Ebene 1. Das ist dann einfach fix. Und wenn das durcheinander steht und man etwas nicht mehr findet, dann brauche ich viel mehr Personal, es ist viel mehr aufwendig, es kostet Nerven, etwas zu suchen. Wir stressen andere Menschen mit. Je ordentlicher wir arbeiten, desto ordentlicher kann der nächste Bereich auch seine Arbeit machen.
0: Gearbeitet wird an 7 Tagen in der Woche. Und zwar so, dass man draußen möglichst wenig davon bemerkt und dass eben nirgends etwas ausgeht. Und was sind die am häufigsten nachgefragten Artikel?
1: Pommes, Toilettenpapier, Getränke vor allem, Coca-Cola sind Produkte, die sind extrem wichtig. Und Pizzateig, der Belag für die Pizza, Käse, Salami. Es gibt viele, viele Produkte im Europapark, die uns im Tagesgeschäft gar nicht so wichtig vorkommen. Aber ohne diese Produkte kann das Outlet gar nicht produzieren und gar nicht verkaufen.
0: Der Logistikbereich sorgt für Nachschub, damit der Betrieb laufen kann in Deutschlands größtem Freizeitpark, der längst mehr ist als das. Er ist Hotelstandort, er ist Genusshochburg von rustikal bis Fine Dining. Er ist Event-Location, die Promis anzieht. Er ist Erlebnisressort, in dem Momente und Erinnerungen entstehen, die weit über einen Parkbesuch hinausgehen. All das zu einem großen Ganzen zu verbinden, das treibt die Inhaberfamilie Mack an.
2: Mittlerweile sind wir das größte Hotelressort in Deutschland, der umsatzstärkste Gastronomiebetrieb in Deutschland an einem Ort. Und das zeigt schon, dass der Freizeitpark unheimlich gut auch als Ressort funktioniert. Wir wollen ja, dass die Gäste eintauchen in eine ganz andere Welt, wenn sie aus dem Europapark kommen. Es soll das Erlebnis ja bestenfalls weitergehen.
0: Unter anderem dafür steht Thomas Mack. Er verantwortet den gesamten operativen Bereich des Europaparks. Seine besondere Leidenschaft gilt der Hotellerie und Gastronomie. Er ist Impulsgeber und Vordenker der Branche und verwirklicht hier in Rust, was in den 1990er Jahren nur eine Idee war. Der Europapark war damals so weit gewachsen, dass Besuchern ein Tag oft nicht mehr ausreichte, um alle Attraktionen erleben zu können. Den Schritt, ein eigenes Hotel neben einem Freizeitpark zu eröffnen, war zuvor noch niemand gegangen. Die Entscheidung für das El Andalus war mutig und sie fiel mit einer großen Portion Ungewissheit.
2: Da war ich 14 Jahre alt und habe dann mit der ganzen Familie in der Lobby gestanden und wir haben dann wirklich die ersten Gäste per Handschlag begrüßt, kann ich mich noch ganz genau daran erinnern. Ich weiß sogar noch eine nette Geschichte, eigentlich hatte das El Andalus ein Stück mehr gehabt und der Großvater war dem Ganzen nicht so ganz geheuer und hat dann nachts mit seiner Rasierklinge damals im Plan ein Stück rausgeschnitten. Dann wurde das Hotel tatsächlich kleiner gebaut, mit einem Stück weniger. Wir mussten dann gleich im Jahr drauf erweitern, weil der Erfolg so groß war.
0: Mittlerweile ist die Hotellandschaft

0: Wirtschaft im Europapark immer weiter gewachsen. Michaela Doll-Lemmer hat diese Entwicklung von Anfang an begleitet. Heute ist sie Direktorin einer Hotellandschaft, die aus 7 Hotels besteht. Ganz unterschiedlich ausgeprägt und dennoch ist eine durchgehende Handschrift zu erkennen. Neben dem ersten Hotel El Andalus mit seinem Mittelmeer-Flair geht es im Castillo Alcazar ins Mittelalter. Das Colosseo? Eine Hommage an italienische Lebensfreude. Santa Isabel bietet klösterliche Ruhe für alle, die nach einem erlebnisreichen Tag die Stille suchen. Bell Rock erzählt von Aufbruch und Fernweh. Das derzeit neueste Hotel heißt Kronasar und entführt seine Gäste in die nordische Welt, voller Geschichten und Naturmythen, unweit der Wasserwelt Rulantica. Mit dieser thematischen Breite hat sich der Europapark ganz neue Zielgruppen erschlossen.
1: Das geht weit über die Freizeitpark-Fans hinaus, obwohl die natürlich eine wichtige Kerngruppe für uns sind, das ist ganz klar. Aber wir sind mittlerweile ein Unternehmen, ein Freizeitpark, eine Destination, die für alle was bietet. Also natürlich ist unser Kernmarkt schon die Familie, aber wir haben natürlich auch Tagungen, wir haben Gäste, die nur wegen der Kulinarik kommen oder auch Wellness im Winter hier machen möchten. Ich glaube, wir bieten mittlerweile für alle. Senioren, Kleinkinder, Groß, Klein, alle finden hier was. Da gibt es für jeden Geschmack was dabei.
0: Auch Geschäftsreisende haben mit dem Europapark eine Destination gefunden, die ihre Bedürfnisse bedient. Confortainment ist das Stichwort. Tagungen mit dem gewissen Erlebnisfaktor gehören hier ebenfalls zum Portfolio, wie kulinarische Genüsse der Extraklasse. Das Reich von Peterhagen-Wiest ist der Leuchtturm am Hotel Bell Rock. 2012 kam der Spitzenkoch in den Europapark. Dass sich das Erlebnisressort in kürzester Zeit zur Gourmet-Hochburg entwickeln würde, das hatte er zu Beginn selbst nicht geglaubt.
2: Wir haben uns jetzt nicht so hohe Ziele gesteckt, weil wir auch uns nicht sicher waren, wie das denn angenommen wird, ne? Also auch von Testern. Und dass es dann so schnell ja wirklich erfolgreich war, das war gar nicht im Plan. Es hat uns dann selber ein bisschen überrascht. Wir wussten schon und wir hatten den Anspruch, wirklich gute Arbeit zu leisten und auf dem besten Niveau zu arbeiten. Und dass es dann so schnell auch anerkannt wurde, das war natürlich toll. Ja, und das hatte schon Selbstvertrauen und Bestätigung gebracht.
0: Nach nur einem Jahr gab es den ersten der begehrten Michelin-Sterne. Ein weiteres Jahr später kam Stern Nummer 2. Beide funkeln bis heute über dem Europapark. Wiest setzt auf Produkte höchster Qualität und, wo immer es geht, auf Regionalität. In einem eigenen Garten wird ein Teil der Rohstoffe selbst angebaut. Die beiden Michelin-Sterne des Emolite sind bei Nacht auch hier zu sehen. Abenteuer unterm Sternenzelt in der Silver Lake City. Die Westernstadt begann vor über 20 Jahren, als Betreiberfamilie Mack ein paar Tippis von einer Weltausstellung mitbrachte. Das Übernachtungsangebot etwas abseits der bisher 6 Hotels wuchs dann immer weiter. Planwagen, Blockhütten und seit diesem Jahr Western Houses für Familien.
1: Es hat so einen Hauch von Abenteuer. Es ist natürlich schon ein bisschen, manchmal auch ein bisschen bodenständiger. Man muss gerade, wenn man in der Zelte übernachtet oder in der Planwagen, hat man natürlich keine eigene Nasszelle. Das heißt, man muss halt mit dem Wäschebeutel morgens raus ins Kalte oder ins Warme, was halt gerade für Wetter ist, und zu der Waschanlage gehen, zu den Waschhäusern gehen, Sanitäranlage. Das macht es natürlich schon ein bisschen rustikaler, aber gerade für Kinder ist das natürlich auch super spannend und toll und witzig.
0: Wer etwas mehr Komfort will, wird ab kommendem Jahr auch in Silver Lake City fündig. Dann eröffnet das neue Riverside Western Lodge Hotel mit Diner Station und Bar. Auch das kulinarische Angebot im Europapark ist breit. Vom deftigen Western-Buffet zurück zu Peterhagen-Wiest, der neben seinem 2-Sterne-Restaurant auch eine ganz besondere kulinarische Attraktion verantwortet. Adrenaline, eine Genussreise, bei der die Gäste in ihren Sesseln dahinschweben. Eine packende, emotionale Geschichte trifft hier auf Fine Dining. Die Idee dahinter? Mehr als nur Geschmacks- und Geruchssinn ansprechen, so geht Kulinarik im Europapark.
2: Jeder kennt es, wenn er im Urlaub ist und sich einen guten Wein aufmacht und der Wein schmeckt großartig und bringt ihn mit nach Hause. Probier es und auf einmal schmeckt es nicht mehr. Und das war so ein bisschen die Idee, wie schafft man das, dass man sich eben an einen Ort begeben kann oder entfliehen kann, um dann dieses tolle Erlebnis zu haben, wie am Strand und so weiter. Und das

0: ist ja auch, was wir da machen, dass man dann am Meer ist, in dem Fall ein bisschen so thailändisch angehaucht, Ocean, und dann bekommt man einen tollen Fisch, Meeresfrüchte, irgendwas in die Richtung und kann es einfach in der Atmosphäre genießen und das Ganze halt eben als Reise, dass man eben verschiedenste Stationen erleben kann an einem Abend.
1: Es sind immer neue Ideen, die das Gesamterlebnis Europa-Park ausmachen. Einst gab es hier in Ruß das erste Hotel in einem Freizeitpark, völliges Neuland. 2020 wurden Thomas, Michael und Ann-Kathrin Mack von der Betreiberfamilie als Hoteliers des Jahres ausgezeichnet. Die begehrte Auszeichnung der Allgemeinen Hotel- und Gastronomiezeitung, ein Beleg dafür, wie man hier mutig neue Wege beschreitet. Und die Innovationskraft dürfte der Familie auch in Zukunft nicht ausgehen.
2: Ja, das ist, glaube ich, so ein Mack-Gen, habe ich so das Gefühl manchmal. Also wir sind ja alle sehr kreativ in unserer Familie, sehr umtriebig. Und der Opa hat ja schon den Satz geprägt, jede Mark in den Park. Das war so sein Leitsatz. Also immer auch das wieder reinvestieren, das Geld, das wir einnehmen, wieder in neue Attraktionen, immer wieder in das Produkt stecken, dass das Produkt immer besser wird. Und das treibt uns jeden Tag an.
1: Der Europa-Park. Längst mehr als ein Freizeitpark, ein Erlebnisressort, das Urlaubsträume wahr machen soll. Im Luxushotel oder im Camper, beim Sternemenü oder am Buffet. Geschichten aus vielen Zeiten und Welten, die nicht enden, wenn die Tore schließen. Sie gehen weiter. In der Nacht, am Tisch, im gemeinsamen Erleben. Und sie beginnen beim nächsten Besuch von Neuem.

0: Ob am Kino, an großen Kaufhäusern oder beim kleinen Handwerkerbetrieb. Fast überall, wo man heute hinschaut, gibt's Licht- oder einfach Schilderreklame. Doch wie kam es dazu, dass die Straßen geflutet wurden mit diesen Bildern? Das erfahren wir heute im Deutschen Schilder- und Lichtreklamemuseum. Und neben mir ist jetzt die Leiterin Ingrid Bialek. Wie hat sich das Ganze entwickelt? Wann hat's auch angefangen?
1: Ja, die Anfänge liegen wirklich im Mittelalter. Man kann sagen, mit dem Beginn 1400 rum, der Schilderer hat ein Zunftwappen verliehen bekommen von Maximilian I. Und das waren so die Ursprünge, dass man auf Schilder Zeichen gemalt hat, weil ja ein Großteil der Bevölkerung gar nicht des Lesens, Schreibens mächtig war. Da hat es ähnlich heute wie so Piktogramme funktioniert, das gezeichnet wurde auf Schilder. Und daraus hat sich das immer weiterentwickelt auf Holztafeln oder auch auf Blechschilder. Und es wurden Dienstleistungen eigentlich angepriesen, weil Produkte in dem Sinn, wie man es heute kennt von Reklame, waren ja noch nicht zu bewerben, sondern ja, Dienstleistungen oder Gasthäuser halt auch hauptsächlich. Diese Gasthauswerbung, dann diese Ausleger, die dann daraus entstanden sind, aus diesem rausgehängten Besen, den es ursprünglich mal im Mittelalter gab, als Zeichen, dass da eine Wirtschaft war, ein Gasthausrecht, wo der Reisende einkehren konnte. Aus diesem rausgehängten Besen haben sich dann später mal die sogenannten Nasenschilder oder auch Ausleger entwickelt.
0: In welchen Etappen hat sich denn diese Entwicklung vollzogen?
1: Schildermalerei, die hat eigentlich sehr lange gebraucht, bis da mal was komplett Neues dazu kam. Im Prinzip kann man sagen, so ein ganz entscheidender Punkt war Erfindung der Elektrizität. Die Leuchtreklame entstand eigentlich auch erst dadurch, dass man die Städte beleuchten konnte, prinzipiell, dass Menschen auch mal in die Stadt flaniert haben am Abend. Das hat man vor dem Beleuchten der Städte ja nicht gemacht, da war nur das Gesindel unterwegs. Und dann konnte man mit der Glühbirne auch schon hergehen und sagen, man geht von den Dächern nach unten mit der Beleuchtung und hat so die erste Glühreklame. Großanlagen, auch in Berlin, um 1898 rum schon konstruiert, mit Tausenden von Einzelglühbirnen. Es muss total spannend im wahrsten Sinne des Wortes gewesen sein. Und dann konnte man auch sagen, ja, es gab Schaufenster, große Glasfronten, die man früher so auch nicht herstellen konnte, diese Gläser. Und dann wurden die auch hinterleuchtet. Also man hat ganz bewusst die Glasflächen rückseitig bemalt, beschriftet und dann von hinten beleuchtet. Und das gab auch eine klassische Lichtreklame-Werbefläche in der Stadt.

0: Hier im Museum gibt es ja auch eine Ausstellung von Glasmalereien. Was sind da vielleicht besondere Ausstellungsstücke und was lässt sich daraus auch über die Zeit erfahren, in der sie hergestellt wurden?
1: Da kann man vielleicht ein ganz klein wenig auch schon sehen, dass sich der Schilderer vom Hinterglasmalerei der Kirchenfenster hat beeinflussen lassen oder auch Idee geholt hat, wie er da anstelle der Blechschilder oder Holztafeln auf ein Echtglas arbeitet. Und da haben wir eines unserer ältesten Exponate von 1920. Da ist es natürlich so, wenn das alles Echtglasschilder sind, ist es ein sehr empfindliches Material. Da ist sehr viel leider zu Bruch gegangen. Da konnte man nicht mehr so viel retten und bewahren über die Zeit. Aber wir haben auch ein sehr schönes Exponat von 1928, ein altes Meisterstück von einem Schildermalermeister aus Frankfurt am Main, was sehr, sehr speziell ist.
0: Sind diese Glasmalereien denn eher eine veraltete Technik oder ist das durchaus noch etwas, was man heute zum Beispiel lernt?
1: Teils, muss man hier sagen. Zum Teil ist natürlich veraltet, dass nicht mehr die Schriften von Hand erst konstruiert, gezeichnet werden und dann von Hand geschnitten mit einem Schneidefederchen direkt auf der Glasscheibe. Das macht heutzutage natürlich ein Computer, ein sogenannter Plotter. Aber das Vergolden selber, das Vergolden mit Echtblattgold hinter Glas, das hat die lange Tradition und das wird auch weiterhin hochgehalten. Wenn man die Ausbildung macht, lernt man das auch weiterhin. Und da gibt es sowohl eine Hinterglas-Matt-Vergoldung und eine Hinterglas-Glanzvergoldung. Das ist so eine Spezialität vom Schilder- und Lichtreklamehersteller. Da grenzt er sich wieder ab von dem reinen Vergolder, der sich ja mehr um die Bilderrahmenvergoldung oder Vergoldung von Objekten, Kirchenfiguren zum Beispiel, auskennt.
2: Die Dauerausstellung im Deutschen Schilder- und Lichtreklamemuseum bietet einen breiten Überblick über Farben, Formen und technische Raffinessen bei der Schildermacherei. Die Sonderausstellung Das Alphabet beschäftigt sich mit einem der Hauptbestandteile jeder Reklame, den Buchstaben.
0: Wenn man einen ganzen Bereich seines Museums einem Thema, in diesem Fall das Alphabet, widmet, dann hat man sich ja meistens was dabei gedacht. Was möchten Sie gerade mit diesem Teil auch verdeutlichen?
1: Dass der Beruf des Schilder- und Lichtreklameherstellers, so wie man heutzutage auch sagt, der Werbetechniker, sehr eingehend intensiv mit der Typografie beschäftigt und eben nicht nur in der Ebene auf dem Papier bleibt oder im Entwurf, was im Computer passiert, sondern er hat die Kenntnisse rund um das Material und die Bauweise und weiß dann auch, welche Typografie in welcher Größe er denn in echt anfertigen kann, um das dem Kunde an die Fassade zum Beispiel zu montieren. Und da können wir sehr stolz drauf sein in unserem Handwerk, dass man das noch vermittelt.
0: Was lernt man sonst hier noch über das Handwerk der Lichtreklamemacher?
1: Vielfältige Sache im ganzen Bereich Digitales. Wir haben den Digitaldruck natürlich heutzutage tagtäglich in unserem Berufsalltag im Einsatz. Das Fräsen mit CNC-Fräsen oder das Bearbeiten von Kunststoffen auch mit dem Laser. Und das geht weiter über das Lackieren, der Umgang mit Folie natürlich, da wäre ein Stichwort, dass man ja heutzutage ganze Autos mit Folien beklebt, einpackt, das ist das sogenannte Car Wrapping. Das wäre auch so ein Entwicklungsschritt, den man hier zeigen könnte im Museum, von den Anfängen mit Lackmaterialien bis heute zum komplett folierten Fahrzeugbeschriftung.
0: Sie sind ja hier Bewahrer des Wissens um die Lichtreklame. Was könnte denn verloren gehen?
1: Ja, einiges an den alten Techniken, wo man heutzutage vielleicht mit den Chemikalien den Umgang nicht mehr kennt oder alte Schriftsatzmaschinen, die es so nicht mehr am Markt gibt. Und das möchte man eigentlich zum Teil auch einfach hier bewahren und ab und zu in einer Ausstellung zeigen können, dass die Generation, die danach kommt, weiß, wie mühselig manchmal vielleicht auch die Anfänge der Schriftenmalerei waren. Wir haben ja hier Fachschüler im Haus. Ich bin ja ursprünglich denn Werkstattlehrerin. Das Museum ist ein Ehrenamt, wo nebenher läuft. Und wenn wir mit den Schülern wirklich noch etwas mit dem Pinsel schreiben oder mit der Feder zeichnen, schreiben, dann sind die sehr begeistert. Sie finden das toll, dass man heutzutage auch trotzdem dann die ganze Zeit die digitale Medien um sich herum hat, dass noch etwas von Hand geschrieben werden kann und das denn anmutend aussieht.
2: Einblicke gibt es auch in das Innenleben der Lichtreklame sowie in die Geschichte der Handwerkskunst des Schildermachens.

0: War das mit der Einführung der Lichtreklame dann ein stetiger Prozess oder kam es und dann war plötzlich alles erleuchtet?
1: Nee, das war schon ein stetiger Prozess und da hat sich eigentlich immer der Schildermaler weiterentwickelt und hat von anderen Gewerken auch was dazugenommen. Man sagt auch heute noch der Beruf des Werbetechnikers, wie man heutzutage sagt, weil Schilder-, Lichtreklamehersteller ist immer so eine irre lange Berufsbezeichnung, wo sich selten jemand gut merken kann. Er nimmt immer etwas an von anderen Gewerken und entwickelt das dann für sich weiter und für die Reklameherstellung. Und da wirklich der Schilderer, der Schildermaler, und man kann sagen, ich glaube, ab 1920 wurde die erste Berufsumbezeichnung in Schilder- und Lichtreklamehersteller vorgenommen, weil dann auch eben aus dem Bereich Glühbirnebeleuchtung auch schon das Neon mit reinspielt.
0: Eine nicht mehr ganz neue, aber doch recht revolutionäre Entwicklung stellt ja auch das LED dar. Was hat das in der Lichtreklame von heute verändert?
1: LED ist sensationell. Das, wenn man es vergleicht, einfach, wenn man die Geschichte schon länger beobachtet und dabei ist, im Handwerk hatte man ja früher das Neon, das geblasene Glasrohr, und das musste ich immer betreiben mit einer Hochspannung auch. Das ist spannend, es leuchtet schön, aber es braucht auch viel Platz. Also ich brauche, wenn ich eine neonbeleuchtete Anlage baue, eine gewisse Bautiefe, damit ich alles, was auch an Kabel da ist, verstecken kann. Und das fällt natürlich dann schlagartig mit der LED-Technologie weg. Ich habe eine sehr geringe Bautiefe plötzlich, ich habe keine Hochspannung mehr. Dadurch habe ich natürlich auch sehr energiesparende Werbeanlagen, die betrieben werden können. Also wenn man so etwas dann später dem Kunde auch anbieten kann, hat man eine enorme Einsparung der Kosten auch für das Betreiben einer Werbeanlage. Es ist sicher für alle, es ist sicher sowohl für denjenigen, der es produziert und montiert, und sicher, denn wenn das im öffentlichen Raum anschließend angebracht wird, die Anlage.
0: Was meinen Sie denn, werden unsere Innenstädte immer heller werden in Zukunft?
1: Das ist eine gute Frage. Also man spricht auch ab und zu von Lichtverschmutzung in dem Bereich. Ich denke, da liegt es an uns Menschen, wie man damit umgehe, was wir, in welche Richtung wir auch wollen in dem Bereich. Also man könnte es natürlich immer heller und heller wahrscheinlich werden lassen in den Städten, aber ob das Bewusstsein vielleicht nicht auch mal in die Richtung geht, dass man sagt, man spart wieder auch hier etwas ein, nicht nur Energiekosten sparen, sondern auch der Umwelt zuliebe nicht immer die Nacht zum Tag mache.
0: Dann vielen Dank, Frau Bialek, dass Sie uns mitgenommen haben in die Welt der Schilder- und Lichtreklame. Und wenn Sie, liebe Zuschauer, Lust haben, hier mal vorbeizuschauen, Termine gibt es nach Vereinbarung, aber ich kann Ihnen sagen, es lohnt sich wirklich. Ich würde mich freuen, wenn Sie nächstes Mal wieder dabei sind, hier bei Unterwegs in Südbaden. Mehr Infos zum Deutschen Schilder- und Lichtreklamemuseum erhalten Sie unter www.barmaler.de.

0: Lesen einmal anders erleben. Die Silent Reading Party in Lörrach lädt dazu ein, in ruhiger Atmosphäre gemeinsam mit anderen zu lesen. Teilnehmende können entweder ein eigenes Buch mitbringen oder sich vor Ort inspirieren lassen. Für Snacks und Getränke ist gesorgt und eine Anmeldung ist nicht nötig. 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Juni kommt das Puppenmobil in das Krone-Theater nach Titisee-Neustadt. Gezeigt wird der kleine Kaspar, der in die Schule kommt. Die Vorstellung lädt Kinder zum Staunen und Mitsprechen ein und erzählt auf humorvolle Weise vom ersten Schultag. Alle weiteren Infos gibt es unter hochschwarzwald.de. 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Raus aus dem Alltagsstress und rein in eine Welt voller unvergesslicher Jugendhymnen der Generation X und Y. Am Samstag, den 27. Juni, öffnen sich die Türen des Jazzhauses Freiburg für alle, die zurück in die goldene Zeit der Clubmusik eintauchen möchten. 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Auf dem Sportgelände des SC Freiamt startet die legendäre Beachparty. Neben dem perfekten Malle-Feeling im Schwarzwald gibt es auch eine große Auswahl an Getränken und Speisen. Los geht es um 19 Uhr und auch bei schlechtem Wetter sind trockene Füße garantiert. 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
1: Hallo und einen schönen guten Abend. Herzlich willkommen zum Wetter auf Baden TV. Ein Hoch kommt zu uns nach Baden und das heißt, in den kommenden Tagen wird es richtig sonnig werden. Schon in der kommenden Nacht, da lockern die Wolken weiter auf, sie lösen sich auf und zum frühen Morgen ist es zum Teil dann schon recht wolkenlos. Nur hier und da kann es an einigen Flüssen nur etwas Dunst oder Nebel geben. Die Frühtemperaturen, die liegen am Donnerstagmorgen um 16 Grad in Germersheim und bei 18 Grad in Freiburg. Ja, und dann scheint meist den ganzen Tag die Sonne vom wolkenlosen Himmel herab. Bereits am Vormittag ist es sehr freundlich bei uns in Baden. Es wird ein heißer Tag werden. Die Tageshöchsttemperaturen, die erreichen bis zu 32 Grad in Stuttgart und um die 34 Grad messen wir in Karlsruhe. Also perfektes Bade- und Ausflugswetter. Und auch der Nachmittag bringt überall bei uns in Baden sehr viel Sonnenschein. Insgesamt kommen wir morgen so auf 14 bis 16 Sonnenstunden. Vielleicht sind zum Nachmittag ein paar dichtere Wolken über dem Schwarzwald möglich. Ob es für ein Gewitter reicht, ist aber eher unwahrscheinlich. Bis zum Abend, da sinken die Temperaturen auf 28 Grad in Baden-Baden und 23 Grad in Freudenstadt. Der Blick auf die weiteren Aussichten. Der Sommer ist erstmal gekommen, um zu bleiben. Am Freitag gibt es viel Sonnenschein. Später zum Abend einzelne kurze Schauer und Gewitter. Es wird sehr heiß werden, Temperaturen bis zu 35 Grad und das Ganze teilweise mit einer recht drückenden Schwüle. Am Samstag ebenfalls viel Sonnenschein, bis zu 16 Sonnenstunden, bis zu 37 Grad. Es wird noch ein bisschen heißer und recht ähnlich fällt der Sonntag aus. Zunächst richtig viel Sonnenschein, später ein paar harmlose Wolkenfelder. Es bleibt aber meist den ganzen Tag trocken. Ja, und die Tageshöchsttemperaturen, die erreichen am Sonntagnachmittag 34 bis knapp 37 Grad. Der Sommer dreht also voll auf. Tschüss, bis bald.

0: Zieh mal das hier raus, genau.
1: Sie ziehen alle Register. Neugierig und ohne Scheu erkunden die Kinder das gesamte Klangspektrum der Orgel. Wie klingt es, wenn man auf die Tasten drückt? Was macht die Organistin mit ihren Füßen? Alles dürfen die Kinder fragen und selbst ausprobieren.
0: Auf die Seite und jetzt drücke ich hier drauf, was dann passiert.
1: Beim Orgelentdeckertag in der Stiftskirche Bretten gibt sich die Königin der Instrumente ganz nahbar und zeigt auch neue Seiten.
2: Für viele Kinder oder auch für Erwachsene ist das wirklich so ein verstaubtes Instrument, was wirklich nur alte Musik kann. Und ich finde es wichtig, wenn Kinder in dem Alter erleben, das macht Spaß und von klein auf vielleicht drangeführt werden, dann ist die Chance vielleicht größer, dass die als Ältere doch dabei bleiben.
1: Wie eine Orgel funktioniert, haben die Jungen und Mädchen schon gelernt. Sie haben herausgefunden, wie der Luftstrom in einer Pfeife oder einer Flöte einen Ton erzeugt. Und manche haben ja auch schon musikalische Erfahrung.
3: Das ist das A, das ist das C, das D geht so.
1: Und dann haben die Kinder selbst eine funktionstüchtige Orgel aufgebaut. Im Miniaturformat natürlich. Los geht's mit dem Sortieren. Zuerst die Tasten, dann die Orgelpfeifen, sprichwörtlich der Größe nach.
4: Hier ist noch eine kleine.
5: Ja, die passt so hin.
4: Ja, das passt hier.
1: Ein Gehäuse braucht das Ganze auch, einen Rahmen, Leisten und natürlich einen Blasebalg. Beim Hantieren mit den Teilen begreifen die Kinder die Funktionsweise im Wortsinn.
6: Heute haben wir zum ersten Mal dieses Modell, den Allegro-Orgelbausatz, aufgebaut. Das ist also absolute Premiere für uns hier im Kirchenbezirk. Die Kinder sollen einfach Lust bekommen, selber auszuprobieren, selber an einer Orgel sich einfach hinzusetzen und mal zu spielen und nicht denken, ich muss da was Besonderes können, sondern es einfach nur auszuprobieren.
1: Der Bausatz ist für Schüler- oder Konfirmandengruppen konzipiert. Innerhalb einer Stunde soll er montiert und spielbereit sein. Dazu muss man die Bauanleitung genau einhalten und auf die Reihenfolge achten. Bei der Premiere klappt noch nicht alles. Beim Einsetzen der mühsam sortierten Tasten und Pfeifen gerät manches durcheinander und muss wieder in die Reihe gebracht werden. Doch schließlich ist's geschafft.
7: War cool und war halt am schönsten, dass wir dann auch spielen konnten.
8: Ich fand das total cool, nur ich fand das ein bisschen blöd, dass dann was schief gelaufen ist, dass wir was nicht richtig drin hatten oder so. Das war blöd, aber sonst hat mir sehr Spaß gemacht.
9: War eigentlich ziemlich lustig, wenn man Fehler gemacht hat.
10: Erst haben wir was falsch gemacht, dann mussten wir es nochmal machen und jetzt geht die Orgel.
1: Wie die große Orgel in einem Konzert klingt, das entdecken die Kinder dann zusammen mit der Familie und der Orgelmaus.
6: Die Orgelmaus ist ein Stück von Hans-Peter Ziller und wir haben sie als Vorlage genutzt, um einfach auch spielerisch als Familienkonzert in diesem Orgelerlebnistag das einzubauen. Sie soll über Hören und über Wissen vermitteln, was so eine Orgel alles kann.
1: Dazu schlüpft die Bezirkskantorin Höchst selbst in die Rolle der neugierigen Maus. Im Dialog mit der Organistin und dem Publikum lernen alle noch was dazu. Zum Beispiel, dass die Orgel auch moderne Melodien spielen kann. Das Konzept hat funktioniert. Der erste Orgelerlebnistag war ein Erfolg. In Zukunft soll er auch in anderen Gemeinden die Kinder fürs Orgelspiel begeistern.

0: dann hatten wir praktisch natürlich auch unsere Bibliothek, vor allem die Klassiker. Und ich habe ganz früh alles gelesen, was da drin stand. So Theodor Storm oder Fontane oder ich weiß nicht was. Und im Grunde ist es deshalb, wie soll ich sagen, immer wieder weiter gewachsen. Ich hatte auch in der Schule gute Anregungen und habe dann gemerkt, dass ich gerne Buchhändlerin werden wollte.
1: Der Berufswunsch mit 19, fast wäre er damals in Erfüllung gegangen. Ihr Herz gehört aber nicht nur der Literatur, sondern auch einem angehenden Pfarrer. Ein Ausbildungsvertrag in der Tasche und einen Verlobungsring am Finger. Im Zeitgeist der 50er Jahre scheint das für eine junge Frau nicht vereinbar.
0: Und dann war klar, also in der damaligen Zeit, heute wäre es anders, dass man diesen Mann, also 9 Jahre älter, dass man den nicht allein da irgendwo in seinem Pfarrhaus sitzen lassen kann. Und dann hat meine Mutter von mir verlangt, dass ich Haushalt lerne. Und ich war aber jetzt damals noch nicht so, wie ich heute bin. Dann hätte ich nämlich gesagt, nee, das mache ich auf gar keinen Fall, sondern ich mache 2 Jahre meine Lehre und dann heirate ich.
1: Das Hausfrauendasein wird ihr nicht zur Passion, anders als die Mutterrolle. 4 Kinder kommen zur Welt. Brigitte Fuchs begleitet den Werdegang ihres Mannes von Ringlingen bei Bretten über Immendingen und schließlich nach Karlsruhe-Rüppur. Doch der Rolle als Pfarrfrau verweigert sie sich und zahlt dafür ihren Preis.
0: Was alles über mich geredet wurde, das würde, glaube ich, Bände füllen. Aber ich denke schon, hat mir vielleicht schon innerlich was gemacht. Aber ich habe versucht, darüber zu stehen, nicht, und mich da nicht zu kümmern. Und da meinen Weg zu gehen. Und da hat mein Mann mich auch immer unterstützt.
1: Auch als sie mit 40 die Leitung der Gemeindebücherei übernimmt und dadurch schließlich doch noch eine Ausbildung machen kann, als kirchliche Büchereiassistentin. Mit diesem Abschluss nimmt das Leben schließlich eine ungeahnte Wendung, als die Betreiberin des örtlichen Buchladens dringend eine Aushilfe für die Weihnachtszeit sucht.
0: Und dann habe ich spontan, ohne auch überhaupt nur nachzudenken, habe ich gesagt, ja, wie wär's, wenn Sie mich nehmen? Ja, und dann ist sie mir um den Hals gefallen und ich bin nach Hause gekommen und habe gesagt zu meinem Mann, ich habe einen Job. Und das war das Beste, was überhaupt je in meinem Leben passiert ist dann. Weil ich da bestimmt noch mal 10 Jahre noch mal in der Buchhandlung war und alles noch mal von Grund auf und ich weiß nicht was, mit Computer und allem, bisher habe ich mich da eingefunden.
1: Endlich die ersehnte berufliche Freiheit. Frei fühlt sich Brigitte Fuchs auch in der Natur, ein Zustand, den sie aus Kindheitstagen kennt. Mit 3 Jahren erlebt sie den Kriegsausbruch in Berlin. Die Familie flüchtet über Stuttgart in ein Sommerhaus am Bodensee. Die Mutter allein mit 3 Kindern, der Vater vermisst. Die Natur zwischen Wald und See, für die älteste Tochter ein Segen.
0: Ich denke, wenn wir jetzt in der Großstadt gewesen wären, wir hätten nie in Ferien gehen können oder irgendwas. Und dadurch hatten wir die Ferien vor der Tür. Und wir haben das geliebt, die Freiheit im Wald und am See und ich weiß nicht was alles. Also das war einfach ganz wunderbar, das kann man gar nicht beschreiben. Es gibt wunderbare Geschichten darüber zu erzählen, die ich alle meinen Kindern, Enkelkindern immer wieder erzählen kann. Mit dem Schiff in die Schule gefahren und ich weiß nicht was alles.
1: Ein kleines Naturparadies hat sich Brigitte Fuchs auch in Rüppur geschaffen. Ein Schrebergarten, knapp 2 Kilometer von der Wohnung entfernt. Sommers wie winters ist hier immer etwas zu tun. Dabei darf im Gladiolenweg 100 gedeihen, was anderswo als Unkraut gilt. Gezähmte Wildheit, ein Balanceakt, der Zeit und botanische Kenntnis erfordert. Dass manch einer das Prinzip weder beherrscht noch versteht, kümmert die Gärtnerin wenig. Denn das hier ist ihr eigenes kleines Reich.
0: Und ich hüte den auch so. Also das ist mein Garten und ich habe Freundinnen, die nur so ganz ordentliche Gärten haben und ich lade die im Sommer nicht ein, weil die sind total entsetzt über mich, wie ich das mache. Deshalb dürfen die das nicht sehen. Die dürfen kommen, wenn die Osterglocken und die Schneeglöckchen blühen.
1: Dass in diesem Garten nicht Nachlässigkeit, sondern Schöngeist am Werk ist, verrät auch die Dekoration. Der Vogelbauer, reine Zierde. Hier wird nichts und niemand eingesperrt. Brigitte Fuchs ist mit ihrem Tageswerk zufrieden und gönnt sich noch eine Verschnaufpause im Grünen. Zurück in der evangelischen Gemeindebücherei, wo sie seit fast 50 Jahren nach dem Rechten schaut. Jede Neuanschaffung geht durch ihre kundigen Hände und auch die Dekoration des Schaufensters ist Chefin Sache. bleibt die Frage, wenn Ihre Biografie als Buch erschiene, welchen Titel würde der Klappentext tragen?
0: Also Sie wissen ja, dass Freiheit für mich wichtig ist. Und ich meine, trotz allem Freiheit vielleicht oder so irgendwie in der Richtung.
1: Noch ist kein eigenes Buch geplant. Nur für die Familie hat sie zum 90. Geburtstag nächstes Jahr ihre Erinnerungen bis zur Hochzeit aufgeschrieben. Weniger als ein Viertel ihres reichen Lebens. Es bleibt also noch viel zu erzählen.

0: Herzlich willkommen zu Lichtblicke, das Magazin für Lebensfragen. Es ist kein großes Geheimnis, dass die Kirchen in Deutschland kleiner werden und sich auch von vielen Gebäuden trennen müssen. Andernorts wird aber auch geschaut, wie man Kirche neu denken und Räume entsprechend umgestalten kann. So auch in Freiburg im Stadtteil Zehringen, wo Anfang 2024 das sogenannte Thomas-Zentrum eröffnet hat. Heute bei mir im Studio ist eine der Pfarrerinnen dort, Brigitte Herrmann. Schön, dass Sie bei uns im Studio sind. Frau Herrmann, was ist am Thomas-Zentrum neu? Es hat neu eröffnet, da ist baulich was passiert. Können Sie ein bisschen erzählen, was da entstanden ist?
1: Genau, also um die Thomaskirche herum wurde ein Pflegehaus und ein Kindergarten gebaut, sodass wir jetzt unter einem Dach Pflegehaus, Kindergarten und Kirche haben. Und das ist wunderbar, weil sich da natürlich ganz viele Menschen begegnen. Und in die Kirche wurde ein Kaffeebereich gebaut in den Kirchenraum und noch weitere Gruppenräume, sodass der Kirchenraum jetzt einfach konzentrierter ist. Und als ganz große Besonderheit haben wir in diesem Kirchenraum eine Himmelsschaukel, eine Schaukel, die von der Decke hängt und in der man in der Kirche schaukeln kann.
0: Was das genau ist und wie man die nutzen kann, das sehen wir nachher nochmal. Was hat sich denn, abgesehen vom Baulichen, vom Konzept her verändert? Sie versuchen ja auch eine neue Herangehensweise. Kirche neu denken, habe ich eben schon gesagt. Glauben mit allen Sinnen ist Ihr Stichwort. Was heißt das genau?
1: Also Thomas ist der Jünger in der Bibel, der den Auferstandenen sieht und dann ihn auch berühren möchte und sagt, ich möchte die Hände in deine Seite legen. Und dann haben wir gedacht, was liegt näher, als dass die Thomaskirche dafür steht, Glauben mit allen Sinnen zu erfahren. Wir finden, dass da in der evangelischen Kirche durchaus noch Potenzial ist und haben gedacht, wir fangen einfach damit an.
0: Sie fangen einfach damit an und Sie stricken auch kein fertiges Konzept, sondern diese neuen Räume, die sind auch sinnbildlich gemeint. Sie bieten auch Raum dafür, dass Gemeindemitglieder sich auch einbringen. Es ist so ein bisschen experimentell, kann man sagen, oder?
1: Ganz genau, ganz genau.

0: Wie sieht es aus? Also was wird da genau eingebracht und wie wächst das?
1: Also es gibt ganz verschiedene Formate. Wir haben den Freitagabend mit Leib und Seele. Und da entstehen einfach ganz viele verschiedene Sachen. Also zum Beispiel gibt es Mantra singen, wo wir ganz eintauchen ins gesungene Gebet, wo wir christliche Lieder immer und wieder, immer wieder singen.

0: Serie The Chosen gezeigt. Einfach freitagabends in der Kino in der Kirche.
1: Also ganz verschiedene Formate für verschiedene Zielgruppen. Teilweise begegnen sich aber natürlich auch verschiedene Zielgruppen. Was ist so das Besondere daran, dass Sie haben eben gesagt, in der evangelischen Kirche gibt es viel Potenzial dafür, mit allen Sinnen Glauben zu erfahren. Was ist die besondere Qualität daran? Wenn wir das Wort benutzen, um einander zu begegnen, dann kommen wir ja auch schnell ins Diskutieren. Es gibt viel Spaltung, viel polarisierende Themen. Ist das vielleicht auch ein anderer Zugang, um wieder Gemeinschaft zu stiften?
0: Also das glaube ich auf jeden Fall. Ich glaube, dass wenn wir gemeinsame Erfahrungen machen und die dann teilen, das auch mit hinaustragen können, wieder, wenn der Alltag weitergeht. Und wenn wir die Erfahrung machen und erleben, wir sind Gottes Kinder und die anderen auch so ansehen, dann können wir genau diese Erfahrung dann eben auch, also die geht ja dann außerhalb der Kirche weiter und genau dort können wir sie dann auch wieder weitergeben.
1: Wir haben durch Ihre Schilderung schon einen kleinen Eindruck bekommen davon, wie es im Thomaszentrum aussieht. Wir wollen aber tatsächlich jetzt auch mal eintauchen, denn wir haben Sie mal einen Tag besucht und da schauen wir jetzt mal rein, was da alles uns begegnet ist im Thomaszentrum. Schön, dass ihr da seid. Das singen sich hier alt und jung entgegen. Die Kinder des Freiburger Thomas-Kindergartens sind wie jede Woche im gleichnamigen Pflegeheim zu Besuch. Im Gepäck haben sie gute Laune und einen Koffer voller Spielzeuge. Puppe, Teddy und Brummkreisel. Einen nach dem anderen bringen die Kinder die Schätze ans Licht, um sie in der Runde gemeinsam zu bestaunen. Jedes Teil wird ausgiebig betrachtet, befühlt und wenn möglich auch gehört.
2: Oh, das ist aber toll.
1: Eine kleine Entdeckungsreise in die eigene und die Kindheit des Gegenübers.
3: Wir sind ja ein Jahr jetzt in der Einrichtung, angefangen mit einer Gruppe und es wurden ganz schnell zwei Gruppen. Und wir haben ja montags auch noch das offene Café, wo die Kindergartenkinder und die Senioren zusammen spielen einfach nur. Und es sind so viele Begegnungen und so viele leuchtende Augen und so schöne Erfahrungen, die möchte ich nicht missen, auf gar keinen Fall.
1: Dass die Kita im gleichen Haus nur eine Etage tiefer ist, macht gegenseitige Besuche einfach und unkompliziert. Aber auch außerhalb der Betreuungszeiten sieht man sich im Viertel. So entsteht über die Kinder eine Verbindung aus dem Seniorenheim in die Nachbarschaft hinein.
2: Die Kinder kennen uns. Wenn wir die Straße lang gehen, dann winken sie oft. Die sprechen uns an, die Kinder. Und wir sprechen sie auch an. Und hat sich ein nettes Verhältnis entwickelt.
1: Im Neubau um die alte Thomaskirche sind nicht nur Kita und Pflegeheim eingezogen. Die ganze Nachbarschaft soll sich in den offenen Räumen und Angeboten willkommen fühlen. Zum Familiencafé in einem Teil des früheren Kirchenraums kommen heute weniger Familien als sonst. Dafür hat diese alleinstehende Dame zum ersten Mal den Weg hierher gefunden. Vor der Kamera sprechen möchte sie nicht, verrät aber, dass sie verwitwet ist und sich nach Gesellschaft sehnt. Keine 5 Minuten später setzt sich jemand dazu und die beiden kommen ins Gespräch.
4: Ich unterhalte uns gerne.
1: Neben Leckereien und Begegnungen bietet das Familiencafé jedes Mal wechselndes Programm. Diesmal Singen mit Sonja. Nebenan bietet der Kirchenraum noch ein ganz besonderes Erlebnis zwischen Himmel und Erde. Eine Schaukel an 10 Meter langen Seilen. Zu freien Schaukelzeiten kann jeder einfach vorbeikommen. Außerdem gibt es ein Angebot mit Meditation zum Runterkommen und Fallen lassen.
5: Wenn man dann davor irgendwie versucht, sich nicht auf das so, ich muss heute das noch machen und das noch machen und das noch machen, sondern so probiert wirklich mal ein bisschen nur auf die Musik zu hören und nur mit diesem Schaukeln zu gehen, dann ist es schon sehr beruhigend und ja, befreiend auch.
1: Gabriele Hartlieb, eine der Pfarrerinnen, hat das Projekt initiiert. Wenn es nach ihr ginge, könnte die Schaukel noch viel häufiger genutzt werden. Auch als eine Art Therapieform für das Pflegeheim. Denn das Schaukeln soll sogar Demenzpatienten helfen.
6: Das ist für Menschen, die verwirrt sind, die sozusagen, wo auch Leib und Seele, Kopf und Körper nicht so beieinander sind.

0: Und eine hat eine zentrierende Wirkung und eine aktivierende Wirkung. Also es ist eine leichte Bewegung, in der sie ja gehalten werden, ohne selber aktiv werden zu müssen.
1: Klassische Gottesdienste finden im Kirchenraum des Thomaszentrums so gut wie gar nicht statt, weil es die woanders gibt und weil der christliche Glaube eben viel mehr als eine Ausdrucksform hat.
2: Frau Herrmann, der Glaube hat viel mehr als eine Ausdrucksform. Gibt es Menschen, denen das zu offen ist, was Sie da machen? Sie haben eben gesagt, auch Mantra singen, auch wenn es christliche Lieder sind, aber es sind ja doch viele Formen, die man sonst aus der Kirche nicht so kennt. Stößt das auch auf Widerstand?
3: Also im Gegenteil, eigentlich haben wir das Gefühl, dass wir dadurch viel mehr Menschen erreichen und Menschen, die vielleicht sonst nicht so in die Kirche gekommen wären und die einfach merken, da ist noch ganz viel mehr möglich und es geht nicht. Also es gibt nicht nur feste Formen und wenn ich mit denen nichts anfangen kann, ist der christliche Glaube nichts für mich, sondern das ist eine ganz große Weite da und da sind die Menschen sehr dankbar, das erleben wir.
2: Mhm. Diese Schaukel, kann ich mir vorstellen, ist ein besonderer Anziehungspunkt, die gibt es zwar jetzt nicht nur in Freiburg, ich glaube es gibt auch noch eine in Bremen, aber es ist schon was sehr Seltenes und ja auch was Überraschendes. Sie bewerben es draußen am Kirchturm, das haben wir gesehen. Kommen gerade da auch wirklich Menschen, die vielleicht schon lange nicht mehr in der Kirche waren? Kommen Sie darüber dann auch ins Gespräch oder wissen Sie gar nicht so, wer das jetzt ist, wer da zu Ihnen kommt?
3: Also tatsächlich kommen viele Leute und sagen, sie wollen das einfach mal sehen, Schaukel in der Kirche, sie haben das gelesen und jetzt wollen sie es auch mal ausprobieren. Und ganz besonders kommen vor allem Menschen, für die diese Erfahrungsdimension so wichtig ist. Also zum Beispiel kommt immer wieder ein Kind mit Behinderung und fühlt sich in der Schaukel einfach total wohl. Und dafür bin ich so dankbar, dass wir dieses Angebot haben, was diese Erfahrung so stark macht, dass wir genau diese Menschen erreichen.
2: Tolle Sache mit der Schaukel. Ich habe selbst auch drin gelegen, ich kann es bestätigen. Jetzt ist Ihr Wunsch ja auch, Menschen aus dem Quartier zusammenzubringen. Das sind sehr unterschiedliche Menschen, die da leben. Wie gut funktioniert das? Erfahrungsgemäß ist es ja doch so, dass man gerne so unter seinesgleichen ist, ich sage es jetzt mal so platt, und sich sehr in seiner eigenen Bubble bewegt. Wie gut funktioniert es wirklich mit diesen Angeboten, dann auch mal Menschen zusammenzubringen, die sich sonst nicht treffen würden?
3: Also wir haben viele Formate, wo es um Begegnung geht. Also eben das Familiencafé, Nachmittagstreff, Suppe und Segen, wo man gemeinsam isst und dann eben auch über Glauben ins Gespräch kommt. Und da erleben wir schon, dass da ganz viele unterschiedliche Leute kommen. Und besonders berührend finde ich eigentlich, dass sich auch muslimische Familien bei uns, die gehen selbstverständlich ein und aus. Und eine Begebenheit aus dem letzten Sommer, die fand ich total schön, da war der Schulanfänger Segnungsgottesdienst für die Kinder aus dem Kindergarten, die dann in die Schule kommen. Und die Familien kannten mich von dem Nachmittagstreffen, für die war das völlig klar. Also gerade auch die muslimischen Familien, die haben das, also für die war das total schön, dass ich denen Segen zusprechen durfte. Und das hat dann auch mich wieder ganz arg berührt.
2: Also auch interreligiöse Begegnungen. Und wer weiß, vielleicht machen ja die muslimischen Nachbarn auch mal ein Angebot im Thomaszentrum. Auch das wäre wahrscheinlich vorstellbar, oder?
3: Ja, natürlich, ja.
2: Die Kirche also als pulsierender Ort im Mittelpunkt des Quartiers, das war ja früher eigentlich ganz selbstverständlich so. Nicht umsonst sind ja Kirchen auch in der Regel in der Mitte des Ortes. Ist das so Ihre Vision, dass das im Thomaszentrum auch wirklich wieder so werden kann? Oder ist das schon so? Es gibt sie ja erst gut ein Jahr und da ist schon sehr viel entstanden.
3: Also sind wir unglaublich dankbar dafür, für das, was in dem letzten Jahr entstanden ist. Und ich glaube, auf dem Weg wollen wir auch weitergehen, dass Menschen das als ihren Ort begreifen, da auch Verantwortung übernehmen. Also jetzt haben immer mehr Menschen Schlüssel. Oder sie sagen, sie bringen nächstes Mal was vom Foodsharing mit. Oder also da entsteht viel. Also sie übernehmen Verantwortung und empfinden es als ihren Raum. Und ich glaube, da auf dem Weg werden wir weitergehen und da hoffen wir, dass natürlich sich immer noch mehr Menschen anschließen.
2: Gibt es was Sie anderen Kolleginnen und Kollegen raten können oder vielleicht auch Ehrenamtlichen, die sich auf so einen Weg machen wollen, eine neue Idee von Kirche als Herz eines Viertels? Gibt es Dinge, die Sie empfehlen können, aber auch Dinge, wo Sie sagen, das klappt bei uns in Zähringen, aber das muss nicht überall klappen? Was wären so Ihre Empfehlungen, wenn man sowas auch machen möchte?
3: Also ich glaube, ich würde sagen, einfach mutig sein und ausprobieren und losgehen. Und dann einfach sich auf das einlassen, was passiert und go with the flow.
2: Wie viele Rahmenbedingungen schaffen Sie? Sie haben ja schon angedeutet, dass Sie einige Dinge sich so im Team überlegt haben, aber dass manches auch gewachsen ist. Können Sie das so benennen, wie die Relation ist? Also wie viel Raum haben Sie von Anfang an gelassen, dass Menschen sich auch mit eigenen Ideen einbringen können? Und was geben Sie vor?
3: Also wir hatten eben diese Himmelsschaukel und daraus sind dann diese ganzen Ideen entstanden. Und diesen Freitagabend mit Leib und Seele, der ist eigentlich im ständigen Wandel, weil immer wieder neue Ideen kommen. Dann merken wir, bei den einen Angeboten, die werden nicht so sehr nachgefragt, andere dafür umso mehr. Und letztendlich ist auch das alles ein Prozess.
2: Verraten Sie uns noch kurz, wie groß ist denn eigentlich Ihr Team?

0: Wie viele Leute braucht man, um sowas auf die Beine zu stellen? Wie viele Hauptamtliche und wie viele Ehrenamtliche haben Sie im Thomas-Zentrum?
1: Also wir sind 5 Hauptamtliche und ganz, ganz viele Ehrenamtliche, und ohne die wird es überhaupt nicht gehen. Also gerade die Schaukel, die wäre ohne den Klaus Rauer, der sich da so eingebracht hat und der alle statischen Berechnungen und diese ganzen Sachen gemacht hat. Also das wäre überhaupt nicht möglich gewesen, wenn sich da nicht eine Person total dahinter geklemmt hätte.
0: Vielen Dank, Frau Herrmann, dass Sie bei uns im Studio waren und so einen tollen Einblick bekommen haben. Ich glaube, viele haben Lust bekommen, bei Ihnen vorbeizukommen, zum Beispiel um mal zu schaukeln.
1: Ja, herzlich willkommen.
0: Wenn Sie tatsächlich mal in Freiburg schaukeln möchten oder auch sonst wissen möchten, was es noch für Angebote gibt, dann finden Sie weitere Informationen auf der eingeblendeten Website. 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Ich freue mich sehr, dass Sie dabei waren und hoffe, dass Sie auch nächstes Mal wieder einschalten. Für heute tschüss und alles Gute für Sie.

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Laue Sommernächte lassen sich nicht nur bei Cocktails und Musik genießen, sondern auch mit festem Schuhwerk an den Füßen und mit Taschenlampe ausgestattet. Denn bei Dämmerung und Dunkelheit sind im Stadtwald in Baden-Baden in den Sommernächten besonders viele Leuchtkäfer unterwegs. Bei einer Führung mit einem Waldpädagogen können Sie die Glühwürmchen einmal in ihrem natürlichen Habitat erleben. Die Veranstaltung findet nur bei trockenem Wetter statt. Deutschland gegen Elfenbeinküste heißt es am Samstagnachmittag, 20. Juni 2026. Wer das Spiel aus dem Toronto Stadion live hier in der Region verfolgen möchte, hat ab 16 Uhr im Enzaun Park in Pforzheim die Möglichkeit, die deutsche Mannschaft gemeinsam mit anderen Fans leckerem Essen und den üblichen Biergartendrinks anzufeuern. Am 21. Juni ist offizieller Sommeranfang. In Gaggenau wird er in diesem Jahr französisch gefeiert. Denn Fête de la Musique verwandelt die Innenstadt in eine Bühne für Live-Musik und Austausch. In Gaggenau wird Fête de la Musique damit schon zum dritten Mal gefeiert. Dadurch soll Sichtbarkeit für die lokale Musikszene geschaffen, Kultur genossen und Menschen zusammengebracht werden.

0: Herzlich willkommen zu einer neuen Ausgabe von Bauen und Wohnen. Schön, dass ihr wieder mit dabei seid. Na, wenn man von der Straße hinguckt, sieht erstmal alles ganz normal aus. Aber wenn man dann das Grundstück über der Überlinger Altstadt betritt, da kommt man echt in Staunen. Hunderte Jahre alte Bäume, duftende Rosen, ein Pool und das Ganze auf 4000 Quadratmetern. Ich muss sagen, da kommt wirklich Urlaubsfeeling auf. Auch wenn nicht jeder 4000 Quadratmeter Garten zu Hause hat, ich würde sagen, wir machen jetzt zusammen mal ein bisschen Urlaub am Bodensee.
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2: Urlaubsfeeling? Dafür braucht es nicht zwingend Meerblick oder Palmen. Ein eigener Garten, ob groß oder klein, kann zu jeder Zeit ein Gefühl von Urlaub vermitteln. Wir haben einen Garten gefunden, der zum Paradies geworden ist. Mitten in Überlingen ist aus einem verwilderten Hanggrundstück eine grüne Urlaubsoase entstanden mit historischen Bäumen und einem Infinity-Pool. Was heute aussieht wie ein privater Landschaftspark mit Rosengarten, wurde innerhalb von 2 Jahren umgebaut. Eine Verwandlung, wachgeküsst aus dem Dornröschenschlaf. Und Rosen, die gibt es hier in den verschiedensten Farben und ausgefallensten Sorten.
3: Die Ausgangslage war hier ein Garten mit ungefähr 4000 Quadratmetern, mit einem alten, sehr alten Baumbestand mit ungefähr 150 Jahren und ein Haus in Renovation. Und mit einem Landschaftsarchitekten haben wir hier ein Konzept entwickelt, um diesen Privatgarten wieder nutzbar zu machen.
2: Der Bestand gab die Richtung vor. Statt radikal neu zu planen, orientierte sich das Konzept an den vorhandenen Strukturen. Die alten Bäume sollten erhalten bleiben und weiterhin das Bild des Gartens prägen. Gleichzeitig mussten Wege, Mauern und Ebenen entstehen, denn das Hanggrundstück sollte wieder genutzt werden können.
3: Es gab ein Konzept von einem Landschaftsarchitekten, der sehr behutsam auch mit den Bäumen umgegangen ist. Wir haben hier alle Dinge gebaut, wie Mauern, Treppen, Platten. Der Pool war bereits von einem Poolbauer konzipiert und gebaut und wir haben ihn verkleidet, so dass er zum Garten passt und dass das eine Komposition wird.
2: Um die unterschiedlichen Höhen des Grundstücks miteinander zu verbinden, entstanden unterschiedliche Terrassenebenen. Das verbindende Element, der Muschelkalk. Dieser Naturstein zieht sich durch den gesamten Garten, von den Stützmauern über Treppenanlagen bis hin zur Poolverkleidung oder Zaunelement.
3: Bei den neuen Materialien haben wir ausschließlich Muschelkalk verwendet, aber in ganz unterschiedlicher Bearbeitung. Das macht diesen Stein auch so interessant oder oft bei Naturstein so, je nachdem wie er bearbeitet ist, ist er auch von der Struktur her anders in der Farbe, er wirkt anders im Licht. Bei den Platten ist er sehr glatt natürlich als Plattenbelag. Wir haben aber auch viele Natursteinmauern gebaut, wo handgeschlagen sind mit einem schönen Eckverlauf. Und aber auch diese Blender, wo der Swimmingpool verblendet wurde, sind Natursteinelemente aus Muschelkalk.
2: Der Pool wirkt heute wie selbstverständlich in die Anlage eingebunden. Von der Terrasse aus reicht der Blick über die Wasserfläche bis weit in die Landschaft. Doch der Garten lebt nicht allein von Architektur und Materialien. Seine Atmosphäre entsteht vor allem durch die Bepflanzung.
3: Die Aspekte sind auch jahreszeitlich geordnet. Es gibt hier sehr viel Frühjahrsblüher. Und dann gibt es einen sehr großen Anteil an Rosen. Vor allem an der Terrasse gibt es sehr viele englische Rosen, die duften, um diesen Duft auf die Terrasse zu bringen.
2: Die Rosen sind konsequentes Element der sommerlichen Gestaltung. Englische Duftrosen sorgen für Farbe und Aroma direkt am Sitzplatz. Ergänzt werden sie durch Lavendel und mediterrane Kräuter. Und an den Grenzen zum Nachbarn durch Stauden und Gräser. So entsteht über viele Monate hinweg ein wechselndes Bild aus Blüten, Strukturen und Düften.
3: Die Rosen brauchen Begleitpflanzen, die sie farblich unterstützen, weil viele Farben, die die Rosen nicht haben, haben die Begleitpflanzen. Gerade das Blau ist da ganz wichtig oder das Violett, die bringen die Rosen zum Leuchten. Auch Gräser, weil die eine ganz andere Struktur haben. So kann die Rose blühen und hat trotzdem die Begleiter wie so eine Bühne, auf der sie dann auftreten kann.
2: Erhaltenswert war neben dem alten Baumbestand auch ein alter Pavillon im asiatischen Stil. Geschwungene Dächer, fernöstliche Anmutung und ein Hauch von Exotik. Die sogenannte Chinoisie brachte im 19. Jahrhundert die Sehnsucht nach fernen Ländern in europäische Gärten. Auch in diesen hier.
3: Eine sehr alte Gartenarchitektur finden wir in diesem Garten. Das ist ein altes Gartenhaus à la Chinoise, hat man das genannt. Also in Anlehnung an den chinesischen Stil mit leicht gewölbten Dächern. Es hat eine tolle Türstruktur, wo man sich aufhalten kann. Man hat auch so eine Barsituation. Und wir haben versucht, auch den Garten drumherum ein bisschen zu gestalten, sodass das gut wirkt, dass es eine Ebene hat und auch die Bepflanzung mit Rhododendron, mit Azaleen ein bisschen den Stil aufnimmt von diesem alten Gebäude.
2: Damit das Urlaubsgefühl lange anhält, braucht der Garten aber auch Pflege. Das Gärtnerteam kümmert sich liebevoll und mehrmals im Jahr um die Beetpflege und saisonale Aufräumarbeiten. Für einen gepflegten Rasen muss die Fläche regelmäßig gemäht werden. Das übernimmt der Mähroboter. Eine regelmäßige Bewässerung sorgt für eine schöne, satte Rasenfläche. Bewässert werden müssen aber auch die alten Bäume. Sie benötigen in den immer heißer werdenden Sommern eine extra Portion Dünger und Wasser.
3: Die Zisterne bringt uns den Vorteil, dass wir hier ohne schlechtes Gewissen wässern können. Ja, wir haben im oberen Bereich bei den Rosen direkt an der Terrasse eine Tröpfchenbewässerung, aber die sonstigen Bereiche sind nicht mit einer Bewässerung versehen. Da wässern wir jetzt händisch immer mit dem Regner, aber aus der Zisterne, jetzt haben wir Gott sei Dank wieder nach der langen Trockenperiode wieder Wasser, auch aus der Zisterne, und können hier schauen, dass der Rasen sich wieder erholt, weil er doch sehr gelitten hat in dieser trockenen Zeit.
2: Während Roboter mähen und Tropfschläuche Wasser sparen, wird an anderer Stelle gemulcht, geschnitten und gejätet. Viele der wichtigsten Arbeiten bleiben echte Handarbeit. Arbeit, die sich lohnt, denn zwischen Rosen, alten Baumriesen und dem Blick über die Terrassen stellt sich schnell das ein, was sich die Bauherren von Anfang an gewünscht haben. 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
3: Wenn ich von diesem unscheinbaren Vorgarten in diesen Garten trete und an der Terrasse stehe, dann bin ich unglaublich beeindruckt von dieser Stimmung, die hier herrscht. Einer entspannten Stimmung mit großem Baumbestand, mit grünen Flächen, mit unglaublich toller Rosenblüte momentan, die mit Stauden und Gräsern unterstützt wird. Und das tut im Urlaub sicher sehr gut, hier sich in dieser grünen Oase aufzuhalten und es zu genießen.
2: Der alte Charakter des Gartens ist geblieben. Neu hinzugekommen sind Orte zum Genießen, Entspannen und Zusammensein. Beste Voraussetzungen für einen Urlaub direkt vor der Haustür.
1: Galabau Baden-Württemberg. Wir machen das.
0: Was für ein traumhafter Garten. Das Schöne ist ja, auch mit kleinen Grundstücken lässt sich so ein Traum verwirklichen. Wir machen jetzt eine ganz kurze Pause, dann geht es bei uns um die Steinreinigung einer alten Terrasse und wir gehen auch in den Botanischen Garten. Bis gleich.
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0: Weiter geht es bei Bauen und Wohnen. Jetzt schauen wir uns mal einen Boden an, der ein bisschen in die Jahre gekommen ist. Besser gesagt 40 Jahre und das als Muschelkalk. Wir haben eine Familie besucht, die hat sich dazu entschieden, die Steine reinigen zu lassen. Wir haben uns das Ganze natürlich angeschaut.

0: So dunkel sieht eine einst helle Natursteinterrasse nach 40 Jahren aus. Wind und Wetter haben ihre Spuren hinterlassen. Der natürliche Muschelkalk von Familie Welte war einst das Schmuckstück des Gartens. Doch Schwarzalgen haben sich hartnäckig auf der Oberfläche festgesetzt. Die Oberfläche wirkt dunkel und ungepflegt. Auch die festen Fugen sind in die Jahre gekommen. Sie bröckeln und lösen sich ab. Für die Hausbesitzerin ist klar, eine professionelle Steinreinigung ist nötig.
1: Also zuvor haben wir immer mit dem Kercher selber die Steine gereinigt, aber es hat einfach nicht angehoben. Und der Stein ist jetzt immerhin schon 40 Jahre alt und aus dem Grund hat jetzt einfach mal eine andere Reinigung her müssen.
0: Tatsächlich sitzen Schwarzalgen tief in den Poren des Natursteins. Das professionelle Steinreinigungsteam trägt zuerst ein spezielles Reinigungsmittel auf. Es bereitet die Oberfläche optimal auf die Tiefenreinigung vor. Nach 10 Tagen Einwirkzeit beginnt die eigentliche Steinreinigung bei strahlendem Sonnenschein. Mit der Wasserstrahltechnik in Kombination mit dem sogenannten Skater spülen unter Hochdruck 250 Bar Dreck und Moose aus den Poren. Im Vergleich zu Hochdruckreinigern wird hier mit 100 Grad heißem Wasser gearbeitet. Das tötet gleichzeitig die Sporen und Keime ab, statt sie zu verteilen. Schon nach wenigen Minuten wird der Unterschied sichtbar. Unter der jahrzehntelang gewachsenen Verschmutzung kommt die ursprüngliche Farbe des Natursteins wieder zum Vorschein. Das Vorher-Nachher-Ergebnis überzeugt. Die Farbe strahlt hell und die charakteristischen Fossilien sind wieder sichtbar. Nach der Reinigung muss die Fläche vollständig trocknen. Erst danach folgt der nächste wichtige Arbeitsschritt, die Imprägnierung. Sie dringt tief in den Stein ein und bildet einen unsichtbaren Schutzfilm. Schmutz kann dadurch deutlich schlechter eindringen.
2: Die Imprägnierung sorgt natürlich dafür, dass der Stein in Zukunft einfach trockener bleibt. Warum? Weil das einfach wasserabweisend ist. Das heißt, das hat zunächst erstmal einen Abperleffekt, Nanoeffekt, sagen die Leute. Und die ist natürlich auch dann zusätzlich geschützt

0: gegen Öl oder einen Wein oder natürlich Frostschäden oder sonstige Verschmutzungen, die man dann leicht wieder mit einem Schwamm reinigen kann.
1: Alte, brüchige Fugen wurden vorher entfernt und gleich mit der Reinigung ausgespült. Diese müssen im nächsten Schritt wieder aufgefüllt und repariert werden. Das Material wird dabei sorgfältig verteilt und tief in die Fugen eingearbeitet. Überschüssiges Material wird abgezogen und die Oberfläche sofort gereinigt.
0: Der Fugenmörtel hat natürlich den Vorteil, dass es einfach die Steine wieder zusammenhält. Und ein ganz wichtiger Moment ist der, dass es wasserdurchlässig ist für den Regen. So bleiben auch keine Pfützen auf der Terrasse.
1: Nach wenigen Tagen ist von den Schäden kaum noch etwas zu sehen. Die Muschelkalkterrasse wirkt wieder hell und gepflegt. Durch die bohrentiefe Reinigung mit einer schützenden neuen Imprägnierung und fester Fugen können Herr und Frau Welte jetzt noch viele Jahre ihren Ruhestand auf der Terrasse genießen.
2: Ja, bei so einer Terrasse sieht der Vorher-Nachher-Vergleich natürlich wirklich beeindruckend aus. Und bei uns geht es jetzt um die Artenvielfalt. Und zwar besuchen wir den Botanischen Garten in Ulm, der als der artenreichste in Deutschland gilt mit über 1100 Arten. So, ich würde sagen, wir setzen uns einfach mitten rein und genießen mal.
3: Ja, und heute geht es ja um Artenvielfalt. Und da haben wir uns gedacht, wir fangen gleich mittendrin an in der Artenvielfalt. Wir stehen in einem riesigen Feld, das ist sehr hoch gewachsen, im Botanischen Garten. Stefan Brendel, Diplombiologe hier an meiner Seite. Erstmal hallo.
4: Hallo, willkommen im Botanischen Garten. Ja. Wir sind uns nicht in einem Feld, sondern auf einer Wiese.
3: Oh, Entschuldigung. Das ist gut. Bitte korrigiere mich.
4: Wenn Alles gut.
3: Okay. Also eine Wiese, wo es wirklich hoch steht. Ja. Es geht ja heute um Artenvielfalt. Ja, es summt und brummt um uns rum. Also ich weiß nicht, ob das jetzt auf Kamera rüberkommt, aber hier ist alles Mögliche unterwegs. Was haben wir denn hier für Pflanzen? Was hat man denn davon, wenn ich jetzt von meinem englischen Rasen mal absehe und sage, okay, komm, ich entscheide mich bewusst hier für Artenvielfalt im Garten?
4: Also je nachdem, wie natürlich wie viele Nährstoffe noch drin sind, kommen immer viele Grasarten hoch. Aber das Gras, also es wirkt ja am Anfang einfach nur grün, das sind ja auch schon 15, 16 Arten, die wir allein hier haben. Also da muss man jetzt ein bisschen Experte sein, um die zu erkennen. Wir haben jetzt zum Beispiel Glatthafer hier, Goldhafer, wir haben hier verschiedene Arten von Knäuelgras zum Beispiel ist drin, dann sozusagen sind einige Rispengräser. Das wirkt am Anfang natürlich einfach nur grün, aber was jetzt besonders hübsch zum Beispiel ist, sind ja hier so Kräuter. Hier zum Beispiel sozusagen so habe ich mal eins, das ist eine Wiesenwitwenblume.
3: Oh, schön, ja.
4: Sieht ja auch schick aus, die jetzt so blüht, sozusagen in Pink. Oder hier blüht ja auch gerade noch sozusagen der Pippaum. Margariten haben wir hier in Weiß, immer so leicht irgendwo drin. Ist zum Beispiel hier das Gallium, das ist das Labkraut auf Deutsch zum Beispiel. Und so wechselt es immer wieder ab. Klee ist ein bisschen im Unterwuchs. Wenn man ein bisschen reinschaut, hat man Klappertöpfe, die sind auch ganz lustig.
3: Oh, Klappertöpfe? Das habe ich noch nicht gesehen, Klappertöpfe.
4: Hast du einen? Hier, genau.
3: Ah, schön.
4: Hier
3: okay.
4: Sieht man die zum Beispiel. Das ist der große Klappertopf.
3: Okay. Und warum
4: der heißt so?
3: Ja.
4: Ja, weil der klappert.
3: Nee.
4: Echt? Doch, probier's mal aus. Also wie eine kleine Rassel, ne?
3: Jetzt stimmt wirklich.
4: Ja, das sind die trockenen Samen, sozusagen, was man jetzt hört, die in dieser Kapsel oder in diesem Schlauch sozusagen dann zu klappern. Und der wäre jetzt zum Beispiel eine Pflanze, der käme jetzt erst mit einer Zeit, wenn man so einen Rasen stehen lässt, halt dann durch. Aber das sind alles Pflanzen aus der heimischen Natur, also wir haben das jetzt nicht angesät oder sowas, ja. Sondern das kommt dann einfach mit der Zeit ganz automatisch.
3: Was kann ich denn für Tiere im Garten tun? Weil ich meine, Artenvielfalt bezieht sich ja nicht nur auf Pflanzen, oder?
4: Nee, genau. Also ganz wichtig ist jetzt zum Beispiel, wenn man an Insekten denkt, diese Pflanzen würden jetzt zum Beispiel die Nahrung geben mit ihrem Nektar und Pollen. Ganz genauso wichtig ist aber, dass sozusagen Versteckmöglichkeiten da sind oder irgendwie Unterschlupf oder Wohnräume. Jetzt gerade für Wildbienen zum Beispiel eignen sich Sandflächen oder sozusagen so offene Erdflächen, weil die meisten von diesen Wildbienen leben eigentlich im Boden. Es gibt auch sozusagen diese Insektenhotels, gehen auch ein paar Bienen rein, die in Holz sozusagen wohnen. Aber eine Sandfläche oder offene Bodenfläche ist eigentlich fast noch besser.
3: Okay.
4: Und dann ist jede Art von, sagen wir mal, ein bisschen Unordnung eigentlich total gut. Also ja. Wir haben jetzt so einen Steinhaufen angelegt, da können dann wärmeliebende Arten können sich da verstecken. Das wären jetzt zum Beispiel als Reptilien Eidechsen zum Beispiel.
3: Aber da gehen auch die Eidechsen sind so schön, ey. Das ist richtig toll.
4: Also es gibt bei uns die Kleinen zum Beispiel,
3: ja.
4: Dann diese wie Mauereidechsen, Zauneidechsen kommen dann. Und die verstecken sich natürlich da, die gehen dann auf die Wiese raus, schnappen sich mal ein Insekt als Nahrung, aber dann haben die da einen Lebensraum. Also Nahrung und sozusagen Lebensraum ist ganz wichtig. Was man natürlich auch machen kann, ist, wenn man so verschiedene Strukturen schafft, also jetzt vielleicht noch eine Wasserfläche wie einen Teich,
3: ja.
4: und dann sozusagen so eine Trockenfläche, dann hat man sozusagen innerhalb seines kleinen Gartens verschiedene Strukturen und das ist eigentlich das Perfekteste. Je heterogener das Habitat, umso mehr Tiere finden da Essen und einen Lebensraum.
3: Sehr schön. Steffen, vielen lieben Dank für die tollen Tipps. Ich hoffe, Sie haben jetzt auch also vielleicht ein bisschen was mitnehmen können. Wir fassen kurz zusammen. Message: weniger mähen, ein bisschen mehr wachsen lassen und dann sich vielleicht an dieser unglaublichen Vielfalt, an diesen bunten, schönen Pflanzen erfreuen.
4: Genau.
3: Cool, danke dir.
4: Gerne.
2: Und für alle Naturliebhaber, bis zum 21. Juni findet noch die Woche der Botanischen Gärten statt. Also, das Ganze ist ein Besuch wert. Wir machen eine ganz kurze Pause, dann ist hier bei uns Michael Maucher und wir sprechen über das Thema Energy Sharing. Das heißt, der Nachbar die PV-Anlage und ich kaufe das in Strom. Aber wie funktioniert das Ganze? Also, bis gleich.
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0: Weiter geht es bei Bauen und Wohnen und jetzt mit dem Thema Energy Sharing. Und im Studio begrüße ich ganz herzlich Michael Mauker. Herzlich willkommen.
1: Hallo, Baunach.
0: Jetzt haben wir den 1. Juni, da hat sich einiges verändert. Was hat sich denn verändert beim Thema Energy Sharing?
1: Also Deutschland hat jetzt im Endeffekt diese Vorgaben der EU-Richtlinie umgesetzt. Also sprich, seit 1. Juni diesen Jahres dürfen wir jetzt Energy Sharing machen. Wo man auch sagen muss, dürfen laut Gesetz ist eine. Die Umsetzung in der Praxis sieht ein bisschen anders aus, aber da können wir jetzt gern drüber reden.
0: Ich wollte gerade sagen, da gibt es, glaube ich, ein paar so Spitzen. Jetzt würde ich ja den Strom produzieren, würde zum Beispiel Ihnen den, wenn Sie mein Nachbar sind, verkaufen dürfen. Funktioniert das so?
1: So soll es genau funktionieren. Also der Unterschied vom Energy Sharing zu den klassischen bisherigen Modellen, wo, sagen wir, der Strom innerhalb eines Hauses, gemeinschaftliche Gebäudeversorgung oder Mieterstrommodelle, das war ja bisher schon möglich. Aber dass eben der Strom über die Grundstücksgrenze hinaus zum Nachbarn übers öffentliche Stromnetz transportieren kann, das ist eben die Neuerung, die wir jetzt damit bekommen haben.
0: Was brauche ich jetzt für eine Anlage, damit das überhaupt funktioniert in der Theorie?
1: In der Praxis ja hoffentlich auch. Also ein wichtiger Punkt ist, ich brauche auf alle Fälle irgendeine Erzeugungsanlage, um den Strom ja auch dann abgeben zu können. Und da wäre es in dem Fall so, dass zuerst, sagen wir, der Strom bei mir im Hause selber genutzt wird. Und das, was übrig ist, kann ich eben alternativ ein, zwei, drei Nachbarn zur Verfügung stellen, in dem Fall das öffentliche Stromnetz verwenden. Grundvoraussetzung, ich brauche Smart Meter. Da sind wir in Deutschland noch relativ weit hinter dran. Ende letzten Jahres so knapp unter 6% Rollout. Ja. Da sind wir noch weit weg, um, sagen wir, das überhaupt in der großen Fläche zu haben. Also ich muss in Echtzeit abrechnen können, wann habe ich Strom übrig, wann kann es mein Nachbar nutzen. Ja. Und das Ganze ist nicht umsonst. Ich zahle die Straßennutzungsgebühr, sprich Netznutzungsgebühren, plus die ganzen Abgaben, Umlagen, die mit dabei sind. Das heißt, sagen wir, den Stromtransport zum Nachbarn kostet dann auf alle Fälle nochmal eine Gebühr, größer oder mehr, 15, 16 Cent, was man draufschlagen muss. Also ich kann ein bisschen mehr verdienen wie bisher. Aber es ist auch nicht der große Rehbach, den man hier machen kann.
0: Aber ich sage, ein bisschen mehr verdienen. Jetzt kriege ich hier irgendwie eine Einspeisevergütung. Könnte ich jetzt nicht sagen, ja, der Strompreis kostet normal, liegt bei 35 Cent, ich will 27.
1: Das können Sie gerne machen, aber jetzt nehmen wir mal die 15, 16 Cent, die wir abziehen. Dann bleiben noch 11, 12 Cent übrig. Dafür brauche ich aber einen Smart Meter, der kostet mehr wie der normale Stromzähler. Und wie gesagt, von dem her sind wir dann sehr schnell auch im bürokratischen Rahmen.

0: unterwegs, wo die Frage ist, ist dann Kosten-Nutzen unterm Strich noch im Verhältnis?
1: Sie haben gleich bei Ihrer ersten Antwort schon so ein bisschen schmunzelnd etwas gesagt. Jetzt frage ich mich wieder, warum sind wir in Deutschland so langsam und so weit hinten dran? Also Smart Meter, kaum Rollouts.
0: Also Smart Meter haben wir andere Länder, wie sagen wir Spanien, die sind ungefähr 99% Rollout. Also das sagen wir das Thema intelligente Vernetzung, Informationen, was im Stromnetz passiert, deutlich besser vorhanden. Wir haben halt relativ lang gebraucht, um unsere ganze Regulatorik auch einzuhalten. Und der Rollout halt einfach, sagen wir, 10 Jahre später erst mit angefangen. Und es dauert halt noch ein bisschen, bis wir es umgesetzt haben.
1: Wenn ich jetzt von Ihnen den Strom kaufen würde, würde ich dann wirklich etwas sparen?
0: Sie werden ein paar Euro Vorteile oder ein paar Cent Vorteil haben auf die Kilowattstunde. Wichtig wäre auch, sagen wir, für beide Seiten Nutzen zu haben, sagen wir, für mich als Produzent etwas mehr, wie wenn man es an der Börse verkauft. Ja. Und eben für meinen Abnehmer ein bisschen günstiger wie der normale Strom, weil nur dann macht das Ganze Sinn. Aber ich sage, das Thema Abrechnungsmodalitäten, das ist momentan noch die größte Hürde, die wir haben.
1: Also könnte es praktisch so typisch deutsch passieren, ich installiere jetzt eine Anlage und im halben Jahr habe ich wieder neue Vorgaben und merke, funktioniert sogar nicht mehr, obwohl ich schon investiert habe.
0: Das glaube ich jetzt nicht ganz. Also wenn ich jetzt schon in die Richtung denke und investiere, passt es auf alle Fälle. Nur die Frage, bis es dann tatsächlich so läuft und so abgerechnet werden kann, da können noch ein paar Tage oder Wochen, Monate vergehen.
1: Dann abschließende Frage, was hat jetzt der Verbraucher wirklich davon, auch wenn das so komplex ist? Und ist das jetzt wieder ein großer Schritt Richtung Energiewende oder ist das wieder so ein ganz, ganz kleiner Schritt?
0: Das sind zwei Themen. Also an und für sich die Teilhabe eben für Gebäude, die jetzt wirklich keine Photovoltaik drauf machen können. Das haben wir auch gerade innerstädtisch, wo du sagst, da gibt es keine Möglichkeit, das Dach zu belegen, wo einfach jemand auch am PV-Strom mit profitieren kann. Und auch ein großer Vorteil, ich kann vielleicht auch anfangen, einfach Überschussstrom, der tagsüber da ist, sage, auch mein Nachbar hat dann vielleicht nur einen Speicher bei sich liegen, kann den PV-Strom nehmen und kann damit auch das Netz entlasten. Also sprich diese Negativpreise an der Börse, die ja auch entsprechende Kosten verursachen, deutlich reduzieren. Also intelligente Stromnutzung heißt auch günstiger Strom für alle.
1: Jetzt fällt mir noch eine Frage ein. Funktioniert das ganze Prinzip nur, wenn ich zum Beispiel hier wohne und Sie hier wohnen? Oder würde das auch funktionieren, wenn ich jetzt sage, ich wohne in Amzell und mein potenzieller Kunde wohnt in Ravensburg?
0: Der Fall ein sehr gutes Beispiel. Genau das wird noch nicht funktionieren. Voraussetzung momentan für den Start ist, dass einfach der Netzbetreiber vom Lieferanten wie auch vom Abnehmer der gleiche ist. Das heißt, sagen wir jetzt im Bereich der Netze BW kein Problem, aber sagen wir in dem Fall Netze BW zu, in dem Fall TWS-Netze wird aktuell noch nicht funktionieren. Ziel ist aber das Ganze, wenn es mal läuft, innerhalb eines Netzgebiets dann eben auch über das Netzgebiet übergreifend zu machen. Sprich, zukünftig kann er auch vielleicht dann in Hamburg den Strom nehmen, der hier in Oberschwaben produziert wird.
1: Herr Maurer, vielen Dank für die ganzen Informationen. Spannendes Thema.
0: Gerne doch.
1: Liebe Zuschauer, das war's für diese Woche mit Bauen und Wohnen. Auf jeden Fall ein spannendes Thema. Wir bleiben da auch dran, das Energy Sharing. Ich bin auch sehr gespannt, wie das Ganze mit dem bidirektionalen Laden weitergeht. Aber ich glaube, da werden wir demnächst Herrn Maurer auch noch mal im Studio haben. Wenn ihr weitere Informationen rund um das Thema Bauen und Wohnen wollt, gerne unter bauenundwohnen.net. Dort findet ihr ganz viele Reportagen, Bildgalerien und Videos. Also, ich freue mich auf kommende Woche. Bis dahin, tschüss.

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0: Zieh mal das hier raus, genau.
1: Sie ziehen alle Register. Neugierig und ohne Scheu erkunden die Kinder das gesamte Klangspektrum der Orgel. Wie klingt es, wenn man auf die Tasten drückt? Was macht die Organistin mit ihren Füßen? Alles dürfen die Kinder fragen und selbst ausprobieren.
0: Auf die Seite und jetzt drücke ich hier drauf, was dann passiert.
1: Beim Orgelentdeckertag in der Stiftskirche Bretten gibt sich die Königin der Instrumente ganz nahbar und zeigt auch neue Saiten.
2: Für viele Kinder oder auch für Erwachsene ist das wirklich so ein verstaubtes Instrument, was wirklich nur alte Musik kann. Und ich finde es wichtig, wenn Kinder in dem Alter erleben, oh ja, das macht Spaß, und von klein auf vielleicht drangeführt werden, dann ist die Chance vielleicht größer, dass die als Ältere doch dabei bleiben.
1: Wie eine Orgel funktioniert, haben die jungen Mädchen schon gelernt. Sie haben herausgefunden, wie der Luftstrom in einer Pfeife oder einer Flöte einen Ton erzeugt. Und manche haben ja auch schon musikalische Erfahrung.
3: Das ist das A, das ist das C, das D geht so.
1: Und dann haben die Kinder selbst eine funktionstüchtige Orgel aufgebaut. Im Miniaturformat natürlich. Los geht's mit dem Sortieren. Zuerst die Tasten, dann die Orgelpfeifen, sprichwörtlich der Größe nach.
4: Hier ist noch eine kleine.
5: Die passt so.
1: Ein Gehäuse braucht das Ganze auch. Einen Rahmen, Leisten und natürlich einen Blasebalg. Beim Hantieren mit den Teilen begreifen die Kinder die Funktionsweise im Wortsinn.
6: Heute haben wir zum ersten Mal dieses Modell, den Allegro-Orgelbausatz, aufgebaut. Ist also absolute Premiere für uns hier im Kirchenbezirk. Die Kinder sollen einfach Lust bekommen, selber auszuprobieren, selber an einer Orgel sich einfach hinzusetzen und mal zu spielen und nicht denken, ich muss da was Besonderes können, sondern es einfach nur auszuprobieren.
1: Der Bausatz ist für Schüler- oder Konfirmandengruppen konzipiert. Innerhalb einer Stunde soll er montiert und spielbereit sein. Dazu muss man die Bauanleitung genau einhalten und auf die Reihenfolge achten. Bei der Premiere klappt noch nicht alles. Beim Einsetzen der mühsam sortierten Tasten und Pfeifen gerät manches durcheinander und muss wieder in die Reihe gebracht werden. Doch schließlich ist's geschafft.
7: War cool und war halt am schönsten, dass wir dann auch spielen konnten.
8: Ich fand das total cool, nur ich fand das ein bisschen blöd, dass dann was schiefgelaufen ist, dass wir was nicht richtig drin hatten oder so. Das war blöd, aber sonst hat mir sehr Spaß gemacht.
9: War eigentlich ziemlich lustig, wenn man Fehler gemacht hat.
10: Erst haben wir was falsch gemacht, dann mussten wir es nochmal machen und jetzt geht die Orgel.
1: Wie die große Orgel in einem Konzert klingt, das entdecken die Kinder dann zusammen mit der Familie und der Orgelmaus.
6: Die Orgelmaus ist ein Stück von Hans-Peter Tschiller und wir haben sie als Vorlage genutzt, um einfach auch spielerisch als Familienkonzert in diesem Orgelerlebnistag das einzubauen. Sie soll über Hören und über Wissen vermitteln, was so eine Orgel alles kann.
1: Dazu schlüpft die Bezirkskantorin Höchst selbst in die Rolle der neugierigen Maus. Im Dialog mit der Organistin und dem Publikum lernen alle noch was dazu. Zum Beispiel, dass die Orgel auch moderne Melodien spielen kann. Das Konzept hat funktioniert. Der erste Orgelerlebnistag war ein Erfolg. In Zukunft soll er auch in anderen Gemeinden die Kinder fürs Orgelspiel begeistern.

0: Und dann hatten wir praktisch natürlich auch unsere Bibliothek, vor allem die Klassiker. Und ich habe ganz früh alles gelesen, was da drin stand. So Theodor Storm oder Fontane oder ich weiß nicht was. Und im Grunde ist es deshalb, wie soll ich sagen, immer wieder weiter gewachsen. Ich hatte auch in der Schule gute Anregungen und habe dann gemerkt, dass ich gerne Buchhändlerin werden wollte.
1: Der Berufswunsch mit 19, fast wäre er damals in Erfüllung gegangen. Ihr Herz gehört aber nicht nur der Literatur, sondern auch einem angehenden Pfarrer. Ein Ausbildungsvertrag in der Tasche und einen Verlobungsring am Finger. Im Zeitgeist der 50er Jahre scheint das für eine junge Frau nicht vereinbar.
0: Und dann war klar, also in der damaligen Zeit, heute wäre das anders, dass man diesen Mann, also 9 Jahre älter, dass man den nicht allein da irgendwo in seinem Pfarrhaus sitzen lassen kann. Und dann hat meine Mutter von mir verlangt, dass ich Haushalt lerne. Und ich war aber jetzt damals noch nicht so, wie ich heute bin. Dann hätte ich nämlich gesagt, nee, das mache ich auf gar keinen Fall, sondern ich mache 2 Jahre meine Lehre und dann heirate ich.
1: Das Hausfrauendasein wird ihr nicht zur Passion, anders als die Mutterrolle. 4 Kinder kommen zur Welt. Brigitte Fuchs begleitet den Werdegang ihres Mannes von Ringlingen bei Bretten über Immendingen und schließlich nach Karlsruhe-Rüppur. Doch der Rolle als Pfarrfrau verweigert sie sich und zahlt dafür ihren Preis.
0: Was alles über mich geredet wurde, das würde, glaube ich, Bände füllen. Aber ich denke schon, hat mir vielleicht schon innerlich was gemacht. Aber ich habe versucht, darüber zu stehen, nicht, und mich da nicht zu kümmern. Und da meinen Weg zu gehen. Und da hat mein Mann mich auch immer unterstützt.
1: Auch als sie mit 40 die Leitung der Gemeindebücherei übernimmt und dadurch schließlich doch noch eine Ausbildung machen kann, als kirchliche Büchereiassistentin. Mit diesem Abschluss nimmt das Leben schließlich eine ungeahnte Wendung, als die Betreiberin des örtlichen Buchladens dringend eine Aushilfe für die Weihnachtszeit sucht.
0: Und dann habe ich spontan, ohne auch überhaupt nur nachzudenken, habe ich gesagt, ja, wie wär's, wenn Sie mich nehmen? Ja, und dann ist sie mir um den Hals gefallen und ich bin nach Hause gekommen und habe gesagt zu meinem Mann, ich habe einen Job. Und das war das Beste, was überhaupt je in meinem Leben passiert ist dann. Weil ich da bestimmt noch mal 10 Jahre noch mal in der Buchhandlung war und alles noch mal von Grund auf und ich weiß nicht was, mit Computer und allem, bisher habe ich mich da eingefunden.
1: Endlich die ersehnte berufliche Freiheit. Frei fühlt sich Brigitte Fuchs auch in der Natur, ein Zustand, den sie aus Kindheitstagen kennt. Mit 3 Jahren erlebt sie den Kriegsausbruch in Berlin. Die Familie flüchtet über Stuttgart in ein Sommerhaus am Bodensee. Die Mutter allein mit 3 Kindern, der Vater vermisst. Die Natur zwischen Wald und See, für die älteste Tochter ein Segen.
0: Ich denke, wenn wir jetzt in der Großstadt gewesen wären, wir hätten nie in Ferien gehen können oder irgendwas. Und dadurch hatten wir die Ferien vor der Tür. Und wir haben das geliebt, die Freiheit im Wald und am See und ich weiß nicht was alles. Also das war einfach ganz wunderbar, das kann man gar nicht beschreiben. Es gibt wunderbare Geschichten darüber zu erzählen, die ich alle meinen Kindern, Enkelkindern immer wieder erzählen kann. Mit dem Schiff in die Schule gefahren und ich weiß nicht was alles.
1: Ein kleines Naturparadies hat sich Brigitte Fuchs auch in Rüppur geschaffen. Ein Schrebergarten, knapp 2 Kilometer von der Wohnung entfernt. Sommers wie winters ist hier immer etwas zu tun. Dabei darf im Gladiolenweg 100 gedeihen, was anderswo als Unkraut gilt. Gezähmte Wildheit, ein Balanceakt, der Zeit und botanische Kenntnis erfordert. Dass manch einer das Prinzip weder beherrscht noch versteht, kümmert die Gärtnerin wenig. Denn das hier ist ihr eigenes kleines Reich.
0: Und ich hüte den auch so. Also das ist mein Garten und ich habe Freundinnen, die nur so ganz ordentliche Gärten haben und ich lade die im Sommer nicht ein, weil die sind total entsetzt über mich, wie ich das mache. Deshalb dürfen die das nicht sehen. Die dürfen kommen, wenn die Osterglocken und die Schneeglöckchen blühen.
1: Dass in diesem Garten nicht Nachlässigkeit, sondern Schöngeist am Werk ist, verrät auch die Dekoration. Der Vogelbauer, reine Zierde. Hier wird nichts und niemand eingesperrt. Brigitte Fuchs ist mit ihrem Tageswerk zufrieden und gönnt sich noch eine Verschnaufpause im Grünen. Zurück in der evangelischen Gemeindebücherei, wo sie seit fast 50 Jahren nach dem Rechten schaut. Jede Neuanschaffung geht durch ihre kundigen Hände und auch die Dekoration des Schaufensters ist Chefinsache. Bleibt die Frage, wenn Ihre Biografie als Buch erschiene, welchen Titel würde der Klappentext tragen?
0: Also Sie wissen ja, dass Freiheit für mich wichtig ist. Und ich meine, trotz allem Freiheit vielleicht oder so irgendwie in der Richtung.
1: Noch ist kein eigenes Buch geplant. Nur für die Familie hat sie zum 90. Geburtstag nächstes Jahr ihre Erinnerungen bis zur Hochzeit aufgeschrieben. Weniger als ein Viertel ihres reichen Lebens. Es bleibt also noch viel zu erzählen.

0: Herzlich willkommen zu Lichtblicke, das Magazin für Lebensfragen. Es ist kein großes Geheimnis, dass die Kirchen in Deutschland kleiner werden und sich auch von vielen Gebäuden trennen müssen. Andernorts wird aber auch geschaut, wie man Kirche neu denken und Räume entsprechend umgestalten kann. So auch in Freiburg im Stadtteil Zehringen, wo Anfang 2024 das sogenannte Thomas-Zentrum eröffnet hat. Heute bei mir im Studio ist eine der Pfarrerinnen dort, Brigitte Herrmann. Schön, dass Sie bei uns im Studio sind. Frau Herrmann, was ist am Thomas-Zentrum neu? Es hat neu eröffnet, da ist baulich was passiert. Können Sie ein bisschen erzählen, was da entstanden ist?
1: Genau, also um die Thomaskirche herum wurde ein Pflegehaus und ein Kindergarten gebaut, sodass wir jetzt unter einem Dach Pflegehaus, Kindergarten und Kirche haben. Und das ist wunderbar, weil sich da natürlich ganz viele Menschen begegnen. Und in die Kirche wurde ein Kaffeebereich gebaut in den Kirchenraum und noch weitere Gruppenräume, sodass der Kirchenraum jetzt einfach konzentrierter ist. Und als ganz große Besonderheit haben wir in diesem Kirchenraum eine Himmelsschaukel, eine Schaukel, die von der Decke hängt und in der man in der Kirche schaukeln kann.
0: Was das genau ist und wie man die nutzen kann, das sehen wir nachher nochmal. Was hat sich denn, abgesehen vom Baulichen, vom Konzept her verändert? Sie versuchen ja auch eine neue Herangehensweise, Kirche neu denken, habe ich eben schon gesagt. Glauben mit allen Sinnen ist Ihr Stichwort. Was heißt das genau?
1: Also Thomas ist der Jünger in der Bibel, der den Auferstandenen sieht und dann ihn auch berühren möchte und sagt, ich möchte die Hände in deine Seite legen. Und dann haben wir gedacht, was liegt näher, als dass die Thomaskirche dafür steht, Glauben mit allen Sinnen zu erfahren. Wir finden, dass da in der evangelischen Kirche durchaus noch Potenzial ist und haben gedacht, wir fangen einfach damit an.
0: Sie fangen einfach damit an und Sie stricken auch kein fertiges Konzept, sondern diese neuen Räume, die sind auch sinnbildlich gemeint. Sie bieten auch Raum dafür, dass Gemeindemitglieder sich auch einbringen. Es ist so ein bisschen experimentell, kann man sagen, oder?
1: Ganz genau, ganz genau.
0: Wie sieht es aus? Also was wird da genau eingebracht und wie wächst das?
1: Also es gibt ganz verschiedene Formate. Wir haben den Freitagabend mit Leib und Seele und da entstehen einfach ganz viele verschiedene Sachen. Also zum Beispiel gibt es Mantra singen, wo wir ganz eintauchen ins gesungene Gebet, wo wir christliche Lieder immer wieder singen. Und das ist eine ganz wunderbare Erfahrung. Dann gibt es natürlich das Schaukeln, was im Zentrum steht. Es gibt Schaukeln und Meditieren. Oder eben ganz neu, jetzt wird die Serie The Chosen gezeigt. Einfach Freitagabends in der Kino in der Kirche.
0: Also ganz verschiedene Formate für verschiedene Zielgruppen. Teilweise begegnen sich aber natürlich auch verschiedene Zielgruppen. Was ist so das Besondere daran, dass Sie haben eben gesagt, in der evangelischen Kirche gibt es viel Potenzial dafür, mit allen Sinnen Glauben zu erfahren. Was ist die besondere Qualität daran? Wenn wir das Wort benutzen, um einander zu begegnen, dann kommen wir ja auch schnell ins Diskutieren. Es

0: wir gemeinsame Erfahrungen machen und die dann teilen, das auch mit hinaustragen können, wieder, wenn der Alltag weitergeht. Und wenn wir die Erfahrung machen und erleben, wir sind Gottes Kinder und die anderen auch so ansehen, dann können wir genau diese Erfahrung dann eben auch, also die geht ja dann außerhalb der Kirche weiter. Und genau dort können wir sie dann auch wieder weitergeben.
1: Wir haben durch Ihre Schilderung schon einen kleinen Eindruck bekommen davon, wie es im Thomaszentrum aussieht. Wir wollen aber tatsächlich jetzt auch mal eintauchen, denn wir haben Sie mal einen Tag besucht. Und da schauen wir jetzt mal rein, was da alles uns begegnet ist im Thomaszentrum.
2: Hallo, hallo, schön, dass ihr da seid. Hallo, hallo, wir freuen uns.
1: Schön, dass ihr da seid. Das singen sich hier alt und jung entgegen. Die Kinder des Freiburger Thomas-Kindergartens sind wie jede Woche im gleichnamigen Pflegeheim zu Besuch. Im Gepäck haben sie gute Laune und einen Koffer voller Spielzeuge. Puppe, Teddy und Brummkreisel. Einen nach dem anderen bringen die Kinder die Schätze ans Licht, um sie in der Runde gemeinsam zu bestaunen. Jedes Teil wird ausgiebig betrachtet, befühlt und wenn möglich auch gehört.
3: Oh, das ist aber toll.
1: Eine kleine Entdeckungsreise in die eigene und die Kindheit des Gegenübers.
4: Wir sind ja ein Jahr jetzt in der Einrichtung, haben angefangen mit einer Gruppe und es wurden ganz schnell zwei Gruppen. Und wir haben ja montags auch noch das offene Café, wo die Kindergartenkinder und die Senioren zusammen spielen einfach nur. Und es sind so viele Begegnungen und so viele leuchtende Augen und so schöne Erfahrungen, die möchte ich nicht missen, auf gar keinen Fall.
1: Dass die Kita im gleichen Haus nur eine Etage tiefer ist, macht gegenseitige Besuche einfach und unkompliziert. Aber auch außerhalb der Betreuungszeiten sieht man sich im Viertel. So entsteht über die Kinder eine Verbindung aus dem Seniorenheim in die Nachbarschaft hinein.
3: Die Kinder kennen uns. Wenn wir die Straße lang gehen, dann winken sie oft. Die sprechen uns an, die Kinder. Und wir sprechen sie auch an. Und naja, hat sich ein nettes Verhältnis entwickelt.
1: Im Neubau um die alte Thomaskirche sind nicht nur Kita und Pflegeheim eingezogen, die ganze Nachbarschaft soll sich in den offenen Räumen und Angeboten willkommen fühlen. Zum Familiencafé in einem Teil des früheren Kirchenraums kommen heute weniger Familien als sonst, dafür hat diese alleinstehende Dame zum ersten Mal den Weg hierher gefunden. Vor der Kamera sprechen möchte sie nicht, verrät aber, dass sie verwitwet ist und sich nach Gesellschaft sehnt. Keine 5 Minuten später setzt sich jemand dazu und die beiden kommen ins Gespräch.
5: Ich unterhalte uns gerne.
1: Neben Leckereien und Begegnungen bietet das Familiencafé jedes Mal wechselndes Programm. Diesmal Singen mit Sonja. Nebenan bietet der Kirchenraum noch ein ganz besonderes Erlebnis zwischen Himmel und Erde. Eine Schaukel an 10 Meter langen Seilen. Zu freien Schaukelzeiten kann jeder einfach vorbeikommen. Außerdem gibt es ein Angebot mit Meditation zum Runterkommen und Fallen lassen.
6: Wenn man dann davor irgendwie versucht, sich nicht auf das so, ich muss heute das noch machen und das noch machen und das noch machen, sondern so probiert wirklich mal ein bisschen nur auf die Musik zu hören und nur mit diesem Schaukeln zu gehen, dann ist es schon sehr beruhigend und ja, befreiend auch.
1: Gabriele Hartlieb, eine der Pfarrerinnen, hat das Projekt initiiert. Wenn es nach ihr ginge, könnte die Schaukel noch viel häufiger genutzt werden. Auch als eine Art Therapieform für das Pflegeheim. Denn das Schaukeln soll sogar Demenzpatienten helfen.
7: Das ist für Menschen, die verwirrt sind, die sozusagen, wo auch Leib und Seele, Kopf und Körper nicht so beieinander sind, hat eine zentrierende Wirkung und eine aktivierende Wirkung. Also es ist eine leichte Bewegung, in der sie ja gehalten werden, ohne selber aktiv werden zu müssen.
1: Klassische Gottesdienste finden im Kirchenraum des Thomaszentrums so gut wie gar nicht statt, weil es die woanders gibt und weil der christliche Glaube eben viel mehr als eine Ausdrucksform hat.
8: Frau Herrmann, der Glaube hat viel mehr als eine Ausdrucksform. Gibt es Menschen, denen das zu offen ist, was Sie da machen? Sie haben eben gesagt, auch Mantra singen, auch wenn es christliche Lieder sind, aber es sind ja doch viele Formen, die man sonst aus der Kirche nicht so kennt.

0: Stößt das auch auf Widerstand?
1: Also im Gegenteil, eigentlich haben wir das Gefühl, dass wir dadurch viel mehr Menschen erreichen und Menschen, die vielleicht sonst nicht so in die Kirche gekommen wären und die einfach merken, da ist noch ganz viel mehr möglich und es geht nicht, also es gibt nicht nur feste Formen und wenn ich mit denen nichts anfangen kann, ist der christliche Glaube nichts für mich, sondern das ist eine ganz große Weite da und da sind die Menschen sehr dankbar, das erleben wir.
0: Diese Schaukel, kann ich mir vorstellen, ist ein besonderer Anziehungspunkt. Die gibt es zwar jetzt nicht nur in Freiburg, ich glaube, es gibt auch noch eine in Bremen, aber es ist schon was sehr Seltenes und ja auch was Überraschendes. Sie bewerben es draußen am Kirchturm, das haben wir gesehen. Kommen gerade da auch wirklich Menschen, die vielleicht schon lange nicht mehr in der Kirche waren? Kommen Sie darüber dann auch ins Gespräch oder wissen Sie gar nicht so, wer das jetzt ist, wer da zu Ihnen kommt?
1: Also tatsächlich kommen viele Leute und sagen, sie wollen es einfach mal sehen, Schaukel in der Kirche. Sie haben das gelesen und jetzt wollen sie es auch mal ausprobieren. Und ganz besonders kommen vor allem Menschen, für die diese Erfahrungsdimension so wichtig ist. Also zum Beispiel kommt immer wieder ein Kind mit Behinderung und fühlt sich in der Schaukel einfach total wohl. Und dafür bin ich so dankbar, dass wir dieses Angebot haben, was diese Erfahrung so stark macht, dass wir genau diese Menschen erreichen.
0: Tolle Sache mit der Schaukel. Ich habe selbst auch drin gelegen. Ich kann es bestätigen. Jetzt ist Ihr Wunsch ja auch, Menschen aus dem Quartier zusammenzubringen. Das sind sehr unterschiedliche Menschen, die da leben. Wie gut funktioniert das? Erfahrungsgemäß ist es ja doch so, dass man gerne so unter seinesgleichen ist. Ich sage es jetzt mal so platt und sich sehr in seiner eigenen Bubble bewegt. Wie gut funktioniert das wirklich mit diesen Angeboten, dann auch mal Menschen zusammenzubringen, die sich sonst nicht treffen würden?
1: Also wir haben viele Formate, wo es um Begegnung geht. Also eben das Familiencafé, ein Nachmittagstreff, Suppe und Segen, wo man gemeinsam isst und dann eben auch über Glauben ins Gespräch kommt. Und da erleben wir schon, dass da ganz viele unterschiedliche Leute kommen. Und besonders berührend finde ich eigentlich, dass sich auch muslimische Familien bei uns, die gehen selbstverständlich ein und aus. Und eine Begebenheit aus dem letzten Sommer, die fand ich total schön, da war der Schulanfänger Segnungsgottesdienst für die Kinder aus dem Kindergarten, die dann in die Schule kommen. Und die Familien kannten mich von dem Nachmittagstreffen, für die war das völlig klar, also gerade auch die muslimischen Familien, die haben das, also für die war das total schön, dass ich denen Segen zusprechen durfte. Und das hat dann auch mich wieder ganz arg berührt.
0: Also auch interreligiöse Begegnungen. Und wer weiß, vielleicht machen ja die muslimischen Nachbarn auch mal ein Angebot im Thomaszentrum. Auch das wäre wahrscheinlich vorstellbar, oder?
1: Ja, natürlich, ja.
0: Die Kirche also als pulsierender Ort im Mittelpunkt des Quartiers, das war ja früher eigentlich ganz selbstverständlich so. Nicht umsonst sind ja Kirchen auch in der Regel in der Mitte des Ortes. Ist das so Ihre Vision, dass das im Thomaszentrum auch wirklich wieder so werden kann? Oder ist das schon so? Es gibt sie ja erst gut ein Jahr und da ist schon sehr viel entstanden.
1: Also sind wir unglaublich dankbar dafür, für das, was in dem letzten Jahr entstanden ist. Und ich glaube, auf dem Weg wollen wir auch weitergehen, dass Menschen das als ihren Ort begreifen, da auch Verantwortung übernehmen. Also jetzt haben immer mehr Menschen Schlüssel. Oder sie sagen, sie bringen nächstes Mal was vom Foodsharing mit. Oder also da entsteht viel. Also sie übernehmen Verantwortung und empfinden es als ihren Raum. Und ich glaube, da auf dem Weg werden wir weitergehen und da hoffen wir, dass natürlich sich immer noch mehr Menschen anschließen.
0: Gibt es was Sie anderen Kolleginnen und Kollegen raten können oder vielleicht auch Ehrenamtlichen, die sich auf so einen Weg machen wollen, eine neue Idee von Kirche als Herz eines Viertels? Gibt es Dinge, die Sie empfehlen können, aber auch Dinge, wo Sie sagen, das klappt bei uns in Zähringen, aber das muss nicht überall klappen? Was wären so Ihre Empfehlungen, wenn man sowas auch machen möchte?
1: Also ich glaube, ich würde sagen, einfach mutig sein und ausprobieren und losgehen. Und dann einfach sich auf das einlassen, was passiert und go with the flow.
0: Wie viele Rahmenbedingungen schaffen Sie? Sie haben ja schon angedeutet, dass Sie einige Dinge sich so im Team überlegt haben, aber dass manches auch gewachsen ist. Können Sie das so benennen, wie die Relation ist? Also wie viel Raum haben Sie von Anfang an gelassen, dass Menschen sich auch mit eigenen Ideen einbringen können? Und was geben Sie vor?
1: Also wir hatten eben diese Himmelsschaukel und daraus sind dann diese ganzen Ideen entstanden. Und diesen Freitagabend mit Leib und Seele, der ist eigentlich im ständigen Wandel, weil immer wieder neue Ideen kommen. Dann merken wir, bei den einen Angeboten, die werden nicht so sehr nachgefragt, andere dafür umso mehr. Und letztendlich ist es auch das alles ein Prozess.
0: Verraten Sie uns noch kurz, wie groß ist denn eigentlich Ihr Team? Wie viele Leute braucht man, um sowas auf die Beine zu stellen? Wie viele Hauptamtliche und wie viele Ehrenamtliche haben Sie im Thomaszentrum?
1: Also wir sind 5 Hauptamtliche und ganz, ganz viele Ehrenamtliche und ohne die wird es überhaupt nicht gehen. Also gerade die Schaukel, die wäre ohne den Klaus Rauer, der sich da so eingebracht hat und der alle statischen Berechnungen und diese ganzen Sachen gemacht hat. Also das wäre überhaupt nicht möglich gewesen, wenn sich da nicht eine Person total dahinter geklemmt hätte.
0: Vielen Dank, Frau Herrmann, dass Sie bei uns im Studio waren und so einen tollen Einblick bekommen haben. Ich glaube, viele haben Lust bekommen, bei Ihnen vorbeizukommen, zum Beispiel, um mal zu schaukeln.
1: Ja, herzlich willkommen.
0: Wenn Sie tatsächlich mal in Freiburg schaukeln möchten oder auch

sonst wissen möchten, was es noch für Angebote gibt, dann finden Sie weitere Informationen auf der eingeblendeten Website. Alle unsere Folgen Lichtblicke, das Magazin für Lebensfragen, finden Sie online unter erb-mediathek.de. Ich freue mich sehr, dass Sie dabei waren und hoffe, dass Sie auch nächstes Mal wieder einschalten. Für heute tschüss und alles Gute für Sie.

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Laue Sommernächte lassen sich nicht nur bei Cocktails und Musik genießen, sondern auch mit festem Schuhwerk an den Füßen und mit Taschenlampe ausgestattet. Denn bei Dämmerung und Dunkelheit sind im Stadtwald in Baden-Baden in den Sommernächten besonders viele Leuchtkäfer unterwegs. Bei einer Führung mit einem Waldpädagogen können Sie die Glühwürmchen einmal in ihrem natürlichen Habitat erleben. Die Veranstaltung findet nur bei trockenem Wetter statt. Deutschland gegen Elfenbeinküste heißt es am Samstagnachmittag, 20. Juni 2026. Wer das Spiel aus dem Toronto Stadion live hier in der Region verfolgen möchte, hat ab 16 Uhr im Enzaun Park in Pforzheim die Möglichkeit, die deutsche Mannschaft gemeinsam mit anderen Fans leckerem Essen und den üblichen Biergartendrinks anzufeuern. Am 21. Juni ist offizieller Sommeranfang. In Gaggenau wird er in diesem Jahr französisch gefeiert. Denn Fête de la Musique verwandelt die Innenstadt in eine Bühne für Live-Musik und Austausch. In Gaggenau wird Fête de la Musique damit schon zum dritten Mal gefeiert. Dadurch soll Sichtbarkeit für die lokale Musikszene geschaffen, Kultur genossen und Menschen zusammengebracht werden.

0: Herzlich willkommen zu einer neuen Ausgabe von Bauen und Wohnen. Schön, dass ihr wieder mit dabei seid. Na, wenn man von der Straße hinguckt, sieht erstmal alles ganz normal aus. Aber wenn man dann das Grundstück über der Überlinger Altstadt betritt, da kommt man echt in Staunen. Hunderte Jahre alte Bäume, duftende Rosen, ein Pool und das Ganze auf 4000 Quadratmetern. Ich muss sagen, da kommt wirklich Urlaubsfeeling auf. Auch wenn nicht jeder 4000 Quadratmeter Garten zu Hause hat, ich würde sagen, wir machen jetzt zusammen mal ein bisschen Urlaub am Bodensee.
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2: Urlaubsfeeling? Dafür braucht es nicht zwingend Meerblick oder Palmen. Ein eigener Garten, ob groß oder klein, kann zu jeder Zeit ein Gefühl von Urlaub vermitteln. Wir haben einen Garten gefunden, der zum Paradies geworden ist. Mitten in Überlingen ist aus einem verwilderten Hanggrundstück eine grüne Urlaubsoase entstanden, mit historischen Bäumen und einem Infinity-Pool. Was heute aussieht wie ein privater Landschaftspark mit Rosengarten, wurde innerhalb von 2 Jahren umgebaut. Eine Verwandlung, wachgeküsst aus dem Dornröschenschlaf. Und Rosen, die gibt es hier in den verschiedensten Farben und ausgefallensten Sorten.
3: Die Ausgangslage war hier ein Garten mit ungefähr 4000 Quadratmeter, mit einem alten, sehr alten Baumbestand mit ungefähr 150 Jahren und ein Haus in Renovation. Und mit einem Landschaftsarchitekten haben wir hier ein Konzept entwickelt, um diesen Privatgarten wieder nutzbar zu machen.
2: Der Bestand gab die Richtung vor. Statt radikal neu zu planen, orientierte sich das Konzept an den vorhandenen Strukturen. Die alten Bäume sollten erhalten bleiben und weiterhin das Bild des Gartens prägen. Gleichzeitig mussten Wege, Mauern und Ebenen entstehen, denn das Hanggrundstück sollte wieder genutzt werden können.
3: Es gab ein Konzept von einem Landschaftsarchitekten, der sehr behutsam auch mit den Bäumen umgegangen ist. Wir haben hier alle Dinge gebaut, wie Mauern, Treppen, Platten. Der Pool war bereits von einem Poolbauer konzipiert und gebaut und wir haben ihn verkleidet, so dass er zum Garten passt und dass das eine Komposition wird.
2: Um die unterschiedlichen Höhen des Grundstücks miteinander zu verbinden, entstanden unterschiedliche Terrassenebenen. Das verbindende Element, der Muschelkalk. Dieser Naturstein zieht sich durch den gesamten Garten, von den Stützmauern über Treppenanlagen bis hin zur Poolverkleidung oder Zaunelement.
3: Bei den neuen Materialien haben wir ausschließlich Muschelkalk verwendet, aber in ganz unterschiedlicher Bearbeitung. Das macht diesen Stein auch so interessant oder oft bei Naturstein so, je nachdem wie er bearbeitet ist, ist er auch von der Struktur her anders in der Farbe, er wirkt anders im Licht. Bei den Platten ist er sehr glatt natürlich als Plattenbelag. Wir haben aber auch viele Natursteinmauern gebaut, wo handgeschlagen sind mit einem schönen Eckverlauf. Und aber auch diese Blender, wo der Swimmingpool verblendet wurde, sind Natursteinelemente aus Muschelkalk.
2: Der Pool wirkt heute wie selbstverständlich in die Anlage eingebunden. Von der Terrasse aus reicht der Blick über die Wasserfläche bis weit in die Landschaft. Doch der Garten lebt nicht allein von Architektur und Materialien. Seine Atmosphäre entsteht vor allem durch die Bepflanzung.
3: Die Aspekte sind auch jahreszeitlich geordnet. Es gibt hier sehr viel Frühjahrsblüher und dann gibt es einen sehr großen Anteil an Rosen. Vor allem an der Terrasse gibt es sehr viele englische Rosen, die duften, um diesen Duft auf die Terrasse zu bringen.
2: Die Rosen sind konsequentes Element der sommerlichen Gestaltung. Englische Duftrosen sorgen für Farbe und Aroma direkt am Sitzplatz. Ergänzt werden sie durch Lavendel und mediterrane Kräuter. Und an den Grenzen zum Nachbarn durch Stauden und Gräser. So entsteht über viele Monate hinweg ein wechselndes Bild aus Blüten, Strukturen und Düften.
3: Die Rosen brauchen Begleitpflanzen, die sie farblich unterstützen, weil viele Farben, die die Rosen nicht haben, haben die Begleitpflanzen. Gerade das Blau ist da ganz wichtig oder das Violett, die bringen die Rosen zum Leuchten. Auch Gräser, weil die eine ganz andere Struktur haben. So kann die Rose blühen und hat trotzdem die Begleiter wie so eine Bühne, auf der sie dann auftreten kann.
2: Erhaltenswert war neben dem alten Baumbestand auch ein alter Pavillon im asiatischen Stil. Geschwungene Dächer, fernöstliche Anmutung und ein Hauch von Exotik. Die sogenannte Chinoisie brachte im 19. Jahrhundert die Sehnsucht nach fernen Ländern in europäische Gärten. Auch in diesen hier.
3: Eine sehr alte Gartenarchitektur finden wir in diesem Garten. Das ist ein altes Gartenhaus à la Chinoise, hat man das genannt. Also in Anlehnung an den chinesischen Stil mit leicht gewölbten Dächern. Es hat eine tolle Türstruktur, wo man sich aufhalten kann. Man hat auch so eine Barsituation. Und wir haben versucht, auch den Garten drumherum ein bisschen zu gestalten, sodass das gut wirkt, dass es eine Ebene hat und auch die Bepflanzung mit Rhododendron, mit Azaleen ein bisschen den Stil aufnimmt von diesem alten Gebäude.
2: Damit das Urlaubsgefühl lange anhält, braucht der Garten aber auch Pflege. Das Gärtnerteam kümmert sich liebevoll und mehrmals im Jahr um die Beetpflege und saisonale Aufräumarbeiten. Für einen gepflegten Rasen muss die Fläche regelmäßig gemäht werden. Das übernimmt der Mähroboter. Eine regelmäßige Bewässerung sorgt für eine schöne, satte Rasenfläche. Bewässert werden müssen aber auch die alten Bäume. Sie benötigen in den immer heißer werdenden Sommern eine extra Portion Dünger und Wasser.
3: Die Zisterne bringt uns den Vorteil, dass wir hier ohne schlechtes Gewissen wässern können. Ja, wir haben im oberen Bereich bei den Rosen direkt an der Terrasse eine Tröpfchenbewässerung, aber die sonstigen Bereiche sind nicht mit einer Bewässerung versehen. Da wässern wir jetzt händisch immer mit dem Regner, aber aus der Zisterne, jetzt haben wir Gott sei Dank wieder nach der langen Trockenperiode wieder Wasser, auch aus der Zisterne, und können hier schauen, dass der Rasen sich wieder erholt, weil er doch sehr gelitten hat in dieser trockenen Zeit.
2: Während Roboter mähen und Tropfschläuche Wasser sparen, wird an anderer Stelle gemulcht, geschnitten und gejätet. Viele der wichtigsten Arbeiten bleiben echte Handarbeit. Arbeit, die sich lohnt, denn zwischen Rosen, alten Baumriesen und dem Blick über die Terrassen stellt sich schnell das ein, was sich die Bauherren von Anfang an gewünscht haben. Echtes Urlaubsfeeling.
3: Wenn ich von diesem unscheinbaren Vorgarten in diesen Garten trete und an der Terrasse stehe, dann bin ich unglaublich beeindruckt von dieser Stimmung, die hier herrscht. Einer entspannten Stimmung mit großem Baumbestand, mit grünen Flächen, mit unglaublich toller Rosenblüte momentan, die mit Stauden und Gräsern unterstützt wird. Und das tut im Urlaub sicher sehr gut, hier sich in dieser grünen Oase aufzuhalten und es zu genießen.
2: Der alte Charakter des Gartens ist geblieben. Neu hinzugekommen sind Orte zum Genießen, Entspannen und Zusammensein. Beste Voraussetzungen für einen Urlaub direkt vor der Haustür.
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0: Was für ein traumhafter Garten. Das Schöne ist ja, auch mit kleinen Grundstücken lässt sich so ein Traum verwirklichen. Wir machen jetzt eine ganz kurze Pause, dann geht es bei uns um die Steinreinigung einer alten Terrasse und wir gehen auch in den Botanischen Garten. Bis gleich.
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3: Weiter geht es bei Bauen und Wohnen. Jetzt schauen wir uns mal einen Boden an, der ein bisschen in die Jahre gekommen ist. Besser gesagt 40 Jahre und das als Muschelkalk. Wir haben eine Familie besucht, die hat sich dazu entschieden, die Steine reinigen zu lassen. Wir haben uns das Ganze natürlich angeschaut.

0: So dunkel sieht eine einst helle Natursteinterrasse nach 40 Jahren aus. Wind und Wetter haben ihre Spuren hinterlassen. Der natürliche Muschelkalk von Familie Welte war einst das Schmuckstück des Gartens. Doch Schwarzalgen haben sich hartnäckig auf der Oberfläche festgesetzt. Die Oberfläche wirkt dunkel und ungepflegt. Auch die festen Fugen sind in die Jahre gekommen. Sie bröckeln und lösen sich ab. Für die Hausbesitzerin ist klar, eine professionelle Steinreinigung ist nötig.
1: Also zuvor haben wir immer mit dem Kercher selber die Steine gereinigt, aber es hat einfach nicht angehoben. Und der Stein ist jetzt immerhin schon 40 Jahre alt und aus dem Grund hat jetzt einfach mal eine andere Reinigung her müssen.
0: Tatsächlich sitzen Schwarzalgen tief in den Poren des Natursteins. Das professionelle Steinreinigungsteam trägt zuerst ein spezielles Reinigungsmittel auf. Es bereitet die Oberfläche optimal auf die Tiefenreinigung vor. Nach 10 Tagen Einwirkzeit beginnt die eigentliche Steinreinigung bei strahlendem Sonnenschein. Mit der Wasserstrahltechnik in Kombination mit dem sogenannten Skater spülen unter Hochdruck 250 Bar Dreck und Moose aus den Poren. Im Vergleich zu Hochdruckreinigern wird hier mit 100 Grad heißem Wasser gearbeitet. Das tötet gleichzeitig die Sporen und Keime ab, statt sie zu verteilen. Schon nach wenigen Minuten wird der Unterschied sichtbar. Unter der jahrzehntelang gewachsenen Verschmutzung kommt die ursprüngliche Farbe des Natursteins wieder zum Vorschein. Das Vorher-Nachher-Ergebnis überzeugt. Die Farbe strahlt hell und die charakteristischen Fossilien sind wieder sichtbar. Nach der Reinigung muss die Fläche vollständig trocknen. Erst danach folgt der nächste wichtige Arbeitsschritt, die Imprägnierung. Sie dringt tief in den Stein ein und bildet einen unsichtbaren Schutzfilm. Schmutz kann dadurch deutlich schlechter eindringen.
2: Die Imprägnierung sorgt natürlich dafür, dass der Stein in Zukunft einfach trockener bleibt. Warum? Weil das einfach wasserabweisend ist. Das heißt, es hat zunächst erstmal einen Abperleffekt, Nanoeffekt, sagen die Leute. Und die ist natürlich auch dann zusätzlich geschützt gegen Öl oder einen Wein oder natürlich Frostschäden oder sonstige Verschmutzungen, die man dann leicht wieder mit einem Schwamm reinigen kann.
0: Alte, brüchige Fugen wurden vorher entfernt und gleich mit der Reinigung ausgespült. Diese müssen im nächsten Schritt wieder aufgefüllt und repariert werden. Das Material wird dabei sorgfältig verteilt und tief in die Fugen eingearbeitet. Überschüssiges Material wird abgezogen und die Oberfläche

0: sofort gereinigt.
1: Der Fugenmörtel hat natürlich den Vorteil, dass es einfach die Steine wieder zusammenhält. Und ein ganz wichtiger Moment ist der, dass es wasserdurchlässig ist für den Regen. So bleiben auch keine Pfützen auf der Terrasse.
0: Nach wenigen Tagen ist von den Schäden kaum noch etwas zu sehen. Die Muschelkalkterrasse wirkt wieder hell und gepflegt. Durch die bohrentiefe Reinigung mit einer schützenden neuen Imprägnierung und fester Fugen können Herr und Frau Welte jetzt noch viele Jahre ihren Ruhestand auf der Terrasse genießen.
2: Ja, bei so einer Terrasse sieht der Vorher-Nachher-Vergleich natürlich wirklich beeindruckend aus. Und bei uns geht es jetzt um die Artenvielfalt. Und zwar besuchen wir den Botanischen Garten in Ulm, der als der artenreichste in Deutschland gilt, mit über 1100 Arten. So, ich würde sagen, wir setzen uns einfach mitten rein und genießen mal.
3: Ja, und heute geht es um Artenvielfalt. Und da haben wir uns gedacht, wir fangen gleich mittendrin an in der Artenvielfalt. Wir stehen in einem riesigen Feld, das ist sehr hoch gewachsen, das ist im Botanischen Garten. Stefan Brendel, Diplombiologe hier an meiner Seite. Erstmal hallo.
4: Hallo, willkommen im Botanischen Garten. Ja. Wir sind übrigens nicht in einem Feld, sondern auf einer Wiese.
3: Oh, Entschuldigung, das ist gut, bitte korrigiere mich.
4: Wenn Alles ich,
3: also,
4: gut.
3: Okay. Also eine Wiese, wo es wirklich hoch steht. Ja. Es geht ja heute um Artenvielfalt. Ja, es summt und brummt um uns rum. Also ich weiß nicht, ob das jetzt auf Kamera rüberkommt, aber es ist alles Mögliche unterwegs. Was haben wir denn hier für Pflanzen? Was hat man denn davon, wenn ich jetzt von meinem englischen Rasen mal absehe und sage, okay, komm, ich entscheide mich bewusst hier für Artenvielfalt im Garten?
4: Also je nachdem, wie natürlich wie viele Nährstoffe noch drin sind, kommen immer viele Grasarten hoch. Aber das Gras, also es wirkt ja am Anfang einfach nur grün, das sind ja auch schon 15, 16 Arten, wir allein hier haben. Also da muss man jetzt ein bisschen Experte sein, um die zu erkennen. Wir haben jetzt zum Beispiel Glatthafer hier, Goldhafer, wir haben hier verschiedene Arten von Knäuelgras zum Beispiel ist drin, dann sozusagen sind einige Rispengräser. Das wirkt am Anfang natürlich einfach nur grün, aber was jetzt besonders hübsch zum Beispiel ist, sind ja hier so Kräuter. Hier zum Beispiel sozusagen so habe ich mal eins, das ist eine Wiesenwitwenblume.
3: Oh, schön, ja.
4: Sieht ja auch schick aus, die jetzt so blüht, sozusagen in Pink. Oder hier blüht ja auch gerade noch sozusagen der Pippau. Margariten haben wir hier in Weiß, immer so leicht irgendwo drin. Ist zum Beispiel hier das Gallium, das ist das Labkraut auf Deutsch zum Beispiel. Und so wechselt es immer wieder ab. Klee ist ein bisschen im Unterwuchs. Wenn man ein bisschen reinschaut, hat man Klappertöpfe, die sind auch ganz lustig.
3: Oh, Klappertöpfe? Das habe ich noch nicht gesehen. Klappertöpfe.
4: Hast du einen? Hier, genau.
3: Ah, schön.
4: Hier okay. Sieht man die. Zum Beispiel, das ist jetzt der große Klappertopf.
3: Okay,
4: warum der heißt so?
3: Ja.
4: Ja, weil der klappert.
3: Nee,
4: echt? Doch, probier's mal aus. Also wie eine kleine Rassel, ne?
3: Jetzt stimmt wirklich.
4: Ja, das sind die trockenen Samen, sozusagen, was man jetzt hört, die in dieser Kapsel oder in diesem Schlauch sozusagen dann zu klappern. Und der wäre jetzt zum Beispiel eine Pflanze, der käme jetzt erst mit einer Zeit, wenn man so einen Rasen stehen lässt, halt dann durch. Aber das sind alles Pflanzen aus der heimischen Natur, also wir haben das jetzt nicht angesät oder sowas, ja. Sondern das kommt dann einfach mit der Zeit ganz automatisch.
3: Was kann ich denn für Tiere im Garten tun? Weil ich meine, Artenvielfalt bezieht sich ja nicht nur auf Pflanzen, oder?
4: Nee, genau. Also ganz wichtig ist jetzt zum Beispiel, wenn man an Insekten denkt, diese Pflanzen würden jetzt zum Beispiel die Nahrung geben mit ihrem Nektar und Pollen. Ganz genauso wichtig ist aber, dass sozusagen Versteckmöglichkeiten da sind oder irgendwie Unterschlupf oder Wohnräume. Jetzt gerade für Wildbienen zum Beispiel eignen sich Sandflächen oder sozusagen so offene Erdflächen, weil die meisten von diesen Wildbienen leben eigentlich im Boden. Es gibt auch sozusagen diese Insektenhotels, gehen auch ein paar Bienen rein, die in Holz sozusagen wohnen. Aber eine Sandfläche oder offene Bodenfläche ist eigentlich fast noch besser.
3: Okay.
4: Und dann ist jede Art von, sagen wir mal, ein bisschen Unordnung eigentlich total gut. Also ja. Wir haben jetzt so einen Steinhaufen angelegt, da können dann wärmeliebende Arten können sich da verstecken. Das wären jetzt zum Beispiel als Reptilien Eidechsen zum Beispiel.
3: Aber da gehen auch die Eidechsen sind so schön, ey. Das ist richtig toll.
4: Also es gibt aber uns die Kleinen zum Beispiel,
3: ja.
4: Dann diese wie Mauereidechsen, Zauneidechsen kommen ja. Dann. Und die verstecken sich natürlich da, die gehen dann auf die Wiese raus, schnappen sich mal ein Insekt als Nahrung, aber dann haben die da einen Lebensraum. Also Nahrung und sozusagen Lebensraum ist ganz wichtig. Was man natürlich auch machen kann, ist, wenn man so verschiedene Strukturen schafft, also jetzt vielleicht noch eine Wasserfläche wie einen Teich.
3: Ja.
4: Und dann sozusagen so eine Trockenfläche, dann hat man sozusagen innerhalb seines kleinen Gartens verschiedene Strukturen und das ist eigentlich das Perfekteste. Je heterogener das Habitat, umso mehr Tiere finden da Essen und einen Lebensraum.
3: Sehr schön. Stefan, vielen lieben Dank für die tollen Tipps. Ich hoffe, Sie haben jetzt auch also vielleicht ein bisschen was mitnehmen können. Wir fassen kurz zusammen. Message, weniger mähen, ein bisschen mehr wachsen lassen und dann sich vielleicht an dieser unglaublichen Vielfalt, an diesen bunten, schönen Pflanzen erfreuen.
4: Genau.
3: Gut, danke dir.
4: Gerne.
2: Und für alle Naturliebhaber bis zum 21. Juni findet noch die Woche der Botanischen Gärten statt. Also, das Ganze ist ein Besuch wert. Wir machen eine ganz kurze Pause, dann ist hier bei uns Michael Maucher und wir sprechen über das Thema Energy Sharing. Das heißt, der Nachbar die PV-Anlage und ich kaufe dafür den Strom. Aber wie funktioniert das Ganze? Also, bis gleich.
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0: Weiter geht es bei Bauen und Wohnen und jetzt mit dem Thema Energy Sharing. Und im Studio begrüße ich ganz herzlich Michael Mauker. Herzlich willkommen.
1: Hallo Baunach.
0: Jetzt haben wir den 1. Juni, da hat sich einiges verändert. Was hat sich denn verändert beim Thema Energy Sharing?
1: Also Deutschland hat jetzt im Endeffekt diese Vorgaben der EU-Richtlinie umgesetzt. Sprich, seit 1. Juni diesen Jahres dürfen wir jetzt Energy Sharing machen. Wo man auch sagen muss, dürfen laut Gesetz ist eine. Die Umsetzung der Praxis sieht ein bisschen anders aus, aber da können wir jetzt gern drüber reden.
0: Ich wollte gerade sagen, da gibt es, glaube ich, ein paar so Spitzen. Jetzt würde ich ja den Strom produzieren, würde zum Beispiel Ihnen den, wenn Sie mein Nachbar sind, verkaufen dürfen. Funktioniert das so?
1: So soll es genau funktionieren. Also der Unterschied vom Energy Sharing zu den klassischen bisherigen Modellen, wo sagen wir, der Strom innerhalb eines Hauses, gemeinschaftliche Gebäudeversorgung oder Mieterstrommodelle, das war ja bisher schon möglich. Aber dass eben der Strom über die Grundstücksgrenze hinaus zum Nachbarn über das öffentliche Stromnetz transportieren kann, das ist eben die Neuerung, die wir jetzt damit bekommen haben.
0: Was brauche ich jetzt für eine Anlage, damit das überhaupt funktioniert in der Theorie?
1: In der Praxis ja hoffentlich auch. Also ein wichtiger Punkt ist, ich brauche auf alle Fälle irgendeine Erzeugungsanlage, um den Strom ja auch dann abgeben zu können. Und da wäre es in dem Fall so, dass zuerst, sagen wir, der Strom bei mir im Hause selber genutzt wird. Und das, was übrig ist, kann ich eben alternativ ein, zwei, drei Nachbarn zur Verfügung stellen, in dem Fall das öffentliche Stromnetz verwenden. Grundvoraussetzung, ich brauche Smart Meter. Da sind wir in Deutschland noch relativ weit hinter dran. Ende letzten Jahres so knapp unter 6% Rollout. Da sind wir noch weit weg, um sagen wir, das überhaupt in der großen Fläche zu haben. Also ich muss in Echtzeit abrechnen können, wann habe ich Strom übrig, wann kann es mein Nachbar nutzen. Und das Ganze ist nicht umsonst. Ich zahle die Straßennutzungsgebühr, sprich Netznutzungsgebühren, plus die ganzen Abgaben, Umlagen, die mit dabei sind. Das heißt, sagen wir, den Stromtransport zum Nachbarn kostet dann auf alle Fälle nochmal eine Gebühr, größer oder mehr wahrscheinlich 15, 16 Cent, was man draufschlagen muss. Also ich kann ein bisschen mehr verdienen wie bisher. Aber es ist auch nicht der große Reibach, den man hier machen kann.
0: Aber ich sage ein bisschen mehr verdienen. Jetzt kriege ich hier irgendwie eine Einspeisevergütung. Könnte ich jetzt nicht sagen, ja, der Strompreis kostet normal, liegt bei 35 Cent, ich will 27.
1: Das können Sie gerne machen, aber jetzt nehmen wir mal die 15, 16 Cent, die wir abziehen. Dann bleiben noch 11, 12 Cent übrig. Dafür brauche ich aber einen Smart Meter, der kostet mehr wie der normale Stromzähler. Und wie gesagt, von dem her sind wir dann sehr schnell auch im bürokratischen Rahmen unterwegs, wo die Frage ist, ist dann Kosten-Nutzen unterm Strich noch im Verhältnis?
0: Sie haben gleich bei Ihrer ersten Antwort schon so ein bisschen schmunzelnd etwas gesagt. Jetzt frage ich mich wieder, warum sind wir in Deutschland so langsam und so weit hinten dran? Also Smart Meter, kaum Rollouts.
1: Also Smart Meter haben wir andere Länder, wie sagen wir Spanien, die sind irgendwie 99% Rollout. Also das sagen wir das Thema intelligente Vernetzung, Informationen, was im Stromnetz passiert, deutlich besser vorhanden. Wir haben halt relativ lange gebraucht, um unsere ganze Regulatorik auch einzuhalten. Und der Rollout halt einfach, sagen wir, 10 Jahre später erst mit angefangen. Und es dauert halt noch ein Weilchen, bis wir es umgesetzt haben.
0: Wenn ich jetzt von Ihnen den Strom kaufen würde, würde ich

0: wirklich etwas sparen?
1: Sie werden ein paar Euro Vorteile oder ein paar Cent Vorteil haben auf die Kilowattstunde. Wichtig wird auch, sagen wir, für beide Seiten Nutzen zu haben, sagen wir, für mich als Produzent etwas mehr, wie wenn man es an der Börse verkauft. Ja. Und eben für meinen Abnehmer ein bisschen günstiger wie der normale Strom, weil nur dann macht das Ganze Sinn. Aber ich sage, das Thema Abrechnungsmodalitäten, das ist momentan noch die größte Hürde, die wir haben.
0: Also könnte es praktisch so typisch deutsch passieren, ich installiere jetzt eine Anlage und in einem halben Jahr habe ich wieder neue Vorgaben und merke, funktioniert sogar nicht mehr, obwohl ich schon investiert habe.
1: Das glaube ich jetzt nicht ganz. Also sagen wir, wenn ich jetzt schon in die Richtung denke und investiere, passt es auf alle Fälle. Nur halt die Frage, bis es dann tatsächlich so läuft und so abgerechnet werden kann, da können noch ein paar Tage oder Wochen, Monate vergehen.
0: Dann abschließende Frage, was hat jetzt der Verbraucher wirklich davon, auch wenn das so komplex ist? Und ist das jetzt wieder ein großer Schritt Richtung Energiewende oder ist das wieder so ein ganz, ganz kleiner Schritt?
1: Also es sind zwei Themen. Also an und für sich die Teilhabe eben für Gebäude, die jetzt wirklich keine Photovoltaik drauf machen können. Das haben wir auch gerade innerstädtisch, wo du einfach sagst, da gibt es keine Möglichkeit, das Dach zu belegen, wo einfach jemand auch am PV-Strom mit profitieren kann. Und auch ein großer Vorteil, ich kann vielleicht auch anfangen, einfach Überschussstrom, der tagsüber da ist, sage, auch mein Nachbar hat dann vielleicht nur einen Speicher bei sich liegen, kann den PV-Strom nehmen und kann damit auch das Netz entlasten. Also sprich diese Negativpreise an der Börse, die ja auch entsprechende Kosten verursachen, deutlich reduzieren. Also intelligente Stromnutzung heißt auch günstiger Strom für alle.
0: Jetzt fällt mir noch eine Frage ein. Funktioniert das ganze Prinzip nur, wenn ich zum Beispiel hier wohne und Sie hier wohnen? Oder würde das auch funktionieren, wenn ich jetzt sage, ich wohne in Amzell und mein potenzieller Kunde wohnt in Ravensburg?
1: Der Fall ein sehr gutes Beispiel. Genau das wird noch nicht funktionieren. Voraussetzung momentan für den Start ist, dass einfach der Netzbetreiber vom Lieferanten wie auch vom Abnehmer der gleiche ist. Das heißt, sagen wir jetzt im Bereich der Netze BW kein Problem, aber sagen wir in dem Fall Netze BW zu, in dem Fall TWS-Netze wird aktuell noch nicht funktionieren. Ziel ist aber das Ganze, wenn es mal läuft, innerhalb eines Netzgebiets dann eben auch über das Netzgebiet übergreifend zu machen. Sprich, zukünftig kann er auch vielleicht dann in Hamburg den Strom nehme, der hier in Oberschwaben produziert wird.
0: Herr Maurer, vielen Dank für die ganzen Informationen. Spannendes Thema.
1: Gerne doch.
0: Liebe Zuschauer, das war's für diese Woche mit Bauen und Wohnen. Auf jeden Fall ein spannendes Thema. Wir bleiben da auch dran, das Energy Sharing. Ich bin auch sehr gespannt, wie das Ganze mit dem bidirektionalen Laden weitergeht. Aber ich glaube, da werden wir demnächst Herrn Maurer auch noch mal im Studio haben. Wenn ihr weitere Informationen rund um das Thema Bauen und Wohnen wollt, gerne unter bauenundwohnen.net. Dort findet ihr ganz viele Reportagen, Bildgalerien und Videos. Also, ich freue mich auf kommende Woche. Bis dahin, tschüss.
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0: Zieh mal das hier raus, genau.
1: Sie ziehen alle Register. Neugierig und ohne Scheu erkunden die Kinder das gesamte Klangspektrum der Orgel. Wie klingt es, wenn man auf die Tasten drückt? Was macht die Organistin mit ihren Füßen? Alles dürfen die Kinder fragen und selbst ausprobieren.
0: Auf die Seite und jetzt drücke ich hier drauf, was dann passiert.
1: Beim Orgelentdeckertag in der Stiftskirche Bretten gibt sich die Königin der Instrumente ganz nahbar und zeigt auch neue Seiten.
2: Für viele Kinder oder auch für Erwachsene ist das wirklich so ein verstaubtes Instrument, was wirklich nur alte Musik kann. Und ich finde es wichtig, wenn Kinder in dem Alter erleben, das macht Spaß und von klein auf vielleicht drangeführt werden, dann ist die Chance vielleicht größer, dass die als Ältere doch dabei bleiben.
1: Wie eine Orgel funktioniert, haben die Jungen und Mädchen schon gelernt. Sie haben herausgefunden, wie der Luftstrom in einer Pfeife oder einer Flöte einen Ton erzeugt. Und manche haben ja auch schon musikalische Erfahrung.
3: Das ist das A, das ist das C, das D geht so.
1: Und dann haben die Kinder selbst eine funktionstüchtige Orgel aufgebaut. Im Miniaturformat natürlich. Los geht's mit dem Sortieren. Zuerst die Tasten, dann die Orgelpfeifen, sprichwörtlich der Größe nach.
4: Hier ist noch eine kleine. Ja,
5: die passt dann. Die passt so hin.
6: Die passt.
7: Ja, das passt ja.
1: Ein Gehäuse braucht das Ganze auch. Einen Rahmen, Leisten und natürlich einen Blasebalg. Beim Hantieren mit den Teilen begreifen die Kinder die Funktionsweise im Wortsinn.
8: Heute haben wir zum ersten Mal dieses Modell, den Allegro-Orgelbausatz, aufgebaut. Das ist also absolute Premiere für uns hier im Kirchenbezirk. Die Kinder sollen einfach Lust bekommen, selber auszuprobieren, selber an einer Orgel sich einfach hinzusetzen und mal zu spielen und nicht denken, ich muss da was Besonderes können, sondern es einfach nur auszuprobieren.
1: Der Bausatz ist für Schüler- oder Konfirmandengruppen konzipiert. Innerhalb einer Stunde soll er montiert und spielbereit sein. Dazu muss man die Bauanleitung genau einhalten und auf die Reihenfolge achten. Bei der Premiere klappt noch nicht alles. Beim Einsetzen der mühsam sortierten Tasten und Pfeifen gerät manches durcheinander und muss wieder in die Reihe gebracht werden. Doch schließlich ist's geschafft.
9: War cool und war halt am schönsten, dass wir dann auch spielen konnten.
10: Ich fand das total cool, nur ich fand das ein bisschen blöd, dass dann was schief gelaufen ist, dass wir was nicht richtig drin hatten oder so. Das war blöd, aber sonst hat mir sehr Spaß gemacht.
11: War eigentlich ziemlich lustig, wenn man Fehler gemacht hat.
12: Erst haben wir was falsch gemacht, dann mussten wir es nochmal machen und jetzt geht die Orgel.
1: Wie die große Orgel in einem Konzert klingt, das entdecken die Kinder dann zusammen mit der Familie und der Orgelmaus.
8: Die Orgelmaus ist ein Stück von Hans-Peter Ziller und wir haben sie als Vorlage genutzt, um einfach auch spielerisch als Familienkonzert in diesem Orgelerlebnistag das einzubauen. Sie soll über Hören und über Wissen vermitteln, was so eine Orgel alles kann.
1: Dazu

schlüpft Bezirkskantorin Höchst selbst in die Rolle der neugierigen Maus. Im Dialog mit der Organistin und dem Publikum lernen alle noch was dazu. Zum Beispiel, dass die Orgel auch moderne Melodien spielen kann. Das Konzept hat funktioniert. Der erste Orgelerlebnistag war ein Erfolg. In Zukunft soll er auch in anderen Gemeinden die Kinder fürs Orgelspiel begeistern.

0: dann hatten wir praktisch natürlich auch unsere Bibliothek, vor allem die Klassiker. Und ich habe ganz früh alles gelesen, was da drin stand. So Theodor Storm oder Fontane oder ich weiß nicht was. Und im Grunde ist es deshalb, wie soll ich sagen, immer wieder weiter gewachsen. Ich hatte auch in der Schule gute Anregungen und habe dann gemerkt, dass ich gerne Buchhändlerin werden wollte.
1: Der Berufswunsch mit 19, fast wäre er damals in Erfüllung gegangen. Ihr Herz gehört aber nicht nur der Literatur, sondern auch einem angehenden Pfarrer. Ein Ausbildungsvertrag in der Tasche und einen Verlobungsring am Finger. Im Zeitgeist der 50er Jahre scheint das für eine junge Frau nicht vereinbar.
0: Und dann war klar, also in der damaligen Zeit, heute wäre das anders, dass man diesen Mann, also 9 Jahre älter, dass man den nicht allein da irgendwo in seinem Pfarrhaus sitzen lassen kann. Und dann hat meine Mutter von mir verlangt, dass ich Haushalt lerne. Und ich war aber jetzt damals noch nicht so, wie ich heute bin. Dann hätte ich nämlich gesagt, nee, das mache ich auf gar keinen Fall, sondern ich mache 2 Jahre meine Lehre und dann heirate ich.
1: Das Hausfrauendasein wird ihr nicht zur Passion, anders als die Mutterrolle. 4 Kinder kommen zur Welt. Brigitte Fuchs begleitet den Werdegang ihres Mannes von Ringlingen bei Bretten über Immendingen und schließlich nach Karlsruhe-Rüppur. Doch der Rolle als Pfarrfrau verweigert sie sich und zahlt dafür ihren Preis.
0: Was alles über mich geredet wurde, das würde, glaube ich, Bände füllen. Aber ich denke schon, hat mir vielleicht schon innerlich was gemacht. Aber ich habe versucht, darüber zu stehen, nicht, und mich da nicht zu kümmern. Und da meinen Weg zu gehen. Und da hat mein Mann mich auch immer unterstützt.
1: Auch als sie mit 40 die Leitung der Gemeindebücherei übernimmt und dadurch schließlich doch noch eine Ausbildung machen kann, als kirchliche Büchereiassistentin. Mit diesem Abschluss nimmt das Leben schließlich eine ungeahnte Wendung, als die Betreiberin des örtlichen Buchladens dringend eine Aushilfe für die Weihnachtszeit sucht.
0: Und dann habe ich spontan, ohne auch überhaupt nur nachzudenken, habe ich gesagt, ja, wie wär's, wenn Sie mich nehmen? Ja, und dann ist die mir um den Hals gefallen und ich bin nach Haus gekommen und habe gesagt zu meinem Mann, ich habe einen Job. Und das war das Beste, was überhaupt je in meinem Leben passiert ist dann. Weil ich da bestimmt noch mal 10 Jahre noch mal in der Buchhandlung war und alles noch mal von Grund auf und ich weiß nicht was, mit Computer und allem, bisher habe ich mich da eingefunden.
1: Endlich die ersehnte berufliche Freiheit. Frei fühlt sich Brigitte Fuchs auch in der Natur, ein Zustand, den sie aus Kindheitstagen kennt. Mit 3 Jahren erlebt sie den Kriegsausbruch in Berlin. Die Familie flüchtet über Stuttgart in ein Sommerhaus am Bodensee. Die Mutter allein mit 3 Kindern, der Vater vermisst. Die Natur zwischen Wald und See, für die älteste Tochter ein Segen.
0: Ich denke, wenn wir jetzt in der Großstadt gewesen wären, wir hätten nie in Ferien gehen können oder irgendwas. Und dadurch hatten wir die Ferien vor der Tür. Und wir haben das geliebt, die Freiheit im Wald und am See und ich weiß nicht was alles. Also das war einfach ganz wunderbar, das kann man gar nicht beschreiben. Es gibt wunderbare Geschichten darüber zu erzählen, die ich alle meinen Kindern, Enkelkindern immer wieder erzählen kann. Mit dem Schiff in die Schule gefahren und ich weiß nicht was alles.
1: Ein kleines Naturparadies hat sich Brigitte Fuchs auch in Rüppur geschaffen. Ein Schrebergarten, knapp 2 Kilometer von der Wohnung entfernt. Sommers wie Winters ist hier immer etwas zu tun. Dabei darf im Gladiolenweg 100 gedeihen, was anderswo als Unkraut gilt. Gezähmte Wildheit, ein Balanceakt, der Zeit und botanische Kenntnis erfordert. Dass manch einer das Prinzip weder beherrscht noch versteht, kümmert die Gärtnerin wenig. Denn das hier ist ihr eigenes kleines Reich.
0: Und ich hüte den auch so. Also das ist mein Garten und ich habe Freundinnen, die nur so ganz ordentliche Gärten haben und ich lade die im Sommer nicht ein, weil die sind total entsetzt über mich, wie ich das

0: mache. Deshalb dürfen die das nicht sehen. Die dürfen kommen, wenn die Osterglocken und die Schneeglöckchen blühen.
1: Dass in diesem Garten nicht Nachlässigkeit, sondern Schöngeist am Werk ist, verrät auch die Dekoration. Der Vogelbauer, reine Zierde. Hier wird nichts und niemand eingesperrt. Brigitte Fuchs ist mit ihrem Tageswerk zufrieden und gönnt sich noch eine Verschnaufpause im Grünen. Zurück in der evangelischen Gemeindebücherei, wo sie seit fast 50 Jahren nach dem Rechten schaut. Jede Neuanschaffung geht durch ihre kundigen Hände und auch die Dekoration des Schaufensters ist Chefinsache. Bleibt die Frage, wenn Ihre Biografie als Buch erschiene, welchen Titel würde der Klappentext tragen?
0: Also Sie wissen ja, dass Freiheit für mich wichtig ist. Und ich meine, trotz allem Freiheit vielleicht oder so irgendwie in der Richtung.
1: Noch ist kein eigenes Buch geplant. Nur für die Familie hat sie zum 90. Geburtstag nächstes Jahr ihre Erinnerungen bis zur Hochzeit aufgeschrieben. Weniger als ein Viertel ihres reichen Lebens. Es bleibt also noch viel zu erzählen.

0: Herzlich willkommen zu Lichtblicke, das Magazin für Lebensfragen. Es ist kein großes Geheimnis, dass die Kirchen in Deutschland kleiner werden und sich auch von vielen Gebäuden trennen müssen. Andernorts wird aber auch geschaut, wie man Kirche neu denken und Räume entsprechend umgestalten kann. So auch in Freiburg im Stadtteil Zehringen, wo Anfang 2024 das sogenannte Thomas-Zentrum eröffnet hat. Heute bei mir im Studio ist eine der Pfarrerinnen dort, Brigitte Herrmann. Schön, dass Sie bei uns im Studio sind. Frau Herrmann, was ist am Thomas-Zentrum neu? Es hat neu eröffnet, da ist baulich was passiert. Können Sie ein bisschen erzählen, was da entstanden ist?
1: Genau, also um die Thomaskirche herum wurde ein Pflegehaus und ein Kindergarten gebaut, sodass wir jetzt unter einem Dach Pflegehaus, Kindergarten und Kirche haben. Und das ist wunderbar, weil sich da natürlich ganz viele Menschen begegnen. Und in die Kirche wurde ein Kaffeebereich gebaut in den Kirchenraum und noch weitere Gruppenräume, sodass der Kirchenraum jetzt einfach konzentrierter ist. Und als ganz große Besonderheit haben wir in diesem Kirchenraum eine Himmelsschaukel, eine Schaukel, die von der Decke hängt und in der man in der Kirche schaukeln kann.
0: Was das genau ist und wie man die nutzen kann, das sehen wir nachher nochmal. Was hat sich denn, abgesehen vom Baulichen, vom Konzept her verändert? Sie versuchen ja auch eine neue Herangehensweise. Kirche neu denken, habe ich eben schon gesagt. Glauben mit allen Sinnen ist Ihr Stichwort. Was heißt das genau?
1: Also Thomas ist der Jünger in der Bibel, der den Auferstandenen sieht und dann ihn auch berühren möchte und sagt, ich möchte die Hände in deine Seite legen. Und dann haben wir gedacht, was liegt näher, als dass die Thomaskirche dafür steht, Glauben mit allen Sinnen zu erfahren. Wir finden, dass da in der evangelischen Kirche durchaus noch Potenzial ist und haben gedacht, wir fangen einfach damit an.
0: Sie fangen einfach damit an und Sie stricken auch kein fertiges Konzept, sondern diese neuen Räume, die sind auch sinnbildlich gemeint. Sie bieten auch Raum dafür, dass Gemeindemitglieder sich auch einbringen. Es ist so ein bisschen experimentell, kann man sagen, oder?
1: Ganz genau, ganz genau.
0: Wie sieht es aus? Also was wird da genau eingebracht und wie wächst das?
1: Also es gibt ganz verschiedene Formate. Wir haben den Freitagabend mit Leib und Seele und da entstehen einfach ganz viele verschiedene Sachen. Also zum Beispiel gibt es Mantra singen, wo wir ganz eintauchen ins gesungene Gebet, wo wir christliche Lieder immer wieder singen. Und das ist eine ganz wunderbare Erfahrung. Dann gibt es natürlich das Schaukeln, was im Zentrum steht. Es gibt Schaukeln und Meditieren. Oder eben ganz neu, jetzt wird die Serie The Chosen gezeigt. Einfach freitagabends in der Kino in der Kirche.
0: Also ganz verschiedene Formate für verschiedene Zielgruppen. Teilweise begegnen sich aber natürlich auch verschiedene Zielgruppen. Was ist so das Besondere daran, dass Sie haben eben gesagt, in der evangelischen Kirche gibt es viel Potenzial dafür, mit allen Sinnen Glauben zu erfahren. Was ist die besondere Qualität daran? Wenn wir das Wort benutzen, um einander zu begegnen, dann kommen wir ja auch schnell ins Diskutieren. Es gibt viel Spaltung, viel polarisierende Themen. Ist das vielleicht auch ein anderer Zugang, um wieder Gemeinschaft zu stiften?
1: Also das glaube ich auf jeden Fall. Ich glaube, dass wenn wir

0: gemeinsame Erfahrungen machen und die dann teilen, das auch mit hinaustragen können, wieder, wenn der Alltag weitergeht. Und wenn wir die Erfahrung machen und erleben, wir sind Gottes Kinder und die anderen auch so ansehen, dann können wir genau diese Erfahrung dann eben auch, also die geht ja dann außerhalb der Kirche weiter. Und genau dort können wir sie dann auch wieder weitergeben.
1: Wir haben durch Ihre Schilderung schon einen kleinen Eindruck bekommen davon, wie es im Thomaszentrum aussieht. Wir wollen aber

0: Woche im gleichnamigen Pflegeheim zu Besuch. Im Gepäck haben sie gute Laune und einen Koffer voller Spielzeuge. Puppe, Teddy und Brummkreisel. Einen nach dem anderen bringen die Kinder die Schätze ans Licht, um sie in der Runde gemeinsam zu bestaunen. Jedes Teil wird ausgiebig betrachtet, befühlt und wenn möglich auch gehört.
1: Oh, das ist aber toll.
0: Eine kleine Entdeckungsreise in die eigene und die Kindheit des Gegenübers.
2: Wir sind ja ein Jahr jetzt in der Einrichtung, angefangen mit einer Gruppe und es wurden ganz schnell zwei Gruppen. Und wir haben ja montags auch noch das offene Café, wo die Kindergartenkinder und die Senioren zusammen spielen einfach nur. Und es sind so viele Begegnungen und so viele leuchtende Augen und so schöne Erfahrungen, die möchte ich nicht missen, auf gar keinen Fall.
0: Dass die Kita im gleichen Haus nur eine Etage tiefer ist, macht gegenseitige Besuche einfach und unkompliziert. Aber auch außerhalb der Betreuungszeiten sieht man sich im Viertel. So entsteht über die Kinder eine Verbindung aus dem Seniorenheim in die Nachbarschaft hinein.
1: Die Kinder kennen uns. Wenn wir die Straße lang gehen, dann winken sie oft. Die sprechen uns an, die Kinder. Und wir sprechen sie auch an. Und naja, hat sich ein nettes Verhältnis entwickelt.
0: Im Neubau um die alte Thomaskirche sind nicht nur Kita und Pflegeheim eingezogen, die ganze Nachbarschaft soll sich in den offenen Räumen und Angeboten willkommen fühlen. Zum Familiencafé in einem Teil des früheren Kirchenraums kommen heute weniger Familien als sonst, dafür hat diese alleinstehende Dame zum ersten Mal den Weg hierher gefunden. Vor der Kamera sprechen möchte sie nicht, verrät aber, dass sie verwitwet ist und sich nach Gesellschaft sehnt. Keine 5 Minuten später setzt sich jemand dazu und die beiden kommen ins Gespräch.
3: Ich unterhalte uns gerne.
0: Neben Leckereien und Begegnungen bietet das Familiencafé jedes Mal wechselndes Programm. Diesmal Singen mit Sonja. Nebenan bietet der Kirchenraum noch ein ganz besonderes Erlebnis zwischen Himmel und Erde. Eine Schaukel an 10 Meter langen Seilen. Zu freien Schaukelzeiten kann jeder einfach vorbeikommen. Außerdem gibt es ein Angebot mit Meditation zum Runterkommen und Fallen lassen.
4: Wenn man dann davor irgendwie versucht, sich nicht auf das so, ich muss heute das noch machen und das noch machen und das noch machen, sondern so probiert wirklich mal ein bisschen nur auf die Musik zu hören und nur mit diesem Schaukeln zu gehen, dann ist es schon sehr beruhigend und ja, befreiend auch.
0: Gabriele Hartlieb, eine der Pfarrerinnen, hat das Projekt initiiert. Wenn es nach ihr ginge, könnte die Schaukel noch viel häufiger genutzt werden. Auch als eine Art Therapieform für das Pflegeheim. Denn das Schaukeln soll sogar Demenzpatienten helfen.
5: Das ist für Menschen, die verwirrt sind, die sozusagen, wo auch Leib und Seele, Kopf und Körper nicht so beieinander sind, hat eine zentrierende Wirkung und eine aktivierende Wirkung. Also es ist eine leichte Bewegung, in der sie ja gehalten werden, ohne selber aktiv werden zu müssen.
0: Klassische Gottesdienste finden im Kirchenraum des Thomaszentrums so gut wie gar nicht statt, weil es die woanders gibt und weil der christliche Glaube eben viel mehr als eine Ausdrucksform hat.
6: Frau Herrmann, der Glaube hat viel mehr als eine Ausdrucksform. Gibt es Menschen, denen das zu offen ist, was Sie da machen? Sie haben eben gesagt, auch Mantra singen, auch wenn es christliche Lieder sind. Aber es sind ja doch viele Formen, die man sonst aus der Kirche nicht so kennt. Stößt das auch auf Widerstand?
7: Also im Gegenteil. Eigentlich haben wir das Gefühl, dass wir dadurch viel mehr Menschen erreichen. Und Menschen, die vielleicht sonst nicht so in die Kirche gekommen wären. Und die einfach merken, da ist noch ganz viel mehr möglich. Und es geht nicht. Also es gibt nicht nur feste Formen und wenn ich mit denen nichts anfangen kann, ist der christliche Glaube nichts für mich, sondern das ist eine ganz große Weite da. Und da sind die Menschen sehr dankbar, das erleben wir.
6: Mhm. Diese Schaukel, kann ich mir vorstellen, ist ein besonderer Anziehungspunkt. Die gibt es zwar jetzt nicht nur in Freiburg, ich glaube, es gibt auch noch einen in Bremen, aber es ist schon was sehr Seltenes und ja auch was Überraschendes. Sie bewerben es draußen am Kirchturm, das haben wir gesehen. Kommen gerade da auch wirklich Menschen, die vielleicht schon lange nicht mehr in der Kirche waren? Kommen Sie darüber dann auch ins Gespräch oder wissen Sie gar nicht so, wer das jetzt ist, wer da zu Ihnen kommt?
7: Also tatsächlich kommen viele Leute und sagen, sie wollen das einfach mal sehen, Schaukel in der Kirche. Sie haben

0: gelesen und jetzt wollen sie es auch mal ausprobieren. Und ganz besonders kommen vor allem Menschen, für die diese Erfahrungsdimension so wichtig ist. Also zum Beispiel kommt immer wieder ein Kind mit Behinderung und fühlt sich in der Schaukel einfach total wohl. Und dafür bin ich so dankbar, dass wir dieses Angebot haben, was diese Erfahrung so stark macht, dass wir genau diese Menschen erreichen.
1: Tolle Sache mit der Schaukel. Ich habe selbst auch drin gelegen, ich kann es bestätigen. Jetzt ist Ihr Wunsch ja auch, Menschen aus dem Quartier zusammenzubringen. Das sind sehr unterschiedliche Menschen, die da leben. Wie gut funktioniert das? Erfahrungsgemäß ist es ja doch so, dass man gerne so unter seinesgleichen ist, ich sage es jetzt mal so platt, und sich sehr in seiner eigenen Bubble bewegt. Wie gut funktioniert das wirklich mit diesen Angeboten, dann auch mal Menschen zusammenzubringen, die sich sonst nicht treffen würden?
0: Also wir haben viele Formate, wo es um Begegnung geht. Also eben das Familiencafé, ein Nachmittagstreff, Suppe und Segen, wo man gemeinsam isst und dann eben auch über Glauben ins Gespräch kommt. Und da erleben wir schon, dass da ganz viele unterschiedliche Leute kommen. Und besonders berührend finde ich eigentlich, dass sich auch muslimische Familien bei uns, die gehen selbstverständlich ein und aus. Und eine Begebenheit aus dem letzten Sommer, die fand ich total schön, da war der Schulanfänger Segnungsgottesdienst für die Kinder aus dem Kindergarten, die dann in die Schule kommen. Und die Familien kannten mich von dem Nachmittagstreffen, für die war das völlig klar. Also gerade auch die muslimischen Familien, die haben das, also für die war das total schön, dass ich denen Segen zusprechen durfte. Und das hat dann auch mich wieder ganz arg berührt.
1: Also auch interreligiöse Begegnungen. Mhm. Und wer weiß, vielleicht machen ja die muslimischen Nachbarn auch mal ein Angebot im Thomaszentrum. Auch das wäre wahrscheinlich vorstellbar, oder?
0: Ja, natürlich, ja.
1: Die Kirche also als pulsierender Ort im Mittelpunkt des Quartiers, das war ja früher eigentlich ganz selbstverständlich so. Nicht umsonst sind ja Kirchen auch in der Regel in der Mitte des Ortes. Ist das so Ihre Vision, dass das im Thomaszentrum auch wirklich wieder so werden kann? Oder ist das schon so? Es gibt sie ja erst gut ein Jahr und da ist schon sehr viel entstanden.
0: Also sind wir unglaublich dankbar dafür, für das, was in dem letzten Jahr entstanden ist. Und ich glaube, auf dem Weg wollen wir auch weitergehen, dass Menschen das als ihren Ort begreifen, da auch Verantwortung übernehmen. Also jetzt haben immer mehr Menschen Schlüssel. Oder sie sagen, sie bringen nächstes Mal was vom Foodsharing mit. Oder also da entsteht viel. Also sie übernehmen Verantwortung und empfinden es als ihren Raum. Und ich glaube, auf dem Weg werden wir weitergehen und da hoffen wir, dass natürlich sich immer noch mehr Menschen anschließen.
1: Gibt es was Sie anderen Kolleginnen und Kollegen raten können oder vielleicht auch Ehrenamtlichen, die sich auf so einen Weg machen wollen, eine neue Idee von Kirche als Herz eines Viertels? Gibt es Dinge, die Sie empfehlen können, aber auch Dinge, wo Sie sagen, das klappt bei uns in Zähringen, aber das muss nicht überall klappen? Was wären so Ihre Empfehlungen, wenn man sowas auch machen möchte?
0: Also ich glaube, ich würde sagen, einfach mutig sein und ausprobieren und losgehen. Und dann einfach sich auf das einlassen, was passiert und go with the flow.
1: Wie viele Rahmenbedingungen schaffen Sie? Sie haben ja schon angedeutet, dass Sie einige Dinge sich so im Team überlegt haben, aber dass manches auch gewachsen ist. Können Sie das so benennen, wie die Relation ist? Also wie viel Raum haben Sie von Anfang an gelassen, dass Menschen sich auch mit eigenen Ideen einbringen können? Und was geben Sie vor?
0: Also wir hatten eben diese Himmelsschaukel und daraus sind dann diese ganzen Ideen entstanden. Und diesen Freitagabend mit Leib und Seele, der ist eigentlich im ständigen Wandel, weil immer wieder neue Ideen kommen. Dann merken wir, bei den einen Angeboten, die werden nicht so sehr nachgefragt, andere dafür umso mehr. Und letztendlich ist es auch das alles ein Prozess.
1: Verraten Sie uns noch kurz, wie groß ist denn eigentlich Ihr Team? Wie viele Leute braucht man, um sowas auf die Beine zu stellen? Wie viele Hauptamtliche und wie viele Ehrenamtliche haben Sie im Thomaszentrum?
0: Also wir sind 5 Hauptamtliche und ganz, ganz viele Ehrenamtliche und ohne die wird es überhaupt nicht gehen. Also gerade die Schaukel, die wäre ohne den Klaus Rauer, der sich da so eingebracht hat und der alle statischen Berechnungen und diese ganzen Sachen gemacht hat, also das wäre überhaupt nicht möglich gewesen, wenn sich da nicht eine Person total dahinter geklemmt hätte.
1: Vielen Dank, Frau Herrmann, dass Sie bei uns im Studio waren und so einen tollen Einblick bekommen haben. Ich glaube, viele haben Lust bekommen, bei Ihnen vorbeizukommen, zum Beispiel, um mal zu schaukeln.
0: Ja, herzlich willkommen.
1: Wenn Sie tatsächlich mal in Freiburg schaukeln möchten oder auch sonst wissen möchten, was es noch für Angebote gibt, dann finden Sie weitere Informationen auf der eingeblendeten Website. Alle unsere Folgen Lichtblicke, das Magazin für Lebensfragen, finden Sie online unter erb-mediathek.de. Ich freue mich sehr, dass Sie dabei waren und hoffe, dass Sie auch nächstes Mal wieder einschalten. Für heute tschüss und alles Gute für Sie.

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Laue Sommernächte lassen sich nicht nur bei Cocktails und Musik genießen, sondern auch mit festem Schuhwerk an den Füßen und mit Taschenlampe ausgestattet. Denn bei Dämmerung und Dunkelheit sind im Stadtwald in Baden-Baden in den Sommernächten besonders viele Leuchtkäfer unterwegs. Bei einer Führung mit einem Waldpädagogen können Sie die Glühwürmchen einmal in ihrem natürlichen Habitat erleben. Die Veranstaltung findet nur bei trockenem Wetter statt. Deutschland gegen Elfenbeinküste heißt es am Samstagnachmittag, 20. Juni 2026. Wer das Spiel aus dem Toronto Stadion live hier in der Region verfolgen möchte, hat ab 16 Uhr im Enzaun Park in Pforzheim die Möglichkeit, die deutsche Mannschaft gemeinsam mit anderen Fans leckerem Essen und den üblichen Biergartendrinks anzufeuern. Am 21. Juni ist offizieller Sommeranfang. In Gaggenau wird er in diesem Jahr französisch gefeiert. Denn Fête de la Musique verwandelt die Innenstadt in eine Bühne für Live-Musik und Austausch. In Gaggenau wird Fête de la Musique damit schon zum dritten Mal gefeiert. Dadurch soll Sichtbarkeit für die lokale Musikszene geschaffen, Kultur genossen und Menschen zusammengebracht werden.

0: Herzlich willkommen zu einer neuen Ausgabe von Bauen und Wohnen. Schön, dass ihr wieder mit dabei seid. Na, wenn man von der Straße hinguckt, sieht erstmal alles ganz normal aus. Aber wenn man dann das Grundstück über der Überlinger Altstadt betritt, da kommt man echt in Staunen. Hunderte Jahre alte Bäume, duftende Rosen, ein Pool und das Ganze auf 4000 Quadratmetern. Ich muss sagen, da kommt wirklich Urlaubsfeeling auf. Auch wenn nicht jeder 4000 Quadratmeter Garten zu Hause hat, ich würde sagen, wir machen jetzt zusammen mal ein bisschen Urlaub am Bodensee.
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2: Urlaubsfeeling? Dafür braucht es nicht zwingend Meerblick oder Palmen. Ein eigener Garten, ob groß oder klein, kann zu jeder Zeit ein Gefühl von Urlaub vermitteln. Wir haben einen Garten gefunden, der zum Paradies geworden ist. Mitten in Überlingen ist aus einem verwilderten Hanggrundstück eine grüne Urlaubsoase entstanden mit historischen Bäumen und einem Infinity-Pool. Was heute aussieht wie ein privater Landschaftspark mit Rosengarten, wurde innerhalb von 2 Jahren umgebaut. Eine Verwandlung, wachgeküsst aus dem Dornröschenschlaf. Und Rosen, die gibt es hier in den verschiedensten Farben und ausgefallensten Sorten.
3: Die Ausgangslage war hier ein Garten mit ungefähr 4000 Quadratmeter, mit einem alten, sehr alten Baumbestand mit ungefähr 150 Jahren und ein Haus in Renovation. Und mit einem Landschaftsarchitekten haben wir hier ein Konzept entwickelt, um diesen Privatgarten wieder nutzbar zu machen.
2: Der Bestand gab die Richtung vor. Statt radikal neu zu planen, orientierte sich das Konzept an den vorhandenen Strukturen. Die alten Bäume sollten erhalten bleiben und weiterhin das Bild des Gartens prägen. Gleichzeitig mussten Wege, Mauern und Ebenen entstehen, denn das Hanggrundstück sollte wieder genutzt werden können.
3: Es gab ein Konzept von einem Landschaftsarchitekten, der sehr behutsam auch mit den Bäumen umgegangen ist. Wir haben hier alle Dinge gebaut, wie Mauern, Treppen, Platten. Der Pool war bereits von einem Poolbauer konzipiert und gebaut und wir haben ihn verkleidet, so dass er zum Garten passt und dass das eine Komposition wird.
2: Um die unterschiedlichen Höhen des Grundstücks miteinander zu verbinden, entstanden unterschiedliche Terrassenebenen. Das verbindende Element, der Muschelkalk. Dieser Naturstein zieht sich durch den gesamten Garten, von den Stützmauern über Treppenanlagen bis hin zur Poolverkleidung oder Zaunelement.
3: Bei den neuen Materialien haben wir ausschließlich Muschelkalk verwendet, aber in ganz unterschiedlicher Bearbeitung. Das macht diesen Stein auch so interessant oder oft bei Naturstein so, je nachdem wie er bearbeitet ist, ist er auch von der Struktur her anders in der Farbe, er wirkt anders im Licht. Bei den Platten ist er sehr glatt natürlich als Plattenbelag. Wir haben aber auch viele Natursteinmauern gebaut, wo handgeschlagen sind mit einem schönen Eckverlauf. Und aber auch diese Blender, wo der Swimmingpool verblendet wurde, sind Natursteinelemente aus Muschelkalk.
2: Der Pool wirkt heute wie selbstverständlich in die Anlage eingebunden. Von der Terrasse aus reicht der Blick über die Wasserfläche bis weit in die Landschaft. Doch der Garten lebt nicht allein von Architektur und Materialien. Seine Atmosphäre entsteht vor allem durch die Bepflanzung.
3: Die Aspekte sind auch jahreszeitlich geordnet. Es gibt hier sehr viel Frühjahrsblüher und dann gibt es einen sehr großen Anteil an Rosen. Vor allem an der Terrasse gibt es sehr viele englische Rosen, die duften, um diesen Duft auf die Terrasse zu bringen.
2: Die Rosen sind konsequentes Element der sommerlichen Gestaltung. Englische Duftrosen sorgen für Farbe und Aroma direkt am Sitzplatz. Ergänzt werden sie durch Lavendel und mediterrane Kräuter. Und an den Grenzen zum Nachbarn durch Stauden und Gräser. So entsteht über viele Monate hinweg ein wechselndes Bild aus Blüten, Strukturen und Düften.
3: Die Rosen brauchen Begleitpflanzen, die sie farblich unterstützen, weil viele Farben, die die Rosen nicht haben, haben die Begleitpflanzen. Gerade das Blau ist da ganz wichtig oder das Violett, die bringen die Rosen zum Leuchten. Auch Gräser, weil die eine ganz andere Struktur haben. So kann die Rose blühen und hat trotzdem die Begleiter wie so eine Bühne, auf der sie dann auftreten kann.
2: Erhaltenswert war neben dem alten Baumbestand auch ein alter Pavillon im asiatischen Stil. Geschwungene Dächer, fernöstliche Anmutung und ein Hauch von Exotik. Die sogenannte Chinoisie brachte im 19. Jahrhundert die Sehnsucht nach fernen Ländern in europäische Gärten. Auch in diesen hier.
3: Eine sehr alte Gartenarchitektur finden wir in diesem Garten. Das ist ein altes Gartenhaus à la Chinoise, hat man das genannt. Also in Anlehnung an den chinesischen Stil mit leicht gewölbten Dächern. Es hat eine tolle Türstruktur, wo man sich aufhalten kann. Man hat auch so eine Barsituation. Und wir haben versucht, auch den Garten drumherum ein bisschen zu gestalten, sodass das gut wirkt, dass es eine Ebene hat und auch die Bepflanzung mit Rhododendron, mit Azaleen ein bisschen den Stil aufnimmt von diesem alten Gebäude.
2: Damit das Urlaubsgefühl lange anhält, braucht der Garten aber auch Pflege. Das Gärtnerteam kümmert sich liebevoll und mehrmals im Jahr um die Beetpflege und saisonale Aufräumarbeiten. Für einen gepflegten Rasen muss die Fläche regelmäßig gemäht werden. Das übernimmt der Mähroboter. Eine regelmäßige Bewässerung sorgt für eine schöne, satte Rasenfläche. Bewässert werden müssen aber auch die alten Bäume. Sie benötigen in den immer heißer werdenden Sommern eine extra Portion Dünger und Wasser.
3: Die Zisterne bringt uns den Vorteil, dass wir hier ohne schlechtes Gewissen wässern können. Ja, wir haben im oberen Bereich bei den Rosen direkt an der Terrasse eine Tröpfchenbewässerung, aber die sonstigen Bereiche sind nicht mit einer Bewässerung versehen. Da wässern wir jetzt händisch immer mit dem Regner, aber aus der Zisterne, jetzt haben wir Gott sei Dank wieder nach der langen Trockenperiode wieder Wasser, auch aus der Zisterne, und können hier schauen, dass der Rasen sich wieder erholt, weil er doch sehr gelitten hat in dieser trockenen Zeit.
2: Während Roboter mähen und Tropfschläuche Wasser sparen, wird an anderer Stelle gemulcht, geschnitten und gejätet. Viele der wichtigsten Arbeiten bleiben echte Handarbeit. Arbeit, die sich lohnt, denn zwischen Rosen, alten Baumriesen und dem Blick über die Terrassen stellt sich schnell das ein, was sich die Bauherren von Anfang an gewünscht haben. Echtes Urlaubsfeeling.
3: Wenn ich von diesem unscheinbaren Vorgarten in diesen Garten trete und an der Terrasse stehe, dann bin ich unglaublich beeindruckt von dieser Stimmung, die hier herrscht. Einer entspannten Stimmung mit großem Baumbestand, mit grünen Flächen, mit unglaublich toller Rosenblüte momentan, die mit Stauden und Gräsern unterstützt wird. Und das tut im Urlaub sicher sehr gut, hier sich in dieser grünen Oase aufzuhalten und es zu genießen.
2: Der alte Charakter des Gartens ist geblieben. Neu hinzugekommen sind Orte zum Genießen, Entspannen und Zusammensein. Beste Voraussetzungen für einen Urlaub direkt vor der Haustür.
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0: Was für ein traumhafter Garten. Das Schöne ist ja, auch mit kleinen Grundstücken lässt sich so ein Traum verwirklichen. Wir machen jetzt eine ganz kurze Pause, dann geht es bei uns um die Steinreinigung einer alten Terrasse und wir gehen auch in den Botanischen Garten. Bis gleich.
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0: Weiter geht es bei Bauen und Wohnen. Jetzt schauen wir uns mal einen Boden an, der ein bisschen in die Jahre gekommen ist. Besser gesagt 40 Jahre und das als Muschelkalk. Wir haben eine Familie besucht, die hat sich dazu entschieden, die Steine reinigen zu lassen. Wir haben uns das Ganze natürlich angeschaut.

0: So dunkel sieht eine einst helle Natursteinterrasse nach 40 Jahren aus. Wind und Wetter haben ihre Spuren hinterlassen. Der natürliche Muschelkalk von Familie Welte war einst das Schmuckstück des Gartens. Doch Schwarzalgen haben sich hartnäckig auf der Oberfläche festgesetzt. Die Oberfläche wirkt dunkel und ungepflegt. Auch die festen Fugen sind in die Jahre gekommen. Sie bröckeln und lösen sich ab. Für die Hausbesitzerin ist klar, eine professionelle Steinreinigung ist nötig.
1: Also zuvor haben wir immer mit dem Kercher selber die Steine gereinigt, aber es hat einfach nicht angehoben. Und der Stein ist jetzt immerhin schon 40 Jahre alt und aus dem Grund hat jetzt einfach mal eine andere Reinigung her müssen.
0: Tatsächlich sitzen Schwarzalgen tief in den Poren des Natursteins. Das professionelle Steinreinigungsteam trägt zuerst ein spezielles Reinigungsmittel auf. Es bereitet die Oberfläche optimal auf die Tiefenreinigung vor. Nach 10 Tagen Einwirkzeit beginnt die eigentliche Steinreinigung bei strahlendem Sonnenschein. Mit der Wasserstrahltechnik in Kombination mit dem sogenannten Skater spülen unter Hochdruck 250 Bar Dreck und Moose aus den Poren. Im Vergleich zu Hochdruckreinigern wird hier mit 100 Grad heißem Wasser gearbeitet. Das tötet gleichzeitig die Sporen und Keime ab, statt sie zu verteilen. Schon nach wenigen Minuten wird der Unterschied sichtbar. Unter der jahrzehntelang gewachsenen Verschmutzung kommt die ursprüngliche Farbe des Natursteins wieder zum Vorschein. Das Vorher-Nachher-Ergebnis überzeugt. Die Farbe strahlt hell und die charakteristischen Fossilien sind wieder sichtbar. Nach der Reinigung muss die Fläche vollständig trocknen. Erst danach folgt der nächste wichtige Arbeitsschritt, die Imprägnierung. Sie dringt tief in den Stein ein und bildet einen unsichtbaren Schutzfilm. Schmutz kann dadurch deutlich schlechter eindringen.
2: Die Imprägnierung sorgt natürlich dafür, dass der Stein in Zukunft einfach trockener bleibt. Warum? Weil das einfach wasserabweisend ist. Das heißt, es hat zunächst erstmal einen Abperleffekt, Nanoeffekt, sagen die Leute. Und die ist natürlich auch dann zusätzlich geschützt gegen Öl oder einen Wein oder natürlich Frostschäden oder sonstige Verschmutzungen, die man dann leicht wieder mit einem Schwamm reinigen kann.
0: Alte, brüchige Fugen wurden vorher entfernt und gleich mit der Reinigung ausgespült. Diese müssen im nächsten Schritt wieder aufgefüllt und repariert werden. Das Material wird dabei sorgfältig verteilt und tief in die Fugen eingearbeitet. Überschüssiges Material wird abgezogen und die Oberfläche sofort gereinigt.
2: Der Fugenmörtel hat natürlich den Vorteil, dass es einfach die Steine wieder zusammenhält. Und ein ganz wichtiger Moment ist der, dass es wasserdurchlässig ist für den Regen. So bleiben auch keine Pfützen auf der Terrasse.
0: Nach wenigen Tagen ist von den Schäden kaum noch etwas zu sehen. Die Muschelkalkterrasse wirkt wieder hell und gepflegt. Durch die porentiefe Reinigung mit einer schützenden neuen Imprägnierung und fester Fugen können Herr und Frau Welte jetzt noch viele Jahre ihren Ruhestand auf der Terrasse genießen.
3: Ja, bei so einer Terrasse sieht der Vorher-Nachher-Vergleich natürlich wirklich beeindruckend aus. Und bei uns geht es jetzt um die Artenvielfalt. Und zwar besuchen wir den Botanischen Garten in Ulm, der als der artenreichste in Deutschland gilt mit über 1100 Arten. So, ich würde sagen, wir setzen uns einfach mitten rein und genießen mal.
4: Ja, und heute geht es um Artenvielfalt. Und da haben wir uns gedacht, wir fangen gleich mittendrin an in der Artenvielfalt. Wir stehen in einem riesigen Feld, das ist sehr hoch gewachsen, das ist im Botanischen Garten. Stefan Brendel, Diplombiologe hier an meiner Seite. Erstmal hallo.
5: Hallo, willkommen im Botanischen Garten. Ja. Wir sind uns nicht in einem Feld, sondern auf einer Wiese.
4: Oh, Entschuldigung. Das ist gut. Bitte korrigiere mich.
5: Wenn Alles ich,
4: also,
5: gut.
4: Okay. Also eine Wiese, wo es wirklich hoch steht. Ja. Es geht ja heute um Artenvielfalt. Ja, es summt und brummt um uns rum. Also ich weiß nicht, ob das jetzt auf Kamera rüberkommt, aber hier ist alles Mögliche unterwegs. Was haben wir denn hier für Pflanzen? Was hat man denn davon, wenn ich jetzt von meinem englischen Rasen mal absehe und sage, okay, komm, ich entscheide mich bewusst hier für Artenvielfalt im Garten?
5: Also je nachdem, wie natürlich wie viele Nährstoffe noch drin sind, kommen immer viele Grasarten hoch. Aber das Gras, also es wirkt ja am Anfang einfach nur grün, das sind ja auch schon 15, 16 Arten, wir allein hier haben. Also da muss man jetzt ein bisschen Experte sein, um die zu erkennen. Wir haben jetzt zum Beispiel Glatthafer hier, Goldhafer, wir haben hier verschiedene Arten von Knäuelgras zum Beispiel ist drin, dann sozusagen sind einige Rispengräser. Das wirkt am Anfang natürlich einfach nur grün, aber was jetzt besonders hübsch zum Beispiel ist, sind ja hier so Kräuter. Hier zum Beispiel sozusagen so habe ich mal eins, das ist eine Wiesenwitwenblume.
4: Oh, schön, ja.
5: Sieht ja auch schick aus, die jetzt so blüht, sozusagen in Pink. Oder hier blüht ja auch gerade noch sozusagen der Pippau. Margariten haben wir hier in Weiß, immer so leicht irgendwo drin. Ist zum Beispiel hier das Gallium, das ist das Labkraut auf Deutsch zum Beispiel. Und so wechselt es immer wieder ab. Klee ist ein bisschen im Unterwuchs. Wenn man ein bisschen reinschaut, hat man Klappertöpfe, die sind auch ganz lustig.
4: Oh, Klappertöpfe? Das habe ich noch nicht gesehen, Klappertöpfe. Hast du einen?
5: Hier, genau.
4: Ah, schön.
5: Hier okay. Sieht man die. Zum Beispiel, das ist jetzt der große Klappertopf.
4: Okay,
5: warum der heißt so?
4: Ja.
5: Ja, weil der klappert.
4: Nee,
5: echt? Doch, probier's mal aus. Also wie eine kleine Rassel, ne?
4: Jetzt stimmt wirklich.
5: Ja, das sind die trockenen Samen, sozusagen, was man jetzt hört, die in dieser Kapsel oder in diesem Schlauch sozusagen dann zu klappern. Und der wäre jetzt zum Beispiel eine Pflanze, der käme jetzt erst mit einer Zeit, wenn man so einen Rasen stehen lässt, halt dann durch. Aber das sind alles Pflanzen aus der heimischen Natur, also wir haben das jetzt nicht angesät oder sowas, ja. Sondern das kommt dann einfach mit der Zeit ganz automatisch.
4: Was kann ich denn für Tiere im Garten tun? Weil ich meine, Artenvielfalt bezieht sich ja nicht nur auf Pflanzen, oder?
5: Nee, genau. Also ganz wichtig ist jetzt zum Beispiel, wenn man an Insekten denkt, diese Pflanzen würden jetzt zum Beispiel die Nahrung geben mit ihrem Nektar und Pollen. Ganz genauso wichtig ist aber, dass sozusagen Versteckmöglichkeiten da sind oder irgendwie Unterschlupf oder Wohnräume. Jetzt gerade für Wildbienen zum Beispiel eignen sich Sandflächen oder sozusagen so offene Erdflächen, weil die meisten von diesen Wildbienen leben eigentlich im Boden. Es gibt auch sozusagen diese Insektenhotels, gehen auch ein paar Bienen rein, die in Holz sozusagen wohnen. Aber eine Sandfläche oder offene Bodenfläche ist eigentlich fast noch besser.
4: Okay.
5: Und dann ist jede Art von, sagen wir mal, ein bisschen Unordnung eigentlich total gut. Also ja. Wir haben jetzt so einen Steinhaufen angelegt, da können dann wärmeliebende Arten können sich da verstecken. Das wären jetzt zum Beispiel als Reptilien Eidechsen zum Beispiel.
4: Aber da gehen auch die Eidechsen sind so schön, ey. Das ist richtig toll.
5: Also es gibt aber uns die Kleinen zum Beispiel,
4: ja.
5: Dann diese wie Mauereidechsen, Zauneidechsen kommen ja. Dann. Und die verstecken sich natürlich da, die gehen dann auf die Wiese raus, schnappen sich mal ein Insekt als Nahrung, aber dann haben die da einen Lebensraum. Also Nahrung und sozusagen Lebensraum ist ganz wichtig. Was man natürlich auch machen kann, ist, wenn man so verschiedene Strukturen schafft, also jetzt vielleicht noch eine Wasserfläche wie einen Teich.
4: Ja.
5: Und dann sozusagen so eine Trockenfläche, dann hat man sozusagen innerhalb seines kleinen Gartens verschiedene Strukturen und das ist eigentlich das Perfekteste. Je heterogener das Habitat, umso mehr Tiere finden da Essen und einen Lebensraum.
4: Sehr schön. Steffen, vielen lieben Dank für die tollen Tipps. Ich hoffe, Sie haben jetzt auch also vielleicht ein bisschen was mitnehmen können. Wir fassen kurz zusammen. Message, weniger mähen, ein bisschen mehr wachsen lassen und dann sich vielleicht an dieser unglaublichen Vielfalt, an diesen bunten, schönen Pflanzen erfreuen.
5: Genau.
4: Gut, danke dir.
5: Gerne.
3: Und für alle Naturliebhaber, bis zum 21. Juni findet noch die Woche der Botanischen Gärten statt. Also, das Ganze ist ein Besuch wert. Wir machen eine ganz kurze Pause, dann ist hier bei uns Michael Maucher und wir sprechen über das Thema Energy Sharing. Das heißt, der Nachbar die PV-Anlage und ich kaufe dafür den Strom. Aber wie funktioniert das Ganze? Also, bis gleich.
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0: Weiter geht es bei Bauen und Wohnen und jetzt mit dem Thema Energy Sharing. Und im Studio begrüße ich ganz herzlich Michael Mauker. Herzlich willkommen.
1: Hallo Baunach.
0: Jetzt haben wir den 1. Juni, da hat sich einiges verändert. Was hat sich denn verändert beim Thema Energy Sharing?
1: Also Deutschland hat jetzt im Endeffekt diese Vorgaben der EU-Richtlinie umgesetzt. Also sprich, seit 1. Juni diesen Jahres dürfen wir jetzt Energy Sharing machen. Wo man auch sagen muss, dürfen laut Gesetz ist eine. Die Umsetzung der Praxis sieht ein bisschen anders aus, aber da können wir jetzt gerne drüber reden.
0: Ich wollte gerade sagen, da gibt es, glaube ich, ein paar so Spitzen. Jetzt würde ich ja den Strom produzieren, würde zum Beispiel Ihnen den, wenn Sie mein Nachbar sind, verkaufen dürfen. Funktioniert das so?
1: So soll es genau funktionieren. Also der Unterschied vom Energy Sharing zu den klassischen bisherigen Modellen, wo, sagen wir, der Strom innerhalb eines Hauses, gemeinschaftliche Gebäudeversorgung oder Mieterstrommodelle, das war ja bisher schon möglich. Aber dass eben der Strom über die Grundstücksgrenze hinaus zum Nachbarn übers öffentliche Stromnetz transportieren kann, das ist eben die Neuerung, die wir jetzt damit bekommen haben.
0: Was brauche ich jetzt für eine Anlage, damit das überhaupt funktioniert in der Theorie?
1: In der Praxis ja hoffentlich auch. Also ein wichtiger Punkt ist, ich brauche auf alle Fälle irgendeine Erzeugungsanlage, um den Strom ja auch dann abgeben zu können. Und da wäre es in dem Fall so, dass zuerst, sagen wir, der Strom bei mir im Hause selber genutzt wird. Und das, was übrig ist, kann ich eben alternativ ein, zwei, drei Nachbarn zur Verfügung stellen, in dem Fall das öffentliche Stromnetz verwenden. Grundvoraussetzung, ich brauche Smart Meter. Da sind wir in Deutschland noch relativ weit hinter dran. Ende letzten Jahres so knapp unter 6% Rollout. Da sind wir noch weit weg, um, sagen wir, das überhaupt in der großen Fläche zu haben. Also ich muss in Echtzeit abrechnen können, wann habe ich Strom übrig, wann kann es mein Nachbar nutzen. Und das Ganze ist nicht umsonst. Ich zahle die Straßennutzungsgebühr, sprich Netznutzungsgebühren, plus die ganzen Abgaben und Umlagen, die mit dabei sind. Das heißt, sagen wir, den Stromtransport zum Nachbarn kostet dann auf alle Fälle nochmal eine Gebühr, größer oder mehr, 15, 16 Cent, was man draufschlagen muss. Also ich kann ein bisschen mehr verdienen wie bisher. Aber es ist auch nicht der große Reibach, den man hier machen kann.
0: Aber jetzt sagen, ein bisschen mehr verdienen. Jetzt kriege ich hier irgendwie eine Einspeisevergütung. Könnte ich jetzt nicht sagen, ja, der Strompreis kostet normal, liegt bei 35 Cent, ich will 27.
1: Das können Sie gerne machen, aber jetzt nehmen wir mal die 15, 16 Cent, die wir abziehen. Dann bleiben noch 11, 12 Cent übrig. Dafür brauche ich aber einen Smart Meter, der kostet mehr wie der normale Stromzähler. Und wie gesagt, von dem her sind wir dann sehr schnell auch im bürokratischen Rahmen unterwegs, wo die Frage ist, ist dann Kosten-Nutzen unterm Strich noch im Verhältnis?
0: Sie haben gleich bei Ihrer ersten Antwort schon so ein bisschen schmunzelnd etwas gesagt. Jetzt frage ich mich wieder, warum sind wir in Deutschland so langsam und so weit hinten dran? Also Smart Meter, kaum Rollouts.
1: Also Smart Meter haben wir andere Länder, wie sagen wir Spanien, die sind ungefähr 99% Rollout. Also das, sagen wir, das Thema intelligente Vernetzung, Informationen, was im Stromnetz passiert, deutlich besser vorhanden. Wir haben halt relativ lange gebraucht, um unsere ganze Regulatorik auch einzuhalten. Und der Rollout halt einfach, sagen wir, 10 Jahre später erst mit angefangen. Und es dauert halt noch ein welchen, bis wir es umgesetzt haben.
0: Wenn ich jetzt von Ihnen den Strom kaufen würde, würde ich dann wirklich etwas sparen?
1: Sie werden ein paar Euro Vorteile oder ein paar Cent Vorteil haben auf die Kilowattstunde. Wichtig wird auch, sagen wir, für beide Seiten Nutzen zu haben, sagen wir, für mich als Produzent etwas mehr, wie wenn man es an der Börse verkauft. Ja. Und eben für meinen Abnehmer ein bisschen günstiger wie der normale Strom, weil nur dann macht das Ganze Sinn. Aber wie gesagt, das Thema Abrechnungsmodalitäten, das ist momentan noch die größte Hürde, die wir haben.
0: Also könnte es praktisch so typisch deutsch passieren, ich installiere jetzt eine Anlage und im halben Jahr habe ich wieder neue Vorgaben und merke, funktioniert sogar nicht mehr, obwohl ich schon investiert habe.
1: Das glaube ich jetzt nicht ganz. Also sagen wir, wenn ich jetzt schon in die Richtung denke und investiere, passt es auf alle Fälle. Nur halt die Frage, bis es dann tatsächlich so läuft und so abgerechnet werden kann, da können noch ein paar Tage oder Wochen, Monate vergehen.
0: Dann abschließende Frage, was hat jetzt der Verbraucher wirklich davon, auch wenn das so komplex ist? Und ist das jetzt wieder ein großer Schritt Richtung Energiewende oder ist das wieder so ein ganz, ganz kleiner Schritt?
1: Also es sind zwei Themen. Also an und für sich die Teilhabe eben für Gebäude, die jetzt wirklich keine Photovoltaik drauf machen können. Das haben wir auch gerade innerstädtisch, wo du einfach sagst, da gibt es keine Möglichkeit, das Dach zu belegen, wo einfach jemand auch am PV-Strom mit profitieren kann. Und auch ein großer Vorteil, ich kann vielleicht auch anfangen, einfach Überschussstrom, der tagsüber da ist, sage, auch mein Nachbar hat dann vielleicht nur einen Speicher bei sich liegen, kann den PV-Strom nehmen und kann damit auch das Netz entlasten. Also sprich diese Negativpreise an der Börse, die ja auch entsprechende Kosten verursachen, deutlich reduzieren. Also intelligente Stromnutzung heißt auch günstiger Strom für alle.
0: Jetzt fällt mir noch eine Frage ein. Funktioniert das ganze Prinzip nur, wenn ich zum Beispiel hier wohne und Sie hier wohnen? Oder würde das auch funktionieren, wenn ich jetzt sage, ich wohne in Amzell und mein potenzieller Kunde wohnt in Ravensburg?
1: Der Fall ein sehr gutes Beispiel. Genau das wird noch nicht funktionieren. Voraussetzung momentan für den Start ist, dass einfach der Netzbetreiber vom Lieferanten wie auch vom Abnehmer der gleiche ist. Das heißt, sagen wir jetzt im Bereich der Netze BW kein Problem, aber sagen wir in dem Fall Netze BW zu, in dem Fall TWS-Netze wird aktuell noch nicht funktionieren. Ziel ist aber das Ganze, wenn es mal läuft, innerhalb eines Netzgebiets dann eben auch über das Netzgebiet übergreifend zu machen. Sprich, zukünftig kann ich auch vielleicht dann in Hamburg den Strom nehmen, der hier in Oberschwaben produziert wird.
0: Herr Maurer, vielen Dank für die ganzen Informationen. Spannendes Thema.
1: Gerne doch.
0: Liebe Zuschauer, das war's für diese Woche mit Bauen und Wohnen. Auf jeden Fall ein spannendes Thema. Wir bleiben da auch dran, das Energy Sharing. Ich bin auch sehr gespannt, wie das Ganze mit dem bidirektionalen Laden weitergeht. Aber ich glaube, da werden wir demnächst Herrn Maurer auch noch mal im Studio haben. Wenn ihr weitere Informationen rund um das Thema Bauen und Wohnen wollt, gerne unter bauenundwohnen.net. Dort findet ihr ganz viele Reportagen, Bildgalerien und Videos. Also, ich freue mich auf kommende Woche. Bis dahin. Tschüss.

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0: Zieh mal das hier raus, genau.
1: Sie ziehen alle Register. Neugierig und ohne Scheu erkunden die Kinder das gesamte Klangspektrum der Orgel. Wie klingt es, wenn man auf die Tasten drückt? Was macht die Organistin mit ihren Füßen? Alles dürfen die Kinder fragen und selbst ausprobieren.
0: Auf die Seite und jetzt drücke ich hier drauf. Was dann passiert?
1: Beim Orgelentdeckertag in der Stiftskirche Bretten gibt sich die Königin der Instrumente ganz nahbar und zeigt auch neue Saiten.
2: Für viele Kinder oder auch für Erwachsene ist das wirklich so ein verstaubtes Instrument, was wirklich nur alte Musik kann. Und ich finde es wichtig, wenn Kinder in dem Alter erleben, oh ja, ah, das macht Spaß, und von klein auf vielleicht drangeführt werden, dann ist die Chance vielleicht größer, dass die als Ältere doch dabei bleiben.
1: Wie eine Orgel funktioniert, haben die Jungen und Mädchen schon gelernt. Sie haben herausgefunden, wie der Luftstrom in einer Pfeife oder einer Flöte einen Ton erzeugt. Und manche haben ja auch schon musikalische Erfahrung.
3: Das ist das A, das ist das C, das D geht so.
1: Und dann haben die Kinder selbst eine funktionstüchtige Orgel aufgebaut. Im Miniaturformat natürlich. Los geht's mit dem Sortieren. Zuerst die Tasten, dann die Orgelpfeifen, sprichwörtlich der Größe nach.
4: Hier ist noch eine kleine.
5: Die passt so hin.
1: Ein Gehäuse braucht das Ganze auch. Einen Rahmen, Leisten und natürlich einen Blasebalg. Beim Hantieren mit den Teilen begreifen die Kinder die Funktionsweise im Wortsinn.
6: Heute haben wir zum ersten Mal dieses Modell, den Allegro-Orgelbausatz, aufgebaut. Das ist also absolute Premiere für uns hier im Kirchenbezirk. Die Kinder sollen einfach Lust bekommen, selber auszuprobieren, selber an einer Orgel sich einfach hinzusetzen und mal zu spielen und nicht denken, ich muss da was Besonderes können, sondern es einfach nur auszuprobieren.
1: Der Bausatz ist für Schüler- oder Konfirmandengruppen konzipiert. Innerhalb einer Stunde soll er montiert und spielbereit sein. Dazu muss man die Bauanleitung genau einhalten und auf die Reihenfolge achten. Bei der Premiere klappt noch nicht alles. Beim Einsetzen der mühsam sortierten Tasten und Pfeifen gerät manches durcheinander und muss wieder in die Reihe gebracht werden. Doch schließlich ist's geschafft.
7: War cool und war halt am schönsten, dass wir dann auch spielen konnten.
8: Ich fand das total cool, nur ich fand das ein bisschen blöd, dass dann was schiefgelaufen ist, dass wir was nicht richtig drin hatten oder so. Das war blöd, aber sonst hat mir sehr Spaß gemacht.
9: War eigentlich ziemlich lustig, wenn man Fehler gemacht hat.
10: Erst haben wir was falsch gemacht, dann mussten wir es nochmal machen und jetzt geht die Orgel.
1: Wie die große Orgel in einem Konzert klingt, das entdecken die Kinder dann zusammen mit der Familie und der Orgelmaus.
6: Die Orgelmaus ist ein Stück von Hans-Peter Tschiller und wir haben sie als Vorlage genutzt, um einfach auch spielerisch als Familienkonzert in diesem Orgelerlebnistag das einzubauen. Sie soll über Hören und über Wissen vermitteln, was so eine Orgel alles kann.
1: Dazu schlüpft die Bezirkskantorin Höchst selbst in die Rolle der neugierigen Maus. Im Dialog mit der Organistin und dem Publikum lernen alle noch was dazu. Zum Beispiel, dass die Orgel auch moderne Melodien spielen kann. Das Konzept hat funktioniert. Der erste Orgelerlebnistag war ein Erfolg. In Zukunft soll er auch in anderen Gemeinden die Kinder fürs Orgelspiel begeistern.

0: Und dann hatten wir praktisch natürlich auch unsere Bibliothek, vor allem die Klassiker. Und ich habe ganz früh alles gelesen, was da drin stand. So Theodor Storm oder Fontane oder ich weiß nicht was. Und im Grunde ist es deshalb, wie soll ich sagen, immer wieder weiter gewachsen. Ich hatte auch in der Schule gute Anregungen und habe dann gemerkt, dass ich gerne Buchhändlerin werden wollte.
1: Der Berufswunsch mit 19, fast wäre er damals in Erfüllung gegangen. Ihr Herz gehört aber nicht nur der Literatur, sondern auch einem angehenden Pfarrer. Ein Ausbildungsvertrag in der Tasche und einen Verlobungsring am Finger. Im Zeitgeist der 50er Jahre scheint das für eine junge Frau nicht vereinbar.
0: Und dann war klar, also in der damaligen Zeit, heute wäre das anders, dass man diesen Mann, also 9 Jahre älter, dass man den nicht allein da irgendwo in seinem Pfarrhaus sitzen lassen kann. Und dann hat meine Mutter von mir verlangt, dass ich Haushalt lerne. Und ich war aber jetzt damals noch nicht so, wie ich heute bin. Dann hätte ich nämlich gesagt, nee, das mache ich auf gar keinen Fall, sondern ich mache 2 Jahre meine Lehre und dann heirate ich.
1: Das Hausfrauendasein wird ihr nicht zur Passion, anders als die Mutterrolle. 4 Kinder kommen zur Welt. Brigitte Fuchs begleitet den Werdegang ihres Mannes von Ringlingen bei Bretten über Immendingen und schließlich nach Karlsruhe-Rüppur. Doch der Rolle als Pfarrfrau verweigert sie sich und zahlt dafür ihren Preis.
0: Was alles über mich geredet wurde, das würde, glaube ich, Bände füllen. Aber ich denke schon, hat mir vielleicht schon innerlich was gemacht. Aber ich habe versucht, darüber zu stehen, nicht, und mich da nicht zu kümmern. Und da meinen Weg zu gehen. Und da hat mein Mann mich auch immer unterstützt.
1: Auch als sie mit 40 die Leitung der Gemeindebücherei übernimmt und dadurch schließlich doch noch eine Ausbildung machen kann, als kirchliche Büchereiassistentin. Mit diesem Abschluss nimmt das Leben schließlich eine ungeahnte Wendung, als die Betreiberin des örtlichen Buchladens dringend eine Aushilfe für die Weihnachtszeit sucht.
0: Und dann habe ich spontan, ohne auch überhaupt nur nachzudenken, habe ich gesagt, ja, wie wäre es, wenn Sie mich nehmen? Ja, und dann ist sie mir um den Hals gefallen und ich bin nach Hause gekommen und habe gesagt zu meinem Mann, ich habe einen Job. Und das war das Beste, was überhaupt je in meinem Leben passiert ist dann. Weil ich da bestimmt noch mal 10 Jahre noch mal in der Buchhandlung war und alles noch mal von Grund auf und ich weiß nicht was, mit Computer und allem, bisher habe ich mich da eingefunden.
1: Endlich die ersehnte berufliche Freiheit. Frei fühlt sich Brigitte Fuchs auch in der Natur, ein Zustand, den sie aus Kindheitstagen kennt. Mit 3 Jahren erlebt sie den Kriegsausbruch in Berlin. Die Familie flüchtet über Stuttgart in ein Sommerhaus am Bodensee. Die Mutter allein mit 3 Kindern, der Vater vermisst. Die Natur zwischen Wald und See, für die älteste Tochter ein Segen.
0: Ich denke, wenn wir jetzt in der Großstadt gewesen wären, wir hätten nie in Ferien gehen können oder irgendwas. Und dadurch hatten wir die Ferien vor der Tür. Und wir haben das geliebt, die Freiheit im Wald und am See und ich weiß nicht was alles. Also das war einfach ganz wunderbar, das kann man gar nicht beschreiben. Es gibt wunderbare Geschichten darüber zu erzählen, die ich alle meinen Kindern, Enkelkindern immer wieder erzählen kann. Mit dem Schiff in die Schule gefahren und ich weiß nicht was alles.
1: Ein kleines Naturparadies hat sich Brigitte Fuchs auch in Rüppur geschaffen. Ein Schrebergarten, knapp 2 Kilometer von der Wohnung entfernt. Sommers wie winters ist hier immer etwas zu tun. Dabei darf im Gladiolenweg 100 gedeihen, was anderswo als Unkraut gilt. Gezähmte Wildheit, ein Balanceakt, der Zeit und botanische Kenntnis erfordert. Dass manch einer das Prinzip weder beherrscht noch versteht, kümmert die Gärtnerin wenig. Denn das hier ist ihr eigenes kleines Reich.
0: Und ich hüte den auch so. Also das ist mein Garten und ich habe Freundinnen, die nur so ganz ordentliche Gärten haben und ich lade die im Sommer nicht ein, weil die sind total entsetzt über mich, wie ich das mache. Deshalb dürfen die das nicht sehen. Die dürfen kommen, wenn die Osterglocken und die Schneeglöckchen blühen.
1: Dass in diesem Garten nicht Nachlässigkeit, sondern Schöngeist am Werk ist, verrät auch die Dekoration. Der Vogelbauer, reine Zierde. Hier wird nichts und niemand eingesperrt. Brigitte Fuchs ist mit ihrem Tageswerk zufrieden und gönnt sich noch eine Verschnaufpause im Grünen. Zurück in der evangelischen Gemeindebücherei, wo sie seit fast 50 Jahren nach dem Rechten schaut. Jede Neuanschaffung geht durch ihre kundigen Hände und auch die Dekoration des Schaufensters ist Chefinsache. Bleibt die Frage, wenn Ihre Biografie als Buch erschiene, welchen Titel würde der Klappentext tragen?
0: Also Sie wissen ja, dass Freiheit für mich wichtig ist. Und ich meine, trotz allem Freiheit vielleicht oder so irgendwie in der Richtung.
1: Noch ist kein eigenes Buch geplant. Nur für die Familie hat sie zum 90. Geburtstag nächstes Jahr ihre Erinnerungen bis zur Hochzeit aufgeschrieben. Weniger als ein Viertel ihres reichen Lebens. Es bleibt also noch viel zu erzählen.

0: Herzlich willkommen zu Lichtblicke, das Magazin für Lebensfragen. Es ist kein großes Geheimnis, dass die Kirchen in Deutschland kleiner werden und sich auch von vielen Gebäuden trennen müssen. Andernorts wird aber auch geschaut, wie man Kirche neu denken und Räume entsprechend umgestalten kann. So auch in Freiburg im Stadtteil Zehringen, wo Anfang 2024 das sogenannte Thomas-Zentrum eröffnet hat. Heute bei mir im Studio ist eine der Pfarrerinnen dort, Brigitte Herrmann. Schön, dass Sie bei uns im Studio sind. Frau Herrmann, was ist am Thomas-Zentrum neu? Es hat neu eröffnet, da ist baulich was passiert. Können Sie ein bisschen erzählen, was da entstanden ist?
1: Genau, also um die Thomaskirche herum wurde ein Pflegehaus und ein Kindergarten gebaut, sodass wir jetzt unter einem Dach Pflegehaus, Kindergarten und Kirche haben. Und das ist wunderbar, weil sich da natürlich ganz viele Menschen begegnen. Und in die Kirche wurde ein Kaffeebereich gebaut in den Kirchenraum und noch weitere Gruppenräume, sodass der Kirchenraum jetzt einfach konzentrierter ist. Und als ganz große Besonderheit haben wir in diesem Kirchenraum eine Himmelsschaukel, eine Schaukel, die von der Decke hängt und in der man in der Kirche schaukeln kann.
0: Was das genau ist und wie man die nutzen kann, das sehen wir nachher nochmal. Was hat sich denn, abgesehen vom Baulichen, vom Konzept her verändert? Sie versuchen ja auch eine neue Herangehensweise. Kirche neu denken, habe ich eben schon gesagt. Glauben mit allen Sinnen ist Ihr Stichwort. Was heißt das genau?
1: Also Thomas ist der Jünger in der Bibel, der den Auferstandenen sieht und dann ihn auch berühren möchte und sagt, ich möchte die Hände in deine Seite legen. Und dann haben wir gedacht, was liegt näher, als dass die Thomaskirche dafür steht, Glauben mit allen Sinnen zu erfahren. Wir finden, dass da in der evangelischen Kirche durchaus noch Potenzial ist und haben gedacht, wir fangen einfach damit an.
0: Sie fangen einfach damit an und Sie stricken auch kein fertiges Konzept, sondern diese neuen Räume, die sind auch sinnbildlich gemeint. Sie bieten auch Raum dafür, dass Gemeindemitglieder sich auch einbringen. Es ist so ein bisschen experimentell, kann man sagen, oder?
1: Ganz genau, ganz genau.
0: Wie sieht es aus? Also was wird da genau eingebracht und wie wächst das?
1: Also es gibt ganz verschiedene Formate. Wir haben den Freitagabend mit Leib und Seele und da entstehen einfach ganz viele verschiedene Sachen. Also zum Beispiel gibt es Mantra singen, wo wir ganz eintauchen ins gesungene Gebet, wo wir christliche Lieder immer wieder singen. Und das ist eine ganz wunderbare Erfahrung. Dann gibt es natürlich das Schaukeln, was im Zentrum steht. Es gibt Schaukeln und Meditieren. Oder eben ganz neu, jetzt wird die Serie The Chosen gezeigt. Einfach Freitagabends in der Kino in der Kirche.
0: Also ganz verschiedene Formate für verschiedene Zielgruppen. Teilweise begegnen sich aber natürlich auch verschiedene Zielgruppen. Was ist so das Besondere daran, dass Sie haben eben gesagt, in der evangelischen Kirche gibt es viel Potenzial dafür, mit allen Sinnen Glauben zu erfahren. Was ist die besondere Qualität daran? Wenn wir das Wort benutzen, um einander zu begegnen, dann kommen wir ja auch schnell ins Diskutieren. Es gibt viel Spaltung, viel polarisierende Themen. Ist das vielleicht auch ein anderer Zugang, um wieder Gemeinschaft zu stiften?
1: Also das glaube ich auf jeden Fall. Ich glaube, dass wenn wir gemeinsame Erfahrungen machen und die dann teilen, das auch mit hinaustragen können, wieder, wenn der Alltag weitergeht. Und wenn wir die Erfahrung machen und erleben, wir sind Gottes Kinder und die anderen auch so ansehen, dann können wir genau diese Erfahrung dann eben auch, also die geht ja dann außerhalb der Kirche weiter und genau dort können wir sie dann auch wieder weitergeben.
0: Wir haben durch Ihre Schilderung schon einen kleinen Eindruck bekommen davon, wie es im Thomas-Zentrum aussieht. Wir wollen aber tatsächlich jetzt auch mal eintauchen, denn wir haben Sie mal einen Tag besucht und da schauen wir jetzt mal rein, was da alles uns begegnet ist im Thomas-Zentrum.
2: Hallo, hallo, schön, dass ihr da seid. Hallo, hallo, wir freuen uns.
0: Schön, dass ihr da seid. Das singen sich hier alt und jung entgegen. Die Kinder des Freiburger Thomas-Kindergartens sind wie jede Woche im gleichnamigen Pflegeheim zu Besuch. Im Gepäck haben sie gute Laune und einen Koffer voller Spielzeuge. Puppe, Teddy und Brummkreisel. Einen nach dem anderen bringen die Kinder die Schätze ans Licht, um sie in der Runde gemeinsam zu bestaunen. Jedes Teil wird ausgiebig betrachtet, befühlt und wenn möglich auch gehört.
3: Oh, das ist aber toll.

0: Wir sind ja ein Jahr jetzt in der Einrichtung, haben angefangen mit einer Gruppe und es wurden ganz schnell zwei Gruppen. Und wir haben ja montags auch noch das offene Café, wo die Kindergartenkinder und die Senioren zusammen spielen einfach nur. Und es sind so viele Begegnungen und so viele leuchtende Augen und so schöne Erfahrungen, die möchte ich nicht missen, auf gar keinen Fall.
1: Dass die Kita im gleichen Haus nur eine Etage tiefer ist, macht gegenseitige Besuche einfach und unkompliziert. Aber auch außerhalb der Betreuungszeiten sieht man sich im Viertel. So entsteht über die Kinder eine Verbindung aus dem Seniorenheim in die Nachbarschaft hinein.
2: Die Kinder kennen uns. Wenn wir die Straße lang gehen, dann winken sie oft. Die sprechen uns an, die Kinder. Und wir sprechen sie auch an. Und naja, hat sich ein nettes Verhältnis entwickelt.
1: Im Neubau um die alte Thomaskirche sind nicht nur Kita und Pflegeheim eingezogen. Die ganze Nachbarschaft soll sich in den offenen Räumen und Angeboten willkommen fühlen. Zum Familiencafé in einem Teil des früheren Kirchenraums kommen heute weniger Familien als sonst. Dafür hat diese alleinstehende Dame zum ersten Mal den Weg hierher gefunden. Vor der Kamera sprechen möchte sie nicht, verrät aber, dass sie verwitwet ist und sich nach Gesellschaft sehnt. Keine 5 Minuten später setzt sich jemand dazu und die beiden kommen ins Gespräch.
3: Ich unterhalte uns schon gerne.
1: Neben Leckereien und Begegnungen bietet das Familiencafé jedes Mal wechselndes Programm. Diesmal Singen mit Sonja. Nebenan bietet der Kirchenraum noch ein ganz besonderes Erlebnis zwischen Himmel und Erde. Eine Schaukel an 10 Meter langen Seilen. Zu freien Schaukelzeiten kann jeder einfach vorbeikommen. Außerdem gibt es ein Angebot mit Meditation zum Runterkommen und Fallen lassen.
4: Wenn man dann davor irgendwie versucht, sich nicht auf das so, ich muss heute das noch machen und das noch machen und das noch machen, sondern so probiert wirklich mal ein bisschen nur auf die Musik zu hören und nur mit diesem Schaukeln zu gehen, dann ist es schon sehr beruhigend und ja, befreiend auch.
1: Gabriele Hartlieb, eine der Pfarrerinnen, hat das Projekt initiiert. Wenn es nach ihr ginge, könnte die Schaukel noch viel häufiger genutzt werden. Auch als eine Art Therapieform für das Pflegeheim. Denn das Schaukeln soll sogar Demenzpatienten helfen.
5: Das ist für Menschen, die verwirrt sind, die sozusagen, wo auch Leib und Seele, Kopf und Körper nicht so beieinander sind, hat eine zentrierende Wirkung und eine aktivierende Wirkung. Also es ist eine leichte Bewegung, in der sie ja gehalten werden, ohne selber aktiv werden zu müssen.
1: Klassische Gottesdienste finden im Kirchenraum des Thomaszentrums so gut wie gar nicht statt, weil es die woanders gibt und weil der christliche Glaube eben viel mehr als eine Ausdrucksform hat.
6: Frau Herrmann, der Glaube hat viel mehr als eine Ausdrucksform. Gibt es Menschen, denen das zu offen ist, was Sie da machen? Sie haben eben gesagt, auch Mantra singen, auch wenn es christliche Lieder sind. Aber es sind ja doch viele Formen, die man sonst aus der Kirche nicht so kennt. Stößt das auch auf Widerstand?
7: Also im Gegenteil. Eigentlich haben wir das Gefühl, dass wir dadurch viel mehr Menschen erreichen. Und Menschen, die vielleicht sonst nicht so in die Kirche gekommen wären. Und die einfach merken, da ist noch ganz viel mehr möglich. Und es geht nicht. Also es gibt nicht nur feste Formen und wenn ich mit denen nichts anfangen kann, ist der christliche Glaube nichts für mich, sondern das ist eine ganz große Weite da und da sind die Menschen sehr dankbar, das erleben wir.
6: Diese Schaukel, kann ich mir vorstellen, ist ein besonderer Anziehungspunkt. Die gibt es zwar jetzt nicht nur in Freiburg, ich glaube, es gibt auch noch einen in Bremen, aber es ist schon was sehr Seltenes und ja auch was Überraschendes. Sie bewerben es draußen am Kirchturm, das haben wir gesehen. Kommen gerade da auch wirklich Menschen, die vielleicht schon lange nicht mehr in der Kirche waren? Kommen Sie darüber dann auch ins Gespräch oder wissen Sie gar nicht so, wer das jetzt ist, wer da zu Ihnen kommt?
7: Also tatsächlich kommen viele Leute und sagen, sie wollen es einfach mal sehen, Schaukel in der Kirche. Sie haben das gelesen und jetzt wollen sie es auch mal ausprobieren. Und ganz besonders kommen vor allem Menschen, für die diese Erfahrungsdimension so wichtig ist. Also zum Beispiel kommt immer wieder ein Kind mit Behinderung und fühlt sich in der Schaukel einfach total wohl. Und dafür bin ich so dankbar, dass wir dieses Angebot haben, was diese Erfahrung so stark macht, dass wir genau diese Menschen erreichen.
6: Tolle Sache mit der Schaukel. Ich habe selbst auch drin gelegen. Ich kann es bestätigen. Jetzt ist Ihr Wunsch ja auch, Menschen aus dem Quartier zusammenzubringen. Das sind sehr unterschiedliche Menschen, die da leben. Wie gut funktioniert das? Erfahrungsgemäß ist es ja doch so, dass man gerne so unter

0: seinesgleichen ist, ich sage es jetzt mal so platt, und sich sehr in seiner eigenen Bubble bewegt. Wie gut funktioniert das wirklich mit diesen Angeboten, dann auch mal Menschen zusammenzubringen, die sich sonst nicht treffen würden?
1: Also wir haben viele Formate, wo es um Begegnung geht. Also eben das Familiencafé, ein Nachmittagstreff, Suppe und Segen, wo man gemeinsam isst und dann eben auch über Glauben ins Gespräch kommt. Und da erleben wir schon, dass da ganz viele unterschiedliche Leute kommen. Und besonders berührend finde ich eigentlich, dass sich auch muslimische Familien bei uns, die gehen selbstverständlich ein und aus. Und eine Begebenheit aus dem letzten Sommer, die fand ich total schön, da war der Schulanfänger-Segnungsgottesdienst für die Kinder aus dem Kindergarten, die dann in die Schule kommen. Und die Familien kannten mich von dem Nachmittagstreffen, für die war das völlig klar. Also gerade auch die muslimischen Familien, die haben das, also für die war das total schön, dass ich denen Segen zusprechen durfte. Und das hat dann auch mich wieder ganz arg berührt.
0: Also auch interreligiöse Begegnungen. Mhm. Und wer weiß, vielleicht machen ja die muslimischen Nachbarn auch mal ein Angebot im Thomaszentrum. Auch das wäre wahrscheinlich vorstellbar, oder?
1: Ja, natürlich, ja.
0: Die Kirche also als pulsierender Ort im Mittelpunkt des Quartiers, das war ja früher eigentlich ganz selbstverständlich so. Nicht umsonst sind ja Kirchen auch in der Regel in der Mitte des Ortes. Ist das so Ihre Vision, dass das im Thomaszentrum auch wirklich wieder so werden kann? Oder ist das schon so? Es gibt sie ja erst gut ein Jahr und da ist schon sehr viel entstanden.
1: Also sind wir unglaublich dankbar dafür, für das, was in dem letzten Jahr entstanden ist. Und ich glaube, auf dem Weg wollen wir auch weitergehen, dass Menschen das als ihren Ort begreifen, da auch Verantwortung übernehmen. Also jetzt haben immer mehr Menschen Schlüssel. Oder sie sagen, sie bringen nächstes Mal was vom Foodsharing mit. Oder also da entsteht viel. Also sie übernehmen Verantwortung und empfinden es als ihren Raum. Und ich glaube, auf dem Weg werden wir weitergehen und da hoffen wir, dass natürlich sich immer noch mehr Menschen anschließen.
0: Gibt es was Sie anderen Kolleginnen und Kollegen raten können oder vielleicht auch Ehrenamtlichen, die sich auf so einen Weg machen wollen, eine neue Idee von Kirche als Herz eines Viertels? Gibt es Dinge, die Sie empfehlen können, aber auch Dinge, wo Sie sagen, das klappt bei uns in Zähringen, aber das muss nicht überall klappen? Was wären so Ihre Empfehlungen, wenn man sowas auch machen möchte?
1: Also ich glaube, ich würde sagen, einfach mutig sein und ausprobieren und losgehen. Und dann einfach sich auf das einlassen, was passiert und go with the flow.
0: Wie viele Rahmenbedingungen schaffen Sie? Sie haben ja schon angedeutet, dass Sie einige Dinge sich so im Team überlegt haben, aber dass manches auch gewachsen ist. Können Sie das so benennen, wie die Relation ist? Also wie viel Raum haben Sie von Anfang an gelassen, dass Menschen sich auch mit eigenen Ideen einbringen können? Und was geben Sie vor?
1: Also wir hatten eben diese Himmelsschaukel und daraus sind dann diese ganzen Ideen entstanden. Und diesen Freitagabend mit Leib und Seele, der ist eigentlich im ständigen Wandel, weil immer wieder neue Ideen kommen. Dann merken wir, bei den einen Angeboten, die werden nicht so sehr nachgefragt, andere dafür umso mehr. Und letztendlich ist es auch das alles ein Prozess.
0: Verraten Sie uns noch kurz, wie groß ist denn eigentlich Ihr Team? Wie viele Leute braucht man, um sowas auf die Beine zu stellen? Wie viele Hauptamtliche und wie viele Ehrenamtliche haben Sie im Thomaszentrum?
1: Also wir sind 5 Hauptamtliche und ganz, ganz viele Ehrenamtliche und ohne die wird es überhaupt nicht gehen. Also gerade die Schaukel, die wäre ohne den Klaus Rauer, der sich da so eingebracht hat und der alle statischen Berechnungen und diese ganzen Sachen gemacht hat, also das wäre überhaupt nicht möglich gewesen, wenn sich da nicht eine Person total dahinter geklemmt hätte.
0: Vielen Dank, Frau Herrmann, dass Sie bei uns im Studio waren und so einen tollen Einblick bekommen haben. Ich glaube, viele haben Lust bekommen, bei Ihnen vorbeizukommen, zum Beispiel, um mal zu schaukeln.
1: Ja, herzlich willkommen.
0: Wenn Sie tatsächlich mal in Freiburg schaukeln möchten oder auch sonst wissen möchten, was es noch für Angebote gibt, dann finden Sie weitere Informationen auf der eingeblendeten Website. 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Ich freue mich sehr, dass Sie dabei waren und hoffe, dass Sie auch nächstes Mal wieder einschalten. Für heute tschüss und alles Gute für Sie.

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Laue Sommernächte lassen sich nicht nur bei Cocktails und Musik genießen, sondern auch mit festem Schuhwerk an den Füßen und mit Taschenlampe ausgestattet. Denn bei Dämmerung und Dunkelheit sind im Stadtwald in Baden-Baden in den Sommernächten besonders viele Leuchtkäfer unterwegs. Bei einer Führung mit einem Waldpädagogen können Sie die Glühwürmchen einmal in ihrem natürlichen Habitat erleben. Die Veranstaltung findet nur bei trockenem Wetter statt. Deutschland gegen Elfenbeinküste heißt es am Samstagnachmittag, 20. Juni 2026. Wer das Spiel aus dem Toronto Stadion live hier in der Region verfolgen möchte, hat ab 16 Uhr im Enzaun Park in Pforzheim die Möglichkeit, die deutsche Mannschaft gemeinsam mit anderen Fans leckerem Essen und den üblichen Biergartendrinks anzufeuern. Am 21. Juni ist offizieller Sommeranfang. In Gaggenau wird er in diesem Jahr französisch gefeiert. Denn Fête de la Musique verwandelt die Innenstadt in eine Bühne für Live-Musik und Austausch. In Gaggenau wird Fête de la Musique damit schon zum dritten Mal gefeiert. Dadurch soll Sichtbarkeit für die lokale Musikszene geschaffen, Kultur genossen und Menschen zusammengebracht werden.

0: Herzlich willkommen zu einer neuen Ausgabe von Bauen und Wohnen. Schön, dass ihr wieder mit dabei seid. Na, wenn man von der Straße hinguckt, sieht erstmal alles ganz normal aus. Aber wenn man dann das Grundstück über der Überlinger Altstadt betritt, da kommt man echt in Staunen. Hunderte Jahre alte Bäume, duftende Rosen, ein Pool und das Ganze auf 4000 Quadratmetern. Ich muss sagen, da kommt wirklich Urlaubsfeeling auf. Auch wenn nicht jeder 4000 Quadratmeter Garten zu Hause hat, ich würde sagen, wir machen jetzt zusammen mal ein bisschen Urlaub am Bodensee.
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2: Urlaubsfeeling? Dafür braucht es nicht zwingend Meerblick oder Palmen. Ein eigener Garten, ob groß oder klein, kann zu jeder Zeit ein Gefühl von Urlaub vermitteln. Wir haben einen Garten gefunden, der zum Paradies geworden ist. Mitten in Überlingen ist aus einem verwilderten Hanggrundstück eine grüne Urlaubsoase entstanden mit historischen Bäumen und einem Infinity-Pool. Was heute aussieht wie ein privater Landschaftspark mit Rosengarten, wurde innerhalb von 2 Jahren umgebaut. Eine Verwandlung, wachgeküsst aus dem Dornröschenschlaf. Und Rosen, die gibt es hier in den verschiedensten Farben und ausgefallensten Sorten.
3: Die Ausgangslage war hier ein Garten mit ungefähr 4000 Quadratmetern, mit einem alten, sehr alten Baumbestand mit ungefähr 150 Jahren und ein Haus in Renovation. Und mit einem Landschaftsarchitekten haben wir hier ein Konzept entwickelt, um diesen Privatgarten wieder nutzbar zu machen.
2: Der Bestand gab die Richtung vor. Statt radikal neu zu planen, orientierte sich das Konzept an den vorhandenen Strukturen. Die alten Bäume sollten erhalten bleiben und weiterhin das Bild des Gartens prägen. Gleichzeitig mussten Wege, Mauern und Ebenen entstehen, denn das Hanggrundstück sollte wieder genutzt werden können.
3: Es gab ein Konzept von einem Landschaftsarchitekten, der sehr behutsam auch mit den Bäumen umgegangen ist. Wir haben hier alle Dinge gebaut, wie Mauern, Treppen, Platten. Der Pool war bereits von einem Poolbauer konzipiert und gebaut und wir haben ihn verkleidet, so dass er zum Garten passt und dass das eine Komposition wird.
2: Um die unterschiedlichen Höhen des Grundstücks miteinander zu verbinden, entstanden unterschiedliche Terrassenebenen. Das verbindende Element, der Muschelkalk. Dieser Naturstein zieht sich durch den gesamten Garten, von den Stützmauern über Treppenanlagen bis hin zur Poolverkleidung oder Zaunelement.
3: Bei den neuen Materialien haben wir ausschließlich Muschelkalk verwendet, aber in ganz unterschiedlicher Bearbeitung. Das macht diesen Stein auch so interessant oder oft bei Naturstein so, je nachdem wie er bearbeitet ist, ist er auch von der Struktur her anders in der Farbe, er wirkt anders im Licht. Bei den Platten ist er sehr glatt natürlich als Plattenbelag. Wir haben aber auch viele Natursteinmauern gebaut, wo handgeschlagen sind mit einem schönen Eckverlauf. Und aber auch diese Blender, wo der Swimmingpool verblendet wurde, sind Natursteinelemente aus Muschelkalk.
2: Der Pool wirkt heute wie selbstverständlich in die Anlage eingebunden. Von der Terrasse aus reicht der Blick über die Wasserfläche bis weit in die Landschaft. Doch der Garten lebt nicht allein von Architektur und Materialien. Seine Atmosphäre entsteht vor allem durch die Bepflanzung.
3: Die Aspekte sind auch jahreszeitlich geordnet. Es gibt hier sehr viel Frühjahrsblüher. Und dann gibt es einen sehr großen Anteil an Rosen. Vor allem an der Terrasse gibt es sehr viele englische Rosen, die duften, um diesen Duft auf die Terrasse zu bringen.
2: Die Rosen sind konsequentes Element der sommerlichen Gestaltung. Englische Duftrosen sorgen für Farbe und Aroma direkt am Sitzplatz. Ergänzt werden sie durch Lavendel und mediterrane Kräuter. Und an den Grenzen zum Nachbarn durch Stauden und Gräser. So entsteht über viele Monate hinweg ein wechselndes Bild aus Blüten, Strukturen und Düften.
3: Die Rosen brauchen Begleitpflanzen, die sie farblich unterstützen, weil viele Farben, die die Rosen nicht haben, haben die Begleitpflanzen. Gerade das Blau ist da ganz wichtig oder das Violett, die bringen die Rosen zum Leuchten. Auch Gräser, weil die eine ganz andere Struktur haben. So kann die Rose blühen und hat trotzdem die Begleiter wie so eine Bühne, auf der sie dann auftreten kann.
2: Erhaltenswert war neben dem alten Baumbestand auch ein alter Pavillon im asiatischen Stil. Geschwungene Dächer, fernöstliche Anmutung und ein Hauch von Exotik. Die sogenannte Chinoisie brachte im 19. Jahrhundert die Sehnsucht nach fernen Ländern in europäische Gärten. Auch in diesen hier.
3: Eine sehr alte Gartenarchitektur finden wir in diesem Garten. Das ist ein altes Gartenhaus à la Chinoise, hat man das genannt. Also in Anlehnung an den chinesischen Stil mit leicht gewölbten Dächern. Es hat eine tolle Türstruktur, wo man sich aufhalten kann. Man hat auch so eine Barsituation. Und wir haben versucht, auch den Garten drumherum ein bisschen zu gestalten, sodass das gut wirkt, dass es eine Ebene hat und auch die Bepflanzung mit Rhododendron, mit Azaleen ein bisschen den Stil aufnimmt von diesem alten Gebäude.
2: Damit das Urlaubsgefühl

0: Wie lange anhält, braucht der Garten aber auch Pflege. Das Gärtnerteam kümmert sich liebevoll und mehrmals im Jahr um die Beetpflege und saisonale Aufräumarbeiten. Für einen gepflegten Rasen muss die Fläche regelmäßig gemäht werden. Das übernimmt der Mähroboter. Eine regelmäßige Bewässerung sorgt für eine schöne, satte Rasenfläche. Bewässert werden müssen aber auch die alten Bäume. Sie benötigen in den immer heißer werdenden Sommern eine extra Portion Dünger und Wasser.
1: Die Zisterne bringt uns den Vorteil, dass wir hier ohne schlechtes Gewissen wässern können. Ja, wir haben im oberen Bereich bei den Rosen direkt an der Terrasse eine Tröpfchenbewässerung, aber die sonstigen Bereiche sind nicht mit einer Bewässerung versehen. Da wässern wir jetzt händisch immer mit dem Regner, aber aus der Zisterne, jetzt haben wir Gott sei Dank wieder nach der langen Trockenperiode wieder Wasser, auch aus der Zisterne, und können hier schauen, dass der Rasen sich wieder erholt, weil er doch sehr gelitten hat in dieser trockenen Zeit.
0: Während Roboter mähen und Tropfschläuche Wasser sparen, wird an anderer Stelle gemulcht, geschnitten und gejätet. Viele der wichtigsten Arbeiten bleiben echte Handarbeit. Arbeit, die sich lohnt, denn zwischen Rosen, alten Baumriesen und dem Blick über die Terrassen stellt sich schnell das ein, was sich die Bauherren von Anfang an gewünscht haben. Echtes Urlaubsfeeling.
1: Wenn ich von diesem unscheinbaren Vorgarten in diesen Garten trete und an der Terrasse stehe, dann bin ich unglaublich beeindruckt von dieser Stimmung, die hier herrscht. Einer entspannten Stimmung mit großem Baumbestand, mit grünen Flächen, mit unglaublich toller Rosenböde momentan, die mit Stauden und Gräsern unterstützt wird. Und das tut im Urlaub sicher sehr gut, hier sich in dieser grünen Oase aufzuhalten und es zu genießen.
0: Der alte Charakter des Gartens ist geblieben. Neu hinzugekommen sind Orte zum Genießen, Entspannen und Zusammensein. Beste Voraussetzungen für einen Urlaub direkt vor der Haustür.
2: Galabau Baden-Württemberg. Wir machen das.
3: Was für ein traumhafter Garten. Das Schöne ist ja, auch mit kleinen Grundstücken lässt sich so ein Traum verwirklichen. Wir machen jetzt eine ganz kurze Pause, dann geht es bei uns um die Steinreinigung einer alten Terrasse und wir gehen auch in den Botanischen Garten. Bis gleich.
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3: Weiter geht es bei Bauen und Wohnen. Jetzt schauen wir uns mal einen Boden an, der ein bisschen in die Jahre gekommen ist. Besser gesagt 40 Jahre und das als Muschelkalk. Wir haben eine Familie besucht, die hat sich dazu entschieden, die Steine reinigen zu lassen. Wir haben uns das Ganze natürlich angeschaut.

So dunkel sieht eine einst helle Natursteinterrasse nach 40 Jahren aus. Wind und Wetter haben ihre Spuren hinterlassen. Der natürliche Muschelkalk von Familie Welte war einst das Schmuckstück des Gartens. Doch Schwarzalgen haben sich hartnäckig auf der Oberfläche festgehalten.

0: Die Oberfläche wirkt dunkel und ungepflegt. Auch die festen Fugen sind in die Jahre gekommen. Sie bröckeln und lösen sich ab. Für die Hausbesitzerin ist klar, eine professionelle Steinreinigung ist nötig.
1: Also zuvor haben wir immer mit dem Kercher selber die Steine gereinigt, aber es hat einfach nicht angehoben. Und der Stein ist jetzt immerhin schon 40 Jahre alt. Und aus dem Grund hat jetzt einfach mal eine andere Reinigung her müssen.
0: Tatsächlich sitzen Schwarzalgen tief in den Poren des Natursteins. Das professionelle Steinreinigungsteam trägt zuerst ein spezielles Reinigungsmittel auf. Es bereitet die Oberfläche optimal auf die Tiefenreinigung vor. Nach 10 Tagen Einwirkzeit beginnt die eigentliche Steinreinigung bei strahlendem Sonnenschein. Mit der Wasserstrahltechnik in Kombination mit dem sogenannten Skater spülen unter Hochdruck 250 Bar Dreck und Möse aus den Poren. Im Vergleich zu Hochdruckreinigern wird hier mit 100 Grad heißem Wasser gearbeitet. Das tötet gleichzeitig die Sporen und Keime ab, statt sie zu verteilen. Schon nach wenigen Minuten wird der Unterschied sichtbar. Unter der jahrzehntelang gewachsenen Verschmutzung kommt die ursprüngliche Farbe des Natursteins wieder zum Vorschein. Das Vorher-Nachher-Ergebnis überzeugt. Die Farbe strahlt hell und die charakteristischen Fossilien sind wieder sichtbar. Nach der Reinigung muss die Fläche vollständig trocknen. Erst danach folgt der nächste wichtige Arbeitsschritt, die Imprägnierung. Sie dringt tief in den Stein ein und bildet einen unsichtbaren Schutzfilm. Schmutz kann dadurch deutlich schlechter eindringen.
2: Die Imprägnierung sorgt natürlich dafür, dass der Stein in Zukunft einfach trockener bleibt. Warum? Weil das einfach wasserabweisend ist. Das heißt, das hat zunächst erstmal einen Abperleffekt, Nanoeffekt, sagen die Leute. Und die ist natürlich auch dann zusätzlich geschützt gegen Öl oder einen Wein oder natürlich Frostschäden oder sonstige Verschmutzungen, die man dann leicht wieder mit einem Schwamm reinigen kann.
0: Alte, brüchige Fugen wurden vorher entfernt und gleich mit der Reinigung ausgespült. Diese müssen im nächsten Schritt wieder aufgefüllt und repariert werden. Das Material wird dabei sorgfältig verteilt und tief in die Fugen eingearbeitet. Überschüssiges Material wird abgezogen und die Oberfläche sofort gereinigt.
2: Der Fugenmörtel hat natürlich den Vorteil, dass es einfach die Steine wieder zusammenhält. Und ein ganz wichtiger Moment ist der, dass das Wasser durchlässig ist für den Regen. So bleiben auch keine Pfützen auf der Terrasse.
0: Nach wenigen Tagen ist von den Schäden kaum noch etwas zu sehen. Die Muschelkalkterrasse wirkt wieder hell und gepflegt. Durch die porentiefe Reinigung mit einer schützenden neuen Imprägnierung und fester Fugen können Herr und Frau Welte jetzt noch viele Jahre ihren Ruhestand auf der Terrasse genießen.
3: Ja, bei so einer Terrasse sieht der Vorher-Nachher-Vergleich natürlich wirklich beeindruckend aus. Und bei uns geht es jetzt um die Artenvielfalt. Und zwar besuchen wir den Botanischen Garten in Ulm, der als der artenreichste in Deutschland gilt, mit über 1100 Arten. So, ich würde sagen, wir setzen uns einfach mitten rein und genießen mal.
4: Ja, und heute geht es ja um Artenvielfalt. Und da haben wir uns gedacht, wir fangen gleich mittendrin an in der Artenvielfalt. Wir stehen in einem riesigen Feld, das ist sehr hoch gewachsen, das ist im Botanischen Garten. Stefan Brendel, Diplombiologe hier an meiner Seite. Erstmal hallo.
5: Hallo, willkommen im Botanischen Garten. Ja. Wir sind übrigens nicht in einem Feld, sondern auf einer Wiese.
4: Oh, Entschuldigung, das ist gut, bitte korrigiere mich.
5: Alles gut.
4: Also eine Wiese, wo es wirklich hoch steht. Ja. Es geht ja heute um Artenvielfalt. Ja, es summt und brummt um uns rum. Also ich weiß nicht, ob das jetzt auf Kamera rüberkommt, aber hier ist alles Mögliche unterwegs. Was haben wir denn hier für Pflanzen? Was hat man denn davon, wenn ich jetzt von meinem englischen Rasen mal absehe und sage, okay, komm, ich entscheide mich bewusst hier für Artenvielfalt im Garten?
5: Also je nachdem, wie natürlich wie viele Nährstoffe noch drin sind, kommen kommen immer viele Grasarten hoch. Aber das Gras, also es wirkt ja am Anfang einfach nur grün, das sind ja auch schon 15, 16 Arten, die wir allein hier haben. Also da muss man jetzt ein bisschen Experte sein, um die zu erkennen. Wir haben jetzt zum Beispiel Glatthafer hier, Goldhafer, wir haben hier verschiedene Arten von Knäuelgras zum Beispiel ist drin, dann sozusagen sind einige Rispengräser. Das wirkt am Anfang natürlich einfach nur grün, aber was jetzt besonders hübsch zum Beispiel ist, sind ja hier so Kräuter. Hier zum Beispiel sozusagen so habe ich mal eins, das ist eine Wiesenwitwenblume.
6: Oh, schön, ja.
5: Sieht ja auch schick aus, die jetzt so blüht, sozusagen in Pink. Oder hier blüht ja auch gerade noch sozusagen der Pippau. Margariten haben wir hier in Weiß, immer so leicht irgendwo drin. Ist zum Beispiel hier das Gallium, das ist das Labkraut auf Deutsch zum Beispiel. Und so wechselt es immer wieder ab. Klee ist ein bisschen im Unterwuchs. Wenn man ein bisschen reinschaut, hat man Klappertöpfe, die sind auch ganz lustig.
6: Oh, Klappertöpfe, das habe ich noch nicht gesehen. Klappertöpfe, hast du einen?
5: Hier, genau.
6: Ah, schön. Sozusagen,
5: hier sieht man die. Zum Beispiel, das ist der große Klappertopf.
6: Okay.
5: Warum der heißt so?
6: Ja.
5: Ja, weil der klappert.
6: Nee.
5: Echt? Doch, probier's mal aus. Also wie eine kleine Rassel, ne?
6: Ja, das stimmt wirklich.
5: Ja, das sind die trockenen Samen, sozusagen, was man jetzt hört, die in dieser Kapsel oder in diesem Schlauch sozusagen dann zu klappern. Und der wäre jetzt zum Beispiel eine Pflanze, der käme jetzt erst mit einer Zeit, wenn man so einen Rasen stehen lässt, halt dann durch. Aber das sind alles Pflanzen aus der heimischen Natur. Also wir haben das jetzt nicht angesät oder sowas, ja. Sondern das kommt dann einfach mit der Zeit ganz automatisch.
6: Was kann ich denn für Tiere im Garten tun? Weil ich meine, Artenvielfalt bezieht sich ja nicht nur auf Pflanzen, oder?
5: Nee, genau. Also ganz wichtig ist jetzt zum Beispiel, wenn man an Insekten denkt, diese Pflanzen würden jetzt zum Beispiel die Nahrung geben mit ihrem Nektar und Pollen. Ganz genauso wichtig ist aber, dass sozusagen Versteckmöglichkeiten da sind oder irgendwie Unterschlupf oder Wohnräume. Jetzt gerade für Wildbienen zum Beispiel eignen sich Sandflächen oder sozusagen so offene Erdflächen, weil die meisten von diesen Wildbienen leben eigentlich im Boden. Es gibt auch sozusagen diese Insektenhotels, gehen auch ein paar Bienen rein, die in Holz sozusagen wohnen. Aber eine Sandfläche oder offene Bodenfläche ist eigentlich fast noch besser.
6: Okay.
5: Und dann ist jede Art von, sagen wir mal, ein bisschen Unordnung eigentlich total gut. Also ja. Wir haben jetzt so einen Steinhaufen angelegt, da können dann wärmeliebende Arten können sich da verstecken. Das wären jetzt zum Beispiel als Reptilien Eidechsen zum Beispiel.
6: Aber die gehen auch die Eidechsen sind so schön, ey. Das ist richtig toll.
5: Also es gibt aber uns die Kleinen zum Beispiel,
6: ja.
5: Sozusagen diese wie Mauereidechsen, Zauneidechsen kommen ja. Dann. Und die verstecken sich natürlich da, die gehen dann auf die Wiese raus, schnappen sich mal ein Insekt als Nahrung, aber dann haben die da einen Lebensraum. Also Nahrung und sozusagen Lebensraum ist ganz wichtig. Was man natürlich auch machen kann, ist, wenn man so verschiedene Strukturen schafft, also jetzt vielleicht noch eine Wasserfläche wie einen Teich.
6: Ja.
5: Und dann sozusagen so eine Trockenfläche, dann hat man sozusagen innerhalb seines kleinen Gartens verschiedene Strukturen und das ist eigentlich das Perfekteste. Je heterogener das Habitat, umso mehr Tiere finden da Essen und einen Lebensraum.
6: Sehr schön. Steffen, vielen lieben Dank für die tollen Tipps. Ich hoffe, Sie haben jetzt auch also vielleicht ein bisschen was mitnehmen können. Wir fassen kurz zusammen. Message. Weniger mähen, ein bisschen mehr wachsen lassen und dann sich vielleicht an dieser unglaublichen Vielfalt, an diesen bunten, schönen Pflanzen erfreuen.
5: Genau.
6: Cool, danke dir.
5: Gerne.
3: Und für alle Naturliebhaber, bis zum 21. Juni findet noch die Woche der Botanischen Gärten statt. Also, das Ganze ist ein Besuch wert. Wir machen eine ganz kurze Pause, dann ist hier bei uns Michael Maucher und wir sprechen über das Thema Energy Sharing. Das heißt, der Nachbar die PV-Anlage und ich kaufe da schon Strom. Aber wie funktioniert das Ganze? Also, bis gleich.
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0: Weiter geht es bei Bauen und Wohnen und jetzt mit dem Thema Energy Sharing. Und im Studio begrüße ich ganz herzlich Michael Maucher. Herzlich willkommen.
1: Hallo Baunach.
0: Jetzt haben wir den 1. Juni, da hat sich einiges verändert. Was hat sich denn verändert beim Thema Energy Sharing?
1: Also Deutschland hat jetzt im Endeffekt diese Vorgaben der EU-Richtlinie umgesetzt. Also sprich, seit 1. Juni diesen Jahres dürfen wir jetzt Energy Sharing machen. Wo man auch sagen muss, dürfen laut Gesetz ist eine. Die Umsetzung in der Praxis sieht ein bisschen anders aus, aber da können wir jetzt gern drüber reden.
0: Ich wollte gerade sagen, da gibt es, glaube ich, ein paar so Spitzen. Jetzt würde ich ja den Strom produzieren, würde zum Beispiel Ihnen den, wenn Sie mein Nachbar sind, verkaufen dürfen. Funktioniert das so?
1: So soll es genau funktionieren. Also der Unterschied vom Energy Sharing zu den klassischen bisherigen Modellen, wo sagen wir, der Strom innerhalb eines Hauses, gemeinschaftliche Gebäudeversorgung oder Mieterstrommodelle, das war ja bisher schon möglich. Aber dass eben der Strom über die Grundstücksgrenze hinaus zum Nachbarn über das öffentliche Stromnetz transportieren kann, das ist eben die Neuerung, die wir jetzt damit bekommen haben.
0: Was brauche ich jetzt für eine Anlage, damit das überhaupt funktioniert in der Theorie?
1: In der Praxis ja hoffentlich auch. Also ein wichtiger Punkt ist, ich brauche auf alle Fälle irgendeine Erzeugungsanlage, um den Strom ja auch dann abgeben zu können. Und da wäre es in dem Fall so, dass zuerst der Strom bei mir im Hause selber genutzt wird. Und das, was übrig ist, kann ich eben alternativ ein, zwei, drei Nachbarn zur Verfügung stellen, in dem Fall das öffentliche Stromnetz verwenden. Grundvoraussetzung, ich brauche Smart Meter. Da sind wir in Deutschland noch relativ weit hinter dran. Ende letzten Jahres so knapp unter 6% Rollout. Da sind wir noch weit weg, um sagen wir, das überhaupt in der großen Fläche zu haben. Also ich muss in Echtzeit abrechnen können, wann habe ich Strom übrig, wann kann es mein Nachbar nutzen. Und das Ganze ist nicht umsonst. Ich zahle die Straßennutzungsgebühr, sprich Netznutzungsgebühren, plus die ganzen Abgaben, Umlagen, die mit dabei sind. Das heißt, sagen wir, den Stromtransport zum Nachbarn kostet dann auf alle Fälle nochmal eine Gebühr, größer oder mehr wahrscheinlich 15, 16 Cent, was man draufschlagen muss. Also ich kann ein bisschen mehr verdienen wie bisher. Aber es ist auch nicht der große Reibach, den man hier machen kann.
0: Aber jetzt sagen, ein bisschen mehr verdienen. Jetzt kriege ich hier irgendwie eine Einspeisevergütung. Könnte ich jetzt nicht sagen, ja, der Strompreis kostet normal, liegt bei 35 Cent, ich will 27.
1: Das können Sie gerne machen, aber jetzt nehmen wir mal die 15, 16 Cent, die wir abziehen. Dann bleiben noch 11, 12 Cent übrig. Dafür brauche ich aber einen Smart Meter, der kostet mehr wie der normale Stromzähler. Und wie gesagt, von dem her sind wir dann sehr schnell auch im bürokratischen Rahmen unterwegs, wo die Frage ist, ist dann Kosten-Nutzen unterm Strich noch im Verhältnis?
0: Sie haben gleich bei Ihrer ersten Antwort schon so ein bisschen schmunzelnd etwas gesagt. Jetzt frage ich mich wieder, warum sind wir in Deutschland so langsam und so weit hinten dran? Also Smart Meter, kaum Rollouts.
1: Also Smart Meter haben wir andere Länder, wie sagen wir Spanien, die sind ungefähr 99% Rollout. Also das sagen wir das Thema intelligente Vernetzung, Informationen, was im Stromnetz passiert, deutlich besser vorhanden. Wir haben halt relativ lang gebraucht, um unsere ganze Regulatorik auch einzuhalten. Und der Rollout halt einfach, sagen wir, 10 Jahre später erst damit angefangen. Und das dauert halt noch ein bisschen, bis wir es umgesetzt haben.
0: Wenn ich jetzt von Ihnen den Strom kaufen würde, würde ich dann wirklich etwas sparen?
1: Sie werden ein paar Euro Vorteile oder ein paar Cent Vorteil haben auf die Kilowattstunde. Wichtig halt wieder auch, sagen wir, für beide Seiten Nutzen zu haben, sagen wir, für mich als Produzent etwas mehr, wie wenn man es an der Börse verkauft. Ja. Und eben für meinen Abnehmer ein bisschen günstiger wie der normale Strom, weil nur dann macht das Ganze Sinn. Aber wie gesagt, das Thema Abrechnungsmodalitäten, das ist momentan noch die größte Hürde, die wir haben.
0: Also könnte es praktisch so typisch deutsch passieren, ich installiere jetzt eine Anlage und im halben Jahr habe ich wieder neue Vorgaben und merke, funktioniert sogar nicht mehr, obwohl ich schon investiert habe.
1: Das glaube ich jetzt nicht ganz. Also sagen wir, wenn ich jetzt schon in die Richtung denke und investiere, passt es auf alle Fälle. Nur halt die Frage, bis es dann tatsächlich so läuft und so abgerechnet werden kann, da können noch ein paar Tage oder Wochen, Monate vergehen.
0: Dann abschließende Frage, was hat jetzt der Verbraucher wirklich davon, auch wenn das so komplex ist? Und ist das jetzt wieder ein großer Schritt Richtung Energiewende oder ist das wieder so ein ganz, ganz kleiner Schritt?
1: Das sind zwei Themen. Also einerseits die Teilhabe eben für Gebäude, die jetzt wirklich keine Photovoltaik drauf machen können. Das haben wir auch gerade innerstädtisch, wo du sagst, da gibt es keine Möglichkeit, das Dach zu belegen, wo einfach jemand auch am PV-Strom mit profitieren kann. Und auch ein großer Vorteil, ich kann vielleicht auch anfangen, einfach Überschussstrom, der tagsüber da ist, sage, auch mein Nachbar hat dann vielleicht nur einen Speicher bei sich liegen, kann den PV-Strom nehmen und kann damit auch das Netz entlasten. Also sprich diese Negativpreise an der Börse, die ja auch entsprechende Kosten verursachen, deutlich reduzieren. Also intelligente Stromnutzung heißt auch günstiger Strom für alle.
0: Jetzt fällt mir noch eine Frage ein. Funktioniert das ganze Prinzip nur, wenn ich zum Beispiel hier wohne und Sie hier wohnen? Oder würde das auch funktionieren, wenn ich jetzt sage, ich wohne in Amzell und mein potenzieller Kunde wohnt in Ravensburg?
1: Der Fall ein sehr gutes Beispiel. Genau das wird noch nicht funktionieren. Voraussetzung momentan für den Start ist, dass einfach der Netzbetreiber vom Lieferanten wie auch vom Abnehmer der gleiche ist. Das heißt, sagen wir für mich im Bereich der Netze BW kein Problem, aber sagen wir in dem Fall Netze BW zu, in dem Fall TWS-Netze wird aktuell noch nicht funktionieren. Ziel ist aber das Ganze, wenn es mal läuft, innerhalb eines Netzgebiets dann eben auch über das Netzgebiet übergreifend zu machen. Sprich, zukünftig kann ich auch vielleicht dann in Hamburg den Strom nehmen, der hier in Oberschwaben produziert wird.
0: Herr Maurer, vielen Dank für die ganzen Informationen. Spannendes Thema.
1: Gerne doch.
0: Liebe Zuschauer, das war's für diese Woche mit Bauen und Wohnen. Auf jeden Fall ein spannendes Thema. Wir bleiben da auch dran, das Energy Sharing. Ich bin auch sehr gespannt, wie das Ganze mit dem bidirektionalen Laden weitergeht. Aber ich glaube, da werden wir demnächst Herrn Maurer auch noch mal im Studio haben. Wenn ihr weitere Informationen rund um das Thema Bauen und Wohnen wollt, gerne unter bauenundwohnen.net. Dort findet ihr ganz viele Reportagen, Bildgalerien und Videos. Also, ich freue mich auf kommende Woche. Bis dahin. Tschüss.

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0: Baden-TV aktuell mit den Nachrichten am Donnerstag. Einen schönen guten Abend. Ein feierlicher Staatsakt prägte heute Nachmittag das Karlsruher Stadtzentrum. Die Bundeswehr lud zu einem bedeutenden öffentlichen Ereignis vor historischer Kulisse. Die feierliche Zeremonie zog geladene Gäste und zahlreiche Zuschauer sowie Gegendemonstranten an.
1: Der Bereich vor dem Karlsruher Schloss war heute Nachmittag der Veranstaltungsort für die Vereidigung sowie das feierliche Gelöbnis von mehr als 350 Rekruten der Luftwaffe, des Heeres und aus dem Unterstützungsbereich der Bundeswehr. Ausgebildet wurden sie durch das Luftwaffenausbildungsbataillon aus Germersheim, das Artillerie-Lehrbataillon 345 aus Idar-Oberstein, das ABC-Abwehrregiment 750 Baden aus Bruchsal und das Fallschirmjägerregiment 26 aus Zweibrücken. Die Gelöbnisrede wurde angesichts des 75-jährigen Jubiläums des Bundesverfassungsgerichts von dessen Präsidenten Prof. Dr. Stefan Habert gehalten. Neben Ehrengast Habert waren weitere zivile und militärische Gäste vor Ort. Die Zeremonie wurde zudem von einem angekündigten Überflug von Militärhubschraubern begleitet. Am Rande der Veranstaltung fand zeitgleich eine Demonstration mehrerer Organisationen gegen die Vereidigung der Rekruten statt. Zwei Demonstranten verschafften sich zwischenzeitlich Zutritt zur Veranstaltung und störten die Zeremonie.
0: Und wir blicken auf eine weitere Meldung des Tages. Ein Unfall mit einem Krankenwagen und verheerenden Folgen. Florian Harsch berichtet.
2: Radfahrer nach Zusammenprall mit Rettungswagen in Lebensgefahr. Ein 59-jähriger Radfahrer wurde in Karlsruhe nach einem Zusammenstoß mit einem Rettungswagen am Mittwochnachmittag lebensgefährlich verletzt. Der Mann wollte an einer Ampel mit seinem Fahrrad die Kaiserallee auf der Höhe des Mühlburger Tors überqueren. Ein herannahender Rettungswagen, der sich im Einsatz befand, erfasste den Radfahrer frontal. Durch den Zusammenprall erlitt der 59-Jährige lebensgefährliche Verletzungen und wurde in ein Krankenhaus gebracht. Die Verkehrspolizei Karlsruhe hat die Ermittlungen über den Unfallhergang aufgenommen. Sie bittet Zeugen, sich unter der Telefonnummer 0721 944 840 zu melden. Insbesondere, wenn sie Angaben zur Ampelschaltung während des Unfalls machen können.
0: In Karlsruhe steht ein traditionsreiches Großereignis vor der Tür. Das Durlacher Altstadtfest zieht jedes Jahr Zehntausende Besucher in die historische Markgrafenstadt. Doch hinter der ausgelassenen Partystimmung steckt oft die Organisation einer komplexen Planung. Wir blicken auf das bevorstehende Festwochenende und die Vorbereitungen im Hintergrund.
1: Hier auf den Straßen der Durlacher Altstadt wird schon bald wieder gefeiert. Denn am 3. und 4. Juli findet rund um das Rathaus das 48. Durlacher Altstadtfest statt. Los geht's am Freitag traditionell mit einer musikalischen Eröffnung und dem Fassanstich durch Karlsruhes Oberbürgermeister Frank Mentrup. Und auch am Samstag wird einiges geboten.
3: Ja, wir haben wie jedes Jahr fantastische Highlights beim Durlacher Altstadtfest. Zunächst ganz toll ist das Engagement unserer 32 ehrenamtlichen Vereine, die tätig sind. Und insgesamt 16 Bühnen werden bespielt. Auch Samstagnachmittag bereits ist gerade ein Schwerpunkt für die Kinder und Jugendlichen. So gibt es ein ausführliches Kinderprogramm auch am Alten Friedhof. Und Ältere können sich auch freuen über einen DJ-Workshop bei uns am Weiherhof. Von bisher angesagten professionellen DJs, die dort auflegen und ihr Wissen vermitteln. Außerdem warten wir natürlich wieder mit unserem Open Stage Konzept auf. Das heißt, wir haben auf vier Bühnen am Samstagnachmittag Open Stage.
1: Das Programm wurde laut Carlo Wurm erneut so gestaltet, dass für alle Generationen etwas dabei ist. So ist das Durlacher Altstadtfest nicht nur Partymeile für Jugendliche, sondern auch durchaus eine Anlaufstelle für Familien oder ältere Menschen.
3: Genau, das ist ja die Idee dahinter, dass wir auch ein bisschen eine Art Familienfest anbieten, das für die Menschen aus Durlach natürlich ein traditioneller Anlaufpunkt ist, aber auch für die Region, die Menschen einzuladen, hier in unsere schöne Altstadt uns kennenzulernen und dort auch einfach eine schöne Zeit zu verbringen.
1: Im vergangenen Jahr lockte das Altstadtfest laut Stadt Durlach über 100.000 Menschen in die Markgrafenstadt. Und auch in diesem Jahr rechnet man wieder mit zahlreichen Besuchern. Umso wichtiger, dass auch in diesen Zeiten die Sicherheit der Feiernden durchgehend gewährleistet ist. Dafür greife man bei der Stadt Durlach auf das altbewährte Konzept zurück.
3: Wir setzen eigentlich das Sicherheitskonzept von letztem Jahr fort. Da haben wir sehr viel gelernt auch nochmal. Es hat insgesamt sehr gut funktioniert. Wir haben eigentlich nur in einzelnen Stellen ein paar Stellschrauben noch verbessert und optimiert. Die Besucherinnen und Besucher können sich eigentlich auf das, auch von, was denn, und auch die Anwohnerinnen und Anwohner können sich auch auf die Verkehrssituation wie letztes Jahr quasi einrichten. Was neu ist, ist ja, dass die Prinzessinstraße, die letztes Jahr aufgrund einer Baustelle gesperrt war, nun offen ist, aber wir werden die auch zu den Festzeiten, wird sie auch nicht befahrbar sein.
1: Damit solle laut Wurm alles für ein friedliches Altstadtfest geebnet sein. Und so dürfte jetzt auch die Vorfreude bei den Verantwortlichen sowie den Altstadtfestfans endgültig aufkommen, bis sich hier dann am 1. Juli-Wochenende die Straßen bei hoffentlich bestem Wetter wieder füllen.
0: Der Hehllauf ist vielen Menschen rund um Baden-Baden gut bekannt. Immer wieder nehmen mehrere tausend Menschen an den Läufen durch die Baden-Badener Innenstadt teil. Und die Anmeldezahlen steigen von Jahr zu Jahr.
4: Diesen Freitagabend ist es wieder soweit. Der Hehllauf in Baden-Baden geht in die nächste Runde und das schon zum 21. Mal. Der Lauf, inzwischen ein bekanntes Event rund um Baden-Baden, war ursprünglich noch nicht öffentlich, nur ein Mitarbeiterlauf der Firma Hehl. Inzwischen laufen mehrere tausend Menschen von klein bis groß mit.
5: Dieses Wachstum, also von einer Privatveranstaltung hin zu einem der größten Events in der Region, hat jedes Jahr neue Herausforderungen mit sich gebracht. Eine der größten Herausforderungen war, den Lauf von dem Rundkurs ums Firmengelände zu einem in der Region einzigartigen und in Deutschland auch seltenen Punkt-zu-Punkt-Lauf zu machen. Bei Hehl zu starten, einen 10-Kilometer-Lauf auf unserem Firmengelände und vor dem Theater mitten im Zentrum von Baden-Baden ins Ziel zu laufen.
4: Zwischen verschiedenen Läufen kann also auch in diesem Jahr wieder gewählt werden. Alle finden am Freitagnachmittag oder Abend statt. Egal ob 4 Kilometer laufen oder walken, der große 10-Kilometer-Lauf oder kleinere Läufe für Kleinkinder oder Schüler, für jeden ist etwas dabei. So läuft der Geschäftsführer seit über 20 Jahren jedes Jahr aufs Neue auch selbst mit. Und auch Baden-Badens Bürgermeister hat inzwischen Blut geleckt und möchte in diesem Jahr erneut am großen 10-Kilometer-Lauf teilnehmen.
6: Ich habe letztes Jahr zum ersten Mal mitgemacht beim Lauf, so ein bisschen Olympia für den Amateursportler gefühlt. Man wird da begeistert empfangen von den Zuschauern, dann vor allem am Leopoldsplatz, dann aber auch im Zielbereich. Ja, ich versuche durchzukommen, werde auch entsprechend meine Kräfte schonen. Wichtiger als eine gute Zeit ist gerade am Freitag, dass man überhaupt ins Ziel kommt.
4: Denn diesen Freitag soll es über 30 Grad heiß werden. Ralf Schmidt hat deswegen einige Tipps an alle Mitläufer.
5: Nicht überschätzen, langsam angehen. Die Hochstraße, das ist am 10-Kilometer-Lauf ein Anstieg, der ist giftig. Das sind 40 Höhenmeter insgesamt. Einfach zu Fuß hochgehen. Man wird am Schluss nicht langsamer ins Ziel kommen, man wird fitter ins Ziel kommen. Und im Zweifel einfach auch mal zwischendrin ein paar Schritte gehen, denn es wird heiß wie letztes Jahr. Unser Körper weiß in der Regel darauf zu reagieren und da müssen wir auf unsere Signale hören.
4: Für den Fall der Fälle ist aber auch vorgesorgt. In diesem Jahr gibt es eine Zusammenarbeit mit dem Klinikum Baden-Baden, sodass sowohl Sport- als auch Notärzte vor Ort sein werden. Im Zielbereich erwarten die Sportler dann Snacks und Getränke. Am Abend folgt dann noch die Siegerehrung.
0: Ein Gang aufs Amt ist wohl für die wenigsten Menschen die optimale Freizeitgestaltung. Zumindest den Gang selbst soll man sich in Pforzheim aber bald sparen können. Dort gibt es seit 3 Monaten ein virtuelles Amt, wo verschiedene Dienstleistungen auch online erledigt werden können. Über erste Erfolge und die Zukunft dieses Konzepts sprach heute der erste Bürgermeister.
7: Jeder Klick ist eine Frage, die die Mitarbeiter des Rathauses nicht stellen müssen. Und alles Weitere kann trotzdem mit ihnen besprochen werden. Allerdings von zu Hause aus über einen Voice-Chat. Das ist die Idee hinter dem virtuellen Amt, das im März in Pforzheim eröffnet wurde. Nach 3 Monaten zieht die Stadt eine erste Bilanz. Und bisher habe es sich gelohnt.
8: Also erstmal denke ich mal, ist es einfach eine moderne Art, letztendlich ja, ich sag mal, geschäftliche Tätigkeiten abzuwickeln. Es ist natürlich eine Ergänzung zu den ganz normalen Amtsgeschäften, also sprich ins Rathaus zu kommen. Wir werden ja beides dann anbieten.
7: Noch steckt das virtuelle Amt der Goldstadt allerdings in den Kinderschuhen. Nur 4 Bereiche sind abgedeckt, nämlich Ummeldungen innerhalb Pforzheims, die Anträge auf ein Führungszeugnis und einen Bewohnerparkausweis sowie Auskünfte aus dem Branchenverzeichnis Pforzheim. Das ist auch nur während der Öffnungszeiten der Ämter möglich. Die Gründe dafür sind vor allem rechtlich.
9: Ja, wir mussten zunächst einmal prüfen, was ist eigentlich überhaupt möglich rechtlich, wofür braucht man zum Beispiel eine Signatur, und da sind wir wirklich all unsere Leistungen durchgegangen und haben genau geprüft, was ist überhaupt möglich, wofür können wir vielleicht das digitale Amt als Chance sehen oder als Chance nutzen, und die Bürger müssen nicht mehr vor Ort kommen.
7: Die bestehenden Ressorts seien aber juristisch wasserdicht, auch mit virtuellen Identitätsnachweisen und Unterschriften. Zum Beispiel könne man den Personalausweis einfach in die Kamera halten oder ein Bild hochladen oder eine während des Gesprächs generierte PIN eingeben als Ersatz für eine Unterschrift. Auch für andere Dienstleistungen könnte nach und nach die Rechtssicherheit eingeholt werden. Insgesamt könnten 90% des Rathausservices online stattfinden.
9: Wenn wir sehen, dass die Nachfrage da ist für Meldethemen, dann natürlich auch Anmeldungen, also aus anderen Städten zum Beispiel von Deutschland. Und dann kann man auch schauen, zum Beispiel im Thema Führerscheinwesen, welche Anliegen wären da vielleicht eine Chance für die Bürger, dass die lieber online machen möchten. Und dann könnte man auch stadtweit gucken, egal in welchem Bereich, wo Kundenbedienung stattfindet, welche Themen wären vielleicht eine Möglichkeit fürs virtuelle Amt.
8: Was halt eben nicht gehen wird, ist, weil die Frage ja schon explizit kam, einen Personalausweis beispielsweise zu verlängern, weil man den Fingerabdruck dafür braucht. Das geht nur vor Ort, aber alles andere, was man halt dann virtuell tatsächlich erledigen kann.
7: Nicht in jedem Fall ersetzt die Kamera also die unmittelbare Präsenz. Für manches bleibt ein Gang ins Rathaus trotz allem nötig. Die Stadt ist aber zuversichtlich, dass sich das Angebot des virtuellen Amtes ausweiten wird, sodass eine nachhaltige Wahl entsteht, ob und wann man für einen Amtstermin tatsächlich das Rathaus besucht.
0: Momentan gibt es nicht wirklich einen Grund für Zugvögel in den Süden zu fliegen. Aber auch dieser Sommer wird vorbeigehen. Deswegen legt der Naturschutzbund in der Region den neu geschlüpften Störchen schon jetzt Ringe mit Nummern und Sendern an.
10: Knöpfle aus Kuppenheim. So heißt dieser junge Storch, der erst vor wenigen Wochen geschlüpft ist. Am Mittwoch wurde er für eine routinemäßige Untersuchung aus seinem Nest geholt. Es ist Teil einer größeren Aktion in der Region. Insgesamt 20 Horste steuert der Naturschutzbund aktuell an, um den Nachwuchs zu erfassen. Knöpfles Mutter zeigt sich von dem Besuch unbeeindruckt und hält Abstand. Für den Jungvogel gibt es das komplette Paket. Neben der klassischen Kennzeichnung per Ring erhält er auch einen Sender. Damit kann der NABU die Flugrouten des Tieres in Zukunft genau nachverfolgen.
11: Wann kommen sie zurück, die Störche? Ich komme sie im ersten Jahr schon zurück, oder erst wenn sie geschlechtsreif sind. Wo überwintern sie? Das sieht man alles an durch die Besenderung, wo sie sich dann aufhalten, ob sie sich auf Mülldeponie aufhalten in Spanien, ob sie weiterziehen bis Afrika, bis Marokko oder Mali. Das kann man alles durch die Besenderung dann letztendlich erfahren. Und das sind natürlich wertvolle wissenschaftliche Daten, wenn man weiß, wo hat es Überwinterungsgebiete, wo hat es Überwinterungshabitate, Lebensräume, wo sie überwintern können. Wenn man das weiß, dann kann man die Lebensräume auch schützen.
10: Knöpfle ist das 19. von insgesamt 20 Storchenjungen, die in dieser Saison beringt werden. Der zusätzliche Sender bietet einen großen Vorteil. Zieht der Storch im Winter in den Süden, lässt sich sein Weg exakt nachvollziehen. Ob er überhaupt abzieht, ist allerdings offen. Wegen des Klimawandels und der milderen Winter bleiben viele Störche mittlerweile vor Ort. Vorausgesetzt, sie finden genug Nahrung. Für den NABU sind beide Szenarien wertvolle Daten. Der Aufwand lohnt sich also in jedem Fall. Und die Aktion am Mittwoch verlief reibungslos.
12: Der kleine Storch war in Akinese, was auch gewünscht ist. Das machen die kleinen Störche. Die legen sich ab, stellen sich tot und wir können ihn dann rausnehmen. Er hatte leider auch Müll im Nest, war auch ums Bein gewickelt. Das haben wir dann noch gleich mit rausgenommen und haben ihn dann runtergebracht. Hat alles wunderbar geklappt.
10: Der Sender wiegt gerade einmal 40 Gramm und stört den Storch laut NABU im Alltag überhaupt nicht. Über eine App lässt sich der Vogel künftig fast weltweit orten. Das liefert Daten für die internationale Forschung, ist aber auch für Hobbyvogelschützer spannend. Sobald Knöpfle flügge ist, trägt er den Namen seiner Heimatstadt Kuppenheim in die Welt hinaus. Im besten Fall ein ganzes Storchenleben lang.
11: Überlebenschance von der Jungstorch ist jetzt nicht allzu groß. 70% überleben das erste Jahr nicht, also nicht Das heißt, es überleben nur 30% der Jungstörche. Und jetzt hoffen wir natürlich, dass Knöpfle zu den 30% gehört und nicht zu den 70%, die nicht überleben.
10: Im Gegensatz zum Sender liefert der klassische Ring am Bein oft erst dann Gewissheit, wenn ein Storch an einem anderen Ort der Welt gemeldet oder gefunden wird. Anhand der Nummer erkennen Forscher sofort den Ursprung des Tieres. Aus Millionen dieser Daten ist über Jahrzehnte ein präzises Muster entstanden, das das Zugverhalten der Vögel entschlüsselt. Ein weltweites Forschungsprojekt, an dem ab jetzt auch Knöpfle aus Kuppenheim mitschreibt.
0: Der Hochsommer ist in der Region eingekehrt. Temperaturen von bis zu 33 Grad wurden heute gemessen. Da ist der Drang zur Abkühlung groß. Und da bietet die Region viele unterschiedliche Möglichkeiten. Doch was ist die beliebteste? Lara Kleinmeier.
13: Wir befinden uns hier wieder in Karlsruhe und es ist super heiß. Eine Abkühlung würde uns jetzt ganz gelegen kommen. Und uns interessiert, wo man sich am besten abkühlen kann, welche Gewässer, welche Schwimmbäder in Frage kommen. Und wir fragen nach.
14: Schwimmbad, ich finde das Rüppurer Freibad ganz toll. Da habe ich schwimmen gelernt. Deswegen finde ich das ganz toll. Und am Weingartener Baggersee gehe ich eigentlich immer ganz gerne.

0: See heißt, das weiß ich auch nicht. Da gehen wir zum Schwimmen hin.
1: Epplesee. Emil, Paula, Paula, Ludwig, Emil und dann See.
2: Epplesee.
3: Epplesee, auf jeden Fall.
1: Das sind ja wenige Kilometer von Karlsruhe Richtung Süden. Wunderschön.
2: Ich war vor 30, 40 Jahren dort, aber jetzt, seitdem war ich noch nie da. Und? Aber ist oft gefragt und da gehen viele Leute. Ja. Sonst weiß ich nicht.
3: Der ist schön groß, der hat direkt auch noch einen Biergarten mit dabei. Sandstrand ist gegeben, ein paar schattige Plätze. Also im Grunde genommen alles, was man braucht.
4: Ich stehe nicht so auf Baggerseen, deswegen bin ich eher so Team Freibad.
5: Also am besten geht man in Starnberg irgendwo am Hurus und Strandbad. Und da lässt man sich einfach gut gehen. Also das tut mir jetzt leid, aber hier in Karlsruhe kann ich euch jetzt nicht weiterhelfen dazu.
6: Also Baggerseen haben wir ziemlich schön in Karlsruhe wegen der Rheinebene, ziemlich Kiesbetten. Also die Baggersee mit Rheinverbindung, die sind halt eher schlammig und deshalb wählt man sich eher einen aus ohne Rheinverbindung, eben wegen den Sedimenten. Kann ich auch sagen, wo? Einen Tipp geben oder sowas? Ja. Der Fuchs und Groß in Eggenstein, der ist super zum Baden. Da kann man auch mit dem Fahrrad komplett außen rumfahren und er ist auch sehr klar.
7: Ich komme aus Malsch. Wir haben ein wunderschönes Bad, Höhenlage etwas, am Waldrand im Schwarzwald oder am Schwarzwald. Ne? Und ist sehr beliebt, auch von Karlsruhern.
8: Europabad finde ich gut, aber auch, wie heißt das andere, beim alten Friedhof noch ein Stück weiter, Fächerbad.
9: Fächerbad oder das Europabad oder irgendwohin.
10: Dieses Bad hier, Wellenbad, da das bekannte Wellenbad hier, wie heißt denn das noch, Wörter, genau. Rappenwörth, richtig.
11: Ja, und passend zu den hohen Temperaturen bieten also auch in diesem Sommer die Badeseen in Baden-Württemberg beste Voraussetzungen für unbeschwerte Erholung am Wasser. Das zeigt auch die heute veröffentlichte Badegewässerkarte des Landes.
12: Die Sommerhitze im Land sorgt für Hochbetrieb an den heimischen Gewässern. Wer sich abkühlen will, greift am besten zum Baggersee. Und das in unserem Sendegebiet besonders unbesorgt. Eine gute Nachricht für alle Badegäste aus der Region. Sämtliche hier untersuchten Gewässer wurden mit der Note ausgezeichnet oder gut bewertet. Negative Ausreißer gibt es vor unserer Haustür keine. Damit spiegelt die Region den positiven Landestrend der aktuellen Badegewässerkarte wider. Von den landesweit 312 hygienisch überwachten Badestellen erhielten 96% die Bestnote. Damit sichert sich Baden-Württemberg im europaweiten Vergleich einen Platz in der Spitzengruppe. Verantwortlich dafür sind die monatlichen Kontrollen der Gesundheitsämter. Lediglich vereinzelte Badestellen im Land schwächeln. Nur 4 der über 300 Messpunkte wurden als ausreichend oder vorübergehend mangelhaft eingestuft. Meist wegen der Folgen von Starkregen. Ein klares Nein gibt es vom Ministerium weiterhin für das Baden in Flüssen, da diese nicht amtlich überwacht werden. Wer vor dem Ausflug den genauen Status seines Lieblingssees prüfen möchte, nutzt die interaktive Badegewässerkarte des Landes im Internet.
11: Ja, und damit sind wir am Ende der heutigen Nachrichtensendung hier bei Baden TV angekommen. Es folgen noch die Wetteraussichten für morgen. Ich bedanke mich ganz herzlich bei Ihnen fürs Zusehen. Tschüss.
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14: Hallo und einen schönen guten Abend. Willkommen zum Wetter auf Baden TV aus Südwesteuropa. Da strömt jetzt sehr heiße Luft zu uns nach Baden und dieses Hoch sorgt für sonniges, teilweise auch sehr heißes Wetter und zur gleichen Zeit gibt es ab und zu immer wieder mal einzelne Schauer und Gewitter. Wir blicken auf die Wetterlage in der kommenden Nacht zum Freitag. Der Himmel ist sternenklar, aber es wird eine sehr warme Nacht werden. Die Frühtemperaturen liegen um 20 Grad in Karlsruhe und 21 Grad in Freiburg und in Offenburg. Bei Werten über 20 Grad in der Nacht spricht man auch von einer tropischen Nacht. Wir schauen auf den Freitagvormittag und der bringt dann wieder richtig viel Sonnenschein. Nur im Süden ziehen ein paar dichtere Wolkenfelder vorüber und es wird ein sehr heißer Nachmittag werden. Spitzentemperaturen bis zu 36 Grad in Pforzheim und in Karlsruhe, Werte um 30 Grad in Freudenstadt. Und auch der Nachmittag bringt meist sehr viel Sonnenschein, aber später auch einzelne Hitzegewitter, vor allem über dem Schwarzwald kann es es hier und da mal blitzen und donnern. Und die Temperaturen gehen bis zum Abend auf Werte um 23 Grad in Baden-Baden.

und 21 Grad in Stuttgart zurück. Der Blick auf die weiteren Aussichten. Das heiße Wetter bleibt uns in Baden erhalten. Am Samstag bis zu 37 Grad, am Sonntag bis zu 38 Grad. Viel Sonnenschein, abends jeweils einzelne Hitzegewitter möglich. Und auch der Montag bringt viel Sonnenschein. Spitzentemperaturen von 33 bis maximal 37 Grad. Temperaturen wie im Hochsommer. Das war's vom Wetter. Ich wünsche einen schönen Abend und tschüss, bis zum nächsten Mal.

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Laue Sommernächte lassen sich nicht nur bei Cocktails und Musik genießen, sondern auch mit festem Schuhwerk an den Füßen und mit Taschenlampe ausgestattet. Denn bei Dämmerung und Dunkelheit sind im Stadtwald in Baden-Baden in den Sommernächten besonders viele Leuchtkäfer unterwegs. Bei einer Führung mit einem Waldpädagogen können Sie die Glühwürmchen einmal in ihrem natürlichen Habitat erleben. Die Veranstaltung findet nur bei trockenem Wetter statt. Deutschland gegen Elfenbeinküste heißt es am Samstagnachmittag, 20. Juni 2026. Wer das Spiel aus dem Toronto Stadion live hier in der Region verfolgen möchte, hat ab 16 Uhr im Enzaun Park in Pforzheim die Möglichkeit, die deutsche Mannschaft gemeinsam mit anderen Fans, leckerem Essen und den üblichen Biergartendrinks anzufeuern. Am 21. Juni ist offizieller Sommeranfang. In Gaggenau wird er in diesem Jahr französisch gefeiert. Denn Fête de la Musique verwandelt die Innenstadt in eine Bühne für Live-Musik und Austausch. In Gaggenau wird Fête de la Musique damit schon zum dritten Mal gefeiert. Dadurch soll Sichtbarkeit für die lokale Musikszene geschaffen, Kultur genossen und Menschen zusammengebracht werden.

Singer-Songwriterin, das hört man viel, ist viel zu Gast auch bei mir in der Martin Wacker Show. Aber Lea Ladue bringt was Besonderes mit, nämlich ihr Studium elektronische Musik hier in Karlsruhe. Und diese elektronischen, sphärischen Klänge baut sie in ihre Musik ein zu völlig eigenen Kompositionen. Wir kommen ihrer Musik auf die Spur und einem, wie ich finde, unfassbar spannenden Crowdfunding-Projekt. Bei mir jetzt Lea Ladue.

0: Ich habe eine Frau bei mir, ich habe sie kürzlich live gehört auf einer Veranstaltung und finde der Titel Singer-Songwriterin fast bei ihr ein bisschen zu kurz. Ich würde sagen, ja, sie macht elektronische Musik mit einer fantastischen Stimme. Lea Ladue ist bei mir. Schön, dass du geklappt hat, Lea.
1: Vielen Dank für die Einladung.
0: Sehr, sehr gerne. Lea, ich habe es gerade schon gesagt, Singer-Songwriterin würde das verkürzen, was du tust. Denn du hast einen etwas größeren Ansatz. Bist du auch der Meinung, dass es ein bisschen, dass es nicht so ganz passt, Singer-Songwriterin?
1: Ja, total. Also ich denke, bei Singer-Songwriterin denkt man an eine Frau mit einer Gitarre.

0: Computer meistens. Mhm. Und ich habe mein Klavier und ich mache viel mit Synthesizern, ich mache viel elektronische Musik und genau, was sehr Spezielles eigentlich.
1: Ja, der Zusammenklang deiner Stimme mit dem, was du an musikalischem Repertoire über das E-Piano Synthesizer anbietest, ist wesentlich größer. Dafür gibt es einen Hintergrund. Du hast in Karlsruhe elektronische Musik in diese Richtung auch was studiert. Beschreib mal, was kann man hier studieren in dieser Richtung?
0: Genau. Musikinformatik heißt der Studiengang. Es ist ein Kombi-Studiengang mit Musikwissenschaft. Genau, da lernt man eigentlich Musik zu programmieren, also mit Programmiersprachen tatsächlich. Also man lernt den Laptop einfach als Instrument zu nutzen. Und so hat es angefangen, dass ich dann auch das so für mich genutzt habe.
1: Und wir sprechen über deine Musik gleich und über das, was dich ein bisschen unterscheidet vielleicht von anderen, die Singer-Songwriterin sich nennen, aber wollen dich persönlich kennenlernen. Bei meinen 10 Fragen, dein Sternzeichen.
0: Zwilling.
1: Verliebt, verlobt oder verheiratet?
0: Verheiratet.
1: Deine Lieblingsfarbe, Lia?
0: Ich bin ein klassisches Mädchen, glaube ich, rosa und lila.
1: Rosa und lila, sehr schön. Habt ihr ein Haustier?
0: 2 Katzen.
1: Welches Poster hing bei dir im Jugendzimmer? Kann man da schon was erkennen?
0: Aaron Carter und Blümchen.
1: Aaron Carter und Blümchen. Also jetzt eher Aaron Carter oder eher Blümchen aktuell?
0: Oh, schwierig. Wahrscheinlich eher Blümchen, oder?
1: Eher Blümchen, ein bisschen, ja. Aber nur ein bisschen. Gab es ein erstes Vorbild für dich, Lea?
0: Ich würde sagen, wahrscheinlich gerade hier die Popstars, also Popsternchen.
1: Popsternchen, Deine erste selbstgekaufte CD oder Schallplatte?
0: War wahrscheinlich Aaron Carter.
1: Auch Aaron Carter? Mhm. Welches Buch hast du zuletzt gelesen, Lea?
0: Zellenkinderbücher.
1: Aha, das hat einen Grund.
0: Ja, ich habe 2 Kinder, genau. Genau. Ich lese eigentlich nur Kinderbücher momentan.
1: Vor allem vorlesen, ne? Nicht genau. Lesen, sondern vorlesen. Dein Lieblingsurlaubsziel, Lea?
0: Gute Frage. Ich würde voll gerne mal nach Afrika.
1: Also so ein kleiner Traum. Mhm. Aber mit den Kids ist wahrscheinlich ein bisschen schwierig gerade. Ne? Die Urlaubsziele richten sich dann immer eher, weil wir uns auch sehr nach den Kids aus. Ne?
0: Ja, total.
1: Ja. Ja. Und Hausmannskost oder Gourmet-Tempel, wie bist du unterwegs?
0: Ja, Hausmannskost.
1: Und was darf sein für dich? So aus, du kommst hier aus dem badischen Raum.
0: Ja, also ich bin tatsächlich so vegan-vegetarisch, deshalb ist es nicht ganz so einfach, aber ich esse voll gerne Nudeln einfach.
1: Ja. Wir werden noch Musik von dir hören und wir werden mehr über dich erfahren, über deine, wie ich finde, sehr emotionale Musik und deine emotionalen Texte. Und du bist ja keine Newcomerin, denn du machst das schon ein paar Jahre und du hast gerade angesprochen, im Moment liest du eher Kinderbücher vor und die Urlaubsziele werden nach den Kindern ausgerichtet. Also es gab, und das ist in der Kunst, im Theater, in der Musik oft, ein harter Bruch, es gab für dich erstmal die Kinderpause aktuell.
0: Ne? Ja, genau.
1: Du hast aber früher schon angefangen, Musik zu machen.
0: Ja.
1: Wann ging es bei dir los? Und da waren auch erste tolle Auftritte und es ging gerade so in die Bekanntheit. Nimm uns ein bisschen mit.
0: Ja, also ich mache eigentlich schon Musik seit meiner Kindheit. Also ich bin damit aufgewachsen, so mit der Kirche einfach auch. Also viel in der Kirche Musik gemacht. Ich habe Posaune gespielt früher als Kind. Und habe dann irgendwann halt angefangen zu schreiben. Ich glaube mit 19 oder so habe ich angefangen richtig zu schreiben. Und genau, habe dann einfach immer weitergeschrieben, habe viel auf YouTube gestellt, habe auf Facebook viel veröffentlicht und da ja, kamen dann immer die ersten Fans so dazu. Und genau, ich hatte dann 2015 tatsächlich so einen Moment, wo ich dachte, ah, jetzt geht so die Rakete ab. Da habe ich Auf uns gecovert von Andreas Burani als WM-Song und der hatte auf YouTube 2,5 Millionen Klicks. Also es ging richtig, richtig ab. Und dann wurde der aber ich glaube 1,5 Jahre später von YouTube runtergenommen. Also sie haben es einfach gelöscht und dann war das wieder weg. Und in der Zeit hatte mich auch sogar der DFB damals für so eine WM-Truck-Tour gebucht. Also da wurde mein Song in dem Raum abgespielt, wo der WM-Pokal stand tatsächlich. Und der ist halt durch Deutschland gefahren, durch die Fußballclubs. Und da lief überall mein Lied, also es war richtig krass, genau.
1: Ja toll, 2,5 Millionen Abrufe, da könnte man sagen, jetzt ist so ein Punkt erreicht.
0: Genau.
1: Und, aber du wolltest dann auch immer deine eigene Musik machen. Ich glaube, das ist ja die Hauptmotivation bei dir, das eigene zu tun. Ja.
0: Das war auch die Schwierigkeit, also ich habe das auch nicht geschafft, dann irgendwie auf meine eigene Musik dann den Erfolg zu übertragen, so, das ging gar nicht. Genau, deshalb fand ich es dann auch gar nicht so schlimm, dass dann das Cover weg war aus YouTube, aber trotzdem war es dann halt so wieder so ein, das Tal quasi kam. Ja.
1: Aber Tal heißt auch Entwicklungsmöglichkeiten.
0: Ja.
1: Wie bist du hast gesagt, seit dem 19. Lebensjahr, wie bist du rangegangen ans Musikmachen? Da kam das Studium, dann kam die Erfahrung, elektronische Musik, das ist Programmieren und trotzdem sind es vor allem die Sounds. Ich höre bei dir eben raus, dass die Sounds dich vor allem faszinieren. Was ist zuerst da? Die Sounds, dann die Stimme, dann der Text? Nimm uns mit in den Prozess.
0: Also es gibt unterschiedliche Arten, wie ich schreibe. Manchmal schreibe ich wirklich am Klavier tatsächlich und manchmal am Laptop dann auch klassisch, genau. Und wenn ich aber am Klavier schreibe, dann kommen da auch immer gleich Sounds dazu. Mhm. Also das ist schon irgendwie so ein, genau, so ein Ping-Pong-Spiel eigentlich zwischen Klavier und Synthes. Genau, und meistens kommt der Text und die Melodie ziemlich am Schluss tatsächlich. Mhm. Genau.
1: Wenn man Musik programmiert, du hast es gesagt, das studiert hier in der Hochschule für Musik im wunderschönen Schloss Gottesaue, mhm. wissen die wenigsten, dass man nicht nur klassische, auch elektronische Musik da studieren kann? Dann könnte man ja sagen, elektronische Musik klingt erstmal sehr kalt. Aber ich nehme deine Musik als sehr emotional wahr. Wie hat es bei dir von Anfang an zusammengefasst? Hast du diesen Konflikt selbst gespürt?
0: Ich glaube, das ist vielleicht dadurch, dass es eine Mischung ist eben aus dem Klavier und dass ich halt viel am Klavier auch schreibe und dann in Kombination mit der Elektronik, dass es dem halt vielleicht die Wärme dann gibt, kann ich mir vorstellen. Ja.
1: Gibt es da auch Vorbilder? Ich habe manchmal so ein bisschen bei der Kate Bush durchgehört, die ja, wie ich finde, auch eine sehr moderne Interpretation der Begleitung hat. Auch heute ja wieder aktuell, war eine bestimmte Fernsehserie, aber gibt es ein bisschen Vorbilder, die dich auch gerade im Bereich der weiblichen Stimmen auch inspiriert haben?
0: Also ich habe tatsächlich schon immer viel Sarah Bareilles gehört und viel Ellie Goulding. Und ich glaube, genau die Mischung ist es dann irgendwie auch geworden. Mhm. Ja.
1: Und das Text, nimm uns da nochmal mit. Text kommt ganz am Schluss, hast du gesagt, also oft die Musik und die Soundcollage. Die Emotionen, die du verarbeitest, die sind aus deinem Alltag?
0: Mhm. Ja, definitiv. Mhm. Manchmal auch so aus der Vergangenheit was ich noch irgendwie noch für mich aufarbeiten möchte. Genau, oder einfach was mich einfach gerade bewegt. Ja.
1: Also ist, wie du sagen, Musik ist auch Alltagsverarbeitung. Und für ein ganz wichtiger Ausgleich, bei dir geht es wahrscheinlich gar nicht ohne, ne? Du brauchst die Musik.
0: Ja, auf jeden Fall. Also ich, für mich ist es auch Therapie tatsächlich. Also bei mir geht es auch ganz viel um Selbstwert und um sich selber sein zu dürfen und einfach authentisch zu sein. Genau, und da gibt's, also da kann man unendlich drüber schreiben, finde ich. Also da gibt es immer was mich gerade bewegt. Ja.
1: Wie arbeitest du? Was ist dein Handwerkszeug? Das hast du gesagt, der Laptop dient manchmal auch zum Komponieren. Mhm. Texteinfälle kommen gerne nachts, wenn man nicht schlafen kann. Mhm. Wie arbeitest du?
0: Es ist richtig unterschiedlich tatsächlich. Also ich habe immer so Notizen am Handy drin, wo ich mir Sachen aufschreibe, die ich irgendwie, wo ich immer denke, das könnte ich in einen Song packen oder so. Manchmal ist es auch nur eine Zeile, wo ich denke, das klingt irgendwie einfach cool. Also manchmal sind es einfach nur Wörter, die ich dann irgendwie verpacke in einen Song. Manchmal nehme ich einfach schnell was auf, eine Melodie, die ich im Kopf habe oder so, unter der Dusche. Das, also ich nehme nicht unter der Dusche auf.
1: Ich wollte gerade sagen, das Handy kaputt.
0: Aber danach dann, genau. Genau, und oft ist es aber auch einfach, ich setze mich hin, weil ich das Gefühl habe, ich muss jetzt irgendwie was rauslassen und dann gucke ich, was passiert und dann kommt eigentlich auch immer was. Also.
1: Wer ist der erste kritische Hörer oder die erste kritische Hörerin deiner Ideen? Brauchst du einen Außenspiegel oder bist du selbst deine härteste Kritikerin?
0: Beides, würde ich sagen. Mhm. Also mein Mann hört auf jeden Fall immer ziemlich zuerst. Und dann
1: unter der Dusche ja auch schon.
0: Und ich arbeite mit einem Bassisten zusammen, dem Jürgen, schon seit 15 Jahren bestimmt. Mhm. Und der kennt mich sehr gut und dem schicke ich das auch immer sofort. Und der genau, gibt auch mal gleich Feedback.
1: Und ehrliche Antwort ist wichtig. Ne? In diesem Geschäft ist nichts mit Schönfärben, sondern Daumen hoch, Daumen runter. Ne?
0: Ja, total. Mhm.
1: Gibt es einen Song, den du schon seit, ja, du hast gesagt, seit 19 bist du mit Musik unterwegs, hast auch schon schöne Erfolge gehabt. Gibt es so einen Song, der dich das ganze Leben begleitet?
0: Den ich selber geschrieben habe? Muss ich gerade überlegen.
1: Oder muss es immer was Neues sein, neue Ideen, neue Einfälle?
0: Also ich habe mal einen Song auf Deutsch geschrieben tatsächlich. Mhm. Und also der ist jetzt nicht ganz von Anfang da, aber der ist schon ziemlich lange da und den spiele ich auch immer noch live. Mhm. Und das ist so eigentlich ein Liebeslied, genau, an meinen Mann. Und der ist eigentlich natürlich immer noch aktuell. Genau.
1: Dann wollen wir dich gleich noch ein bisschen auf die Probe stellen bei Entweder oder. Ich könnte jetzt Lea fragen, Deutsch oder Englisch singen, aber du singst eigentlich auf Englisch und nur das eine Liebeslied, das ist auf deutschem Programm, ne?
0: Ja.
1: Die anderen Fragen kommen jetzt aus dem Fragenglas. Ich kann für die Fragen nichts. Sie sind sehr gerne sehr sinnlos. Du darfst sie ziehen, mir überreichen, dann gibt es nur eine Antwort für dich. Entweder oder, liebe Lea. Haha, Frühaufsteherin oder Nachteule?
0: Nachteule.
1: Okay. Wird nachts dann auch, nachts kommen die besten Ideen, wird auch komponiert? Kann das sein, dass du mit dem Kopfhörer am E-Piano sitzt? Und
0: manchmal, ja. Also mit den Kindern natürlich schwierig, aber ich bin generell einfach jemand, der, ich müsste eigentlich morgens lange schlafen, aber es geht natürlich nicht. Also.
1: Kommt alles wieder. Ja. Warte ein bisschen ab. Zweite Frage für dich, Lea. Dankeschön. Ah, das ist schön für eine Musikerin. Eine neue Sprache oder ein neues Instrument lernen?
0: Neues Instrument.
1: Posaune kannst du schon. Das habe ich schon durchgehört. Piano kannst du schon. Was soll es sein?
0: Also ich habe eine Gitarre schon sehr lange und die steht einfach nur im Eck, weil ich nicht dazu komme. Ich würde so gerne Gitarre spielen können, tatsächlich.
1: Also ja. Dann Gitarre lernen, da haben wir doch was dazugelernt. Und das noch nachts, Nachteule. Wir sprechen über deine Musik, über deine Komposition, über deinen Weg. Hochschule für Musik, das Studium. 2015 ging es nach oben mit einem Cover. Und dann kam eine kleine Pause, jetzt willst du aber wieder loslegen und du willst es machen mit Hilfe einer großen Basis, denn da ist was in Planung.
0: Das Crowdfunding?
1: Ja.
0: Ja, genau. Ich habe schon mal ein Crowdfunding gemacht für mein erstes Album und ich finde das so schön, weil man einfach das Gefühl hat, man ist nicht alleine, also man muss es nicht alles alleine tragen und das sind Leute, die tatsächlich auch die Musik hören wollen und genau, und deshalb mache ich das jetzt wieder für dieses Album und ich finanziere damit das Mastering, das Artwork, die Pressung, also ich will Schallplatten pressen lassen, genau, und Marketing. Wäre auch noch schön.
1: Es ist ja alles dann wahrscheinlich am Ende ein bisschen eine One-Woman-Show. Man muss sich um alles kümmern. Ne? Das
0: genau.
1: Ist ja heutzutage nicht so einfach. Nimm mich mit beim Thema Mastering, Aufnahme, Studio. Was kostet das heutzutage, wenn man eine Schallplatte ist was Cooles, Vinyl. Aber was macht das preislich aus? Was brauchst du bei diesem Crowdfunding?
0: Also ich habe so drei Etappen das eingeteilt. So die Basis sind 6.600 Euro, mit denen ich so mal gute Schritte machen könnte. Und dann gibt es die zweite Etappe, die liegt bei, ich glaube, bei 10.000 Euro, wo dann noch ein bisschen Marketingbudget dabei wäre. Und dann nochmal eine Schwelle bei 13.000 Euro, da wäre dann noch ein Musikvideo dabei und noch ein bisschen Marketing.
1: Okay, also drei Stufen. Das ist, glaube ich, sehr klug, dass man erstmal etappenweise das erreicht. Lea, nimm uns ein bisschen mit in so eine Crowdfunding-Geschichte. Ist man dann Anteilseigner des neuen Albums? Kriegt man automatisch eine neue Platte? Wie viel muss man einbringen? Wie hast du das angelegt? Oder reicht ein Euro auch?
0: Man kann im Prinzip geben, was man möchte. Also es ist wie so ein Pop-Up-Store eigentlich. Man kann sich was aussuchen. Es gibt verschiedene Sachen. Es gibt die Schallplatte eben. Es gibt Päckchen, wo mehrere Sachen drin sind. Es gibt die Möglichkeit, dass man sich als Unterstützer auf die Schallplatte draufdrucken, also den Namen draufdrucken lassen kann. Man kann eine Vinyl in einem Holzcover bestellen, das mein Mann macht. Mein Mann ist Schreiner und Zimmermann. Genau, und was gibt es noch? Es gibt noch ein Wohnzimmerkonzert, was man kaufen kann.
1: Wollte gerade sagen, Lea Live gibt es auch.
0: Ja, genau, es gibt sehr viele verschiedene Dinge.
1: Wie weit bist du? Hast du erst angefangen? Welche Stufe ist erreicht? Ist das, haben wir schon die erste Produktion zusammen?
0: Also wir sind jetzt bei, ich glaube, 41% von der ersten Etappe, jetzt nach 2 Wochen knapp, genau. Das ist richtig gut. Ich habe ausgerechnet, es wäre jetzt ungefähr das Mastering und das Artwork wäre jetzt drin. Genau.
1: Also sehr gut. Und wo kann man das Ganze finden, die Crowdfunding-Kampagne? Gibt es verschiedene Plattformen? Welches ist deine?
0: Auf Startnext.
1: Startnext?
0: Ja.
1: Und dann Lea Ladu eingeben?
0: Ja,
1: und
0: dann findet man das.
1: Dann kann man sich das holzgeschreinerte Plattencover deines Mannes bestellen. Das finde ich total spannend. Genau. Warum Vinyl? Ich liebe Vinyl, weil Schallplattencover, es hat eine andere Anmutung. Bist du auch so Fan davon?
0: Also ich habe einfach schon immer den Traum, dass ich mal meine eigene Musik auf einer Schallplatte haben möchte. Und jetzt dachte ich, ist so der richtige Zeitpunkt, weil CD ist ja so ein bisschen am Absteigen.
1: Ja, kommt aber wieder in einer gewissen Generation, kommen CDs wieder. Ne?
0: Ja, also ich musste mich dann entscheiden, weil halt CDs pressen zu lassen noch mal teurer gewesen wäre.
1: Dann Vinyl.
0: Ja, genau, und dann habe ich Vinyl gewählt.
1: Die schönste Tasse kann man gewinnen in der Promi-Ausgabe von
2: Stadt, Land, Quatsch.
1: Bei mir, Lea. Du musst 5 Begriffe mit deinem Anfangsbuchstaben in 30 Sekunden sagen und dann gehört diese schöne Tasse dir. Fraktion Tee oder Kaffee, was soll rein?
0: Kaffee.
1: Bin ich einverstanden? Legen wir los. Sei nicht aufgeregt, du wirst es schaffen. Dein Buchstabe ist das freundliche L wie Lea. Und wir starten ab jetzt mit einer Stadt.
0: Landau.
1: Ein Land mit L.
0: Lettland.
1: Etwas im Schulranzen mit L.
0: Lineal.
1: Jawohl, etwas im Wald.
0: Laub.
1: Eine Fremdsprache mit L.
0: Was spricht man denn in Lettland? Lettisch?
1: Ja, genau, so heißt das. Ein Kleidungsstück mit L. Machen wir weiter. Ein Job mit L.
0: Landschaftsgärtner.
1: Jawohl,

0: Ein Pizzabelag. Der Pizzabelag kam nicht mehr, aber es waren, glaube ich, 6 oder 7 Richtige. Wir hören mal rein.
1: 6
0: Richtige. Die Tasse ist gewonnen. Juhu. Also ganz, alles ganz gechillt. Im Schulranzen wunderbar lineal, war genau richtig. Etwas im Wald hast du auch. Eine Fremdsprache. Lettisch hat genau gestimmt, so heißt die Fremdsprache. Ein Kleidungsstück. Da bist du ein bisschen hängen geblieben, ne? Ja. Na, die Latzhose,
2: aha.
0: Leggings,
2: aha.
0: Lederjacke.
2: Ja, also,
0: und der Job mit L hat ja funktioniert. Pizzabelag, Lachs.
2: Mm,
0: oder okay. Lauch. Also auf jeden Fall, Lea, wunderbar gelöst. Das ist deine Tasse für den Kaffee am Morgen. Wenn die Kids früh aufwachen, braucht man den, ne? Starken Kaffee.
2: Dankeschön, ja.
0: Wir haben schon viel gelernt über eine, wie ich finde, tolle Crowdfunding-Kampagne. Mit handgeschreinerten Plattencovern. Wer hat schon sowas? Und da muss halt das Album irgendwann auch Release erleben. Du warst schon mal im wunderschönen Tempel mit einem Konzert. Wo soll es diesmal hingehen?
2: Auch in den Tempel am nächsten,
0: ja. Nach Karlsruhe.
2: Mhm. Ja.
0: Und was, wann ist es geplant? Laufen die Vorbereitungen schon?
2: Also Anfang 2027, wahrscheinlich Februar, März. Ja.
0: Also noch ein bisschen Vorbereitung ist. Da ist das Album schon komplett durchkomponiert. Wie weit bist du?
2: Ja, es ist schon. Also die Produktion ist fast abgeschlossen jetzt. Mhm. Ja.
0: Und nimm uns ein bisschen mit in das Album. Ich weiß, die Musik von dir ist sehr emotional. Wir hören später auch noch einen Titel, reden wir gleich noch drüber. Aber nimm uns ein bisschen mit auf diese Reise, die wir musikalisch mit dir machen können.
2: Also ich mag sehr gerne ungewöhnliche Harmonien tatsächlich. Also wenn es nicht ganz so straight poppig ist. Und ich habe da wieder Songs eingebaut, wo das echt, also die echt interessant sind von den Harmonien her. Genau, es ist auf jeden Fall elektronisch. Es gibt auch einen akustischen Song drauf, es gibt Streicher. Genau, und vom Thema her, ich habe die alle während meiner zweiten Schwangerschaft geschrieben und im Wochenbett danach, die Songs. Und dadurch sind die natürlich sehr emotionsgeladen.
0: Mhm.
2: Da geht es viel darum, dass man sich selber so ein Stück weit wiederfinden darf und muss. Genau, und auch so ein bisschen um dieses Thema Selbstliebe, Selbstakzeptanz auch, was mich schon immer so begleitet auch beim Songwriting. Genau.
0: Da freuen wir uns drauf, ja. Und nimm uns mit bei den Streichern. Elektronische Musik heißt elektronische Streicher oder hast du echte Streicher ins Studio gelockt?
2: Nee, elektronische Streicher. Dafür reicht das Budget nicht.
0: Aber es wäre mal ein Traum, oder?
2: Echte ja, Streicher. Oh Gott, ja.
0: Streicherinnen und Streicher ja. Zu haben. Zumal Hochschule für Musik, da sind ja tolle Musikerinnen und Musiker. Gibt es da Kontakte eigentlich an der Hochschule von der elektronischen Musik zu der, sag ich mal, handgemachten Musik? Oder ist da jeder für sich an der HFM, so aus deiner Zeit?
2: Also ich würde sagen, so in unserem Studiengang waren wir schon ziemlich vernetzt. Also da haben wir jetzt auch gegenseitig so ausgeholfen, hat jeder irgendwie so ein Bandprojekt gehabt auch. Genau jetzt so. Also es hat sich aber schon ziemlich verlaufen, muss ich sagen, ja.
0: Aber wir hören gleich dann mal rein. Wir machen eine kleine Weltpremiere, bevor Album-Release ist, bevor Crowdfunding beendet ist. Out of Space mit Lea Ladoux, jetzt live bei mir.
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0: Das war sehr emotional, Lia. Danke für ja, das kleine Kunstwerk, das wir gehört haben. Out of Space. Nimm uns mit. Wo ist das Out of Space? Wo ist dein Weltraum? Wo sind deine fernen Welten in diesem Song?
1: Also da geht es eigentlich darum, dass ich so ein bisschen zwischen den Rollen bin, so zwischen der Mama-Rolle und der Rolle als Musikerin und irgendwie so das Gefühl habe, ich gehöre nirgendwo so richtig rein. Also ich bin so irgendwie eine Schnittstelle. Und das beschreibt einfach das Gefühl, dass man so kämpft damit einfach, wo man eigentlich hingehört und wo man reinpasst am besten. Genau.
0: Also so ein bisschen täglicher Kampf. Ne? Auf der einen Seite die Mutterrolle und auf der anderen Seite die KünstlerInnenrolle.
1: Ja.
0: Wo bist du gerade aktuell mehr, wenn du jetzt über das Album nachdenkst, Crowdfunding? Ist es jetzt eher die Künstlerinnenrolle oder kannst du auch tageweise von einer in die andere Rolle springen? Oder ist es dann gerade die Phase von Out of Space?
1: Ich würde sagen, momentan gelingt es mir ganz gut, irgendwie beides zu verbinden, aber es ist so ein richtiges Auf und Ab. Also es gibt Wochen, da fühle ich mich gar nicht mehr wie eine Künstlerin und dann gibt es Wochen, wo ich so viel zu tun habe, dass ich gefühlt keine Zeit für meine Kinder habe. Ja, so ein Hin und Her.
0: Aber also für mich bist du immer Künstlerin, Künstlerin und Mama. Ja. In diesem Sinne, Lea, wünsche ich alles Gute für
1: Dankeschön.
0: Die Zukunft. Freue mich aufs Release-Konzert, vielleicht habe ich Zeit vorbeizukommen.
1: Voll gerne.
0: Und weiterhin alles Gute für die Musik und für die Family.
1: Vielen, vielen Dank.
0: Geht beides miteinander. Nächste Woche machen wir einen total harten Cut. Von der Musik weg zum Essen. Wir kommen zu einem jungen Mann, der als Food-Influencer seit einem halben Jahr durch die Decke geht. Er kommt aus Karlsruhe und hat sich selbst den etwas ironischen Namen Fat Chino gegeben. Testet Restaurants in Karlsruhe, Baden-Württemberg und in der ganzen Welt. Bis dahin, schönen Restsonntag. Ciao, ciao.

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0: Laue Sommernächte lassen sich nicht nur bei Cocktails und Musik genießen, sondern auch mit festem Schuhwerk an den Füßen und mit Taschenlampe ausgestattet. Denn bei Dämmerung und Dunkelheit sind im Stadtwald in Baden-Baden in den Sommernächten besonders viele Leuchtkäfer unterwegs. Bei einer Führung mit einem Waldpädagogen können Sie die Glühwürmchen einmal in ihrem natürlichen Habitat erleben. Die Veranstaltung findet nur bei trockenem Wetter statt. Deutschland gegen Elfenbeinküste heißt es am Samstagnachmittag, 20. Juni 2026. Wer das Spiel aus dem Toronto Stadion live hier in der Region verfolgen möchte, hat ab 16 Uhr im Enzaun Park in Pforzheim die Möglichkeit, die deutsche Mannschaft gemeinsam mit anderen Fans leckerem Essen und den üblichen Biergartendrinks anzufeuern. Am 21. Juni ist offizieller Sommeranfang. In Gaggenau wird er in diesem Jahr französisch gefeiert. Denn Fête de la Musique verwandelt die Innenstadt in eine Bühne für Live-Musik und Austausch. In Gaggenau wird Fête de la Musique damit schon zum dritten Mal gefeiert. Dadurch soll Sichtbarkeit für die lokale Musikszene geschaffen, Kultur genossen und Menschen zusammengebracht werden.
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2: Hallo und einen schönen guten Abend. Willkommen zum Wetter auf Baden TV aus Südwesteuropa. Da strömt jetzt sehr heiße Luft zu uns nach Baden und dieses Hoch sorgt für sonniges, teilweise auch sehr heißes Wetter. Und zur gleichen Zeit gibt es ab und zu immer wieder mal einzelne Schauer und Gewitter. Wir blicken auf die Wetterlage in der kommenden Nacht zum Freitag. Der Himmel ist sternenklar, aber es wird eine sehr warme Nacht werden. Die Frühtemperaturen liegen um 20 Grad in Karlsruhe und 21 Grad in Freiburg und in Offenburg. Bei Werten über 20 Grad in der Nacht spricht man auch von einer tropischen Nacht. Wir schauen auf den Freitagvormittag und der bringt dann wieder richtig viel Sonnenschein. Nur im Süden ziehen ein paar dichtere Wolkenfelder vorüber und es wird ein sehr heißer Nachmittag werden. Spitzentemperaturen bis zu 36 Grad in Pforzheim und in Karlsruhe, Werte um 30 Grad in Freudenstadt. Und auch der Nachmittag bringt meist sehr viel Sonnenschein, aber später auch einzelne Hitzegewitter, vor allem über dem Schwarzwald kann es hier und da mal blitzen und donnern und die Temperaturen gehen bis zum Abend auf Werte um 23 Grad in Baden-Baden und 21 Grad in Stuttgart zurück. Der Blick auf die weiteren Aussichten. Das heiße Wetter bleibt uns in Baden erhalten. Am Samstag bis zu 37 Grad, am Sonntag bis zu 38 Grad. Viel Sonnenschein, abends jeweils einzelne Hitzegewitter möglich und auch der Montag bringt viel Sonnenschein. Spitzentemperaturen von 33 bis maximal 37 Grad. Temperaturen wie im Hochsommer. Das war's vom Wetter. Ich wünsche einen schönen Abend und tschüss, bis zum nächsten Mal.

0: Baden-TV aktuell mit den Nachrichten am Donnerstag. Einen schönen guten Abend. Ein feierlicher Staatsakt prägte heute Nachmittag das Karlsruher Stadtzentrum. Die Bundeswehr lud zu einem bedeutenden öffentlichen Ereignis vor historischer Kulisse. Die feierliche Zeremonie zog geladene Gäste und zahlreiche Zuschauer sowie Gegendemonstranten an.
1: Der Bereich vor dem Karlsruher Schloss war heute Nachmittag der Veranstaltungsort für die Vereidigung sowie das feierliche Gelöbnis von mehr als 350 Rekruten der Luftwaffe, des Heeres und aus dem Unterstützungsbereich der Bundeswehr. Ausgebildet wurden sie durch das Luftwaffenausbildungsbataillon aus Germersheim, das Artillerie-Lehrbataillon 345 aus Idar-Oberstein, das ABC-Abwehrregiment 750 Baden aus Bruchsal und das Fallschirmjägerregiment 26 aus Zweibrücken. Die Gelöbnisrede wurde angesichts des 75-jährigen Jubiläums des Bundesverfassungsgerichts von dessen Präsidenten Professor Dr. Stefan Habert gehalten. Neben Ehrengast Habert waren weitere zivile und militärische Gäste vor.

0: Die Zeremonie wurde zudem von einem angekündigten Überflug von Militärhubschraubern begleitet. Am Rande der Veranstaltung fand zeitgleich eine Demonstration mehrerer Organisationen gegen die Vereidigung der Rekruten statt. Zwei Demonstranten verschafften sich zwischenzeitlich Zutritt zur Veranstaltung und störten die Zeremonie.
1: Und wir blicken auf eine weitere Meldung des Tages. Ein Unfall mit einem Krankenwagen und verheerenden Folgen. Florian Harsch berichtet.
2: Radfahrer nach Zusammenprall mit Rettungswagen in Lebensgefahr. Ein 59-jähriger Radfahrer wurde in Karlsruhe nach einem Zusammenstoß mit einem Rettungswagen am Mittwochnachmittag lebensgefährlich verletzt. Der Mann wollte an einer Ampel mit seinem Fahrrad die Kaiserallee auf der Höhe des Mühlburger Tors überqueren. Ein herannahender Rettungswagen, der sich im Einsatz befand, erfasste den Radfahrer frontal. Durch den Zusammenprall erlitt der 59-Jährige lebensgefährliche Verletzungen und wurde in ein Krankenhaus gebracht. Die Verkehrspolizei Karlsruhe hat die Ermittlungen über den Unfallhergang aufgenommen. Sie bittet Zeugen, sich unter der Telefonnummer 0721 944 840 zu melden. Insbesondere, wenn sie Angaben zur Ampelschaltung während des Unfalls machen können.
1: In Karlsruhe steht ein traditionsreiches Großereignis vor der Tür. Das Durlacher Altstadtfest zieht jedes Jahr Zehntausende Besucher in die historische Markgrafenstadt. Doch hinter der ausgelassenen Partystimmung steckt oft die Organisation einer komplexen Planung. Wir blicken auf das bevorstehende Festwochenende und die Vorbereitungen im Hintergrund.
0: Hier auf den Straßen der Durlacher Altstadt wird schon bald wieder gefeiert. Denn am 3. und 4. Juli findet rund um das Rathaus das 48. Durlacher Altstadtfest statt. Los geht's am Freitag traditionell mit einer musikalischen Eröffnung und dem Fassanstich durch Karlsruhes Oberbürgermeister Frank Mentrup. Und auch am Samstag wird einiges geboten.
3: Ja, wir haben wie jedes Jahr fantastische Highlights beim Durlacher Altstadtfest. Zunächst ganz toll ist das Engagement unserer 32 ehrenamtlichen Vereine, die tätig sind. Und insgesamt 16 Bühnen werden bespielt. Auch Samstagnachmittag bereits ist gerade Schwerpunkt für die Kinder und Jugendlichen. So gibt es ein ausführliches Kinderprogramm auch am Alten Friedhof. Und Ältere können sich auch freuen über einen DJ-Workshop bei uns am Weiherhof. Von bisher angesagten professionellen DJs, die dort auflegen und ihr Wissen vermitteln. Außerdem warten wir natürlich wieder mit unserem Open Stage Konzept auf. Das heißt, wir haben auf vier Bühnen am Samstagnachmittag Open Stage.
0: Das Programm wurde laut Carlo Wurm erneut so gestaltet, dass für alle Generationen etwas dabei ist. So ist das Durlacher Altstadtfest nicht nur Partymeile für Jugendliche, sondern auch durchaus eine Anlaufstelle für Familien oder ältere Menschen.
3: Genau, das ist ja die Idee dahinter, dass wir auch ein bisschen eine Art Familienfest anbieten, das für die Menschen aus Durlach natürlich ein traditioneller Anlaufpunkt ist, aber auch für die Region, die Menschen einzuladen, hier in unsere schöne Altstadt uns kennenzulernen und dort auch einfach eine schöne Zeit zu verbringen.
0: Im vergangenen Jahr lockte das Altstadtfest laut Stadt Durlach über 100.000 Menschen in die Markgrafenstadt. Und auch in diesem Jahr rechnet man wieder mit zahlreichen Besuchern. Umso wichtiger, dass auch in diesen Zeiten die Sicherheit der Feiernden durchgehend gewährleistet ist. Dafür greife man bei der Stadt Durlach auf das altbewährte Konzept zurück.
3: Wir setzen eigentlich das Sicherheitskonzept von letztem Jahr fort. Da haben wir ein sehr viel gelernt auch nochmal. Es hat insgesamt ja sehr gut funktioniert. Wir haben eigentlich nur an einzelnen Stellen ein paar Stellschrauben noch verbessert und optimiert. Die Besucherinnen und Besucher können sich eigentlich auf das, und auch die Anwohnerinnen und Anwohner können sich auch auf die Verkehrssituation wie letztes Jahr quasi einrichten. Was neu ist, ist ja, dass die Prinzessinstraße, die letztes Jahr aufgrund einer Baustelle gesperrt war, nun offen ist. Aber wir werden die auch zu den Festzeiten, wird sie auch nicht befahrbar sein.
0: Damit solle laut Wurm alles für ein friedliches Altstadtfest geebnet sein. Und so dürfte jetzt auch die Vorfreude bei den Verantwortlichen sowie den Altstadtfestfans endgültig aufkommen, bis sich hier dann am 1. Juli-Wochenende die Straßen bei hoffentlich bestem Wetter wieder füllen.
1: Der Hehllauf ist vielen Menschen rund um Baden-Baden gut bekannt. Immer wieder nehmen mehrere tausend Menschen an den Läufen durch die Baden-Badener Innenstadt teil. Und die Anmeldezahlen steigen von Jahr zu Jahr.
4: diesen Freitagabend ist es wieder soweit. Der Hehllauf in Baden-Baden geht in die nächste Runde und das schon zum 21. Mal. Der Lauf, inzwischen ein bekanntes Event rund um Baden-Baden, war ursprünglich noch nicht öffentlich, nur ein Mitarbeiterlauf der Firma Hehl. Inzwischen laufen mehrere tausend Menschen von klein bis groß mit.
5: Dieses Wachstum, also von einer Privatveranstaltung hin zu einem der größten Events in der Region, hat jedes Jahr neue Herausforderungen mit sich gebracht. Eine der größten Herausforderungen war, den Lauf von dem Rundkurs ums Firmengelände zu einem in der Region einzigartigen und in Deutschland auch seltenen Punkt-zu-Punkt-Lauf zu machen. Bei Hehl zu starten, einen 10-Kilometer-Lauf auf unserem Firmengelände und vor dem Theater mitten im Zentrum von Baden-Baden ins Ziel zu laufen.
4: Zwischen verschiedenen Läufen kann also auch in diesem Jahr wieder gewählt werden. Alle finden am Freitagnachmittag oder Abend statt. Egal ob 4 Kilometer laufen oder walken, der große 10-Kilometer-Lauf oder kleinere Läufe für Kleinkinder oder Schüler, für jeden ist etwas dabei. So läuft der Geschäftsführer seit über 20 Jahren jedes Jahr aufs Neue auch selbst mit. Und auch Baden-Badens Bürgermeister hat inzwischen Blut geleckt und möchte in diesem Jahr erneut am großen 10-Kilometer-Lauf teilnehmen.
6: Ich habe letztes Jahr zum ersten Mal mitgemacht beim Lauf, so ein bisschen Olympia für den Amateursportler gefühlt. Man wird da begeistert empfangen von den Zuschauern, dann vor allem am Leopoldsplatz, dann aber auch im Zielbereich. Ja, ich versuche durchzukommen, werde auch entsprechend meine Kräfte schonen. Wichtiger als eine gute Zeit ist gerade am Freitag, dass man überhaupt ins Ziel kommt.
4: Denn diesen Freitag soll es über 30 Grad heiß werden. Ralf Schmidt hat deswegen einige Tipps an alle Mitläufer.
5: Nicht überschätzen, langsam angehen. Die Hochstraße, das ist ein 10-Kilometer-Lauf, ein Anstieg, der ist giftig. Das sind 40 Höhenmeter insgesamt. Einfach zu Fuß hochgehen. Man wird am Schluss nicht langsamer ins Ziel kommen, man wird fitter ins Ziel kommen. Und im Zweifel einfach auch mal zwischendrin ein paar Schritte gehen. Denn es wird heiß, wie letztes Jahr. Unser Körper weiß in der Regel darauf zu reagieren und da müssen wir auf unsere Signale hören.
4: Für den Fall der Fälle ist aber auch vorgesorgt. In diesem Jahr gibt es eine Zusammenarbeit mit dem Klinikum Baden-Baden, sodass sowohl Sport als auch Notärzte vor Ort sein werden. Im Zielbereich erwarten die Sportler dann Snacks und Getränke. Am Abend folgt dann noch die Siegerehrung.
1: Ein Gang aufs Amt ist wohl für die wenigsten Menschen die optimale Freizeitgestaltung. Zumindest den Gang selbst soll man sich in Pforzheim aber bald sparen können. Dort gibt es seit 3 Monaten ein virtuelles Amt, wo verschiedene Dienstleistungen auch online erledigt werden können. Über erste Erfolge und die Zukunft dieses Konzepts sprach heute der erste Bürgermeister.
7: Jeder Klick ist eine Frage, die die Mitarbeiter des Rathauses nicht stellen müssen. Und alles Weitere kann trotzdem mit ihnen besprochen werden. Allerdings von zu Hause aus über einen Voice-Chat. Das ist die Idee hinter dem virtuellen Amt, das im März in Pforzheim eröffnet wurde. Nach 3 Monaten zieht die Stadt eine erste Bilanz. Und bisher habe es sich gelohnt.
8: Also erstmal denke ich mal, ist es einfach eine moderne Art, letztendlich geschäftliche Tätigkeiten abzuwickeln. Es ist natürlich eine Ergänzung zu den ganz normalen Amtsgeschäften, also sprich ins Rathaus zu kommen. Wir werden ja beides dann anbieten.
7: Noch steckt das virtuelle Amt der Goldstadt allerdings in den Kinderschuhen. Nur 4 Bereiche sind abgedeckt, nämlich Ummeldungen innerhalb Pforzheims, die Anträge auf ein Führungszeugnis und einen Bewohnerparkausweis sowie Auskünfte aus dem Branchenverzeichnis Pforzheim. Das ist auch nur während der Öffnungszeiten der Ämter möglich. Die Gründe dafür sind vor allem rechtlich.
9: Ja, wir mussten zunächst einmal prüfen, was ist eigentlich überhaupt möglich rechtlich, wofür braucht man zum Beispiel eine Signatur, und da sind wir wirklich all unsere Leistungen durchgegangen und haben genau geprüft, was ist überhaupt möglich, wofür können wir vielleicht das digitale Amt als Chance sehen oder als Chance nutzen, und die Bürger müssen nicht mehr vor Ort kommen.
7: Die bestehenden Ressorts seien aber juristisch wasserdicht, auch mit virtuellen Identitätsnachweisen und Unterschriften. Zum Beispiel könne man den Personalausweis einfach in die Kamera halten oder ein Bild hochladen oder eine während des Gesprächs generierte PIN eingeben als Ersatz für eine Unterschrift. Auch für andere Dienstleistungen könnte nach und nach die Rechtssicherheit eingeholt werden. Insgesamt könnten 90% des Rathausservices online stattfinden.
9: Wenn wir sehen, dass die Nachfrage da ist für Meldethemen, dann natürlich auch Anmeldungen, also aus anderen Städten zum Beispiel von Deutschland. Und dann kann man auch schauen, zum Beispiel im Thema Führerscheinwesen, welche Anliegen wären da vielleicht eine Chance für die Bürger, dass die lieber online machen möchten. Und dann könnte man auch stadtweit gucken, egal in welchem Bereich, wo Kundenbedienung stattfindet, welche Themen wären vielleicht eine Möglichkeit fürs virtuelle Amt.
8: Was halt eben nicht gehen wird, ist, weil die Frage ja schon explizit kam, einen Personalausweis beispielsweise zu verlängern, weil man den Fingerabdruck dafür braucht. Das geht nur vor Ort, aber alles andere, was man halt dann virtuell tatsächlich erledigen kann.
7: Nicht in jedem Fall ersetzt die Kamera also die unmittelbare Präsenz. Für manches bleibt ein Gang ins Rathaus trotz allem nötig. Die Stadt ist aber zuversichtlich, dass sich das Angebot des virtuellen Amtes ausweiten wird, sodass eine nachhaltige Wahl entsteht, ob und wann man für einen Amtstermin tatsächlich das Rathaus besucht.
1: Momentan gibt es nicht wirklich einen Grund für Zugvögel in den Süden zu fliegen. Aber auch dieser Sommer wird vorbeigehen. Deswegen legt der Naturschutzbund in der Region den neu geschlüpften Störchen schon jetzt Ringe mit Nummern und Sendern an.
10: Knöpfle aus Kuppenheim. So heißt dieser junge Storch, der erst vor wenigen Wochen geschlüpft ist. Am Mittwoch wurde er für eine routinemäßige Untersuchung aus seinem Nest geholt. Es ist Teil einer größeren Aktion in der Region. Insgesamt 20 Horste steuert der Naturschutzbund aktuell an, um den Nachwuchs zu erfassen. Knöpfles Mutter zeigt sich von dem Besuch unbeeindruckt und hält Abstand. Für den Jungvogel gibt es das komplette Paket. Neben der klassischen Kennzeichnung per Ring erhält er auch einen Sender. Damit kann der NABU die Flugrouten des Tieres in Zukunft genau nachverfolgen.
11: Wann kommen sie zurück, die Störche? Kommen sie im ersten Jahr schon zurück oder erst, wenn sie geschlechtsreif sind? Wo überwintern sie? Das sieht man alles an durch die Besenderung, wo sie sich dann aufhalten, ob sie sich auf Mülldeponie aufhalten in Spanien, ob sie weiterziehen bis Afrika, bis Marokko oder Mali. Das kann man alles durch die Besenderung dann letztendlich erfahren. Und das ist natürlich wertvolle wissenschaftliche Daten, wenn man weiß, wo hat es Überwinterungsgebiete, wo hat es Überwinterungshabitate, Lebensräume, wo sie überwintern können. Wenn man das weiß, dann kann man die Lebensräume auch schützen.
10: Knöpfle ist das 19. von insgesamt 20 Storchenjungen, die in dieser Saison beringt werden. Der zusätzliche Sender bietet einen großen Vorteil. Zieht der Storch im Winter in den Süden, lässt sich sein Weg exakt nachvollziehen. Ob er überhaupt abzieht, ist allerdings offen. Wegen des Klimawandels und der milderen Winter bleiben viele Störche mittlerweile vor Ort. Vorausgesetzt, sie finden genug Nahrung. Für den NABU sind beide Szenarien wertvolle Daten. Der Aufwand lohnt sich also in jedem Fall. Und die Aktion am Mittwoch verlief reibungslos.
12: Der kleine Storch war in Akinese, was auch gewünscht ist. Das machen die kleinen Störche. Die legen sich ab, stellen sich tot und wir können ihn dann rausnehmen. Er hatte leider auch Müll im Nest, war auch ums Bein gewickelt. Das haben wir dann noch gleich mit rausgenommen und haben ihn dann runtergebracht. Hat alles wunderbar geklappt.
10: Der Sender wiegt gerade einmal 40 Gramm und stört den Storch laut NABU im Alltag überhaupt nicht. Über eine App lässt sich der Vogel künftig fast weltweit orten. Das liefert Daten für die internationale Forschung, ist aber auch für Hobbyvogelschützer spannend. Sobald Knöpfle flügge ist, trägt er den Namen seiner Heimatstadt Kuppenheim in die Welt hinaus. Im besten Fall ein ganzes Storchenleben lang.
11: Überlebenschance von der Jungstorch ist jetzt nicht allzu groß. 70% überleben das erste Jahr nicht, also nicht. Das heißt, es überleben nur 30% der Jungstörche. Und jetzt hoffen wir natürlich, dass Knöpfle zu den 30% gehört und nicht zu den 70%, die nicht überleben.
10: Im Gegensatz zum Sender liefert der klassische Ring am Bein oft erst dann Gewissheit, wenn ein Storch an einem anderen Ort der Welt gemeldet oder gefunden wird. Anhand der Nummer erkennen Forscher sofort den Ursprung des Tieres. Aus Millionen dieser Daten ist über Jahrzehnte ein präzises Muster entstanden, das das Zugverhalten der Vögel entschlüsselt. Ein weltweites Forschungsprojekt, an dem ab jetzt auch Knöpfle aus Kuppenheim mitschreibt.
1: Der Hochsommer ist in der Region eingekehrt. Temperaturen von bis zu 33 Grad wurden heute gemessen. Da ist der Drang zur Abkühlung groß. Und da bietet die Region viele unterschiedliche Möglichkeiten. Doch was ist die beliebteste? Lara Kleinmeier.
13: Wir befinden uns hier wieder in Karlsruhe und es ist super heiß. Eine Abkühlung würde uns jetzt ganz gelegen kommen. Und uns interessiert, wo man sich am besten abkühlen kann, welche Gewässer, welche Schwimmbäder in Frage kommen. Und wir fragen nach.
14: Schwimmbad, ich finde das Rüppurer Freibad ganz toll. Da habe ich schwimmen gelernt. deswegen finde ich das ganz toll. Und am Weingartener Baggersee gehe ich eigentlich immer ganz gerne.
15: Ein Forstbaggersee, Kronau Baggersee, Waghäusen Schwimmbad.
16: Wir schwimmen in der Pfalz am Baggersee. Da fahren wir mit dem Fahrrad hin, aber weißt du noch, wie der See heißt? Das weiß ich auch nicht. Da gehen wir zum Schwimmen hin.
17: Epplesee. Emil, Paula, Paula, Ludwig, Emil und dann See.
18: Epplesee.
19: Epplesee, auf jeden Fall.
17: Das sind ja wenige Kilometer von Karlsruhe Richtung Süden. Wunderschön.
18: Ich war vor 30, 40

0: Also im Grunde genommen alles, was man braucht.
1: Ich stehe nicht so auf Baggerseen, deswegen bin ich eher so Team Freibad.
2: Also am besten geht man in Starnberg irgendwo am Hurus und Strandbad. Und da lässt man sich's einfach gut gehen. Also das tut mir jetzt leid, aber hier in Karlsruhe kann ich euch jetzt nicht weiterhelfen dazu.
3: Also Baggerseen haben wir ziemlich schön in Karlsruhe wegen der Rheinebene, ziemlich Kiesbetten. Also die Baggersee mit Rheinverbindung, die sind halt eher schlammig und deshalb wählt man sich eher einen aus ohne Rheinverbindung, eben wegen den Sedimenten. Kann ich auch sagen, wo? Einen Tipp geben oder sowas? Ja. Der Fuchs und Groß in Eggenstein, der ist super zum Baden. Da kann man auch mit dem Fahrrad komplett außen rumfahren und er ist auch sehr klar.
4: Ich komme aus Malsch. Wir haben ein wunderschönes Bad, Höhenlage etwas, am Waldrand im Schwarzwald oder am Schwarzwald. Ne? Und ist sehr beliebt, auch von Karlsruhern.
5: Europabad finde ich gut, aber auch, wie heißt das andere, beim alten Friedhof noch ein Stück weiter, Fächerbad.
6: Fächerbad oder das Europabad oder irgendwo hin.
7: Dieses Bad hier, Wellenbad, da das bekannte Wellenbad hier, wie heißt denn das noch, Wörter, genau. Rappenwörth, richtig.
8: Ja, und passend zu den hohen Temperaturen bieten also auch in diesem Sommer die Badeseen in Baden-Württemberg beste Voraussetzungen für unbeschwerte Erholung am Wasser. Das zeigt auch die heute veröffentlichte Badegewässerkarte des Landes.
9: Die Sommerhitze im Land sorgt für Hochbetrieb an den heimischen Gewässern. Wer sich abkühlen will, greift am besten zum Baggersee. Und das in unserem Sendegebiet besonders unbesorgt. Eine gute Nachricht für alle Badegäste aus der Region. Sämtliche hier untersuchten Gewässer wurden mit der Note ausgezeichnet oder gut bewertet. Negative Ausreißer gibt es vor unserer Haustür keine. Damit spiegelt die Region den positiven Landestrend der aktuellen Badegewässerkarte wider. Von den landesweit 312 hygienisch überwachten Badestellen erhielten 96% die Bestnote. Damit sichert sich Baden-Württemberg im europaweiten Vergleich einen Platz in der Spitzengruppe. Verantwortlich dafür sind die monatlichen Kontrollen der Gesundheitsämter. Lediglich vereinzelte Badestellen im Land schwächeln. Nur 4 der über 300 Messpunkte wurden als ausreichend oder vorübergehend mangelhaft eingestuft. Meist wegen der Folgen von Starkregen. Ein klares Nein gibt es vom Ministerium weiterhin für das Baden in Flüssen, da diese nicht amtlich überwacht werden. Wer vor dem Ausflug den genauen Status seines Lieblingssees prüfen möchte, nutzt die interaktive Badegewässerkarte des Landes im Internet.
8: Ja, und damit sind wir am Ende der heutigen Nachrichtensendung hier bei Baden TV angekommen. Es folgen noch die Wetteraussichten für morgen. Ich bedanke mich ganz herzlich bei Ihnen fürs Zusehen. Tschüss.
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11: Hallo und einen schönen guten Abend. Willkommen zum Wetter auf Baden TV aus Südwesteuropa. Da strömt jetzt sehr heiße Luft zu uns nach Baden und dieses Hoch sorgt für sonniges, teilweise auch sehr heißes Wetter. Und zur gleichen Zeit gibt es ab und zu immer wieder mal einzelne Schauer und Gewitter. Wir blicken auf die Wetterlage in der kommenden Nacht zum Freitag. Der Himmel ist sternenklar, aber es wird eine sehr warme Nacht werden. Die Frühtemperaturen liegen um 20 Grad in Karlsruhe und 21 Grad in Freiburg und in Offenburg. Bei Werten über 20 Grad in der Nacht spricht man auch von einer tropischen Nacht. Wir schauen auf den Freitagvormittag und der bringt dann wieder richtig viel Sonnenschein. Nur im Süden ziehen ein paar dichtere Wolkenfelder vorüber und es wird ein sehr heißer Nachmittag werden. Spitzentemperaturen bis zu 36 Grad in Pforzheim und in Karlsruhe, Werte um 30 Grad in Freudenstadt. Und auch der Nachmittag bringt meist sehr viel Sonnenschein, aber später auch einzelne Hitzegewitter, vor allem über dem Schwarzwald kann es hier und da mal blitzen und donnern und die Temperaturen gehen bis zum Abend auf Werte um 23 Grad in Baden-Baden und 21 Grad in Stuttgart zurück. Der Blick auf die weiteren Aussichten. Das heiße Wetter bleibt uns in Baden erhalten. Am Samstag bis zu 37 Grad, am Sonntag bis zu 38 Grad. Viel Sonnenschein, abends jeweils einzelne Hitzegewitter möglich und auch der Montag bringt viel Sonnenschein. Spitzentemperaturen von 33 bis maximal 37 Grad. Temperaturen wie im Hochsommer. Das war's vom Wetter. Ich wünsche einen schönen Abend und tschüss, bis zum nächsten Mal.
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Laue Sommernächte lassen sich nicht nur bei Cocktails und Musik genießen, sondern auch mit festem Schuhwerk an den Füßen und mit Taschenlampe ausgestattet. Denn bei Dämmerung und Dunkelheit sind im Stadtwald in Baden-Baden in den Sommernächten besonders viele Leuchtkäfer unterwegs. Bei einer Führung mit einem Waldpädagogen können Sie die Glühwürmchen einmal in ihrem natürlichen Habitat erleben. Die Veranstaltung findet nur bei trockenem Wetter statt. Deutschland gegen Elfenbeinküste heißt es am Samstagnachmittag, 20. Juni 2026. Wer das Spiel aus dem Toronto Stadion live hier in der Region verfolgen möchte, hat ab 16 Uhr im Enzaun Park in Pforzheim die Möglichkeit, die deutsche Mannschaft gemeinsam mit anderen Fans leckerem Essen und den üblichen Biergartendrinks anzufeuern. Am 21. Juni ist offizieller Sommeranfang. In Gaggenau wird er in diesem Jahr französisch gefeiert. Denn Fête de la Musique verwandelt die Innenstadt in eine Bühne für Live-Musik und Austausch. In Gaggenau wird Fête de la Musique damit schon zum dritten Mal gefeiert. Dadurch soll Sichtbarkeit für die lokale Musikszene geschaffen, Kultur genossen und Menschen zusammengebracht werden.

0: Liebe Zuschauer, ein ganz herzliches Willkommen hier aus dem Schlachthof in Karlsruhe zu einer neuen Ausgabe von Talk im Schlachthof im Programm von Baden TV, der Sendung mit spannenden, interessanten Menschen, die hier bei uns in der Region wirken, die aus unserer Region kommen, kann ich im heutigen Fall ganz klar sagen. Professor Uwe Spetzka ist zu mir gekommen. Guten Morgen.
1: Schönen Morgen.
0: Schön, dass wir uns treffen. Klinikdirektor der Klinik für Neurochirurgie am Städtischen Klinikum in Karlsruhe. Auch in Sachen Robotik am KIT in Karlsruhe tätig. Da sprechen wir nachher noch im Detail drüber. Wir kennen uns schon eine ganze Weile, duzen uns. Deshalb haben wir uns vorher entschieden, dass wir das heute auch hier in der Sendung machen. Ein Mann ist bei mir, der Menschen unter anderem am Gehirn operiert. Im Gehirn operiert. Du hast uns ein Modell mitgebracht. Das werden wir später auch noch sehen. Man kann da wirklich dran üben. Ich durfte mal anfassen. Du hast mir gesagt, es fühlt sich nahezu so an wie ein echtes Gehirn. Ich fand das sehr faszinierend. Erinnerst du dich noch zum ersten Mal, als du dieses Bild in live gesehen hast im OP?
1: Das ist eine bleibende Erinnerung, natürlich. Das ist so ein erster Step, seine erste Hirnoperation oder in dem Fall die erste Aneurysma-Operation. Da denkt man natürlich, und die Bilder hat man jetzt noch tief abgespeichert im eigenen Gehirn.
0: Wann war's? Wo war's?
1: Das war 96 an der RWTH Aachen, also kurz vor dem Facharzt. Das war ja kritisch bei der Facharztprüfung. Da wurde mal gefragt, so eine komplexe Operation, ist es überhaupt sinnvoll, dass das vor dem Facharzt gemacht wird? Da hat mein damaliger Chef mich verteidigt, hat gesagt, es gibt Leute, die müssen sich früh spezialisieren. Gefäßchirurgie, also Gehirngefäßchirurgie war eins der Topic. Ich habe auch meine Professur Habilder darüber gemacht dann. Also in der Hinsicht war es ein frühes Einsteigen in die Aneurysma-Chirurgie. Aber da erinnert man sich lebenslang dran.
0: Du kannst jede Menge kaputt machen. Das kann jeder Chirurg, ehrlicherweise. Das Gehirn ist ja aber nun mal das, was uns ausmacht. Wie viel Demut empfindet man?
1: Das ist der primäre Ansatz natürlich. Aber man kann die Gehirnchirurgie gar nicht mit anderen chirurgischen Disziplinen vergleichen. Alles, was am Gehirn weggedrückt, weggeschoben oder gar durchgeschnitten ist, ist für immer und irreversibel geschädigt. Das ist ein völlig anderer Ansatz als in der Bauchchirurgie oder Knochenchirurgie. Wenn da eine Platte nicht passt oder der Darm nicht sauber zusammengenäht ist, dann schneidet man es nochmal auf und näht es nochmal neu zusammen. Am Hirn gibt es eine Chance und die muss passen. Deswegen gibt es auch keine Generalproben. Und deswegen sind genau solche Modelle und solche Übungsansätze extrem wichtig. Aber du sprachst jetzt von Demut. Natürlich, das ist was, mit dem man tagtäglich konfrontiert ist. Man weiß, ein Fehltritt und es kann eine Katastrophe geben. Das ist was einen begleitet, ganz einfach. Auch die Katastrophen, die Gott sei Dank extrem selten sind, die sind tief abgespeichert.
0: Hat man am Anfang Angst? Kann ich mir vorstellen, kann ja auch ein Problem sein. Man muss ja letztlich dann doch was tun. Man muss es ja anfassen.
1: Ja, es ist ja was Aggressives. Man schneidet jemand in den Kopf oder die Haut auf und bohrt den Schädel auf. Das ist schon was Martialisches. Und ich habe jetzt zum ersten Mal 3 Wochen Urlaub gemacht nach 30 Jahren Neurochirurgie. Sonst waren es immer nur 2 Wochen. Nach 3 Wochen gewinnt man so einen Abstand, den ich vorher nie gehabt habe. Und dann kommt manchmal so die Frage, selbst nach 30 Jahren Neurochirurgie, was mache ich denn da jetzt im Moment? Ich schneide jemand den Kopf auf. Also das ist schon ein Unterfangen, das darf man nicht unterschätzen. Das ist auch was einen beschäftigt, was man mit nach Hause nimmt, was man verdauen, was man verarbeiten muss. Ja, und insbesondere, wenn dann mal was schief geht, Gott sei Dank sind heute das Risikoportfolio ist minimal mit den ganzen Techniken. Aber trotzdem, das ist was nachhängt, lang.
0: Warum ist es die Neurochirurgie bei dir geworden? War das früh und dann kam das Studium, kam erst das Studium, im Laufe der Zeit kam die Begeisterung. Wie war dein Weg?
1: Ich wollte eigentlich Astronaut werden, dazu war ich aber zu groß. 1 Zentimeter zu groß mit 1,91. Dann als Jazz-Trompeter hat mir das Talent gefehlt. Und ich lag selbst 3 Monate nach einem Motorradunfall im Krankenhaus, habe mir aber Schulter und Bein kaputt gemacht gehabt, also nicht den Kopf.
0: Ja.
1: Und während des Studiums dann hat die Neurologie mich fasziniert. Aber da gab es viele Fälle, die einfach in der Neurologie nicht behandelbar waren. Und dann die operative Disziplin Neurochirurgie, die hat einfach die Option geboten, Leuten wirklich mit schlimmen Erkrankungen eine Hilfe anzubieten. Und das hat mich fasziniert und da bin ich so reingerutscht dann.
0: Zur Neurochirurgie gehört auch die Wirbelsäule. Darüber haben wir jetzt noch gar nicht gesprochen. Wir haben jetzt auch hier das Modell des Gehirns da stehen. Ist ganz direkt gefragt, ist das Gehirn faszinierender? Einfach, weil es so ein faszinierendes Organ ist? Oder
1: also Bei meinen etwa 500 OPs im Jahr, das ist ziemlich halb-halb, Hälfte Wirbelsäule, Hälfte Gehirn. Die Wirbelsäule hat total viele Aspekte. Das Gehirn hat leider Gottes häufig den, sag ich mal, großen Nachteil, dass wir Patienten mit bösartigen Hirntumoren operieren, die leider keine lange Überlebenschance mehr haben. Die gehen dann zwar raus aus der OP, sind erstmal geheilt, haben dann Folgetherapien und kommen jetzt heute die Dame nach einem Jahr oder zwei oder drei wieder mit einem erneuten Tumor. Und das ist an der Wirbelsäule häufig anders. Das heißt, es kommt jemand mit einer Degeneration, mit einem, einer Gehstörung oder einem Bandscheibenproblem. Das löst man und das ist dann für immer gelöst. Und das ist bei der Gehirnchirurgie manchmal leider anders.
0: Ich durfte mal bei einer Operation von dir dabei sein und war erstaunt, dass es sehr sauber abläuft. Wenig Blut, weniger Blut, als sich der Laie vorstellt, bevor er so ein bisschen ängstlich diesen Operationssaal betritt. Ein sehr cleanes Setting, ganz einfach. Ich glaube, das ist bei unfallchirurgischen Operationen zum Beispiel bisweilen sehr anders. Hat das irgendwie auch eine Rolle gespielt?
1: Ja, also
0: etwas feiner ist.
1: Das Gehirn ist was total Ästhetisches. Das ist was, wo man Demut hat davor. Wenn man so das Gehirn sieht, das ist ja nach wie vor, es gibt ganz viele weiße Flecken. Wir wissen von vielen Sachen im Gehirn noch gar nichts. Und man geht da dran und natürlich ist es ein sehr, sehr vorsichtiges Manipulieren. Gehirnchirurgie ist eigentlich der falsche Ausdruck. Alles, was am Hirn gut funktioniert, ist, wenn man am Gehirn vorbei operiert. Mhm. Das heißt, durch natürliche Spalträume dahin gehen. Ich zeige es ja nachher mal an

0: bei dem Aneurysma zum Beispiel. Also alles, was nicht durchs Hirn durch, sondern am Gehirn vorbei ist, da funktioniert es gut. Da kann man schadlos arbeiten und dazu nutzen wir ganz kleine Räume. Wir nutzen auch diese Navigationshilfe, das heißt, wir planen die OP am Rechner, wir planen die effektiv am Computer. Manchmal ist es schöner, die Operation am Computer zu planen, als in real durchzuführen. Aber das ist Teil der Strategie. Man weiß genau, was auf einen wartet. Man weiß genau, wie man da hingeht. Und natürlich muss es dann völlig clean und sauber aussehen. Das spricht auch dafür, dass man da nichts falsch macht am Gehirn. Also unübersichtliche Situationen mit Blut, und das ist nicht das Ziel von einer Gehirnoperation.
1: Du hast über deinen Weg jetzt ein bisschen berichtet in die Neurochirurgie. Sprechen wir darüber, junge Menschen, die das Ziel haben, irgendwann vielleicht auch mal hier zu sitzen und über ihre langjährige Erfahrung zu berichten. Ich stelle es mir sehr schwer vor, das zu lernen. Du hast jetzt gesagt, wie viel man da kaputt machen kann. Man muss es irgendwann zum ersten Mal tun. Entweder am Menschen oder daran. Aber ja, das gab es früher wahrscheinlich noch nicht bei dir.
0: Ich hatte dir auch schon mal erzählt, der Weg war früher 100 Stunden in der Woche zu arbeiten. Das heißt, man hat in der langen Zeit auch viel Erfahrung gesammelt. Das ist heute gar nicht mehr denkbar. Europäische Arbeitszeitrichtlinien oder weltweit ist es so, dass die Arbeitszeit sich verkürzt hat. Damit verkürzt sich auch die Präsenz der jungen Kollegen im OP. Die Ausbildungszeit schrumpft eigentlich zusammen. Der Facharzt für Neurochirurgie ist für 6 Jahre. Sie müssen ein gewisses Quantum an Operationen durchführen. Das ist heute schon an der Grenze der Machbarkeit. Mhm. Das ist genau der Punkt, da kommen wir zurück auf diese Modelle, weil man übt nicht am Menschen, sondern man übt an dem Modell. Zu meiner Zeit war viel noch tierexperimentell. Das ist auch verpönt. Mhm. Aber kleine Gefäßnähte habe ich am Tier gelernt, an der Ratte. Das sind ja realistische Modelle. Aber das ist heute machbar. Computerassistiert, computerbasiert, mit virtueller Realität, augmentierter Realität sind heute diese tierexperimentellen Modelle fast ersetzbar. Und mit diesen ja wirklich sehr, sehr schlau und sehr, sehr intelligent gemachten Modellen. Das ist der Beginn. Die Leute fangen an, da den Knochen abzutragen, wegzuschleifen, das Modell zu präparieren. Mhm. Das ist sicherlich ein Weg, der richtig ist, der auch vorbereitet auf dann die reale Operation. Sie brauchen, oder man braucht auch in dem Fall wirklich genau das Setup, wie man es im OP hat. Man kann da mit dem Mikroskop drauf gucken, man kann diesen Knochen auch wirklich genauso raustrepanieren, rausschneiden. Das sind alles auch vom Gefühl, von der Haptik äquivalente Modelle, mit denen man wirklich das reale Szenario nachstellt.
1: Wir wollen gleich mal einen Blick werfen in den Operationssaal bei einer Veranstaltung, die kürzlich stattgefunden hat. Aber zeig uns doch erstmal das Modell. Wir haben jetzt schon viel drüber gesprochen. Das ist jetzt quasi ein Ausschnitt.
0: Das ist quasi ein Teil des Kopfes, und der ist schon, den gibt es geschlossen, und dann kann man da wirklich real trepanieren. Das heißt, man kann den Kopf aufmachen, man kann dann die Hirnhaut auch aufschneiden unter dem Mikroskop und guckt dann auf das, ja, fast sich auch vom Gefühl her realistische, von der Plastizität realistische Modell. Jetzt ist da ein Aneurysma verborgen in der Tiefe, und das geht man dann nachher und schaltet es aus mit so einem Titanclip, indem man dann den Clip direkt in der Tiefe auf das Aneurysma draufsetzt. Ja. Und das sind genau die Handgriffe, die man üben muss, die man lernen muss. Und das kriegt man nicht genuin hin. Das ist was wirklich ein Training erforderlich macht.
1: Das Clip drauf, das klingt jetzt nach einem kurzen Handgriff. Das ist eine stundenlange Arbeit.
0: Ja, stundenlang nicht, aber minutenlang mit maximaler Konzentration die Gefäße freizulegen und dann exakt an die richtige Stelle diesen Clip zu machen. Der darf nicht zu kurz sein, der darf nicht zu lang sein. Auch das Auswählen des richtigen Clips, da gibt es heutzutage schlaue Computermodelle. Also da ist gerade Frau Professor Mathis Ulrich mit dabei. Die hat den Neo gewonnen vor 2 Jahren und hat so ein realistisches Modell entwickelt, mit dem man junge Kollegen wirklich hinführen kann an eine Operation. Das sind wirklich, glaube ich, heutzutage die richtigen Schritte, um Ausbildung zu verbessern, die Effektivität der Ausbildung zu verbessern.
1: Stundenlang meinte ich in Bezug auf die gesamte Prozedur.
0: Ja, natürlich.
1: Das heißt, um es für den Laien nochmal zu erklären, also das hier ist der Schädelknochen.
0: Schädel, der Knochen.
1: Das heißt, die Haut, genau, Haut wird weggemacht, dann wird der Knochen aufgesägt.
0: Knochen auf, Hirnhaut auf und dann schaut man erst aufs Gehirn. Also ja, allein bis man da ist, ja, dauert es einen gewissen Zeitraum.
1: Ja. Und jetzt schauen wir uns die Bilder mal an. Erzähl mal was zur Veranstaltung. Was habt ihr da gemacht?
0: Also wir haben dieses Modell, das ist von einem italienischen Startup, sind drei Neurochirurgen auch mit dabei, die das entwickelt haben. Ist 3D gedruckt, ist wirklich ein hochaktives Modell. Auch da kommt auf dieses Modell auch so ein QR-Code drauf. Mhm. Dann kann man mit einem Handy einfach auch eine Atlas-Funktion aufrufen. Das heißt, man kann sich die Strukturen interaktiv anzeigen lassen, auch die Funktion der Strukturen, kann das auch aufzeichnen, den operativen Eingriff, kann dann eine Fehleranalyse machen dadurch. Also der Misch mit VR, AR und quasi Video-Hinterlegung, das ist heutzutage wirklich ganz moderne Ausbildungsstrategie. Und das machen wir einen Workshop mit realistischen Werkzeugen im OP. Die Leute bohren den Kopf dann auch auf, die Assistenten. Und das haben wir jetzt gekauft, diese Modelle. Die bleiben dann auch für die kontinuierliche Ausbildung bei uns. Mhm.
1: Ein Aneurysma ist es in diesem Fall, hast du gesagt, das ist eine Gefäßaussackung, ja, die ausgeschaltet werden muss. Gibt es für verschiedene Krankheitsbilder?
0: Ja, wir haben sind sechs verschiedene Modelle, auch für einen Zugang durch die Nase, für einen Hypophysentumor, was ja häufig operiert wird. Ist ein Setup, wo man mikroskopisch, endoskopisch arbeitet. Die Präparation durch die Nase ist spannend. Dann haben wir Tumoren, zum Beispiel Akustikusneurinome oder für die Trigeminusneuralgie, was ja so ein Gesichtsschmerz ist. Da gibt es so eine Gefäßschlinge, die auf den Nerv drauf drückt. Auch diese Gefäßschlinge von einem sensiblen Nerv wegzupräparieren. Das gibt es alles im Modell. Ja. Und das kann man unter großer Vergrößerung im Mikroskop wirklich taktil nachstellen. Die Leute können da, man guckt dazu als Chef oder als leitender Oberarzt und kann die dann auch korrigieren und sagen, guck ein bisschen anders vom Winkel, nimm mal das Endoskop, schau mal ein bisschen hinter die Struktur. Und dieses wirklich in die Hand nehmen der Werkzeuge und das Präparieren an den Modellen, das ist nicht weit weg von der operativen Realität.
1: Mhm. Wie groß, glaubst du, oder denkst du, ist dann doch noch der Schritt an den realen Menschen? Ich denke, so realistisch sich das natürlich auch anfühlt, es ist was anderes, wenn man weiß, da liegt jetzt ein...
0: Es ist was anderes. Da sind wir beim Thema Demut wieder und auch bei der Angst, die man hat. Man hat Angst. Die Angst ist gar nicht verkehrt, weil die Angst leitet einen, nicht irgendwas zu tun, was nicht sinnvoll ist. Zu viel Angst ist auch wieder nicht gut, weil dann zittern sie oder man macht es falsch oder überreagiert oder reagiert falsch. Also das ist ein wichtiger Pegel. Also das sind genau die Kriterien, wer ist geeignet, so eine Operation durchzuführen. Das ist nicht so ganz einfach rauszukriegen. Das kriegt man aber auch anhand von diesen Modellen raus. Heute ist aber ein Bewerber für einen Assistenzarztposten bei uns. Früher hat man den gefragt und hat ihn so ein bisschen beguckt. Im Zweifelsfall ist man mit ihm japanisch essen gegangen, dass man geguckt hat, wie er mit den Stäbchen, umgeht. Jetzt heutzutage kann man ihn da an dem Modell setzen und sagen, gucken Sie mal, können Sie ein bisschen präparieren. Man erkennt schon, wie nimmt er diese Werkzeuge, wie robust oder wie sensibel geht er mit dem Modell um. Das sind schon so erste Maßnahmen. Auch für eine Einstellung eines jungen Kollegen ist das ein Kriterium.
1: Ist das die Schlüsselkompetenz, dass man mit feinen Werkzeugen gut umgehen muss? Oder was muss man mitbringen, um ein guter Neurochirurg
0: zu werden? Das ist ein Compound aus ganz vielen Dingen. Also eine Stresstoleranz braucht man. Man braucht Durchhaltevermögen. Die OPs dauern zum Teil 6, 8, 10 Stunden. Da läuft sie nicht weg während der Operation. Mhm. Das muss man hinkriegen. Eine gewisse Coolness gehört auch dazu. Das zu verarbeiten gehört dazu. Aber natürlich auch manuelles Geschick. Das ist das, was, denke ich, hier trainierbar ist. Mein ehemaliger Chef hat immer gesagt, dass teilweise gibt es Operationen, die sind für interessierten Schimpansen. Also man muss da wirklich sich ganz routinemäßig an einzelne Schritte halten. Aber es gehört auch was dazu. Und das ist ganz spannend, wenn man das mit den Robotikern oder mit Frau Professor Matthies-Ulrich nochmal bespricht. So dieses situativ-adaptive Reagieren auf eine unvorhergesehene Situation. Und da sind wir vom menschlichen Hirn, den Rechnern und den Computern und den Robotern so weit voraus. Ja. Aber das müssen sie mitbringen. Das hat auch nicht jeder. Ja. Das kriegt man auch nicht bei einem Bewerbungsgespräch raus, weil das ist dann unter Stress zu sehen, macht er das Richtige. Ja. Und der glückliche Operateur, es gibt welche, die sind gute Operateure, aber unglücklich, die machen in solchen Situationen dann leider das Falsche. Mhm. Und es gibt welche, die sind glückliche Operateure, die haben eine viel bessere OP-Statistik. Da ist auch nochmal ein großer Bias drin.
1: Und das muss man mitbringen oder kann man das lernen?
0: Ja, das ist ganz schwierig. Ein Teil muss man mitbringen, ein Teil ist auch lernbar. Anatomie, Sie brauchen ein perfektes dreidimensionales Vorstellungsvermögen. Man braucht auch eine physische und auch psychische Stabilität. Das sind so Sachen, ist die Frage, kann man das lernen? Ich weiß es nicht. Manche Sachen, glaube ich, kann man nicht lernen.
1: Ja.
0: Wenn man guckt, zum Beispiel heutzutage, es fliegt ja auch niemand, kein Pilot mehr, der nicht vorher auf dem Simulator Stunden abgerissen hat. Jetzt, heutzutage, glaube ich, wird man auch niemand mehr in den OP lassen, der nicht wirklich auch anatomisch perfekt ist, das kann man abgreifen, auch an solchen Modellen gearbeitet hat, also bewiesen hat, dass er das feine taktile Arbeiten umsetzen kann. Also die Hand-Auge-Koordination, die muss funktionieren. Und das kann man trainieren, das kann man lernen an solchen Modellen.
1: Glaubst du, das ist die Zukunft der Ausbildung, dass irgendwann mal ein künstlicher Mensch vielleicht auf dem OP-Tisch liegt, der möglichst realistisch aussieht, an dem man letztlich alles machen kann, was man an einem echten Menschen
0: macht? Das glaube ich. Wenn man jetzt mal guckt, zu meiner Zeit in Aachen war Maastricht eine der ersten Universitäten, die den Präparierkurs als 3D-animierten Kurs umgesetzt hat. Haben damals viele die Nase gerümpft, haben gesagt, wie soll das funktionieren? Die Ergebnisse sind gut. Also das kann ich mir durchaus vorstellen, dass Operationssimulationen mehr und mehr die ersten Schritte immer an so einem Modell stattfinden. Also an der Leiche ist es auch was, es fehlt immer der reale Blutfluss. Aber das kann man mittlerweile mit solchen Pumpen auch simulieren. Ja. Da gibt es nochmal Advanced-Modelle. Das ist dann doppelt spannend, wenn man dann irgendein Gefäß aufreißt, dass man auch wirklich eine aktive Blutung sieht. Das ist machbar.
1: Ich würde gerne noch ein bisschen über das Gehirn mit dir sprechen. Ein sehr faszinierendes Organ. Ich habe es schon mal gesagt, weil es uns ja irgendwie ausmacht. Hast du das Gehirn komplett verstanden und seine Funktionsweise, was da genau wo passiert oder Gehirn, ist es überhaupt zu verstehen?
0: Das Gehirn kann man nicht verstehen. Das ist eine der großen ungelösten Rätsel. Wir waren auf dem Mond oder mit der Sonde auf dem Mars oder sind auf dem Weg dahin. Wir waren in den tiefsten Tiefseegräben, aber das Gehirn ist so ein Mysterium und so ein Wunderwerk, dass es Gott sei Dank noch nicht gelöst ist. Man kann auch manipulieren am Gehirn. Es gibt ein paar wirklich seltsame Versuche, das Gehirn zu manipulieren. Also da ist noch ganz viel wissenschaftliches Potenzial. Da sind auch ein paar Ideen, die meines Erachtens abwegig sind. Es gibt moderne Ansätze, Sucht zu kontrollieren, indem man solche Stimulatoren einsetzt. Es gibt Depressionen vielleicht mit zur Stimulation zu behandeln. Also da gibt es ein paar auch ethisch zu hinterfragende Wege, aber das Gehirn als solches zu verstehen, das kann niemand oder das hat niemand. Oder wenn das einer behauptet, dann halte ich ihn für einen Scharlatan.
1: Gibt es irgendwas, was du am dringendsten gern wissen würdest, wie da irgendwas funktioniert, bei dem du dir vielleicht immer schon die Frage stellst, wenn ich das wüsste, dann wird vielleicht einiges leichter gehen.
0: Ja, ganz sicher. Also natürlich, wenn wir wüssten, wie die genetische oder die Anschalten von Suppressorgenen bei Entwicklung von Hirntumoren, wie das genau funktioniert, dieser Pathway. Weil ich glaube, das Entfernen von bösartigen Tumoren aus dem Gehirn, aber das hat damals schon, als ich begonnen habe mit der Neurochirurgie 1990, hat man gesagt, dass in 20 Jahren wird keiner mehr einen malignen Hirntumor mehr aus dem Hirn operieren. Wir machen es immer noch und ich befürchte, in 20 Jahren machen wir es immer noch, weil die Zusammenhänge so dermaßen komplex sind, dass sie nicht einfach reproduzierbar oder durchschaubar sind. Das eigene Gehirn ist auch was Spannendes. Als Geschäftsführer zum Beispiel, ich saß vorne in Haus A als Geschäftsführer, war mit Bauen des Haus M maximal gestresst, mit Personalfragen und so weiter. Und dann dienstags bin ich immer in OP gegangen und mein Kopf brummte vor lauter ungelösten Problemen. Man ist dahin, hat durch das Mikroskop auf das Gehirn geguckt und schlagartig waren die Probleme weg. Mhm. Das heißt, ich habe selbst gelernt, wie fokal man sich auf was konzentrieren kann und wie plötzlich nur dieses zählt, auf dieses Gehirn zu gucken und dort zu operieren. Im Hintergrund liefen die Prozesse weiter. Also es war gar nicht schlecht, dass man gesagt hat, man kam dann nach 6 Stunden aus dem OP. Es war viel sortiert von dieser Problematik, es war auch im Hintergrund gelöst, aber aktiv mitgekriegt hat man zu dem Moment gar nichts. Das heißt, man hat sich fokal auf das Patientengehirn konzentriert, sein eigenes Gehirn hat gearbeitet. Also ich habe da auch viel von meinem eigenen Gehirn gelernt in dieser Zeit. Also ganz spannend.
1: Wenn wir ein bisschen in die Zukunft schauen, du hast es jetzt schon angedeutet, was könnte möglich sein in einigen Jahren? Die Situation, das hat man glaube ich auch schon rausgehört, ist ja die, ihr könnt Dinge entfernen aus dem Gehirn, ihr könnt Platz schaffen, ihr könnt Gefahren ausschalten, aber was kaputt ist, könnt ihr ja nicht rückgängig machen. Ist das eine Hoffnung, dass man das irgendwann mal schaffen wird?
0: Also im Prinzip wenn man sagt, Operationen ums Gehirn, das ist jetzt auch eine Sparte, die jetzt vielleicht gerade mal 100 Jahre alt ist. Das wird sich weiterentwickeln. Wir werden, das ist auch das Spannende, was ich am KIT mitbegleite, robotische Schritte machen. Wir werden Teile, vielleicht das Eröffnen des Kopfes automatisieren. Das kann sein, dass das irgendwann eine Maschine übernimmt. Aber wie gesagt, das Situative, auf die Situation reagieren, das wird nach wie vor menschlich gesteuert sein. Es wird nie ein autonomer Roboter sein, es wird immer vom Menschen gesteuert sein. Kann sein, dass es übersetzt ist, also dass man das wie jetzt bei den Urologen oder Abdominalchirurgen, dass man mit kleinen Instrumenten ferngesteuert operiert. Das geht am Hirn nicht, weil man nicht aus 4, 5 Richtungen durchs Hirn durchkommt, sondern sich immer entlang der anatomischen Strukturen durchmogeln kann. Aber die Robotik wird sicherlich auch an der Hirnchirurgie nicht vorbeikommen.
1: Ganz kurz, weil wir langsam schon zum Ende kommen müssen. Wie lange dauert es, bis man ein perfekter Neurochirurg ist? Oder gibt es Situationen, in denen du heute noch dazulernst im OP?
0: Wir sind wieder beim Thema Modelle. Also das tägliche Training ist ein ständiges Lernen. Und es gibt ein paar Kollegen, die sind dann 70 und haben gesagt, so langsam kommen sie an die perfekte Situation. Ich glaube, von deinem Wissen und von dem, wie du da dran gehst, brauchst du 20 Jahre, manchmal vielleicht sogar auch länger, dann hast du ein Level erreicht, das gut ist, das vielleicht sogar sehr gut ist. Aber dann kommt irgendwann die eigene Körperlichkeit, die dir einen Strich durch die Rechnung macht. Dass dir der Nacken wehtut nach 6 Stunden oder die Hände wehtun. Oder wir sitzen ja mit aufgelegten Fingern. Also das hält man schon auch als 60-Jähriger ganz gut durch. Aber die Motivation, deine eigene Motivation ist ein ganz wichtiger Faktor. Also es sind Sachen, ich glaube, du brauchst als Neurochirurg viele Jahre, um die Performance perfekt abliefern zu können. Und irgendwann kommt der Zeitpunkt, wo deine eigene Körperlichkeit vielleicht diese perfekte Performance so ein bisschen beeinflusst. Das ist individuell unterschiedlich. Und das ist, glaube ich, ganz wichtig, dass man ein junges Team hat, das dann sagt, ja, das würde ich jetzt gerne übernehmen. Und das ist als Chef auch so. Ich werde jetzt 60 nächstes Jahr. Wenn sie nicht irgendwie 2, 3 Jüngere nachgezogen haben, die irgendwas besser können als du selbst, dann hast du als Ausbilder sowieso versagt. Also in der Hinsicht ist es ein Geben und Nehmen, aber es ist ein Lifelong Learning bei der ganzen Sache.
1: Ein Blick in den Kopf des Menschen war das, Professor Uwe Spetzka. Ganz herzlichen Dank für deinen Besuch heute.
0: Dankeschön.
1: Und Ihnen, liebe Zuschauer, vielen Dank fürs Zuschauen. Das war Talk im Schlachthof hier bei Baden TV. Eine gute Zeit und gern bis zum nächsten Mal. Tschüss.
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2: Hallo und einen schönen guten Abend. Willkommen zum Wetter auf Baden-TV aus Südwesteuropa. Da strömt jetzt sehr heiße Luft zu uns nach Baden und dieses Hoch sorgt für sonniges, teilweise auch sehr heißes Wetter. Und zur gleichen Zeit gibt es ab und zu immer wieder mal einzelne Schauer und Gewitter. Wir blicken auf die Wetterlage in der kommenden Nacht zum Freitag. Der Himmel ist sternenklar, aber es wird eine sehr warme Nacht werden. Die Frühtemperaturen liegen um 20 Grad in Karlsruhe und 21 Grad in Freiburg und in Offenburg. Bei Werten über 20 Grad in der Nacht spricht man auch von einer tropischen Nacht. Wir schauen auf den Freitagvormittag und der bringt dann wieder richtig viel Sonnenschein. Nur im Süden ziehen ein paar dichtere Wolkenfelder vorüber und es wird ein sehr heißer Nachmittag werden. Spitzentemperaturen bis zu 36 Grad in Pforzheim und in Karlsruhe, Werte um 30 Grad in Freudenstadt. Und auch der Nachmittag bringt meist sehr viel Sonnenschein, aber später auch einzelne Hitzegewitter, vor allem über dem Schwarzwald. Kann es hier und da mal blitzen und donnern und die Temperaturen gehen bis zum Abend auf Werte um 23 Grad in Baden-Baden und 21 Grad in Stuttgart zurück. Der Blick auf die weiteren Aussichten. Das heiße Wetter bleibt uns in Baden erhalten. Am Samstag bis zu 37 Grad, am Sonntag bis zu 38 Grad. Viel Sonnenschein, abends jeweils einzelne Hitzegewitter möglich und auch der Montag bringt viel Sonnenschein. Spitzentemperaturen von 33 bis maximal 37 Grad. Temperaturen wie im Hochsommer. Das war's vom Wetter. Ich wünsche einen schönen Abend und tschüss, bis zum nächsten Mal.

0: Baden-TV aktuell mit den Nachrichten am Donnerstag. Einen schönen guten Abend. Ein feierlicher Staatsakt prägte heute Nachmittag das Karlsruher Stadtzentrum. Die Bundeswehr lud zu einem bedeutenden öffentlichen Ereignis vor historischer Kulisse. Die feierliche Zeremonie zog geladene Gäste und zahlreiche Zuschauer sowie Gegendemonstranten an.
1: Der Bereich vor dem Karlsruher Schloss war heute Nachmittag der Veranstaltungsort für die Vereidigung sowie das feierliche Gelöbnis von mehr als 350 Rekruten der Luftwaffe, des Heeres und aus dem Unterstützungsbereich der Bundeswehr. Ausgebildet wurden sie durch das Luftwaffenausbildungsbataillon aus Germersheim, das Artillerie-Lehrbataillon 345 aus Idar-Oberstein, das ABC-Abwehrregiment 750 Baden aus Bruchsal und das Fallschirmjägerregiment 26 aus Zweibrücken. Die Gelöbnisrede wurde angesichts des 75-jährigen Jubiläums des Bundesverfassungsgerichts von dessen Präsidenten Professor Dr. Stefan Habert gehalten. Neben Ehrengast Habert waren weitere zivile und militärische Gäste vor Ort. Die Zeremonie wurde zudem von einem angekündigten Überflug von Militärhubschraubern begleitet. Am Rande der Veranstaltung fand zeitgleich eine Demonstration mehrerer Organisationen gegen die Vereidigung der Rekruten statt. Zwei Demonstranten verschafften sich zwischenzeitlich Zutritt zur Veranstaltung und störten die Zeremonie.
0: Und wir blicken auf eine weitere Meldung des Tages. Ein Unfall mit einem Krankenwagen und verheerenden Folgen. Florian Harsch berichtet.
2: Radfahrer nach Zusammenprall mit Rettungswagen in Lebensgefahr. Ein 59-jähriger Radfahrer wurde in Karlsruhe nach einem Zusammenstoß mit einem Rettungswagen am Mittwochnachmittag lebensgefährlich verletzt. Der Mann wollte an einer Ampel mit seinem Fahrrad die Kaiserallee auf der Höhe des Mühlburger Tors überqueren. Ein herannahender Rettungswagen, der sich im Einsatz befand, erfasste den Radfahrer frontal. Durch den Zusammenprall erlitt der 59-Jährige lebensgefährliche Verletzungen und wurde in ein Krankenhaus gebracht. Die Verkehrspolizei Karlsruhe hat die Ermittlungen über den Unfallhergang aufgenommen. Sie bittet Zeugen, sich unter der Telefonnummer 0721 944 840 zu melden. Insbesondere, wenn sie Angaben zur Ampelschaltung während des Unfalls machen können.
0: In Karlsruhe steht ein traditionsreiches Großereignis vor der Tür. Das Durlacher Altstadtfest zieht jedes Jahr Zehntausende Besucher in die historische Markgrafenstadt. Doch hinter der ausgelassenen Partystimmung steckt oft die Organisation einer komplexen Planung. Wir blicken auf das bevorstehende Festwochenende und die Vorbereitungen im Hintergrund.
1: Hier auf den Straßen der Durlacher Altstadt wird schon bald wieder gefeiert. Denn am 3. und 4. Juli findet rund um das Rathaus das 48. Durlacher Altstadtfest statt. Los geht's am Freitag traditionell mit einer musikalischen Eröffnung und dem Fassanstich durch Karlsruhes Oberbürgermeister Frank Mentrup. Und auch am Samstag wird einiges geboten.
3: Ja, wir haben wie jedes Jahr fantastische Highlights beim Durlacher Altstadtfest. Zunächst ganz toll ist das Engagement unserer 32 ehrenamtlichen Vereine, die tätig sind. Und insgesamt 16 Bühnen werden bespielt. Auch Samstagnachmittag bereits ist gerade ein Schwerpunkt für die Kinder und Jugendlichen. So gibt es ein ausführliches Kinderprogramm auch am Alten Friedhof. Und Ältere können sich auch freuen über einen DJ-Workshop bei uns am Weiherhof. Von bisher angesagten professionellen DJs, die dort auflegen und ihr Wissen vermitteln. Außerdem warten wir natürlich wieder mit unserem Open Stage Konzept auf. Das heißt, wir haben auf vier Bühnen am Samstagnachmittag Open Stage.
1: Das Programm wurde laut Carlo Wurm erneut so gestaltet, dass für alle Generationen etwas dabei ist. So ist das Durlacher Altstadtfest nicht nur Partymeile für Jugendliche, sondern auch durchaus eine Anlaufstelle für Familien oder ältere Menschen.
3: Genau, das ist ja die Idee dahinter, dass wir auch ein bisschen eine Art Familienfest anbieten, das für die Menschen aus Durlach natürlich ein traditioneller Anlaufpunkt ist, aber auch für die Region, die Menschen einzuladen, hier in unsere schöne Altstadt uns kennenzulernen und dort auch einfach eine schöne Zeit zu verbringen.
1: Im vergangenen Jahr lockte das Altstadtfest laut Stadt Durlach über 100.000 Menschen in die Markgrafenstadt. Und auch in diesem Jahr rechnet man wieder mit zahlreichen Besuchern. Umso wichtiger, dass auch in diesen Zeiten die Sicherheit der Feiernden durchgehend gewährleistet ist. Dafür greife man bei der Stadt Durlach auf das altbewährte Konzept zurück.
3: Wir setzen eigentlich das Sicherheitskonzept von letztem Jahr fort. Da haben wir sehr viel gelernt auch nochmal. Es hat insgesamt sehr gut funktioniert. Wir haben eigentlich nur in einzelnen Stellen ein paar Stellschrauben noch verbessert und optimiert. Die Besucherinnen und Besucher können sich eigentlich auf das, auch von, was denn, und auch die Anwohnerinnen und Anwohner können sich auch auf die Verkehrssituation wie letztes Jahr quasi einrichten. Was neu ist, ist ja, dass die Prinzessinstraße, die letztes Jahr aufgrund einer Baustelle gesperrt war, nun offen ist, aber wir werden die auch zu den Festzeiten, wird sie auch nicht befahrbar sein.
1: Damit solle laut Wurm alles für ein friedliches Altstadtfest geebnet sein. Und so dürfte jetzt auch die Vorfreude bei den Verantwortlichen sowie den Altstadtfestfans endgültig aufkommen, bis sich hier dann am 1. Juliwochenende die Straßen bei hoffentlich bestem Wetter wieder füllen.
0: Der Hehllauf ist vielen Menschen rund um Baden-Baden gut bekannt. Immer wieder nehmen mehrere tausend Menschen an den Läufen durch die Baden-Badener Innenstadt teil. Und die Anmeldezahlen steigen von Jahr zu Jahr.
4: Diesen Freitagabend ist es wieder soweit. Der Hehllauf in Baden-Baden geht in die nächste Runde und das schon zum 21. Mal. Der Lauf, inzwischen ein bekanntes Event rund um Baden-Baden, war ursprünglich noch nicht öffentlich, nur ein Mitarbeiterlauf der Firma Hehl. Inzwischen laufen mehrere tausend Menschen von klein bis groß mit.
5: Dieses Wachstum, also von einer Privatveranstaltung hin zu einem der größten Events in der Region, hat jedes Jahr neue Herausforderungen mit sich gebracht. Eine der größten Herausforderungen war, den Lauf von dem Rundkurs ums Firmengelände zu einem in der Region einzigartigen und in Deutschland auch seltenen Punkt-zu-Punkt-Lauf zu machen. Bei Hehl zu starten, einen 10-Kilometer-Lauf auf unserem Firmengelände und vor dem Theater mitten im Zentrum von Baden-Baden ins Ziel zu laufen.
4: Zwischen verschiedenen Läufen kann also auch in diesem Jahr wieder gewählt werden. Alle finden am Freitagnachmittag oder Abend statt. Egal ob 4 Kilometer laufen oder walken, der große 10-Kilometer-Lauf oder kleinere Läufe für Kleinkinder oder Schüler, für jeden ist etwas dabei. So läuft der Geschäftsführer seit über 20 Jahren jedes Jahr aufs Neue auch selbst mit. Und auch Baden-Badens Bürgermeister hat inzwischen Blut geleckt und möchte in diesem Jahr erneut am großen 10-Kilometer-Lauf teilnehmen.
6: Ich habe letztes Jahr zum ersten Mal mitgemacht beim Lauf, so ein bisschen Olympia für den Amateursportler gefühlt. Man wird da begeistert empfangen von den Zuschauern, dann vor allem am Leopoldsplatz, dann aber auch im Zielbereich. Ja, ich versuche durchzukommen, werde auch entsprechend meine Kräfte schonen. Wichtiger als eine gute Zeit ist gerade am Freitag, dass man überhaupt ins Ziel kommt.
4: Denn diesen Freitag soll es über 30 Grad heiß werden. Ralf Schmidt hat deswegen einige Tipps an alle Mitläufer.
5: Nicht überschätzen, langsam angehen. Die Hochstraße, das ist ein 10-Kilometer-Lauf, ein Anstieg, der ist giftig. Das sind 40 Höhenmeter insgesamt. Einfach zu Fuß hochgehen. Man wird am Schluss nicht langsamer ins Ziel kommen, man wird fitter ins Ziel kommen. Und im Zweifel einfach auch mal zwischendrin ein paar Schritte gehen. Denn es wird heiß, wie letztes Jahr. Unser Körper weiß in der Regel, darauf zu reagieren und da müssen wir auf unsere Signale hören.
4: Für den Fall der Fälle ist aber auch vorgesorgt. In diesem Jahr gibt es eine Zusammenarbeit mit dem Klinikum Baden-Baden, sodass sowohl Sport als auch Notärzte vor Ort sein werden. Im Zielbereich erwarten die Sportler dann Snacks und Getränke. Am Abend folgt dann noch die Siegerehrung.
0: Ein Gang aufs Amt ist wohl für die wenigsten Menschen die optimale Freizeitgestaltung. Zumindest den Gang selbst soll man sich in Pforzheim aber bald sparen können. Dort gibt es seit 3 Monaten ein virtuelles Amt, wo verschiedene Dienstleistungen auch online erledigt werden können. Über erste Erfolge und die Zukunft dieses Konzepts sprach heute der erste Bürgermeister.
7: Jeder Klick ist eine Frage, die die Mitarbeiter des Rathauses nicht stellen müssen. Und alles Weitere kann trotzdem mit ihnen besprochen werden. Allerdings von zu Hause aus über einen Voice-Chat. Das ist die Idee hinter dem virtuellen Amt, das im März in Pforzheim eröffnet wurde. Nach 3 Monaten zieht die Stadt eine erste Bilanz. Und bisher habe es sich gelohnt.
8: Also erstmal denke ich mal, ist es einfach eine moderne Art, letztendlich geschäftliche Tätigkeiten abzuwickeln. Es ist natürlich eine Ergänzung zu dem ganz normalen Amtsgeschäften, also sprich ins Rathaus zu kommen. Wir werden ja beides dann anbieten.
7: Noch steckt das virtuelle Amt der Goldstadt allerdings in den Kinderschuhen. Nur 4 Bereiche sind abgedeckt, nämlich Ummeldungen innerhalb Pforzheims, die Anträge auf ein Führungszeugnis und einen Bewohnerparkausweis sowie Auskünfte aus dem Branchenverzeichnis Pforzheim. Das ist auch nur während der Öffnungszeiten der Ämter möglich. Die Gründe dafür sind vor allem rechtlich.
9: Ja, wir mussten zunächst einmal prüfen, was ist eigentlich überhaupt möglich rechtlich, wofür braucht man zum Beispiel eine Signatur, und da sind wir wirklich all unsere Leistungen durchgegangen und haben genau geprüft, was ist überhaupt möglich, wofür können wir vielleicht das digitale Amt als Chance sehen oder als Chance nutzen, und die Bürger müssen nicht mehr vor Ort kommen.
7: Die bestehenden Ressorts seien aber juristisch wasserdicht, auch mit virtuellen Identitätsnachweisen und Unterschriften. Zum Beispiel könne man den Personalausweis einfach in die Kamera halten oder ein Bild hochladen oder eine während des Gesprächs generierte PIN eingeben als Ersatz für eine Unterschrift. Auch für andere Dienstleistungen könnte nach und nach die Rechtssicherheit eingeholt werden. Insgesamt könnten 90% des Rathausservices online stattfinden.
9: Wenn wir sehen, dass die Nachfrage da ist für Meldethemen, dann natürlich auch Anmeldungen, also aus anderen Städten zum Beispiel von Deutschland. Und dann kann man auch schauen, zum Beispiel im Thema Führerscheinwesen, welche Anliegen wären da vielleicht eine Chance für die Bürger, dass die lieber online machen möchten. Und dann könnte man auch stadtweit gucken, egal in welchem Bereich, wo Kundenbedienung stattfindet, welche Themen wären vielleicht eine Möglichkeit fürs virtuelle Amt.
8: Was halt eben nicht gehen wird, ist, weil die Frage ja schon explizit kam, einen Personalausweis beispielsweise zu verlängern, weil man den Fingerabdruck dafür braucht. Das geht nur vor Ort, aber alles andere, was man halt dann virtuell tatsächlich erledigen kann.
7: Nicht in jedem Fall ersetzt die Kamera also die unmittelbare Präsenz. Für manches bleibt ein Gang ins Rathaus trotz allem nötig. Die Stadt ist aber zuversichtlich, dass sich das Angebot des virtuellen Amtes ausweiten wird, sodass eine nachhaltige Wahl entsteht, ob und wann man für einen Amtstermin tatsächlich das Rathaus besucht.
0: Momentan gibt es nicht wirklich einen Grund für Zugvögel in den Süden zu fliegen. Aber auch dieser Sommer wird vorbeigehen. Deswegen legt der Naturschutzbund in der Region den neu geschlüpften Störchen schon jetzt Ringe mit Nummern und Sendern an.
10: Knöpfle aus Kuppenheim. So heißt dieser junge Storch, der erst vor wenigen Wochen geschlüpft ist. Am Mittwoch wurde er für eine routinemäßige Untersuchung aus seinem Nest geholt. Es ist Teil einer größeren Aktion in der Region. Insgesamt 20 Horste steuert der Naturschutzbund aktuell an, um den Nachwuchs zu erfassen. Knöpfles Mutter zeigt sich von dem Besuch unbeeindruckt und hält Abstand. Für den Jungvogel gibt es das komplette Paket. Neben der klassischen Kennzeichnung per Ring erhält er auch einen Sender. Damit kann der NABU die Flugrouten des Tieres in Zukunft genau nachverfolgen.
11: Wann kommen sie zurück, die Störche? Ich komme sie im ersten Jahr schon zurück, oder erst wenn sie geschlechtsreif sind. Wo überwintern sie? Das sieht man alles an durch die Besenderung, wo sie sich dann aufhalten, ob sie sich auf Mülldeponie aufhalten in Spanien, ob sie weiterziehen bis Afrika, bis Marokko oder Mali. Das kann man alles durch die Besenderung dann letztendlich erfahren. Und das ist natürlich wertvolle wissenschaftliche Daten, wenn man weiß, wo hat es Überwinterungsgebiete, wo hat es Überwinterungshabitate, Lebensräume, wo sie überwintern können. Wenn man das weiß, dann kann man die Lebensräume auch schützen.
10: Knöpfle ist das 19. von insgesamt 20 Storchenjungen, die in dieser Saison beringt werden. Der zusätzliche Sender bietet einen großen Vorteil. Zieht der Storch im Winter in den Süden, lässt sich sein Weg exakt nachvollziehen. Ob er überhaupt abzieht, ist allerdings offen. Wegen des Klimawandels und der milderen Winter bleiben viele Störche mittlerweile vor Ort. Vorausgesetzt, sie finden genug Nahrung. Für den NABU sind beide Szenarien wertvolle Daten. Der Aufwand lohnt sich also in jedem Fall. Und die Aktion am Mittwoch verlief reibungslos.
12: Der kleine Storch war in Akinese, was auch gewünscht ist. Das machen die kleinen Störche. Die legen sich ab, stellen sich tot und wir können ihn dann rausnehmen. Er hatte leider auch Müll im Nest, war auch ums Bein gewickelt. Das haben wir dann noch gleich mit rausgenommen und haben ihn dann runtergebracht. Hat alles wunderbar geklappt.
10: Der Sender wiegt gerade einmal 40 Gramm und stört den Storch laut NABU im Alltag überhaupt nicht. Über eine App lässt sich der Vogel künftig fast weltweit orten. Das liefert Daten für die internationale Forschung, ist aber auch für Hobbyvogelschützer spannend. Sobald Knöpfle flügge ist, trägt er den Namen seiner Heimatstadt Kuppenheim in die Welt hinaus. Im besten Fall ein ganzes Storchenleben lang.
11: Überlebenschance von der Jungstörche ist jetzt nicht allzu groß. 70% überleben das erste Jahr nicht, also nicht. Das heißt, es überleben nur 30% der Jungstörche. Und jetzt hoffen wir natürlich, dass Knöpfle zu den 30% gehört und nicht zu den 70%, die nicht überleben.
10: Im Gegensatz zum Sender liefert der klassische Ring am Bein oft erst dann Gewissheit, wenn ein Storch an einem anderen Ort der Welt gemeldet oder gefunden wird. Anhand der Nummer erkennen Forscher sofort den Ursprung des Tieres. Aus Millionen dieser Daten ist über Jahrzehnte ein präzises Muster entstanden, das das Zugverhalten der Vögel entschlüsselt. Ein weltweites Forschungsprojekt, an dem ab jetzt auch Knöpfle aus Kuppenheim mitschreibt.
0: Der Hochsommer ist in der Region eingekehrt. Temperaturen von bis zu 33 Grad wurden heute gemessen. Da ist der Drang zur Abkühlung groß. Und da bietet die Region viele unterschiedliche Möglichkeiten. Doch was ist die beliebteste? Lara Kleinmeier.
13: Wir befinden uns hier wieder in Karlsruhe und es ist super heiß. Eine Abkühlung würde uns jetzt ganz gelegen kommen. Und uns interessiert, wo man sich am besten abkühlen kann, welche Gewässer, welche Schwimmbäder in Frage kommen. Und wir fragen nach.
14: Schwimmbad, ich finde das Rüppurer Freibad ganz toll. Da habe ich schwimmen gelernt. Deswegen finde ich das ganz toll. Und am Weingartener Baggersee gehe ich eigentlich immer ganz gerne.
15: Ein Forst-Baggersee, Kroner Baggersee. Waghäuser Schwimmbad.
16: Wir schwimmen in der Pfalz am Baggersee. Da fahren wir mit dem Fahrrad hin, aber weißt du noch, wie der See heißt? Das weiß ich auch nicht. Da gehen wir zum Schwimmen hin.
17: Epplesee. Emil, Paula, Ludwig, Emil und dann See.
18: Epplesee.
19: Epplesee, auf jeden Fall.
17: Das sind ja wenige Kilometer von Karlsruhe Richtung Süden. Wunderschön.
18: Ich war vor 30, 40 Jahren dort, aber jetzt... Seitdem war ich noch nie da. Aber ist oft gefragt und da gehen viele Leute. Ja. Sonst weiß ich nicht.
19: Der ist schön groß, der hat direkt auch noch einen Biergarten mit dabei. Sandstrand ist gegeben, ein paar schattige Plätze. Also im Grunde genommen alles, was man braucht.
20: Ich stehe nicht so auf Baggerseen, deswegen bin ich eher so Team Freibad.
21: Also am besten geht man in Starnberg irgendwo am Hurus. Und Strandbad, und da lässt man sich's einfach gut gehen. Also, das tut mir jetzt leid, aber hier in Karlsruhe kann ich euch jetzt nicht weiterhelfen.

0: dass ich eher ein Aus ohne, ohne Rheinverbindung eben wegen den Sedimenten. Kann ich auch sagen, wo? Einen Tipp geben oder sowas? Ja. Der Fuchs und Groß in Eggenstein, der ist super zum Baden. Da kann man auch mit dem Fahrrad komplett außen rumfahren und er ist auch sehr klar.
1: Ich komme aus Malsch. Wir haben ein wunderschönes Bad, Höhenlage etwas, am Waldrand im Schwarzwald oder am Schwarzwald. Ne? Und ist sehr beliebt, auch von Karlsruhern.
2: Europabad finde ich gut, aber auch, wie heißt das andere, beim alten Friedhof noch ein Stück weiter, Fächerbad.
3: Fächerbad oder das Europabad oder irgendwohin.
4: Dieses Bad hier, Wellenbad, da das bekannte Wellenbad hier, wie heißt denn das noch, Wörter, genau. Rappenwörth, richtig.
5: Ja, und passend zu den hohen Temperaturen bieten also auch in diesem Sommer die Badeseen in Baden-Württemberg beste Voraussetzungen für unbeschwerte Erholung am Wasser. Das zeigt auch die heute veröffentlichte Badegewässerkarte des Landes.
6: Die Sommerhitze im Land sorgt für Hochbetrieb an den heimischen Gewässern. Wer sich abkühlen will, greift am besten zum Baggersee. Und das in unserem Sendegebiet besonders unbesorgt. Eine gute Nachricht für alle Badegäste aus der Region. Sämtliche hier untersuchten Gewässer wurden mit der Note ausgezeichnet oder gut bewertet. Negative Ausreißer gibt es vor unserer Haustür keine. Damit spiegelt die Region den positiven Landestrend der aktuellen Badegewässerkarte wider. Von den landesweit 312 hygienisch überwachten Badestellen erhielten 96% die Bestnote. Damit sichert sich Baden-Württemberg im europaweiten Vergleich einen Platz in der Spitzengruppe. Verantwortlich dafür sind die monatlichen Kontrollen der Gesundheitsämter. Lediglich vereinzelte Badestellen im Land schwächeln. Nur 4 der über 300 Messpunkte wurden als ausreichend oder vorübergehend mangelhaft eingestuft. Meist wegen der Folgen von Starkregen. Ein klares Nein gibt es vom Ministerium weiterhin für das Baden in Flüssen, da diese nicht amtlich überwacht werden. Wer vor dem Ausflug den genauen Status seines Lieblingssees prüfen möchte, nutzt die interaktive Badegewässerkarte des Landes im Internet.
5: Ja, und damit sind wir am Ende der heutigen Nachrichtensendung hier bei Baden TV angekommen. Es folgen noch die Wetteraussichten für morgen. Ich bedanke mich ganz herzlich bei Ihnen fürs Zusehen. Tschüss.
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8: Hallo und einen schönen guten Abend, willkommen zum Wetter auf Baden TV aus Südwesteuropa. Da strömt jetzt sehr heiße Luft zu uns nach Baden und dieses Hoch sorgt für sonniges, teilweise auch sehr heißes Wetter und zur gleichen Zeit gibt es ab und zu immer wieder mal einzelne Schauer und Gewitter. Wir blicken auf die Wetterlage in der kommenden Nacht zum Freitag. Der Himmel ist sternenklar, aber es wird eine sehr warme Nacht werden. Die Frühtemperaturen liegen um 20 Grad in Karlsruhe und 21 Grad in Freiburg und in Offenburg. Bei Werten über 20 Grad in der Nacht spricht man auch von einer tropischen Nacht. Wir schauen auf den Freitagvormittag und der bringt dann wieder richtig viel Sonnenschein. Nur im Süden ziehen ein paar dichtere Wolkenfelder vorüber und es wird ein sehr heißer Nachmittag werden. Spitzentemperaturen bis zu 36 Grad in Pforzheim und in Karlsruhe, Werte um 30 Grad in Freudenstadt. Und auch der Nachmittag bringt meist sehr viel Sonnenschein, aber später auch einzelne Hitzegewitter, vor allem über dem Schwarzwald kann es hier und da mal blitzen und donnern und die Temperaturen gehen bis zum Abend auf Werte um 23 Grad in Baden-Baden und 21 Grad in Stuttgart zurück. Der Blick auf die weiteren Aussichten. Das heiße Wetter bleibt uns in Baden erhalten. Am Samstag bis zu 37 Grad, am Sonntag bis zu 38 Grad. Viel Sonnenschein, abends jeweils einzelne Hitzegewitter möglich und auch der Montag bringt viel Sonnenschein. Spitzentemperaturen von 33 bis maximal 37 Grad. Temperaturen wie im Hochsommer. Das war's vom Wetter. Ich wünsche einen schönen Abend und tschüss, bis zum nächsten Mal.

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Laue Sommernächte lassen sich nicht nur bei Cocktails und Musik genießen, sondern auch mit festem Schuhwerk an den Füßen und mit Taschenlampe ausgestattet. Denn bei Dämmerung und Dunkelheit sind im Stadtwald in Baden-Baden in den Sommernächten besonders viele Leuchtkäfer unterwegs. Bei einer Führung mit einem Waldpädagogen können Sie die Glühwürmchen einmal in ihrem natürlichen Habitat erleben. Die Veranstaltung findet nur bei trockenem Wetter statt. Deutschland gegen Elfenbeinküste heißt es am Samstagnachmittag, 20. Juni 2026. Wer das Spiel aus dem Toronto Stadion live hier in der Region verfolgen möchte, hat ab 16 Uhr im Enzaun Park in Pforzheim die Möglichkeit, die deutsche Mannschaft gemeinsam mit anderen Fans leckerem Essen und den üblichen Biergartendrinks anzufeuern. Am 21. Juni ist offizieller Sommeranfang. In Gaggenau wird er in diesem Jahr französisch gefeiert. Denn Fête de la Musique verwandelt die Innenstadt in eine Bühne für Live-Musik und Austausch. In Gaggenau wird Fête de la Musique damit schon zum dritten Mal gefeiert. Dadurch soll Sichtbarkeit für die lokale Musikszene geschaffen, Kultur genossen und Menschen zusammengebracht werden.

Singer-Songwriterin, das hört man viel, ist viel zu Gast auch bei mir in der Martin-Wacker-Show, aber Lea Ladoux bringt was Besonderes mit, nämlich ihr Studium elektronische Musik hier in Karlsruhe und diese elektronischen, sphärischen Klänge baut sie in ihre Musik ein zu völlig eigenen Kompositionen. Wir kommen ihrer Musik auf die Spur und einem, wie ich finde, unfassbar spannenden Crowdfunding-Projekt. Bei mir jetzt Lea Ladoux.

0: Ich habe eine Frau bei mir, ich habe sie kürzlich live gehört auf einer Veranstaltung und finde der Titel Singer-Songwriterin fast bei ihr ein bisschen zu kurz. Ich würde sagen, ja, sie macht elektronische Musik mit einer fantastischen Stimme. Lea Ladue ist bei mir. Schön, dass es geklappt hat, Lea.
1: Vielen Dank für die Einladung.
0: Sehr, sehr gerne. Lea, ich habe es gerade schon gesagt, Singer-Songwriterin würde das verkürzen, was du tust. Denn du hast einen etwas größeren Ansatz. Bist du auch der Meinung, dass es ein bisschen, dass es nicht so ganz passt, Singer-Songwriterin?
1: Ja, total. Mhm. Also ich denke, bei Singer-Songwriterin denkt man an eine Frau mit einer Gitarre meistens. Mhm. Und ich habe mein Klavier und ich mache viel mit Synthesizern, ich mache viel elektronische Musik und genau, was sehr Spezielles eigentlich.
0: Ja, der Zusammenklang deiner Stimme mit dem, was du an musikalischem Repertoire über das E-Piano-Synthesizer anbietest, ist wesentlich größer. Dafür gibt es einen Hintergrund. Du hast in Karlsruhe elektronische Musik in diese Richtung auch was studiert. Beschreib mal, was kann man hier studieren in dieser Richtung?
1: Genau. Musikinformatik heißt der Studiengang. Mhm. Es ist ein Kombi-Studiengang mit Musikwissenschaft. Genau, da lernt man eigentlich Musik zu programmieren, also mit Programmiersprachen tatsächlich. Also man lernt den Laptop einfach als Instrument zu nutzen. Und so hat es angefangen, dass ich dann auch das so für mich genutzt habe.
0: Und wir sprechen über deine Musik gleich und über das, was dich ein bisschen unterscheidet vielleicht von anderen, die Singer-Songwriterin sich nennen, aber wollen dich persönlich kennenlernen bei meinen 10 Fragen, dein Sternzeichen.
1: Zwilling.
0: Verliebt, verlobt oder verheiratet?
1: Verheiratet.
0: Deine Lieblingsfarbe, Lea?
1: Ich bin ein klassisches Mädchen, glaube ich, rosa und lila.
0: Rosa und lila, sehr schön. Habt ihr ein Haustier?
1: 2 Katzen.
0: Welches Poster hing bei dir im Jugendzimmer? Kann man da schon was erkennen?
1: Aaron Carter und Blümchen.
0: Aaron Carter und Blümchen. Also jetzt eher Aaron Carter oder eher Blümchen aktuell?
1: Oh, schwierig. Wahrscheinlich eher Blümchen, oder?
0: Eher Blümchen, ein bisschen, ja. Aber nur ein bisschen. Gab es ein erstes Vorbild für dich, Lea?
1: Ich würde sagen, wahrscheinlich gerade hier die Popstars, also Popsternchen.
0: Popsternchen, mhm. Deine erste selbst gekaufte CD oder Schallplatte?
1: War wahrscheinlich Aaron Carter.
0: Auch Aaron Carter. Mhm. Mhm. Welches Buch hast du zuletzt gelesen, Lea?
1: Zellenkinderbücher.
0: Mhm. Aha, das hat einen Grund.
1: Ja, ich habe 2 Kinder, genau. Genau. Ich lese eigentlich nur Kinderbücher momentan.
0: Vor allem vorlesen, ne? Nicht genau. Lesen, sondern vorlesen. Dein Lieblingsurlaubsziel, Lea?
1: Gute Frage. Ich würde voll gerne mal nach Afrika.
0: Also so ein kleiner Traum. Mhm. Aber mit den Kids ist wahrscheinlich ein bisschen schwierig gerade. Ne? Die Urlaubsziele richten sich dann immer eher, weil wir uns auch so nach den Kids aus. Ne?
1: Ja, total.
0: Ja. Ja. Und Hausmannskost oder Gourmet-Tempel? Wie bist du unterwegs?
1: Ja, Hausmannskost.
0: Und was darf sein für dich? So aus, du kommst hier aus dem badischen Raum.
1: Ja, also ich bin tatsächlich so vegan-vegetarisch, deshalb ist es nicht ganz so einfach, aber ich esse voll gerne Nudeln einfach.
0: Ja. Wir werden noch Musik von dir hören und wir werden mehr über dich erfahren, über deine, wie ich finde, sehr emotionale Musik und deine emotionalen Texte. Und du bist ja keine Newcomerin, denn du machst das schon ein paar Jahre und du hast gerade angesprochen, im Moment liest du eher Kinderbücher vor und die Urlaubsziele werden nach den Kindern ausgerichtet. Also es gab, und das ist in der Kunst, im Theater, in der Musik oft, ein harter Bruch, es gab für dich erstmal die Kinderpause aktuell.
1: Ne? Ja, genau.
0: Du hast aber früher schon angefangen, Musik zu machen.
1: Ja.
0: Wann ging es bei dir los? Und da waren auch erste tolle Auftritte und es ging gerade so in die Bekanntheit. Nimm uns ein bisschen mit.
1: Ja, also ich mache eigentlich schon Musik seit meiner Kindheit. Also ich bin damit aufgewachsen, so mit der Kirche einfach auch. Also viel in der Kirche Musik gemacht. Ich habe Posaune gespielt früher als Kind. Und habe dann irgendwann halt angefangen zu schreiben. Ich glaube mit 19 oder so habe ich angefangen richtig zu schreiben. Und genau, habe dann einfach immer weitergeschrieben, habe viel auf YouTube gestellt, habe auf Facebook viel veröffentlicht und da ja, kamen dann immer die ersten Fans so dazu. Und genau, ich hatte dann 2015 tatsächlich so einen Moment, wo ich dachte, ah, jetzt geht so die Rakete ab. Da habe ich Auf uns gecovert von Andreas Burani als WM-Song und der hatte auf YouTube 2,5 Millionen Klicks. Also es ging richtig, richtig ab. Und dann wurde der aber eineinhalb Jahre später von YouTube runtergenommen. Also die haben es einfach gelöscht und dann war das wieder weg. Und in der Zeit hatte mich auch sogar der DFB damals für so eine WM-Truck-Tour gebucht. Also da wurde mein Song in dem Raum abgespielt, wo der WM-Pokal stand tatsächlich. Und der ist halt durch Deutschland gefahren, durch die Fußballclubs. Und da lief überall mein Lied. Also das war richtig krass. Genau.
0: Ja, toll, 2,5 Millionen Abrufe. Da könnte man sagen, jetzt ist so ein Punkt erreicht.
1: Genau.
0: Und, aber du wolltest dann auch immer deine eigene Musik machen. Ich glaube, das ist ja die Hauptmotivation bei dir, das eigene zu tun. Ja.
1: Das war auch die Schwierigkeit. Also ich habe das auch nicht geschafft, dann irgendwie auf meine eigene Musik dann den Erfolg zu übertragen. So, das ging gar nicht. Genau, deshalb fand ich es dann auch gar nicht so schlimm, dass dann das Cover weg war aus YouTube. Aber trotzdem war es dann halt so wieder so ein, das Tal quasi kam. Mhm. Ja.
0: Aber Tal heißt auch Entwicklungsmöglichkeiten. Ja. Wie bist du, du hast gesagt, seit dem 19. Lebensjahr, wie bist du rangegangen ans Musikmachen? Da kam das Studium, dann kam die Erfahrung, elektronische Musik, das ist Programmieren, und trotzdem sind es vor allem die Sounds. Ich höre bei dir eben raus, dass die Sounds dich vor allem faszinieren. Was ist zuerst da? Die Sounds, dann die Stimme, dann der Text? Nimm uns mit in den Prozess.
1: Mhm. Also es gibt unterschiedliche Arten, wie ich schreibe. Manchmal schreibe ich wirklich am Klavier tatsächlich und manchmal am Laptop dann auch klassisch, genau. Und wenn ich aber am Klavier schreibe, dann kommen da auch immer gleich Sounds dazu. Mhm. Also das ist schon irgendwie so ein Ping-Pong-Spiel eigentlich zwischen Klavier und Synthes. Genau, und meistens kommt der Text und die Melodie ziemlich am Schluss tatsächlich. Mhm. Genau.
0: Wenn man Musik programmiert, du hast es gesagt, das studiert hier in der Hochschule für Musik im wunderschönen Schloss Gottesaue, mhm. wissen die wenigsten, dass man nicht nur klassische, auch elektronische Musik da studieren kann? Dann könnte man ja sagen, elektronische Musik klingt erstmal sehr kalt. Aber ich nehme deine Musik als sehr emotional wahr. Wie hat es bei dir von Anfang an zusammengepasst? Hast du diesen Konflikt selbst gespürt?
1: Ich glaube, das ist vielleicht dadurch, dass es eine Mischung ist eben aus dem Klavier und dass ich halt viel am Klavier auch schreibe und dann in Kombination mit der Elektronik, dass es dem halt vielleicht die Wärme dann gibt, kann ich mir vorstellen. Ja.
0: Gibt es da auch Vorbilder? Ich habe manchmal so ein bisschen bei dir Kate Bush durchgehört, die ja, wie ich finde, auch eine sehr moderne Interpretation der Begleitung hat. Auch heute ja wieder aktuell über eine bestimmte Fernsehserie, aber gibt es ein bisschen Vorbilder, die dich auch gerade im Bereich der weiblichen Stimmen auch inspiriert haben?
1: Also ich habe tatsächlich schon immer viel Sarah Bareilles gehört und viel Ellie Goulding. Und ich glaube, genau die Mischung ist es dann irgendwie auch geworden. Mhm. Ja.
0: Und das Text, nimm uns da nochmal mit. Text kommt ganz am Schluss, hast du gesagt, also oft die Musik und die Soundcollage. Die Emotionen, die du verarbeitest, die sind aus deinem Alltag?
1: Mhm. Ja, definitiv. Mhm. Manchmal auch so aus der Vergangenheit was ich noch irgendwie noch für mich aufarbeiten möchte. Genau, oder einfach was mich einfach gerade bewegt. Ja.
0: Also ist, wie wir sagen, Musik ist auch Alltagsverarbeitung. Und für ein ganz wichtiger Ausgleich, bei dir geht es wahrscheinlich gar nicht ohne, ne? Du brauchst die Musik.
1: Ja, auf jeden Fall. Also ich, für mich ist es auch Therapie tatsächlich. Also bei mir geht es auch ganz viel um Selbstwert und um sich selber sein zu dürfen und einfach authentisch zu sein. Genau, und da gibt's, also da kann man unendlich drüber schreiben, finde ich. Also da gibt es immer was mich gerade bewegt. Ja.
0: Wie arbeitest du? Was ist dein Handwerkszeug? Das hast du gesagt, der Laptop dient manchmal auch zum Komponieren. Mhm. Texteinfälle kommen gerne nachts, wenn man nicht schlafen kann. Mhm. Wie arbeitest du?
1: Es ist richtig unterschiedlich tatsächlich. Also ich habe immer so Notizen am Handy drin, wo ich mir Sachen aufschreibe, die ich irgendwie, wo ich immer denke, das könnte ich in einen Song packen oder so. Manchmal ist es auch nur eine Zeile, wo ich denke, das klingt irgendwie einfach cool, also manchmal sind es einfach nur Wörter, die ich dann irgendwie verpacke in einen Song. Manchmal nehme ich einfach schnell was auf, eine Melodie, die ich im Kopf habe oder so, unter der Dusche. Also ich nehme nicht unter der Dusche auf.
0: Ich wollte gerade sagen, das Handy kaputt.
1: Aber danach dann, genau. Genau, und oft ist es aber auch einfach, ich setze mich hin, weil ich das Gefühl habe, ich muss jetzt irgendwie was rauslassen und dann gucke ich, was passiert und dann kommt eigentlich auch immer was, also...
0: Wer ist der erste kritische Hörer oder die erste kritische Hörerin deiner Ideen? Brauchst du einen Außenspiegel oder bist du selbst deine härteste Kritikerin?
1: Beides, würde ich sagen. Mhm. Also mein Mann hört auf jeden Fall immer ziemlich zuerst. Und
0: dann unter der Dusche ja auch schon.
1: Und ich arbeite mit einem Bassisten zusammen, dem Jürgen, schon seit 15 Jahren bestimmt. Mhm. Und der kennt mich sehr gut und dem schicke ich das auch immer sofort und der... Genau, gibt auch mal gleich Feedback.
0: Und ehrliche Antwort ist wichtig. Ne? In diesem Geschäft ist nichts mit Schönfärben, sondern Daumen hoch, Daumen runter. Ne?
1: Ja, total. Mhm.
0: Gibt es einen Song, den du schon seit, ja, du hast gesagt, seit 19 bist du mit Musik unterwegs, hast auch schon schöne Erfolge gehabt. Gibt es so einen Song, der dich das ganze Leben begleitet?
1: Den ich selber geschrieben habe? Ich gerade überlegen.
0: Oder muss es immer was Neues sein, neue Ideen, neue Einfälle?
1: Also ich habe mal einen Song auf Deutsch geschrieben tatsächlich. Und also der ist jetzt nicht von, ganz von Anfang da, aber der ist schon ziemlich lange da und den spiele ich auch immer noch live. Mhm. Und das ist so eigentlich ein Liebeslied, genau, an meinen Mann. Und der ist eigentlich natürlich immer noch aktuell. Genau.
0: Dann ja. Wollen wir dich gleich noch ein bisschen auf die Probe stellen bei Entweder oder. Ich könnte jetzt Lea fragen, Deutsch oder Englisch singen, aber du singst eigentlich auf Englisch und nur das eine Liebeslied, das ist auf deutschem Programm, ne?
1: Ja.
0: Die anderen Fragen kommen jetzt aus dem Fragenglas. Ich kann für die Fragen nichts. Sie sind sehr gerne sehr sinnlos. Du darfst sie ziehen, mir überreichen, dann gibt es nur eine Antwort für dich. Entweder oder, liebe Lea. Haha, Frühaufsteherin oder Nachteule?
1: Nachteule.
0: Okay. Wird nachts dann auch, nachts kommen die besten Ideen, wird auch komponiert? Kann das sein, dass du mit dem Kopfhörer am E-Piano sitzt? Und
1: manchmal, ja. Also mit den Kindern natürlich schwierig, aber ich bin generell einfach jemand, der, ich müsste eigentlich morgens lange schlafen, aber es geht natürlich nicht. Also.
0: Kommt alles wieder. Ja. Warte ein bisschen ab. Zweite Frage würde ich leer. Dankeschön. Das ist schön für eine Musikerin. Eine neue Sprache oder ein neues Instrument lernen?
1: Neues Instrument.
0: Posaune kannst du schon, das habe ich schon durchgehört. Piano kannst du schon. Was soll es sein?
1: Also ich habe eine Gitarre schon sehr lange und die steht einfach nur im Eck, weil ich nicht dazu komme. Ich würde so gerne Gitarre spielen können, tatsächlich.
0: Also ja. Dann Gitarre lernen, da haben wir doch was dazugelernt. Und das noch nachts, Nachteule. Wir sprechen über deine Musik, über deine Komposition, über deinen Weg. Hochschule für Musik, das Studium. 2015 ging es nach oben mit einem Cover. Und dann kam eine kleine Pause, jetzt willst du aber wieder loslegen und du willst es machen mit Hilfe einer großen Basis, denn da ist was in Planung.
1: Das Crowdfunding?
0: Ja.
1: Ja, genau. Ich habe schon mal ein Crowdfunding gemacht für mein erstes Album und ich finde das so schön, weil man einfach das Gefühl hat, man ist nicht alleine, also man muss es nicht alles alleine tragen und das sind

0: Leute, die tatsächlich auch die Musik hören wollen. Und genau, deshalb mache ich das jetzt wieder für dieses Album. Und ich finanziere damit das Mastering, das Artwork, die Pressung, also ich will Schallplatten pressen lassen. Genau, und Marketing wäre auch noch schön.
1: Das ist ja alles dann wahrscheinlich am Ende ein bisschen eine One-Woman-Show. Man muss sich um alles kümmern. Ne? Das
0: genau.
1: ist ja heutzutage nicht so einfach. Nimm mich mit beim Thema Mastering, Aufnahme, Studio. Was kostet das heutzutage, wenn man eine Schallplatte ist, was Cooles, Vinyl? Aber was macht das preislich aus? Was brauchst du bei diesem Crowdfunding?
0: Also ich habe so in drei Etappen das eingeteilt. So die Basis sind 6.600 Euro, mit denen ich so mal gute Schritte machen könnte. Und dann gibt es die zweite Etappe, die liegt bei 10.000 Euro, wo dann noch ein bisschen Marketingbudget dabei wäre. Und dann nochmal eine Schwelle bei 13.000 Euro, da wäre dann noch ein Musikvideo dabei und noch ein bisschen Marketing.
1: Okay, also drei Stufen. Das ist, glaube ich, sehr klug, dass man erstmal etappenweise das erreicht. Lea, nimm uns ein bisschen mit in so eine Crowdfunding-Geschichte. Ist man dann Anteilseigner des neuen Albums? Kriegt man automatisch eine neue Platte? Wie viel muss man einbringen? Wie hast du das angelegt? Oder reicht ein Euro auch?
0: Man kann im Prinzip geben, was man möchte. Also es ist wie so ein Pop-Up-Store eigentlich. Man kann sich was aussuchen. Es gibt verschiedene Sachen. Es gibt die Schallplatte eben. Es gibt Päckchen, wo mehrere Sachen drin sind. Es gibt die Möglichkeit, dass man sich als Unterstützer auf die Schallplatte draufdrucken, also den Namen draufdrucken lassen kann. Man kann eine Vinyl in einem Holzcover bestellen, das mein Mann macht. Mein Mann ist Schreiner und Zimmermann. Genau, und was gibt es noch? Es gibt noch ein Wohnzimmerkonzert, was man kaufen kann.
1: Wollte gerade Lea Live gibt es auch.
0: Ja, genau. Es gibt sehr viele verschiedene Dinge.
1: Wie weit bist du? Hast du erst angefangen? Welche Stufe ist erreicht? Ist das, haben wir schon die erste Produktionssumme zusammen?
0: Also wir sind jetzt bei, ich glaube, 41% von der ersten Etappe. Jetzt nach 2 Wochen knapp. Genau. Das ist richtig gut. Ich habe ausgerechnet, es wäre jetzt ungefähr das Mastering und das Artwork wäre jetzt drin. Genau.
1: Also sehr gut. Und wo kann man das Ganze finden, die Crowdfunding-Kampagne? Gibt es verschiedene Plattformen? Welche ist deine?
0: Auf Startnext.
1: Startnext? Ja. Und dann Lea Ladu eingeben?
0: Ja,
1: und
0: dann findet man das.
1: Dann kann man sich das holzgeschreinerte Plattencover deines Mannes bestellen. Das finde ich total spannend. Genau. Warum Vinyl? Ich liebe Vinyl, weil Schallplattencover, es hat eine andere Anmutung. Bist du auch so Fan davon?
0: Also ich habe einfach schon immer den Traum, dass ich mal meine eigene Musik auf einer Schallplatte haben möchte. Und jetzt dachte ich, ist so der richtige Zeitpunkt, weil CD ist ja so ein bisschen am Absteigen.
1: Ja, kommt aber wieder in einer gewissen Generation, kommen CDs wieder. Ne?
0: Ja, also ich muss mich dann entscheiden, weil halt CDs pressen zu lassen noch mal teurer gewesen wäre.
1: Dann Vinyl.
0: Ja, genau, und dann habe ich Vinyl gewählt.
1: Die schönste Tasse kann man gewinnen in der Promi-Ausgabe von
2: Stadt, Land, Quatsch.
1: Bei mir, Lea. Du musst 5 Begriffe mit deinem Anfangsbuchstaben in 30 Sekunden sagen und dann gehört diese schöne Tasse dir. Fraktion Tee oder Kaffee, was soll rein?
0: Kaffee.
1: Bin ich einverstanden? Legen wir los. Sei nicht aufgeregt, du wirst es schaffen. Dein Buchstabe ist das freundliche L wie Lea. Und wir starten ab jetzt mit einer Stadt.
0: Landau.
1: Ein Land mit L.
0: Lettland.
1: Etwas im Schulranzen mit L.
0: Lineal.
1: Jawohl, etwas im Wald.
0: Laub.
1: Eine Fremdsprache mit L.
0: Was spricht man denn in Lettland? Lettisch?
1: Ja, genau, so heißt das. Ein Kleidungsstück mit L. Mach mal weiter. Ein Job mit L.
0: Landschaftsgärtner.
1: Jawohl, ein Pizzabelag. Der Pizzabelag kam nicht mehr, aber es waren, glaube ich, 6 oder 7 Richtige. Wir hören mal rein.
3: 6
1: Richtige, die Tasse ist gewonnen. Juhu. Also alles ganz gechillt. Im Schulranzen wunderbar, lineal war genau richtig. Etwas im Wald hast du auch. Eine Fremdsprache, Lettisch hat genau gestimmt, so heißt die Fremdsprache. Ein Kleidungsstück. Da bist du ein bisschen hängen geblieben, ne?
0: Ja.
1: Na, die Latzhose.
0: Aha.
1: Leggings.
0: Aha.
1: Lederjacke.
0: Ja, also,
1: und der Job mit L hat ja funktioniert. Pizzabelag, Lachs. Oder Lauch. Also, auf jeden Fall, Lea, wunderbar gelöst. Das ist deine Tasse für den Kaffee am Morgen. Wenn die Kids früh aufwachen, braucht man den, ne? Starken Kaffee.
0: Dankeschön, ja.
1: Wir haben schon viel gelernt über eine, wie ich finde, tolle Crowdfunding-Kampagne mit handgeschreinerten Plattencovern. Wer hat schon sowas? Und da muss halt das Album irgendwann auch Release erleben. Du warst schon mal im wunderschönen Tempel mit einem Konzert. Wo soll es diesmal hingehen?
0: Auch in den Tempel am
1: nächsten, Tempel, ja. Nach Karlsruhe.
0: Mhm. Ja.
1: Und was, wann ist es geplant? Laufen die Vorbereitungen schon?
0: Also Anfang 2027, wahrscheinlich Februar, März. Ja.
1: Also noch ein bisschen Vorbereitung ist da. Ist das Album schon komplett durchkomponiert? Wie weit bist du?
0: Ja, es ist schon, also die Produktion ist fast abgeschlossen jetzt. Mhm. Ja.
1: Und nimm uns ein bisschen mit in das Album. Ich weiß, die Musik von dir ist sehr emotional. Wir hören später auch noch einen Titel, reden wir gleich noch drüber. Aber nimm uns ein bisschen mit auf diese Reise, die wir musikalisch mit dir machen können.
0: Also ich mag sehr gerne ungewöhnliche Harmonien tatsächlich. Also wenn es nicht ganz so straight poppig ist. Und ich habe da wieder Songs eingebaut, wo das echt, also die echt interessant sind von den Harmonien her. Genau, es ist auf jeden Fall elektronisch. Es gibt auch einen akustischen Song drauf, es gibt Streicher. Genau, vom Thema her, ich habe die alle während meiner zweiten Schwangerschaft geschrieben und im Wochenbett danach, die Songs. Und dadurch sind die natürlich sehr emotionsgeladen. Mhm. Da geht es viel darum, dass man sich selber so ein Stück weit wiederfinden darf und muss. Genau, und auch so ein bisschen um dieses Thema Selbstliebe, Selbstakzeptanz auch, was mich schon immer so begleitet auch beim Songwriting. Genau.
1: Da freuen wir uns drauf, ja. Und nimm uns mit bei den Streichern. Elektronische Musik heißt elektronische Streicher oder hast du echte Streicher ins Studio gelockt?
0: Nee, elektronische Streicher. Dafür reicht das Budget nicht.
1: Aber es wäre mal ein Traum, oder?
0: Echte ja, Streicher. Oh Gott, ja.
1: Streicherinnen und Streicher ja. zu haben. Zumal Hochschule für Musik, da sind ja, ja. tolle Musikerinnen und Musiker. Gibt es da Kontakte eigentlich an der Hochschule von der elektronischen Musik zu der, sag ich mal, handgemachten Musik? Oder ist da jeder für sich an der HFM, so aus deiner Zeit?
0: Also ich würde sagen, so in unserem Studiengang waren wir schon ziemlich vernetzt. Also da haben wir uns auch gegenseitig so ausgeholfen. Da hat jeder irgendwie so ein Bandprojekt gehabt auch. Genau jetzt so. Also es hat sich aber schon ziemlich verlaufen, muss ich sagen, ja.
1: Aber wir hören gleich dann mal rein. Wir machen eine kleine Weltpremiere, bevor Albumrelease ist, bevor Crowdfunding beendet ist. Out of Space mit Lea Ladoux, jetzt live bei mir.

0: Das war sehr emotional, Lia. Danke für ja, das kleine Kunstwerk, das wir gehört haben. Out of Space. Nimm uns mit. Wo ist das Out of Space? Wo ist dein Weltraum? Wo sind deine fernen Welten in diesem Song?
1: Also da geht es eigentlich darum, dass ich so ein bisschen zwischen den Rollen bin, so zwischen der Mama-Rolle und der Rolle als Musikerin, und irgendwie so das Gefühl habe, ich gehöre nirgendwo so richtig rein. Also ich bin so irgendwie eine Schnittstelle. Und das beschreibt einfach das Gefühl, dass man so kämpft damit einfach, wo man eigentlich hingehört und wo man reinpasst am besten. Genau.
0: Also ein bisschen täglicher Kampf, ne? Auf der einen Seite die Mutterrolle und auf der anderen Seite die KünstlerInnenrolle.
1: Ja.
0: Wo bist du gerade aktuell mehr, wenn du jetzt über das Album nachdenkst, Crowdfunding? Ist es jetzt eher die Künstlerinnenrolle oder kannst du auch tageweise von einer in die andere Rolle springen? Oder ist es dann gerade die Phase von Out of Space?
1: Ich würde sagen, momentan gelingt es mir ganz gut, irgendwie beides zu verbinden, aber es ist so ein richtiges Auf und Ab. Also es gibt Wochen, da fühle ich mich gar nicht mehr wie eine Künstlerin, und dann gibt es Wochen, wo ich so viel zu tun habe, dass ich gefühlt keine Zeit für meine Kinder habe.

0: habe. Ja, so ein Hin und Her.
1: Aber also für mich bist du immer Künstlerin, Künstlerin und Mama. Ja. In diesem Sinne, Lea, wünsche ich alles Gute für Dankeschön. Die Zukunft. Freue mich aufs Release-Konzert, vielleicht habe ich Zeit vorbeizukommen.
0: Voll gerne.
1: Und weiterhin alles Gute für die Musik und für die Family.
0: Vielen, vielen Dank.
1: Geht beides miteinander. Nächste Woche machen wir einen total harten Cut. Von der Musik weg zum Essen. Wir kommen zu einem jungen Mann, der als Food-Influencer seit einem halben Jahr durch die Decke geht. Er kommt aus Karlsruhe und hat sich selbst den etwas ironischen Namen Fat Chino gegeben. Testet Restaurants in Karlsruhe, Baden-Württemberg und in der ganzen Welt. Bis dahin, schönen Restsonntag. Ciao, ciao.

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Laue Sommernächte lassen sich nicht nur bei Cocktails und Musik genießen, sondern auch mit festem Schuhwerk an den Füßen und mit Taschenlampe ausgestattet. Denn bei Dämmerung und Dunkelheit sind im Stadtwald in Baden-Baden in den Sommernächten besonders viele Leuchtkäfer unterwegs. Bei einer Führung mit einem Waldpädagogen können Sie die Glühwürmchen einmal in ihrem natürlichen Habitat erleben. Die Veranstaltung findet nur bei trockenem Wetter statt. Deutschland gegen Elfenbeinküste heißt es am Samstagnachmittag, 20. Juni 2026. Wer das Spiel aus dem Toronto Stadion live hier in der Region verfolgen möchte, hat ab 16 Uhr im Enzaun Park in Pforzheim die Möglichkeit, die deutsche Mannschaft gemeinsam mit anderen Fans leckerem Essen und

0: den üblichen Biergartendrinks anzufeuern. Am 21. Juni ist offizieller Sommeranfang. In Gaggenau wird er in diesem Jahr französisch gefeiert. Denn Fête de la Musique verwandelt die Innenstadt in eine Bühne für Live-Musik und Austausch. In Gaggenau wird Fête de la Musique damit schon zum dritten Mal gefeiert. Dadurch soll Sichtbarkeit für die lokale Musikszene geschaffen, Kultur genossen und Menschen zusammengebracht werden.
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2: Hallo und einen schönen guten Abend. Willkommen zum Wetter auf Baden TV aus Südwesteuropa. Da strömt jetzt sehr heiße Luft zu uns nach Baden und dieses Hoch sorgt für sonniges, teilweise auch sehr heißes Wetter. Und zur gleichen Zeit gibt es ab und zu immer wieder mal einzelne Schauer und Gewitter. Wir blicken auf die Wetterlage in der kommenden Nacht zum Freitag. Der Himmel ist sternenklar, aber es wird eine sehr warme Nacht werden. Die Frühtemperaturen liegen um 20 Grad in Karlsruhe und 21 Grad in Freiburg und in Offenburg. Bei Werten über 20 Grad in der Nacht spricht man auch von einer tropischen Nacht. Wir schauen auf den Freitagvormittag und der bringt dann wieder richtig viel Sonnenschein. Nur im Süden ziehen ein paar dichtere Wolkenfelder vorüber und es wird ein sehr heißer Nachmittag werden. Spitzentemperaturen bis zu 36 Grad in Pforzheim und in Karlsruhe, Werte um 30 Grad in Freudenstadt. Und auch der Nachmittag bringt meist sehr viel Sonnenschein, aber später auch einzelne Hitzegewitter, vor allem über dem Schwarzwald. Kann es hier und da mal blitzen und donnern und die Temperaturen gehen bis zum Abend auf Werte um 23 Grad in Baden-Baden und 21 Grad in Stuttgart zurück. Der Blick auf die weiteren Aussichten. Das heiße Wetter bleibt uns in Baden erhalten. Am Samstag bis zu 37 Grad, am Sonntag bis zu 38 Grad. Viel Sonnenschein, abends jeweils einzelne Hitzegewitter möglich und auch der Montag bringt viel Sonnenschein. Spitzentemperaturen von 33 bis maximal 37 Grad. Temperaturen wie im Hochsommer. Das war's vom Wetter. Ich wünsche einen schönen Abend und tschüss, bis zum nächsten Mal.

0: Baden-TV aktuell mit den Nachrichten am Donnerstag. Einen schönen guten Abend. Ein feierlicher Staatsakt prägte heute Nachmittag das Karlsruher Stadtzentrum. Die Bundeswehr lud zu einem bedeutenden öffentlichen Ereignis vor historischer Kulisse. Die feierliche Zeremonie zog geladene Gäste und zahlreiche Zuschauer sowie Gegendemonstranten an.
1: Der Bereich vor dem Karlsruher Schloss war heute Nachmittag der Veranstaltungsort für die Vereidigung sowie das feierliche Gelöbnis von mehr als 350 Rekruten der Luftwaffe, des Heeres und aus dem Unterstützungsbereich der Bundeswehr. Ausgebildet wurden sie durch das Luftwaffenausbildungsbataillon aus Germersheim, das Artillerie-Lehrbataillon 345 aus Idar-Oberstein, das ABC-Abwehrregiment 750 Baden aus Bruchsal und das Fallschirmjägerregiment 26 aus Zweibrücken. Die Gelöbnisrede wurde angesichts des 75-jährigen Jubiläums des Bundesverfassungsgerichts von dessen Präsidenten Prof. Dr. Stefan Habert gehalten. Neben Ehrengast Habert waren weitere zivile und militärische Gäste vor Ort. Die Zeremonie wurde zudem von einem angekündigten Überflug von Militärhubschraubern begleitet. Am Rande der Veranstaltung fand zeitgleich eine Demonstration mehrerer Organisationen gegen die Vereidigung der Rekruten statt. Zwei Demonstranten verschafften sich zwischenzeitlich Zutritt zur Veranstaltung und störten die Zeremonie.
0: Und wir blicken auf eine weitere Meldung des Tages. Ein Unfall mit einem Krankenwagen und verheerenden Folgen. Florian Harsch berichtet.
2: Radfahrer nach Zusammenprall mit Rettungswagen in Lebensgefahr. Ein 59-jähriger Radfahrer wurde in Karlsruhe nach einem Zusammenstoß mit einem Rettungswagen am Mittwochnachmittag lebensgefährlich verletzt. Der Mann wollte an einer Ampel mit seinem Fahrrad die Kaiserallee auf der Höhe des Mühlburger Tors überqueren. Ein herannahender Rettungswagen, der sich im Einsatz befand, erfasste den Radfahrer frontal. Durch den Zusammenprall erlitt der 59-Jährige lebensgefährliche Verletzungen und wurde in ein Krankenhaus gebracht. Die Verkehrspolizei Karlsruhe hat die Ermittlungen über den Unfallhergang aufgenommen. Sie bittet Zeugen, sich unter der Telefonnummer 0721 944 840 zu melden. Insbesondere, wenn sie Angaben zur Ampelschaltung während des Unfalls machen können.
0: In Karlsruhe steht ein traditionsreiches Großereignis vor der Tür. Das Durlacher Altstadtfest zieht jedes Jahr Zehntausende Besucher in die historische Markgrafenstadt. Doch hinter der ausgelassenen Partystimmung steckt oft die Organisation einer komplexen Planung. Wir blicken auf das bevorstehende Festwochenende und die Vorbereitungen im Hintergrund.
1: Hier auf den Straßen der Durlacher Altstadt wird schon bald wieder gefeiert. Denn am 3. und 4. Juli findet rund um das Rathaus das 48. Durlacher Altstadtfest statt. Los geht's am Freitag traditionell mit einer musikalischen Eröffnung und dem Fassanstich durch Karlsruhes Oberbürgermeister Frank Mentrup. Und auch am Samstag wird einiges geboten.
3: Ja, wir haben wie jedes Jahr fantastische Highlights beim Durlacher Altstadtfest. Zunächst ganz toll ist das Engagement unserer 32 ehrenamtlichen Vereine, die tätig sind. Und insgesamt 16 Bühnen werden bespielt. Auch Samstagnachmittag bereits ist gerade Schwerpunkt für die Kinder und Jugendlichen. So gibt es ein ausführliches Kinderprogramm auch am Alten Friedhof. Und Ältere können sich auch freuen über einen DJ-Workshop bei uns am Weiherhof. Von bisher angesagten professionellen DJs, die dort auflegen und ihr Wissen vermitteln. Außerdem warten wir natürlich wieder mit unserem Open Stage Konzept auf. Das heißt, wir haben auf vier Bühnen am Samstagnachmittag Open Stage.
1: Das Programm wurde laut Carlo Wurm erneut so gestaltet, dass für alle Generationen etwas dabei ist. So ist das Durlacher Altstadtfest nicht nur Partymeile für Jugendliche, sondern auch durchaus eine Anlaufstelle für Familien oder ältere Menschen.
3: Genau, das ist ja die Idee dahinter, dass wir auch ein bisschen eine Art Familienfest anbieten, das für die Menschen aus Durlach natürlich ein traditioneller Anlaufpunkt ist, aber auch für die Region, die Menschen einzuladen, hier in unsere schöne Altstadt uns kennenzulernen und dort auch einfach eine schöne Zeit zu verbringen.
1: Im vergangenen Jahr lockte das Altstadtfest laut Stadt Durlach über 100.000 Menschen in die Markgrafenstadt. Und auch in diesem Jahr rechnet man wieder mit zahlreichen Besuchern. Umso wichtiger, dass auch in diesen Zeiten die Sicherheit der Feiernden durchgehend gewährleistet ist. Dafür greife man bei der Stadt Durlach auf das altbewährte Konzept zurück.
3: Wir setzen eigentlich das Sicherheitskonzept von letztem Jahr fort. Da haben wir sehr viel gelernt auch nochmal. Es hat insgesamt ja sehr gut funktioniert. Wir haben eigentlich nur an einzelnen Stellen ein paar Stellschrauben noch verbessert und optimiert. Die Besucherinnen und Besucher können sich eigentlich auf das, auch vom, was denn, und auch die Anwohnerinnen und Anwohner können sich auch auf die Verkehrssituation wie letztes Jahr quasi einrichten. Was neu ist, ist ja, dass die Prinzessinstraße, die letztes Jahr aufgrund einer Baustelle gesperrt war, nun offen ist, aber wir werden die auch zu den Festzeiten, wird sie auch nicht befahrbar sein.
1: Damit solle laut Wurm alles für ein friedliches Altstadtfest geebnet sein. Und so dürfte jetzt auch die Vorfreude bei den Verantwortlichen sowie den Altstadtfestfans endgültig aufkommen, bis sich hier dann am 1. Juliwochenende die Straßen bei hoffentlich bestem Wetter wieder füllen.
0: Der Hehllauf ist vielen Menschen rund um Baden-Baden gut bekannt. Immer wieder nehmen mehrere tausend Menschen an den Läufen durch die Baden-Badener Innenstadt teil. Und die Anmeldezahlen steigen von Jahr zu Jahr.
4: Diesen Freitagabend ist es wieder soweit. Der Hehllauf in Baden-Baden geht in die nächste Runde und das schon zum 21. Mal. Der Lauf, inzwischen ein bekanntes Event rund um Baden-Baden, war ursprünglich noch nicht öffentlich, nur ein Mitarbeiterlauf der Firma Hehl. Inzwischen laufen mehrere tausend Menschen von klein bis groß mit.
5: Dieses Wachstum, also von einer Privatveranstaltung hin zu einem der größten Events in der Region, hat jedes Jahr neue Herausforderungen mit sich gebracht. Eine der größten Herausforderungen war, den Lauf von dem Rundkurs ums Firmengelände zu einem in der Region einzigartigen und in Deutschland auch seltenen Punkt-zu-Punkt-Lauf zu machen. Bei Hehl zu starten, einen 10-Kilometer-Lauf auf unserem Firmengelände und vor dem Theater mitten im Zentrum von Baden-Baden ins Ziel zu laufen.
4: Zwischen verschiedenen Läufen kann also auch in diesem Jahr wieder gewählt werden. Alle finden am Freitagnachmittag oder Abend statt. Egal ob 4 Kilometer laufen oder walken, der große 10-Kilometer-Lauf oder kleinere Läufe für Kleinkinder oder Schüler, für jeden ist etwas dabei. So läuft der Geschäftsführer seit über 20 Jahren jedes Jahr aufs Neue auch selbst mit. Und auch Baden-Badens Bürgermeister hat inzwischen Blut geleckt und möchte in diesem Jahr erneut am großen 10-Kilometer-Lauf teilnehmen.
6: Ich habe letztes Jahr zum ersten Mal mitgemacht beim Lauf, so ein bisschen Olympia für den Amateursportler gefühlt. Man wird da begeistert empfangen von den Zuschauern, dann vor allem am Leopoldsplatz, dann aber auch im Zielbereich. Ja, ich versuche durchzukommen, werde auch entsprechend meine Kräfte schonen. Wichtiger als eine gute Zeit ist gerade am Freitag, dass man überhaupt ins Ziel kommt.
4: Denn diesen Freitag soll es über 30 Grad heiß werden. Ralf Schmidt hat deswegen einige Tipps an alle Mitläufer.
5: Nicht überschätzen, langsam angehen. Die Hochstraße, das ist ein 10-Kilometer-Lauf, ein Anstieg, der ist giftig. Das sind 40 Höhenmeter insgesamt. Einfach zu Fuß hochgehen. Man wird am Schluss nicht langsamer ins Ziel kommen, man wird fitter ins Ziel kommen. Und im Zweifel einfach auch mal zwischendrin ein paar Schritte gehen. Denn es wird heiß, wie letztes Jahr. Unser Körper weiß in der Regel, darauf zu reagieren und da müssen wir auf unsere Signale hören.
4: Für den Fall der Fälle ist aber auch vorgesorgt. In diesem Jahr gibt es eine Zusammenarbeit mit dem Klinikum Baden-Baden, sodass sowohl Sport als auch Notärzte vor Ort sein werden. Im Zielbereich erwarten die Sportler dann Snacks und Getränke. Am Abend folgt dann noch die Siegerehrung.
0: Ein Gang aufs Amt ist wohl für die wenigsten Menschen die optimale Freizeitgestaltung. Zumindest den Gang selbst soll man sich in Pforzheim aber bald sparen können. Dort gibt es seit 3 Monaten ein virtuelles Amt, wo verschiedene Dienstleistungen auch online erledigt werden können. Über erste Erfolge und die Zukunft dieses Konzepts sprach heute der erste Bürgermeister.
7: Jeder Klick ist eine Frage, die die Mitarbeiter des Rathauses nicht stellen müssen. Und alles Weitere kann trotzdem mit ihnen besprochen werden. Allerdings von zu Hause aus über einen Voice-Chat. Das ist die Idee hinter dem virtuellen Amt, das im März in Pforzheim eröffnet wurde. Nach 3 Monaten zieht die Stadt eine erste Bilanz. Und bisher habe es sich gelohnt.
8: Also erstmal denke ich mal, ist es einfach eine moderne Art, letztendlich ja, ich sag mal, geschäftliche Tätigkeiten abzuwickeln. Es ist natürlich eine Ergänzung zu dem ganz normalen Amtsgeschäften, also sprich ins Rathaus zu kommen. Wir werden ja beides dann anbieten.
7: Noch steckt das virtuelle Amt der Goldstadt allerdings in den Kinderschuhen. Nur vier Bereiche sind abgedeckt, nämlich Ummeldungen innerhalb Pforzheims, die Anträge auf ein Führungszeugnis und einen Bewohnerparkausweis sowie Auskünfte aus dem Branchenverzeichnis Pforzheim. Das ist auch nur während der Öffnungszeiten der Ämter möglich. Die Gründe dafür sind vor allem rechtlich.
9: Ja, wir mussten zunächst einmal prüfen, was ist eigentlich überhaupt möglich rechtlich, wofür braucht man zum Beispiel eine Signatur, und da sind wir wirklich all unsere Leistungen durchgegangen und haben genau geprüft, was ist überhaupt möglich, wofür können wir vielleicht das digitale Amt als Chance sehen oder als Chance nutzen, und die Bürger müssen nicht mehr vor Ort kommen.
7: Die bestehenden Ressorts seien aber juristisch wasserdicht, auch mit virtuellen Identitätsnachweisen und Unterschriften. Zum Beispiel könne man den Personalausweis einfach in die Kamera halten oder ein Bild hochladen oder eine während des Gesprächs generierte PIN eingeben als Ersatz für eine Unterschrift. Auch für andere Dienstleistungen könnte nach und nach die Rechtssicherheit eingeholt werden. Insgesamt könnten 90% des Rathausservices online stattfinden.
9: Wenn wir sehen, dass die Nachfrage da ist für Meldethemen, dann natürlich auch Anmeldungen, also aus anderen Städten zum Beispiel von Deutschland. Und dann kann man auch schauen, zum Beispiel im Thema Führerscheinwesen, welche Anliegen wären da vielleicht eine Chance für die Bürger, dass die lieber online machen möchten. Und dann könnte man auch stadtweit gucken, egal in welchem Bereich, wo Kundenbedienung stattfindet, welche Themen wären vielleicht eine Möglichkeit fürs virtuelle Amt.
8: Was halt eben nicht gehen wird, ist, weil die Frage ja schon explizit kam, einen Personalausweis beispielsweise zu verlängern, weil man den Fingerabdruck dafür braucht. Das geht nur vor Ort, aber alles andere, was man halt dann virtuell tatsächlich erledigen kann.
7: Nicht in jedem Fall ersetzt die Kamera also die unmittelbare Präsenz. Für manches bleibt ein Gang ins Rathaus trotz allem nötig. Die Stadt ist aber zuversichtlich, dass sich das Angebot des virtuellen Amtes ausweiten wird, sodass eine nachhaltige Wahl entsteht, ob und wann man für einen Amtstermin tatsächlich das Rathaus besucht.
0: Momentan gibt es nicht wirklich einen Grund für Zugvögel in den Süden zu fliegen. Aber auch dieser Sommer wird vorbeigehen. Deswegen legt der Naturschutzbund in der Region den neu geschlüpften Störchen schon jetzt Ringe mit Nummern und Sendern an.
10: Knöpfle aus Kuppenheim. So heißt dieser junge Storch, der erst vor wenigen Wochen geschlüpft ist.

0: Am Mittwoch wurde er für eine routinemäßige Untersuchung aus seinem Nest geholt. Es ist Teil einer größeren Aktion in der Region. Insgesamt 20 Horste steuert der Naturschutzbund aktuell an, um den Nachwuchs zu erfassen. Knöpfles Mutter zeigt sich von dem Besuch unbeeindruckt und hält Abstand. Für den Jungvogel gibt es das komplette Paket. Neben der klassischen Kennzeichnung per Ring erhält er auch einen Sender. Damit kann der NABU die Flugrouten des Tieres in Zukunft genau nachverfolgen.
1: Wann kommen sie zurück, die Steher? Ich komme sie im ersten Jahr schon zurück oder erst, wenn sie geschlechtsreif sind. Wo überwintern sie? Das sieht man alles an durch die Besenderung, wo sie sich dann aufhalten, ob sie sich auf Mülldeponie aufhalten in Spanien, ob sie weiterziehen bis Afrika, bis Marokko oder Mali. Das kann man alles durch die Besenderung dann letztendlich erfahren. Und das ist natürlich wertvolle wissenschaftliche Daten, wenn man weiß, wo hat es Überwinterungsgebiete, wo hat es Überwinterungshabitate, Lebensräume, wo sie überwintern können. Wenn man das weiß, dann kann man die Lebensräume auch schützen.
0: Knöpfle ist das 19. von insgesamt 20 Storchenjungen, die in dieser Saison beringt werden. Der zusätzliche Sender bietet einen großen Vorteil. Zieht der Storch im Winter in den Süden, lässt sich sein Weg exakt nachvollziehen. Ob er überhaupt abzieht, ist allerdings offen. Wegen des Klimawandels und der milderen Winter bleiben viele Störche mittlerweile vor Ort. Vorausgesetzt, sie finden genug Nahrung. Für den NABU sind beide Szenarien wertvolle Daten. Der Aufwand lohnt sich also in jedem Fall. Und die Aktion am Mittwoch verlief reibungslos.
2: Der kleine Storch war in Akinese, was auch gewünscht ist. Das machen die kleinen Störche. Die legen sich ab, stellen sich tot und wir können ihn dann rausnehmen. Er hatte leider auch Müll im Nest, war auch ums Bein gewickelt. Das haben wir dann noch gleich mit rausgenommen und haben ihn dann runtergebracht. Hat alles wunderbar geklappt.
0: Der Sender wiegt gerade einmal 40 Gramm und stört den Storch laut NABU im Alltag überhaupt nicht. Über eine App lässt sich der Vogel künftig fast weltweit orten. Das liefert Daten für die internationale Forschung, ist aber auch für Hobbyvogelschützer spannend. Sobald Knöpfle flügge ist, trägt er den Namen seiner Heimatstadt Kuppenheim in die Welt hinaus. Im besten Fall ein ganzes Storchenleben lang.
1: Überlebenschance von der Jungstorch ist jetzt nicht allzu groß. 70% überleben das erste Jahr nicht, also nicht. Das heißt, es überleben nur 30% der Jungstörche. Und jetzt hoffen wir natürlich, dass Knöpfle zu den 30% gehört und nicht zu den 70%, die nicht überleben.
0: Im Gegensatz zum Sender liefert der klassische Ring am Bein oft erst dann Gewissheit, wenn ein Storch an einem anderen Ort der Welt gemeldet oder gefunden wird. Anhand der Nummer erkennen Forscher sofort den Ursprung des Tieres. Aus Millionen dieser Daten ist über Jahrzehnte ein präzises Muster entstanden, das das Zugverhalten der Vögel entschlüsselt. Ein weltweites Forschungsprojekt, an dem ab jetzt auch Knöpfle aus Kuppenheim mitschreibt.
3: Der Hochsommer ist in der Region eingekehrt. Temperaturen von bis zu 33 Grad wurden heute gemessen. Da ist der Drang zur Abkühlung groß. Und da bietet die Region viele unterschiedliche Möglichkeiten. Doch was ist die beliebteste? Lara Kleinmeier.
4: Wir befinden uns hier wieder in Karlsruhe und es ist super heiß. Eine Abkühlung würde uns jetzt ganz gelegen kommen. Und uns interessiert, wo man sich am besten abkühlen kann, welche Gewässer, welche Schwimmbäder in Frage kommen. Und wir fragen nach.
5: Schwimmbad, ich finde das Rüppurer Freibad ganz toll. Da habe ich schwimmen gelernt. Deswegen finde ich das ganz toll. Und am Weingartener Baggersee gehe ich eigentlich immer ganz gerne.
6: Ein Forst-Baggersee, Kroner Baggersee. Waghäuser Schwimmbad.
7: Wir schwimmen in der Pfalz am Baggersee. Da fahren wir mit dem Fahrrad hin, aber weißt du noch, wie der See heißt? Das weiß ich auch nicht. Da gehen wir zum Schwimmen hin.
8: Epplesee. Emil, Paula, Ludwig, Emil und dann See.
9: Epplesee.
10: Epplesee, auf jeden Fall.
8: Das sind ja wenige Kilometer von Karlsruhe Richtung Süden. Wunderschön.
9: Ich war vor 30, 40 Jahren dort, aber jetzt... Seitdem war ich noch nie da. Aber ist oft gefragt und da gehen viele Leute. Ja. Sonst weiß ich nicht.
10: Der ist schön groß, der hat direkt auch noch einen Biergarten mit dabei. Sandstrand ist gegeben, ein paar schattige Plätze. Also im Grunde genommen alles, was man braucht.
11: Ich stehe nicht so auf Baggerseen, deswegen bin ich eher so Team Freibad.
12: Also am besten geht man in Starnberg irgendwo am Hurus. Und Strandbad, und da lässt man sich einfach gut gehen. Also das tut mir jetzt leid, aber hier in Karlsruhe kann ich euch jetzt nicht weiterhelfen dazu.
13: Also Baggersee haben wir ziemlich schön in Karlsruhe wegen der Rheinebene, ziemlich Kiesbetten. als die Baggersee mit Rheinverbindungen. Die sind halt eher schlammig und deshalb wählt man sich eher einen aus ohne. Ohne Rheinverbindung eben wegen den Sedimenten. Kann ich auch sagen, wo? Einen Tipp geben oder sowas? Ja. Der Fuchs und Groß in Eggenstein, der ist super zum Baden. Da kann man auch mit dem Fahrrad komplett außen rumfahren und er ist auch sehr klar.
14: Ich komme aus Malsch. Wir haben ein wunderschönes Bad, Höhenlage etwas, am Waldrand im Schwarzwald oder am Schwarzwald. Ne? Und ist sehr beliebt, auch von Karlsruhern.
15: Europabad finde ich gut, aber auch

0: Bad oder irgendwo hin.
1: Dieses Bad hier, Wellenbad, da das bekannte Wellenbad hier. Wie heißt denn das noch? Wörter, genau. Rappenwörth, richtig.
2: Ja, und passend zu den hohen Temperaturen bieten also auch in diesem Sommer die Badeseen in Baden-Württemberg beste Voraussetzungen für unbeschwerte Erholung am Wasser. Das zeigt auch die heute veröffentlichte Badegewässerkarte des Landes.
3: Die Sommerhitze im Land sorgt für Hochbetrieb an den heimischen Gewässern. Wer sich abkühlen will, greift am besten zum Baggersee. Und das in unserem Sendegebiet besonders unbesorgt. Eine gute Nachricht für alle Badegäste aus der Region. Sämtliche hier untersuchten Gewässer wurden mit der Note ausgezeichnet oder gut bewertet. Negative Ausreißer gibt es vor unserer Haustür keine. Damit spiegelt die Region den positiven Landestrend der aktuellen Badegewässerkarte wider. Von den landesweit 312 hygienisch überwachten Badestellen erhielten 96% die Bestnote. Damit sichert sich Baden-Württemberg im europaweiten Vergleich einen Platz in der Spitzengruppe. Verantwortlich dafür sind die monatlichen Kontrollen der Gesundheitsämter. Lediglich vereinzelte Badestellen im Land schwächeln. Nur 4 der über 300 Messpunkte wurden als ausreichend oder vorübergehend mangelhaft eingestuft. Meist wegen der Folgen von Starkregen. Ein klares Nein gibt es vom Ministerium weiterhin für das Baden in Flüssen, da diese nicht amtlich überwacht werden. Wer vor dem Ausflug den genauen Status seines Lieblingssees prüfen möchte, nutzt die interaktive Badegewässerkarte des Landes im Internet.
2: Ja, und damit sind wir am Ende der heutigen Nachrichtensendung hier bei Baden TV angekommen. Es folgen noch die Wetteraussichten für morgen. Ich bedanke mich ganz herzlich bei Ihnen fürs Zusehen. Tschüss.
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5: Hallo und einen schönen guten Abend. Willkommen zum Wetter auf Baden TV aus Südwesteuropa. Da strömt jetzt sehr heiße Luft zu uns nach Baden und dieses Hoch sorgt für sonniges, teilweise auch sehr heißes Wetter. Und zur gleichen Zeit gibt es ab und zu immer wieder mal einzelne Schauer und Gewitter. Wir blicken auf die Wetterlage in der kommenden Nacht zum Freitag. Der Himmel ist sternenklar, aber es wird eine sehr warme Nacht werden. Die Frühtemperaturen liegen um 20 Grad in Karlsruhe und 21 Grad in Freiburg und in Offenburg. Bei Werten über 20 Grad in der Nacht spricht man auch von einer tropischen Nacht. Wir schauen auf den Freitagvormittag und der bringt dann wieder richtig viel Sonnenschein. Nur im Süden ziehen ein paar dichtere Wolkenfelder vorüber und es wird ein sehr heißer Nachmittag werden. Spitzentemperaturen bis zu 36 Grad in Pforzheim und in Karlsruhe, Werte um 30 Grad in Freudenstadt. Und auch der Nachmittag bringt meist sehr viel Sonnenschein, aber später auch einzelne Hitzegewitter, vor allem über dem Schwarzwald. Kann es hier und da mal blitzen und donnern und die Temperaturen gehen bis zum Abend auf Werte um 23 Grad in Baden-Baden und 21 Grad in Stuttgart zurück. Der Blick auf die weiteren Aussichten. Das heiße Wetter bleibt uns in Baden erhalten. Am Samstag bis zu 37 Grad, am Sonntag bis zu 38 Grad. Viel Sonnenschein, abends jeweils einzelne Hitzegewitter möglich und auch der Montag bringt viel Sonnenschein. Spitzentemperaturen von 33 bis maximal 37 Grad. Temperaturen wie im Hochsommer. Das war's vom Wetter. Ich wünsche einen schönen Abend und tschüss, bis zum nächsten Mal.

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Laue Sommernächte lassen sich nicht nur bei Cocktails und Musik genießen, sondern auch mit festem Schuhwerk an den Füßen und mit Taschenlampe ausgestattet. Denn bei Dämmerung und Dunkelheit sind im Stadtwald in Baden-Baden in den Sommernächten besonders viele Leuchtkäfer unterwegs. Bei einer Führung mit einem Waldpädagogen können Sie die Glühwürmchen einmal in ihrem natürlichen Habitat erleben. Die Veranstaltung findet nur bei trockenem Wetter statt. Deutschland gegen Elfenbeinküste heißt es am Samstagnachmittag, 20. Juni 2026. Wer das Spiel aus dem Toronto Stadion live hier in der Region verfolgen möchte, hat ab 16 Uhr im Enzaun Park in Pforzheim die Möglichkeit, die deutsche Mannschaft gemeinsam mit anderen Fans leckerem Essen und den üblichen Biergartendrinks anzufeuern. Am 21. Juni ist offizieller Sommeranfang. In Gaggenau wird er in diesem Jahr französisch gefeiert. Denn Fête de la Musique verwandelt die Innenstadt in eine Bühne für Live-Musik und Austausch. In Gaggenau wird Fête de la Musique damit schon zum dritten Mal gefeiert. Dadurch soll Sichtbarkeit für die lokale Musikszene geschaffen, Kultur genossen und Menschen zusammengebracht werden.

0: Liebe Zuschauer, ein ganz herzliches Willkommen hier aus dem Schlachthof in Karlsruhe zu einer neuen Ausgabe von Talk im Schlachthof im Programm von Baden TV, der Sendung mit spannenden, interessanten Menschen, die hier bei uns in der Region wirken, die aus unserer Region kommen, kann ich im heutigen Fall ganz klar sagen. Professor Uwe Spetzger ist zu mir gekommen. Guten Morgen.
1: Schönen Morgen.
0: Schön, dass wir uns treffen. Klinikdirektor der Klinik für Neurochirurgie am Städtischen Klinikum in Karlsruhe. Auch in Sachen Robotik am KIT in Karlsruhe tätig. Da sprechen wir nachher noch im Detail drüber. Wir kennen uns schon eine ganze Weile, duzen uns. Deshalb haben wir uns vorher entschieden, dass wir das heute auch hier in der Sendung machen. Ein Mann ist bei mir, der Menschen unter anderem am Gehirn operiert. Im Gehirn operiert. Du hast uns ein Modell mitgebracht. Das werden wir später auch noch sehen. Man kann da wirklich dran üben. Ich durfte mal anfassen. Du hast mir gesagt, es fühlt sich nahezu so an wie ein echtes Gehirn. Ich fand das sehr faszinierend. Erinnerst du dich noch zum ersten Mal, als du dieses Bild in live gesehen hast im OP?
1: Das ist eine bleibende Erinnerung, natürlich. Das ist so ein erster Step, seine erste Hirnoperation oder in dem Fall die erste Aneurysma-Operation. Da denkt man natürlich, und die Bilder hat man jetzt noch tief abgespeichert im eigenen Gehirn.
0: Wann war's? Wo war's?
1: Es war 96 an der RWTH Aachen, also kurz vor dem Facharzt. Das war ja kritisch bei der Facharztprüfung. Da wurde mal gefragt, so eine komplexe Operation, ist es überhaupt sinnvoll, dass das vor dem Facharzt gemacht wird? Da hat mein damaliger Chef mich verteidigt, hat gesagt, es gibt Leute, die müssen sich früh spezialisieren. Gefäßchirurgie, also Gehirngefäßchirurgie war eins der Topics. Ich habe auch meine Professur Habilder darüber gemacht dann. Also in der Hinsicht war es ein frühes Einsteigen in die Aneurysmachirurgie. Aber da erinnert man sich lebenslang dran.
0: Du kannst jede Menge kaputt machen. Das kann jeder Chirurg, ehrlicherweise. Das Gehirn ist ja aber nun mal das, was uns ausmacht. Wie viel Demut empfindet man?
1: Das ist der primäre Ansatz natürlich. Man kann die Gehirnchirurgie gar nicht mit anderen chirurgischen Disziplinen vergleichen. Alles, was am Gehirn weggedrückt, weggeschoben oder gar durchgeschnitten ist, ist für immer und irreversibel geschädigt. Das ist ein völlig anderer Ansatz als in der Bauchchirurgie oder Knochenchirurgie. Wenn da eine Platte nicht passt oder der Darm nicht sauber zusammengenäht ist, dann schneidet man es nochmal auf und näht es nochmal neu zusammen. Am Hirn gibt es eine Chance und die muss passen. Deswegen gibt es auch keine Generalproben. Und deswegen sind genau solche Modelle und solche Übungsansätze extrem wichtig. Aber du sprachst jetzt von Demut. Natürlich, das ist was, mit dem man tagtäglich konfrontiert ist. Man weiß, ein Fehltritt und es kann eine Katastrophe geben. Das ist was einen begleitet, ganz einfach. Auch die Katastrophen, die Gott sei Dank extrem selten sind, die sind tief abgespeichert.
0: Hat man am Anfang Angst? Kann ich mir vorstellen, kann ja auch ein Problem sein. Man muss ja letztlich dann doch was tun. Man muss es ja anfassen.
1: Ja, es ist ja was Aggressives. Man schneidet jemand in den Kopf oder die Haut auf und bohrt den Schädel auf. Das ist schon was Martialisches. Und ich habe jetzt zum ersten Mal 3 Wochen Urlaub gemacht nach 30 Jahren Neurochirurgie. Sonst waren es immer nur 2 Wochen. Nach 3 Wochen gewinnt man so einen Abstand, den ich vorher nie gehabt habe. Und dann kommt manchmal so die Frage, selbst nach 30 Jahren Neurochirurgie, was mache ich denn da jetzt im Moment? Ich schneide jemand den Kopf auf. Also das ist schon ein Unterfangen, das darf man nicht unterschätzen. Das ist auch was einen beschäftigt, was man mit nach Hause nimmt, was man verdauen, was man verarbeiten muss. Ja, und insbesondere, wenn dann mal was schief geht, Gott sei Dank sind heute das Risikoportfolio ist minimal mit den ganzen Techniken. Aber trotzdem, das ist was nachhängt, lang.
0: Warum ist es die Neurochirurgie bei dir geworden? War das früh und dann kam das Studium, kam erst das Studium, im Laufe der Zeit kam die Begeisterung. Wie war dein Weg?
1: Ich wollte eigentlich Astronaut werden, dazu war ich aber zu groß. 1 Zentimeter zu groß mit 1,91. Dann als Jazz-Trompeter hat mir das Talent gefehlt. Und ich lag selbst 3 Monate nach einem Motorradunfall im Krankenhaus, habe mir aber Schulter und Bein kaputt gemacht gehabt, also nicht den Kopf.
0: Ja.
1: Und während des Studiums dann hat die Neurologie mich fasziniert. Aber da gab es viele Fälle, die einfach in der Neurologie nicht behandelbar waren. Und dann die operative Disziplin Neurochirurgie, die hat einfach die Option geboten, Leuten wirklich mit schlimmen Erkrankungen eine Hilfe anzubieten. Und das hat mich fasziniert und da bin ich so reingerutscht dann.
0: Zur Neurochirurgie gehört auch die Wirbelsäule. Darüber haben wir jetzt noch gar nicht gesprochen. Wir haben jetzt auch hier das Modell des Gehirns da stehen. Ist ganz direkt gefragt, ist das Gehirn faszinierender? Einfach, weil es so ein faszinierendes Organ ist? Oder?
1: Also Bei meinen etwa 500 OPs im Jahr, das ist ziemlich halb-halb, Hälfte Wirbelsäule, Hälfte Gehirn. Die Wirbelsäule hat total viele Aspekte. Das Gehirn hat leider Gottes häufig den, sag ich mal, großen Nachteil, dass wir Patienten mit bösartigen Hirntumoren operieren, die leider keine lange Überlebenschance mehr haben. Die gehen dann zwar raus aus der OP, sind erstmal geheilt, haben dann Folgetherapien und kommen jetzt heute die Dame nach einem Jahr oder zwei oder drei wieder mit einem erneuten Tumor. Und das ist an der Wirbelsäule häufig anders. Das heißt, es kommt jemand mit einer Degeneration, mit einem, einer Gehstörung oder einem Bandscheibenproblem. Das löst man und das ist dann forever, für immer gelöst. Und das ist bei der Gehirnchirurgie manchmal leider anders.
0: Ich durfte mal bei einer Operation von dir dabei sein und war erstaunt, dass es sehr sauber abläuft. Wenig Blut, weniger Blut, als sich der Laie vorstellt, bevor er so ein bisschen ängstlich diesen Operationssaal betritt. Ein sehr cleanes Setting, ganz einfach. Ich glaube, das ist bei unfallchirurgischen Operationen zum Beispiel bisweilen sehr anders. Hat das irgendwie auch eine Rolle gespielt?
1: Ja, also
0: etwas feiner ist.
1: Das Gehirn ist was total Ästhetisches. Das ist was, wo man Demut hat davor, wenn man so das Gehirn sieht. Das ist ja nach wie vor, es gibt ganz viele weiße Flecken. Wir wissen von vielen Sachen im Gehirn noch gar nichts. Und man geht da dran und natürlich ist es ein sehr, sehr vorsichtiges Manipulieren. Gehirnchirurgie ist eigentlich der falsche Ausdruck. Alles, was am Hirn gut funktioniert, ist, wenn man am Gehirn vorbei operiert. Das heißt, durch natürliche Spalträume dahin gehen. Ich zeige es ja nachher mal bei dem Aneurysma zum Beispiel. Also alles, was nicht durchs Hirn durch, sondern am Gehirn vorbei ist, da funktioniert es gut. Da kann man schadlos arbeiten und dazu nutzen wir ganz kleine Räume. Wir nutzen auch diese Navigationshilfe, das heißt, wir planen die OP am Rechner, wir planen die effektiv am Computer. Manchmal ist es schöner, die Operation am Computer zu planen, als in real durchzuführen. Aber das ist Teil der Strategie. Man weiß genau, was auf einen wartet. Man weiß genau, wie man da hingeht. Und natürlich muss es dann völlig clean und sauber aussehen. Das spricht auch dafür, dass man da nichts falsch macht am Gehirn. Also unübersichtliche Situationen mit Blut. Und das ist nicht das Ziel von einer Gehirnoperation.
0: Du hast über deinen Weg jetzt ein bisschen berichtet in die Neurochirurgie. Sprechen wir darüber, junge Menschen, die das Ziel haben, irgendwann vielleicht auch mal hier zu sitzen und über ihre langjährige Erfahrung zu berichten. Ich stelle es mir sehr schwer vor, das zu lernen. Du hast jetzt gesagt, wie viel man da kaputt machen kann. Man muss es irgendwann zum ersten Mal tun. Entweder am Menschen oder daran. Aber ja, das gab es früher wahrscheinlich noch nicht bei dir.
1: Ich hatte dir auch schon mal erzählt, der Weg war früher 100 Stunden in der Woche zu arbeiten. Das heißt, man hat in der langen Zeit auch viel Erfahrung gesammelt. Das ist heute gar nicht mehr denkbar. Europäische Arbeitszeitrichtlinien oder weltweit ist es so, dass die Arbeitszeit sich verkürzt hat. Damit verkürzt sich auch die Präsenz der jungen Kollegen im OP. Die Ausbildungszeit schrumpft eigentlich zusammen. Der Facharzt für Neurochirurgie ist für 6 Jahre. Sie müssen ein gewisses Quantum an Operationen durchführen. Das ist heute schon an der Grenze der Machbarkeit. Ja. Das ist genau der Punkt, da kommen wir zurück auf diese Modelle, weil man übt nicht am Menschen, sondern man übt an dem Modell. Zu meiner Zeit war viel noch tierexperimentell. Das ist auch verpönt, aber kleine Gefäßnähte habe ich am Tier gelernt, an der Ratte. Das sind ja realistische Modelle, aber das ist heute machbar. Computerassistiert, computerbasiert, mit virtueller Realität, augmentierter Realität sind heute diese tierexperimentellen Modelle fast ersetzbar und mit diesen ja wirklich sehr, sehr schlau und sehr, sehr intelligent gemachten Modellen. Das ist der Beginn. Die Leute fangen an, da den Knochen abzutragen, wegzuschleifen, das Modell zu präparieren. Das ist sicherlich ein Weg, der richtig ist, der auch vorbereitet auf dann die reale Operation. Sie brauchen, oder man braucht auch in dem Fall wirklich genau das Setup, wie man es im OP hat. Man kann da mit dem Mikroskop drauf gucken, man kann diesen Knochen auch wirklich genauso raustrepanieren, rausschneiden. Das sind alles auch vom Gefühl, von der Haptik äquivalente Modelle, mit denen man wirklich das reale Szenario nachstellt.
0: Wir wollen gleich mal einen Blick werfen in den Operationssaal bei einer Veranstaltung, die kürzlich stattgefunden hat. Aber zeig uns doch erstmal das Modell. Wir haben jetzt schon viel drüber gesprochen. Das ist jetzt quasi ein Ausschnitt.
1: Das ist quasi ein Teil des Kopfes und der ist schon den gibt es geschlossen und dann kann man da wirklich real trepanieren. Das heißt, man kann den Kopf aufmachen, man kann dann die Hirnhaut auch aufschneiden unter dem Mikroskop und guckt dann auf das, ja, fast sich auch vom Gefühl her realistische, von der Plastizität realistische Modell. Jetzt ist da ein Aneurysma verborgen in der Tiefe, ja. Und das geht man dann nachher und schaltet es aus mit so einem Titanclip, indem man dann den Clip direkt in der Tiefe auf das Aneurysma draufsetzt. Ja. Und das sind genau die Handgriffe, die man üben muss, die man lernen muss. Und das kriegt man nicht genuin hin. Das ist was wirklich ein Training erforderlich macht.
0: Das Clip drauf, das klingt jetzt nach einem kurzen Handgriff. Das ist eine stundenlange Arbeit.
1: Ja, stundenlang nicht, aber minutenlang mit maximaler Konzentration die Gefäße freizulegen und dann exakt an die richtige Stelle diesen Clip zu machen. Der darf nicht zu kurz sein, der darf nicht zu lang sein. Auch das Auswählen des richtigen Clips, da gibt es heutzutage schlaue Computermodelle. Also da ist gerade Frau Professor Mathis Ulrich mit dabei. Die hat den Neo gewonnen vor 2 Jahren und hat so ein realistisches Modell entwickelt, mit dem man junge Kollegen wirklich hinführen kann an eine Operation. Das sind wirklich, glaube ich, heutzutage die richtigen Schritte, um Ausbildung zu verbessern, die Effektivität der Ausbildung zu verbessern.
0: Stundenlang meinte ich in Bezug auf die gesamte Prozedur.
1: Ja, natürlich.
0: Das heißt, um es für den Laien nochmal zu erklären, also das hier ist der Schädelknochen. Das heißt, die Haut wird weggemacht, dann wird der Knochen aufgesägt.
1: Knochen auf, Hirnhaut auf und dann schaut man erst aufs Gehirn. Also allein bis man da ist, dauert es einen gewissen Zeitraum.
0: Ja. Und jetzt schauen wir uns die Bilder mal an. Erzähl mal was zur Veranstaltung. Was habt ihr da gemacht?
1: Also wir haben dieses Modell, das ist von einem italienischen Startup, sind 3 Neurochirurgen auch mit dabei, die das entwickelt haben. Ist 3D gedruckt, ist wirklich ein hochaktives Modell. Auch da kommt auf dieses Modell auch so ein QR-Code drauf. Dann kann man mit einem Handy einfach auch eine Atlas-Funktion aufrufen. Das heißt, man kann sich die Strukturen interaktiv anzeigen lassen, auch die Funktion der Strukturen, kann das auch aufzeichnen, den operativen Eingriff, kann dann eine Fehleranalyse machen dadurch. Also der Misch mit VR, AR und quasi Video-Hinterlegung, das ist heutzutage wirklich ganz moderne Ausbildungsstrategie. Und das machen wir einen Workshop mit realistischen Werkzeugen im OP. Die Leute bohren den Kopf dann auch auf, die Assistenten. Und das haben wir jetzt gekauft, diese Modelle. Die bleiben dann auch für die kontinuierliche Ausbildung bei uns.
0: Ein Aneurysma ist es in diesem Fall, hast du gesagt, das ist eine Gefäßaussackung, die ausgeschaltet werden muss. Gibt es für verschiedene Krankheitsbilder?
1: Ja, wir haben es sind 5, 6 verschiedene Modelle, auch für einen Zugang durch die Nase, für einen Hypophysentumor, was ja häufig operiert wird. Ist ein Setup, wo man mikroskopisch, endoskopisch arbeitet, die Präparation durch die Nase ist spannend. Dann haben wir Tumoren, zum Beispiel Akustikusneurinome oder für die Trigeminusneuralgie, was ja so ein Gesichtsschmerz ist. Da gibt es so eine Gefäßschlinge, die auf den Nerv drauf drückt. Auch diese Gefäßschlinge von einem sensiblen Nerv wegzupräparieren. Das gibt es alles im Modell. Ja. Und das kann man unter großer Vergrößerung im Mikroskop wirklich taktil nachstellen. Die Leute können da, man guckt dazu als Chef oder als leitender Oberarzt und kann die dann auch korrigieren und sagen, guck ein bisschen anders vom Winkel, nimm mal das Endoskop, schau mal ein bisschen hinter die Struktur. Und dieses wirklich in die Hand nehmen der Werkzeuge und das Präparieren an den Modellen, das ist nicht weit weg von der operativen Realität.
0: Mhm. Wie groß, glaubst du oder denkst du, ist dann doch noch der Schritt an den realen Menschen? Ich denke, so realistisch sich das natürlich auch anfühlt, es ist was anderes, wenn man weiß, da liegt jetzt ein...
1: Es ist was anderes. Da sind wir beim Thema Demut wieder und auch bei der Angst, die man hat. Man hat Angst. Die Angst ist gar nicht verkehrt, weil die Angst leitet einen, nicht irgendwas zu tun, was nicht sinnvoll ist. Zu viel Angst ist auch wieder nicht gut, weil dann zittern sie oder man macht es falsch oder überreagiert oder reagiert falsch. Also das ist ein wichtiger Pegel. Also das sind genau die Kriterien, wer ist geeignet, so eine Operation durchzuführen. Das ist nicht so ganz einfach rauszukriegen. Das kriegt man aber auch anhand von diesen Modellen raus. Heute ist aber ein Bewerber für einen Assistenzarztposten bei uns. Früher hat man den gefragt und hat ihn so ein bisschen beguckt. Im Zweifelsfall ist man mit ihm japanisch essen gegangen, dass man geguckt hat, wie er mit den Stäbchen umgeht. Jetzt heutzutage kann man ihn da an dem Modell setzen und sagen, gucken Sie mal, können Sie ein bisschen präparieren. Man erkennt schon, wie nimmt er diese Werkzeuge, wie robust oder wie sensibel geht er mit dem Modell um. Das sind schon so erste Maßnahmen. Auch für eine Einstellung eines jungen Kollegen ist das ein Kriterium.
0: Ist das die Schlüsselkompetenz, dass man mit feinen Werkzeugen gut umgehen muss? Oder was muss man mitbringen, um ein guter Neurochirurg
1: zu werden? Das ist ein Compound aus ganz vielen Dingen. Also eine Stresstoleranz braucht man. Man braucht Durchhaltevermögen. Die OPs dauern zum Teil 6, 8, 10 Stunden. Da laufen sie nicht, da läuft sie nicht weg während der Operation. Mhm. Das muss man hinkriegen. Eine gewisse Coolness gehört auch dazu. Das zu verarbeiten gehört dazu, aber natürlich auch manuelles Geschick. Das ist das, was, denke ich, hier trainierbar ist. Mein ehemaliger Chef hat immer gesagt, dass teilweise gibt es Operationen, die sind für interessierten Schimpansen. Also man muss da wirklich sich ganz routinemäßig an einzelne Schritte halten. Aber es gehört auch was dazu und das ist ganz spannend, wenn man das mit den Robotikern oder mit Frau Professor Matthies-Ulrich nochmal bespricht, so dieses situativ adaptive Reagieren auf eine unvorhergesehene Situation. Und da sind wir vom menschlichen Hirn, den Rechnern und den Computern und den Robotern so weit voraus. Ja. Aber das müssen sie mitbringen. Das hat auch nicht jeder. Ja. Das kriegt man auch nicht bei einem Bewerbungsgespräch raus, weil das ist dann unter Stress zu sehen, macht er das Richtige. Ja. Und der glückliche Operateur, es gibt welche, die sind gute Operateure, aber unglücklich, die machen in solchen Situationen dann leider das Falsche. Mhm. Und es gibt welche, die sind glückliche Operateure, die haben eine viel bessere OP-Statistik. Da ist auch nochmal ein großer Bias drin.
0: Und das muss man mitbringen oder kann man das lernen?
1: Ja, das ist ganz schwierig. Ein Teil muss man mitbringen, ein Teil ist auch lernbar. Anatomie, sie brauchen ein perfektes dreidimensionales Vorstellungsvermögen. Man braucht auch eine physische und auch psychische Stabilität. Das sind so Sachen, ist die Frage, kann man das lernen? Ich weiß es nicht. Manche Sachen, glaube ich, kann man nicht lernen.
0: Ja.
1: Wenn man guckt, zum Beispiel heutzutage, es fliegt ja auch niemand, kein Pilot mehr, der nicht vorher auf dem Simulator Stunden abgerissen hat. Jetzt, heutzutage, glaube ich, wird man auch niemand mehr in den OP lassen, der nicht wirklich auch anatomisch perfekt ist, das kann man abgreifen, auch an solchen Modellen gearbeitet hat, also bewiesen hat, dass er das feine taktile Arbeiten umsetzen kann. Also die Hand-Auge-Koordination, die muss funktionieren. Und das kann man trainieren, das kann man lernen an solchen Modellen.
0: Glaubst du, das ist die Zukunft der Ausbildung, dass irgendwann mal ein künstlicher Mensch vielleicht auf dem OP-Tisch liegt, der möglichst realistisch aussieht, an dem man letztlich alles machen kann, was man an einem echten Menschen
1: macht? Das glaube ich. Wenn man jetzt mal guckt, zu meiner Zeit in Aachen war Maastricht eine der ersten Universitäten, die den Präparierkurs als 3D-animierten Kurs umgesetzt hat. Haben damals viele die Nase gerümpft, haben gesagt, wie soll das funktionieren? Die Ergebnisse sind gut. Also das kann ich mir durchaus vorstellen, dass Operationssimulationen mehr und mehr die ersten Schritte immer an so einem Modell stattfinden. Also an der Leiche ist es auch was, es fehlt immer der reale Blutfluss. Aber das kann man mittlerweile mit solchen Pumpen auch simulieren. Ja. Da gibt es nochmal Advanced-Modelle. Das ist dann doppelt spannend, wenn man dann irgendein Gefäß aufreißt, dass man auch wirklich eine aktive Blutung sieht. Das ist machbar.
0: Ich würde gerne noch ein bisschen über das Gehirn mit dir sprechen. Ein sehr faszinierendes Organ. Ich habe es schon mal gesagt, weil es uns ja irgendwie ausmacht. Hast du das Gehirn komplett verstanden und seine Funktionsweise, was da genau wo passiert oder ist es überhaupt zu verstehen?
1: Das Gehirn kann man nicht verstehen. Das ist eine der großen ungelösten Rätsel. Wir waren auf dem Mond oder mit der Sonde auf dem Mars oder sind auf dem Weg dahin. Wir waren in den tiefsten Tiefseegräben, aber das Gehirn ist so ein Mysterium und so ein Wunderwerk, dass es Gott sei Dank noch nicht gelöst ist. Man kann auch manipulieren am Gehirn. Es gibt ein paar wirklich seltsame Versuche, das Gehirn zu manipulieren. Also da ist noch ganz viel wissenschaftliches Potenzial. Da sind auch ein paar Ideen, die meines Erachtens abwegig sind. Es gibt moderne Ansätze, Sucht zu kontrollieren, indem man solche Stimulatoren einsetzt. Es gibt Depressionen vielleicht mit so Stimulationen zu behandeln. Also da gibt es ein paar auch ethisch zu hinterfragende Wege. Aber das Gehirn als solches zu verstehen, das kann niemand oder das hat niemand. Mhm. Oder wenn das einer behauptet, dann halte ich ihn für einen Scharlatan.
0: Gibt es irgendwas, was du am dringendsten gern wissen würdest, wie da irgendwas funktioniert, bei dem du dir vielleicht immer schon die Frage stellst, wenn ich das wüsste, dann wird vielleicht einiges leichter gehen.
1: Ja, ganz sicher. Also natürlich, wenn wir wüssten, wie die genetische oder die Anschalten von Suppressorgenen bei Entwicklung von Hirntumoren, wie das genau funktioniert, okay. Dieser Pathway. Weil ich glaube, das Entfernen von bösartigen Tumoren aus dem Gehirn, aber das hat damals schon, als ich begonnen habe mit der Neurochirurgie 1990, hat man gesagt, dass in 20 Jahren wird keiner mehr einen malignen Hirntumor mehr aus dem Hirn operieren. Wir machen es immer noch und ich befürchte, in 20 Jahren machen wir es immer noch, weil die Zusammenhänge so dermaßen komplex sind, dass sie nicht einfach reproduzierbar oder durchschaubar sind. Das eigene Gehirn ist auch was Spannendes. Als Geschäftsführer zum Beispiel, ich saß vorne in Haus A als Geschäftsführer, war mit Bauen des Haus M maximal gestresst, mit Personalfragen und so weiter. Und dann dienstags bin ich immer in OP gegangen und mein Kopf brummte vor lauter ungelösten Problemen. Man ist dahin, hat durch das Mikroskop auf das Gehirn geguckt und schlagartig waren die Probleme weg. Das heißt, ich habe selbst gelernt, wie fokal man sich auf was konzentrieren kann und wie plötzlich nur dieses zählt, auf dieses Gehirn zu gucken und dort zu operieren. Im Hintergrund liefen die Prozesse weiter. Also es war gar nicht schlecht, dass man gesagt hat, man kam dann nach 6 Stunden aus dem OP. Es war viel sortiert von dieser Problematik, es war auch im Hintergrund gelöst, aber aktiv mitgekriegt hat man zu dem Moment gar nichts. Das heißt, man hat sich fokal auf das Patientengehirn konzentriert, sein eigenes Gehirn hat gearbeitet. Also ich habe da auch viel von meinem eigenen Gehirn gelernt in dieser Zeit. Also ganz spannend.
0: Wenn wir ein bisschen in die Zukunft schauen, du hast es jetzt schon angedeutet, was könnte möglich sein in einigen Jahren? Die Situation, das hat man glaube ich auch schon rausgehört, ist ja die, ihr könnt Dinge entfernen aus dem Gehirn, ihr könnt Platz schaffen, ihr könnt Gefahren ausschalten, aber was kaputt ist, könnt ihr ja nicht rückgängig machen. Ist das eine Hoffnung, dass man das irgendwann mal schaffen wird?
1: Also im Prinzip, wenn man sagt, Operationen ums Gehirn, das ist jetzt auch eine Sparte, die jetzt vielleicht gerade mal 100 Jahre alt ist. Das wird sich weiterentwickeln. Wir werden, das ist auch das Spannende, was ich am KIT mitbegleite, robotische Schritte machen. Wir werden Teile, vielleicht das Eröffnen des Kopfes automatisieren. Das kann sein, dass das irgendwann eine Maschine übernimmt. Aber wie gesagt, das Situative auf die Situation reagieren. Das wird nach wie vor menschlich gesteuert sein. Es wird nie ein autonomer Roboter sein. Es wird immer vom Menschen gesteuert sein. Kann sein, dass es übersetzt ist, also dass man das wie jetzt bei den Urologen oder Abdominalchirurgen, dass man mit kleinen Instrumenten ferngesteuert operiert. Das geht am Hirn nicht, weil man nicht aus 4, 5 Richtungen durchs Hirn durchkommt, sondern sich immer entlang der anatomischen Strukturen durchmogeln kann. Aber die Robotik wird sicherlich auch an der Hirnchirurgie nicht vorbeikommen.
0: Ganz kurz, weil wir langsam schon zum Ende kommen müssen. Wie lange dauert es, bis man ein perfekter Neurochirurg ist? Oder gibt es Situationen, in denen du heute noch dazulernst im OP?
1: Wir sind wieder beim Thema Modelle. Also das tägliche Training ist ein ständiges Lernen. Und es gibt ein paar Kollegen, die sind dann 70 und haben gesagt, so langsam kommen sie an die perfekte Situation. Ich glaube, von deinem Wissen und von dem, wie du da dran gehst, brauchst du 20 Jahre, manchmal vielleicht sogar auch länger, dann hast du ein Level erreicht, das gut ist, das vielleicht sogar sehr gut ist. Aber dann kommt irgendwann die eigene Körperlichkeit, die dir einen Strich durch die Rechnung macht. Dass dir der Nacken wehtut nach 6 Stunden oder die Hände wehtun. Oder wir sitzen ja mit aufgelegten Fingern. Also das hält man schon auch als 60-Jähriger ganz gut durch. Aber die Motivation, deine eigene Motivation ist ein ganz wichtiger Faktor. Also es sind Sachen, ich glaube, du brauchst als Neurochirurg viele Jahre, um die Performance perfekt abliefern zu können. Und irgendwann kommt der Zeitpunkt, wo deine eigene Körperlichkeit vielleicht diese perfekte Performance ein bisschen beeinflusst. Das ist individuell unterschiedlich und das ist, glaube ich, ganz wichtig, dass man ein junges Team hat, das dann sagt, das würde ich jetzt gerne übernehmen. Und das ist als Chef auch so, werde jetzt 60 nächstes Jahr. Wenn sie nicht irgendwie 2, 3 Jüngere nachgezogen haben, die irgendwas besser können als du selbst, dann hast du als Ausbilder sowieso versagt. Also in der Hinsicht ist es ein Geben und Nehmen, aber es ist ein Lifelong Learning bei der ganzen Sache.
0: Ein Blick in den Kopf des Menschen war das, Professor Uwe Spetzger. Ganz herzlichen Dank für deinen Besuch heute.
1: Dankeschön.
0: Und Ihnen, liebe Zuschauer, vielen Dank fürs Zuschauen. Das war Talk im Schlachthof hier bei Baden TV. Eine gute Zeit und gern bis zum nächsten Mal. Tschüss.
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2: Hallo und einen schönen guten Abend. Willkommen zum Wetter auf Baden-TV aus Südwesteuropa. Da strömt jetzt sehr heiße Luft zu uns nach Baden und dieses Hoch sorgt für sonniges, teilweise auch sehr heißes Wetter. Und zur gleichen Zeit gibt es ab und zu immer wieder mal einzelne Schauer und Gewitter. Wir blicken auf die Wetterlage in der kommenden Nacht zum Freitag. Der Himmel ist sternenklar, aber es wird eine sehr warme Nacht werden. Die Frühtemperaturen liegen um 20 Grad in Karlsruhe und 21 Grad in Freiburg und in Offenburg. Bei Werten über 20 Grad in der Nacht spricht man auch von einer tropischen Nacht. Wir schauen auf den Freitagvormittag und der bringt dann wieder richtig viel Sonnenschein. Nur im Süden ziehen ein paar dichtere Wolkenfelder vorüber und es wird ein sehr heißer Nachmittag werden. Spitzentemperaturen bis zu 36 Grad in Pforzheim und in Karlsruhe, Werte um 30 Grad in Freudenstadt. Und auch der Nachmittag bringt meist sehr viel Sonnenschein, aber später auch einzelne Hitzegewitter, vor allem über dem Schwarzwald. Kann es hier und da mal blitzen und donnern und die Temperaturen gehen bis zum Abend auf Werte um 23 Grad in Baden-Baden und 21 Grad in Stuttgart zurück. Der Blick auf die weiteren Aussichten. Das heiße Wetter bleibt uns in Baden erhalten. Am Samstag bis zu 37 Grad, am Sonntag bis zu 38 Grad. Viel Sonnenschein, abends jeweils einzelne Hitzegewitter möglich und auch der Montag bringt viel Sonnenschein. Spitzentemperaturen von 33 bis maximal 37 Grad. Temperaturen wie im Hochsommer. Das war's vom Wetter. Ich wünsche einen schönen Abend und tschüss, bis zum nächsten Mal.
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0: Baden TV aktuell mit den Nachrichten am Donnerstag. Einen schönen guten Abend. Ein feierlicher Staatsakt prägte heute Nachmittag das Karlsruher Stadtzentrum. Die Bundeswehr lud zu einem bedeutenden öffentlichen Ereignis vor historischer Kulisse. Die feierliche Zeremonie zog geladene Gäste und zahlreiche Zuschauer sowie Gegendemonstranten an.
1: Der Bereich vor dem Karlsruher Schloss war heute Nachmittag der Veranstaltungsort für die Vereidigung sowie das feierliche Gelöbnis von mehr als 350 Rekruten der Luftwaffe, des Heeres und aus dem Unterstützungsbereich der Bundeswehr. Ausgebildet wurden sie durch das Luftwaffenausbildungsbataillon aus Germersheim, das Artillerie-Lehrbataillon 345 aus Idar-Oberstein, das ABC-Abwehrregiment 750 Baden aus Bruchsal und das Fallschirmjägerregiment 26 aus Zweibrücken. Die Gelöbnisrede wurde angesichts des 75-jährigen Jubiläums des Bundesverfassungsgerichts von dessen Präsidenten Prof. Dr. Stefan Habert gehalten. Neben Ehrengast Habert waren weitere zivile und militärische Gäste vor Ort. Die Zeremonie wurde zudem von einem angekündigten Überflug von Militärhubschraubern begleitet. Am Rande der Veranstaltung fand zeitgleich eine Demonstration mehrerer Organisationen gegen die Vereidigung der Rekruten statt. Zwei Demonstranten verschafften sich zwischenzeitlich Zutritt zur Veranstaltung und störten die Zeremonie.
0: Und wir blicken auf eine weitere Meldung des Tages. Ein Unfall mit einem Krankenwagen und verheerenden Folgen. Florian Harsch berichtet.
2: Radfahrer nach Zusammenprall mit Rettungswagen in Lebensgefahr. Ein 59-jähriger Radfahrer wurde in Karlsruhe nach einem Zusammenstoß mit einem Rettungswagen am Mittwochnachmittag lebensgefährlich verletzt. Der Mann wollte an einer Ampel mit seinem Fahrrad die Kaiserallee auf der Höhe des Mühlburger Tors überqueren. Ein herannahender Rettungswagen, der sich im Einsatz befand, erfasste den Radfahrer frontal. Durch den Zusammenprall erlitt der 59-Jährige lebensgefährliche Verletzungen und wurde in ein Krankenhaus gebracht. Die Verkehrspolizei Karlsruhe hat die Ermittlungen über den Unfallhergang aufgenommen. Sie bittet Zeugen, sich unter der Telefonnummer 0721 944 840 zu melden. Insbesondere, wenn sie Angaben zur Ampelschaltung während des Unfalls machen können.
0: In Karlsruhe steht ein traditionsreiches Großereignis vor der Tür. Das Durlacher Altstadtfest zieht jedes Jahr Zehntausende Besucher in die historische Markgrafenstadt. Doch hinter der ausgelassenen Partystimmung steckt oft die Organisation einer komplexen Planung. Wir blicken auf das bevorstehende Festwochenende und die Vorbereitungen im Hintergrund.
1: Hier auf den Straßen der Durlacher Altstadt wird schon bald wieder gefeiert. Denn am 3. und 4. Juli findet rund um das Rathaus das 48. Durlacher Altstadtfest statt. Los geht's am Freitag traditionell mit einer musikalischen Eröffnung und dem Fassanstich durch Karlsruhes Oberbürgermeister Frank Mentrup. Und auch am Samstag wird einiges geboten.
3: Ja, wir haben wie jedes Jahr fantastische Highlights beim Durlacher Altstadtfest. Zunächst ganz toll ist das Engagement unserer 32 ehrenamtlichen Vereine, die tätig sind. Und insgesamt 16 Bühnen werden bespielt. Auch Samstagnachmittag bereits ist gerade Schwerpunkt für die Kinder und Jugendlichen. So gibt es ein ausführliches Kinderprogramm auch am Alten Friedhof. Und Ältere können sich auch freuen über einen DJ-Workshop bei uns am Weiherhof. Von bisher angesagten professionellen DJs, die dort auflegen und ihr Wissen vermitteln. Außerdem warten wir natürlich wieder mit unserem Open Stage Konzept auf. Das heißt, wir haben auf vier Bühnen am Samstagnachmittag Open Stage.
1: Das Programm wurde laut Carlo Wurm erneut so gestaltet, dass für alle Generationen etwas dabei ist. So ist das Durlacher Altstadtfest nicht nur Partymeile für Jugendliche, sondern auch durchaus eine Anlaufstelle für Familien oder ältere Menschen.
3: Genau, das ist ja die Idee dahinter, dass wir auch ein bisschen eine Art Familienfest anbieten, das für die Menschen aus Durlach natürlich ein traditioneller Anlaufpunkt ist, aber auch für die Region, die Menschen einzuladen, hier in unsere schöne Altstadt uns kennenzulernen und dort auch einfach eine schöne Zeit zu verbringen.
1: Im vergangenen Jahr lockte das Altstadtfest laut Stadt Durlach über 100.000 Menschen in die Markgrafenstadt. Und auch in diesem Jahr rechnet man wieder mit zahlreichen Besuchern. Umso wichtiger, dass auch in diesen Zeiten die Sicherheit der Feiernden durchgehend gewährleistet ist. Dafür greife man bei der Stadt Durlach auf das altbewährte Konzept zurück.
3: Wir setzen eigentlich das Sicherheitskonzept von letztem Jahr fort. Da haben wir sehr viel gelernt auch nochmal. Es hat insgesamt ja sehr gut funktioniert. Wir haben eigentlich nur in einzelnen Stellen ein paar Stellschrauben noch verbessert und optimiert. Die Besucherinnen und Besucher können sich eigentlich auf das, auch vom, was denn, und auch die Anwohnerinnen und Anwohner können sich auch auf die Verkehrssituation wie letztes Jahr quasi einrichten. Was neu ist, ist ja, dass die Prinzessinstraße, die letztes Jahr aufgrund einer Baustelle gesperrt war, nun offen ist, aber wir werden die auch zu den Festzeiten, wird sie auch nicht befahrbar sein.
1: Damit solle laut Wurm alles für ein friedliches Altstadtfest geebnet sein. Und so dürfte jetzt auch die Vorfreude bei den Verantwortlichen sowie den Altstadtfestfans endgültig aufkommen, bis sich hier dann am 1. Juliwochenende die Straßen bei hoffentlich bestem Wetter wieder füllen.
0: Der Hehllauf ist vielen Menschen rund um Baden-Baden gut bekannt. Immer wieder nehmen mehrere tausend Menschen an den Läufen durch die Baden-Badener Innenstadt teil. Und die Anmeldezahlen steigen von Jahr zu Jahr.
4: Diesen Freitagabend ist es wieder soweit. Der Hehllauf in Baden-Baden geht in die nächste Runde und das schon zum 21. Mal. Der Lauf, inzwischen ein bekanntes Event rund um Baden-Baden, war ursprünglich noch nicht öffentlich, nur ein Mitarbeiterlauf der Firma Hehl. Inzwischen laufen mehrere tausend Menschen von klein bis groß mit.
5: Dieses Wachstum, also von einer Privatveranstaltung hin zu einem der größten Events in der Region, hat jedes Jahr neue Herausforderungen mit sich gebracht. Eine der größten Herausforderungen war, den Lauf von dem Rundkurs ums Firmengelände zu einem in der Region einzigartigen und in Deutschland auch seltenen Punkt-zu-Punkt-Lauf zu machen. Bei Hehl zu starten, einen 10-Kilometer-Lauf auf unserem Firmengelände und vor dem Theater mitten im Zentrum von Baden-Baden ins Ziel zu laufen.
4: Zwischen verschiedenen Läufen kann also auch in diesem Jahr wieder gewählt werden. Alle finden am Freitagnachmittag oder Abend statt. Egal ob 4 Kilometer laufen oder walken, der große 10-Kilometer Lauf oder kleinere Läufe für Kleinkinder oder Schüler, für jeden ist etwas dabei. So läuft der Geschäftsführer seit über 20 Jahren jedes Jahr aufs Neue auch selbst mit. Und auch Baden-Badens Bürgermeister hat inzwischen Blut geleckt und möchte in diesem Jahr erneut am großen 10-Kilometer Lauf teilnehmen.
6: Ich habe letztes Jahr zum ersten Mal mitgemacht beim Lauf, so ein bisschen Olympia für den Amateursportler gefühlt. Man wird da begeistert empfangen von den Zuschauern, dann vor allem am Leopoldsplatz, dann aber auch im Zielbereich. Ja, ich versuche durchzukommen, werde auch entsprechend meine Kräfte schonen. Wichtiger als eine gute Zeit ist gerade am Freitag, dass man überhaupt ins Ziel kommt.
4: Denn diesen Freitag soll es über 30 Grad heiß werden. Ralf Schmidt hat deswegen einige Tipps an alle Mitläufer.
5: Nicht überschätzen, langsam angehen. Die Hochstraße, das ist am 10-Kilometer-Lauf ein Anstieg, der ist giftig. Das sind 40 Höhenmeter insgesamt. Einfach zu Fuß hochgehen. Man wird am Schluss nicht langsamer ins Ziel kommen, man wird fitter ins Ziel kommen. Und im Zweifel einfach auch mal zwischendrin ein paar Schritte gehen, denn es wird heiß wie letztes Jahr. Unser Körper weiß in der Regel darauf zu reagieren und da müssen wir auf unsere Signale hören.
4: Für den Fall der Fälle ist aber auch vorgesorgt. In diesem Jahr gibt es eine Zusammenarbeit mit dem Klinikum Baden-Baden, sodass sowohl Sport- als auch Notärzte vor Ort sein werden. Im Zielbereich erwarten die Sportler dann Snacks und Getränke. Am Abend folgt dann noch die Siegerehrung.
0: Ein Gang aufs Amt ist wohl für die wenigsten Menschen die optimale Freizeitgestaltung. Zumindest den Gang selbst soll man sich in Pforzheim aber bald sparen können. Dort gibt es seit 3 Monaten ein virtuelles Amt, wo verschiedene Dienstleistungen auch online erledigt werden können. Über erste Erfolge und die Zukunft dieses Konzepts sprach heute der erste Bürgermeister.
7: Jeder Klick ist eine Frage, die die Mitarbeiter des Rathauses nicht stellen müssen. Und alles Weitere kann trotzdem mit ihnen besprochen werden. Allerdings von zu Hause aus über einen Voice-Chat. Das ist die Idee hinter dem virtuellen Amt, das im März in Pforzheim eröffnet wurde. Nach 3 Monaten zieht die Stadt eine erste Bilanz. Und bisher habe es sich gelohnt.
8: Also erstmal denke ich mal, ist es einfach eine moderne Art, letztendlich geschäftliche Tätigkeiten abzuwickeln. Es ist natürlich eine Ergänzung zu dem ganz normalen Amtsgeschäften, also sprich ins Rathaus zu kommen. Wir werden ja beides dann anbieten.
7: Noch steckt das virtuelle Amt der Goldstadt allerdings in den Kinderschuhen. Nur vier Bereiche sind abgedeckt, nämlich Ummeldungen innerhalb Pforzheims, die Anträge auf ein Führungszeugnis und einen Bewohnerparkausweis sowie Auskünfte aus dem Branchenverzeichnis Pforzheim. Das ist auch nur während der Öffnungszeiten der Ämter möglich. Die Gründe dafür sind vor allem rechtlich.
9: Ja, wir mussten zunächst einmal prüfen, was ist eigentlich überhaupt möglich rechtlich, wofür braucht man zum Beispiel eine Signatur, und da sind wir wirklich all unsere Leistungen durchgegangen und haben genau geprüft, was ist überhaupt möglich, wofür können wir vielleicht das digitale Amt als Chance sehen oder als Chance nutzen, und die Bürger müssen nicht mehr vor Ort kommen.
7: Die bestehenden Ressorts seien aber juristisch wasserdicht, auch mit virtuellen Identitätsnachweisen und Unterschriften. Zum Beispiel könne man den Personalausweis einfach in die Kamera halten oder ein Bild hochladen oder eine während des Gesprächs generierte PIN eingeben als Ersatz für eine Unterschrift. Auch für andere Dienstleistungen könnte nach und nach die Rechtssicherheit eingeholt werden. Insgesamt könnten 90% des Rathausservices online stattfinden.
9: Wenn wir sehen, dass die Nachfrage da ist für Meldethemen, dann natürlich auch Anmeldungen, also aus anderen Städten zum Beispiel von Deutschland. Und dann kann man auch schauen, zum Beispiel im Thema Führerscheinwesen, welche Anliegen wären da vielleicht eine Chance für die Bürger, dass die lieber online machen möchten. Und dann könnte man auch stadtweit gucken, egal in welchem Bereich, wo Kundenbedienung stattfindet, welche Themen wären vielleicht eine Möglichkeit fürs virtuelle Amt.
8: Was halt eben nicht gehen wird, ist, weil die Frage ja schon explizit kam, einen Personalausweis beispielsweise zu verlängern, weil man den Fingerabdruck dafür braucht. Das geht nur vor Ort, aber alles andere, was man halt dann virtuell tatsächlich erledigen kann.
7: Nicht in jedem Fall ersetzt die Kamera also die unmittelbare Präsenz. Für manches bleibt ein Gang ins Rathaus trotz allem nötig. Die Stadt ist aber zuversichtlich, dass sich das Angebot des virtuellen Amtes ausweiten wird, sodass eine nachhaltige Wahl entsteht, ob und wann man für einen Amtstermin tatsächlich das Rathaus besucht.
0: Momentan gibt es nicht wirklich einen Grund für Zugvögel in den Süden zu fliegen. Aber auch dieser Sommer wird vorbeigehen. Deswegen legt der Naturschutzbund in der Region den neu geschlüpften Störchen schon jetzt Ringe mit Nummern und Sendern an.
10: Knöpfle aus Kuppenheim. So heißt dieser junge Storch, der erst vor wenigen Wochen geschlüpft ist. Am Mittwoch wurde er für eine routinemäßige Untersuchung aus seinem Nest geholt. Es ist Teil einer größeren Aktion in der Region. Insgesamt 20 Horste steuert der Naturschutzbund aktuell an, um den Nachwuchs zu erfassen. Knöpfles Mutter zeigt sich von dem Besuch unbeeindruckt und hält Abstand. Für den Jungvogel gibt es das komplette Paket. Neben der klassischen Kennzeichnung per Ring erhält er auch einen Sender. Damit kann der NABU die Flugrouten des Tieres in Zukunft genau nachverfolgen.
11: Wann kommen sie zurück, die Störche? Ich komme sie im ersten Jahr schon zurück, oder erst wenn sie geschlechtsreif sind. Wo überwintern sie? Das sieht man alles an durch die Besenderung, wo sie sich dann aufhalten, ob sie sich auf Mülldeponie aufhalten in Spanien, ob

0: so weiterziehe bis Afrika, bis Marokko oder Mali, das kann man alles durch die Besenderung dann letztendlich erfahren. Und das ist natürlich wertvolle wissenschaftliche Daten, wenn man weiß, wo hat es Überwinterungsgebiete, wo hat es Überwinterungshabitate, Lebensräume, wo sie überwintern können. Wenn man das weiß, dann kann man die Lebensräume auch schützen.
1: Knöpfle ist das 19. von insgesamt 20 Storchenjungen, die in dieser Saison beringt werden. Der zusätzliche Sender bietet einen großen Vorteil. Zieht der Storch im Winter in den Süden, lässt sich sein Weg exakt nachvollziehen. Ob er überhaupt abzieht, ist allerdings offen. Wegen des Klimawandels und der milderen Winter bleiben viele Störche mittlerweile vor Ort. Vorausgesetzt, sie finden genug Nahrung. Für den NABU sind beide Szenarien wertvolle Daten. Der Aufwand lohnt sich also in jedem Fall. Und die Aktion am Mittwoch verlief reibungslos.
2: Der kleine Storch war in Akinese, was auch gewünscht ist. Das machen die kleinen Störche, die legen sich ab, stellen sich tot und wir können ihn dann rausnehmen. Er hatte leider auch Müll im Nest, war auch ums Bein gewickelt. Das haben wir dann noch gleich mit rausgenommen und haben ihn dann runtergebracht. Hat alles wunderbar geklappt.
1: Der Sender wiegt gerade einmal 40 Gramm und stört den Storch laut NABU im Alltag überhaupt nicht. Über eine App lässt sich der Vogel künftig fast weltweit orten. Das liefert Daten für die internationale Forschung, ist aber auch für Hobbyvogelschützer spannend. Sobald Knöpfle flügge ist, trägt er den Namen seiner Heimatstadt Kuppenheim in die Welt hinaus. Im besten Fall ein ganzes Storchenleben lang.
0: Überlebenschance von der Jungstorch ist jetzt nicht allzu groß. 70% überleben das erste Jahr nicht, also nicht. Das heißt, es überleben nur 30% der Jungstörche. Und jetzt hoffen wir natürlich, dass Knöpfle zu den 30% gehört und nicht zu den 70%, die nicht überleben.
1: Im Gegensatz zum Sender liefert der klassische Ring am Bein oft erst dann Gewissheit, wenn ein Storch an einem anderen Ort der Welt gemeldet oder gefunden wird. Anhand der Nummer erkennen Forscher sofort den Ursprung des Tieres. Aus Millionen dieser Daten ist über Jahrzehnte ein präzises Muster entstanden, das Zugverhalten der Vögel entschlüsselt. Ein weltweites Forschungsprojekt, an dem ab jetzt auch Knöpfle aus Kuppenheim mitschreibt.
3: Der Hochsommer ist in der Region eingekehrt. Temperaturen von bis zu 33 Grad wurden heute gemessen. Da ist der Drang zur Abkühlung groß. Und da bietet die Region viele unterschiedliche Möglichkeiten. Doch was ist die beliebteste? Lara Kleinmeier.
4: Wir befinden uns hier wieder in Karlsruhe und es ist super heiß. Eine Abkühlung würde uns jetzt ganz gelegen kommen. Und uns interessiert, wo man sich am besten abkühlen kann, welche Gewässer, welche Schwimmbäder in Frage kommen. Und wir fragen nach.
5: Schwimmbad, ich finde das Rüppurer Freibad ganz toll. Da habe ich schwimmen gelernt, deswegen finde ich das ganz toll. Und am Weingartener Baggersee gehe ich eigentlich immer ganz gerne.
6: Ein Forst, Baggersee, Kronau Baggersee. Waghäuser Schwimmbad.
7: Wir schwimmen in der Pfalz am Baggersee. Da fahren wir mit dem Fahrrad hin, aber weißt du noch, wie der See heißt? Das weiß ich auch nicht. Da gehen wir zum Schwimmen hin.
8: Epplesee. Emil, Paula, Ludwig, Emil und dann See.
9: Epplesee.
10: Epplesee, auf jeden Fall.
8: Das sind ja wenige Kilometer von Karlsruhe Richtung Süden. Wunderschön.
9: Ich war vor 30, 40 Jahren dort, aber jetzt... Seitdem war ich noch nie da. Und? Aber ist oft gefragt und da gehen viele Leute. Ja. Sonst weiß ich nicht.
10: Der ist schön groß, der hat direkt auch noch einen Biergarten mit dabei. Sandstrand ist gegeben, ein paar schattige Plätze. Also im Grunde genommen alles, was man braucht.
11: Ich stehe nicht so auf Baggerseen, deswegen bin ich eher so Team Freibad.
12: Also am besten geht man in Starnberg irgendwo am Hurus. Und Strandbad, und da lässt man sich einfach gut gehen. Also das tut mir jetzt leid, aber hier in Karlsruhe kann ich euch jetzt nicht weiterhelfen dazu.
13: Also Baggerseen haben wir ziemlich schön in Karlsruhe wegen der Rheinebene, ziemlich Kiesbetten. Also die Baggersee mit Rheinverbindung, die sind halt eher schlammig und deshalb wählt man sich eher einen aus ohne Rheinverbindung eben wegen den Sedimenten. Kann ich auch sagen, wo? Einen Tipp geben oder sowas? Ja. Der Fuchs und Groß in Eggenstein, der ist super zum Baden. Da kann man auch mit dem Fahrrad komplett außen rum fahren und er ist auch sehr klar.
14: Ich komme aus Malsch. Wir haben ein wunderschönes Bad, Höhenlage etwas, am Waldrand im Schwarzwald oder am Schwarzwald. Ne? Und ist sehr beliebt auch von Karlsruhern.
15: Europabad finde ich gut, aber auch, wie heißt das andere? Beim alten Friedhof noch ein Stück weiter, Fächerbad.
16: Fächerbad oder das Europabad oder irgendwohin.
17: Dieses Bad hier, Wellenbad, da das bekannte Wellenbad hier. Wie heißt denn das noch? Wörter, genau. Rappenwört, richtig.
3: Ja, und passend zu den hohen Temperaturen bieten also auch in diesem Sommer die Badeseen in Baden-Württemberg beste Voraussetzungen für unbeschwerte Erholung am Wasser. Das zeigt auch die heute veröffentlichte Badegewässerkarte des Landes.

0: Gute Nachricht für alle Badegäste aus der Region. Sämtliche hier untersuchten Gewässer wurden mit der Note ausgezeichnet oder gut bewertet. Negative Ausreißer gibt es vor unserer Haustür keine. Damit spiegelt die Region den positiven Landestrend der aktuellen Badegewässerkarte wider. Von den landesweit 312 hygienisch überwachten Badestellen erhielten 96% die Bestnote. Damit sichert sich Baden-Württemberg im europaweiten Vergleich einen Platz in der Spitzengruppe. Verantwortlich dafür sind die monatlichen Kontrollen der Gesundheitsämter. Lediglich vereinzelte Badestellen im Land schwächeln. Nur 4 der über 300 Messpunkte wurden als ausreichend oder vorübergehend mangelhaft eingestuft. Meist wegen der Folgen von Starkregen. Ein klares Nein gibt es vom Ministerium weiterhin für das Baden in Flüssen, da diese nicht amtlich überwacht werden. Wer vor dem Ausflug den genauen Status seines Lieblingssees prüfen möchte, nutzt die interaktive Badegewässerkarte des Landes im Internet.
1: Ja, und damit sind wir am Ende der heutigen Nachrichtensendung hier bei Baden TV angekommen. Es folgen noch die Wetteraussichten für morgen. Ich bedanke mich ganz herzlich bei Ihnen fürs Zusehen. Tschüss.
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3: Hallo und einen schönen guten Abend. Willkommen zum Wetter auf Baden TV aus Südwesteuropa. Da strömt jetzt sehr heiße Luft zu uns nach Baden und dieses Hoch sorgt für sonniges, teilweise auch sehr heißes Wetter und zur gleichen Zeit gibt es ab und zu immer wieder mal einzelne Schauer und Gewitter. Wir blicken auf die Wetterlage in der kommenden Nacht zum Freitag. Der Himmel ist sternenklar, aber es wird eine sehr warme Nacht werden. Die Frühtemperaturen liegen um 20 Grad in Karlsruhe und 21 Grad in Freiburg und in Offenburg. Bei Werten über 20 Grad in der Nacht spricht man auch von einer tropischen Nacht. Wir schauen auf den Freitagvormittag und der bringt dann wieder richtig viel Sonnenschein. Nur im Süden ziehen ein paar dichtere Wolkenfelder vorüber und es wird ein sehr heißer Nachmittag werden. Spitzentemperaturen bis zu 36 Grad in Pforzheim und in Karlsruhe, Werte um 30 Grad in Freudenstadt. Und auch der Nachmittag bringt meist sehr viel Sonnenschein, aber später auch einzelne Hitzegewitter, vor allem über dem Schwarzwald. Kann es hier und da mal blitzen und donnern und die Temperaturen gehen bis zum Abend auf Werte um 23 Grad in Baden-Baden und 21 Grad in Stuttgart zurück. Der Blick auf die weiteren Aussichten. Das heiße Wetter bleibt uns in Baden erhalten. Am Samstag bis zu 37 Grad, am Sonntag bis zu 38 Grad. Viel Sonnenschein, abends jeweils einzelne Hitzegewitter möglich und auch der Montag bringt viel Sonnenschein. Spitzentemperaturen von 33 bis maximal 37 Grad. Temperaturen wie im Hochsommer. Das war's vom Wetter. Ich wünsche einen schönen Abend und tschüss, bis zum nächsten Mal.
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Laue Sommernächte lassen sich nicht nur bei Cocktails und Musik genießen, sondern auch mit festem Schuhwerk an den Füßen und mit Taschenlampe ausgestattet. Denn bei Dämmerung und Dunkelheit sind im Stadtwald in Baden-Baden in den Sommernächten besonders viele Leuchtkäfer unterwegs. Bei einer Führung mit einem Waldpädagogen können Sie die Glühwürmchen einmal in ihrem natürlichen Habitat erleben. Die Veranstaltung findet nur bei trockenem Wetter statt. Deutschland gegen Elfenbeinküste heißt es am Samstagnachmittag, 20. Juni 2026. Wer das Spiel aus dem Toronto Stadion live hier in der Region verfolgen möchte, hat ab 16 Uhr im Enzaun Park in Pforzheim die Möglichkeit, die deutsche Mannschaft gemeinsam mit anderen Fans leckerem Essen und den üblichen Biergartendrinks anzufeuern. Am 21. Juni ist offizieller Sommeranfang. In Gaggenau wird er in diesem Jahr französisch gefeiert. Denn Fête de la Musique verwandelt die Innenstadt in eine Bühne für Live-Musik und Austausch. In Gaggenau wird Fête de la Musique damit schon zum dritten Mal gefeiert. Dadurch soll Sichtbarkeit für die lokale Musikszene geschaffen, Kultur genossen und Menschen zusammengebracht werden.

Singer, Songwriterin, das hört man viel, ist viel zu Gast auch bei mir in der Martin Wacker Show. Aber Lea Ladoux bringt was Besonderes mit, nämlich ihr Studium elektronische Musik hier in Karlsruhe. Und diese elektronischen, sphärischen Klänge baut sie in ihre Musik ein zu völlig eigenen Kompositionen. Wir kommen ihrer Musik auf die Spur und einem, wie ich finde, unfassbar spannenden Crowdfunding-Projekt. Bei mir jetzt Lea Ladoux.

0: Ich habe eine Frau bei mir, ich habe sie kürzlich live gehört auf einer Veranstaltung und finde der Titel Singer-Songwriterin fast bei ihr ein bisschen zu kurz. Ich würde sagen, ja, sie macht elektronische Musik mit einer fantastischen Stimme. Lea Ladue ist bei mir. Schön, dass es geklappt hat, Lea.
1: Vielen Dank für die Einladung.
0: Sehr, sehr gerne. Lea, ich habe es gerade schon gesagt, Singer-Songwriterin würde das verkürzen, was du tust. Denn du hast einen etwas größeren Ansatz. Bist du auch der Meinung, dass es ein bisschen, dass es nicht so ganz passt, Singer-Songwriterin?
1: Ja, total. Mhm. Also ich denke, bei Singer-Songwriterin denkt man an eine Frau mit einer Gitarre meistens. Mhm. Und ich habe mein Klavier und ich mache viel mit Synthesizern, ich mache viel elektronische Musik und genau, was sehr Spezielles eigentlich.
0: Ja, der Zusammenklang deiner Stimme mit dem, was du an musikalischem Repertoire über das E-Piano Synthesizer anbietest, ist wesentlich größer. Dafür gibt es einen Hintergrund. Du hast in Karlsruhe elektronische Musik in diese Richtung auch was studiert. Beschreib mal, was kann man hier studieren in dieser Richtung?
1: Genau. Musikinformatik heißt der Studiengang. Es ist ein Kombi-Studiengang mit Musikwissenschaft. Genau, da lernt man eigentlich Musik zu programmieren, also mit Programmiersprachen tatsächlich. Also man lernt den Laptop einfach als Instrument zu nutzen. Und so hat es angefangen, dass ich dann auch das so für mich genutzt habe.
0: Und wir sprechen über deine Musik gleich und über das, was dich ein bisschen unterscheidet vielleicht von anderen, die Singer-Songwriterin sich nennen, aber wollen dich persönlich kennenlernen. Bei meinen 10 Fragen, dein Sternzeichen.
1: Zwilling.
0: Verliebt, verlobt oder verheiratet?
1: Verheiratet.
0: Deine Lieblingsfarbe, Lea?
1: Ich bin ein klassisches Mädchen, glaube ich, rosa und lila.
0: Rosa und lila, sehr schön. Habt ihr ein Haustier?
1: 2 Katzen.
0: Welches Poster hing bei dir im Jugendzimmer? Kann man da schon was erkennen?
1: Aaron Carter und Blümchen.
0: Aaron Carter und Blümchen. Also jetzt eher Aaron Carter oder eher Blümchen aktuell?
1: Oh, schwierig. Wahrscheinlich eher Blümchen, oder?
0: Eher Blümchen, ein bisschen, ja. Aber nur ein bisschen. Gab es ein erstes Vorbild für dich, Lea?
1: Ich würde sagen, wahrscheinlich gerade hier die Popstars, also Popsternchen.
0: Popsternchen, mhm. Deine erste selbst gekaufte CD oder Schallplatte?
1: War wahrscheinlich Aaron Carter.
0: Auch Aaron Carter. Mhm. Mhm. Welches Buch hast du zuletzt gelesen, Lea?
1: Zellenkinderbücher.
0: Mhm. Aha, das hat einen Grund.
1: Ja, ich habe 2 Kinder, genau. Genau. Das ist eigentlich nur Kinderbücher momentan.
0: Vor allem vorlesen, ne? Nicht genau. Lesen, sondern vorlesen. Dein Lieblingsurlaubsziel, Lea?
1: Gute Frage. Ich würde voll gerne mal nach Afrika.
0: Also so ein kleiner Traum. Mhm. Aber mit den Kids ist es wahrscheinlich ein bisschen schwierig gerade. Ne? Die Urlaubsziele richten sich dann immer eher, weil wir uns auch nach den Kids aus. Ne?
1: Ja, total.
0: Ja. Ja. Und Hausmannskost oder Gourmet-Tempel? Wie bist du unterwegs?
1: Ja, Hausmannskost.
0: Und was darf sein für dich? So aus, du kommst hier aus dem badischen Raum.
1: Ja, also ich bin tatsächlich so vegan-vegetarisch. Deshalb ist es nicht ganz so einfach, aber... Mhm. Ich esse voll gerne Nudeln einfach.
0: Ja. Wir werden noch Musik von dir hören und wir werden mehr über dich erfahren, über deine, wie ich finde, sehr emotionale Musik und deine emotionalen Texte. Und du bist ja keine Newcomerin, denn du machst das schon ein paar Jahre und du hast gerade angesprochen, im Moment liest du eher Kinderbücher vor und die Urlaubsziele werden nach den Kindern ausgerichtet. Also es gab, und das ist in der Kunst, im Theater, in der Musik oft, ein harter Bruch, es gab für dich erstmal die Kinderpause aktuell.
1: Ne? Ja, genau.
0: Du hast aber früher schon angefangen, Musik zu machen. Ja. Wann ging es bei dir los? Und da waren auch erste tolle Auftritte und es ging gerade so in die Bekanntheit. Nimm uns ein bisschen mit.
1: Ja, also ich mache eigentlich schon Musik seit meiner Kindheit. Also ich bin damit aufgewachsen, so mit der Kirche einfach auch. Also viel in der Kirche Musik gemacht. Ich habe Posaune gespielt früher als Kind. Und habe dann irgendwann halt angefangen zu schreiben. Ich glaube mit 19 oder so habe ich angefangen, richtig zu schreiben. Und genau, habe dann einfach immer weitergeschrieben, habe viel auf YouTube gestellt, habe auf Facebook viel veröffentlicht und da kamen dann immer die ersten Fans so dazu. Und genau, ich hatte dann 2015 tatsächlich so einen Moment, wo ich dachte, ah, jetzt geht so die Rakete ab. Da habe ich Auf uns gecovert von Andreas Burani als WM-Song und der hatte auf YouTube 2,5 Millionen Klicks. Also es ging richtig, richtig ab. Und dann wurde der aber eineinhalb Jahre später von YouTube runtergenommen. Also die haben es einfach gelöscht und dann war das wieder weg. Und in der Zeit hatte mich auch sogar der DFB damals für so eine WM-Truck-Tour gebucht. Also da wurde mein Song in dem Raum abgespielt, wo der WM-Pokal stand tatsächlich. Und der ist halt durch Deutschland gefahren, durch die Fußballclubs. Und da lief überall mein Lied, also es war richtig krass. Genau.
0: Ja, toll, 2,5 Millionen Abrufe. Da könnte man sagen, jetzt ist so ein Punkt erreicht.
1: Genau.
0: Und, aber du wolltest dann auch immer deine eigene Musik machen. Ich glaube, das ist ja die Hauptmotivation bei dir, das eigene zu tun. Ja.
1: Das war auch die Schwierigkeit. Also ich habe das auch nicht geschafft, dann irgendwie auf meine eigene Musik dann den Erfolg zu übertragen. So, das ging gar nicht. Deshalb fand ich es dann auch gar nicht so schlimm, dass dann das Cover weg war aus YouTube. Aber trotzdem war es dann halt so wieder so ein, das Tal quasi kam. Mhm. Ja.
0: Aber Tal heißt auch Entwicklungsmöglichkeiten. Ja. Wie bist du, du hast gesagt, seit dem 19. Lebensjahr, wie bist du rangegangen ans Musikmachen? Da kam das Studium, dann kam die Erfahrung, elektronische Musik, das ist Programmieren und trotzdem sind es vor allem die Sounds. Ich höre bei dir eben raus, dass die Sounds dich vor allem faszinieren. Was ist zuerst da? Die Sounds, dann die Stimme, dann der Text? Nimm uns mit in den Prozess.
1: Mhm. Es gibt unterschiedliche Arten, wie ich schreibe. Manchmal schreibe ich wirklich am Klavier tatsächlich und manchmal am Laptop dann auch klassisch, genau. Und wenn ich aber am Klavier schreibe, dann kommen da auch immer gleich Sounds dazu. Ja. Also das ist schon irgendwie so ein Ping-Pong-Spiel eigentlich zwischen Klavier und Synthes. Und meistens kommt der Text und die Melodie ziemlich am Schluss tatsächlich. Mhm. Genau.
0: Wenn man Musik programmiert, du hast es gesagt, das studiert hier in der Hochschule für Musik im wunderschönen Schloss Gottesaue, wissen die wenigsten, dass man nicht nur klassische, auch elektronische Musik da studieren kann. Dann könnte man ja sagen, elektronische Musik klingt erstmal sehr kalt. Aber ich nehme deine Musik als sehr emotional wahr. Wie hat es bei dir von Anfang an zusammengefasst? Hast du diesen Konflikt selbst gespürt?
1: Ich glaube, das ist vielleicht dadurch, dass es eine Mischung ist eben aus dem Klavier und dass ich halt viel am Klavier auch schreibe und dann in Kombination mit der Elektronik, dass es dem halt vielleicht die Wärme dann gibt, kann ich mir vorstellen. Ja.
0: Gibt es da auch Vorbilder? Ich habe manchmal so ein bisschen bei der Kate Bush durchgehört, die ja, wie ich finde, auch eine sehr moderne Interpretation der Begleitung hat. Auch heute ja wieder aktuell, über eine bestimmte Fernsehserie, aber gibt es ein bisschen Vorbilder, die dich auch gerade im Bereich der weiblichen Stimmen auch inspiriert haben?
1: Also ich habe tatsächlich schon immer viel Sarah Bareilles gehört und viel Ellie Goulding. Und ich glaube, genau die Mischung ist es dann irgendwie auch geworden. Mhm. Ja.
0: Und das Text, nimm uns da nochmal mit. Text kommt ganz am Schluss, hast du gesagt, also oft die Musik und die Soundcollage. Die Emotionen, die du verarbeitest, die sind aus deinem Alltag?
1: Mhm. Ja, definitiv. Mhm. Manchmal auch so aus der Vergangenheit was ich noch irgendwie noch für mich aufarbeiten möchte. Genau, oder einfach was mich einfach gerade bewegt. Ja.
0: Also ist, wie du sagen, Musik ist auch Alltagsverarbeitung. Und für ein ganz wichtiger Ausgleich, bei dir geht es wahrscheinlich gar nicht ohne, ne? Du brauchst die Musik.
1: Ja, auf jeden Fall. Also für mich ist es auch Therapie tatsächlich. Also bei mir geht es auch ganz viel um Selbstwert und um sich selber sein zu dürfen und einfach authentisch zu sein. Genau, und da gibt's, da kann man unendlich drüber schreiben, finde ich. Also da gibt es immer was mich gerade bewegt. Ja.
0: Wie arbeitest du? Was ist dein Handwerkszeug? Das hast du gesagt, der Laptop dient manchmal auch zum Komponieren. Mhm. Texteinfälle kommen gerne nachts, wenn man nicht schlafen kann. Mhm. Wie arbeitest du?
1: Es ist richtig unterschiedlich tatsächlich. Also ich habe immer so Notizen am Handy drin, wo ich mir Sachen aufschreibe, die ich irgendwie, wo ich immer denke, das könnte ich in einen Song packen oder so. Manchmal ist es auch nur eine Zeile, wo ich denke, das klingt irgendwie einfach cool, also manchmal sind es einfach nur Wörter, die ich dann irgendwie verpacke in einen Song. Manchmal nehme ich einfach schnell was auf, eine Melodie, die ich im Kopf habe oder so, unter der Dusche. Also ich nehme nicht unter der Dusche auf.
0: Aber das Handy kaputt.
1: Aber danach dann, genau. Und oft ist es aber auch einfach, ich setze mich hin, weil ich das Gefühl habe, ich muss jetzt irgendwie was rauslassen und dann gucke ich, was passiert und dann kommt eigentlich auch immer was. Also
0: wer ist der erste kritische Hörer oder die erste kritische Hörerin deiner Ideen? Brauchst du einen Außenspiegel oder bist du selbst deine härteste Kritikerin?
1: Beides, würde ich sagen. Mhm. Also mein Mann hört auf jeden Fall immer ziemlich zuerst. Und
0: dann unter der Dusche ja auch schon.
1: Und ich arbeite mit einem Bassisten zusammen, dem Jürgen, schon seit 15 Jahren bestimmt. Mhm. Und der kennt mich sehr gut und dem schicke ich das auch immer sofort und der... Genau, gibt auch mal gleich Feedback.
0: Und ehrliche Antwort ist wichtig. Ne? In diesem Geschäft ist nichts mit Schönfärben, sondern Daumen hoch, Daumen runter. Ne?
1: Ja, total. Mhm.
0: Gibt es einen Song, den du schon seit, ja, du hast gesagt, seit 19 bist du mit Musik unterwegs, hast auch schon schöne Erfolge gehabt. Gibt es so einen Song, der dich das ganze Leben begleitet?
1: Den ich selber geschrieben habe? Ich gerade überlegen.
0: Da muss es immer was Neues sein, neue Ideen, neue Einfälle.
1: Also ich habe mal einen Song auf Deutsch geschrieben tatsächlich. Und also der ist jetzt nicht von, ganz von Anfang da, aber der ist schon ziemlich lange da und den spiele ich auch immer noch live. Mhm. Und das ist so eigentlich ein Liebeslied, genau, an meinen Mann. Und der ist eigentlich natürlich immer noch aktuell. Genau.
0: Dann wollen wir dich gleich noch ein bisschen auf die Probe stellen bei Entweder oder. Ich könnte jetzt Lea fragen, Deutsch oder Englisch singen, aber du singst eigentlich auf Englisch und nur das eine Liebeslied, das ist auf deutschem Programm, ne?
1: Ja.
0: Die anderen Fragen kommen jetzt aus dem Fragenglas. Ich kann für die Fragen nichts. Sie sind sehr gerne sehr sinnlos. Du darfst sie ziehen, mir überreichen. Dann gibt es nur eine Antwort für dich. Entweder oder, liebe Lea. Haha, Frühaufsteherin oder Nachteule?
1: Nachteule.
0: Okay. Wird nachts dann auch, nachts kommen die besten Ideen, wird auch komponiert? Kann das sein, dass du mit dem Kopfhörer am E-Piano sitzt? Und
1: manchmal, ja. Also mit den Kindern natürlich schwierig, aber ich bin generell einfach jemand, der, ich müsste eigentlich morgens lange schlafen, aber es geht natürlich nicht. Also.
0: Kommt alles wieder. Ja. Warte ein bisschen ab. Zweite Frage für dich, Lea. Dankeschön. Ah, das ist schön für eine Musikerin. Eine neue Sprache oder ein neues Instrument lernen?
1: Neues Instrument.
0: Posaune kannst du schon, das habe ich schon durchgehört. Piano kannst du schon. Was soll es sein?
1: Also ich habe eine Gitarre schon sehr lange und die steht einfach nur im Eck, weil ich nicht dazu komme. Ich würde so gerne Gitarre spielen können, tatsächlich.
0: Also ja. Dann Gitarre lernen, da haben wir doch was dazugelernt. Und das noch nachts, Nachteule. Wir sprechen über deine Musik, über deine Komposition, über deinen Weg. Hochschule für Musik, das Studium. 2015 ging es nach oben mit einem Cover. Und dann kam eine kleine Pause. Jetzt willst du aber wieder loslegen und du willst es machen mit Hilfe einer großen Basis, denn da ist was in Planung.
1: Das Crowdfunding?
0: Ja.
1: Ja, genau. Ich habe schon mal ein Crowdfunding gemacht für mein erstes Album und ich finde das so schön, weil man einfach das Gefühl hat, man ist nicht alleine, also man muss es nicht alles alleine tragen und das sind Leute, die tatsächlich auch die Musik hören wollen und genau, und deshalb mache ich das jetzt wieder für dieses Album und ich finanziere damit das Mastering, das Artwork, die Pressung, also ich will Schallplatten pressen lassen, genau, und Marketing. Wäre auch noch schön.
0: Es ist ja alles dann wahrscheinlich am Ende ein bisschen eine One-Woman-Show. Man muss sich um alles kümmern. Ne?
1: Das genau. Ist
0: ja heutzutage nicht so einfach. Nimm mich mit beim Thema Mastering, Aufnahme, Studio. Was kostet das heutzutage, wenn man eine Schallplatte ist, was Cooles, Vinyl. Aber was macht das preislich aus? Was brauchst du bei diesem Crowdfunding?
1: Also ich habe so drei Etappen das eingeteilt. So die Basis sind 6.600 €, mit denen ich so mal gute Schritte machen könnte. Und dann gibt es die zweite Etappe, die liegt bei, ich glaube, bei 10.000 €, wo dann noch ein bisschen Marketingbudget dabei wäre. Und dann nochmal eine Schwelle bei 13.000 €, da wäre dann noch ein Musikvideo dabei und noch ein bisschen Marketing.
0: Okay, also drei Stufen. Das ist, glaube ich, sehr klug, dass man erstmal etappenweise das erreicht. Lea, nimm uns ein bisschen mit in so eine Crowdfunding-Geschichte. Ist man dann Anteilseigner des neuen Albums? Kriegt man automatisch eine neue Platte? Wie viel muss man einbringen? Wie hast du das angelegt? Oder reicht ein Euro auch?
1: Man kann im Prinzip geben, was man möchte. Also es ist wie so ein Pop-Up-Store eigentlich. Man kann sich was aussuchen. Es gibt verschiedene Sachen. Es gibt die Schallplatte eben. Es gibt Päckchen, wo mehrere Sachen drin sind. Es gibt die Möglichkeit, dass man sich als Unterstützer auf die Schallplatte draufdrucken, also den Namen draufdrucken lassen kann. Man kann eine Vinyl in einem Holzcover bestellen, das mein Mann macht. Mein Mann ist Schreiner und Zimmermann. Genau, und was gibt es noch? Es gibt noch ein Wohnzimmerkonzert, was man kaufen kann.
0: Wollte gerade sagen, Lea Live gibt es auch.
1: Ja, genau, es gibt sehr viele verschiedene Dinge.
0: Wie weit bist du? Hast du erst angefangen? Welche Stufe ist erreicht? Ist das, haben wir schon die erste Produktion zusammen?
1: Also wir sind jetzt bei, ich glaube, 41% von der ersten Etappe, jetzt nach 2 Wochen knapp, genau. Das ist richtig gut. Ich habe ausgerechnet, es wäre jetzt ungefähr das Mastering und das Artwork wäre jetzt drin. Genau.
0: Also sehr gut. Und wo kann man das Ganze finden, die Crowdfunding-Kampagne? Gibt es verschiedene Plattformen? Welches ist deine?
1: Auf Startnext.
0: Startnext?
1: Ja.
0: Und dann Lea Ladu eingeben?
1: Ja,
0: und
1: dann findet man das.
0: Dann kann man sich das holzgeschreinerte Plattencover deines Mannes bestellen. Das finde ich total spannend. Genau. Warum Vinyl? Ich liebe Vinyl, weil Schallplattencover, es hat eine andere Anmutung. Bist du auch so Fan davon?
1: Also ich habe einfach schon immer den Traum, dass ich mal meine eigene Musik auf einer Schallplatte haben möchte. Und jetzt dachte ich, ist so der richtige Zeitpunkt, weil CD ist ja so ein bisschen am Absteigen.
0: Ja, kommt aber wieder in einer gewissen Generation, kommen CDs wieder. Ne?
1: Ja, also ich musste mich dann entscheiden, weil CDs pressen zu lassen noch mal teurer gewesen wäre.
0: Dann Vinyl.
1: Ja, genau, und dann habe ich Vinyl gewählt.
0: Die schönste Tasse kann man gewinnen in der Promi-Ausgabe von
2: Stadt, Land, Quatsch.
0: Bei mir, Lea. Du musst 5 Begriffe mit deinem Anfangsbuchstaben in 30 Sekunden sagen und dann gehört diese schöne Tasse dir. Fraktion Tee oder Kaffee, was soll rein?
1: Kaffee.
0: Kaffee. Bin ich einverstanden? Legen wir los. Sei nicht aufgeregt, du wirst es schaffen. Dein Buchstabe ist das freundliche L wie Lea. Mhm. Und wir starten ab jetzt mit einer Stadt.
1: Landau.
0: Ein Land mit L.
1: Lettland.
0: Etwas im Schulranzen mit L.
1: Lineal.
0: Jawohl, etwas im Wald.
1: Laub.
0: Eine Fremdsprache mit L.
1: Was spricht man denn in Lettland? Lettisch?
0: Ja, genau, so heißt es. Ein Kleidungsstück mit L. Machen wir weiter. Ein Job mit L.
1: Landschaftsgärtner.
0: Jawohl, ein Pizzabelag. Der Pizzabelag kam nicht mehr, aber es waren, glaube ich, 6 oder 7 Richtige. Wir hören mal rein.
3: 6
0: Richtige, die Tasse ist gewonnen. Juhu. Also ganz, alles ganz gechillt. Im Schulranzen wunderbar, lineal war genau richtig. Etwas im Wald hast du auch. Eine Fremdsprache, Lettisch hat genau gestimmt, so heißt die Fremdsprache. Ein Kleidungsstück. Da bist du ein bisschen hängen geblieben, ne? Ja. Na, die Latzhose, Leggings, Lederjacke.
1: Ja, also, was, ja?
0: Und der Job mit L hat ja funktioniert. Pizzabelag, Lachs. Oder okay. Lauch. Also, auf jeden Fall, Lea, wunderbar gelöst. Das ist deine Tasse für den Kaffee am Morgen. Wenn die Kids früh aufwachen, braucht man den, ne? Starken Kaffee.
1: Dankeschön, ja.
0: Wir haben schon viel gelernt über eine, wie ich finde, tolle Crowdfunding-Kampagne mit handgeschreinerten Plattencovern. Wer hat schon sowas? Und da muss halt das Album irgendwann auch Release erleben. Du warst schon mal im wunderschönen Tempel mit einem Konzert. Wo soll es diesmal hingehen?
1: Auch in den Tempel am
0: auch
1: nächsten,
0: Tempel, ja. Nach Karlsruhe.
1: Mhm. Ja.
0: Und was, wann ist es geplant? Laufen die Vorbereitungen schon?
1: Also Anfang 2027, wahrscheinlich Februar, März. Ja.
0: Also noch ein bisschen Vorbereitung ist, da ist das Album schon komplett durchkomponiert. Wie weit bist du?
1: Ja, es ist schon, also die Produktion ist fast abgeschlossen jetzt. Mhm. Ja.
0: Und nimm uns ein bisschen mit in das Album. Ich weiß, die Musik von dir ist sehr emotional. Wir hören später auch noch einen Titel, reden wir gleich noch drüber. Aber nimm uns ein bisschen mit auf diese Reise, die wir musikalisch mit dir machen können.
1: Also ich mag sehr gerne ungewöhnliche Harmonien tatsächlich. Also wenn es nicht ganz so straight poppig ist. Und ich habe da wieder Songs eingebaut, wo das echt, also die echt interessant sind von den Harmonien her. Genau, es ist auf jeden Fall elektronisch. Es gibt auch einen akustischen Song drauf, es gibt Streicher. Genau, und vom Thema her, ich habe die alle während meiner zweiten Schwangerschaft geschrieben und im Wochenbett danach, die Songs. Und dadurch sind die natürlich sehr emotionsgeladen. Mhm. Da geht es viel darum, dass man sich selber so ein Stück weit wiederfinden darf und muss. Genau, und auch so ein bisschen um dieses Thema Selbstliebe, Selbstakzeptanz auch, was mich schon immer so begleitet auch beim Songwriting. Genau.
0: Da freuen wir uns drauf, ja. Und nimm uns mit bei den Streichern. Elektronische Musik heißt elektronische Streicher, da hast du echte Streicher ins Studio gelockt.
1: Nee, elektronische Streicher. Dafür reicht das Budget nicht.
0: Aber es wäre mal ein Traum, oder?
1: Echte Streicher. Ja, oh Gott, ja.
0: Streicherinnen und Streicher zu haben. Zumal Hochschule für Musik, da sind ja tolle Musikerinnen und Musiker. Gibt es da Kontakte eigentlich an der Hochschule von der elektronischen Musik zu der, sag ich mal, handgemachten Musik? Oder ist da jeder für sich an der HFM, so aus deiner Zeit?
1: Also ich würde sagen, so in unserem Studiengang waren wir schon ziemlich vernetzt. Also da haben wir uns auch gegenseitig so ausgeholfen. Da hat jeder irgendwie so ein Bandprojekt gehabt auch. Genau, jetzt so. Also es hat sich aber schon ziemlich verlaufen, muss ich sagen, ja.
0: Aber wir hören gleich dann mal rein. Wir machen eine kleine Weltpremiere, bevor Album-Release ist, bevor Crowdfunding beendet ist. Out of Space mit Lea Ladoux, jetzt live bei mir.

0: Das war sehr emotional. Lia, danke für ja, das kleine Kunstwerk, das wir gehört haben. Out of Space. Nimm uns mit. Wo ist das Out of Space? Wo ist dein Weltraum? Wo sind deine fernen Welten in diesem Song?
1: Also da geht es eigentlich darum, dass ich so ein bisschen zwischen den Rollen bin, so zwischen der Mama-Rolle und der Rolle als Musikerin und irgendwie so das Gefühl habe, ich gehöre nirgendwo so richtig rein. Also ich bin so irgendwie eine Schnittstelle. Und das beschreibt einfach das Gefühl, dass man so kämpft damit einfach, wo man eigentlich hingehört und wo man reinpasst am besten. Genau.
0: Also so ein bisschen täglicher Kampf. Ne? Auf der einen Seite die Mutterrolle und auf der anderen Seite die KünstlerInnenrolle.
1: Ja.
0: Wo bist du gerade aktuell mehr, wenn du jetzt über das Album nachdenkst, Crowdfunding? Ist es jetzt eher die Künstlerinnenrolle oder kannst du auch tageweise von einer in die andere Rolle springen? Oder ist es dann gerade die Phase von Out of Space?
1: Ich würde sagen, momentan gelingt es mir ganz gut, irgendwie beides zu verbinden, aber es ist so ein richtiges Auf und Ab. Also es gibt Wochen, da fühle ich mich gar nicht mehr wie eine Künstlerin und dann gibt es Wochen, wo ich so viel zu tun habe, dass ich gefühlt keine Zeit für meine Kinder habe. Ja, so ein Hin und Her.
0: Aber also für mich bist du immer Künstlerin, Künstlerin und Mama. Ja. In diesem Sinne, Lea, wünsche ich alles Gute für
1: Dankeschön.
0: Die Zukunft. Freue mich aufs Release-Konzert, vielleicht habe ich Zeit vorbeizukommen.
1: Voll gerne.
0: Und weiterhin alles Gute für die Musik und für die Family.
1: Vielen, vielen Dank.
0: Geht beides miteinander. Nächste Woche machen wir einen total harten Cut. Von der Musik weg zum Essen. Wir kommen zu einem jungen Mann, der als Food-Influencer seit einem halben Jahr durch die Decke geht. Er kommt aus Karlsruhe und hat sich selbst den etwas ironischen Namen Fat Chino gegeben. Testet Restaurants in Karlsruhe, Baden-Württemberg und in der ganzen Welt. Bis dahin, schönen Restsonntag. Ciao, ciao.

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0: Laue Sommernächte lassen sich nicht nur bei Cocktails und Musik genießen, sondern auch mit festem Schuhwerk an den Füßen und mit Taschenlampe ausgestattet. Denn bei Dämmerung und Dunkelheit sind im Stadtwald in Baden-Baden in den Sommernächten besonders viele Leuchtkäfer unterwegs. Bei einer Führung mit einem Waldpädagogen können Sie die Glühwürmchen einmal in ihrem natürlichen Habitat erleben. Die Veranstaltung findet nur bei trockenem Wetter statt. Deutschland gegen Elfenbeinküste heißt es am Samstagnachmittag, 20. Juni 2026. Wer das Spiel aus dem Toronto Stadion live hier in der Region verfolgen möchte, hat ab 16 Uhr im Enzaun Park in Pforzheim die Möglichkeit, die deutsche Mannschaft gemeinsam mit anderen Fans leckerem Essen und den üblichen Biergartendrinks anzufeuern. Am 21. Juni ist offizieller Sommeranfang. In Gaggenau wird er in diesem Jahr französisch gefeiert. Denn Fête de la Musique verwandelt die Innenstadt in eine Bühne für Live-Musik und Austausch. In Gaggenau wird Fête de la Musique damit schon zum dritten Mal gefeiert. Dadurch soll Sichtbarkeit für die lokale Musikszene geschaffen, Kultur genossen und Menschen zusammengebracht werden.
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2: Hallo und einen schönen guten Abend. Willkommen zum Wetter auf Baden TV aus Südwesteuropa. Da strömt jetzt sehr heiße Luft zu uns nach Baden und dieses Hoch sorgt für sonniges, teilweise auch sehr heißes Wetter. Und zur gleichen Zeit gibt es ab und zu immer wieder mal einzelne Schauer und Gewitter. Wir blicken auf die Wetterlage in der kommenden Nacht zum Freitag. Der Himmel ist sternenklar, aber es wird eine sehr warme Nacht werden. Die Frühtemperaturen liegen um 20 Grad in Karlsruhe und 21 Grad in Freiburg und in Offenburg. Bei Werten über 20 Grad in der Nacht spricht man auch von einer tropischen Nacht. Wir schauen auf den Freitagvormittag und der bringt dann wieder

Richtig viel Sonnenschein. Nur im Süden ziehen ein paar dichtere Wolkenfelder vorüber und es wird ein sehr heißer Nachmittag werden. Spitzentemperaturen bis zu 36 Grad in Pforzheim und in Karlsruhe, Werte um 30 Grad in Freudenstadt. Und auch der Nachmittag bringt meist sehr viel Sonnenschein, aber später auch einzelne Hitzegewitter. Vor allem über dem Schwarzwald kann es hier und da mal blitzen und donnern und die Temperaturen gehen bis zum Abend auf Werte um 23 Grad in Baden-Baden und 21 Grad in Stuttgart zurück. Der Blick auf die weiteren Aussichten. Das heiße Wetter bleibt uns in Baden erhalten. Am Samstag bis zu 37 Grad, am Sonntag bis zu 38 Grad. Viel Sonnenschein, abends jeweils einzelne Hitzegewitter möglich. Und auch der Montag bringt viel Sonnenschein. Spitzentemperaturen von 33 bis maximal 37 Grad. Temperaturen wie im Hochsommer. Das war's vom Wetter. Ich wünsche einen schönen Abend und tschüss, bis zum nächsten Mal.

0: Baden-TV aktuell mit den Nachrichten am Donnerstag. Einen schönen guten Abend. Ein feierlicher Staatsakt prägte heute Nachmittag das Karlsruher Stadtzentrum. Die Bundeswehr lud zu einem bedeutenden öffentlichen Ereignis vor historischer Kulisse. Die feierliche Zeremonie zog geladene Gäste und zahlreiche Zuschauer sowie Gegendemonstranten an.
1: Der Bereich vor dem Karlsruher Schloss war heute Nachmittag der Veranstaltungsort für die Vereidigung sowie das feierliche Gelöbnis von mehr als 350 Rekruten der Luftwaffe, des Heeres und aus dem Unterstützungsbereich der Bundeswehr. Ausgebildet wurden sie durch das Luftwaffenausbildungsbataillon aus Germersheim, das Artillerie-Lehrbataillon 345 aus Idar-Oberstein, das ABC-Abwehrregiment 750 Baden aus Bruchsal und das Fallschirmjägerregiment 26 aus Zweibrücken. Die Gelöbnisrede wurde angesichts des 75-jährigen Jubiläums des Bundesverfassungsgerichts von dessen Präsidenten Prof. Dr. Stefan Habert gehalten. Neben Ehrengast Habert waren weitere zivile und militärische Gäste vor Ort. Die Zeremonie wurde zudem von einem angekündigten Überflug von Militärhubschraubern begleitet. Am Rande der Veranstaltung fand zeitgleich eine Demonstration mehrerer Organisationen gegen die Vereidigung der Rekruten statt. Zwei Demonstranten verschafften sich zwischenzeitlich Zutritt zur Veranstaltung und störten die Zeremonie.
0: Und wir blicken auf eine weitere Meldung des Tages. Ein Unfall mit einem Krankenwagen und verheerenden Folgen. Florian Harsch berichtet.
2: Radfahrer nach Zusammenprall mit Rettungswagen in Lebensgefahr. Ein 59-jähriger Radfahrer wurde in Karlsruhe nach einem Zusammenstoß mit einem Rettungswagen am Mittwochnachmittag lebensgefährlich verletzt. Der Mann wollte an einer Ampel mit seinem Fahrrad die Kaiserallee auf der Höhe des Mühlburger Tors überqueren. Ein herannahender Rettungswagen, der sich im Einsatz befand, erfasste den Radfahrer frontal. Durch den Zusammenprall erlitt der 59-Jährige lebensgefährliche Verletzungen und wurde in ein Krankenhaus gebracht. Die Verkehrspolizei Karlsruhe hat die Ermittlungen über den Unfallhergang aufgenommen. Sie bittet Zeugen, sich unter der Telefonnummer 0721 944 840 zu melden. Insbesondere, wenn sie Angaben zur Ampelschaltung während des Unfalls machen können.
0: In Karlsruhe steht ein traditionsreiches Großereignis vor der Tür. Das Durlacher Altstadtfest zieht jedes Jahr Zehntausende Besucher in die historische Markgrafenstadt. Doch hinter der ausgelassenen Partystimmung steckt oft die Organisation einer komplexen Planung. Wir blicken auf das bevorstehende Festwochenende und die Vorbereitungen im Hintergrund.
1: Hier auf den Straßen der Durlacher Altstadt wird schon bald wieder gefeiert. Denn am 3. und 4. Juli findet rund um das Rathaus das 48. Durlacher Altstadtfest statt. Los geht's am Freitag traditionell mit einer musikalischen Eröffnung und dem Fassanstich durch Karlsruhes Oberbürgermeister Frank Mentrup. Und auch am Samstag wird einiges geboten.
3: Ja, wir haben wie jedes Jahr fantastische Highlights beim Durlacher Altstadtfest. Zunächst ganz toll ist das Engagement unserer 32 ehrenamtlichen Vereine, die tätig sind. Und insgesamt 16 Bühnen werden bespielt. Auch Samstagnachmittag bereits ist gerade Schwerpunkt für die Kinder und Jugendlichen. So gibt es ein ausführliches Kinderprogramm auch am Alten Friedhof. Und Ältere können sich auch freuen über einen DJ-Workshop bei uns am Weiherhof. Von bisher angesagten professionellen DJs, die dort auflegen und ihr Wissen vermitteln. Außerdem warten wir natürlich wieder mit unserem Open Stage Konzept auf. Das heißt, wir haben auf vier Bühnen am Samstagnachmittag Open Stage.
1: Das Programm wurde laut Carlo Wurm erneut so gestaltet, dass für alle Generationen etwas dabei ist. So ist das Durlacher Altstadtfest nicht nur Partymeile für Jugendliche, sondern auch durchaus eine Anlaufstelle für Familien oder ältere Menschen.
3: Genau, das ist ja die Idee dahinter, dass wir auch ein bisschen eine Art Familienfest anbieten, das für die Menschen aus Durlach natürlich ein traditioneller Anlaufpunkt ist, aber auch für die Region, die Menschen einzuladen, hier in unsere schöne Altstadt uns kennenzulernen und dort auch einfach eine schöne Zeit zu verbringen.
1: Im vergangenen Jahr lockte das Altstadtfest laut Stadt Durlach über 100.000 Menschen in die Markgrafenstadt. Und auch in diesem Jahr rechnet man wieder mit zahlreichen Besuchern. Umso wichtiger, dass auch in diesen Zeiten die Sicherheit der Feiernden durchgehend gewährleistet ist. Dafür greife man bei der Stadt Durlach auf das altbewährte Konzept zurück.
3: Wir setzen eigentlich das Sicherheitskonzept von letztem Jahr fort. Da haben wir sehr viel gelernt auch nochmal. Es hat insgesamt ja sehr gut funktioniert. Wir haben eigentlich nur in einzelnen Stellen ein paar Stellschrauben noch verbessert und optimiert. Die Besucherinnen und Besucher können sich eigentlich auf das, und auch die Anwohnerinnen und Anwohner können sich auch auf die Verkehrssituation wie letztes Jahr quasi einrichten. Was neu ist, ist ja, dass die Prinzessinstraße, die letztes Jahr aufgrund einer Baustelle gesperrt war, nun offen ist, aber wir werden die auch zu den Festzeiten, wird sie auch nicht befahrbar sein.
1: Damit solle laut Wurm alles für ein friedliches Altstadtfest geebnet sein. Und so dürfte jetzt auch die Vorfreude bei den Verantwortlichen sowie den Altstadtfestfans endgültig aufkommen, bis sich hier dann am 1. Juli-Wochenende die Straßen bei hoffentlich bestem Wetter wieder füllen.
0: Der Hehllauf ist vielen Menschen rund um Baden-Baden gut bekannt. Immer wieder nehmen mehrere tausend Menschen an den Läufen durch die Baden-Badener Innenstadt teil. Und die Anmeldezahlen steigen von Jahr zu Jahr.
4: Diesen Freitagabend ist es wieder soweit. Der Hehllauf in Baden-Baden geht in die nächste Runde und das schon zum 21. Mal. Der Lauf, inzwischen ein bekanntes Event rund um Baden-Baden, war ursprünglich noch nicht öffentlich, nur ein Mitarbeiterlauf der Firma Hehl. Inzwischen laufen mehrere tausend Menschen von klein bis groß mit.
5: Dieses Wachstum, also von einer Privatveranstaltung hin zu einem der größten Events in der Region, hat jedes Jahr neue Herausforderungen mit sich gebracht. Eine der größten Herausforderungen war, den Lauf von dem Rundkurs ums Firmengelände zu einem in der Region einzigartigen und in Deutschland auch seltenen Punkt-zu-Punkt-Lauf zu machen. Bei Hehl zu starten, einen 10-Kilometer-Lauf auf unserem Firmengelände und vor dem Theater mitten im Zentrum von Baden-Baden ins Ziel zu laufen.
4: Zwischen verschiedenen Läufen kann also auch in diesem Jahr wieder gewählt werden. Alle finden am Freitagnachmittag oder Abend statt. Egal ob 4 Kilometer laufen oder walken, der große 10-Kilometer-Lauf oder kleinere Läufe für Kleinkinder oder Schüler, für jeden ist etwas dabei. So läuft der Geschäftsführer seit über 20 Jahren jedes Jahr aufs Neue auch selbst mit. Und auch Baden-Badens Bürgermeister hat inzwischen Blut geleckt und möchte in diesem Jahr erneut am großen 10-Kilometer-Lauf teilnehmen.
6: Ich habe letztes Jahr zum ersten Mal mitgemacht beim Lauf, so ein bisschen Olympia für den Amateursportler gefühlt. Man wird da begeistert empfangen von den Zuschauern, dann vor allem am Leopoldsplatz, dann aber auch im Zielbereich. Ja, ich versuche durchzukommen, werde auch entsprechend meine Kräfte schonen. Wichtiger als eine gute Zeit ist gerade am Freitag, dass man überhaupt ins Ziel kommt.
4: Denn diesen Freitag soll es über 30 Grad heiß werden. Ralf Schmidt hat deswegen einige Tipps an alle Mitläufer.
5: Nicht überschätzen, langsam angehen. Die Hochstraße, das ist ein 10-Kilometer-Lauf, ein Anstieg, der ist giftig. Das sind 40 Höhenmeter insgesamt. Einfach zu Fuß hochgehen. Man wird am Schluss nicht langsamer ins Ziel kommen, man wird fitter ins Ziel kommen. Und im Zweifel einfach auch mal zwischendrin ein paar Schritte gehen, denn es wird heiß wie letztes Jahr. Unser Körper weiß in der Regel darauf zu reagieren und da müssen wir auf unsere Signale hören.
4: Für den Fall der Fälle ist aber auch vorgesorgt. In diesem Jahr gibt es eine Zusammenarbeit mit dem Klinikum Baden-Baden, sodass sowohl Sport- als auch Notärzte vor Ort sein werden. Im Zielbereich erwarten die Sportler dann Snacks und Getränke. Am Abend folgt

0: dann noch die Siegerehrung.
1: Ein Gang aufs Amt ist wohl für die wenigsten Menschen die optimale Freizeitgestaltung. Zumindest den Gang selbst soll man sich in Pforzheim aber bald sparen können. Dort gibt es seit 3 Monaten ein virtuelles Amt, wo verschiedene Dienstleistungen auch online erledigt werden können. Über erste Erfolge und die Zukunft dieses Konzepts sprach heute der erste Bürgermeister.
2: Jeder Klick ist eine Frage, die die Mitarbeiter des Rathauses nicht stellen müssen. Und alles Weitere kann trotzdem mit ihnen besprochen werden. Allerdings von zu Hause aus über einen Voice-Chat. Das ist die Idee hinter dem virtuellen Amt, das im März in Pforzheim eröffnet wurde. Nach 3 Monaten zieht die Stadt eine erste Bilanz. Und bisher habe es sich gelohnt.
3: Also erstmal denke ich mal, ist es einfach eine moderne Art, letztendlich geschäftliche Tätigkeiten abzuwickeln. Es ist natürlich eine Ergänzung zu dem ganz normalen Amtsgeschäften, also sprich ins Rathaus zu kommen. Wir werden ja beides dann anbieten.
2: Noch steckt das virtuelle Amt der Goldstadt allerdings in den Kinderschuhen. Nur 4 Bereiche sind abgedeckt, nämlich Ummeldungen innerhalb Pforzheims, die Anträge auf ein Führungszeugnis und einen Bewohnerparkausweis sowie Auskünfte aus dem Branchenverzeichnis Pforzheim. Das ist auch nur während der Öffnungszeiten der Ämter möglich. Die Gründe dafür sind vor allem rechtlich.
4: Ja, wir mussten zunächst einmal prüfen, was ist eigentlich überhaupt möglich rechtlich, wofür braucht man zum Beispiel eine Signatur, und da sind wir wirklich all unsere Leistungen durchgegangen und haben genau geprüft, was ist überhaupt möglich, wofür können wir vielleicht das digitale Amt als Chance sehen oder als Chance nutzen, und die Bürger müssen nicht mehr vor Ort kommen.
2: Die bestehenden Ressorts seien aber juristisch wasserdicht, auch mit virtuellen Identitätsnachweisen und Unterschriften. Zum Beispiel könne man den Personalausweis einfach in die Kamera halten oder ein Bild hochladen oder eine während des Gesprächs generierte PIN eingeben als Ersatz für eine Unterschrift. Auch für andere Dienstleistungen könnte nach und nach die Rechtssicherheit eingeholt werden. Insgesamt könnten 90% des Rathausservices online stattfinden.
4: Wenn wir sehen, dass die Nachfrage da ist für Meldethemen, dann natürlich auch Anmeldungen, also aus anderen Städten zum Beispiel von Deutschland. Und dann kann man auch schauen, zum Beispiel im Thema Führerscheinwesen, welche Anliegen wären da vielleicht eine Chance für die Bürger, dass die lieber online machen möchten. Und dann könnte man auch stadtweit gucken, egal in welchem Bereich, wo Kundenbedienung stattfindet, welche Themen wären vielleicht eine Möglichkeit fürs virtuelle Amt.
3: Was halt eben nicht gehen wird, ist, weil die Frage ja schon explizit kam, einen Personalausweis beispielsweise zu verlängern, weil man den Fingerabdruck dafür braucht. Das geht nur vor Ort, aber alles andere, was man halt dann virtuell tatsächlich erledigen kann.
2: Nicht in jedem Fall ersetzt die Kamera also die unmittelbare Präsenz. Für manches bleibt ein Gang ins Rathaus trotz allem nötig. Die Stadt ist aber zuversichtlich, dass sich das Angebot des virtuellen Amtes ausweiten wird, sodass eine nachhaltige Wahl entsteht, ob und wann man für einen Amtstermin tatsächlich das Rathaus besucht.
1: Momentan gibt es nicht wirklich einen Grund für Zugvögel, in den Süden zu fliegen. Aber auch dieser Sommer wird vorbeigehen. Deswegen legt der Naturschutzbund in der Region den neu geschlüpften Störchen schon jetzt Ringe mit Nummern und Sendern an.
5: Knöpfle aus Kuppenheim. So heißt dieser junge Storch, der erst vor wenigen Wochen geschlüpft ist. Am Mittwoch wurde er für eine routinemäßige Untersuchung aus seinem Nest geholt. Es ist Teil einer größeren Aktion in der Region. Insgesamt 20 Horste steuert der Naturschutzbund aktuell an, um den Nachwuchs zu erfassen. Knöpfles Mutter zeigt sich von dem Besuch unbeeindruckt und hält Abstand. Für den Jungvogel gibt es das komplette Paket. Neben der klassischen Kennzeichnung per Ring erhält er auch einen Sender. Damit kann der NABU die Flugrouten des Tieres in Zukunft genau nachverfolgen.
6: Wann kommen sie zurück, die Störche? Ich komme sie im ersten Jahr schon zurück, oder erst wenn sie geschlechtsreif sind. Wo überwintern sie? Das sieht man alles an durch die Besenderung, wo sie sich dann aufhalten, ob sie sich auf Mülldeponie aufhalten in Spanien, ob sie weiterziehen bis Afrika, bis Marokko oder Mali. Das kann man alles durch die Besenderung dann letztendlich erfahren. Und das ist natürlich wertvolle wissenschaftliche Daten, wenn man weiß, wo hat es Überwinterungsgebiete, wo hat es Überwinterungshabitate, Lebensräume, wo sie überwintern können. Wenn man das weiß, dann kann man die Lebensräume auch schützen.
5: Knöpfle ist das 19. von insgesamt 20 Storchenjungen, die in dieser Saison beringt werden. Der zusätzliche Sender bietet einen großen Vorteil. Zieht der Storch im Winter in den Süden, lässt sich sein Weg exakt nachvollziehen. Ob er überhaupt abzieht, ist allerdings offen. Wegen des Klimawandels und der milderen Winter bleiben viele Störche mittlerweile vor Ort. Vorausgesetzt, sie finden genug Nahrung. Für den Nabu sind beide Szenarien wertvolle Daten. Der Aufwand lohnt sich also in jedem Fall. Und die Aktion am Mittwoch verlief reibungslos.
4: Der kleine Storch war in Akinese, was auch gewünscht ist. Das machen die kleinen Störche, die legen sich ab, stellen sich tot und wir können ihn dann rausnehmen. Er hatte leider auch Müll im Nest, war auch ums Bein gewickelt. Das haben wir dann noch gleich mit rausgenommen und haben ihn dann runtergebracht. Hat alles wunderbar geklappt.
5: Der Sender wiegt gerade einmal 40 Gramm und stört den Storch laut Nabu im Alltag überhaupt nicht. Über eine App lässt sich der Vogel künftig fast weltweit orten. Das liefert Daten für die internationale Forschung, ist aber auch für Hobbyvogelschützer spannend. Sobald Knöpfle flügge ist, trägt er den Namen seiner Heimatstadt Kuppenheim in die Welt hinaus. Im besten Fall ein ganzes Storchenleben lang.
6: Überlebenschance von der Jungstorch ist jetzt nicht allzu groß. 70% überleben das erste Jahr nicht, also nicht. Das heißt, es überleben nur 30% der Jungstörche. Und jetzt hoffen wir natürlich, dass Knöpfle zu den 30% gehört und nicht zu den 70%, die nicht überleben.
5: Im Gegensatz zum Sender liefert der klassische Ring am Bein oft erst dann Gewissheit, wenn ein Storch an einem anderen Ort der Welt gemeldet oder gefunden wird. Anhand der Nummer erkennen Forscher sofort den Ursprung des Tieres. Aus Millionen dieser Daten ist über Jahrzehnte ein präzises Muster entstanden, das das Zugverhalten der Vögel entschlüsselt. Ein weltweites Forschungsprojekt, an dem ab jetzt auch Knöpfle aus Kuppenheim mitschreibt.
1: Der Hochsommer ist in der Region eingekehrt. Temperaturen von bis zu 33 Grad wurden heute gemessen. Da ist der Drang zur Abkühlung groß. Und da bietet die Region viele unterschiedliche Möglichkeiten. Doch was ist die beliebteste? Lara Kleinmeier.
7: Wir befinden uns hier wieder in Karlsruhe und es ist super heiß. Eine Abkühlung würde uns jetzt ganz gelegen kommen. Und uns interessiert, wo man sich am besten abkühlen kann, welche Gewässer, welche Schwimmbäder in Frage kommen. Und wir fragen nach.
8: Schwimmbad, ich finde das Rüppurer Freibad ganz toll. Da habe ich schwimmen gelernt. Deswegen finde ich das ganz toll. Und am Weingartener Baggersee gehe ich eigentlich immer ganz gerne.
9: Ein Forst, Baggersee, Kroner Baggersee. Waghäusen Schwimmbad.
10: Wir schwimmen in der Pfalz am Baggersee. Da fahren wir mit dem Fahrrad hin, aber weißt du noch, wie der See heißt? Das weiß ich auch nicht. Da gehen wir zum Schwimmen hin.
11: Epplesee. Emil, Paula, Paula, Ludwig, Emil und dann See.
12: Epplesee.
13: Epplesee, auf jeden Fall.
11: Das sind ja wenige Kilometer von Karlsruhe Richtung Süden. Wunderschön.
12: Ich war vor 30, 40 Jahren dort, aber jetzt... Seitdem war ich noch nie da. Und? Aber ist oft gefragt und da gehen viele Leute. Ja. Sonst weiß ich nicht.
13: Der ist schön groß, der hat direkt auch noch einen Biergarten mit dabei. Sandstrand ist gegeben, ein paar schattige Plätze. Also im Grunde genommen alles, was man braucht.
14: Ich stehe nicht so auf Baggerseen, deswegen bin ich eher so Team Freibad.
15: Also am besten geht man in Starnberg irgendwo am Hurus. Und Strandbad, und da lässt man sich einfach gut gehen. Also das tut mir jetzt leid, aber hier in Karlsruhe kann ich euch jetzt nicht weiterhelfen dazu.
16: Also Baggersee haben wir ziemlich schön in Karlsruhe wegen der Rheinebene, ziemlich Kiesbetten. Also die Baggersee mit Rheinverbindung, die sind halt eher schlammig und deshalb wählt man sich eher einen aus ohne Rheinverbindung eben wegen den Sedimenten. Kann ich auch sagen, wo? Einen Tipp geben oder sowas? Ja. Der Fuchs und Groß in Eggenstein, der ist super zum Baden. Da kann man mit dem Fahrrad komplett außen rum fahren und er ist auch sehr klar.
17: Ich komme aus Malsch. Wir haben ein wunderschönes Bad, Höhenlage etwas, am Waldrand im Schwarzwald oder am Schwarzwald. Ne? Und ist sehr beliebt, auch von Karlsruhe.
18: Europabad finde ich gut, aber auch, wie heißt das andere? Beim alten Friedhof noch ein Stück weiter. Fächerbad.
19: Fächerbad oder das Europabad oder irgendwohin.
20: Dieses Bad hier, Wellenbad, da das bekannte Wellenbad hier. Wie heißt denn das noch? Wörter, genau. Rappenwörth, richtig.
1: Ja, und passend zu den hohen Temperaturen bieten also auch in diesem Sommer die Badeseen in Baden-Württemberg beste Voraussetzungen für unbeschwerte Erholung am Wasser. Das zeigt auch die heute veröffentlichte Badegewässerkarte des Landes.
5: Die Sommerhitze im Land sorgt für Hochbetrieb an den heimischen Gewässern. Wer sich abkühlen will, greift am besten zum Baggersee. Und das in unserem Sendegebiet besonders unbesorgt. Eine gute Nachricht für alle Badegäste aus der Region. Sämtliche hier untersuchten Gewässer wurden mit der Note ausgezeichnet oder gut bewertet. Negative Ausreißer gibt es vor unserer Haustür keine. Damit spiegelt die Region den positiven Landestrend der aktuellen Badegewässerkarte wider. Von den landesweit 312 hygienisch überwachten Badestellen erhielten 96% die Bestnote. Damit sichert sich Baden-Württemberg im europaweiten Vergleich eine

0: wegen der Folgen von Starkregen. Ein klares Nein gibt es vom Ministerium weiterhin für das Baden in Flüssen, da diese nicht amtlich überwacht werden. Wer vor dem Ausflug den genauen Status seines Lieblingssees prüfen möchte, nutzt die interaktive Badegewässerkarte des Landes im Internet.
1: Ja, und damit sind wir am Ende der heutigen Nachrichtensendung hier bei Baden TV angekommen. Es folgen noch die Wetteraussichten für morgen. Ich bedanke mich ganz herzlich bei Ihnen fürs Zusehen. Tschüss.
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3: Hallo und einen schönen guten Abend. Willkommen zum Wetter auf Baden TV aus Südwesteuropa. Da strömt jetzt sehr heiße Luft zu uns nach Baden und dieses Hoch sorgt für sonniges, teilweise auch sehr heißes Wetter. Und zur gleichen Zeit gibt es ab und zu immer wieder mal einzelne Schauer und Gewitter. Wir blicken auf die Wetterlage in der kommenden Nacht zum Freitag. Der Himmel ist sternenklar, aber es wird eine sehr warme Nacht werden. Die Frühtemperaturen liegen um 20 Grad in Karlsruhe und 21 Grad in Freiburg und in Offenburg. Bei Werten über 20 Grad in der Nacht spricht man auch von einer tropischen Nacht. Wir schauen auf den Freitagvormittag und der bringt dann wieder richtig viel Sonnenschein. Nur im Süden ziehen ein paar dichtere Wolkenfelder vorüber und es wird ein sehr heißer Nachmittag werden. Spitzentemperaturen bis zu 36 Grad in Pforzheim und in Karlsruhe, Werte um 30 Grad in Freudenstadt. Und auch der Nachmittag bringt meist sehr viel Sonnenschein, aber später auch einzelne Hitzegewitter, vor allem über dem Schwarzwald. Kann es hier und da mal blitzen und donnern und die Temperaturen gehen bis zum Abend auf Werte um 23 Grad in Baden-Baden und 21 Grad in Stuttgart zurück. Der Blick auf die weiteren Aussichten, das heiße Wetter bleibt uns in Baden erhalten. Am Samstag bis zu 37 Grad, am Sonntag bis zu 38 Grad, viel Sonnenschein, abends jeweils einzelne Hitzegewitter möglich und auch der Montag bringt viel Sonnenschein, Spitzentemperaturen von 33 bis maximal 37 Grad, Temperaturen wie im Hochsommer. Das war's vom Wetter. Ich wünsche einen schönen Abend und tschüss, bis zum nächsten Mal.

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Laue Sommernächte lassen sich nicht nur bei Cocktails und Musik genießen, sondern auch mit festem Schuhwerk an den Füßen und mit Taschenlampe ausgestattet. Denn bei Dämmerung und Dunkelheit sind im Stadtwald in Baden-Baden in den Sommernächten besonders viele Leuchtkäfer unterwegs. Bei einer Führung mit einem Waldpädagogen können Sie die Glühwürmchen einmal in ihrem natürlichen Habitat erleben. Die Veranstaltung findet nur bei trockenem Wetter statt. Deutschland gegen Elfenbeinküste heißt es am Samstagnachmittag, 20. Juni 2026. Wer das Spiel aus dem Toronto Stadion live hier in der Region verfolgen möchte, hat ab 16 Uhr im Enzaun Park in Pforzheim die Möglichkeit, die deutsche Mannschaft gemeinsam mit anderen Fans leckerem Essen und den üblichen Biergartendrinks anzufeuern. Am 21. Juni ist offizieller Sommeranfang. In Gaggenau wird er in diesem Jahr französisch gefeiert. Denn Fête de la Musique verwandelt die Innenstadt in eine Bühne für Live-Musik und Austausch. In Gaggenau wird Fête de la Musique damit schon zum dritten Mal gefeiert. Dadurch soll Sichtbarkeit für die lokale Musikszene geschaffen, Kultur genossen und Menschen zusammengebracht werden.

0: Liebe Zuschauer, ein ganz herzliches Willkommen hier aus dem Schlachthof in Karlsruhe zu einer neuen Ausgabe von Talk im Schlachthof im Programm von Baden TV, der Sendung mit spannenden, interessanten Menschen, die hier bei uns in der Region wirken, die aus unserer Region kommen, kann ich im heutigen Fall ganz klar sagen. Professor Uwe Spetzka ist zu mir gekommen. Guten Morgen.
1: Schönen Morgen.
0: Schön, dass wir uns treffen. Klinikdirektor der Klinik für Neurochirurgie am Städtischen Klinikum in Karlsruhe. Auch in Sachen Robotik am KIT in Karlsruhe tätig. Da sprechen wir nachher noch im Detail drüber. Wir kennen uns schon eine ganze Weile, duzen uns. Deshalb haben wir uns vorher entschieden, dass wir das heute auch hier in der Sendung machen. Ein Mann ist bei mir, der Menschen unter anderem am Gehirn operiert. Im Gehirn operiert. Du hast uns ein Modell mitgebracht. Das werden wir später auch noch sehen. Man kann da wirklich dran üben. Ich durfte mal anfassen. Du hast mir gesagt, es fühlt sich nahezu so an wie ein echtes Gehirn. Ich fand das sehr faszinierend. Erinnerst du dich noch zum ersten Mal, als du dieses Bild in live gesehen hast im OP?
1: Das ist eine bleibende Erinnerung, natürlich. Das ist so ein erster Step, seine erste Hirnoperation oder in dem Fall die erste Aneurysma-Operation. Da denkt man natürlich, und die Bilder hat man jetzt noch tief abgespeichert im eigenen Gehirn.
0: Wann war's? Wo war's?
1: Es war 96 an der RWTH Aachen, also kurz vor dem Facharzt. Das war ja kritisch bei der Facharztprüfung. Da wurde mal gefragt, so eine komplexe Operation, ist es überhaupt sinnvoll, dass es vor dem Facharzt gemacht wird? Da hat mein damaliger Chef mich verteidigt, hat gesagt, es gibt Leute, die müssen sich früh spezialisieren. Gefäßchirurgie, also Gehirngefäßchirurgie war eins der Topic. Ich habe auch meine Professur, habe Bilder darüber gemacht dann. Also in der Hinsicht war es ein frühes Einsteigen in die Aneurysma-Chirurgie. Aber da erinnert man sich lebenslang dran.
0: Du kannst jede Menge kaputt machen. Das kann jeder Chirurg, ehrlicherweise. Das Gehirn ist ja aber nun mal das, was uns ausmacht. Wie viel Demut empfindet man?
1: Das ist der primäre Ansatz natürlich. Man kann die Gehirnchirurgie gar nicht mit anderen chirurgischen Disziplinen vergleichen. Alles, was am Gehirn weggedrückt, weggeschoben oder gar durchgeschnitten ist, ist für immer und irreversibel geschädigt. Das ist ein völlig anderer Ansatz als in der Bauchchirurgie oder Knochenchirurgie. Wenn da eine Platte nicht passt oder der Darm nicht sauber zusammengenäht ist, dann schneiden wir es nochmal auf und näht es nochmal neu zusammen. Am Hirn gibt es eine Chance und die muss passen. Deswegen gibt es auch keine Generalproben. Und deswegen sind genau solche Modelle und solche Übungsansätze extrem wichtig. Aber du sprachst jetzt von Demut. Natürlich, das ist was, mit dem man tagtäglich konfrontiert ist. Man weiß, ein Fehltritt und es kann eine Katastrophe geben. Das ist was einen begleitet, ganz einfach. Auch die Katastrophen, die Gott sei Dank extrem selten sind, die sind tief abgespeichert.
0: Hat man am Anfang Angst? Kann ich mir vorstellen, kann ja auch ein Problem sein. Man muss ja letztlich dann doch was tun. Man muss es ja anfassen.
1: Ja, es ist ja was Aggressives. Man schneidet jemand in den Kopf oder die Haut auf und bohrt den Schädel auf. Das ist schon was Martialisches. Und ich habe jetzt zum ersten Mal 3 Wochen Urlaub gemacht nach 30 Jahren Neurochirurgie. Sonst waren es immer nur 2 Wochen. Nach 3 Wochen gewinnt man so einen Abstand, den ich vorher nie gehabt habe. Und dann kommt manchmal so die Frage, selbst nach 30 Jahren Neurochirurgie, was mache ich denn da jetzt im Moment? Ich schneide jemand den Kopf auf. Also das ist schon ein Unterfangen, das darf man nicht unterschätzen. Das ist auch was einen beschäftigt, was man mit nach Hause nimmt, was man verdauen, was man verarbeiten muss. Ja, und insbesondere, wenn dann mal was schief geht, Gott sei Dank sind heute das Risikoportfolio ist minimal mit den ganzen Techniken. Aber trotzdem, das ist was nachhängt, lang.
0: Warum ist es die Neurochirurgie bei dir geworden? War das früh und dann kam das Studium, kam erst das Studium, im Laufe der Zeit kam die Begeisterung. Wie war dein Weg?
1: Ich wollte eigentlich Astronaut werden, dazu war ich aber zu groß. 1 Zentimeter zu groß mit 1,91. Dann als Jazz-Trompeter hat mir das Talent gefehlt. Und ich lag selbst 3 Monate nach einem Motorradunfall im Krankenhaus, habe mir aber Schulter und Bein kaputt gemacht gehabt, also nicht den Kopf.
0: Ja.
1: Und während des Studiums dann hat die Neurologie mich fasziniert. Aber da gab es viele Fälle, die einfach in der Neurologie nicht behandelbar waren. Und dann die operative Disziplin Neurochirurgie, die hat einfach die Option geboten, Leuten wirklich mit schlimmen Erkrankungen eine Hilfe anzubieten. Und das hat mich fasziniert und da bin ich so reingerutscht dann.
0: Zur Neurochirurgie gehört auch die Wirbelsäule. Darüber haben wir jetzt noch gar nicht gesprochen. Wir haben jetzt auch hier das Modell des Gehirns darstellen. Ganz direkt gefragt, ist das Gehirn faszinierender, einfach weil es so ein faszinierendes Organ ist? Oder?
1: Also bei meinen etwa 500 OPs im Jahr, das ist ziemlich halb-halb, Hälfte Wirbelsäule, Hälfte Gehirn. Die Wirbelsäule hat total viele Aspekte. Das Gehirn hat leider Gottes häufig den, sag ich mal, großen Nachteil, dass wir Patienten mit bösartigen Hirntumoren operieren, die leider keine lange Überlebenschance mehr haben. Die gehen dann zwar raus aus der OP, sind erstmal geheilt, haben dann Folgetherapien und kommen jetzt heute die Dame nach einem Jahr oder zwei oder drei wieder mit einem erneuten Tumor. Und das ist an der Wirbelsäule häufig anders. Das heißt, es kommt jemand mit einer Degeneration, mit einem, einer Gehstörung oder einem Bandscheibenproblem. Das löst man und das ist dann forever, für immer gelöst. Und das ist bei der Gehirnchirurgie manchmal leider anders.
0: Ich durfte mal bei einer Operation von dir dabei sein und war erstaunt, dass es sehr sauber abläuft. Wenig Blut, weniger Blut, als sich der Laie vorstellt, bevor er so ein bisschen ängstlich diesen Operationssaal betritt. Ein sehr cleanes Setting, ganz einfach. Ich glaube, das ist bei unfallchirurgischen Operationen zum Beispiel bisweilen sehr anders. Hat das irgendwie auch eine Rolle gespielt?
1: Ja, also
0: dass es etwas feiner ist.
1: Das Gehirn ist was total Ästhetisches. Das ist was, wo man Demut hat davor, wenn man so das Gehirn sieht. Das ist ja nach wie vor, es gibt ganz viele weiße Flecken. Wir wissen von vielen Sachen im Gehirn noch gar nichts. Und man geht da dran. Und natürlich ist es ein sehr, sehr vorsichtiges Manipulieren. Gehirnchirurgie ist eigentlich der falsche Ausdruck. Alles, was am Hirn gut funktioniert, ist, wenn man am Gehirn vorbei operiert. Mhm. Das heißt, durch natürliche Spalträume dahin gehen. Ich zeige es ja nachher mal bei dem Aneurysma zum Beispiel. Also alles, was nicht durchs Hirn durch, sondern am Gehirn vorbei ist, da funktioniert es gut. Da kann man schadlos arbeiten und dazu nutzen wir ganz kleine Räume. Wir nutzen auch diese Navigationshilfe. Das heißt, wir planen die OP am Rechner, wir planen die effektiv am Computer. Manchmal ist es schöner, die Operation am Computer zu planen, als in real durchzuführen. Aber das ist Teil der Strategie. Man weiß genau, was auf einen wartet. Man weiß genau, wie man da hingeht. Und natürlich muss es dann völlig clean und sauber aussehen. Das spricht auch dafür, dass man da nichts falsch macht am Gehirn. Also unübersichtliche Situationen mit Blut, und das ist nicht das Ziel von einer Gehirnoperation.
0: Du hast über deinen Weg jetzt ein bisschen berichtet in die Neurochirurgie. Sprechen wir darüber, junge Menschen, die das Ziel haben, irgendwann vielleicht auch mal hier zu sitzen und über ihre langjährige Erfahrung zu berichten. Ich stelle es mir sehr schwer vor, das zu lernen. Du hast jetzt gesagt, wie viel man da kaputt machen kann. Man muss es irgendwann zum ersten Mal tun. Entweder am Menschen oder daran. Aber ja, das gab es früher wahrscheinlich noch nicht bei dir.
1: Ich hatte dir auch schon mal erzählt, der Weg war früher 100 Stunden in der Woche zu arbeiten. Das heißt, man hat in der langen Zeit auch viel Erfahrung gesammelt. Das ist heute gar nicht mehr denkbar. Europäische Arbeitszeitrichtlinien oder weltweit ist es so, dass die Arbeitszeit sich verkürzt hat. Damit verkürzt sich auch die Präsenz der jungen Kollegen im OP. Die Ausbildungszeit schrumpft eigentlich zusammen. Der Facharzt für Neurochirurgie ist für 6 Jahre. Sie müssen ein gewisses Quantum an Operationen durchführen. Das ist heute schon an der Grenze der Machbarkeit. Mhm. Das ist genau der Punkt, da kommen wir zurück auf diese Modelle. Weil man übt nicht am Menschen, sondern man übt an dem Modell. Zu meiner Zeit war viel noch tierexperimentell. Das ist auch verpönt. Mhm. Aber kleine Gefäßnähte habe ich am Tier gelernt, an der Ratte. Das sind ja realistische Modelle. Aber das ist heute machbar, computerassistiert, computerbasiert, mit virtueller Realität, augmentierter Realität, sind heute diese tierexperimentellen Modelle fast ersetzbar. Und mit diesen ja wirklich sehr, sehr schlau und sehr, sehr intelligent gemachten Modellen. Das ist der Beginn. Die Leute fangen an, da den Knochen abzutragen, wegzuschleifen, das Modell zu präparieren. Mhm. Das ist sicherlich ein Weg, der richtig ist, der auch vorbereitet auf dann die reale Operation. Sie brauchen, oder man braucht auch in dem Fall wirklich genau das Setup, wie man es im OP hat. Man kann da mit dem Mikroskop drauf gucken, man kann diesen Knochen auch wirklich genauso raustrepanieren, rausschneiden. Das sind alles auch vom Gefühl, von der Haptik äquivalente Modelle, mit denen man wirklich das reale Szenario nachstellt.
0: Wir wollen gleich mal einen Blick werfen in den Operationssaal bei einer Veranstaltung, die kürzlich stattgefunden hat. Aber zeig uns doch erstmal das Modell. Wir haben jetzt schon viel drüber gesprochen. Das ist jetzt quasi ein Ausschnitt.
1: Das ist quasi ein Teil des Kopfes. Und der ist schon den gibt es geschlossen und dann kann man da wirklich real trepanieren. Das heißt, man kann den Kopf aufmachen, man kann dann die Hirnhaut auch aufschneiden unter dem Mikroskop und guckt dann auf das, ja, fast sich auch vom Gefühl her realistische, von der Plastizität realistische Modell. Jetzt ist da ein Aneurysma verborgen in der Tiefe, ja. Und das geht man dann nachher und schaltet es aus mit so einem Titanclip, indem man dann den Clip direkt in der Tiefe auf das Aneurysma draufsetzt. Ja. Und das sind ja genau die Handgriffe, die man üben muss, die man lernen muss. Und das kriegt man nicht genuin hin. Das ist was wirklich ein Training erforderlich macht.
0: Das Clip drauf, das klingt jetzt nach einem kurzen Handgriff. Das ist eine stundenlange Arbeit.
1: Ja, stundenlang nicht, aber minutenlang mit maximaler Konzentration die Gefäße freizulegen und dann exakt an die richtige Stelle diesen Clip zu machen. Der darf nicht zu kurz sein, der darf nicht zu lang sein. Auch das Auswählen des richtigen Clips, da gibt es heute schlaue Computermodelle. Also da ist gerade Frau Professor Mathis Ulrich mit dabei, die hat den Neo gewonnen vor 2 Jahren und hat so ein realistisches Modell entwickelt, mit dem man junge Kollegen wirklich hinführen kann an eine Operation. Das sind wirklich, glaube ich, heutzutage die richtigen Schritte, um Ausbildung zu verbessern, die Effektivität der Ausbildung zu verbessern.
0: Stundenlang meinte ich in Bezug auf die gesamte Prozedur.
1: Ja, natürlich.
0: Das heißt, um es für den Laien nochmal zu erklären, also das hier ist der Schädelknochen.
1: Schädelknochen,
0: das heißt, die Haut,
1: Haut
0: wird weggemacht, dann wird der Knochen aufgesägt.
1: Knochen auf, Hirnhaut auf und dann schaut man erst aufs Gehirn. Also allein bis man da ist, dauert es einen gewissen Zeitraum.
0: Ja. Und jetzt schauen wir uns die Bilder mal an. Erzähl mal was zur Veranstaltung. Was habt ihr da gemacht?
1: Also wir haben dieses Modell, das ist von einem italienischen Startup, sind 3 Neurochirurgen auch mit dabei, die das entwickelt haben. Ist 3D gedruckt, ist wirklich ein hochaktives Modell. Auch da kommt auf dieses Modell auch so ein QR-Code drauf. Dann kann man mit einem Handy einfach auch eine Atlas-Funktion aufrufen. Das heißt, man kann sich die Strukturen interaktiv anzeigen lassen, auch die Funktion der Strukturen, kann das auch aufzeichnen, den operativen Eingriff, kann dann eine Fehleranalyse machen dadurch. Also der Misch mit VR, AR und quasi Video-Hinterlegung, das ist heutzutage wirklich ganz moderne Ausbildungsstrategie. Und das machen wir einen Workshop mit realistischen Werkzeugen im OP. Die Leute bohren den Kopf dann auch auf, die Assistenten. Und das haben wir jetzt gekauft, diese Modelle. Die bleiben dann auch für die kontinuierliche Ausbildung bei uns.
0: Ein Aneurysma ist es in diesem Fall, hast du gesagt, das ist eine Gefäßaussackung, die ausgeschaltet werden muss. Gibt es für verschiedene Krankheitsbilder?
1: Ja, wir haben sind 5, 6 verschiedene Modelle, auch für einen Zugang durch die Nase, für einen Hypophysentumor, was ja häufig operiert wird. Ist ein Setup, wo man mikroskopisch, endoskopisch arbeitet. Die Präparation durch die Nase ist spannend. Dann haben wir Tumoren, zum Beispiel Akustikusneurinome oder für die Trigeminusneuralgie, was ja so ein Gesichtsschmerz ist. Da gibt es so eine Gefäßschlinge, die auf den Nerv drauf drückt. Auch diese Gefäßschlinge von einem sensiblen Nerv wegzupräparieren. Das gibt es alles im Modell. Ja. Und das kann man unter großer Vergrößerung im Mikroskop wirklich taktil nachstellen. Die Leute können da, man guckt dazu als Chef oder als leitender Oberarzt und kann die dann auch korrigieren und sagen, guck ein bisschen anders vom Winkel, nimm mal das Endoskop, schau mal ein bisschen hinter die Struktur. Und dieses wirklich in die Hand nehmen der Werkzeuge und das Präparieren an den Modellen, das ist nicht weit weg von der operativen Realität.
0: Mhm. Wie groß, glaubst du oder denkst du, ist dann doch noch der Schritt an den realen Menschen? Ich denke, so realistisch sich das natürlich auch anfühlt, es ist was anderes, wenn man weiß, da liegt jetzt ein...
1: Es ist was anderes. Da sind wir beim Thema Demut wieder und auch bei der Angst, die man hat. Man hat Angst. Die Angst ist gar nicht verkehrt, weil die Angst leitet einen, nicht irgendwas zu tun, was nicht sinnvoll ist. Zu viel Angst ist auch wieder nicht gut, weil dann zittern sie oder man macht es falsch oder überreagiert oder reagiert falsch. Also das ist ein wichtiger Pegel. Also das sind genau die Kriterien, wer ist geeignet, so eine Operation durchzuführen. Das ist nicht so ganz einfach rauszukriegen. Das kriegt man aber auch anhand von diesen Modellen raus. Heute ist aber ein Bewerber für einen Assistenzarztposten bei uns. Früher hat man den gefragt und hat ihn so ein bisschen beguckt. Im Zweifelsfall ist man mit ihm japanisch essen gegangen, dass man geguckt hat, wie er mit den Stäbchen umgeht. Jetzt heutzutage kann man ihn da an dem Modell setzen und sagen, gucken Sie mal, können Sie ein bisschen präparieren. Man erkennt schon, wie nimmt er diese Werkzeuge, wie robust oder wie sensibel geht er mit dem Modell um. Das sind schon so erste Maßnahmen. Auch für eine Einstellung eines jungen Kollegen ist das ein Kriterium.
0: Ist das die Schlüsselkompetenz, dass man mit feinen Werkzeugen gut umgehen muss? Oder was muss man mitbringen, ein guter Neurochirurg
1: zu werden? Das ist ein Compound aus ganz vielen Dingen. Also eine Stresstoleranz braucht man. Man braucht Durchhaltevermögen. Die OPs dauern zum Teil 6, 8, 10 Stunden. Da laufen sie nicht, da läuft sie nicht weg während der Operation. Das muss man hinkriegen. Eine gewisse Coolness gehört auch dazu. Das zu verarbeiten gehört dazu, aber natürlich auch manuelles Geschick. Das ist das, was, denke ich, hier trainierbar ist. Mein ehemaliger Chef hat immer gesagt, dass teilweise gibt es Operationen, die sind für interessierten Schimpansen. Also man muss da wirklich sich ganz routinemäßig an einzelne Schritte halten. Aber es gehört auch was dazu. Und das ist ganz spannend, wenn man das mit den Robotikern oder mit Frau Professor Matthies-Ulrich nochmal bespricht. So dieses situativ adaptive Reagieren auf eine unvorhergesehene Situation. Und da sind wir vom menschlichen Hirn, den Rechnern und den Computern und den Robotern so weit voraus. Ja. Aber das müssen sie mitbringen. Das hat auch nicht jeder. Ja. Das kriegt man auch nicht bei einem Bewerbungsgespräch raus, weil das ist dann unter Stress zu sehen, macht er das Richtige. Ja. Und der glückliche Operateur, es gibt welche, die sind gute Operateure, aber unglücklich, die machen in solchen Situationen dann leider das Falsche. Mhm. Und es gibt welche, die sind glückliche Operateure, die haben eine viel bessere OP-Statistik. Da ist auch nochmal ein großer, großer Bias drin.
0: Und das muss man mitbringen oder kann man das lernen?
1: Ja, das ist ganz schwierig. Ein Teil muss man mitbringen, ein Teil ist auch lernbar. Anatomie, sie brauchen ein perfektes dreidimensionales Vorstellungsvermögen. Man braucht auch eine physische und auch psychische Stabilität. Das sind so Sachen, das ist die Frage, kann man das lernen? Ich weiß es nicht. Manche Sachen, glaube ich, kann man nicht lernen. Ja. Wenn man guckt, zum Beispiel heutzutage, es fliegt ja auch niemand, kein Pilot mehr, der nicht vorher auf dem Simulator Stunden abgerissen hat. Jetzt, heutzutage, glaube ich, wird man auch niemand mehr in den OP lassen, der nicht wirklich auch anatomisch perfekt ist, das kann man abgreifen, auch an solchen Modellen gearbeitet hat, also bewiesen hat, dass er das feine taktile Arbeiten umsetzen kann. Also die Hand-Auge-Koordination, die muss funktionieren. Und das kann man trainieren, das kann man lernen an solchen Modellen.
0: Glaubst du, das ist die Zukunft der Ausbildung, dass irgendwann mal ein künstlicher Mensch vielleicht auf dem OP-Tisch liegt, der möglichst realistisch aussieht, an dem man letztlich alles machen kann, was man an einem echten Menschen
1: macht? Das glaube ich. Wenn man jetzt mal guckt, zu meiner Zeit in Aachen war Maastricht eine der ersten Universitäten, die den Präparierkurs als 3D-animierten Kurs umgesetzt hat. Haben damals viele die Nase gerümpft, haben gesagt, wie soll das funktionieren? Die Ergebnisse sind gut. Also das kann ich mir durchaus vorstellen, dass Operationssimulationen mehr und mehr die ersten Schritte immer an so einem Modell stattfinden. Also an der Leiche ist es auch was, es fehlt immer der reale Blutfluss. Aber das kann man mittlerweile mit solchen Pumpen auch simulieren. Ja. Da gibt es nochmal Advanced-Modelle. Das ist dann doppelt spannend, wenn man dann irgendein Gefäß aufreißt, dass man auch wirklich eine aktive Blutung sieht. Das ist machbar.
0: Ich würde gerne noch ein bisschen über das Gehirn mit dir sprechen. Ein sehr faszinierendes Organ. Ich habe es schon mal gesagt, weil es uns ja irgendwie ausmacht. Hast du das Gehirn komplett verstanden und seine Funktionsweise, was da genau wo passiert oder Gehirn, ist es überhaupt zu verstehen?
1: Das Gehirn kann man nicht verstehen. Das ist eine der großen ungelösten Rätsel. Wir waren auf dem Mond oder mit der Sonde auf dem Mars oder sind auf dem Weg dahin. Wir waren in den tiefsten Tiefseegräben. Aber das Gehirn ist so ein Mysterium und so ein Wunderwerk, dass es Gott sei Dank noch nicht gelöst ist. Man kann auch manipulieren am Gehirn. Es gibt ein paar wirklich seltsame Versuche, das Gehirn zu manipulieren. Also da ist noch ganz viel wissenschaftliches Potenzial. Da sind auch ein paar Ideen, die meines Erachtens abwegig sind. Es gibt moderne Ansätze, Sucht zu kontrollieren, indem man solche Stimulatoren einsetzt. Es gibt Depressionen vielleicht mit so Stimulationen zu behandeln. Also da gibt es ein paar auch ethisch zu hinterfragende Wege. Aber das Gehirn als solches zu verstehen, das kann niemand oder das hat niemand. Mhm. Oder wenn das einer behauptet, dann halte ich ihn für einen Scharlatan.
0: Gibt es irgendwas, was du am dringendsten gern wissen würdest, wie da irgendwas funktioniert, bei dem du dir vielleicht immer schon die Frage stellst, wenn ich das wüsste, dann wird vielleicht einiges leichter gehen.
1: Ja, ganz sicher. Also natürlich, wenn wir wüssten, wie die genetische oder die Anschalten von Suppressorgenen bei Entwicklung von Hirntumoren, wie das genau funktioniert, dieser Pathway. Weil ich glaube, das Entfernen von bösartigen Tumoren aus dem Gehirn, aber das hat damals schon, als ich begonnen habe mit der Neurochirurgie 1990, hat man gesagt, dass in 20 Jahren wird keiner mehr einen malignen Hirntumor mehr aus dem Hirn operieren. Wir machen es immer noch und ich befürchte, in 20 Jahren machen wir es immer noch, weil die Zusammenhänge so dermaßen komplex sind, dass sie nicht einfach reproduzierbar oder durchschaubar sind. Das eigene Gehirn ist auch was Spannendes. Als Geschäftsführer zum Beispiel, ich saß vorne in Haus A als Geschäftsführer, war mit Bauen des Haus M maximal gestresst, mit Personalfragen und so weiter. Und dann dienstags bin ich immer in OP gegangen und mein Kopf brummte vor lauter ungelösten Problemen. Man ist dahin, hat durch das Mikroskop auf das Gehirn geguckt und schlagartig waren die Probleme weg. Mhm. Das heißt, ich habe selbst gelernt, wie fokal man sich auf was konzentrieren kann und wie plötzlich nur dieses zählt, auf dieses Gehirn zu gucken und dort zu operieren. Im Hintergrund liefen die Prozesse weiter. Also es war gar nicht schlecht, dass man gesagt hat, man kam dann nach 6 Stunden aus dem OP. Es war viel sortiert von dieser Problematik, es war auch im Hintergrund gelöst, aber aktiv mitgekriegt hat man zu dem Moment gar nichts. Das heißt, man hat sich fokal auf das Patientengehirn konzentriert, sein eigenes Gehirn hat gearbeitet. Also ich habe da auch viel von meinem eigenen Gehirn gelernt in dieser Zeit. Also ganz spannend.
0: Wenn wir ein bisschen in die Zukunft schauen, du hast es jetzt schon angedeutet, was könnte möglich sein in einigen Jahren? Die Situation, das hat man glaube ich auch schon rausgehört, ist ja die, ihr könnt Dinge entfernen aus dem Gehirn, ihr könnt Platz schaffen, ihr könnt Gefahren ausschalten, aber was kaputt ist, könnt ihr ja nicht rückgängig machen. Ist das eine Hoffnung, dass man das irgendwann mal schaffen wird?
1: Also im Prinzip, wenn man sagt, Operationen ums Gehirn, das ist jetzt auch eine Sparte, die jetzt vielleicht gerade mal 100 Jahre alt ist. Das wird sich weiterentwickeln. Wir werden, das ist auch das Spannende, was ich am KIT mitbegleite, robotische Schritte machen. Wir werden Teile, vielleicht das Eröffnen des Kopfes, automatisieren. Das kann sein, dass das irgendwann eine Maschine übernimmt. Aber wie gesagt, das Situative auf die Situation reagieren. Das wird nach wie vor menschlich gesteuert sein. Es wird nie ein autonomer Roboter sein. Es wird immer vom Menschen gesteuert sein. Kann sein, dass es übersetzt ist, also dass man das wie jetzt bei den Urologen oder Abdominalchirurgen, dass man mit kleinen Instrumenten ferngesteuert operiert. Das geht am Hirn nicht, weil man nicht aus 4, 5 Richtungen durchs Hirn durchkommt, sondern sich immer entlang der anatomischen Strukturen durchmogeln kann. Aber die Robotik wird sicherlich auch an der Hirnchirurgie nicht vorbeikommen.
0: Ganz kurz, weil wir langsam schon zum Ende kommen müssen. Wie lange dauert es, bis man ein perfekter Neurochirurg ist? Oder gibt es Situationen, in denen du heute noch dazulernst im OP?
1: Wir sind wieder beim Thema Modelle. Also das tägliche Training ist ein ständiges Lernen. Und es gibt ein paar Kollegen, die sind dann 70 und haben gesagt, so langsam kommen sie an die perfekte Situation. Ich glaube, von deinem Wissen und von dem, wie du da dran gehst, brauchst du 20 Jahre, manchmal vielleicht sogar auch länger. Dann hast du ein Level erreicht, das gut ist, das vielleicht sogar sehr gut ist. Aber dann kommt irgendwann die eigene Körperlichkeit, die dir einen Strich durch die Rechnung macht. Dass dir der Nacken wehtut nach 6 Stunden oder die Hände wehtun. Oder wir sitzen ja mit aufgelegten Fingern. Also das hält man schon auch als 60-Jähriger ganz gut durch. Aber die Motivation, deine eigene Motivation ist ein ganz wichtiger Faktor. Also es sind Sachen, ich glaube, du brauchst als Neurochirurg viele Jahre, um die Performance perfekt abliefern zu können. Und irgendwann kommt der Zeitpunkt, wo deine eigene Körperlichkeit vielleicht diese perfekte Performance so ein bisschen beeinflusst. Das ist individuell unterschiedlich und das ist, glaube ich, ganz wichtig, dass man ein junges Team hat, das dann sagt, das würde ich jetzt gerne übernehmen. Und das ist als Chef auch so, werde jetzt 60 nächstes Jahr. Wenn sie nicht irgendwie 2, 3 Jüngere nachgezogen haben, die irgendwas besser können als du selbst, dann hast du als Ausbilder sowieso versagt. Also in der Hinsicht ist es ein Geben und Nehmen, aber es ist ein Lifelong Learning bei der ganzen Sache.
0: Ein Blick in den Kopf des Menschen war das, Professor Uwe Spetzka. Ganz herzlichen Dank für deinen Besuch heute.
1: Dankeschön.
0: Und Ihnen, liebe Zuschauer, vielen Dank fürs Zuschauen. Das war Talk im Schlachthof hier bei Baden TV. Eine gute Zeit und gern bis zum nächsten Mal. Tschüss.
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2: Hallo und einen schönen guten Abend. Willkommen zum Wetter auf Baden-TV aus Südwesteuropa. Da strömt jetzt sehr heiße Luft zu uns nach Baden und dieses Hoch sorgt für sonniges, teilweise auch sehr heißes Wetter. Und zur gleichen Zeit gibt es ab und zu immer wieder mal einzelne Schauer und Gewitter. Wir blicken auf die Wetterlage in der kommenden Nacht zum Freitag. Der Himmel ist sternenklar, aber es wird eine sehr warme Nacht werden. Die Frühtemperaturen liegen um 20 Grad in Karlsruhe und 21 Grad in Freiburg und in Offenburg. Bei Werten über 20 Grad in der Nacht spricht man auch von einer tropischen Nacht. Wir schauen auf den Freitagvormittag und der bringt dann wieder richtig viel Sonnenschein. Nur im Süden ziehen ein paar dichtere Wolkenfelder vorüber und es wird ein sehr heißer Nachmittag werden. Spitzentemperaturen bis zu 36 Grad in Pforzheim und in Karlsruhe, Werte um 30 Grad in Freudenstadt. Und auch der Nachmittag bringt meist sehr viel Sonnenschein, aber später auch einzelne Hitzegewitter, vor allem über dem Schwarzwald kann es hier und da mal blitzen und donnern und die Temperaturen gehen bis zum Abend auf Werte um 23 Grad in Baden-Baden und 21 Grad in Stuttgart zurück. Der Blick auf die weiteren Aussichten. Das heiße Wetter bleibt uns in Baden erhalten. Am Samstag bis zu 37 Grad, am Sonntag bis zu 38 Grad. Viel Sonnenschein, abends jeweils einzelne Hitzegewitter möglich und auch der Montag bringt viel Sonnenschein. Spitzentemperaturen von 33 bis maximal 37 Grad. Temperaturen wie im Hochsommer. Das war's vom Wetter. Ich wünsche einen schönen Abend und tschüss, bis zum nächsten Mal.
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4: öffentlichen Ereignis vor historischer Kulisse. Die feierliche Zeremonie zog geladene Gäste und zahlreiche Zuschauer sowie Gegendemonstranten an.
5: Der Bereich vor dem Karlsruher Schloss war heute Nachmittag der Veranstaltungsort für die Vereidigung sowie das feierliche Gelöbnis von mehr als 350 Rekruten der Luftwaffe, des Heeres und aus dem Unterstützungsbereich der Bundeswehr. Ausgebildet wurden sie durch das Luftwaffenausbildungsbataillon aus Germersheim, das Artillerie-Lehrbataillon 345 aus Idar-Oberstein, das ABC-Abwehrregiment 750 Baden aus Bruchsal und das Fallschirmjägerregiment 26 aus Zweibrücken. Die Gelöbnisrede wurde angesichts des 75-jährigen Jubiläums des Bundesverfassungsgerichts von dessen Präsidenten Prof. Dr. Stefan Habert gehalten. Neben Ehrengast Habert waren weitere zivile und militärische Gäste vor Ort. Die Zeremonie wurde zudem von einem angekündigten Überflug von Militärhubschraubern begleitet. Am Rande der Veranstaltung fand zeitgleich eine Demonstration mehrerer Organisationen gegen die Vereidigung der Rekruten statt. Zwei Demonstranten verschafften sich zwischenzeitlich Zutritt zur Veranstaltung und störten die Zeremonie.
4: Und wir blicken auf eine weitere Meldung des Tages. Ein Unfall mit einem Krankenwagen und verheerenden Folgen. Florian Harsch berichtet.
6: Radfahrer nach Zusammenprall mit Rettungswagen in Lebensgefahr. Ein 59-jähriger Radfahrer wurde in Karlsruhe nach einem Zusammenstoß mit einem Rettungswagen am Mittwochnachmittag lebensgefährlich verletzt. Der Mann wollte an einer Ampel mit seinem Fahrrad die Kaiserallee auf der Höhe des Mühlburger Tors überqueren. Ein herannahender Rettungswagen, der sich im Einsatz befand, erfasste den Radfahrer frontal. Durch den Zusammenprall erlitt der 59-Jährige lebensgefährliche Verletzungen und wurde in ein Krankenhaus gebracht. Die Verkehrspolizei Karlsruhe hat die Ermittlungen über den Unfallhergang aufgenommen. Sie bittet Zeugen, sich unter der Telefonnummer 0721 944 840 zu melden. Insbesondere, wenn sie Angaben zur Ampelschaltung während des Unfalls machen können.
4: In Karlsruhe steht ein traditionsreiches Großereignis vor der Tür. Das Durlacher Altstadtfest zieht jedes Jahr Zehntausende Besucher in die historische Markgrafenstadt. Doch hinter der ausgelassenen Partystimmung steckt oft die Organisation einer komplexen Planung. Wir blicken auf das bevorstehende Festwochenende und die Vorbereitungen im Hintergrund.
5: Hier auf den Straßen der Durlacher Altstadt wird schon bald wieder gefeiert. Denn am 3. und 4. Juli findet rund um das Rathaus das 48. Durlacher Altstadtfest statt. Los geht's am Freitag traditionell mit einer musikalischen Eröffnung und dem Fassanstich durch Karlsruhes Oberbürgermeister Frank Mentrup. Und auch am Samstag wird einiges geboten.
7: Ja, wir haben wie jedes Jahr fantastische Highlights beim Durlacher Altstadtfest. Zunächst ganz toll ist das Engagement unserer 32 ehrenamtlichen Vereine, die tätig sind. Und insgesamt 16 Bühnen werden bespielt. Auch Samstagnachmittag bereits ist gerade Schwerpunkt für die Kinder und Jugendlichen. So gibt es ein ausführliches Kinderprogramm auch am Alten Friedhof. Und Ältere können sich auch freuen über einen DJ-Workshop bei uns am Weiherhof. Von bisher angesagten professionellen DJs, die dort auflegen und ihr Wissen vermitteln. Außerdem warten wir natürlich wieder mit unserem Open Stage Konzept auf. Das heißt, wir haben auf vier Bühnen am Samstagnachmittag Open Stage.
5: Das Programm wurde laut Carlo Wurm erneut so gestaltet, dass für alle Generationen etwas dabei ist. So ist das Durlacher Altstadtfest nicht nur Partymeile für Jugendliche, sondern auch durchaus eine Anlaufstelle für Familien oder ältere Menschen.
7: Genau, das ist ja die Idee dahinter, dass wir auch ein bisschen eine Art Familienfest anbieten, das für die Menschen aus Durlach natürlich ein traditioneller Anlaufpunkt ist, aber auch für die Region, die Menschen einzuladen, hier in unsere schöne Altstadt uns kennenzulernen und dort auch einfach eine schöne Zeit zu verbringen.
5: Im vergangenen Jahr lockte das Altstadtfest laut Stadt Durlach über 100.000 Menschen in die Markgrafenstadt. Und auch in diesem Jahr rechnet man wieder mit zahlreichen Besuchern. Umso wichtiger, dass auch in diesen Zeiten die Sicherheit der Feiernden

0: durchgehend gewährleistet ist. Dafür greife man bei der Stadt Durlach auf das altbewährte Konzept zurück.
1: Wir setzen eigentlich das Sicherheitskonzept von letztem Jahr fort. Da haben wir sehr viel gelernt auch nochmal. Es hat insgesamt ja sehr gut funktioniert. Wir haben eigentlich nur in einzelnen Stellen ein paar Stellschrauben noch verbessert und optimiert. Die Besucherinnen und Besucher können sich eigentlich auf das, auch vom, was denn, und auch die Anwohnerinnen und Anwohner können sich auch auf die Verkehrssituation wie letztes Jahr quasi einrichten. Was neu ist, ist ja, dass die Prinzessinstraße, die letztes Jahr aufgrund einer Baustelle gesperrt war, nun offen ist. Aber wir werden die auch zu den Festzeiten, wird sie auch nicht befahrbar sein.
0: Damit solle laut Wurm alles für ein friedliches Altstadtfest geebnet sein. Und so dürfte jetzt auch die Vorfreude bei den Verantwortlichen sowie den Altstadtfestfans endgültig aufkommen, bis sich hier dann am 1. Juli-Wochenende die Straßen bei hoffentlich bestem Wetter wieder füllen.
2: Der Hehllauf ist vielen Menschen rund um Baden-Baden gut bekannt. Immer wieder nehmen mehrere tausend Menschen an den Läufen durch die Baden-Badener Innenstadt teil. Und die Anmeldezahlen steigen von Jahr zu Jahr.
3: Diesen Freitagabend ist es wieder soweit. Der Hehllauf in Baden-Baden geht in die nächste Runde und das schon zum 21. Mal. Der Lauf, inzwischen ein bekanntes Event rund um Baden-Baden, war ursprünglich noch nicht öffentlich, nur ein Mitarbeiterlauf der Firma Hehl. Inzwischen laufen mehrere tausend Menschen von klein bis groß mit.
4: Dieses Wachstum, also von einer Privatveranstaltung hin zu einem der größten Events in der Region, hat jedes Jahr neue Herausforderungen mit sich gebracht. Eine der größten Herausforderungen war, den Lauf von dem Rundkurs ums Firmengelände zu einem in der Region einzigartigen und in Deutschland auch seltenen Punkt-zu-Punkt-Lauf zu machen. Bei Hehl zu starten, einen 10-Kilometer-Lauf auf unserem Firmengelände und vor dem Theater mitten im Zentrum von Baden-Baden ins Ziel zu laufen.
3: Zwischen verschiedenen Läufen kann also auch in diesem Jahr wieder gewählt werden. Alle finden am Freitagnachmittag oder Abend statt. Egal ob 4 Kilometer laufen oder walken, der große 10-Kilometer Lauf oder kleinere Läufe für Kleinkinder oder Schüler, für jeden ist etwas dabei. So läuft der Geschäftsführer seit über 20 Jahren jedes Jahr aufs Neue auch selbst mit. Und auch Baden-Badens Bürgermeister hat inzwischen Blut geleckt und möchte in diesem Jahr erneut am großen 10-Kilometer Lauf teilnehmen.
5: Ich habe letztes Jahr zum ersten Mal mitgemacht beim Lauf, so ein bisschen Olympia für den Amateursportler gefühlt. Man wird da begeistert empfangen von den Zuschauern, dann vor allem am Leopoldsplatz, dann aber auch im Zielbereich. Ja, ich versuche durchzukommen, werde auch entsprechend meine Kräfte schonen. Wichtiger als eine gute Zeit ist gerade am Freitag, dass man überhaupt ins Ziel kommt.
3: Denn diesen Freitag soll es über 30 Grad heiß werden. Ralf Schmidt hat deswegen einige Tipps an alle Mitläufer.
4: Nicht überschätzen, langsam angehen. Die Hochstraße, das ist ein 10-Kilometer-Lauf, ein Anstieg, der ist giftig. Das sind 40 Höhenmeter insgesamt. Einfach zu Fuß hochgehen. Man wird am Schluss nicht langsamer ins Ziel kommen, man wird fitter ins Ziel kommen. Und im Zweifel einfach auch mal zwischendrin ein paar Schritte gehen, denn es wird heiß, wie letztes Jahr. Unser Körper weiß in der Regel darauf zu reagieren und da müssen wir auf unsere Signale hören.
3: Für den Fall der Fälle ist aber auch vorgesorgt. In diesem Jahr gibt es eine Zusammenarbeit mit dem Klinikum Baden-Baden, sodass sowohl Sport- als auch Notärzte vor Ort sein werden. Im Zielbereich erwarten die Sportler dann Snacks und Getränke. Am Abend folgt dann noch die Siegerehrung.
2: Ein Gang aufs Amt ist wohl für die wenigsten Menschen die optimale Freizeitgestaltung. Zumindest den Gang selbst soll man sich in Pforzheim aber bald sparen können. Dort gibt es seit 3 Monaten ein virtuelles Amt, wo verschiedene Dienstleistungen auch online erledigt werden können. Über erste Erfolge und die Zukunft dieses Konzepts sprach heute der erste Bürgermeister.
6: Jeder Klick ist eine Frage, die die Mitarbeiter des Rathauses nicht stellen müssen. Und alles Weitere kann trotzdem mit ihnen besprochen werden. Allerdings von zu Hause aus über einen Voice-Chat. Das ist die Idee hinter dem virtuellen Amt, das im März in Pforzheim eröffnet wurde. Nach 3 Monaten zieht die Stadt eine erste Bilanz. Und bisher habe es sich gelohnt.
7: Also erstmal denke ich mal, ist es einfach eine moderne Art, letztendlich geschäftliche Tätigkeiten abzuwickeln. Es ist natürlich eine Ergänzung zu den ganz normalen Amtsgeschäften, also sprich ins Rathaus zu kommen. Wir werden ja beides dann anbieten.
6: Noch steckt das virtuelle Amt der Goldstadt allerdings in den Kinderschuhen. Nur vier Bereiche sind abgedeckt, nämlich Ummeldungen innerhalb Pforzheims, die Anträge auf ein Führungszeugnis und einen Bewohnerparkausweis sowie Auskünfte aus dem Branchenverzeichnis Pforzheim. Das ist auch nur während der Öffnungszeiten der Ämter möglich. Die Gründe dafür sind vor allem rechtlich.
8: Ja, wir mussten zunächst einmal prüfen, was ist eigentlich überhaupt möglich rechtlich, wofür braucht man zum Beispiel eine Signatur, und da sind wir wirklich all unsere Leistungen durchgegangen und haben genau geprüft, was ist überhaupt möglich, wofür können wir vielleicht das digitale Amt als Chance sehen oder als Chance nutzen, und die Bürger müssen nicht mehr vor Ort kommen.
6: Die bestehenden Ressorts seien aber juristisch wasserdicht, auch mit virtuellen Identitätsnachweisen und Unterschriften. Zum Beispiel könne man den Personalausweis einfach in die Kamera halten oder ein Bild hochladen oder eine während des Gesprächs generierte PIN eingeben als Ersatz für eine Unterschrift. Auch für andere Dienstleistungen könnte nach und nach die Rechtssicherheit eingeholt werden. Insgesamt könnten 90% des Rathausservices online stattfinden.
8: Wenn wir sehen, dass die Nachfrage da ist für Meldethemen, dann natürlich auch Anmeldungen, also aus anderen Städten zum Beispiel von Deutschland. Und dann kann man auch schauen, zum Beispiel im Thema Führerscheinwesen, welche Anliegen wären da vielleicht eine Chance für die Bürger, dass die lieber online machen möchten. Und dann könnte man auch stadtweit gucken, egal in welchem Bereich, wo Kundenbedienung stattfindet, welche Themen wären vielleicht eine Möglichkeit fürs virtuelle Amt.
7: Was halt eben nicht gehen wird, ist, weil die Frage ja schon explizit kam, einen Personalausweis beispielsweise zu verlängern, weil man den Fingerabdruck dafür braucht. Das geht nur vor Ort, aber alles andere, was man halt dann virtuell tatsächlich erledigen kann.
6: Nicht in jedem Fall ersetzt die Kamera also die unmittelbare Präsenz. Für manches bleibt ein Gang ins Rathaus trotz allem nötig. Die Stadt ist aber zuversichtlich, dass sich das Angebot des virtuellen Amtes ausweiten wird, sodass eine nachhaltige Wahl entsteht, ob und wann man für einen Amtstermin tatsächlich das Rathaus besucht.
2: Momentan gibt es nicht wirklich einen Grund für Zugvögel, in den Süden zu fliegen. Aber auch dieser Sommer wird vorbeigehen. Deswegen legt der Naturschutzbund in der Region den neu geschlüpften Störchen schon jetzt Ringe mit Nummern und Sendern an.
9: Knöpfle aus Kuppenheim. So heißt dieser junge Storch, der erst vor wenigen Wochen geschlüpft ist. Am Mittwoch wurde er für eine routinemäßige Untersuchung aus seinem Nest geholt. Es ist Teil einer größeren Aktion in der Region. Insgesamt 20 Horste steuert der Naturschutzbund aktuell an, um den Nachwuchs zu erfassen. Knöpfles Mutter zeigt sich von dem Besuch unbeeindruckt und hält Abstand. Für den Jungvogel gibt es das komplette Paket. Neben der klassischen Kennzeichnung per Ring erhält er auch einen Sender. Damit kann der NABU die Flugrouten des Tieres in Zukunft genau nachverfolgen.
10: Wann kommen sie zurück, die Störche? Kommen sie im ersten Jahr schon zurück oder erst, wenn sie geschlechtsreif sind? Wo überwintern sie? Das sieht man alles an durch die Besenderung, wo sie sich dann aufhalten, ob sie sich auf Mülldeponie aufhalten in Spanien, ob sie weiterziehen bis Afrika, bis Marokko oder Mali. Das kann man alles durch die Besenderung dann letztendlich erfahren. Und das ist natürlich wertvolle wissenschaftliche Daten, wenn man weiß, wo hat es Überwinterungsgebiete, wo hat es Überwinterungshabitate, Lebensräume, wo sie überwintern können. Wenn man das weiß, dann kann man die Lebensräume auch schützen.
9: Knöpfle ist das 19. von insgesamt 20 Storchenjungen, die in dieser Saison beringt werden. Der zusätzliche Sender bietet einen großen Vorteil. Zieht der Storch im Winter in den Süden, lässt sich sein Weg exakt nachvollziehen. Ob er überhaupt abzieht, ist allerdings offen. Wegen des Klimawandels und der milderen Winter bleiben viele Störche mittlerweile vor Ort. Vorausgesetzt, sie finden genug Nahrung. Für den NABU sind beide Szenarien wertvolle Daten. Der Aufwand lohnt sich also in jedem Fall. Und die Aktion am Mittwoch verlief reibungslos.
11: Der kleine Storch war in Akinese, was auch gewünscht ist. Das machen die kleinen Störche. Die legen sich ab, stellen sich tot und wir können ihn dann rausnehmen. Er hatte leider auch Müll im Nest, war auch ums Bein gewickelt. Das haben wir dann noch gleich mit rausgenommen und haben ihn dann runtergebracht. Hat alles wunderbar geklappt.
9: Der Sender wiegt gerade einmal 40 Gramm und stört den Storch laut NABU im Alltag überhaupt nicht. Über eine App lässt sich der Vogel künftig fast weltweit orten. Das liefert Daten für die internationale Forschung, ist aber auch für Hobbyvogelschützer spannend. Sobald Knöpfle flügge ist, trägt er den Namen seiner Heimatstadt Kuppenheim in die Welt hinaus. Im besten Fall ein ganzes Storchenleben lang.
10: Überlebenschance von der Jungstorch ist jetzt nicht allzu groß. 70% überleben das erste Jahr nicht, also nicht Das heißt, es überleben nur 30% der Jungstörche. Und jetzt hoffen wir natürlich, dass Knöpfle zu den 30% gehört und nicht zu den 70%, die nicht

0: überleben.
1: Im Gegensatz zum Sender liefert der klassische Ring am Bein oft erst dann Gewissheit, wenn ein Storch an einem anderen Ort der Welt gemeldet oder gefunden wird. Anhand der Nummer erkennen Forscher sofort den Ursprung des Tieres. Aus Millionen dieser Daten ist über Jahrzehnte ein präzises Muster entstanden, das das Zugverhalten der Vögel entschlüsselt. Ein weltweites Forschungsprojekt, an dem ab jetzt auch Knöpfle aus Kuppenheim mitschreibt.
2: Der Hochsommer ist in der Region eingekehrt. Temperaturen von bis zu 33 Grad wurden heute gemessen. Da ist der Drang zur Abkühlung groß. Und da bietet die Region viele unterschiedliche Möglichkeiten. Doch was ist die beliebteste? Lara Kleinmeier.
3: Wir befinden uns hier wieder in Karlsruhe und es ist super heiß. Eine Abkühlung würde uns jetzt ganz gelegen kommen. Und uns interessiert, wo man sich am besten abkühlen kann, welche Gewässer, welche Schwimmbäder in Frage kommen. Und wir fragen nach.
4: Schwimmbad, ich finde das Rüppurer Freibad ganz toll. Da habe ich schwimmen gelernt. Deswegen finde ich das ganz toll. Und am Weingartener Baggersee gehe ich eigentlich immer ganz gerne.
5: In Forst, Baggersee, Kronau Baggersee. Waghäuser Schwimmbad.
6: Wir schwimmen in der Pfalz am Baggersee. Da fahren wir mit dem Fahrrad hin, aber weißt du noch, wie der See heißt? Das weiß ich auch nicht. Da gehen wir zum Schwimmen hin.
7: Epplesee. Emil, Paula, Paula, Ludwig, Emil und dann See.
8: Epplesee.
9: Epplesee, auf jeden Fall.
7: Das sind ja wenige Kilometer von Karlsruhe Richtung Süden. Wunderschön.
8: Ich war vor 30, 40 Jahren dort, aber jetzt... Seitdem war ich noch nie da. Und? Aber ist oft gefragt und da gehen viele Leute, ja. Sonst weiß ich nicht.
9: Der ist schön groß, der hat direkt auch noch einen Biergarten mit dabei. Sandstrand ist gegeben, ein paar schattige Plätze. Also im Grunde genommen alles, was man braucht.
10: Ich stehe nicht so auf Baggerseen, deswegen bin ich eher so Team Freibad.
11: Also am besten geht man in Starnberg irgendwo am Hurus. Und Strandbad, und da lässt man sich einfach gut gehen. Also das tut mir jetzt leid, aber hier in Karlsruhe kann ich euch jetzt nicht weiterhelfen dazu.
12: Also Baggersee haben wir ziemlich schön in Karlsruhe wegen der Rheinebene, ziemlich Kiesbetten. Also die Baggersee mit Rheinverbindung, die sind halt eher schlammig und deshalb wählt man sich eher einen aus ohne Rheinverbindung eben wegen den Sedimenten. Kann ich auch sagen, wo? Einen Tipp geben oder sowas? Ja. Der Fuchs und Groß in Eggenstein, der ist super zum Baden. Da kann man auch mit dem Fahrrad komplett außen rum fahren und er ist auch sehr klar.
13: Ich komme aus Malsch. Wir haben ein wunderschönes Bad, Höhenlage etwas, am Waldrand im Schwarzwald oder am Schwarzwald. Ne? Und ist sehr beliebt auch von Karlsruhe.
14: Europabad finde ich gut, aber auch, wie heißt das andere? Beim alten Friedhof noch ein Stück weiter. Fächerbad.
15: Fächerbad oder das Europabad oder irgendwohin.
16: Dieses Bad hier, Wellenbad, da das bekannte Wellenbad hier. Wie heißt denn das noch? Wörter, genau. Rappenwörth, richtig.
2: Ja, und passend zu den hohen Temperaturen bieten also auch in diesem Sommer die Badeseen in Baden-Württemberg beste Voraussetzungen für unbeschwerte Erholung am Wasser. Das zeigt auch die heute veröffentlichte Badegewässerkarte des Landes.
1: Die Sommerhitze im Land sorgt für Hochbetrieb an den heimischen Gewässern. Wer sich abkühlen will, greift am besten zum Baggersee. Und das in unserem Sendegebiet besonders unbesorgt. Eine gute Nachricht für alle Badegäste aus der Region. Sämtliche hier untersuchten Gewässer wurden mit der Note ausgezeichnet oder gut bewertet. Negative Ausreißer gibt es vor unserer Haustür keine. Damit spiegelt die Region den positiven Landestrend der aktuellen Badegewässerkarte wider. Von den landesweit 312 hygienisch überwachten Badestellen erhielten 96% die Bestnote. Damit sichert sich Baden-Württemberg im europaweiten Vergleich einen Platz in der Spitzengruppe. Verantwortlich dafür sind die monatlichen Kontrollen der Gesundheitsämter. Lediglich vereinzelte Badestellen im Land schwächeln. Nur 4 der über 300 Messpunkte wurden als ausreichend oder vorübergehend mangelhaft eingestuft. Meist wegen der Folgen von Starkregen. Ein klares Nein gibt es vom Ministerium weiterhin für das Baden in Flüssen, da diese nicht amtlich überwacht werden. Wer vor dem Ausflug den genauen Status seines Lieblingssees prüfen möchte, nutzt die interaktive Badegewässerkarte des Landes im Internet.
2: Ja, und damit sind wir am Ende der heutigen Nachrichtensendung hier bei Baden TV angekommen. Es folgen noch die Wetteraussichten für morgen. Ich bedanke mich ganz herzlich bei Ihnen fürs Zusehen. Tschüss.

Hallo und einen schönen guten Abend. Willkommen zum Wetter auf Baden TV aus Südwesteuropa. Da strömt jetzt sehr heiße Luft zu uns nach Baden und dieses Hoch sorgt für sonniges, teilweise auch sehr heißes Wetter. Und zur gleichen Zeit gibt es ab und zu immer wieder mal einzelne Schauer und Gewitter. Wir blicken auf die Wetterlage in der kommenden Nacht zum Freitag. Der Himmel ist sternenklar, aber es wird eine sehr warme Nacht werden. Die Frühtemperaturen liegen um 20 Grad in Karlsruhe und 21 Grad in Freiburg und in Offenburg. Bei Werten über 20 Grad in der Nacht spricht man auch von einer tropischen Nacht. Wir schauen auf den Freitagvormittag und der bringt dann wieder richtig viel Sonnenschein. Nur im Süden ziehen ein paar dichtere Wolkenfelder vorüber und es wird ein sehr heißer Nachmittag werden. Spitzentemperaturen bis zu 36 Grad in Pforzheim und in Karlsruhe, Werte um 30 Grad in Freudenstadt. Und auch der Nachmittag bringt meist sehr viel Sonnenschein, aber später auch einzelne Hitzegewitter, vor allem über dem Schwarzwald. Kann es hier und da mal blitzen und donnern und die Temperaturen gehen bis zum Abend auf Werte um 23 Grad in Baden-Baden und 21 Grad in Stuttgart zurück. Der Blick auf die weiteren Aussichten. Das heiße Wetter bleibt uns in Baden erhalten. Am Samstag bis zu 37 Grad, am Sonntag bis zu 38 Grad. Viel Sonnenschein, abends jeweils einzelne Hitzegewitter möglich und auch der Montag bringt viel Sonnenschein. Spitzentemperaturen von 33 bis maximal 37 Grad. Temperaturen wie im Hochsommer. Das war's vom Wetter. Ich wünsche einen schönen Abend und tschüss, bis zum nächsten Mal.

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Laue Sommernächte lassen sich nicht nur bei Cocktails und Musik genießen, sondern auch mit festem Schuhwerk an den Füßen und mit Taschenlampe ausgestattet. Denn bei Dämmerung und Dunkelheit sind im Stadtwald in Baden-Baden in den Sommernächten besonders viele Leuchtkäfer unterwegs. Bei einer Führung mit einem Waldpädagogen können Sie die Glühwürmchen einmal in ihrem natürlichen Habitat erleben. Die Veranstaltung findet nur bei trockenem Wetter statt. Deutschland gegen Elfenbeinküste heißt es am Samstagnachmittag, 20. Juni 2026. Wer das Spiel aus dem Toronto Stadion live hier in der Region verfolgen möchte, hat ab 16 Uhr im Enzaun Park in Pforzheim die Möglichkeit, die deutsche Mannschaft gemeinsam mit anderen Fans, leckerem Essen und den üblichen Biergartendrinks anzufeuern. Am 21. Juni ist offizieller Sommeranfang. In Gaggenau wird er in diesem Jahr französisch gefeiert. Denn Fête de la Musique verwandelt die Innenstadt in eine Bühne für Live-Musik und Austausch. In Gaggenau wird Fête de la Musique damit schon zum dritten Mal gefeiert. Dadurch soll Sichtbarkeit für die lokale Musikszene geschaffen, Kultur genossen und Menschen zusammengebracht werden.

Singer, Songwriterin, das hört man viel, ist viel zu Gast auch bei mir, der Martin Wacker Show. Aber Lea Ladue bringt was Besonderes mit, nämlich ihr Studium elektronische Musik hier in Karlsruhe. Und diese elektronischen, sphärischen Klänge baut sie in ihre Musik ein zu völlig eigenen Kompositionen. Wir kommen ihrer Musik auf die Spur und einem, wie ich finde, unfassbar spannenden Crowdfunding-Projekt. Bei mir jetzt Lea Ladue.

0: Ich habe eine Frau bei mir, ich habe sie kürzlich live gehört auf einer Veranstaltung und finde der Titel Singer-Songwriterin fast bei ihr ein bisschen zu kurz. Ich würde sagen, ja, sie macht elektronische Musik mit einer fantastischen Stimme. Lea Ladue ist bei mir. Schön, dass du geklappt hast, Lea.
1: Vielen Dank für die Einladung.
0: Sehr, sehr gerne. Lea, ich habe es gerade schon gesagt, Singer-Songwriterin würde das verkürzen, was du tust. Denn du hast einen etwas größeren Ansatz. Bist du auch der Meinung, dass es ein bisschen, dass es nicht so ganz passt, Singer-Songwriterin?
1: Ja, total. Mhm. Also ich denke, bei Singer-Songwriterin denkt man an eine Frau mit einer Gitarre meistens. Mhm. Und ich habe mein Klavier und ich mache viel mit Synthesizern, ich mache viel elektronische Musik und genau, was sehr Spezielles eigentlich.
0: Ja, der Zusammenklang deiner Stimme mit dem, was du an musikalischem Repertoire über das E-Piano Synthesizer anbietest, ist wesentlich größer. Dafür gibt es einen Hintergrund. Du hast in Karlsruhe elektronische Musik in diese Richtung auch was studiert. Beschreib mal, was kann man hier studieren in dieser Richtung?
1: Genau. Musikinformatik heißt der Studiengang. Mhm. Es ist ein Kombi-Studiengang mit Musikwissenschaft. Genau, da lernt man eigentlich Musik zu programmieren, also mit Programmiersprachen tatsächlich. Also man lernt den Laptop einfach als Instrument zu nutzen. Und so hat es angefangen, dass ich dann auch das so für mich genutzt habe.
0: Und wir sprechen über deine Musik gleich und über das, was dich ein bisschen unterscheidet vielleicht von anderen, die Singer-Songwriterin sich nennen, aber wollen dich persönlich kennenlernen bei meinen 10 Fragen, dein Sternzeichen.
1: Zwilling.
0: Verliebt, verlobt oder verheiratet?
1: Verheiratet.
0: Deine Lieblingsfarbe, Lea?
1: Ich bin ein klassisches Mädchen, glaube ich, rosa und lila.
0: Rosa und lila, sehr schön. Habt ihr ein Haustier?
1: 2 Katzen.
0: Welches Poster hing bei dir im Jugendzimmer? Kann man da schon was erkennen?
1: Aaron Carter und Blümchen.
0: Aaron Carter und Blümchen. Also jetzt eher Aaron Carter oder eher Blümchen aktuell?
1: Oh, schwierig. Wahrscheinlich eher Blümchen, oder?
0: Eher Blümchen, ein bisschen, ja. Aber nur ein bisschen. Gab es ein erstes Vorbild für dich, Lea?
1: Ich würde sagen, wahrscheinlich gerade hier die Popstars, also Popsternchen.
0: Popsternchen, mhm. Deine erste selbst gekaufte CD oder Schallplatte?
1: War wahrscheinlich Aaron Carter.
0: Auch Aaron Carter. Mhm. Mhm. Welches Buch hast du zuletzt gelesen, Lea?
1: Zellenkinderbücher.
0: Mhm. Aha, das hat einen Grund.
1: Ja, ich habe 2 Kinder, genau. Genau. Ich lese eigentlich nur Kinderbücher momentan.
0: Vor allem vorlesen, ne? Nicht genau. Lesen, sondern vorlesen. Dein Lieblingsurlaubsziel, Lea?
1: Gute Frage. Ich würde voll gerne mal nach Afrika.
0: Also so ein kleiner Traum. Mhm. Aber mit den Kids ist wahrscheinlich ein bisschen schwierig gerade. Ne? Die Urlaubsziele richten sich dann immer eher, weil wir uns auch so nach den Kids aus. Ne?
1: Ja, total.
0: Ja. Ja. Und Hausmannskost oder Gourmet-Tempel? Wie bist du unterwegs?
1: Ja, Hausmannskost.
0: Und was darf sein für dich? So aus, du kommst hier aus dem badischen Raum.
1: Ja, also ich bin tatsächlich so vegan-vegetarisch, deshalb ist es nicht ganz so einfach, aber ich esse voll gerne Nudeln einfach.
0: Ja. Wir werden noch Musik von dir hören und wir werden mehr über dich erfahren, über deine, wie ich finde, sehr emotionale Musik und deine emotionalen Texte. Und du bist ja keine Newcomerin, denn du machst das schon ein paar Jahre und du hast gerade angesprochen, im Moment liest du eher Kinderbücher vor und die Urlaubsziele werden nach den Kindern ausgerichtet. Also es gab, und das ist in der Kunst, im Theater, in der Musik oft, ein harter Bruch, es gab für dich erstmal die Kinderpause aktuell.
1: Ne? Ja, genau.
0: Du hast aber früher schon angefangen, Musik zu machen.
1: Ja.
0: Wann ging es bei dir los? Und da waren auch erste tolle Auftritte und es ging gerade so in die Bekanntheit. Nimm uns ein bisschen mit.
1: Ja, also ich mache eigentlich schon Musik seit meiner Kindheit. Also ich bin damit aufgewachsen, so mit der Kirche einfach auch. Also viel in der Kirche Musik gemacht. Ich habe Posaune gespielt früher als Kind. Und habe dann irgendwann halt angefangen zu schreiben. Ich glaube mit 19 oder so habe ich angefangen richtig zu schreiben. Und genau, dann einfach immer weitergeschrieben, habe viel auf YouTube gestellt, habe auf Facebook viel veröffentlicht und da kamen dann immer die ersten Fans so dazu. Und genau, ich hatte dann 2015 tatsächlich so einen Moment, wo ich dachte, ah, jetzt geht so die Rakete ab. Da habe ich Auf uns gecovert von Andreas Burani als WM-Song und der hatte auf YouTube 2,5 Millionen Klicks, also es ging richtig, richtig ab. Und dann wurde der aber eineinhalb Jahre später von YouTube runtergenommen. Also sie haben es einfach gelöscht und dann war das wieder weg. Und in der Zeit hatte mich auch sogar der DFB damals für so eine WM-Truck-Tour gebucht. Also da wurde mein Song in dem Raum abgespielt, wo der WM-Pokal stand tatsächlich. Und der ist halt durch Deutschland gefahren, durch die Fußballclubs. Und da lief überall mein Lied, also das war richtig krass. Genau.
0: Ja, toll, 2,5 Millionen Abrufe. Da könnten wir sagen, jetzt ist so ein Punkt erreicht.
1: Genau.
0: Und, aber du wolltest dann auch immer deine eigene Musik machen. Ich glaube, das ist ja halt die Hauptmotivation bei dir, das eigene zu tun. Ja.
1: Das war auch die Schwierigkeit. Also ich habe das auch nicht geschafft, dann irgendwie auf meine eigene Musik dann den Erfolg zu übertragen. So, das ging gar nicht. Genau, deshalb fand ich es dann auch gar nicht so schlimm, dass dann das Cover weg war aus YouTube, aber trotzdem war es dann halt so wieder so ein, das Tal quasi kam. Mhm. Ja.
0: Aber Tal heißt auch Entwicklungsmöglichkeiten. Ja. Wie bist du hast gesagt, seit dem 19. Lebensjahr, wie bist du rangegangen ans Musikmachen? Da kam das Studium, dann kam die Erfahrung, elektronische Musik, das ist Programmieren und trotzdem sind es vor allem die Sounds. Ich höre bei dir eben raus, dass die Sounds dich vor allem faszinieren. Was ist zuerst da? Die Sounds, dann die Stimme, dann der Text? Nimm uns mit in den Prozess.
1: Also es gibt unterschiedliche Arten, wie ich schreibe. Manchmal schreibe ich wirklich am Klavier tatsächlich und manchmal am Laptop dann auch klassisch. Genau. Und wenn ich aber am Klavier schreibe, dann kommen da auch immer gleich Sounds dazu. Ja. Also das ist schon irgendwie so ein, genau, so ein Ping-Pong-Spiel eigentlich zwischen Klavier und Synthes. Genau, und meistens kommt der Text und die Melodie ziemlich am Schluss tatsächlich. Mhm. Genau.
0: Wenn man Musik programmiert, du hast es gesagt, das studiert hier in der Hochschule für Musik im wunderschönen Schloss Gottesaue, wissen die wenigsten, dass man nicht nur klassische, auch elektronische Musik da studieren kann. Dann könnte man ja sagen, elektronische Musik klingt erstmal sehr kalt. Aber ich nehme deine Musik als sehr emotional wahr. Wie hat es bei dir von Anfang an zusammengefasst? Hast du diesen Konflikt selbst gespürt?
1: Ich glaube, das ist vielleicht dadurch, dass es eine Mischung ist eben aus dem Klavier und dass ich halt viel am Klavier auch schreibe und dann in Kombination mit der Elektronik, dass es dem halt vielleicht die Wärme dann gibt, kann ich mir vorstellen. Ja.
0: Gibt es da auch Vorbilder? Ich habe manchmal so ein bisschen bei dir Kate Bush durchgehört, die ja, wie ich finde, auch eine sehr moderne Interpretation der Begleitung hat. Auch heute ja wieder aktuell, über eine bestimmte Fernsehserie, aber gibt es ein bisschen Vorbilder, die dich auch gerade im Bereich der weiblichen Stimmen auch inspiriert haben?
1: Also ich habe tatsächlich schon immer viel Sarah Bareilles gehört und viel Ellie Goulding. Und ich glaube, genau die Mischung ist es dann irgendwie auch geworden. Mhm. Ja.
0: Und das Text, nimm uns da nochmal mit. Text kommt ganz am Schluss, hast du gesagt, also oft die Musik und die Soundcollage. Die Emotionen, die du verarbeitest, die sind aus deinem Alltag?
1: Mhm. Ja, definitiv. Mhm. Manchmal auch so aus der Vergangenheit was ich noch irgendwie noch für mich aufarbeiten möchte. Genau, oder einfach was mich einfach gerade bewegt. Ja.
0: Also ist, wie du sagen, Musik ist auch Alltagsverarbeitung. Und für ein ganz wichtiger Ausgleich, bei dir geht es wahrscheinlich gar nicht ohne, ne? Du brauchst die Musik.
1: Ja, auf jeden Fall. Also für mich ist es auch Therapie tatsächlich. Also bei mir geht es auch ganz viel um Selbstwert und um sich selber sein zu dürfen und einfach authentisch zu sein. Genau, und da gibt's, also da kann man unendlich drüber schreiben, finde ich. Also da gibt es immer was mich gerade bewegt. Ja.
0: Wie arbeitest du? Was ist dein Handwerkszeug? Das hast du gesagt, der Laptop dient manchmal auch zum Komponieren. Mhm. Texteinfälle kommen gerne nachts, wenn man nicht schlafen kann. Mhm. Wie arbeitest du?
1: Es ist richtig unterschiedlich tatsächlich. Also ich habe immer so Notizen in meinem Handy drin, wo ich mir Sachen aufschreibe, die ich irgendwie, wo ich immer denke, das könnte ich in einen Song packen oder so. Manchmal ist es auch nur eine Zeile, wo ich denke, das klingt irgendwie einfach cool, also manchmal sind es einfach nur Wörter, die ich dann irgendwie verpacke in einen Song. Manchmal nehme ich einfach schnell was auf, eine Melodie, die ich im Kopf habe oder so, unter der Dusche. Das, also ich nehme nicht unter der Dusche auf.
0: Ich wollte gerade sagen, das Handy kaputt.
1: Aber danach dann, genau. Genau, und oft ist es aber auch einfach, ich setze mich hin, weil ich das Gefühl habe, ich muss jetzt irgendwie was rauslassen und dann gucke ich, was passiert und dann kommt eigentlich auch immer was. Also.
0: Wer ist der erste kritische Hörer oder die erste kritische Hörerin deiner Ideen? Brauchst du einen Außenspiegel oder bist du selbst deine härteste Kritikerin?
1: Beides, würde ich sagen. Mhm. Also mein Mann hört auf jeden Fall immer ziemlich zuerst. Und
0: dann unter der Dusche ja auch schon.
1: Und ich arbeite mit einem Bassisten zusammen, dem Jürgen, schon seit 15 Jahren bestimmt. Mhm. Und der kennt mich sehr gut und dem schicke ich das auch immer sofort und der... Genau, gibt auch mal gleich Feedback.
0: Und ehrliche Antwort ist wichtig. Ne? In diesem Geschäft ist nichts mit Schönfärben, sondern Daumen hoch, Daumen runter. Ne?
1: Ja, total. Mhm.
0: Gibt es einen Song, den du schon seit, ja, du hast gesagt, seit 19 bist du mit Musik unterwegs, hast auch schon schöne Erfolge gehabt. Gibt es so einen Song, der dich das ganze Leben begleitet?
1: Den ich selber geschrieben habe? Muss ich gerade überlegen.
0: Oder muss es immer was Neues sein, neue Ideen, neue Einfälle?
1: Also ich habe mal einen Song auf Deutsch geschrieben tatsächlich. Und also der ist jetzt nicht von, ganz von Anfang da, aber der ist schon ziemlich lange da und den spiele ich auch immer noch live. Mhm. Und das ist so eigentlich ein Liebeslied, genau, an meinen Mann. Und der ist eigentlich natürlich immer noch aktuell. Genau.
0: Dann wollen wir dich gleich noch ein bisschen auf die Probe stellen bei Entweder oder. Ich könnte jetzt Lea fragen, Deutsch oder Englisch singen, aber du singst eigentlich auf Englisch und nur das eine Liebeslied, das ist auf deutschem Programm, ne?
1: Ja.
0: Die anderen Fragen kommen jetzt aus dem Fragenglas. Ich kann für die Fragen nichts. Sie sind sehr gerne sehr sinnlos. Du darfst sie ziehen, mir überreichen. Dann gibt es nur eine Antwort für dich. Entweder oder, liebe Lea. Frühaufsteherin oder Nachteule?
1: Nachteule.
0: Okay. Wird nachts dann auch, nachts kommen die besten Ideen, wird auch komponiert? Kann das sein, dass du mit dem Kopfhörer am E-Piano sitzt? Und
1: manchmal, ja. Also mit den Kindern natürlich schwierig, aber ich bin generell einfach jemand, der, ich müsste eigentlich morgens lange schlafen, aber es geht natürlich nicht. Also,
0: kommt alles wieder. Ja. Warte ein bisschen ab. Zweite Frage für dich, Lea. Dankeschön. Ah, das ist schön für eine Musikerin. Eine neue Sprache oder ein neues Instrument lernen?
1: Neues Instrument.
0: Posaune kannst du schon, das habe ich schon durchgehört. Piano kannst du schon. Was soll es sein?
1: Also ich habe eine Gitarre schon sehr lange und die steht einfach nur im Eck, weil ich nicht dazu komme. Ich würde so gerne Gitarre spielen können, tatsächlich.
0: Also dann Gitarre lernen, da haben wir doch was dazugelernt. Und das noch nachts, Nachteule. Wir sprechen über deine Musik, über deine Komposition, über deinen Weg. Hochschule für Musik, das Studium. 2015 ging es nach oben mit einem Cover. Und dann kam eine kleine Pause, jetzt willst du aber wieder loslegen und du willst es machen mit Hilfe einer großen Basis, denn da ist was in Planung.
1: Das Crowdfunding?
0: Ja.
1: Ja, genau. Ich habe schon mal ein Crowdfunding gemacht für mein erstes Album und ich finde das so schön, weil man einfach das Gefühl hat, man ist nicht alleine, also man muss es nicht alles alleine tragen und das sind Leute, die tatsächlich auch die Musik hören wollen und genau, deshalb mache ich das jetzt wieder für dieses Album und ich finanziere damit das Mastering, das Artwork, die Pressung, also ich will Schallplatten pressen lassen, genau, und Marketing. Wäre auch noch schön.
0: Es ist ja alles dann wahrscheinlich am Ende ein bisschen eine One-Woman-Show. Man muss sich um alles kümmern. Ne? Das
1: genau.
0: ist ja heutzutage nicht so einfach. Nimm mich mit beim Thema Mastering, Aufnahme, Studio. Was kostet das heutzutage, wenn man eine Schallplatte ist was Cooles, Vinyl. Aber was macht das preislich aus? Was brauchst du bei diesem Crowdfunding?
1: Also ich habe so drei Etappen das eingeteilt. So die Basis sind 6.600 Euro, mit denen ich so mal gute Schritte machen könnte. Und dann gibt es die zweite Etappe, die liegt bei, ich glaube, bei 10.000 Euro, wo dann noch ein bisschen Marketingbudget dabei wäre. Und dann nochmal eine Schwelle bei 13.000 Euro, da wäre dann noch ein Musikvideo dabei und noch ein bisschen Marketing.
0: Okay, also drei Stufen. Das ist, glaube ich, sehr klug, dass man erstmal etappenweise das erreicht. Lea, nimm uns ein bisschen mit in so eine Crowdfunding-Geschichte. Ist man dann Anteilseigner des neuen Albums? Kriegt man automatisch eine neue Platte? Wie viel muss man einbringen? Wie hast du das angelegt? Oder reicht ein Euro auch?
1: Man kann im Prinzip geben, was man möchte. Also es ist wie so ein Pop-Up-Store eigentlich. Man kann sich was aussuchen. Es gibt verschiedene Sachen. Es gibt die Schallplatte eben. Es gibt Päckchen, wo mehrere Sachen drin sind. Es gibt die Möglichkeit, dass man sich als Unterstützer auf die Schallplatte draufdrucken, also den Namen draufdrucken lassen kann. Man kann eine Vinyl in einem Holzcover bestellen, das mein Mann macht. Mein Mann ist Schreiner und Zimmermann. Genau, und was gibt es noch? Es gibt noch ein Wohnzimmerkonzert, was man kaufen kann. Sagen.
0: Lea Live gibt es auch.
1: Ja, genau. Es gibt sehr viele verschiedene Dinge.
0: Wie weit bist du? Hast du erst angefangen? Welche Stufe ist erreicht? Ist das, haben wir schon die erste Produktion zusammen?
1: Also wir sind jetzt bei, ich glaube, 41% von der ersten Etappe. Jetzt nach 2 Wochen knapp. Genau. Das ist richtig gut. Ich habe jetzt, glaube ich, habe ausgerechnet, es wäre jetzt ungefähr das Mastering und das Artwork wäre jetzt drin. Genau.
0: Also sehr gut. Und wo kann man das Ganze finden, die Crowdfunding-Kampagne? Gibt es verschiedene Plattformen? Welche ist deine?
1: Auf Startnext.
0: Startnext?
1: Ja.
0: Und dann Lea Ladu eingeben?
1: Ja,
0: und
1: dann findet man das.
0: Dann kann man sich das holzgeschreinerte Plattencover deines Mannes bestellen. Das finde ich total spannend.
1: Genau.
0: Warum Vinyl? Ich liebe Vinyl, weil Schallplattencover, es hat eine andere Anmutung. Bist du auch so Fan davon?
1: Also ich habe einfach schon immer den Traum, dass ich mal meine eigene Musik auf einer Schallplatte haben möchte. Und jetzt dachte ich, ist so der richtige Zeitpunkt, weil

0: CD ist ja so ein bisschen am Absteigen.
1: Ja, kommt aber wieder in einer gewissen Generation, ja. Kommen CDs wieder. Ne?
0: Ja, also ich musste mich dann entscheiden, weil halt CDs pressen zu lassen noch mal teurer gewesen wäre.
1: Dann Vinyl.
0: Ja, genau, und dann habe ich Vinyl gewählt.
1: Die schönste Tasse kann man gewinnen in der Promi-Ausgabe von
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1: Bei mir, Lea. Du musst 5 Begriffe mit deinem Anfangsbuchstaben in 30 Sekunden sagen. Und dann gehört diese schöne Tasse dir. Fraktion Tee oder Kaffee, was soll rein?
0: Kaffee.
1: Bin ich einverstanden? Legen wir los. Sei nicht aufgeregt, du wirst es schaffen. Dein Buchstabe ist das freundliche L wie Lea. Mhm. Und wir starten ab jetzt mit einer Stadt.
0: Landau.
1: Ein Land mit L.
0: Lettland.
1: Etwas im Schulranzen mit L.
0: Lineal.
1: Jawohl, etwas im Wald.
0: Laub.
1: Eine Fremdsprache mit L.
0: Was spricht man denn in Lettland? Lettisch?
1: Ja, genau, so heißt das. Ein Kleidungsstück mit L. Mach mal weiter. Ein Job mit L.
0: Landschaftsgärtner.
1: Jawohl. Ein Pizzabelag. Der Pizzabelag kam nicht mehr, aber es waren, glaube ich, 6 oder 7 Richtige. Wir hören mal rein.
3: 6
1: Richtige. Die Tasse ist gewonnen. Juhu. Also ganz, alles ganz gechillt. Im Schulranzen wunderbar. Lineal war genau richtig. Etwas im Wald hast du auch. Eine Fremdsprache. Lettisch hat genau gestimmt. So heißt die Fremdsprache. Ein Kleidungsstück. Da bist du ein bisschen hängen geblieben, ne?
0: Ja.
1: Na, die Latzhose,
0: aha.
1: Leggings,
0: aha.
1: Lederjacke.
0: Ja, also,
1: was, ja? Und der Job mit L hat ja funktioniert. Pizzabelag, Lachs.
0: Mm,
1: oder okay. Lauch. Also auf jeden Fall, Lea, wunderbar gelöst. Das ist deine Tasse für den Kaffee am Morgen. Wenn die Kids früh aufwachen, braucht man den, ne? Starken Kaffee.
0: Dankeschön, ja.
1: Wir haben schon viel gelernt über eine, wie ich finde, tolle Crowdfunding-Kampagne. Mit handgeschreinerten Plattencovern. Wer hat schon sowas? Und dann muss halt das Album irgendwann auch Release erleben. Du warst schon mal im wunderschönen Tempel mit einem Konzert. Wo soll es diesmal hingehen?
0: Auch in den Tempel am nächsten,
1: ja. Nach Karlsruhe.
0: Mhm. Ja.
1: Und wann ist es geplant? Laufen die Vorbereitungen schon?
0: Also Anfang 2027, wahrscheinlich Februar, März. Ja.
1: Also noch ein bisschen Vorbereitung ist. Da ist das Album schon komplett durchkomponiert. Wie weit bist du?
0: Ja, es ist schon. Also die Produktion ist fast abgeschlossen jetzt. Mhm. Ja.
1: Und nimm uns ein bisschen mit in das Album. Ich weiß, die Musik von dir ist sehr emotional. Wir hören später auch noch einen Titel, reden wir gleich noch drüber. Aber nimm uns ein bisschen mit auf diese Reise, die wir musikalisch mit dir machen können.
0: Also ich mag sehr gerne ungewöhnliche Harmonien tatsächlich. Also wenn es nicht ganz so straight poppig ist. Und ich habe da wieder Songs eingebaut, wo das echt, also die echt interessant sind von den Harmonien her. Genau, es ist auf jeden Fall elektronisch. Es gibt auch einen akustischen Song drauf, es gibt Streicher. Genau, und vom Thema her, ich habe die alle während meiner zweiten Schwangerschaft geschrieben und im Wochenbett danach, die Songs. Und dadurch sind die natürlich sehr emotionsgeladen.
1: Mhm.
0: Da geht es viel darum, dass man sich selber so ein Stück weit wiederfinden darf und muss. Genau, und auch so ein bisschen um dieses Thema Selbstliebe, Selbstakzeptanz auch, was mich schon immer so begleitet, auch beim Songwriting. Genau.
1: Da freuen wir uns drauf. Ja. Und nimm uns mit bei den Streichern. Elektronische Musik heißt elektronische Streicher, oder hast du echte Streicher ins Studio gelockt?
0: Nee, elektronische Streicher. Dafür reicht das Budget nicht.
1: Aber es wäre mal ein Traum, oder?
0: Echte ja, Streicher. Oh Gott, ja.
1: Streicherinnen und Streicher zu haben. Zumal Hochschule für Musik, da sind ja tolle Musikerinnen und Musiker. Gibt es da Kontakte eigentlich an der Hochschule von der elektronischen Musik zu der, sag ich mal, handgemachten Musik? Oder ist da jeder für sich an der HFM, so aus deiner Zeit?
0: Also ich würde sagen, so in unserem Studiengang waren wir schon ziemlich vernetzt. Also da haben wir uns auch gegenseitig so ausgeholfen. Da hat jeder irgendwie so ein Bandprojekt gehabt auch. Genau, jetzt so. Also es hat sich aber schon ziemlich verlaufen, muss ich sagen, ja.
1: Aber wir hören gleich dann mal rein. Wir machen eine kleine Weltpremiere, bevor Album-Release ist, bevor Crowdfunding beendet ist. Out of Space mit Lea Ladoux, jetzt live bei mir.
0: Sing.

0: Das war sehr emotional. Lia, danke für ja, das kleine Kunstwerk, das wir gehört haben. Out of Space. Nimm uns mit. Wo ist das Out of Space? Wo ist dein Weltraum? Wo sind deine fernen Welten in diesem Song?
1: Also da geht es eigentlich darum, dass ich so ein bisschen zwischen den Rollen bin, so zwischen der Mama-Rolle und der Rolle als Musikerin und irgendwie so das Gefühl habe, ich gehöre nirgendwo so richtig rein. Also ich bin so irgendwie eine Schnittstelle. Und das beschreibt einfach das Gefühl, dass man so kämpft damit einfach, wo man eigentlich hingehört und wo man reinpasst am besten. Genau.
0: Also so ein bisschen täglicher Kampf. Ne? Auf der einen Seite die Mutterrolle und auf der anderen Seite die KünstlerInnenrolle.
1: Ja.
0: Wo bist du gerade aktuell mehr, wenn du jetzt über das Album nachdenkst, Crowdfunding? Ist es jetzt eher die Künstlerinnenrolle oder kannst du auch tageweise von einer in die andere Rolle springen? Oder ist es dann gerade die Phase von Out of Space?
1: Ich würde sagen, momentan gelingt es mir ganz gut, irgendwie beides zu verbinden, aber es ist so ein richtiges Auf und Ab. Also es gibt Wochen, da fühle ich mich gar nicht mehr wie eine Künstlerin und dann gibt es Wochen, wo ich so viel zu tun habe, dass ich gefühlt keine Zeit für meine Kinder habe. Ja, so ein Hin und Her.
0: Aber also für mich bist du immer Künstlerin, Künstlerin und Mama. Ja. In diesem Sinne, Lea, wünsche ich alles Gute für
1: Dankeschön.
0: Die Zukunft. Freue mich aufs Release-Konzert, vielleicht habe ich Zeit vorbeizukommen.
1: Voll gerne.
0: Und weiterhin alles Gute für die Musik und für die Family.
1: Vielen, vielen Dank.
0: Geht beides miteinander. Nächste Woche machen wir einen total harten Cut von der Musik weg zum Essen. Wir kommen zu einem jungen Mann, der als Food-Influencer seit einem halben Jahr durch die Decke geht. Er kommt aus Karlsruhe und hat sich selbst den etwas ironischen Namen Fat Chino gegeben. Testet Restaurants in Karlsruhe, Baden-Württemberg und in der ganzen Welt. Bis dahin, schönen Restsonntag. Ciao, ciao.

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0: Laue Sommernächte lassen sich nicht nur bei Cocktails und Musik genießen, sondern auch mit festem Schuhwerk an den Füßen und mit Taschenlampe ausgestattet. Denn bei Dämmerung und Dunkelheit sind im Stadtwald in Baden-Baden in den Sommernächten besonders viele Leuchtkäfer unterwegs. Bei einer Führung mit einem Waldpädagogen können Sie die Glühwürmchen einmal in ihrem natürlichen Habitat erleben. Die Veranstaltung findet nur bei trockenem Wetter statt. Deutschland gegen Elfenbeinküste heißt es am Samstagnachmittag, 20. Juni 2026. Wer das Spiel aus dem Toronto Stadion live hier in der Region verfolgen möchte, hat ab 16 Uhr im Ensown Park in Pforzheim die Möglichkeit, die deutsche Mannschaft gemeinsam mit anderen Fans leckerem Essen und den üblichen Biergartendrinks anzufeuern. Am 21. Juni ist offizieller Sommeranfang. In Gaggenau wird er in diesem Jahr französisch gefeiert. Denn Fête de la Musique verwandelt die Innenstadt in eine Bühne für Live-Musik und Austausch. In Gaggenau wird Fête de la Musique damit schon zum dritten Mal gefeiert. Dadurch soll Sichtbarkeit für die lokale Musikszene geschaffen, Kultur genossen und Menschen zusammengebracht werden.
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2: Hallo und einen schönen guten Abend. Willkommen zum Wetter auf Baden TV aus Südwesteuropa. Da strömt jetzt sehr heiße Luft zu uns nach Baden und dieses Hoch sorgt für sonniges, teilweise auch sehr heißes Wetter. Und zur gleichen Zeit gibt es ab und zu immer wieder mal einzelne Schauer und Gewitter. Wir blicken auf die Wetterlage in der kommenden Nacht zum Freitag. Der Himmel ist sternenklar, aber es wird eine sehr warme Nacht werden. Die Frühtemperaturen liegen um 20 Grad in Karlsruhe und 21 Grad in Freiburg und in Offenburg. Bei Werten über 20 Grad in der Nacht spricht man auch von einer tropischen Nacht. Wir schauen auf den Freitagvormittag und der bringt dann wieder richtig viel Sonnenschein. Nur im Süden ziehen ein paar dichtere Wolkenfelder vorüber und es wird ein sehr heißer Nachmittag werden. Spitzentemperaturen bis zu 36 Grad in Pforzheim und in Karlsruhe, Werte um 30 Grad in Freudenstadt. Und auch der Nachmittag bringt meist sehr viel Sonnenschein, aber später auch einzelne Hitzegewitter, vor allem über dem Schwarzwald kann es hier und da mal blitzen und donnern und die Temperaturen gehen bis zum Abend auf Werte um 23 Grad in Baden-Baden und 21 Grad in Stuttgart zurück. Der Blick auf die weiteren Aussichten. Das heiße Wetter bleibt uns in Baden erhalten. Am Samstag bis zu 37 Grad, am Sonntag bis zu 38 Grad. Viel Sonnenschein, abends jeweils einzelne Hitzegewitter möglich und auch der Montag bringt viel Sonnenschein. Spitzentemperaturen von 33 bis maximal 37 Grad. Temperaturen wie im Hochsommer. Das war's vom Wetter. Ich wünsche einen schönen Abend und tschüss, bis zum nächsten Mal.
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0: Baden TV aktuell mit den Nachrichten am Donnerstag. Einen schönen guten Abend. Ein feierlicher Staatsakt prägte heute Nachmittag das Karlsruher Stadtzentrum. Die Bundeswehr lud zu einem bedeutenden öffentlichen Ereignis vor historischer Kulisse. Die feierliche Zeremonie zog geladene Gäste und zahlreiche Zuschauer sowie Gegendemonstranten an.
1: Der Bereich vor dem Karlsruher Schloss war heute Nachmittag der Veranstaltungsort für die Vereidigung sowie das feierliche Gelöbnis von mehr als 350 Rekruten der Luftwaffe, des Heeres und aus dem Unterstützungsbereich der Bundeswehr. Ausgebildet wurden sie durch das Luftwaffenausbildungsbataillon aus Germersheim, das Artillerie-Lehrbataillon 345 aus Idar-Oberstein, das ABC-Abwehrregiment 750 Baden aus Bruchsal und das Fallschirmjägerregiment 26 aus Zweibrücken. Die Gelöbnisrede wurde angesichts des 75-jährigen Jubiläums des Bundesverfassungsgerichts von dessen Präsidenten Professor Dr. Stefan Habert gehalten. Neben Ehrengast Habert waren weitere zivile und militärische Gäste vor Ort. Die Zeremonie wurde zudem von einem angekündigten Überflug von Militärhubschraubern begleitet. Am Rande der Veranstaltung fand zeitgleich eine Demonstration mehrerer Organisationen gegen die Vereidigung der Rekruten statt. Zwei Demonstranten verschafften sich zwischenzeitlich Zutritt zur Veranstaltung und störten die Zeremonie.
0: Und wir blicken auf eine weitere Meldung des Tages. Ein Unfall mit einem Krankenwagen und verheerenden Folgen. Florian Harsch berichtet.
2: Radfahrer nach Zusammenprall mit Rettungswagen in Lebensgefahr. Ein 59-jähriger Radfahrer wurde in Karlsruhe nach einem Zusammenstoß mit einem Rettungswagen am Mittwochnachmittag lebensgefährlich verletzt. Der Mann wollte an einer Ampel mit seinem Fahrrad die Kaiserallee auf der Höhe des Mühlburger Tors überqueren. Ein herannahender Rettungswagen, der sich im Einsatz befand, erfasste den Radfahrer frontal. Durch den Zusammenprall erlitt der 59-Jährige lebensgefährliche Verletzungen und wurde in ein Krankenhaus gebracht. Die Verkehrspolizei Karlsruhe hat die Ermittlungen über den Unfallhergang aufgenommen. Sie bittet Zeugen, sich unter der Telefonnummer 0721 944 840 zu melden. Insbesondere, wenn sie Angaben zur Ampelschaltung während des Unfalls machen können.
0: In Karlsruhe steht ein traditionsreiches Großereignis vor der Tür. Das Durlacher Altstadtfest zieht jedes Jahr Zehntausende Besucher in die historische Markgrafenstadt. Doch hinter der ausgelassenen Partystimmung steckt oft die Organisation einer komplexen Planung. Wir blicken auf das bevorstehende Festwochenende und die Vorbereitungen im Hintergrund.
1: Hier auf den Straßen der Durlacher Altstadt wird schon bald wieder gefeiert. Denn am 3. und 4. Juli findet rund um das Rathaus das 48. Durlacher Altstadtfest statt. Los geht's am Freitag traditionell mit einer musikalischen Eröffnung und dem Fassanstich durch Karlsruhes Oberbürgermeister Frank Mentrup. Und auch am Samstag wird einiges geboten.
3: Ja, wir haben wie jedes Jahr fantastische Highlights beim Durlacher Altstadtfest. Zunächst ganz toll ist das Engagement unserer 32 ehrenamtlichen Vereine, die tätig sind. Und insgesamt 16 Bühnen werden bespielt. Auch Samstagnachmittag bereits ist gerade ein Schwerpunkt für die Kinder und Jugendlichen. So gibt es ein ausführliches Kinderprogramm auch am Alten Friedhof. Und Ältere können sich auch freuen über einen DJ-Workshop bei uns am Weiherhof. Von bisher angesagten professionellen DJs, die dort auflegen und ihr Wissen vermitteln. Außerdem warten wir natürlich wieder mit unserem Open Stage Konzept auf. Das heißt, wir haben auf vier Bühnen am Samstagnachmittag Open Stage.
1: Das Programm wurde laut Carlo Wurm erneut so gestaltet, dass für alle Generationen etwas dabei ist. So ist das Durlacher Altstadtfest nicht nur Partymeile für Jugendliche, sondern auch durchaus eine Anlaufstelle für Familien oder ältere Menschen.
3: Genau, das ist ja die Idee dahinter, dass wir auch ein bisschen eine Art Familienfest anbieten, das für die Menschen aus Durlach natürlich ein traditioneller Anlaufpunkt ist, aber auch für die Region, die Menschen einzuladen, hier in unsere schöne Altstadt uns kennenzulernen und dort auch einfach eine schöne Zeit zu verbringen.
1: Im vergangenen Jahr lockte das Altstadtfest laut Stadt Durlach über 100.000 Menschen in die Markgrafenstadt. Und auch in diesem Jahr rechnet man wieder mit zahlreichen Besuchern. Umso wichtiger, dass auch in diesen Zeiten die Sicherheit der Feiernden durchgehend gewährleistet ist. Dafür greife man bei der Stadt Durlach auf das altbewährte Konzept zurück.
3: Wir setzen eigentlich das Sicherheitskonzept von letztem Jahr fort. Da haben wir sehr viel gelernt auch nochmal. Es hat insgesamt sehr gut funktioniert. Wir haben eigentlich nur in einzelnen Stellen ein paar Stellschrauben noch verbessert und optimiert. Die Besucherinnen und Besucher können sich eigentlich auf das, auch von, was denn, und auch die Anwohnerinnen und Anwohner können sich auch auf die Verkehrssituation wie letztes Jahr quasi einrichten. Was neu ist, ist ja, dass die Prinzessinstraße, die letztes Jahr aufgrund einer Baustelle gesperrt war, nun offen ist, aber wir werden die auch zu den Festzeiten, wird sie auch nicht befahrbar sein.
1: Damit solle laut Wurm alles für ein friedliches Altstadtfest geebnet sein. Und so dürfte jetzt auch die Vorfreude bei den Verantwortlichen sowie den Altstadtfestfans endgültig aufkommen, bis sich hier dann am 1. Juliwochenende die Straßen bei hoffentlich bestem Wetter wieder füllen.
0: Der Hehllauf ist vielen Menschen rund um Baden-Baden gut bekannt. Immer wieder nehmen mehrere tausend Menschen an den Läufen durch die Baden-Badener Innenstadt teil. Und die Anmeldezahlen steigen von Jahr zu Jahr.
4: Diesen Freitagabend ist es wieder soweit. Der Hehllauf in Baden-Baden geht in die nächste Runde und das schon zum 21. Mal. Der Lauf, inzwischen ein bekanntes Event rund um Baden-Baden, war ursprünglich noch nicht öffentlich, nur ein Mitarbeiterlauf der Firma Hehl. Inzwischen laufen mehrere tausend Menschen von klein bis groß mit.
5: Dieses Wachstum, also von einer Privatveranstaltung hin zu einem der größten Events in der Region, hat jedes Jahr neue Herausforderungen mit sich gebracht. Eine der größten Herausforderungen war, den Lauf von dem Rundkurs ums Firmengelände zu einem in der Region einzigartigen und in Deutschland auch seltenen Punkt-zu-Punkt-Lauf zu machen. Bei Hehl zu starten, einen 10-Kilometer-Lauf auf unserem Firmengelände und vor dem Theater mitten im Zentrum von Baden-Baden ins Ziel zu laufen.
4: Zwischen verschiedenen Läufen kann also auch in diesem Jahr wieder gewählt werden. Alle finden am Freitagnachmittag oder Abend statt. Egal ob 4 Kilometer laufen oder walken, der große 10-Kilometer-Lauf oder kleinere Läufe für Kleinkinder oder Schüler, für jeden ist etwas dabei. So läuft der Geschäftsführer seit über 20 Jahren jedes Jahr aufs Neue auch selbst mit. Und auch Baden-Badens Bürgermeister hat inzwischen Blut geleckt und möchte in diesem Jahr erneut am großen 10-Kilometer-Lauf teilnehmen.
6: Ich habe letztes Jahr zum ersten Mal mitgemacht beim Lauf, so ein bisschen Olympia für den Amateursportler gefühlt. Ich wurde da begeistert empfangen von den Zuschauern, dann vor allem am Leopoldsplatz, dann aber auch im Zielbereich. Ja, ich versuche durchzukommen, werde auch entsprechend meine Kräfte schonen. Wichtiger als eine gute Zeit ist gerade am Freitag, dass man überhaupt ins Ziel kommt.
4: Denn diesen Freitag soll es über 30 Grad heiß werden. Ralf Schmidt hat deswegen einige Tipps an alle Mitläufer.
5: Nicht überschätzen, langsam angehen. Die Hochstraße, das ist ein 10-Kilometer-Lauf, ein Anstieg, der ist giftig. Das sind 40 Höhenmeter insgesamt. Einfach zu Fuß hochgehen. Man wird am Schluss nicht langsamer ins Ziel kommen, man wird fitter ins Ziel kommen. Und im Zweifel einfach auch mal zwischendrin ein paar Schritte gehen, denn es wird heiß, wie letztes Jahr. Unser Körper weiß in der Regel, darauf zu reagieren und da müssen wir auf unsere Signale hören.
4: Für den Fall der Fälle ist aber auch vorgesorgt. In diesem Jahr gibt es eine Zusammenarbeit mit dem Klinikum Baden-Baden, sodass sowohl Sport- als auch Notärzte vor Ort sein werden. Im Zielbereich erwarten die Sportler dann Snacks und Getränke. Am Abend folgt dann noch die Siegerehrung.
0: Ein Gang aufs Amt ist wohl für die wenigsten Menschen die optimale Freizeitgestaltung. Zumindest den Gang selbst soll man sich in Pforzheim aber bald sparen können. Dort gibt es seit 3 Monaten ein virtuelles Amt, wo verschiedene Dienstleistungen auch online erledigt werden können. Über erste Erfolge und die Zukunft dieses Konzepts sprach heute der erste Bürgermeister.
7: Jeder Klick ist eine Frage, die die Mitarbeiter des Rathauses nicht stellen müssen. Und alles Weitere kann trotzdem mit ihnen besprochen werden. Allerdings von zu Hause aus über einen Voice-Chat. Das ist die Idee hinter dem virtuellen Amt, das im März in Pforzheim eröffnet wurde. Nach 3 Monaten zieht die Stadt eine erste Bilanz. Und bisher habe es sich gelohnt.
8: Also erstmal denke ich mal, es ist einfach eine moderne Art, letztendlich ja, ich sag mal, geschäftliche Tätigkeiten abzuwickeln. Es ist natürlich eine Ergänzung zu dem ganz normalen Amtsgeschäften, also sprich ins Rathaus zu kommen. Wir werden ja beides dann anbieten.
7: Noch steckt das virtuelle Amt der Goldstadt allerdings in den Kinderschuhen. Nur vier Bereiche sind abgedeckt, nämlich Ummeldungen innerhalb Pforzheims, die Anträge auf ein Führungszeugnis und einen Bewohnerparkausweis sowie Auskünfte aus dem Branchenverzeichnis Pforzheim. Das ist auch nur während der Öffnungszeiten der Ämter möglich. Die Gründe dafür sind vor allem rechtlich.
9: Ja, wir mussten zunächst einmal prüfen, was ist eigentlich überhaupt möglich rechtlich, wofür braucht man zum Beispiel eine Signatur, und da sind wir wirklich all unsere Leistungen durchgegangen und haben genau geprüft, was ist überhaupt möglich, wofür können wir vielleicht das digitale Amt als Chance sehen oder als Chance nutzen, und die Bürger müssen nicht mehr vor Ort kommen.
7: Die bestehenden Ressorts seien aber juristisch wasserdicht, auch mit virtuellen Identitätsnachweisen und Unterschriften. Zum Beispiel könne man den Personalausweis einfach in die Kamera halten oder ein Bild hochladen oder eine während des Gesprächs generierte PIN eingeben als Ersatz für eine Unterschrift. Auch für andere Dienstleistungen könnte nach und nach die Rechtssicherheit eingeholt werden. Insgesamt könnten 90% des Rathausservices online stattfinden.
9: Wenn wir sehen, dass die Nachfrage da ist für Meldethemen, dann natürlich auch Anmeldungen, also aus anderen Städten zum Beispiel von Deutschland. Und dann kann man auch schauen, zum Beispiel im Thema Führerscheinwesen, welche Anliegen wären da vielleicht eine Chance für die Bürger, dass die lieber online machen möchten. Und dann könnte man auch stadtweit gucken, egal in welchem Bereich, wo Kundenbedienung stattfindet, welche Themen wären vielleicht eine Möglichkeit fürs virtuelle Amt.
8: Was halt eben nicht gehen wird, ist, weil die Frage ja schon explizit kam, einen Personalausweis beispielsweise zu verlängern, weil man den Fingerabdruck dafür braucht. Das geht nur vor Ort, aber alles andere, was man halt dann virtuell tatsächlich erledigen kann.
7: Nicht in jedem Fall ersetzt die Kamera also die unmittelbare Präsenz. Für manches bleibt ein Gang ins Rathaus trotz allem nötig. Die Stadt ist aber zuversichtlich, dass sich das Angebot des virtuellen Amtes ausweiten wird, sodass eine nachhaltige Wahl entsteht, ob und wann man für einen Amtstermin tatsächlich das Rathaus besucht.
0: Momentan gibt es nicht wirklich einen Grund für Zugvögel, in den Süden zu fliegen. Aber auch dieser Sommer wird vorbeigehen. Deswegen legt der Naturschutzbund in der Region den neu geschlüpften Störchen schon jetzt Ringe mit Nummern und Sendern an.
10: Knöpfle aus Kuppenheim. So heißt dieser junge Storch, der erst vor wenigen Wochen geschlüpft ist. Am Mittwoch wurde er für eine routinemäßige Untersuchung aus seinem Nest geholt. Es ist Teil einer größeren Aktion in der Region. Insgesamt 20 Horste steuert der Naturschutzbund aktuell an, um den Nachwuchs zu erfassen. Knöpfles Mutter zeigt sich von dem Besuch unbeeindruckt und hält Abstand. Für den Jungvogel gibt es das komplette Paket. Neben der klassischen Kennzeichnung per Ring erhält er auch einen Sender. Damit kann der NABU die Flugrouten des Tieres in Zukunft genau nachverfolgen.
11: Wann kommen sie zurück, die Störche? Ich komme sie im ersten Jahr schon zurück, oder erst wenn sie geschlechtsreif sind. Wo überwintern sie? Das sieht man alles an durch die Besenderung, wo sie sich dann aufhalten, ob sie sich auf Mülldeponie aufhalten in Spanien, ob sie weiterziehen bis Afrika, bis Marokko oder Mali. Das kann man alles durch die Besenderung dann letztendlich erfahren. Und das sind natürlich wertvolle wissenschaftliche Daten, wenn man weiß, wo hat es Überwinterungsgebiete, wo hat es Überwinterungshabitate, Lebensräume, wo sie überwintern können. Wenn man das weiß, dann kann man die Lebensräume auch schützen.
10: Knöpfle ist das 19. von insgesamt 20 Storchenjungen, die in dieser Saison beringt werden. Der zusätzliche Sender bietet einen großen Vorteil. Zieht der Storch im Winter in den Süden, lässt sich sein Weg exakt nachvollziehen. Ob er überhaupt abzieht, ist allerdings offen. Wegen des Klimawandels und der milderen Winter bleiben viele Störche mittlerweile vor Ort. Vorausgesetzt, sie finden genug Nahrung. Für den NABU sind beide Szenarien wertvolle Daten. Der Aufwand lohnt sich also in jedem Fall. Und die Aktion am Mittwoch verlief reibungslos.
12: Der kleine Storch war in Akinese, was auch gewünscht ist. Das machen die kleinen Störche. Die legen sich ab, stellen sich tot und wir können ihn dann rausnehmen. Er hatte leider auch Müll im Nest, war auch ums Bein gewickelt. Das haben wir dann noch gleich mit rausgenommen und haben ihn dann runtergebracht. Hat alles wunderbar geklappt.
10: Der Sender wiegt gerade einmal 40 Gramm und stört den Storch laut NABU im Alltag überhaupt nicht. Über eine App lässt sich der Vogel künftig fast weltweit orten. Das liefert Daten für die internationale Forschung, ist aber auch für Hobbyvogelschützer spannend. Sobald Knöpfle flügge ist, trägt er den Namen seiner Heimatstadt Kuppenheim in die Welt hinaus. Im besten Fall ein ganzes Storchenleben lang.
11: Überlebensstraße von der Jungstorch ist jetzt nicht allzu groß. 70% überleben das erste Jahr nicht, also nicht Das heißt, es überleben nur 30% der Jungstörche. Und jetzt hoffen wir natürlich, dass Knöpfle zu den 30% gehört und nicht zu den 70%, die nicht überleben.
10: Im Gegensatz zum Sender liefert der klassische Ring am Bein oft erst dann Gewissheit, wenn ein Storch an einem anderen Ort der Welt gemeldet oder gefunden wird. Anhand der Nummer erkennen Forscher sofort den Ursprung des Tieres. Aus Millionen dieser Daten ist über Jahrzehnte ein präzises Muster entstanden, das das Zugverhalten der Vögel entschlüsselt. Ein weltweites Forschungsprojekt, an dem ab jetzt auch Knöpfle aus Kuppenheim mitschreibt.
0: Der Hochsommer ist in der Region eingekehrt. Temperaturen von bis zu 33 Grad wurden heute gemessen. Da ist der Drang zur Abkühlung groß. Und da bietet die Region viele unterschiedliche Möglichkeiten. Doch was ist die beliebteste? Lara Kleinmeier.
13: Wir befinden uns hier wieder in Karlsruhe und es ist super heiß. Eine Abkühlung würde uns jetzt ganz gelegen kommen. Und uns interessiert, wo man sich am besten abkühlen kann, welche Gewässer, welche Schwimmbäder in Frage kommen. Und wir fragen nach.
14: Schwimmbad, ich finde das Rüppurer Freibad ganz toll. Da habe ich schwimmen gelernt. Deswegen finde ich das ganz toll. Und am Weingartener Baggersee gehe ich eigentlich immer ganz gerne.
15: Ein Forst, Baggersee, Kronau Baggersee. Waghäuser Schwimmbad.
16: Wir schwimmen in der Pfalz am Baggersee. Da fahren wir mit dem Fahrrad hin, aber weißt du noch, wie der See heißt? Das weiß ich auch nicht. Da gehen wir zum Schwimmen hin.
17: Epplesee. Emil, Paula, Paula, Ludwig, Emil und dann See.
18: Epplesee.
19: Epplesee, auf jeden Fall.
17: Das sind ja wenige Kilometer von Karlsruhe Richtung Süden. Wunderschön.
18: Ich war vor 30, 40 Jahren dort, aber jetzt... Seitdem war ich noch nie da. Und? Aber ist oft gefragt und da gehen viele Leute. Ja. Sonst weiß ich nicht.
19: Der ist schön groß, der hat direkt auch noch einen Biergarten mit dabei. Sandstrand ist gegeben, ein paar schattige Plätze. Also im Grunde genommen alles, was man braucht.
20: Ich stehe nicht so auf Baggerseen, deswegen bin ich eher so Team Freibad.
21: Also am besten geht man in Starnberg irgendwo am Hurus. Und Strandbad, und da lässt man sich's einfach gut gehen. Also, das tut mir jetzt leid, aber hier in Karlsruhe kann ich euch jetzt nicht weiterhelfen dazu.
22: Also, Baggersee haben wir ziemlich schön in Karlsruhe wegen der Rheinebene, ziemlich Kiesbetten. Also die Baggersee mit Rheinverbindungen, die sind halt eher schlammig und deshalb wählt man sich eher einen aus ohne. Ohne Rheinverbindung eben wegen den Sedimenten. Kann ich auch sagen, wo? Einen Tipp geben oder sowas? Ja. Der Fuchs und Groß in Eggenstein, der ist super zum Baden. Da kann man auch mit dem Fahrrad komplett außen rum fahren und er ist auch sehr klar.
23: Ich komme aus Malsch. Wir haben ein wunderschönes Bad, Höhenlage etwas, am Waldrand, im Schwarzwald oder am Schwarzwald. Ne? Und ist sehr beliebt, auch von Karlsruhern.
24: Europabad finde ich gut, aber auch, wie heißt das andere? Beim alten Friedhof noch ein Stück weiter, Fächerbad.
25: Fächerbad oder das Europabad oder irgendwohin.
26: Dieses Bad hier, Wellenbad, da das bekannte Wellenbad hier. Wie heißt denn das noch? Wörter, genau. Rappenwörth, richtig.
0: Ja, und passend zu den hohen Temperaturen bieten also auch in diesem Sommer die Badeseen in Baden-Württemberg beste Voraussetzungen für unbeschwerte Erholung am Wasser. Das zeigt auch die heute veröffentlichte Badegewässerkarte des Landes.
10: Die Sommerhitze im Land sorgt für Hochbetrieb an den heimischen Gewässern. Wer sich abkühlen will, greift am besten zum Baggersee. Und das in unserem Sendegebiet besonders unbesorgt. Eine gute Nachricht für alle Badegäste aus der Region. Sämtliche hier untersuchten Gewässer wurden mit der Note ausgezeichnet oder gut bewertet. Negative Ausreißer gibt es vor unserer Haustür keine. Damit spiegelt die Region den positiven Landestrend der aktuellen Badegewässerkarte wider. Von den landesweit 312 hygienisch überwachten Badestellen erhielten 96% die Bestnote. Damit sichert sich Baden-Württemberg im europaweiten Vergleich einen Platz in der Spitzengruppe. Verantwortlich dafür sind die monatlichen Kontrollen der Gesundheitsämter. Lediglich vereinzelte Badestellen im Land schwächeln. Nur 4 der über 300 Messpunkte wurden als ausreichend oder vorübergehend mangelhaft eingestuft. Meist wegen der Folgen von Starkregen. Ein klares Nein gibt es vom Ministerium weiterhin für das Baden in Flüssen, da diese nicht amtlich überwacht werden. Wer vor dem Ausflug den genauen Status seines Lieblingssees prüfen möchte, nutzt die interaktive Badegewässerkarte des Landes im Internet.
0: Ja, und damit sind wir am Ende der heutigen Nachrichtensendung hier bei Baden TV angekommen. Es folgen noch die Wetteraussichten für morgen. Ich bedanke mich ganz herzlich bei Ihnen fürs Zusehen. Tschüss.
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2: Hallo und einen schönen guten Abend. Willkommen zum Wetter auf Baden TV aus Südwesteuropa. Da strömt jetzt sehr heiße Luft zu uns nach Baden und dieses Hoch sorgt für sonniges, teilweise auch sehr heißes Wetter und zur gleichen Zeit gibt es ab und zu immer wieder mal einzelne Schauer und Gewitter. Wir blicken auf die Wetterlage in der kommenden Nacht zum Freitag. Der Himmel ist sternenklar.

0: Tag und der bringt dann wieder richtig viel Sonnenschein. Nur im Süden ziehen ein paar dichtere Wolkenfelder vorüber und es wird ein sehr heißer Nachmittag werden. Spitzentemperaturen bis zu 36 Grad in Pforzheim und in Karlsruhe, Werte um 30 Grad in Freudenstadt. Und auch der Nachmittag bringt meist sehr viel Sonnenschein, aber später auch einzelne Hitzegewitter. Vor allem über dem Schwarzwald kann es hier und da mal blitzen und donnern und die Temperaturen gehen bis zum Abend auf Werte um 23 Grad in Baden-Baden und 21 Grad in Stuttgart zurück. Der Blick auf die weiteren Aussichten. Das heiße Wetter bleibt uns in Baden erhalten. Am Samstag bis zu 37 Grad, am Sonntag bis zu 38 Grad. Viel Sonnenschein, abends jeweils einzelne Hitzegewitter möglich. Und auch der Montag bringt viel Sonnenschein. Spitzentemperaturen von 33 bis maximal 37 Grad. Temperaturen wie im Hochsommer. Das war's vom Wetter. Ich wünsche einen schönen Abend und tschüss, bis zum nächsten Mal.
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Laue Sommernächte lassen sich nicht nur bei Cocktails und Musik genießen, sondern auch mit festem Schuhwerk an den Füßen und mit Taschenlampe ausgestattet. Denn bei Dämmerung und Dunkelheit sind im Stadtwald in Baden-Baden in den Sommernächten besonders viele Leuchtkäfer unterwegs. Bei einer Führung mit einem Waldpädagogen können Sie die Glühwürmchen einmal in ihrem natürlichen Habitat erleben. Die Veranstaltung findet nur bei trockenem Wetter statt. Deutschland gegen Elfenbeinküste heißt es am Samstagnachmittag, 20. Juni 2026. Wer das Spiel aus dem Toronto Stadion live hier in der Region verfolgen möchte, hat ab 16 Uhr im Enzaun Park in Pforzheim die Möglichkeit, die deutsche Mannschaft gemeinsam mit anderen Fans leckerem Essen und den üblichen Biergartendrinks anzufeuern. Am 21. Juni ist offizieller Sommeranfang. In Gaggenau wird er in diesem Jahr französisch gefeiert. Denn Fête de la Musique verwandelt die Innenstadt in eine Bühne für Live-Musik und Austausch. In Gaggenau wird Fête de la Musique damit schon zum dritten Mal gefeiert. Dadurch soll Sichtbarkeit für die lokale Musikszene geschaffen, Kultur genossen und Menschen zusammengebracht werden.

Liebe Zuschauer, ein ganz herzliches Willkommen hier aus dem Schlachthof in Karlsruhe zu einer neuen Ausgabe von Talk im Schlachthof im Programm von Baden TV, der Sendung mit spannenden, interessanten Menschen, die hier bei uns in der Region wirken, die aus unserer Region kommen, kann ich im heutigen Fall ganz klar sagen. Professor Uwe Spetzka ist

0: zu mir gekommen. Guten Morgen.
1: Schönen Morgen.
0: Schön, dass wir uns treffen. Klinikdirektor der Klinik für Neurochirurgie am Städtischen Klinikum in Karlsruhe, auch in Sachen Robotik am KIT in Karlsruhe tätig. Da sprechen wir nachher noch im Detail drüber. Wir kennen uns schon eine ganze Weile, duzen uns, deshalb haben wir uns vorher entschieden, dass wir das heute auch hier in der Sendung machen. Ein Mann ist bei mir, der Menschen unter anderem am Gehirn operiert, im Gehirn operiert. Du hast uns ein Modell mitgebracht. Das werden wir später auch noch sehen. Man kann da wirklich dran üben. Ich durfte mal anfassen. Du hast mir gesagt, es fühlt sich nahezu so an wie ein echtes Gehirn. Ich fand das sehr faszinierend. Erinnerst du dich noch zum ersten Mal, als du dieses Bild in live gesehen hast im OP?
1: Das ist eine bleibende Erinnerung, natürlich. Das ist so ein erster Step, seine erste Hirnoperation oder in dem Fall die erste Aneurysma-Operation. Da denkt man natürlich, und die Bilder hat man jetzt noch tief abgespeichert im eigenen Gehirn.
0: Wann war's? Wo war's?
1: Es war 96 an der RWTH Aachen, also kurz vor dem Facharzt. Das war ja kritisch bei der Facharztprüfung. Da wurde mal gefragt, so eine komplexe Operation, ist es überhaupt sinnvoll, dass das vor dem Facharzt gemacht wird? Da hat mein damaliger Chef mich verteidigt, hat gesagt, es gibt Leute, die müssen sich früh spezialisieren. Gefäßchirurgie, also Gehirngefäßchirurgie war eins der Topics. Ich habe auch meine Professur Habilder darüber gemacht dann. Also in der Hinsicht war es ein frühes Einsteigen in die Aneurysma-Chirurgie. Aber da erinnert man sich lebenslang dran.
0: Du kannst jede Menge kaputt machen. Das kann jeder Chirurg, ehrlicherweise. Das Gehirn ist ja aber nun mal das, was uns ausmacht. Wie viel Demut empfindet man?
1: Das ist der primäre Ansatz natürlich. Aber man kann die Gehirnchirurgie gar nicht mit anderen chirurgischen Disziplinen vergleichen. Alles, was am Gehirn weggedrückt, weggeschoben oder gar durchgeschnitten ist, ist für immer und irreversibel geschädigt. Das ist ein völlig anderer Ansatz als in der Bauchchirurgie oder Knochenchirurgie. Wenn da eine Platte nicht passt oder der Darm nicht sauber zusammengenäht ist, dann schneidet man es nochmal auf und näht es nochmal neu zusammen. Am Hirn gibt es eine Chance und die muss passen. Deswegen gibt es auch keine Generalproben. Und deswegen sind genau solche Modelle und solche Übungsansätze extrem wichtig. Aber du sprachst jetzt von Demut. Natürlich, das ist was, mit dem man tagtäglich konfrontiert ist. Man weiß, ein Fehltritt und es kann eine Katastrophe geben. Das ist was einen begleitet, ganz einfach. Auch die Katastrophen, die Gott sei Dank extrem selten sind, die sind tief abgespeichert.
0: Hat man am Anfang Angst? Kann ich mir vorstellen, kann ja auch ein Problem sein. Man muss ja letztlich dann doch was tun. Man muss es ja anfassen.
1: Ja, es ist ja was Aggressives. Man schneidet jemand in den Kopf oder die Haut auf und bohrt den Schädel auf. Das ist schon was Martialisches. Und ich habe jetzt zum ersten Mal 3 Wochen Urlaub gemacht nach 30 Jahren Neurochirurgie. Sonst waren es immer nur 2 Wochen. Nach 3 Wochen gewinnt man so einen Abstand, den ich vorher nie gehabt habe. Und dann kommt manchmal so die Frage, selbst nach 30 Jahren Neurochirurgie, was mache ich denn da jetzt im Moment? Ich schneide jemand den Kopf auf. Also das ist schon ein Unterfangen, das darf man nicht unterschätzen. Das ist auch was einen beschäftigt, was man mit nach Hause nimmt, was man verdauen, was man verarbeiten muss. Ja, und insbesondere, wenn dann mal was schief geht, Gott sei Dank sind heute das Risikoportfolio ist minimal mit den ganzen Techniken. Aber trotzdem, das ist was nachhängt, lang.
0: Warum ist es die Neurochirurgie bei dir geworden? War das früh und dann kam das Studium, kam erst das Studium, im Laufe der Zeit kam die Begeisterung. Wie war dein Weg?
1: Ich wollte eigentlich Astronaut werden, dazu war ich aber zu groß, 1 Zentimeter zu groß mit 1,91. Dann als Jazz-Trompeter hat mir das Talent gefehlt. Und ich lag selbst 3 Monate nach einem Motorradunfall im Krankenhaus, habe mir aber Schulter und Bein kaputt gemacht gehabt, also nicht den Kopf.
0: Ja.
1: Und während des Studiums dann hat die Neurologie mich fasziniert, aber da gab es viele Fälle, die einfach in der Neurologie nicht behandelbar waren. Und dann die operative Disziplin Neurochirurgie, die hat einfach die Option geboten, Leuten wirklich mit schlimmen Erkrankungen eine Hilfe anzubieten. Und das hat mich fasziniert und da bin ich so reingerutscht dann.
0: Zur Neurochirurgie gehört auch die Wirbelsäule. Darüber haben wir jetzt noch gar nicht gesprochen. Wir haben jetzt auch hier das Modell des Gehirns darstellen. Ist ganz direkt gefragt, ist das Gehirn faszinierender? Einfach weil es so ein faszinierendes Organ ist? Oder?
1: Also bei meinen etwa 500 OPs im Jahr, das ist ziemlich halb-halb. Hälfte Wirbelsäule, Hälfte Gehirn. Die Wirbelsäule hat total viele Aspekte. Das Gehirn hat leider Gottes häufig den, sag ich mal, großen Nachteil, dass wir Patienten mit bösartigen Hirntumoren operieren. Die leider keine lange Überlebenschance mehr haben. Die gehen dann zwar raus aus der OP, sind erstmal geheilt, haben dann Folgetherapien und kommen jetzt heute die Dame nach einem Jahr oder 2 oder 3 wieder mit einem erneuten Tumor. Und das ist an der Wirbelsäule häufig anders. Das heißt, es kommt jemand mit einer Degeneration, mit einem, ja, einer Gehstörung oder einem Bandscheibenproblem. Das löst man und das ist dann forever, für immer gelöst. Und das ist bei der Gehirnchirurgie manchmal leider anders.
0: Ich durfte mal bei einer Operation von dir dabei sein und war erstaunt, dass es sehr sauber abläuft. Wenig Blut, weniger Blut, als sich der Laie vorstellt, bevor er so ein bisschen ängstlich diesen Operationssaal betritt. Ein sehr cleanes Setting, ganz einfach. Ich glaube, das ist bei unfallchirurgischen Operationen zum Beispiel bisweilen sehr anders. Hat das irgendwie auch eine Rolle gespielt?
1: Ja, also
0: etwas feiner ist.
1: Das Gehirn ist was total Ästhetisches. Das ist was, wo man Demut hat davor, wenn man so das Gehirn sieht. Das ist ja nach wie vor, es gibt ganz viele weiße Flecken. Wir wissen von vielen Sachen im Gehirn noch gar nichts. Und man geht da dran und natürlich ist es ein sehr, sehr vorsichtiges Manipulieren. Gehirnchirurgie ist eigentlich der falsche Ausdruck. Alles, was am Hirn gut funktioniert, ist, wenn man am Gehirn vorbei operiert. Das heißt, durch natürliche Spalträume dahin gehen. Ich zeige es ja nachher mal bei dem Aneurysma zum Beispiel. Also alles, was nicht durchs Hirn durch, sondern am Gehirn vorbei ist, da funktioniert es gut. Da kann man schadlos arbeiten und dazu nutzen wir ganz kleine Räume. Wir nutzen auch diese Navigationshilfe, das heißt, wir planen die OP am Rechner, wir planen die effektiv am Computer. Manchmal ist es schöner, die Operation am Computer zu planen, als in real durchzuführen. Aber das ist Teil der Strategie. Man weiß genau, was auf einen wartet. Man weiß genau, wie man da hingeht. Und natürlich muss es dann völlig clean und sauber aussehen. Das spricht auch dafür, dass man da nichts falsch macht am Gehirn. Also unübersichtliche Situationen mit Blut, und das ist nicht das Ziel von einer Gehirnoperation.
0: Du hast über deinen Weg jetzt ein bisschen berichtet in die Neurochirurgie. Sprechen wir darüber, junge Menschen, die das Ziel haben, irgendwann vielleicht auch mal hier zu sitzen und über ihre langjährige Erfahrung zu berichten. Ich stelle es mir sehr schwer vor, das zu lernen. Du hast jetzt gesagt, wie viel man da kaputt machen kann. Man muss es irgendwann zum ersten Mal tun. Entweder am Menschen oder daran. Aber ja, das gab es früher wahrscheinlich noch nicht bei dir.
1: Ich hatte dir auch schon mal erzählt, der Weg war früher 100 Stunden in der Woche zu arbeiten. Das heißt, man hat in der langen Zeit auch viel Erfahrung gesammelt. Das ist heute gar nicht mehr denkbar. Europäische Arbeitszeitrichtlinien oder weltweit ist es so, dass die Arbeitszeit sich verkürzt hat. Damit verkürzt sich auch die Präsenz der jungen Kollegen im OP. Die Ausbildungszeit schrumpft eigentlich zusammen. Der Facharzt für Neurochirurgie ist für 6 Jahre. Sie müssen ein gewisses Quantum an Operationen durchführen. Das ist heute schon an der Grenze der Machbarkeit. Mhm. Das ist genau der Punkt, da kommen wir zurück auf diese Modelle, weil man übt nicht am Menschen, sondern man übt an dem Modell. Zu meiner Zeit war viel noch tierexperimentell. Das ist auch verpönt, aber kleine Gefäßnähte habe ich am Tier gelernt, an der Ratte. Das sind ja realistische Modelle, aber das ist heute machbar. Computerassistiert, computerbasiert, mit virtueller Realität, augmentierter Realität sind heute diese tierexperimentellen Modelle fast ersetzbar und mit diesen ja wirklich sehr, sehr schlau und sehr, sehr intelligent gemachten Modellen. Das ist der Beginn. Die Leute fangen an, da den Knochen abzutragen, wegzuschleifen, das Modell zu präparieren. Das ist sicherlich ein Weg, der richtig ist, der auch vorbereitet auf dann die reale Operation. Sie brauchen, oder man braucht auch in dem Fall wirklich genau das Setup, wie man es im OP hat. Man kann da mit dem Mikroskop drauf gucken, man kann diesen Knochen auch wirklich genauso raustrepanieren, rausschneiden. Das sind alles auch vom Gefühl, von der Haptik äquivalente Modelle, mit denen man wirklich das reale Szenario nachstellt.
0: Wir wollen gleich mal einen Blick werfen in den Operationssaal bei einer Veranstaltung, die kürzlich stattgefunden hat. Aber zeig uns doch erstmal das Modell. Wir haben jetzt schon viel drüber gesprochen. Das ist jetzt quasi ein Ausschnitt.
1: Das ist quasi ein Teil des Kopfes und der ist schon, den gibt es geschlossen und dann kann man da wirklich real trepanieren. Das heißt, man kann den Kopf aufmachen, man kann dann die Hirnhaut auch aufschneiden unter dem Mikroskop und guckt dann auf das, ja, fast sich auch vom Gefühl her realistische, von der Plastizität realistische Modell. Jetzt ist da ein Aneurysma verborgen in der Tiefe und das geht man dann nachher und schaltet es aus mit so einem Titanclip, indem man dann den Clip direkt in der Tiefe auf das Aneurysma draufsetzt. Ja. Und das sind genau die Handgriffe, die man üben muss, die man lernen muss. Und das kriegt man nicht genuin hin. Das ist was wirklich ein Training erforderlich macht.
0: Das Clip drauf, das klingt jetzt nach einem kurzen Handgriff. Das ist eine stundenlange Arbeit.
1: Ja, stundenlang nicht, aber minutenlang mit maximaler Konzentration die Gefäße freizulegen und dann exakt an die richtige Stelle diesen Clip zu machen. Der darf nicht zu kurz sein, der darf nicht zu lang sein. Auch das Auswählen des richtigen Clips, da gibt es heutzutage schlaue Computermodelle. Also da ist gerade Frau Professor Mathis Ulrich mit dabei, die hat den Neo gewonnen vor 2 Jahren und hat so ein realistisches Modell entwickelt, mit dem man junge Kollegen wirklich hinführen kann an eine Operation. Das sind wirklich, glaube ich, heutzutage die richtigen Schritte, um Ausbildung zu verbessern, die Effektivität der Ausbildung zu verbessern.
0: Stundenlang meinte ich in Bezug auf die gesamte Prozedur.
1: Ja, natürlich.
0: Das heißt, um es für den Laien nochmal zu erklären, also das hier ist der Schädelknochen. Das heißt, die Haut wird weggemacht, dann wird der Knochen aufgesägt.
1: Knochen auf, Hirnhaut auf und dann schaut man erst aufs Gehirn. Also allein bis man da ist, dauert es einen gewissen Zeitraum.
0: Ja. Und jetzt schauen wir uns die Bilder mal an. Erzähl mal was zur Veranstaltung. Was habt ihr da gemacht?
1: Also wir haben dieses Modell, das ist von einem italienischen Startup, sind drei Neurochirurgen auch mit dabei, die das entwickelt haben. Ist 3D gedruckt, ist wirklich ein hochaktives Modell. Auch da kommt auf dieses Modell auch so ein QR-Code drauf. Dann kann man mit einem Handy einfach auch eine Atlas-Funktion aufrufen. Das heißt, man kann sich die Strukturen interaktiv anzeigen lassen, auch die Funktion der Strukturen, kann das auch aufzeichnen, den operativen Eingriff, kann dann eine Fehleranalyse machen dadurch. Also der Misch mit VR, AR und quasi Video-Hinterlegung, das ist heutzutage wirklich ganz moderne Ausbildungsstrategie. Und das machen wir einen Workshop mit realistischen Werkzeugen im OP. Die Leute bohren den Kopf dann auch auf, die Assistenten. Und das haben wir jetzt gekauft, diese Modelle. Die bleiben dann auch für die kontinuierliche Ausbildung bei uns.
0: Ein Aneurysma ist es in diesem Fall, hast du gesagt, das ist eine Gefäßaussackung, die ausgeschaltet werden muss. Gibt es für verschiedene Krankheitsbilder?
1: Ja, wir haben sind 5, 6 verschiedene Modelle, auch für einen Zugang durch die Nase, für einen Hypophysentumor, was ja häufig operiert wird. Ist ein Setup, wo man mikroskopisch, endoskopisch arbeitet. Die Präparation durch die Nase ist spannend. Dann haben wir Tumoren, zum Beispiel Akustikusneurinome oder für die Trigeminusneuralgie, was ja so ein Gesichtsschmerz ist. Da gibt es so eine Gefäßschlinge, die auf den Nerv drauf drückt. Auch diese Gefäßschlinge von dem sensiblen Nerv wegzupräparieren. Das gibt es alles im Modell. Ja. Und das kann man unter großer Vergrößerung im Mikroskop wirklich taktil nachstellen. Die Leute können da, man guckt dazu als Chef oder als leitender Oberarzt und kann die dann auch korrigieren und sagen, guck ein bisschen anders vom Winkel, nimm mal das Endoskop, schau mal ein bisschen hinter die Struktur. Und dieses wirklich in die Hand nehmen der Werkzeuge und das Präparieren an den Modellen, das ist nicht weit weg von der operativen Realität.
0: Wie groß, glaubst du oder denkst du, ist dann doch noch der Schritt an den realen Menschen? Ich denke, so realistisch sich das natürlich auch anfühlt, es ist was anderes, wenn man weiß, da liegt jetzt ein...
1: Es ist was anderes. Da sind wir beim Thema Demut wieder und auch bei der Angst, die man hat. Man hat Angst. Die Angst ist gar nicht verkehrt, weil die Angst leitet einen, nicht irgendwas zu tun, was nicht sinnvoll ist. Zu viel Angst ist auch wieder nicht gut, weil dann zittern sie oder man macht es falsch oder überreagiert oder reagiert falsch. Also das ist ein wichtiger Pegel. Also das sind genau die Kriterien, wer ist geeignet, so eine Operation durchzuführen. Das ist nicht so ganz einfach rauszukriegen. Das kriegt man aber auch anhand von diesen Modellen raus. Heute ist aber ein Bewerber für einen Assistenzarztposten bei uns. Früher hat man den gefragt und hat ihn so ein bisschen beguckt. Im Zweifelsfall ist man mit ihm japanisch essen gegangen, dass man geguckt hat, wie er mit den Stäbchen, umgeht. Jetzt heutzutage kann man ihn da an dem Modell setzen und sagen, gucken Sie mal, können Sie ein bisschen präparieren. Man erkennt schon, wie nimmt er diese Werkzeuge, wie robust oder wie sensibel geht er mit dem Modell um. Das sind schon so erste Maßnahmen. Auch für eine Einstellung eines jungen Kollegen ist das ein Kriterium.
0: Ist das die Schlüsselkompetenz, dass man mit feinen Werkzeugen gut umgehen muss? Oder was muss man mitbringen, um ein guter Neurochirurg
1: zu werden? Das ist ein Compound aus ganz vielen Dingen. Also eine Stresstoleranz braucht man. Man braucht Durchhaltevermögen. Die OPs dauern zum Teil 6, 8, 10 Stunden. Da läuft sie nicht weg während der Operation. Das muss man hinkriegen. Eine gewisse Coolness gehört auch dazu. Das zu verarbeiten gehört dazu, aber natürlich auch manuelles Geschick. Das ist das, was, denke ich, hier trainierbar ist. Mein ehemaliger Chef hat immer gesagt, dass teilweise gibt es Operationen, die sind für interessierten Schimpansen. Also man muss da wirklich sich ganz routinemäßig an einzelne Schritte halten. Aber es gehört auch was dazu. Und das ist ganz spannend, wenn man das mit den Robotikern oder mit Frau Professor Mathis Ulrich nochmal bespricht, so dieses situativ adaptive Reagieren auf eine unvorhergesehene Situation. Und da sind wir vom menschlichen Hirn, den Rechnern und den Computern und den Robotern so weit voraus. Ja. Aber das müssen sie mitbringen. Das hat auch nicht jeder. Ja. Das kriegt man auch nicht bei einem Bewerbungsgespräch raus, weil das ist dann unter Stress zu sehen, macht er das Richtige. Ja. Und der glückliche Operateur, es gibt welche, die sind gute Operateure, aber unglücklich, die machen in solchen Situationen dann leider das Falsche. Mhm. Und es gibt welche, die sind glückliche Operateure, die haben eine viel bessere OP-Statistik. Da ist auch nochmal ein großer Bias drin.
0: Und das muss man mitbringen oder kann man das lernen?
1: Ja, das ist ganz schwierig. Ein Teil muss man mitbringen, ein Teil ist auch lernbar. Anatomie. Sie brauchen ein perfektes dreidimensionales Vorstellungsvermögen. Man braucht auch eine physische und auch psychische Stabilität. Das sind so Sachen, das ist die Frage, kann man das lernen? Ich weiß es nicht. Manche Sachen, glaube ich, kann man nicht lernen. Ja. Wenn man guckt, zum Beispiel heutzutage, es fliegt ja auch niemand, kein Pilot mehr, der nicht vorher auf dem Simulator Stunden abgerissen hat. Jetzt, heutzutage, glaube ich, wird man auch niemand mehr in den OP lassen, der nicht wirklich auch anatomisch perfekt ist, das kann man abgreifen, auch an solchen Modellen gearbeitet hat, also bewiesen hat, dass er das feine taktile Arbeiten umsetzen kann. Also die Hand-Auge-Koordination, die muss funktionieren. Und das kann man trainieren, das kann man lernen an solchen Modellen.
0: Glaubst du, das ist die Zukunft der Ausbildung, dass irgendwann mal ein künstlicher Mensch vielleicht auf dem OP-Tisch liegt, der möglichst realistisch aussieht, an dem man letztlich alles machen kann, was man an einem echten Menschen
1: macht? Das glaube ich. Wenn man jetzt mal guckt, zu meiner Zeit in Aachen war Maastricht eine der ersten Universitäten, die den Präparierkurs als 3D-animierten Kurs umgesetzt hat. Haben damals viele die Nase gerümpft, haben gesagt, wie soll das funktionieren? Die Ergebnisse sind gut. Also das kann ich mir durchaus vorstellen, dass Operationssimulationen mehr und mehr die ersten Schritte immer an so einem Modell stattfinden. Also an der Leiche ist es auch was, es fehlt immer der reale Blutfluss. Aber das kann man mittlerweile mit solchen Pumpen auch simulieren. Ja. Da gibt es nochmal Advanced-Modelle. Das ist dann doppelt spannend, wenn man dann irgendein Gefäß aufreißt, dass man auch wirklich eine aktive Blutung sieht. Das ist machbar.
0: Ich würde gerne noch ein bisschen über das Gehirn mit dir sprechen. Ein sehr faszinierendes Organ. Ich habe es schon mal gesagt, weil es uns ja irgendwie ausmacht. Hast du das Gehirn komplett verstanden und seine Funktionsweise, was da genau wo passiert oder Gehirn, ist es überhaupt zu verstehen?
1: Das Gehirn kann man nicht verstehen. Das ist eine der großen ungelösten Rätsel. Wir waren auf dem Mond oder mit der Sonde auf dem Mars oder sind auf dem Weg dahin. Wir waren in den tiefsten Tiefseegräben, aber das Gehirn ist so ein Mysterium und so ein Wunderwerk, dass es Gott sei Dank noch nicht gelöst ist. Man kann auch manipulieren am Gehirn. Es gibt ein paar wirklich seltsame Versuche, das Gehirn zu manipulieren. Also da ist noch ganz viel wissenschaftliches Potenzial. Da sind auch ein paar Ideen, die meines Erachtens abwegig sind. Es gibt moderne Ansätze, Sucht zu kontrollieren, indem man solche Stimulatoren einsetzt. Es gibt Depressionen vielleicht mit zur Stimulation zu behandeln. Also da gibt es ein paar auch ethisch zu hinterfragende Wege, aber das Gehirn als solches zu verstehen, das kann niemand oder das hat niemand. Oder wenn das einer behauptet, dann halte ich ihn für einen Scharlatan.
0: Gibt es irgendwas, was du am dringendsten gern wissen würdest, wie da irgendwas funktioniert, bei dem du dir vielleicht immer schon die Frage stellst, wenn ich das wüsste, dann wird vielleicht einiges leichter gehen.
1: Ja, ganz sicher. Also natürlich, wenn wir wüssten, wie die genetische oder die Anschalten von Suppressorgenen bei Entwicklung von Hirntumoren, wie das genau funktioniert, okay. Dieser Pathway. Weil ich glaube, das Entfernen von bösartigen Tumoren aus dem Gehirn, aber das hat damals schon, als ich begonnen habe mit der Neurochirurgie 1990, hat man gesagt, dass in 20 Jahren wird keiner mehr einen malignen Hirntumor mehr aus dem Hirn operieren. Wir machen es immer noch und ich befürchte, in 20 Jahren machen wir es immer noch, weil die Zusammenhänge so dermaßen komplex sind, dass sie nicht einfach reproduzierbar oder durchschaubar sind. Das eigene Gehirn ist auch was Spannendes. Als Geschäftsführer zum Beispiel, ich saß vorne in Haus A als Geschäftsführer, war mit Bauen des Haus M maximal gestresst, mit Personalfragen und so weiter. Und dann dienstags bin ich immer in OP gegangen und mein Kopf brummte vor lauter ungelösten Problemen. Man ist dahin, hat durch das Mikroskop auf das Gehirn geguckt und schlagartig waren die Probleme weg. Mhm. Das heißt, ich habe selbst gelernt, wie fokal man sich auf was konzentrieren kann und wie plötzlich nur dieses zählt, auf dieses Gehirn zu gucken und dort zu operieren. Im Hintergrund liefen die Prozesse weiter. Also es war gar nicht schlecht, dass man gesagt hat, man kam dann nach 6 Stunden aus dem OP. Es war viel sortiert von dieser Problematik, es war auch im Hintergrund gelöst, aber aktiv mitgekriegt hat man zu dem Moment gar nichts. Das heißt, man hat sich fokal auf das Patientengehirn konzentriert, sein eigenes Gehirn hat gearbeitet. Also ich habe da auch viel von meinem eigenen Gehirn gelernt in dieser Zeit. Also ganz spannend.
0: Wenn wir ein bisschen in die Zukunft schauen, du hast es jetzt schon angedeutet, was könnte möglich sein in einigen Jahren? Die Situation, das hat man glaube ich auch schon rausgehört, ist ja die, ihr könnt Dinge entfernen aus dem Gehirn, ihr könnt Platz schaffen. Ihr könnt Gefahren ausschalten, aber was kaputt ist, könnt ihr ja nicht rückgängig machen. Ist das eine Hoffnung, dass man das irgendwann mal schaffen wird?
1: Also im Prinzip, wenn man sagt, Operationen ums Gehirn, das ist jetzt auch eine Sparte, die jetzt vielleicht gerade mal 100 Jahre alt ist. Das wird sich weiterentwickeln. Wir werden, das ist auch das Spannende, was ich am KIT mitbegleite, robotische Schritte machen. Wir werden Teile, vielleicht das Eröffnen des Kopfes automatisieren. Das kann sein, dass das irgendwann eine Maschine übernimmt. Aber wie gesagt, das Situative auf die Situation reagieren. Das wird nach wie vor menschlich gesteuert sein. Es wird nie ein autonomer Roboter sein. Es wird immer vom Menschen gesteuert sein. Kann sein, dass es übersetzt ist, also dass man das wie jetzt bei den Urologen oder Abdominalchirurgen, dass man mit kleinen Instrumenten ferngesteuert operiert. Das geht am Hirn nicht, weil man nicht aus 4, 5 Richtungen durchs Hirn durchkommt, sondern sich immer entlang der anatomischen Strukturen durchmogeln kann. Aber die Robotik wird sicherlich auch an der Hirnchirurgie nicht vorbeikommen.
0: Ganz kurz, weil wir langsam schon zum Ende kommen müssen. Wie lange dauert es, bis man ein perfekter Neurochirurg ist? Oder gibt es Situationen, in denen du heute noch dazulernst im OP?
1: Wir sind wieder beim Thema Modelle. Also das tägliche Training ist ein ständiges Lernen. Und es gibt ein paar Kollegen, die sind dann 70 und haben gesagt, so langsam kommen sie an die perfekte Situation. Ich glaube, von deinem Wissen und von dem, wie du da dran gehst, brauchst du 20 Jahre, manchmal vielleicht sogar auch länger, dann hast du ein Level erreicht, das gut ist, das vielleicht sogar sehr gut ist. Aber dann kommt irgendwann die eigene Körperlichkeit, die dir einen Strich durch die Rechnung macht. Dass dir der Nacken wehtut nach 6 Stunden oder die Hände wehtun. Oder wir sitzen ja mit aufgelegten Fingern. Also das hält man schon auch als 60-Jähriger ganz gut durch. Aber die Motivation, deine eigene Motivation ist ein ganz wichtiger Faktor. Also es sind Sachen, ich glaube, du brauchst als Neurochirurg viele Jahre, um die Performance perfekt abliefern zu können. Und irgendwann kommt der Zeitpunkt, wo deine eigene Körperlichkeit vielleicht diese perfekte Performance ein bisschen beeinflusst. Das ist individuell unterschiedlich und das ist, glaube ich, ganz wichtig, dass man ein junges Team hat, das dann sagt, das würde ich jetzt gerne übernehmen. Und das ist als Chef auch so, werde jetzt 60 nächstes Jahr. Wenn sie nicht irgendwie 2, 3 Jüngere nachgezogen haben, die irgendwas besser können als du selbst, dann hast du als Ausbilder sowieso versagt. Also in der Hinsicht ist es ein Geben und Nehmen, aber es ist ein Lifelong Learning bei der ganzen Sache.
0: Ein Blick in den Kopf des Menschen war das, Professor Uwe Spetzka. Ganz herzlichen Dank für deinen Besuch heute.
1: Dankeschön.
0: Und Ihnen, liebe Zuschauer, vielen Dank fürs Zuschauen. Das war Talk im Schlachthof hier bei Baden TV. Eine gute Zeit und gern bis zum nächsten Mal. Tschüss.
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2: Hallo und einen schönen guten Abend. Willkommen zum Wetter auf Baden-TV aus Südwesteuropa. Da strömt jetzt sehr heiße Luft zu uns nach Baden und dieses Hoch sorgt für sonniges, teilweise auch sehr heißes Wetter. Und zur gleichen Zeit gibt es ab und zu immer wieder mal einzelne Schauer und Gewitter. Wir blicken auf die Wetterlage in der kommenden Nacht zum Freitag. Der Himmel ist sternenklar, aber es wird eine sehr warme Nacht werden. Die Frühtemperaturen liegen um 20 Grad in Karlsruhe und 21 Grad in Freiburg und in Offenburg. Bei Werten über 20 Grad in der Nacht spricht man auch von einer tropischen Nacht. Wir schauen auf den Freitagvormittag und der bringt dann wieder richtig viel Sonnenschein. Nur im Süden ziehen ein paar dichtere Wolkenfelder vorüber und es wird ein sehr heißer Nachmittag werden. Spitzentemperaturen bis zu 36 Grad in Pforzheim und in Karlsruhe, Werte um 30 Grad in Freudenstadt. Und auch der Nachmittag bringt meist sehr viel Sonnenschein, aber später auch einzelne Hitzegewitter, vor allem über dem Schwarzwald. Kann es hier und da mal blitzen und donnern und die Temperaturen gehen bis zum Abend auf Werte um 23 Grad in Baden-Baden und 21 Grad in Stuttgart zurück. Der Blick auf die weiteren Aussichten. Das heiße Wetter bleibt uns in Baden erhalten. Am Samstag bis zu 37 Grad, am Sonntag bis zu 38 Grad. Viel Sonnenschein, abends jeweils einzelne Hitzegewitter möglich und auch der Montag bringt viel Sonnenschein. Spitzentemperaturen von 33 bis maximal 37 Grad. Temperaturen wie im Hochsommer. Das war's vom Wetter. Ich wünsche einen schönen Abend und tschüss, bis zum nächsten Mal.

0: Baden TV aktuell mit den Nachrichten am Donnerstag. Einen schönen guten Abend. Ein feierlicher Staatsakt prägte heute Nachmittag das Karlsruher Stadtzentrum. Die Bundeswehr lud zu einem bedeutenden öffentlichen Ereignis vor historischer Kulisse. Die feierliche Zeremonie zog geladene Gäste und zahlreiche Zuschauer sowie Gegendemonstranten an.
1: Der Bereich vor dem Karlsruher Schloss war heute Nachmittag der Veranstaltungsort für die Vereidigung sowie das feierliche Gelöbnis von mehr als 350 Rekruten der Luftwaffe, des Heeres und aus dem Unterstützungsbereich der Bundeswehr. Ausgebildet wurden sie durch das Luftwaffenausbildungsbataillon